0: sich mit 2:0 gegen Frankreich durchgesetzt hatte. Frankreich und England stehen sich einen Tag zuvor im Spiel um Platz 3 gegenüber. Das Wetter. In der Nacht im Nordosten gering bewölkt bis klar, sonst oft wolkig oder teils stark bewölkt. Im Nordwesten vereinzelte Gewitter, von der Mitte bis in den Süden örtlich Unwetter mit teils schweren Gewittern, Starkregen, Hagel und Sturmböen. Tiefsttemperaturen 19 bis 14 Grad. Am Tag teils sonnig, teils heiter bis wolkig, im Tagesverlauf im Norden, Süden und Südwesten Schauer und teils kräftige Gewitter, 27 bis 33 Grad. Am Freitag wechselnd bewölkt. Außer im Nordwesten und Westen verbreitet Schauer und Gewitter regional unwetterartig. 23 bis 29 Grad. Das waren die Nachrichten.
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2: Im Studio ist Mike Herbstreuth. Schön, dass Sie zuhören.

Fußball ist unpolitisch. Das betont der Weltfußballverband FIFA immer wieder und sorgt mit Strafen dafür, dass sich Mannschaften und Verbände weder politisch äußern noch Symbole tragen oder zeigen. Dabei ist der Verband selbst eng verflochten mit den Machthabenden weltweit und verliert immer mehr an Glaubwürdigkeit und verprellt auch immer mehr die Fußballfans. Wie glaubwürdig der Weltfußball noch ist, darüber diskutieren wir gleich hier in dieser Stunde Radio Nacht. Davor hören Sie aber erstmal unsere Kommentare zu den wichtigsten Themen des Tages gestern.

0: viel geregnet hat es in weiten Teilen Deutschlands schon länger nicht mehr. Dazu kommen anhaltend hohe Temperaturen, die Folge extrem niedrige Pegelstände in Flüssen und Seen. Nicht unbedingt eine große Überraschung, meint meine Kollegin Ann-Kathrin Büsker. Sie kommentiert, ein wasserpolitischer Paradigmenwechsel müsse her.
1: Zu wenig Regen im Winter, zu wenig Schnee in den Gebirgen, aus denen sich viele Flüsse speisen, ein erhöhter Wasserbedarf während der Hitzewellen. Die niedrigen Pegelstände der Gewässer in Deutschland kommen nicht überraschend und doch sind sie dramatisch. Vor allem für die Ökosysteme. Vielerorts sind die geschrumpften Gewässer bereits zu warm, damit auch zu sauerstoffarm, eine Todesfalle für Fische und andere Lebewesen. In immer weniger Wasser werden zudem Schadstoffe weniger gut verdünnt. Die zu hohe Nitratbelastung oder auch die Verseuchung mit Ewigkeitschemikalien schlägt bei Wassermangel kräftiger zu Buche. Die Folgen des Klimawandels multiplizieren damit auch andere Probleme, das Artensterben und die Verschmutzungskrise. Wie gesagt, nicht überraschend, und doch ist in den letzten Jahren zu wenig passiert, um damit strukturell gut umgehen zu können. Schön, dass jetzt ein bundesweites Niedrigwassermonitoring einen besseren Überblick gibt, wo der Schuh konkret drückt. Mehr Wasser steht damit aber auch nicht zur Verfügung. Absehbar werden die Konflikte um den Grundrohstoff des Lebens größer. Wer bekommt in der Mangellage gesichert sauberes Trinkwasser und für was? Es ist gut, wenn Kommunen jetzt die Wasserentnahme aus Gewässern untersagen und mit hohen Strafen drohen, denn das Wasser gehört allen und muss gerecht verteilt werden. Damit stellt sich aber immer stärker auch die Frage nach der Verantwortung der Wirtschaft. Auch sie muss faire Preise zahlen, auch sie muss in der Mangelsituation Sparsamkeit wahren und sie darf Wasser nicht verschmutzen. Zu lange wurden Industriebetriebe zum Beispiel im Fall von Ewigkeitschemikalien geschont, durften diese in Gewässer einleiten. Die Kosten dafür trägt die Allgemeinheit. Immer aufwendiger muss Trinkwasser in den Wasserwerken gesäubert werden, von Chemikalien und Medikamentenrückständen befreit. Versuche, die Hersteller dafür stärker zur Verantwortung zu ziehen, wurden gerade auf EU-Ebene von der Europäischen Volkspartei auf die lange Bank geschoben. Hier muss sich etwas ändern. Vor allem aber muss das wenige verfügbare Wasser gesichert werden. Deutschland ist von vielen kleinen Entwässerungsadern durchzogen. Drainagerohre, Gräben, die dazu gedacht sind, Wasser möglichst schnell abzuleiten. Relikte einer vergangenen Zeit. Durch diese Infrastruktur trocknet das Land zusätzlich aus. In regenärmeren Zeiten ist es umso wichtiger, das Wasser in der Landschaft zu halten, es versickern zu lassen, auch damit sich neues Grundwasser bilden kann. Naturräume, auch grüne Infrastruktur genannt, sind hier Verbündete. Sie zu stärken ist eigentlich auch Ziel von SPD-Umweltminister Carsten Schneider. Sein dafür vorgesehenes Gesetz wird jedoch von der Union blockiert. Das muss aufhören. Um das einst wasserreiche Deutschland in die neue Zeit zu führen, braucht es einen umwelt- und wasserpolitischen Paradigmenwechsel.
0: Ein Kommentar war das von Ann-Kathrin Büsker. Friedrich Merz sieht die schwarz-rote Koalition gestärkt in die Sommerpause gehen. Das war der Tenor der diesjährigen Sommerpressekonferenz mit dem Bundeskanzler. Egal ob Schulden, Unterhaltsvorschuss oder Arbeitszeiten, Merz verteidigte die Pläne der Regierung und machte für sich geltend, ein lernfähiges System zu sein. Friederike Sittler kommentiert.
2: Bloß nichts anbrennen lassen, dieser Gedanke schien wie ein Mantra über dieser Pressekonferenz zu schweben. Anders als letztes Jahr, als die neue Regierung mit der desaströsen Debatte über eine potenzielle Verfassungsrichterin, Frauke Brosius-Gersdorf, in die Sommerpause ging und keinerlei Ruhe einkehren wollte. In diesem Sommer? Bloß keine neuen Kanzlersätze mit Sprengstoff wie die über das Stadtbild oder die über die Demütigung der USA durch den Iran. Routiniert lobte der Kanzler die jüngsten Erfolge seiner Koalition, die Tritt gefasst habe, beschrieb das gute Verhältnis, das er inzwischen auch mit Bärbel Baas und Lars Klingbeil von der SPD habe. Er nannte einmal mehr die innen- und außenpolitischen Herausforderungen und beschrieb die deutsche Aufrüstung als rasanten Aufholprozess, der der Abschreckung diene. Manche Fragen ließ er regelrecht abprallen, zum Beispiel die nach den Folgen eines Wahlsieges der AfD in Sachsen-Anhalt. Er sei optimistisch, dass es dazu nicht komme. Oder die Frage nach einem Telefonat mit Berlins regierendem Bürgermeister während des Stromausfalls Anfang Januar. Er gebe nie Auskünfte über seine Telefonate. Der Kanzler war diesmal aber auch souverän genug, Fragen nach schlechten Umfragewerten nicht mürrisch oder von oben herab zu beantworten, sondern sich als nachdenklich zu präsentieren. Er ärgere sich nicht, aber wir müssen immer unsere Politik überprüfen, sagte er, und er sei ein lernfähiges System. Somit bestätigte sich, was derzeit in Berlin aus der Koalition immer wieder zu hören ist, seit sich der Koalitionsausschuss als handlungsfähig erwiesen hat, die Gesundheitsreform, sprich die Einsparungen, verabschiedet sind, habe der Kanzler gute Laune. Von einem Momentum ist gar die Rede. Insofern ist es aus Sicht des Kanzlers nur folgerichtig, sich die Freude über die hart erarbeitete, verbesserte Regierungsarbeit nicht verderben lassen zu wollen. Allerdings, auf Dauer sollte sich die Regierung nicht so routiniert und stellenweise zugeknöpft geben. Medien und damit die Öffentlichkeit haben das Recht darauf, klare Antworten zu bekommen. Antworten ohne den Filter einer vorherigen Freigabe durch den Regierungssprecher, wie jüngst bei einem Termin im Sauerland. Vertrauen wächst durch Transparenz. Kluges Regierungshandeln ist, Menschen mitzunehmen. In Ansätzen war das bei der Sommerpressekonferenz zu hören, wenn der Kanzler die klammen Kassen von Städten und Gemeinden beschrieb oder den Jahrestag der Flutkatastrophe in Rheinland-Pfalz und NRW aufgriff und die Kraft der Menschen in einer Krise beschwor. Bloß nichts anbrennen lassen kann nur der erste Schritt gewesen sein, damit nicht über kurz oder lang Feuer in der Hütte ist. Wenn das gelänge, wäre das System wirklich lernfähig.
0: Ein Kommentar von Friederike Sittler war das.

0: Es war ein emotionales Halbfinale gestern Abend bei der Fußball-WM zwischen England und Argentinien, aber es sind nicht nur die Spiele und ihre Leistungen, die so kurz vor dem Ende dieser Fußball-Weltmeisterschaft für Gesprächsstoff und Emotionen sorgen. Die hohen Ticketpreise, das Gastgeberland USA, das außerhalb der Stadien nach wie vor einen Krieg gegen das ausgeschiedene Teilnehmerland Iran führt, und es geht auch um den Weltfußballverband FIFA selbst. Seit einem Anruf von US-Präsident Donald Trump bei der FIFA und einer im Anschluss zurückgenommenen roten Karte gegen den US-Nationalspieler Folarin Balogun. Die Fußballwelt ist in Aufruhr. Wie eng ist die FIFA mit der politischen Macht verflochten? Vor allem unter ihrem Präsidenten Gianni Infantino. Wie glaubwürdig ist der internationale Fußball noch? Und geht es bei solchen Events wie einer Fußball-WM eigentlich noch um die Fans? Darum geht's jetzt in den nächsten gut 40 Minuten in unserer Sendung zur Diskussion hier im Deutschlandfunk, moderiert von meinem Kollegen Christoph Schäfer, und seine Gäste, die stellt er Ihnen jetzt selbst kurz vor.
1: Almuth Schuld war viele Jahre die Torhüterin für den VfL Wolfsburg und für die deutsche Nationalelf der Frauen. Mit ihrem Team bestritt sie mehrere EMs und WMs. Und als sie sich den Olympiasieg 2016 erspielt haben, stand Almuth Schuld im deutschen Tor. 2025 beendete sie ihre aktive Fußballkarriere und tritt seitdem regelmäßig als Kommentatorin und Expertin in der ARD auf. Almuth Schuld hat von Anfang an nicht ausgeschlossen, dass diese WM denkwürdige Momente bereithält. Sie sagt aber auch, der Fußball schaffe immer noch tolle emotionale Momente. Schön, dass Sie dabei sind, Frau Schuld.
2: Vielen Dank für die Einladung.
1: Außerdem begrüße ich Marco Klevenhagen. Er ist der Geschäftsführer von Spobis, einer Sport-Business-Plattform, die national und international etwa Vereine, Ligen und Sponsoren miteinander vernetzt. Marco Klevenhagen hat kein Verständnis für den Fall Balogun und kritisiert die FIFA-Präsidentschaft von Gianni Infantino. Er kann aber verstehen, wie und warum der Verband den internationalen Fußball immer größer und spektakulärer vermarktet. Willkommen in der Runde, Herr Klevenhagen.
3: Vielen Dank, freue mich dabei zu sein.
1: Und meine Kollegin Marina Schweizer aus der Deutschlandfunk Sportredaktion diskutiert mit. Sie bezeichnet den Fall Balogun als Sündenfall der FIFA, der den Fußball insgesamt in seiner Glaubwürdigkeit angreift. Hallo Marina.
4: Hallo.
1: Und ein Hinweis an dieser Stelle: Diese Diskussion haben wir am Nachmittag aufgezeichnet. Frau Schuld, konnte diese Fußball-WM Sie zuletzt noch mitreißen?
2: Tatsächlich hatte ich das Glück, vor Ort zu sein, bis nach dem Achtelfinale, und ich habe sehr, sehr viele emotionale Momente erlebt, die aus fußballerischer Sicht einfach das sind, was man sich von der WM wünscht, egal ob es Kap Verde war, die eingezogen sind in die K.O.-Phase, ob es vielleicht auch der argentinische Sieg gegen Ägypten war, ob es vielleicht Belgien, die das Spiel gedreht haben gegen Senegal, auch die Norweger, wie sie gerudert sind nach ihren Erfolgen.
1: Also es
2: waren tolle Momente dabei, und da muss ich sagen, man konnte mich auch emotionalisieren.
1: Ich habe aber eben auch schon aufgezeigt, welche Debatten diese FIFA-WM auch begleiten. Dass es halt nicht nur um die Leistung auf dem Platz geht. Wie blicken Sie denn aus eigener Erfahrung drauf? Lässt einen so etwas kalt, wenn man selbst auf dem Fußballfeld steht und es eigentlich auch um Dinge geht, die nicht direkt mit den Spielen an sich zu tun haben?
2: Nein, das lässt einen nicht kalt. Für mich war es schon immer wichtig, was auch abseits des Fußballplatzes passiert, was hinter den Kulissen passiert. Erst recht, wenn man weiß, dass die FIFA eigentlich noch ein gemeinnütziger, eingetragener Verein in der Schweiz ist, dass sie deswegen auch Steuervorteile haben und dass auch immer wieder betont wird, Fair Play, Respekt, und genauso, dass das Geld, was eingenommen wird, wieder in den Fußball fließen soll, sind doch viele Entscheidungen fragwürdig, und der Fall Balogun war vielleicht etwas, was niemand so hat kommen sehen, weil es das noch nie gab und was deswegen auch zu Recht Empörung hervorruft.
1: Sind Sie selbst froh, jetzt gerade nicht bei dieser WM mitzuspielen?
2: Was heißt nicht froh? Also als Leistungssportlerin möchte man immer an den großen Turnieren teilnehmen, weil es ein Privileg ist. Ich bin froh, dass solch eine Entscheidung nicht mein Spiel beeinflusst hat, weil es sich dann unfair anfühlt. Ich weiß auch gar nicht, was passiert wäre, wenn beispielsweise ich die betreffende Spielerin gewesen wäre. Es ist ja dann auch eine Frage, wie man selber damit umgeht. Ob man selber sagt, ich möchte gar nicht spielen, weil ich selber merke, dass es ein unlauterer Vorteil ist. Es gab ja schon Spiele, die zur Bewährung ausgesetzt wurden. Ja, manchmal ist es auch berechtigt, aber in dem Moment gab es schon zwei Unparteiische, die an dieser Entscheidung beteiligt waren. Nämlich, es hat ein Hauptschiedsrichter darauf geguckt, geguckt in der Situation. Genauso gab es dann einen Videoassistenten und es gab viel Zeit danach, diese Entscheidung zu treffen. Und dann eine Einzelrichterentscheidung zu haben, die das kippt, obwohl das von einer gelben in eine rote Karte korrigiert wurde, ist vollkommen unverständlich und nicht im Sinne des Sportes.
1: Das werden wir gleich auch noch vertiefen. Herr Klevenhagen, Sie sind auch mit dabei. Reißt diese WM Sie noch mit?
3: Doch, da pflichte ich dem bei, was Almut Schul gerade gesagt hat. Es gab tolle Momente, die zauberhaft fand. Also auch mit der Einführung einer neuen Runde und dadurch ja mehr Mannschaften, mehr Spiele, die das ja sozusagen als Basis gelegt haben, wurde ja auch viel diskutiert. Aber ohne dem hätten wir jetzt zum Beispiel sowas Herrliches wie, dass es schon Argentinien braucht, um Kap Verde eine Niederlage zuzufügen. Das sind dann schon die Momente, die richtig Spaß bringen. Und spätestens jetzt, ich kenne hier keine in meinem Umfeld, die nicht Lust haben, spätestens auch seit dem Viertelfinale die Spiele zu verfolgen. Dass man jetzt nachts nicht um 3 Uhr aufsteht für jedes Spiel, liegt nun mal an einer Zeitverschiebung und ist liegt in der Wiege einer Weltmeisterschaft, die mal auf verschiedenen Kontinenten stattfindet regelmäßig. Das kann nicht immer so laufen, wie die Europäer das gerne hätten. Das ist zu akzeptieren, finde ich. Aber ich kann jetzt daran nichts Schlechtes finden, dass man jetzt gesagt hat, dass wir noch mal mehr Mannschaften haben und eine Runde extra. Ob es jetzt noch mal mehr Mannschaften braucht, was ja auch zur Debatte schon wieder steht, da mache ich mal ein großes Fragezeichen dran. Also ich glaube, da hat man so eine Grenze erreicht.
1: Davon träumt unter anderem ja FIFA-Präsident Gianni Infantino. Marina, du und die gesamte Sportredaktion, ihr berichtet natürlich über diese WM. Ihr könnt euch diesem Mega-Event gar nicht entziehen. Ihr habt auch extra einen Podcast anlässlich dieser WM gelauncht. Aber wie schaust du persönlich auf diese WM? Reißt die dich noch mit?
4: Ja, also erstmal bin ich immer offen am Anfang von so einem Turnier und bin gar nicht jetzt nur so ein Fan der deutschen Mannschaft, sondern bin erstmal offen und lass mich begeistern von einzelnen Teams. Und ich muss schon auch sagen, am Anfang war ich skeptisch, was diese große WM anging, weil ich eben befürchtet habe, dass das Niveau so schlecht wird. Und am Ende, und so ging es, glaube ich, vielen Menschen, auch mit denen ich gesprochen habe, hat sich das ja gar nicht unbedingt bewahrheitet. Also es gab de facto nicht besonders viele niedrigklassige Spiele bei dieser WM. Und so ist dann eigentlich Gianni Infantinos Argument, dass er ja hauptsächlich vorgibt, dass er ja die WM nur vergrößert habe, damit es eben tatsächlich eine Weltmeisterschaft wird, die den Namen auch verdient und nicht nur Europa spielt gegen Südamerika quasi. So ist dieses Argument eigentlich vom Sport selber ein bisschen untermauert worden. Ich glaube schon, dass wirklich viele, wir haben es ja auch bei den beiden VorrednerInnen gehört, dass wirklich viele sich mitgerissen gefühlt haben von diesen kleinen Teams, weil es eben schon was Besonderes ist, wenn man merkt, dass ein Land ein 0-0 feiert, ja, oder vielleicht auch ein erstes Tor bei einer Weltmeisterschaft. Das kann man sich als Deutscher gar nicht mehr vorstellen, weil man quasi unter Viertelfinale, jetzt wird das Niveau natürlich wieder ein bisschen gesenkt, was die Erwartungen angeht, aber weil man sich unter Viertelfinale erstmal als größter Fußballverband der Welt nichts vorstellen kann.
1: Aber werden deine Erwartungen gesenkt durch so einen Fall wie Bellingham? Also es soll ja um Fairplay gehen und jetzt gibt es so viele Fragen, was hat die FIFA eigentlich noch mit Fairplay und Gleichheit zu tun unter den Teilnehmenden?
4: Also niemand hätte, glaube ich, so erwartet, dass es so offengelegt wird, was da passiert. Donald Trump hat ja jetzt schon zum zweiten Mal Gianni Infantino so dermaßen bloßgestellt mit seiner, sage ich mal, lapidaren Äußerung in der Öffentlichkeit. Mhm. Naja, nee, das habe ich gemacht.
1: Den haben sogar im Ton. Mhm. Sollen wir mal kurz reinhören? Ja.
5: How do you penalize him for a game that hasn't been played yet? It's very unfair. You can't do that. So, yes, I asked for a review by FIFA.
1: Also wie kann man jemanden für ein Spiel bestrafen, das noch nicht mal stattgefunden hat, fragte sich Donald Trump und rief FIFA-Präsidenten Gianni Infantino an.
4: Marina. Ja, also ich meine, damit macht er ja auch deutlich, wie wenig er von Fußball und den bisherigen Gepflogenheiten versteht. Aber er hat das ja auch schon gemacht im Jahr 2020 beim Weltwirtschaftsforum in Davos. Da hat er sich damals hingestellt und gesagt, hey Gianni und ich, oder Johnny, wie er immer sagt, Johnny und ich, mein Freund, wir haben das alles schon eingestielt mit der WM, da waren wir noch nicht mal im Amt. Da ist auch Gianni Infantino damals immer kleiner geworden in seinem Sessel. Das beschreiben wir auch übrigens in dem angesprochenen Podcast Behind the Games. Und Ja, es ist natürlich absolut ein Sündenfall, weil man jetzt, also durch diese Äußerung von Trump natürlich, hat das Ganze ja eine ganz andere Dimension bekommen. Also davor hätte die FIFA irgendwie sagen können, nein, nichts hat irgendwas mit einer Politik zu tun. In dem Moment, in dem Trump sich hinstellt und sagt, es hat den Anruf gegeben und diese Rücknahme der Sperre nach der roten Karte, die ist einfach sowas von ungewöhnlich, dass natürlich die ganze Welt sich da erstmal umgedreht hat und nur noch auf die FIFA geguckt.
1: Frau Schulz, Sie haben eben beschrieben, Sie lassen sich immer noch mitreißen von dieser WM, aber wenn diese Nähe existiert zwischen Politik, US-Politik und der FIFA, die diese WM ja auch ausrichtet, wie sehr ist Ihr Vertrauen in den internationalen Fußball angeschlagen?
2: Das Vertrauen ist schon angeschlagen und es ist auch in gewisser Weise beängstigend, dass halt der Sport nicht mehr nach den eigentlich geschaffenen Regeln geführt wird, sondern dass es auch darauf ankommt, wie viel Einfluss haben bestimmte Länder oder bestimmte Regierungen. Und so sollte es nicht sein. Man hat ja schon immer dieses Gefühl gehabt, dass vielleicht auch die Politik bei der Vergabe der großen Turniere und auch der großen Events Einfluss nimmt. Aber dass es dann auch noch im sportlichen Wettbewerb der Fall ist, finde ich, ja, wie schon gesagt, beängstigend, das ist nicht in Ordnung und ich weiß auch nicht, wohin das noch führen soll. Und dass man dann auch noch, wie eben auch Frau Schweizer gesagt hat, diese Dreistigkeit hat, das so offen zu legen. Und dass man auch den Leuten vielleicht zum einen gut, aber zum anderen auch negativ diese Illusion nimmt, das ist sportlich gewesen. Nein, es ist nicht sportlich gewesen und das ist erschreckend.
1: Herr Klevenhagen, wie sehen Sie das? Haben Sie noch Vertrauen in den internationalen Fußball nach dieser Nummer?
3: Das finde ich, das ist ein Vorgang, da wird es gefährlich für jede Sportart. Also wenn die Integrität des Wettbewerbs nicht mehr integer ist, wenn sie zu Recht angezweifelt werden kann und dann auch noch so offensichtlich, also dass ich das mal sage, vielen Dank, Herr Trump, für Ihre Offenheit, dass Sie das dann auch noch in der Form sagen. Da braucht es wahrscheinlich auch so einen Typen dafür, damit das auch mal so offensichtlich wird. Das geht nicht, das ist schlimm. Wir kennen das aus anderen Sportarten. Wir erinnern uns an flächendeckendes Doping im Radsport, wo man gesagt hat, okay, man möchte diese Sportart nicht mehr sehen, weil das ist nicht das, was wir unter einem fairen Wettbewerb verstehen. Wettbetrug gehört dazu. Wenn flächendeckender Wettbetrug in Ligen oder Wettbewerben Einzug erhält, wie zum Beispiel in der türkischen Fußballliga der Fall ist. Das sind die Momente, wenn da eine Sportart nicht aufpasst und gegensteuert, dann kann es selbst so einen übermächtigen Sport wie dem Fußball richtig schaden.
1: Also
3: richtig
1: ein No-Go.
3: Schaden heißt dann ja so, das ist ein absolutes No-Go. Also das ist ja, man kann immer viel diskutieren, finde ich, über ist zu viel Geld im Spiel und wer verdient an welcher Stelle wie viel Geld und wer macht da mit. Und am Ende machen wir alle mit, weil wir schalten den Fernseher ein und die Medien, die das kritisieren, kaufen für sehr, sehr viel Geld sich die Übertragungsrechte ein und die Spielerberater und alle verdienen in diesem System irgendwie mit. Ich finde, das ist eine vielschichtigere Diskussion, die man unterschiedlich betrachten kann. Ich verstehe, dass man da schlecht drauf guckt und dass man da ein Störgefühl hat, aber ich finde, da kann man vielschichtig drauf gucken. Die Amerikaner verdienen Unsummen mit Sport und haben auch kein Problem, das zuzugeben. Aber was über allem steht, ist die Integrität des Wettbewerbs. Wenn der gefährdet ist, dann geht es einer Sportart auch vielleicht dann irgendwann mal nicht mehr so gut, wenn man nicht aufpasst.
1: Bei mir im Studio nickt meine Kollegin Marina Schweizer.
4: Absolut. Ich meine, ich kann das nochmal vielleicht ein bisschen konkretisieren. Wenn man dem Sport an sich, dem Spiel nicht mehr glaubt, wenn man nicht mehr glaubt, dass Lionel Messi so spielt, wie er spielt, weil er es eben so besonders gut kann, weil er so ein Jahrhunderttalent hat, weil man ihm jetzt irgendwie unterstellen könnte, dass er sich irgendwelcher unlauterer Mittel bedient, dann würde man keinen Spaß mehr dran haben. Das ist ja eigentlich das Privileg des Fußballs, dass es darum geht, dass ein Team gut zusammen funktioniert und dass man wirklich auch die Virtuosität der Einzelnen erkennen kann. Jetzt erstmal unabhängig davon, wie stark oder wie schnell jemand ist, was man ja möglicherweise sogar manipulieren könnte. Aber beim Fußball ist der Fokus ja auf dem Spiel und man glaubt diesem Spiel. Und das war bisher eigentlich auch immer das Pfund dieser Sportart, egal welche Skandale es so gab, ob man jetzt die FIFA gut fand oder nicht. Ich meine, wir kennen es alle, wenn so ein Turnier erstmal läuft, das heißt ja immer auch gerne, wenn der Ball dann mal rollt, dann vergessen wir diese ganzen Skandale. Aber wenn der Ball rollt und ich glaube dem Ball nicht, wenn ich diesem Sport nicht mehr glaube, weil ich irgendwie denke, das hat jetzt irgendwie alles Schlagseite, also diese Schiedsrichterentscheidung hier und da, dann verliere ich völlig die Lust und dann hat die FIFA ein Riesenproblem und dann müssen auch eigentlich alle Verbände innerhalb der FIFA aufhorchen, weil sie irgendwie echt Angst haben müssen, dass man irgendwann das einfach gar nicht mehr so vermarkten kann.
2: Ja, und vor allem war es ja nicht die einzige Diskussion, sondern im Vorfeld gab es schon Diskussionen über Einreisen, ob man als Schiedsrichter einreisen darf, ob es Spieler gibt, ob es Leute aus dem Staff sind. Es gibt Mannschaften, die durften aufgrund von politischen Differenzen nur am Spieltag einreisen und wieder ausreisen, jetzt mit dem Iran. Und man hat schon sehr, sehr viele Hürden gehabt und dann kommt sowas noch obendrauf. Und wie Frau Schweiz auch gesagt hat, wenn der Ball rollt, sind viele Sachen vergessen, denn nachher hat niemand mehr darüber nachgedacht, ob jetzt alle Schiedsrichter da sind, ob alle Spieler da sind und wie vielleicht Anreise und Abreise war. Aber das hat nochmal eins obendrauf gesetzt. Und was auch schon angesprochen wurde von Herrn Klevenhagen, man hat auch dieses Doping-System, sagen wir mal. Das ist im Sport, im Fußballsport vielleicht nicht ganz so relevant, aber ich kenne es aus meiner Sportlerinnensicht. Man unterliegt mehrfach Kontrollen im Jahr. Es kann auch jemand sein, der zu Hause vor der Tür steht und man versucht irgendwie diese Integrität des Wettbewerbs aufrechtzuerhalten. Und dann kommt tatsächlich jemand um die Ecke aus der Politik und sagt, naja, ich mache das Spiel sowieso, so wie ich das gerne hätte, weil es wichtig ist. Wahnsinn.
1: Aber nicht nur ein US-Präsident, sondern auch ein Präsident der FIFA, der solche Anfragen überhaupt entgegennimmt, Frau Schuld.
2: Ich würde ja auch gerne mal wissen, wenn wir jetzt bei dem Beispiel Messi geblieben sind, ob vielleicht auch ein algerischer Präsident versucht hat, Infantino zu erreichen oder die FIFA und gesagt hat, ich möchte gerne das erste Spiel, das Foul von Lionel Messi nochmal unter Beobachtung genommen wird, weil da hätte es auch eine rote Karte geben können, die nicht gegeben wurde. Was wäre dann passiert? Und dann wäre genau dieser Fall eingetreten, dass man sagt, ja, aber das ist vielleicht politisch nicht ganz so relevant. Aber dass es überhaupt diese Überlegung gibt, von Staatspräsidenten in diesen Wettbewerb einzugreifen, weil auch Gianni Infantino sich nicht mehr unpolitisch verhält. Denn es hat alles schon damit angefangen, also oder gegipfelt ist es da drin, dass es diesen FIFA-Friedenspreis gab. Ich hoffe auch, dass die Ethikkommission, die eingeschaltet wurde, da ein Urteil fällt und dass hoffentlich in der Situation Gianni Infantino auch mal einen Fehler begangen hat, der dann bestraft wird.
1: Also ein Friedenspreis von der FIFA an US-Präsidenten Trump. Herr Klevenhagen, wie sehen Sie das? Wir haben gerade eben schon Messi erwähnt, Argentinien. Da findet ja auch eine ganze, ich sag mal, Verschwörungserzählung bezüglich der argentinischen Mannschaft statt. Also wie sehr sind Schiedsrichter vielleicht beeinflusst, begünstigen das Spiel für die argentinische Nationalmannschaft? Sind solche Debatten ein neues Niveau oder bereits auch einfach ein Ausdruck, dass die FIFA den Fußball kaputt macht?
3: Das ist immer ein Problem, finde ich, wenn man immer sagt, die FIFA, ne? Wenn man bedenkt, wie viele Menschen da arbeiten und wer am Ende was zu sagen hat und wer nicht.
1: Wovon sprechen Sie eher? Wie ging es besser?
3: Ja, der Fisch stinkt ja vom Kopf. Ne? Also das ist immer das Gleiche. Wenn das System alleine es schon zulässt, dass Menschen an einer Spitze eines Systems, egal ob jetzt an einer Regierung oder eines Weltverbandes, so viel Macht ausüben können, ohne dass sie durch Good Governance-Regeln im Zaum gehalten werden, gestoppt werden können, dann ist leider Gottes immer Tür und Tor geöffnet, wenn nicht da ein lupenreiner Charakter oben sitzt, dass Dinge passieren, die nicht in Ordnung sind. Und dass solche Diskussionen jetzt überhaupt aufkommen, egal ob das Verschwörungstheorien jetzt sind oder nicht, das kommt ja deshalb nur auf, weil man Anlass gibt, in irgendeiner Form überhaupt darüber nachzudenken. Und das ist, wie gesagt, die Gefahr eines jeden Sports, ob das jetzt Fußball ist oder irgendwas anderes, ist vollkommen egal. In dem Moment, wo so etwas aufkommt, dass auch nur ein Geruch bekommt, dass da Dinge vielleicht nicht koscher sind, dass da Dinge geschoben worden sind, dass da Dinge persönlich beeinflusst werden, das ist wirklich, wirklich schlimm. Und die Mitglieder der FIFA, also die nationalen Verbände und die kontinentalen Verbände, müssen halt für sich mal entscheiden, wie lange die da noch zugucken wollen und das zulassen wollen. Weil sich immer nur dahinter zu verstecken und am Ende zu sagen, ja, wir können ja nichts machen, machen sie sich ein bisschen einfacher, um es vorsichtig.
1: Also Sie als Sport-Business-Experte sagen, das schadet sozusagen der Marke und vielleicht sollte man über einen Wechsel nachdenken? An der Spitze
3: naja,
1: der FIFA?
3: Auch sein Vorgänger, Sepp Blatter, war jetzt eben auch nicht ein Musterbeispiel dafür, wo man sagt, der hat das nur gut gemacht. Das System ist so, wie es ist. Wenn jedes Mitglied in der FIFA, also jeder Nationalverband, hat eine Stimme. Und damit hat die Kap Verde oder jedes südamerikanische Land, jedes afrikanische Land, jedes asiatische Land hat eine Stimme, egal wie groß sie sind, ob da 10 Mitglieder drin sind oder 10.000. Und die großen, mächtigen Verbände, nicht, dass es immer nur richtig wäre, aber die vielleicht am meisten eine Interesse daran haben, dass das alles sauber und gut und transparent läuft, nämlich die in Europa auch vor allem sitzen, haben auch nur eine Stimme. Und wenn sie etwas dagegen tun wollten, müssten sie das System verändern. Das System ist so aufgebaut, dass es jemanden, der es nicht gut meint in der Sache, es sehr leicht macht, sich an der Spitze durchzusetzen und dort zu halten.
1: Okay.
3: Weil es geht nur darum, Stimmen einzusammeln, um wiedergewählt zu werden. Und dann bleibt man da oben sitzen und kann ziemlich frei walten, wie man das möchte.
4: Ja, es gibt ja zwei Entwicklungen.

0: Zweite ist, Gianni Infantino hat zu Beginn seiner Amtszeit gesagt, er möchte die FIFA quasi verschlanken. Das war so eine Art Wahlversprechen und das Gegenteil ist der Fall. Er hat einfach noch mehr Posten geschaffen für Menschen, die viel Geld bekommen in irgendwelchen FIFA-Kommissionen von überall aus der Welt, aus verschiedenen Fußballverbänden. Und wenn die dann eben gegen ihn reden, dann verlieren sie möglicherweise diesen Posten. Und so hat er eben ein System geschaffen, dass er eben nicht so viel Gegenrede bekommt. Ich muss aber auch sagen, ich fand es jetzt schon sehr interessant, auch wie der Deutsche Fußballbund sich gegeben hat. Also man muss es wirklich immer wieder sagen, der Deutsche Fußballbund ist der größte nationale Fußballverband der Welt. Und er hat ein Gewicht in diesem Verband. Ja, auch der DFB-Präsident sitzt ja auch im FIFA-Rat, bekommt dafür eine Stange Geld im Jahr. Und ich fand das am Anfang maximal zahm, wie man sich geäußert hat vom Deutschen Fußballbund. Auch wenn man das, glaube ich, so verstanden haben wollte, dass das jetzt irgendwie eine gewisse Schärfe hat.
1: Er hat kritisiert den Fall Bellingham, die Nähe zwischen Trump und Infantino, aber so richtig nachhaltig kritisiert.
0: Ja, erstmal so, ja, da rote Linie überschritten, aber man muss das jetzt quasi, das darf jetzt nicht zu den Akten gelegt werden. Also ich muss sagen, ich habe da schon schärfere Statements gehört und auch wirklich interessant, wirklich richtig interessant während dieser Fußball-WM Norwegen. Lise Klaveness, was hat die ganze Welt auf diese Verbandspräsidentin geschaut? Auch ehemalige Profispielerin aus Norwegen. Wirklich eine Frau, die sich schon hingestellt hat in der FIFA und als es um die WM in Katar ging, Menschenrechtsverletzungen angeprangert
2: hat. Die einzige,
0: hat.
2: Die sich hingestellt hat.
0: Genau. Und wirklich als Symbol quasi der Opposition innerhalb der FIFA dastand. Und dann kommt ihre Mannschaft bis ins Viertelfinale und man hat von dieser Frau während der WM nichts gehört. Ja, man wollte quasi die Aufmerksamkeit auf dem Sport lassen. Und ich finde das schon sehr interessant. Auch also aus unserer Redaktion gibt es ja immer ein Interesse, von so jemandem irgendwie Statements zu haben. Und ja, sie war einfach nicht verfügbar.
1: Frau Schuld, wie sehen Sie das? Lassen sich die Mitglieder in der FIFA, die Mitgliedsverbände einlullen im System Infantino, in dem es einfach sehr viel Geld für die einzelnen Kontinentalverbände gibt?
2: Also für mich ist sinnbildlich die Wahl des FIFA-Präsidenten, denn wir sind ja eigentlich in einem demokratischen System. Und wenn eine Wahl per Akklamation stattfindet, ist das für mich keine demokratische Wahl, weil man damit auch sehen kann, wie wer ja irgendwie seine Meinung äußert, beziehungsweise abstimmt und auch nicht abstimmt. Und so auch dann ja vielleicht Gegenstimmen bestraft werden können und dass auch niemand sich traut, eine geheime Wahl einzufordern, oder ist dafür auch schon sinnbildlich. Denn
1: oder
2: eigentlich,
1: dagegen zu kandidieren.
2: Oder dagegen zu kandidieren. Es geht darum, auch in so einem System, das eigentlich festgeschrieben sein müsste, es gibt eine geheime Wahl und dann würde man auch zum Ausdruck bringen können, auch wenn man verängstigt ist, eingeschüchtert ist, dass man vielleicht nicht diesen Präsidenten wählen möchte. Und so kann man es nicht. Und so gibt es vielleicht ein paar, die nicht applaudiert haben und die sich dann hinstellen und sagen, ja, aber wir haben ja nicht applaudiert, wozu auch der deutsche Verband gehörte. Aber das ist für mich ja keine Gegenwehr, sondern das ist einfach nur eine Enthaltung, die aber auch nicht mal kritisch geäußert ist. Und wenn wir uns dafür schon feiern in einem demokratischen System, ist es für mich irgendwie fehl am Platze. Und ich hoffe, dass es sich irgendwann ändert. Und auch Lise Klaveness hat jetzt ja im Nachgang auch beim Ausscheiden der norwegischen Mannschaft etwas sehr Bewegendes geteilt, denn sie sagte ja, nach meiner berühmten Rede vorm FIFA-Kongress stand ich sehr alleine da. Ich habe von niemandem richtige warme Worte bekommen oder auch die Bereitschaft, mich zu unterstützen. Und es gab nur eine, die sich neben mich gesetzt hat und mir die Schulter geklopft hat, und das war Debbie Hewitt, die Präsidentin des englischen Verbandes, wiederum eine Frau. Und deswegen hat sie gesagt, wir sind Freundin geworden und ich gönne dem englischen Verband, dass sie weitergekommen sind, weil sie gute Arbeit leistet. Und man sieht auch jetzt wieder bei den Verbänden, es gibt nur 10 Verbände bei den 211 Nationalverbänden der FIFA, die von einer Frau geleitet werden. Und es haben tatsächlich 3 dieser Verbände geschafft, ins Viertelfinale zu kommen. Und vielleicht ist das auch ein Zeichen, dass Frauen nicht unbedingt schlecht sind in der Führung von so etwas.
1: Interessant. Also Gianni Infantino als Mann an der Spitze der FIFA, der DFB, der auch in der Runde ein wenig enttäuscht hat, wenn ich Marina Schweizer richtig verstehe, auch vor einem Mann geführt. Ist es Zeit für einen Wechsel also an der FIFA-Spitze, Frau Schuld? Eigentlich Zeit für eine Frau?
2: Es geht nicht nur darum, eine Frau dorthin zu stellen, sondern es geht auch darum, in
1: aber
2: unterschiedlichen nationalen
1: Männerbünden sozusagen organisiert ist oder auch zwischen Männern politische Macht organisiert.
2: Genau, und es wurde ja auch schon von Frau Schweizer angesprochen, dass neue Posten geschaffen wurden.

0: Es gibt auch Frauen, die Generalsekretärin oder sonstiges sind, die teilweise halt auch Infantino sehr hörig sind. Ich würde mir einfach wünschen, dass alle möglichen Verbände diverser aufgestellt sind, weil dann vielleicht diese Korruption und alles etwas mehr ein Ende hat, weil es unterschiedliche Blickwinkel gibt. Und ich habe das Gefühl, dass es in den Verbänden, die von einer Frau geleitet werden, etwas besser verläuft. Einfach nur, weil die Frauen schon sehr, sehr viel erlebt haben und sehr mehr, also viel mehr kämpfen mussten, um oben anzukommen und sich auch diese ganzen Korruptionsskandale und ähnliches nicht leisten konnten, sondern oftmals mit ehrlicher Arbeit überzeugt haben.
1: Was man zum DFB natürlich jetzt noch sagen muss, das ist ja relativ frisch, aber es ist ja jetzt zumindest laut Medienberichten so, dass der DFB jetzt seinen Servus erstmal nicht drunter setzt unter einer Unterstützung für Infantino, für seine Wahl. Also es ist ja offensichtlich so, während...
2: Die steht demnächst wieder an, ne?
1: Genau, nächstes Jahr. Und während dieser WM geht man quasi in der FIFA rum und horcht schon mal so ein bisschen vor und holt sich so Unterstützerbriefe, damit der Präsident weiß, vielleicht auch für die ja, innerorganisatorische Argumentation, warum es keinen Gegenkandidaten braucht, von wem er alles die Unterstützung hat. Und ich glaube, die Bild und der Sportinformationsdienst berichten, dass der DFB tatsächlich diese Unterschrift jetzt erstmal nicht setzt, sie quasi bisher verweigert. Das wäre dann natürlich schon jetzt auch erstmal ein Hebel, um wirklich auch weiterhin zumindest auch eine Aufarbeitung dieses Falls Balogun. Aber ich denke mal, da müsste es eigentlich dann auch um mehr gehen innerhalb der FIFA. Gerade diese politische Nähe, das sind ja Dinge, die werden ja jetzt inzwischen auch angeprangert von zum Beispiel der Menschenrechtsorganisation Fair Square aus Großbritannien, die das Ganze ja jetzt auch beim IOC angezeigt haben.
2: Internationalen Olympischen Komitee, weil sie anzweifeln, dass Gianni Infantino und die FIFA noch politisch neutral sind, so wie es ja eigentlich im Regelwerk steht. Herr Klevenhagen.
3: Darf ich den Blick, ich würde das gerne noch ergänzen, ich würde den Blick für uns auch gerne noch mal da erweitern. Bitte. Jetzt mal geschlechtsunabhängig müssen wir noch mal auf dieses System gucken. Und da treffen Kulturen aufeinander. Asiatische, südamerikanische, afrikanische Kulturen treffen auf europäische Denke und ähnliches mehr. Und wenn die europäischen Länder und ihre Fußballnationen sagen, Mensch, das, wie das da gemacht wird und wie das vorgeht, und das kann ich gut nachvollziehen, weil ich finde das auch schlimm, das wollen und müssen wir ändern. Dann müssen sie das System ändern. Und sie werden dieses System nur ändern durch eine Revolution. Die werden nicht hingehen können und sagen können, wäre das fair für euch, wenn der DFB morgen 5 Stimmen hätte und Kap Verde nur eine Stimme? Dem wird niemand zustimmen wollen. Die kleineren Verbände haben ein großes Interesse daran, dass sie sagen, wir gegen die reichen Europäer. Weil dort sind 90% der besten Spieler spielen in 5 Nationen, in deren heimischen Ligen. Dort sind die weltbesten Spieler angesiedelt. Sollten die Europäer etwas Grundlegendes ändern wollen in der FIFA, müssten sie damit drohen, dass sie ihre Spieler nicht abstellen. Das wird nicht passieren. Ich glaube, den Mut hat keiner. Aber wenn sie wirklich etwas bewegen wollen, müssten die Clubs mit ihren Ligen hingehen, wo 90% der besten Spieler vereint sind, wahrscheinlich sind es 100%, und sagen, wenn sich jetzt hier in der FIFA das und das nicht ändert und wir wollen das so und so haben, wir wollen mehr Transparenz, wir wollen mehr Good Governance und ähnliches, dann werden wir unsere Spieler nicht mehr zur WM schicken. Dann gibt es kein Produkt mehr für die FIFA. Dann werden die Medien diese Abermillionen, die sie bisher bezahlen, ich glaube, die FIFA nimmt 3,44 Milliarden Euro ein, nur mit der WM 26. Also nicht mit anderen Wettbewerben noch dazu, nur mit dieser WM. Mit jedem Spiel sind das 33 Millionen. Mit jedem Spiel im Schnitt, was stattfindet. Es geht nur um Geld. Und wenn sie der FIFA damit drohen, dass die besten Spieler nicht mehr kommen, gibt es kein Produkt. Das erfordert aber, das ist eine Revolution, das erfordert großen Mut. Ich finde es nicht mal so ganz fair, wenn wir Deutschen hingehen und sagen, der DFB müsste machen.
2: Warum?
3: Wenn der DFB, weil die DFB als Bundesliga und als Verband zwar groß ist, aber nicht bedeutsam. Bei uns spielen nicht die besten Spieler. Bei uns spielt Bayern München und der Rest. Wenn die Premier League hingehen würde und sagen würde, wenn das jetzt hier nicht aufhört, dann kommen wir nicht mehr. Wir stellen unsere Spieler nicht mehr ab. Das zeigt Wirkung. Wenn Real Madrid, Barcelona das machen würde, das hat Wirkung. Ist natürlich eine Revolution, stellen Sie sich die Überschriften mal in den Medien vor, wenn das passieren würde. Aber wenn Sie ernsthaft was ändern wollten, werden Sie es nicht durch gut zureden. Das ist diesen Menschen an der Spitze ziemlich egal. Und jemand in Afrika und Südamerika wird auch sagen, ja, ich weiß schon, wie ihr Europäer denkt. Das ist mir auch ziemlich egal. In unserem Land läuft das anders.
2: Harte Worte von Ihnen als Sportmanager in Richtung auch des DFBs und der fußballerischen Leistung. Aber Frau Schulte, wie sehen Sie das? Braucht man einfach mehr Mut? Sollten die Europäer da ihren eigenen Weg gehen? Herr Klevenhagen zeigt den Weg auf, glaubt nicht selbst dran. Aber wäre das eine Form von Revolution, um das System Infantino zu stürzen?
0: Also natürlich wäre das in dem Sinne eine Revolution und vielleicht auch ein Ansatzpunkt, aber Herr Klevenhagen hat schon was sehr Wichtiges angesprochen. Der Fußball ist so gewachsen und auch wenn man in diesem System, gerade auch in dem kommerziellen Fußball drin ist, weiß man, dass nicht alles demokratisch läuft und vielleicht auch nicht alles so, wie man es sich als Fan wünscht.
2: Also muss man es hinnehmen?
0: Das heißt nicht, dass man es hinnehmen muss, aber Veränderungen werden viel Zeit brauchen. Und wir sind ja auch bei uns im Fußballverband in einer vielleicht nicht ganz so durchlässigen Form. Denn irgendwie hoch in eine Position im Deutschen Fußballbund zu kommen, heißt, dass man erstmal gefühlte 40 Jahre Ehrenamt leisten muss, um vom Kreisverband in den Landesverband und dann vielleicht weiterzukommen. Und man muss immer versuchen, sich nach dem System zu richten, um aufsteigen zu können. Da gibt es nicht so viel Diversität, weil normalerweise die Leute, die die gleiche Einstellung haben, irgendwie oben ankommen. Und das setzt sich dann halt auch noch weiter fort, auch im FIFA-Kosmos. Und man soll diese Reform anstreben und man soll anstreben, dass es Veränderungen gibt. Und dazu gehören auch manchmal drastische Maßnahmen oder es gehören auch ja, vielleicht einschlägige Ereignisse dazu. Das könnte jetzt auch sein, wenn die Ethikkommission handelt und dann Gianni Infantino seine Neutralität in Richtung Politik abspricht und ihn deswegen des Amtes vielleicht enthebt oder ihm Auflagen gibt, dass es ein Warnschuss ist. Aber es wird nicht einfach werden und ich bin aber trotzdem noch voller Hoffnung, dass es irgendwann gelingt, dass halt der Sport wieder Sport ist und nicht nur dafür da ist, einzelne Menschen zu bereichern.
3: Und Almut, wir sind, ne, sagen wir ehrlich, auch wir Deutschen sind ja immer sehr bigott in diesem Thema. Ne? Auf der einen Seite wünschen wir uns die heile Welt und wie alles wäre. Ich erinnere daran, wie alle abgelästert haben über die Club-WM und wie man das doch machen kann und wie doof das doch sei. Und dann wird mal ganz kurz erwähnt, dass man, wenn man darüber fährt nach Amerika, für 4 Spiele mindestens 30 Millionen Euro kassiert.
0: Und also dann sind alle hingefahren.
3: Da war ja, so Ruhe ist im Karton, haben gesagt, wie schön das Wetter in Texas ist.
2: Also Geld regiert die Welt im Endeffekt im Fußball, Herr Klevenhagen.
3: Das ist ja nichts Neues, aber ich möchte natürlich sagen, wer da vorne steht, möge es anders machen. Also Mutter Teresa war, glaube ich, nie Fußballfan, entschuldigen Sie mein Blasphemie. Aber Sie hatte keine Zeit dafür, sonst hätte sie das besser geregelt. Und es ist schwer, wenn man da vorne ist und der eigene Job ist davon abhängig, dass man entweder wiedergewählt wird oder dass man entsprechend seine Provision kassiert und ähnliches. Und dann sagt einem einer, also wenn du da nicht hinfährst, dann kriegst du keine 30 Millionen. Und wenn du hinfährst, dann kriegst du 30 Millionen.
2: Also ist aber gerade eben, Herr Klevenhagen,
3: ganz einfach, Nein zu sagen, ne?
2: Herr Klevenhagen, als gerade eben Frau Schuld ausgeführt hat, ich klammere sich an Hoffnung und Veränderungen brauchen Zeit, hat meine Kollegin Marina Schweizer bei mir im Studio heftig mit dem Kopf gewackelt.
1: Ja, weil ich glaube, also es war beim Stichwort Ethikkommission, ich muss ehrlich gesagt sagen, das System und auch die Geschichte, die lehren schon, dass das eigentlich fast unmöglich erscheint, dass wirklich jetzt die Ethikkommission da den harten Durchgriff und dann möglicherweise auch die Revolution einleitet.
2: Warum?
1: Also wir haben ja schon in Blatterzeiten, da waren Ethikkommissionen, da war die Ethikkommission da und es gab ja auch Sperren. Und es gab auch Ermittlungen von Staatsanwaltschaften. Das hat natürlich am Ende auch dazu geführt, dass Blatter irgendwann gegangen ist. Aber Infantino hat sich damals hingestellt und sich als Erneuerer präsentiert und konnte das System dann zu seinen Gunsten verändern. Und jetzt ist die Ethikkommission im Prinzip ja auch eine handverlesene Truppe, eine hauseigene sozusagen. Insofern würde ich da jetzt nicht allzu viel Hoffnung dran knüpfen. Ich kann tatsächlich dem Gedanken von Herrn Klevenhagen etwas abgewinnen, weil ich glaube, das ist quasi...
2: Dass die Europäer etwas auf eigene Faust starten?
1: Ja, also zumindest müsste man dazu, könnte man den Titel geben, dass man dann mit der eigenen Logik schlägt. Und ich kann mir eben vorstellen, dass sowas eher Wirkung zeigt. Es gibt ja noch eine zweite Ethikkommission, die jetzt ermitteln soll. Und das ist die des IOCs. Gianni Infantino ist ja gleichzeitig auch noch Mitglied des Internationalen Olympischen Komitees. Und da verstößt er laut dieser Organisation Fair Square nämlich gegen die Regeln, weil er die politische Neutralität nicht einhalte. Und da wird er jetzt gleichzeitig noch ermittelt, vielleicht etwas vielversprechend, aber am Ende, glaube ich, werden da Staatsanwaltschaften oder Wettbewerbsrechtler draufschauen müssen.
2: Wir sind hier in der Sendung zur Diskussion im Deutschlandfunk zusammengeschaltet. Sie haben gerade eben Marina Schweizer aus der Deutschlandfunk Sportredaktion gehört. Almut Schuld ist dabei, ehemalige Torhüterin der deutschen Nationalelf, und Marco Klevenhagen, Sport-Business-Experte, ist dabei. Jetzt kann ich auch sagen, wir haben jetzt so viel über das System Infantino gesprochen. Letztlich, wir haben es gerade eben oder in dieser Sendung auch schon angesprochen, diese WM verbucht Rekordzahlen. An seinem Kurs, wie er die FIFA lenkt und wie er die WM ausgestaltet, kann ja nicht alles schlecht sein, Herr Klevenhagen.
3: Es gibt, wenn man das jetzt mal die Person Infantino weglässt, ist es das Ziel eines Sportverbandes, erst recht eines Weltverbandes, die eigene Sportart möglichst breitflächig auf der Welt populär zu machen. Das erzielt man, indem man sagt, wir ermöglichen auch kleineren Nationen an großen Wettbewerben teilnehmen zu wollen. Das wurde gemacht von der FIFA. Und ich bin mir sicher, Kap Verde wurde jetzt oft zitiert, aber es gibt andere Länder mehr, die als Beispiel dienen, vielleicht auch Australien, die USA, wo der Fußball jetzt populärer wird und wo mehr Kinder hoffentlich anfangen, Fußball zu spielen. Das ist im Sinne eines Fußballweltverbandes. Das kann man ihm nicht vorwerfen. Das muss jeder Sportverband.
2: Aber immer spektakulärer und immer größer, ist das der
3: Weg? Das ist die Frage jetzt, wo ich immer mit langtasten muss, wann ist was zu viel. Also wenn Sie mich fragen würden, ich finde grundsätzlich gibt es viel zu viel von allem Fußball. Aber wenn man solange die Fans, ich glaube es waren 64.000 Zuschauer in den Stadien im Schnitt, das liegt knapp unter dem der Fußball-Bundesliga. Also viel. Und ich finde die Preise aus europäischer Sicht gesprochen absurd hoch, ist ja gar keine Frage. Aber in Amerika gehört eben auch zur Wahrheit, dass es in den USA völlig normal ist, sehr, sehr viel Geld für eine Sportveranstaltung
2: auszugeben. Also Kritik, wenn ich dort die Kritik, die Sie hier vernehmen in der deutschen Öffentlichkeit, ist eine sehr deutsche Kritik und europäische Kritik?
3: Ich glaube, es ist eine europäische Kritik. Wenn die Fußball-Weltmeisterschaft morgen in Indien oder in Afrika stattfinden würde, wird der Ticketpreis wahrscheinlich ein anderer sein. Wir haben doch dieselben Diskussionen mit der Fußball-Bundesliga und Premier League. Da wird immer angeführt, wie teuer das immer alles in der Premier League ist. Die Hälfte der Premier League ist in London ansässig. In London ist alles teurer. Dementsprechend sind auch die Tickets da ein bisschen teurer. Dass das aus unserer Sicht aber eben zu teuer dann irgendwann wird, und da muss die FIFA trotzdem aufpassen. Ich will das nicht entschuldigen, weil wenn es sozusagen dem durchschnittlichen Fan nicht mehr möglich ist, ein Spiel live zu sehen, schadet eine Sportart sich natürlich auch wieder selber, weil ich möchte ja, dass junge Menschen, dass der Nachwuchs, dass die Fans in die Stadien kommen, um weiterhin sozusagen Fan dieser Sportart bleiben. Wenn ich ihnen das verwehre, weil sie sich das nicht mehr leisten können, egal übrigens, ob sie sich jetzt das Pay-TV nicht mehr leisten können oder ein Ticket fürs Stadion, dann fängt an, sich eine Sportart selber zu schaden. Das auszuloten, wo hier die Grenzen gesetzt sind, das ist von Nation zu Nation, von Kontinent zu Kontinent zu beobachten. Und das kann man nicht mal allgemein. Weil nochmal, in den USA sind die Preise andere als bei uns.
2: Aber das blutet da Ihr Spielerinnenherz ein bisschen, Frau Schult, weil letztlich soll der Fußball ja einen, aber wenn es dann am Geld scheitert, ist das der richtige Weg?
0: Also es stimmt schon so, dass in den USA die Preise für Sportveranstaltungen höher sind. Das habe ich selber
2: in den USA gespielt.
0: Genau, habe ich selber auch erfahren. Aber das heißt nicht, dass es so hoch sein muss, so exorbitant. Ich habe auch mit Fans vor Ort gesprochen. Ich habe auch argentinische Fans gesprochen, die teilweise irgendwie Auto verkauft haben, um dann dabei sein zu können. Und Infantino betont immer wieder, ja, das Geld geht ja auch wieder zurück in den Fußball. Dann sage ich, ja, das ist ja in gewisser Weise richtig. Aber dass man halt Existenzen bedroht, weil man die Emotionalität des Fußballs ausnutzt und damit auch Menschen in eine Situation bringt, in der sie eigentlich gar nicht sein sollten, finde ich sehr bedenklich. Und man könnte ja auch die Tickets in gewisser Weise teilen. Es gibt Menschen, wenn die 20.000 für einen VIP-Platz mit Fernseher im Stadion bezahlen, dass es sie überhaupt nicht stört und nicht juckt. Das ist ja auch in Ordnung, sollen sie machen. Aber dann macht doch wenigstens die Hälfte der Tickets zu für Menschen, die sich das halt auch leisten können, weil das ist ja auch der Fußball. Man möchte, dass von allen Nationen die Fans dabei sein können, dass es erlebbar ist, dass sie genau diese Emotionen packt und dass sie halt dann auch anfangen, vielleicht Fußball zu spielen, es weiter zu verbreiten. Und da hört für mich irgendwann mal diese Phase auf. Und es sind ja auch nicht nur die Tickets, sondern auch die Kosten drumherum. Wenn man gewohnt ist, in den USA mit dem Auto zum Stadion zu fahren und $350 zusätzlich noch für einen Parkplatz nach einem $1.000 Ticket bezahlt, und dann auch noch $20 für ein Getränk und was zu essen. Es läppert sich alles so hin und die Hotelpreise sind auch exorbitant. Die Flugreisen, also dieses ganze Paket ist unheimlich groß.
2: Glauben Sie noch daran, dass der Fußball eine einende Kraft hat, wenn Sie das auch so sagen? Wenn Sie die Fehler aufzeichnen?
0: Also ich habe tatsächlich sehr viele Fangruppierungen gesehen, die trotzdem diese WM unheimlich gefeiert haben und die halt auch diese einende Kraft dargestellt haben. Aber es vereint immer Menschen mit Emotionen. Die Emotionen sind da gewesen, aber auch wenn ich jetzt darauf schaue, 104 Spiele, das ist so viel, dass ich teilweise mit meinen Emotionen gar nicht zurechtkomme. Früher hat man vielleicht von 2, 3 Spielen in einem Turnier gesprochen, die so besonders waren, die man nachgespielt hat, noch 10 Jahre danach. Und jetzt ist es gerade so, dass ich gefühlt schon irgendwie übersättigt bin nach dem Achtelfinale, weil so viel besondere Sachen schon passiert sind, dass das WM-Finale das gar nicht mehr toppen könnte. Und früher war das halt so, boah, es sind schon 2, 3 Sachen passiert und jetzt kommt das WM-Finale. Und jetzt ist man schon an dem Punkt und sagt, es ist schon alles gewesen.
2: Marina, runterschrauben, das ganze Event-WM ein bisschen?
1: Naja, zumindest, also natürlich preislich, ja, würde ich mich tendenziell auch dafür aussprechen. Ich kann das natürlich verstehen, was Herr Klevenhagen sagt. Es ist irgendwo auch logisch, dass die FIFA das nutzt. Dieses Dynamic Pricing, was ja jetzt da immer Thema war, auch in USA. Also, dass sich die Ticketpreise eben auch nach der Nachfrage, verkürzt gesagt, nach oben orientiert haben bei der Preisgestaltung. Das hilft natürlich der FIFA. Ich glaube, es gibt da genau einfach Top-Partien, bei denen die FIFA das ausschlachten kann. Also meistens, wenn es so Top-Spiele gibt, vielleicht auch schon im Viertelfinale Argentinien gegen Frankreich oder sowas, dann kann man da natürlich wirklich zigtausende Dollar verdienen für einzelne Tickets. Aber die FIFA braucht eben diese Bilder auch. Also das darf man nicht vergessen von wirklichen Fans und quasi nicht den Privilegierten. Auch wenn es, ich muss schon sagen, es ist natürlich auch ein Privileg bei einer WM als Zuschauer zu sein und war es, glaube ich, auch immer schon.
2: Wir haben nur noch 2 Minuten und wir können diese Sendung nicht beenden, ohne einmal ganz kurz über Deutschland bei der WM zu sprechen. Also ich habe schon die Frage gestellt, müssen wir Ansprüche, muss die WM an sich nochmal ein bisschen schrumpfen? Muss der deutsche Fußball bei der WM vielleicht auch seine Erwartungen ein bisschen runterschrauben, damit es wieder nach oben geht? Herr Klevenhagen.
3: Treten Sie mit dem Laien, ne? Das kann die Almut viel besser beurteilen. Also danach, also so.
2: Entschieden Sie doch die Frage nicht weg. Sie sind doch auch sportinteressiert. Naja,
3: so wie Deutschland in den letzten Weltmeisterschaften gekickt hat, können wir ja nur froh genug sein, dass ganz viele Mannschaften daran teilnehmen dürfen. Also man sieht ja das Schicksal von Italien. Ja, also selbst da reicht es dann irgendwann nicht mehr. Also
2: nicht qualifiziert.
3: Das ist jetzt nicht völlig Zufall, ne? Also am Ende des Tages können wir das sicherlich besser und es kommen viele Punkte zusammen, aber es kommt auch aus der Bundesliga, wenn Sie jetzt hingehen und sagen, wer sind die Top-3-Spieler auf jeder Position. Wie viele Spieler stellen wir dann Almut ein? Kimmich? Ja, und dann.
2: Sie reichen schon die Frage weiter. Frau Schulz, Sie ganz kurz noch. Müssen wir da die Erwartungen an die deutsche Nationalelf generell nochmal nach unten schrauben?
0: Es kommt ja immer darauf an, ob man Einzelspieler hat, wie eben angesprochen, oder auch ein Team, was funktioniert. Und das hatten, glaube ich, einige Teams uns voraus, dass sie halt einfach nicht nur ein Spiel, sondern mehrere Spiele funktioniert haben und auch diese Emotionalität auf den Platz gebracht haben. Und ja, auf der einen Seite müssen wir vielleicht unsere Erwartungen korrigieren. Auf der anderen Seite müssen wir auch herausfinden, wie wir aus unseren Spielern das Potenzial ausschöpfen. Denn das ist sehr oft einfach nicht gelungen, leider.
4: Das sagt Almut Schuld in unserer Sendung zur Diskussion über die Frage, wie glaubwürdig ist die FIFA? Die Moderation hatte mein Kollege Christoph Schäfer. Und hier wird es jetzt Zeit für unseren Blick in die Sterne. Gleich ist es 2.58 Uhr.
5: Sternzeit, 16. 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Volker Bodmer, Solar Probe und die aktive Sonne. Auf der Oberfläche der Sonne brodelt die Materie wie kochendes Wasser auf dem Herd. Gewaltige Explosionen schießen in den Weltraum und Teilchenstürme sorgen für herrliche Polarlichter, lassen aber auch Satelliten und Stromnetze ausfallen. Der Göttinger Astrophysiker Volker Bodmer erforschte vor allem mit Satellitenmissionen die so aktive Sonne. Vor rund 20 Jahren ermöglichten die beiden Stereosatelliten erstmals einen räumlichen Blick auf die Materiewolken, die die Sonne ins All schleudert. Volker Bodmer warnte stets vor einem Ausbruch ähnlich dem Carrington-Ereignis Mitte des 19. Jahrhunderts. Würden wir heute in einen so starken Sonnensturm geraten, bräche unsere technische Zivilisation zusammen. Bodmer war am Bau der Kamera, der Parker Solar Probe, beteiligt. Diese NASA-Sonde nähert sich alle paar Monate der Sonne auf wenige Millionen Kilometer, ein einsamer Rekord. Wie die Filme zeigen, prasseln ständig Teilchen auf die Sonde ein. Gewaltige Materieblasen und Wolkenfetzen dehnen sich viele Millionen Kilometer weit aus, bevor sie zerreißen. Volker Bodmer und sein Team sahen gewissermaßen der Sonne beim ständigen Explodieren zu. Der Astrophysiker erzählte mitreißend von seinen faszinierenden Projekten. Die kann er leider nicht mehr fortführen. Volker Bodmer, der heute 65 Jahre alt würde, ist im April gestorben. In der Todesanzeige, auf der die Sonne und die Parker Solar Probe abgebildet sind, schreibt die Familie: Deine Forschung galt der Sonne. Nun bist du unser hellster Stern im Herzen.
6: 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Das US-Militär hat nach eigenen Angaben weitere Angriffe gegen den Iran ausgeführt. Die regierungsnahe iranische Nachrichtenagentur Mehre berichtete von Explosionen in der Hafenstadt Chabahar. Angriffe soll es auch in Rask im äußersten Südosten des Landes, bei Bandar Abbas am Persischen Golf und in Ahvaz im Südwesten gegeben haben. Laut dem zuständigen US-Regionalkommando CENTCOM richten sich die Attacken gegen Militäreinrichtungen, mit denen Handelsschiffe in der Straße von Hormuz bedroht werden. Zudem habe ein US-Kampfflugzeug einen unbeladenen Öltanker beschossen, weil dieser versucht habe, die US-Blockade gegen iranische Häfen zu durchbrechen. Der Iran reagierte erneut mit Angriffen auf US-Stützpunkte in der Region. Die Armee in Kuwait teilte in der Nacht mit, die Luftabwehr des Landes bekämpfe iranische Drohnenangriffe. In Bahrain waren laut Innenministerium erneut Sirenen zu hören. Nach Angaben von US-Präsident Trump erlaubte der Iran einer 2024 in Haft genommenen US-Bürgerin die Ausreise. Man wisse diese Geste des guten Willens zu schätzen, teilte Trump mit. Zuvor hatte er dem Iran erneut mit der Zerstörung ziviler Infrastruktur gedroht. Russland hat die ukrainische Hauptstadt Kiew erneut mit ballistischen Raketen angegriffen. Laut Bürgermeister Klitschko gab es Einschläge in zwei Stadtteilen. In einem Lager im Westen der Stadt und in einem unbewohnten Haus in einem östlichen Stadtbezirk seien Brände ausgebrochen. Ballistische Raketen sind aufgrund ihrer hohen Geschwindigkeit schwieriger abzuwehren als Marschflugkörper oder Drohnen. Mehrere europäische Staaten wollen mit der Ukraine nun ein neues Abwehrsystem gegen die Waffen produzieren. Die Innenminister von Deutschland und Österreich, Dobrindt und Karner, wollen an ihren jeweiligen Grenzkontrollen festhalten. Nach einem Gespräch in Berlin erklärten sie, die Kontrollen seien funktionsfähig und miteinander abgestimmt. Karner betonte, durch die Grenzkontrollen sei die illegale Migration zurückgedrängt worden. Dobrindt sagte, man habe die Kontrollen, die es seit 2015 zu Österreich und inzwischen zu allen Nachbarländern Deutschlands gibt, immer im Zusammenhang mit einem funktionierenden europäischen Asylsystem gesehen. Nun beobachte man genau, wie sich die im Juni in Kraft getretene EU-Asylreform auswirke. Aktuell seien die Kontrollen noch notwendig. Die EU-Kommission hatte mit Verweis auf die Asylreform im Juni empfohlen, die Grenzkontrollen abzubauen. Waldbrände in der kanadischen Provinz Ontario haben dazu geführt, dass die Metropole Toronto am Abend die Stadt mit der schlechtesten Luftqualität weltweit war. Die Behörden riefen die Bewohner auf, nach Möglichkeit in ihren Wohnungen zu bleiben und etwa sportliche Aktivitäten zu vermeiden. Dem Schweizer Analyseunternehmen IQR zufolge war die Luft in der größten kanadischen Stadt schlechter als die im kongolesischen Kinshasa oder der Stadt Medan in Indonesien. Im Norden von Ontario gibt es mehrere Waldbrände. Winde trugen den Rauch der Feuer hunderte Kilometer weit bis nach Toronto. Die US-Regierung will Soldaten künftig auf Testosteronmangel testen lassen. Verteidigungsminister Hegseth sagte in einem Video in den sozialen Medien, dies sei notwendig, damit die Truppen ihr absolut Bestes leisten könnten. Die Testung der Hormonspiegel soll im Rahmen der Gesundheitschecks für Soldaten über 30 stattfinden. Hegseth sagte, Soldaten müssten stark, widerstandsfähig und einsatzfähig bleiben. Gleichzeitig hieß es, die Maßnahmen habe nichts mit künstlicher Leistungssteigerung zu tun. Laut der Deutschen Gesellschaft für Endokrinologie kann ein Testosteronmangel zu Symptomen wie Schlafstörungen, Antriebslosigkeit, sexueller Unlust, Gewichtszunahme, Muskelschwäche oder depressiven Verstimmungen führen. In den vergangenen Jahren waren insbesondere Angehörige der US-Spezialeinheiten wegen der Einnahme von Testosteron und ähnlichen leistungssteigernden Substanzen in die Kritik geraten. Das Wetter. In der Nacht im Nordosten gering bewölkt bis klar, sonst oft wolkig oder teils stark bewölkt. Im Nordwesten vereinzelt Gewitter, von der Mitte bis in den Süden örtlich Unwetter mit teils schweren Gewittern, Starkregen, Hagel und Sturmböen. Tiefsttemperaturen 19 bis 14 Grad. Am Tag teils sonnig, teils heiter bis wolkig, im Tagesverlauf im Norden, Süden und Südwesten Schauer und teils kräftige Gewitter, 27 bis 33 Grad. Am Freitag wechselnd bewölkt, außer im Nordwesten und Westen verbreitet Schauer und Gewitter, regional unwetterartig. 23 bis 29 Grad. Das waren die Nachrichten.
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4: Im Studio ist heute Nacht Mike Herbstreut. Schön, dass Sie zuhören.

Weltweit forschen WissenschaftlerInnen an einer neuen Zelltherapie gegen Krebs. Und mittlerweile hat sich China an die Spitze dieser Forschung geschoben und sogar als erstes Land überhaupt eine neue Therapie zur Behandlung von Magenkrebs zugelassen. Und das hat einen ganz bestimmten Grund. China will zu einem globalen Hotspot werden im Biotech-Bereich. Allerdings wächst da auch international die Sorge vor neuen Abhängigkeiten. Eins unserer Themen in dieser nächsten Stunde Radio Nacht hier im Deutschlandfunk.

0: Made in China ist ein Label, an das wir alle schon lange gewöhnt sind. Und auch im Arzneimittelbereich spielt China schon lange eine große Rolle, wenn es zum Beispiel um die Herstellung von Wirkstoffen geht. Wie groß die ist, hat man in der Vergangenheit zum Beispiel gesehen, als der Fiebersaft knapp wurde. Aber China bringt sich schon seit einer Weile auch in der Entwicklung und Forschung ins Spiel und hat im Biotech-Bereich sehr, sehr viel aufgeholt. Und darum geht es jetzt in den nächsten gut 20 Minuten hier in unserer Sendung Weltzeit, moderiert von meiner Kollegin Katrin Materna.
1: Eine Drohne fliegt über ein Areal, das beinahe aussieht wie ein ganzes Stadtviertel. Man sieht Häuser, Straßen, Bäume. Die Musik des Werbevideos und der Text, alles mutet sehr heroisch an.
2: Hier sind sie, die weltweit besten Köpfe und die jungen Stars von morgen aus den Biowissenschaften.
1: Mit diesem Video will ein staatlicher Biotechnologiepark in Chinas Hauptstadt Peking auch Talente und Firmen aus dem Ausland anwerben. Auf 2,5 Quadratkilometern gibt es schon hunderte Start-ups und andere Unternehmen im Biopharma-Bereich. Direkt daneben große Krankenhäuser, wo die Forschungslabore gleich klinische Tests durchführen können. Im autokratisch regierten China ist es schwer, Interviews zu bekommen, insbesondere bei staatsnahen oder staatlichen Unternehmen. In diesem Fall aber kriegen wir recht schnell eine Zusage.
3: The research institutions.
1: Wir werden von einer Repräsentantin des Parks in Empfang genommen. Sie führt uns durch den Showroom. Dort sind Medikamente ausgestellt, die hier bereits entwickelt worden sind. An den Wänden sieht man die Namen der Firmen, die in dem Park vertreten sind, auch von ausländischen. Und es gibt ein kleines Modell des Parks.
3: And there are also the hospital. There are 3,000 beds in this park.
1: Okay.
3: Several hospitals. And one of them go abroad.
1: Wang In ist Geschäftsführerin einer staatlichen Investitionsgesellschaft, die den Park mitentwickelt und verwaltet. Sie zeigt uns mit einem Laserpointer Krankenhäuser und Forschungslabore, Unternehmen und markiert das Gelände, auf dem noch weiter gebaut werden soll. Der Park soll wachsen. Wang Ying schwärmt von der vorhandenen Infrastruktur.
4: Wir bieten eine ganzheitliche Wertschöpfungskette, von der Grundlagenforschung über klinische Versuche bis hin zum Wirkstoff. Es geht auch um die Verknüpfung mit professionellen Plattformen für Vertrieb und Export.
1: Sie betont immer wieder, was die Vorteile des Parks sind. Für junge Wissenschaftler, Start-ups und Firmen.
4: In Peking haben Unternehmen bessere Möglichkeiten, Gelder zu erhalten. Sie können bei der Produktprüfung mit der Gesundheitsbehörde besser kommunizieren. Für große Unternehmen aus dem Ausland kann das Entwicklungsprozesse beschleunigen.
1: Das chinesische Biotech-Unternehmen InnoCare ist seit seiner Gründung vor gut 10 Jahren in dem Park ansässig. Es entwickelt innovative Medikamente, neue Krebs- und Autoimmunwirkstoffe. Bekannt ist es für Letztere. Das Labor dürfen wir uns leider nicht ansehen. Wir treffen einen Unternehmensvertreter in der Empfangshalle. Zuletzt hat InnoCare Lizenzrechte an Wirkstoffen an ein US-amerikanisches Unternehmen verkauft. Erfolge auch dank der guten Rahmenbedingungen, wie der InnoCare-Pressesprecher Lu Chunhua sagt.
5: Nehmen wir die staatliche Förderpolitik, die Regeln zur Zulassung von Arzneimitteln. Es ist eine gute Entwicklung, auch was die Fachkräfte angeht. Viele im Ausland lebende Chinesen kehren nach China zurück und starten in der Biotech-Branche.
1: Parks wie dieser sind in China keine Seltenheit. Es gibt mehrere davon, unter anderem auch in den Wirtschaftsmetropolen Shanghai und Shenzhen. Das Konzept ist immer sehr ähnlich. Junge Start-ups sollen möglichst unbürokratisch und mit finanzieller Unterstützung Innovationen auf den Markt bringen. Laut dem Beratungsunternehmen McKinsey betrug der weltweite Anteil innovativer Medikamente aus China vor einigen Jahren noch weniger als 10%. Inzwischen ist der Anteil auf 30% gestiegen. Das ist politisch gewollt. Der Biotech-Bereich wird seit mehr als 10 Jahren stark gefördert, auch finanziell. Die Branche ist seit einiger Zeit Chefsache. Die Hauptabendnachrichten im chinesischen Staatsfernsehen zeigen, was der politischen Führung wichtig ist. Hier in einem Beitrag von 2023 sieht man Xi Jinping, der durch einen Biotechnologiepark läuft. Der Staats- und Parteichef spricht selten direkt, er wird vielmehr zitiert von der Nachrichtensprecherin. Zu viel Nähe soll nicht sein.
6: Xi Jinping betonte, dass die biopharmazeutische Industrie ein strategischer Zukunftssektor sei.
1: Biotechnologie ist in China seit 2020 Teil der nationalen Sicherheit, festgeschrieben in einem Gesetz zur Biosicherheit. Es gehört zur strategischen Zukunftsindustrie. Dabei geht es um die technologische Unabhängigkeit vom Rest der Welt und den Wettbewerb mit dem Systemrivalen USA. Bis 2049, dem 100. Geburtstag der Volksrepublik, will Xi Jinping China zur globalen Führungsmacht in der Biotechnologie und Bioökonomie entwickelt haben. In der großen Halle des Volkes im Pekinger Stadtzentrum kommen einmal im Jahr knapp 3000 Delegierte zur Sitzung des Volkskongresses zusammen. Es ist der 5. März in diesem Jahr. Synchrones Klatschen beim Eintritt der Parteioberen. Chinas Premier Li Qiang stellt den 15. Fünfjahresplan vor.
5: Wir müssen aufstrebende und zukunftsweisende Branchen fördern, industrielle Innovationen vorantreiben und neue Schlüsselbranchen wie Halbleiter, Luft- und Raumfahrt, Biomedizin und Drohnen aufbauen.
1: Die Parole, die er hier vorgibt, wird viele Parteisekretäre und Funktionäre überall im Land anspornen, Erfolge zu liefern. So funktioniert Chinas staatlich gesteuerte Industriepolitik. Wer liefert, macht Karriere. Es ist ein stark subventionierter Wettbewerb in den wichtigen Bereichen. Und die Biomedizin zählt zu den Schlüsselindustrien schon seit 2010. Sie ist auch Teil des Programms Made in China 2025, das 2015 ins Leben gerufen wurde. Das bedeutet, dieser Sektor wird politisch gepusht, es gibt gezielte Förderung. Die E-Mobilität ist ein zentraler Teil davon, künstliche Intelligenz, Halbleiter, Robotik, erneuerbare Energien auch. Vor ein paar Jahren spielte China auf dem Feld der Biotechnologie noch kaum eine Rolle. Das hat sich aber vor allem seit den 2010er Jahren geändert. Alexander Brown hat für das Forschungsinstitut Merix eine Analyse zu Chinas Aufstieg in diesem Bereich geschrieben.
7: Seit mehr als einem Jahrzehnt macht China sehr viel für die Förderung der Biotechnologiebranche. Weil es eine Schlüsselindustrie ist, investiert das Land viel Geld in die Forschung und baut seine Innovationskapazitäten aus. Ein Großteil der Mittel fließt an öffentliche Einrichtungen, Universitäten und in die Ausbildung von Studierenden.
1: Es sind Milliarden, die China investiert. Der Staat hat laut eigenen Angaben allein im vergangenen Jahr einen Fonds für Forschung und Entwicklung in den Zukunftsindustrien mit rund 12 Milliarden Euro unterstützt. Analyst Alexander Brown kommt zu dem Schluss, China habe Vorteile hinsichtlich Kosten und Geschwindigkeit. Die Durchführung klinischer Studien sei um etwa 30% günstiger als in Europa etwa. Denn China verfüge über große Krankenhäuser, es kann leichter Patienten finden. Außerdem?
7: China hat umfangreiche Mittel bereitgestellt, um Unternehmen in diesem Bereich aufzubauen und Skaleneffekte zu erzielen. Das bedeutet, dass Forscher schneller und kostengünstiger Zugang zu den benötigten Schlüsselmaterialien erhalten.
1: Inzwischen meldet die chinesische Biotech-Industrie mehr Patente an als die europäische Konkurrenz. Alexander Brown schreibt in seiner Studie, waren es in China im Jahr 2010 noch unter 200? So waren es im Jahr 2023 bereits mehr als 1.900 Patentanmeldungen. In China gibt es immer mehr Start-ups, die in ihren Laboren neue Medikamente entwickeln. Noch ist der amerikanische Biopharmamarkt in Führung, aber chinesische Firmen holen auf. Globale Pharmaunternehmen Merck, Pfizer, aber auch Bayer sichern sich auf einmal Lizenzen an neuen Wirkstoffen, etwa gegen Krebs, die aus China kommen. Der Shanghai Innovationspark dient nach eigenen Angaben als Inkubator für Innovationen in Biowissenschaften. Hier bietet der deutsche Pharmakonzern Bayer Biotech-Startups Laborräume an. Bayer sieht das Land als neuen Forschungshotspot, investiert in die Zusammenarbeit mit chinesischen Start-ups wie hier in Shanghai. Friedemann Janus, der Leiter der regionalen Geschäftsentwicklung bei Bayer, beschreibt den Schritt so.
8: Was wir gesehen haben in den letzten 5 bis 10 Jahren, ist eine enorme Welle und Fortschritt von Innovationen aus China kommen. Da gerade in der Krebsmedizin sehen wir da bedeutende Fortschritte. Da das für uns auch ein wichtiges Thema ist, haben wir gesagt, wir müssen hier eigentlich ganz nah ran und diese Firmen so früh wie möglich kennenlernen, um ihnen dann zu helfen, weiterzukommen, aber auch praktisch uns als Partner für diese chinesischen Firmen früh ins Gespräch zu bringen.
1: Deutschland ist bereits bei vielen strategisch wichtigen Gütern abhängig von China. Der Anteil der Direktimporte von Antibiotika aus China liegt etwa bei 65%, wie eine Studie der Friedrich-Naumann-Stiftung ergab. Die Befürchtung neuer Abhängigkeiten im Bereich Forschung und Entwicklung wächst. Friedemann Janus von Bayer kontert:
8: Ich sehe keine Abhängigkeit. Ich sehe eher gegenseitige oder Gebiete, wo man sich hilft. Wir suchen uns hier Gebiete sehr bewusst aus, wo wir kollaborieren mit China. Deswegen sehe ich eher die positiven Elemente der Zusammenarbeit, der Kollaboration, der gemeinsamen Werte schaffen durch Innovation und eher weniger Abhängigkeiten.
1: Michael Laha von der Deutschen Gesellschaft für Auswärtige Politik beobachtet Chinas Zukunftsindustrie. Er sieht einen klaren Trend.
9: Sehr viele internationale Pharmakonzerne investieren in Innovationshubs in China und benutzen die auch lokal Forschung zu betreiben, Beziehungen aufzubauen und dann eben auch Lizenzen einzukaufen.
1: Laha meint, auf der einen Seite sei es zu begrüßen, dass China jetzt selbst auch Talente und finanziellen Einsatz einbringe für die menschliche Gesundheit. Doch genau dieses Tempo ist es auch, das manche besorgt. Europa könnte dabei auf der Strecke bleiben. Wissenschaftler und Politiker in Europa warnen immer wieder vor dem Risiko strategischer Abhängigkeiten. Dabei besteht auch die Sorge, Chinas Führung könnte wirtschaftliche Abhängigkeiten dazu nutzen, politisch Druck auszuüben. Es wäre nicht das erste Mal. Wie etwa bei den strategisch wichtigen seltenen Erden. Da kam es zur Verzögerung bei Genehmigungen. Noch brauche China den dominierenden Biopharmamarkt des Westens, so Michael Laha. Chinesische Pharmaunternehmen seien auf Investitionen von globalen westlichen Pharmariesen angewiesen, damit ihre Medikamente auch internationale Märkte erreichen können. Aber das kann sich ändern. In anderen Bereichen gibt es bereits ein Quasi-Monopol. Was ist, wenn das auch im Bereich der Forschung von überlebenswichtigen neuen Pharmawirkstoffen passiert? Dabei geht es auch um grundlegende Abhängigkeit von chinesischer Innovationskraft und Technologie. Wissenschaftler fordern daher, die Politik müsse mehr finanzielle Anreize schaffen, eigene Start-ups in Europa stärker fördern.
7: Es ist wichtig, eine übermäßige Konzentration in den Händen chinesischer Akteure zu vermeiden, um ein gewisses Maß an Diversifizierung zu gewährleisten und die Widerstandsfähigkeit der europäischen Biotech-Lieferketten zu stärken.
1: Chinesische Biotech-Firmen zielen auf den globalen Markt. Michael Laha spricht von einem Wandel. Bislang sei in Deutschland und in Europa Wissen produziert worden und in China war der Absatzmarkt.
9: Und mittlerweile bewegen wir uns in so einer Übergangsphase, wo das tatsächlich umschwanken könnte. Das Wissen wird hauptsächlich in China produziert und für dieses neue Wissen werden europäische Märkte oder amerikanische Märkte erfasst.
10: Marie Mallingroth war das über Chinas Ambitionen im Biotech-Bereich. Die Europäische Kommission, die hat Ende letzten Jahres den sogenannten Biotech Act vorgelegt. Und über den spreche ich jetzt mit meinem Kollegen Moritz Küpper in unserem Studio in Brüssel. Hallo.
11: Hallo.
10: Welche Probleme hat die Europäische Kommission denn im Blick, die sie mit dem Biotech Act vor allem lösen will?
11: Ja, es geht wie auf vielen Feldern aktuell hier bei der Europäischen Union in Brüssel. Es geht um die Resilienz für Europa, darum, dass Europa unabhängig bleibt oder wird beziehungsweise wettbewerbsfähig in globalen Auseinandersetzungen in einer Welt, in der es aus verschiedenen Gründen, wir berichten ja auch viel darüber, immer härter wird oder härter werden könnte. Und das Feld, das dieser Biotech Act im Fokus hat, das ist eben ein strategisch auch wichtiges Feld. Es geht um Forschung, um klinische Studien und Produktion im Bereich Biotechnologie, die gestärkt werden sollen. Und der Fokus der Kommission liegt vor allem darauf, dass Innovationen beschleunigt werden sollen und Europa bei biomedizinischer Forschung wettbewerbsfähiger gemacht werden soll.
10: Und der Vorschlag fokussiert sich ja auf Biotech im Gesundheitsbereich, weil man hier sehr viel Potenzial sieht für Patientinnen und Patienten, zum Beispiel mit Krebserkrankungen. Wir haben eben gehört, dass in China zum Beispiel klinische Studien viel schneller und günstiger durchgeführt werden können als in Europa. Der Anteil solcher Studien in Europa hat sich in den letzten 10 Jahren fast halbiert. Was genau will man also auf europäischer Ebene ändern, um hier nicht abgehängt zu werden?
11: Wenn wir auf diese genannten Studien schauen, darauf, wie diese entstehen, dann sieht man, dass Entwicklung und Zulassung solcher Therapien oft sehr komplex sind, zeitaufwendig hohe Investitionen erfordern. Und das liegt vor allem auch an den Regeln, an den Standards und Anforderungen, die es dafür gibt. Und diese regulatorischen Rahmenbedingungen, die beeinflussen also maßgeblich, wo Forschung, klinische Studien und auch Produktion stattfinden. Und genau hier möchte eben dieser European Biotech Act ansetzen. Er soll Genehmigungsverfahren für klinische Studien beschleunigen. Er soll Investitionen erleichtern und die regulatorische Zusammenarbeit innerhalb der Europäischen Union verbessern. Und gleichzeitig sollen eben auch digitale Technologien und auch die Dateninfrastrukturen stärker genutzt werden, um eben diese Innovationen dann auch schneller in die Anwendung, in die medizinische Anwendung zu bringen. Also weniger Bürokratie, mehr Vertiefung. Und damit trifft auch dieses Vorhaben, das ja im Dezember 2025 vorgestellt wurde, hier genau die Grundmelodie, die wir seit einigen Monaten, wenn nicht Jahren in Brüssel hören, wo ja oft von Vereinfachung die Rede ist.
10: Ja, es ist natürlich auch ein wichtiger Wirtschaftsfaktor, einer, der sehr schnell wächst und fast 40 Milliarden zum BIP der EU beiträgt. Und Arbeitsplätze hängen dran, angeblich fast 900.000. Das Gesetz will auch die Industrie und Produktion in diesem Bereich stärken. Was ist da genau geplant?
11: Ja, das ist eine Milliardenbranche, beziehungsweise da hängen auch Milliarden dran. Das ist ein wirtschaftlicher Faktor. Sie haben die Zahlen genannt und deswegen will man eben die Verfahren durch einfachere Regeln beschleunigen und auch eben Kapital mobilisieren, um eben und auch den Patentschutz für europäische Innovationen verlängern. Das Ganze wurde ja, ich habe es gesagt, im Dezember letzten Jahres 2025 vorgestellt. Da wurden dann auch mal Zahlen genannt, beispielsweise über die letzten 10 Jahre, also von 2015 bis 2025. Da wurden 219 Milliarden Euro, das entspricht etwa 63% des weltweiten Risikokapitals, in den Gesundheits-Bio-Sektor investiert. Und zwar in den USA. In Europa dagegen, da waren es nur 7%. Das entspricht also etwa 25 Milliarden Euro. Und das zeigt die Lücke und eben auch den Nachholbedarf, den man hier angehen will.
10: Ja, wenn wir beim Stichwort Geld, das ist natürlich ein ganz wichtiger Punkt, haben wir auch in China gesehen. Wie soll denn der Biotech Act finanziell unterfüttert werden?
11: Ja, da kommt an dieser Stelle eine weitere europäische Institution unter anderem ins Spiel, die EIB, die Europäische Investitionsbank. Da ist ein 2-jähriges Pilotprojekt geplant, bei dem eben Eigenkapitalinvestitionen mit einem Darlehen dann kombiniert werden können, um eben diese Investitionen dann zu steigern, um diesen Hebel sozusagen zu verstärken. Dieses Programm setzt öffentliche Mittel eben als Hebel ein, um private Investoren anzuziehen. Und so sollen dann, so ist zumindest die Planung oder der Wunsch, 10 Milliarden Euro in diesen Sektor mobilisiert werden.
10: Ein wichtiger Punkt, Sie haben es schon ganz kurz erwähnt, ist ja auch tatsächlich das Digitale und der Einsatz von KI. Was muss man sich da genauer vorstellen?
11: Ja, auch das spielt eine Rolle, wird in diesem Biotech Act erwähnt. Die Europäische Arzneimittelagentur, kurz EMA, die soll da Leitlinien erarbeiten für eben den Einsatz von KI und zwar im gesamten Lebenszyklus von Medikamenten. Also von Anfang an, von der vorklinischen Forschung bis eben zum Ende, bis zur Marktzulassung. Und gleichzeitig sollen sogenannte KI-Testumgebungen, die werden da in diesem Artikel 32 des Acts erwähnt, und Maßnahmen zur Verbesserung der Datenqualität, Artikel 33, also strategische Projekte eingerichtet werden, um den Einsatz von KI, wie überall, in dem Fall in der Biotech-Entwicklung, zu erproben und dann wohl auch zu standardisieren, um dann eben auch darüber Kosten A zu senken, aber auch B weitere Möglichkeiten und Potenziale zu schaffen.
10: Was sind denn die nächsten Schritte und wann soll das Gesetz kommen?
11: Das ist im Grunde genommen das standardisierte Verfahren hier in Brüssel. Also nach den Vorschlägen der Europäischen Kommission ist es ja immer so, dass sich dann zunächst das Europäische Parlament und der Rat über diesen Entwurf beraten müssen, ihre Positionen da festlegen, bevor es dann in sogenannten Trilogverhandlungen weitergeht und man da dann zu einem Kompromiss oder zu einem Ergebnis kommen will. Ziel aber ist es, diese neuen Regelungen natürlich möglichst zügig umzusetzen, um dann eben, und das ist ja das Ziel des Ganzen, die Wettbewerbsfähigkeit der europäischen Biotechnologie zu stärken.
10: Moritz Küpper war das, darüber, wie sich die EU als globaler Akteur im Biotech-Bereich behaupten will. Welche Entwicklungen sich hier abzeichnen aus Sicht der Unternehmen in der Branche, das bespreche ich mit Klaus Michelsen. Er leitet den Bereich Wirtschaftspolitik beim Verband der forschenden Pharmaunternehmen. Guten Tag.
12: Hallihallo.
10: Wie ist die EU denn gegenwärtig aufgestellt im Vergleich zu den internationalen Mitbewerbern?
12: Die Europäische Union ist im Bereich der Lebenswissenschaften, im Bereich Biotech eigentlich ein sehr attraktiver Standort. Wir haben hier starke Forschung, wir haben hier starke universitäre und außeruniversitäre Einrichtungen, die für wirklich gute Grundlagen im Bereich der Wissenschaft sorgen. Wir haben aber größere Probleme, wenn es darum geht, diese wissenschaftlichen Erkenntnisse auch in kommerzielle Modelle umzusetzen, in neue Unternehmen, in neue Produkte und in neue Leistungen. Und das ist etwas, woran wir arbeiten müssen, auch in der Konkurrenz zu China, auch in der Konkurrenz zu den Vereinigten Staaten. Beides sind große Wirtschaftsräume, die erhebliche Potenziale haben, in denen Unternehmen gut gedeihen können. Und das ist etwas, was Europa schwach macht. Wir sind zwar groß, aber sehr fragmentiert. Und an dieser Stelle wird der Wettbewerbsnachteil sichtbar, denn wir haben eben keinen einheitlichen Binnenmarkt und wir haben keine gemeinsame Strategie für die Biotech-Industrie. Das sollten wir dringend ändern.
10: Wenn sich nun aber Pharmaunternehmen mehr nach China orientieren, droht dann nicht die Abwanderung der Branche? Also ist nicht zu befürchten, dass sie den Standort perspektivisch komplett verlassen, also Europa den Rücken kehren?
12: China ist ein wichtiger Standort und bietet eben auch wirtschaftliche Chancen, sowohl in der Entwicklung neuer Wirkstoffe im Bereich der klinischen Studien, in der Frage, wie schnell kann man bestimmte Dinge auch in Forschung und Innovation umsetzen, sodass sich die Unternehmen durchaus daran orientieren, was dort möglich ist und Entscheidungen daraufhin treffen. Das bedeutet, wir werden auch in Zukunft durchaus einiges an Aktivitäten der etablierten großen europäischen Konzerne in China sehen. Das ist auch gut, weil dieser Austausch ein wichtiger ist. Das ist aber eine Herausforderung für den Standort, wenn es darum geht, hier eben die innovativen Aktivitäten auch weiterhin zu haben. Und das ist die Hausaufgabe, die Europa erledigen muss. Wir müssen also in den Bereichen, in denen China uns einiges voraus ist, aufholen. Und wir müssen in den Bereichen, in denen wir eigene Stärken haben, diese entwickeln, sodass auch hier in Europa Arzneimittelforschung und Entwicklung stattfinden kann. Und das möglichst so erfolgreich, dass man weiterhin weltweit führend ist.
0: Soweit unsere Sendung Weltzeit. Die Moderation hatte meine Kollegin Katrin Materna.

0: Dort, wo sonst Wasser war, sind Sand und Steine. Der Rhein ist im Moment kein großer Strom, sondern ein Fluss mit einem extrem niedrigen Wasserstand. Und da nicht nur der Rheinpegel dramatisch in der Hitze gefallen ist, viel zu früh im Jahr, hat Umweltminister Schneider gestern ein bundesweites Informationssystem für Niedrigwasser vorgestellt, sodass jeder auf der neuen Plattform sehen kann, wie es um Grundwasser, Bäche und Flüsse steht und wann es in verschiedenen Regionen kritisch wird. Denn am Wasser hängt alles. Die Ernte, der Warentransport über die Flüsse und natürlich die Trinkwasserversorgung. Flüsse und Bäche sind aber auch Lebensräume für Pflanzen, Muscheln, Fische oder Insekten und können in der Regel nicht ausweichen. Meine Kollegin Britta Fecker hat darüber mit Professor Jürgen Geist gesprochen vom Lehrstuhl für Aquatische Systembiologie an der Technischen Universität München. In unserer Wissenschaftssendung Forschung aktuell hat sie das gemacht, die Sie die nächsten gut 20 Minuten hören hier in der Radionacht. Und sie wollte von dem Gewässerökologen wissen, wie sich die Hitze auf das Leben im Fluss auswirkt.
1: Ja, der primäre Faktor ist mal der, dass mit steigender Wassertemperatur natürlich manche Arten an ihre physiologischen Grenzen geraten. Also es gibt Arten, die an Kaltwasserbedingungen angepasst sind, die einfach bei höheren Temperaturen einen massiven Temperaturstress erleiden, was sie zum Absterben führen kann.
2: Da denke ich an die Forelle.
1: Ja, beispielsweise Forellen, Eschen oder auch hier im Donauraum bei uns der Huchen, der Donaulachs. Das sind alles kälteliebende Arten, die da besonders betroffen sind. Und wir haben aber dann noch den Effekt, dass bei höheren Wassertemperaturen sich weniger Sauerstoff im Wasser löst. Das ist eine physikalische Gesetzmäßigkeit. Je wärmer also das Wasser wird, umso weniger Sauerstoff ist vorhanden. Und das bringt natürlich gerade alle kiemenatmenden Organismen, und das ist die Mehrheit der Arten, die wir finden in den Gewässern, bringt diese Arten an ihre Grenzen. Und es kommt dann noch ein weiteres Problem dazu. Es ist nicht nur so, dass sich weniger Sauerstoff bei diesen höheren Temperaturen löst, sondern gleichzeitig steigt auch noch der Verbrauch von Sauerstoff, weil die kiemenatmenden Organismen eine höhere Aktivität haben, mehr Sauerstoff verbrauchen, aber auch beispielsweise die Mikroorganismen, die ja auch in dem Gewässer vorhanden sind, bei höheren Temperaturen ebenfalls mehr Sauerstoff zehren. Und es kann dann eben im Extremfall auch wirklich zu einem Umkippen des Gewässers führen. Das heißt also, dass es zu entsprechenden Fischsterben und Absterben von anderen Arten kommt.
2: Die meisten denken ja auch bei hohen Wassertemperaturen und wenig Sauerstoff an das Fischsterben. Welche Organismen sind denn auch noch schlecht an höhere Temperaturen angepasst?
1: Die Fische sind natürlich immer prominente Beispiele, weil häufig auch bei einem Fischsterben dann tote Fische in dem Gewässer gefunden werden. Aber genauso betroffen sind natürlich viele andere Arten, die wir nicht so auf dem Schirm haben. Beispielsweise Süßwassermuscheln, die in den Gewässern wichtige Funktionen ausführen. Die Flussperlmuschel ist eine solche Flaggschiffart, die in unseren Gewässern vorkommt. Bei höheren Temperaturen können da nicht nur die adulten Muscheln absterben, sondern vor allem auch die Jungmuscheln, die im Sedimentlückensystem des Gewässergrundes leben und die bei hohen Temperaturen Probleme bekommen. Aber auch viele Insektenlarven. Das Insektensterben, der Biodiversitätsrückgang bei den Insekten ist ja in aller Munde, aber in der breiten Bevölkerung nimmt man das häufig nur wahr als Insekten, die in der Luft vorhanden sind. Aber viele Insekten verbringen eben auch ihren Großteil ihres Lebens in Gewässern, Eintagsfliegen beispielsweise oder Steinfliegen oder Köcherfliegen. Und auch diese Arten sind zum Teil sehr empfindlich gegenüber höheren Temperaturen.
2: Wie sehr wird denn das Artengefüge gestört durch hohe Temperaturen, durch den Sauerstoff und den Wassermangel?
1: Ja, die Ökologie passt sich natürlich immer an diese neuen Bedingungen auch an. Das heißt, wenn sich die Gewässer erwärmen, wie wir das ja auch sehen, wenn das Wasserdargebot auch generell geringer wird, dann verschwinden häufig eben die

0: negativ zu bewerten ist.
1: Der große Wels gehört definitiv mal nicht dazu.
0: Ja, aber es sind auch kleinere Organismen, beispielsweise die Cyanobakterien, im Volksmund auch als Blaualgen bezeichnet. Das ist auch eine Gruppe von Organismen, die häufig eben von dem Klimawandel profitieren. Wir sehen das sowohl in den Seen, wo durch eine stabilere Schichtung, die sich im Zuge wärmerer Wassertemperaturen einstellt, Cyanobakterien häufig zu Massenentwicklungen neigen, aber auch in den Fließgewässern, wo beispielsweise bentische Formen, also Formen von Cyanobakterien, die als Aufwuchs auf Steinen etc. sich entwickeln können, zu entsprechenden Problemen führen. Eines der Probleme ist, dass diese Arten verschiedene Gifte, sogenannte Toxine, produzieren können, darunter also auch Nervengifte, Gifte, die auf die Leber wirken, und auch Kontaktgifte. Und jedes Jahr kommt es auch entsprechend zu Todesfällen, glücklicherweise bisher nur bei Hunden und noch nicht bei Menschen. Aber das ist sicherlich ein solches Beispiel von einer sich verändernden Lebensgemeinschaft in Zeiten des Klimawandels, das dann eben auch entsprechende Nachteile bis hin zu Badeverboten etc. für uns Menschen nach sich zieht.
1: Verstärken denn diese hohen Wassertemperaturen auch noch die anderen Probleme, die ja auf viele Fließgewässer einwirken? Ich denke da an die Nährstoffbelastung, also Eutrophierung, oder auch die Pestizide, die eingespült werden.
0: Es ist auf jeden Fall so, dass man natürlich nicht einen einzelnen Faktor isoliert sehen kann. Und das zeigt sich besonders deutlich beim Klimawandel, der eben mit vielen dieser anderen Stressoren zusammenspielt. Ein klassisches Beispiel ist das, wenn ein Fließgewässer eben schon sehr stark verändert ist, wenn da statt eines natürlichen Kontinuums einfach eine Staukette aus vielen Querbauwerken besteht in so einem System, dann ist so ein System natürlich viel anfälliger, weil es sich viel stärker aufheizt. Gleichzeitig ist es aber auch so, dass natürlich bei einer Verknappung von Wasser es zu einer stärkeren Aufkonzentration kommen kann von Schadstoffen in diesem System. Man hat das auch am Beispiel dieses Fischsterbens in der Oder damals gesehen, dass eben eine erhöhte Salzkonzentration bei höheren Temperaturen und bei einer verringerten Wasserführung eben dann besonders stark wirken kann.
1: Das war das große Fischsterben 2022, ne?
0: Ganz, ganz genau. Und in ähnlicher Weise sehen wir das aber auch, dass die verschiedenen Stellgrößen, die durch den Klimawandel beeinflusst werden, auch wieder zusammenwirken und sich zum Teil gegenseitig verstärken können.
1: Wie könnte denn in solchen akuten Phasen auch geholfen werden? Wir können jetzt nicht mehr so viel gegen die Hitze tun, aber vielleicht könnten wir beschatten.
0: Ja, das ist eine Maßnahme, die an Fließgewässern gut funktionieren kann, dass letzten Endes über Beschattung die Fließgewässer sich nicht so stark aufheizen. Das funktioniert vor allem in kleineren Fließgewässern. Wenn sie größer werden, hat man da nur beschränkt Einfluss. Was aber sehr wichtig ist, ist die Widerstandsfähigkeit, die Resilienz der Gewässer zu stärken. Das können wir machen durch Renaturierung, durch Restaurierung von Gewässerstrecken, indem beispielsweise solche Kaltwasserrefugien, Kontaktzonen mit dem Grundwasser geschaffen werden, indem die Anbindung an Seitengewässer, in denen sich Fische bei wärmeren Wassertemperaturen zurückziehen können, sichergestellt wird. Aber auch indem wir den ganzen Landschaftswasserhaushalt stärker in den Fokus nehmen. In der Vergangenheit war häufig die Tendenz, dass wir Gewässereinzugsgebiete versucht haben zu entwässern, das Wasser möglichst schnell aus der Landschaft abzuführen. In den Zeiten des Klimawandels ist da ein Umdenken notwendig. Wir müssen stärker in Richtung von Schwammlandschaften denken. Wie kann also eine Landschaft besser das Wasser speichern? Und das schafft mehrere Synergien letzten Endes. Einerseits erhöht es die Widerstandsfähigkeit gegenüber dem Austrocknen von Gewässern. Auf der anderen Seite ist es auch so, dass die verschiedenen Landnutzer von einem verbesserten Landschaftswasserhaushalt profitieren. Denn häufig ist auch in der landwirtschaftlichen oder forstlichen Produktion heute das Wasser stärker der limitierende Faktor als die Nährstoffe.
1: Mit Professor Jürgen Geist von der Technischen Universität München habe ich über die Auswirkungen der Hitze auf die Lebewesen in Fließgewässern gesprochen. Klimawandel bedeutet mehr als Hitze, Dürre oder Überschwemmung. Er verändert auch chemische Prozesse in Gewässern, wie eben gehört, und auch in Böden. Und durch diese Prozesse können Schadstoffe freigesetzt werden, die mit dem Wind dann in die Städte geweht werden. Wie eng Geochemie und Gesundheit zusammenhängen, das ist eines der Themen auf der Goldschmidt-Konferenz, dem weltweit größten Fachkongress für Geochemie in Montreal. Dagmar Röhrlich berichtet für uns.
2: Im Januar 2025 haben sich Brände durch Wohnviertel von Los Angeles gefressen. Die Flammen haben dabei nicht nur Bäume und Sträucher erfasst, sondern Häuser, Autos, Geschäfte und Gewerbebetriebe samt ihrer Einrichtung. Rauch und Asche haben

0: hatten deshalb aus weit mehr als den Überresten verbrannter Vegetation bestanden. In Asche und Rauch haben sich auch die chemischen Hinterlassenschaften einer Millionenstadt gemischt.
1: Es gibt viele Fälle, in denen etwa Quecksilber freigesetzt wurde und vor allem Blei, denn viele der abgebrannten Gebäude waren schon älter und mit bleihaltigen Farben gestrichen worden. Forschergruppen, die nach den Bränden in Los Angeles Bodenproben genommen und auch das Innere von Häusern untersucht haben, fanden hohe Bleirückstände in der Asche.
0: Solche Brände sind für den Bodenchemiker Donald Sparks von der University of Delaware ein Beispiel für eine bislang kaum beachtete Folge des Klimawandels. Denn Dürren, extreme Brände oder Überflutungen greifen in die geochemischen Reaktionen in Böden und Gewässern ein. Und dadurch kann der Klimawandel indirekt beeinflussen, wie Schadstoffe transportiert werden, in welcher chemischen Form sie vorliegen und wie giftig sie sind.
1: Wenn der Brand etwa Böden erfasst, die viel Metall wie beispielsweise Chrom enthalten, kann dieses Chrom in eine giftigere Form umgewandelt werden. Und diese giftige Variante könnte sich auf den Aschepartikeln befinden, die in die Luft gelangen oder sich auf dem Boden ablagern.
0: Auch der Anstieg des Meeresspiegels und häufigere Überschwemmungen verändern die Chemie belasteter Böden. Sparks und sein Team untersuchen dafür ehemalige Industriestandorte an der amerikanischen Ostküste. Um zu verstehen, wie sich Süß- oder Salzwasser auf belastete Küstenböden auswirken, simulierten die Forscher beide Überflutungsszenarien im Labor.
1: Im Flusswasser fanden wir tatsächlich mehr Arsen in seiner besonders giftigen Form als im Meerwasser. Das hat uns überrascht, denn wir hatten eigentlich erwartet, dass eher Meerwasser die Giftigkeit verstärkt. Doch wir fanden heraus, dass das viele Sulfat im Meerwasser verhindert, dass Mikroorganismen das Arsen in die giftigere Form umwandeln.
0: Welche Reaktion abläuft, hängt von einem ganzen Strauß an Faktoren ab, erklärt Donald Sparks.
1: Böden gehören zu den vielfältigsten und kompliziertesten Materialien auf der Erde. Dort wirken Physik, Chemie und Biologie gleichzeitig zusammen und sie beeinflussen sich gegenseitig. Wissenschaftler haben diese Prozesse lange getrennt untersucht. Künftig müssen wir sie viel stärker gemeinsam betrachten, denn sie beeinflussen sich gegenseitig.
0: Dürren, Brände und Überflutungen verändern den Sauerstoffgehalt, den Salzgehalt, die mikrobielle Aktivität und damit die chemischen Reaktionen im Boden. Je nach Schadstoff kann das die Giftigkeit erhöhen oder dazu führen, dass größere Mengen freigesetzt werden. Ein anderes Beispiel, der Great Salt Lake im US-Bundesstaat Utah. Sein Seespiegel sinkt durch Wasserentnahmen und Dürren immer weiter ab. Dadurch liegt immer mehr arsenbelasteter Seeboden frei. Und starke Winde tragen ihn als feinen Staub bis in bewohnte Gebiete, wo er eingeatmet werden kann. Die gesundheitlichen Folgen sind bislang jedoch weitgehend unerforscht.
2: Den Einfluss des Klimawandels auf die Bodenchemie, den schilderte uns Dagmar Röhrlich. Der Haustürschlüssel liegt in der Tiefkühltruhe. Das Gesicht der Tochter wird nicht mehr erkannt. Und welches Jahr ist, daran können sich viele Demenzerkrankte nicht erinnern. So sieht der traurige Alltag der Betroffenen aus. Und der Gedächtnisverlust ist nur eines der Symptome. Wenn die Erkrankung weiter fortschreitet, kommen zunehmend psychische Beschwerden dazu. Viele Demenzpatienten werden unruhiger, launisch und auch aggressiv. Das macht das Leben für die Erkrankten, aber auch für ihre Angehörigen noch schwerer. Auf der Alzheimer-Fachtagung heute in London haben Forschende nun einen etwas unkonventionellen Ansatz vorgestellt, um Beschwerden zu lindern. Mit Drogen nämlich. Mit Dope gegen Demenz, könnte man auch salopp sagen. Lukas Kohlenbach kennt die Details.
3: Eine recht entspannte Stimmung im Pflegeheim. Doch ganz so locker ist die Studie der Forschenden aus South Carolina natürlich nicht abgelaufen. Denn um den gewünschten Effekt bei Menschen mit Demenz zu erzielen, kommt es stark auf das richtige Verhältnis von THC und CBD an. Die beiden Wirkstoffe aus der Hanfpflanze beeinflussen sich nämlich gegenseitig, erklärt der leitende Studienarzt Jacobo Minzer.
4: THC hat, as you know, extensive brain activity.
5: THC hat, wie Sie sicher wissen, weitreichende Wirkungen auf das Gehirn. Aber die gute Nachricht ist, dass CBD, der andere Wirkstoff, das psychedelische Potenzial von THC abschwächt. So reguliert THC dann nur die negativen Emotionen. Und auf der anderen Seite wirkt CBD auf den 5-HT1A-Rezeptor.
4: works on the 5-HT1A receptor.
3: Über diesen Rezeptor an Nervenzellen im Gehirn können aufkommende Ängste und Schmerzen gemildert werden, so der Psychiater. Gibt man genau die richtige Dosis von THC und CBD zusammen, halten sich die Wirkungen der beiden Substanzen in Balance. Die schwer von Demenz betroffenen Menschen werden etwas ruhiger und gelassener, ohne durch das THC in wahnhafte Zustände zu kommen. Die Forschungsgruppe um Jacobo Minza hat für ihre Studie ein Verhältnis von 4 Milligramm THC zu 200 Milligramm CBD gewählt, aufgelöst in einem Öl. Über 12 Wochen hinweg haben Menschen mit sehr fortgeschrittener Demenz diese Tropfen erhalten oder ein wirkstofffreies Placebo. Die Ergebnisse der Studie zeigen, die Tropfen lassen die Betroffenen im Alltag ruhiger werden. Doch ganz neu ist dieser Therapieansatz mit Stoffen aus der Cannabispflanze für Menschen mit Demenz nicht.
6: Das ist nun, muss man doch sagen, ein bisschen alter Hut,
3: sagt Florian Riese, der an der Psychiatrischen Universitätsklinik Zürich regelmäßig Menschen in fortgeschrittenen Demenzstadien sieht.
6: Ich habe auch schon etliche Male im Alltag Cannabinoide eingesetzt zur Behandlung von Unruhezuständen bei Demenz. Das ist jetzt nichts, was vollkommen neu ist.
3: Was aber die auf der internationalen Fachtagung der Alzheimer's Association vorgestellte Studie besonders macht, ist, erstmals wurde an einer größeren Gruppe Demenzerkrankter, insgesamt 120 Personen, die Wirkung von THC und CBD systematisch untersucht. Bislang gab es eher kleinere Studien mit sehr unterschiedlichen Wirkstoffkombinationen und Formulierungen. Für eine offizielle Zulassung hat das nicht gereicht. Cannabispräparate können Ärzte Menschen mit Demenz daher nur als letzte Alternative anbieten. Vorher müssen sie zugelassene Medikamente empfehlen.
6: Das sind in erster Linie sogenannte Antipsychotika oder auch Neuroleptika genannt, also Medikamente, die ursprünglich einmal entwickelt worden sind in der Behandlung der Schizophrenie.
3: Erklärt Florian Riese. Sie könnten zwar die Unruhezustände etwas abmildern, doch die Antipsychotika lösen auch unerwünschte Wirkungen bei den Betroffenen aus.
6: Die wichtigste Nebenwirkung dabei ist bei Einsatz von Demenz sicherlich die Sterblichkeitserhöhung. Wir müssen davon ausgehen, dass, wenn diese Medikamente zum Einsatz kommen, dadurch einige Personen zusätzlich sterben. Die Ursachen dafür sind vielfältig. Zum Beispiel steigt das Schlaganfallrisiko, es steigt das Sturzrisiko und viele andere Dinge mehr.
3: Eine offiziell zugelassene medikamentöse Alternative mit weniger Nebenwirkungen wird also dringend benötigt. Die Studie der US-Forscher zeigt, bei den Cannabistropfen treten genauso häufig Nebenwirkungen auf wie bei einem wirkstofffreien Placebo. Allerdings, die Rate an Todesfällen war mit 8:3 bei den mit Cannabinoiden behandelten Menschen höher. Darauf weist ein unbeteiligter Forscher hin, der den Vortrag beim Kongress in London verfolgt hat. Mehrere Teilnehmer der Fachtagung sind überzeugt, dass die Studienergebnisse der US-Kollegen in eine gute Richtung weisen. Doch die genaue Wirksamkeit und das Nebenwirkungsprofil muss nun in einer noch größeren Studie geprüft werden. In 1 bis 2 Jahren könnten dann aussagekräftigere Ergebnisse vorliegen. Das ist auch das Ziel von Jacobo Minza. Er hofft, dafür in Kürze mehr Forschungsgelder zu erhalten. Bis dahin warnt er jedoch davor, medizinisches Cannabis oder die Freizeitdroge Marihuana einfach auf eigene Faust anzuwenden. Denn das Verhältnis von THC und CBD kann in beidem extrem variieren.
2: Wie Cannabis Demenzsymptome lindern könnte, das hat uns Lukas Kohlenbach geschildert. Und jetzt ist es Zeit für die Wissenschaftsmeldung von und mit Lucian Haas.
7: Mikroplastik könnte Herzinfarkte fördern. Zu diesem Ergebnis kommt eine Studie, die im European Heart Journal erschienen ist. Forschende aus Neapel haben das Blut und die Gefäße rund um die Herzen von Herzinfarktpatienten untersucht und mit denen von gesunden Kontrollpersonen verglichen. Bei Patienten mit schwerem Herzinfarkt waren Blut und Gefäße deutlich häufiger und stärker mit Nano- und Mikroplastik belastet. Bei ihnen fanden sich auch mehr Entzündungsbotenstoffe in den Adern des Herzens. Offen bleibt die Frage, wie Mikroplastik in den Körper gelangt. Die Studie deutet auf 2 mögliche Risikofaktoren hin. Offenbar können eine erhöhte Feinstaubbelastung und das Rauchen dazu beitragen, dass Nano- und Mikroplastik leichter über die Lunge ins Blut gelangen.
2: Elefanten können ihren Gehörgang gezielt verschließen.
7: So können sie tiefe Töne, die über Bodenvibrationen übertragen werden, besonders gut hören. Elefanten kommunizieren über größere Distanzen mit diesem tieffrequenten Infraschall. Den erzeugen sie durch das Aufstampfen mit ihren Füßen. Forschende der Harvard Medical School haben untersucht, inwieweit die Elefantenohren anatomisch darauf angepasst sind. Dabei zeigte sich, dass die Dickhäuter ihren inneren Gehörgang durch Muskeln gezielt zudrücken können. So werden tiefere Frequenzen über die Gehörknöchelchen deutlich besser weitergeleitet. Es ist ein Effekt, als wenn man sich in ihr Kopfhörer fest in die Ohren steckt und dann mehr Bass wahrnimmt.
2: Eine Linse stellt Neutronenbilder scharf.
7: Forschende am Paul-Scherrer-Institut in der Schweiz haben erstmals eine sogenannte achromatische Linse für Neutronen entwickelt. Sie bündelt Neutronenstrahlen unterschiedlicher Wellenlängen scharf auf einen Punkt. So etwas war bisher nur mit Licht möglich, aber nicht mit Neutronen. Wie die Forschenden in Nature Communications berichten, beugt und bricht das Verfahren den Neutronenstrahl mithilfe winziger Nickelringe und speziellen Diamantlinsen. Die neue Technik erweitert die Möglichkeiten der Neutronenbildgebung. Bisher mussten Proben für scharfe Aufnahmen nur wenige Zentimeter vom Neutronendetektor entfernt sein. In einem Test haben die Forschenden eine Lithium-Ionen-Batterie aus 6 Metern Entfernung durchleuchtet und dabei die innere Struktur erstmals scharf und detailreich abgebildet.
2: KI-Chatbots zeigen je nach Sprache verschiedene Persönlichkeiten.
7: Das US-Unternehmen Anthropic hat im Rahmen einer Studie 300.000 echte Gespräche seines Chatbots Claude in 20 Sprachen ausgewertet. Die jeweiligen Antworten haben sich teils deutlich in Details von Ton und Haltung und Inhalt unterschieden. Auf Hindi und Arabisch beispielsweise antwortete die KI besonders warmherzig, mit Humor und viel Lob. Auf Englisch und Russisch wurde Claude kritischer, hinterfragte Annahmen und verlangte Belege. Anthropic vermutet Unterschiede in den Trainingsdaten, je nach Sprache, hinter diesem Effekt.
2: Forscher wollen das Wissen über traditionelle Ernährungsweisen bewahren.
7: Vielerorts verdrängen industriell verarbeitete Lebensmittel die seit Jahrhunderten überlieferten Essgewohnheiten. Forschende aus 12 Ländern haben deshalb jetzt die World Diet Initiative gestartet. Wie sie im Fachblatt Nature Medicine schreiben, verfolgt das Konsortium 2 Ziele. Erstens sollen die traditionellen Ernährungsweisen aus aller Welt in einer Art Atlas dokumentiert werden. Und zweitens sollen deren gesundheitlichen Effekte untersucht werden, bevor sie verloren gehen.
2: Ein Dinosaurier ist für eine Rekordsumme versteigert worden.
7: Es handelt sich um das Skelett eines Tyrannosaurus Rex mit dem Spitznamen Gus. Rund 50 Millionen US-Dollar hat ein anonymer Bieter bei einer Versteigerung im New Yorker Auktionshaus Sotheby's dafür bezahlt. Damit ist Gus das bisher teuerste Dino-Fossil. Vor 2 Jahren hatte ein Hedgefonds-Milliardär 44 Millionen Dollar für ein Stegosaurus-Skelett namens Apex gezahlt. Paläontologen sehen solche Versteigerungen kritisch, denn so gelangen wertvolle Fossilien immer häufiger in Privatbesitz statt in Museen oder Forschungseinrichtungen.
8: Soweit unsere Wissenschaftssendung Forschung aktuell. Die Moderation hatte meine Kollegin Britta Fecke.

0: Sie war Luftwaffenpilotin im Zweiten Weltkrieg und eine der erfolgreichsten Unternehmerinnen Deutschlands. Beate Use betrieb die ersten Sexshops und gründete einen florierenden Erotikversand. Heute, vor 25 Jahren, ist sie gestorben und über sie hören Sie jetzt ein Kalenderblatt von Tom Schimmick.
1: Der Name Beate Use ist eigentlich doch wohl jedem in Deutschland bekannt. Ein Konzern in Flensburg, der ja Glück ein ganzes Leben lang verheißt, Frau Use. Im Prospekt.
2: Wir bemühen uns, dazu beizutragen.
3: Die Unternehmerin Beate Use war in der Bundesrepublik 1976, zur Zeit dieser Sendung im WDR, tatsächlich bekannter als viele Fernsehstars. Vor allem, weil sie 14 Jahre zuvor in Flensburg den angeblich ersten Sexshop der Welt gegründet hatte.
2: Und Filialen habe ich ungefähr 25. Und dann das Versandgeschäft in Flensburg.
3: Sie hatte ein bewegtes Leben.
2: Ja, ich habe die Ju-87 geflogen,
1: den Stuka,
2: dann die Me-109 und die Focke-Wulf 190, das war auch ein Jäger.
3: Pilotenschein mit 18, sie arbeitet als Einfliegerin eines Flugzeugwerks, als Stuntpilotin beim Film. Heiratet im September 1939 ihren Fluglehrer Hans-Jürgen Use, eine kurze Kriegstrauung. Später liefert Beate Use, inzwischen Hauptmann der Luftwaffe, frische Flugzeuge an die Front.
4: Keine Hemmungen gehabt?
2: Wissen Sie, in dem Krieg hatte man keine Hemmungen.
4: Ich ja, da irren Sie.
3: Beate Dorothea Rothermund Use wurde 1919 in Ostpreußen geboren. Mutter Margarete war Ärztin, eine der ersten in Deutschland. Vater Otto bewirtschaftete ein Gut. Beate kam auf reformpädagogische Internate auf Jüst und im Odenwald. Als 15-Jährige wurde sie hessische Meisterin im Speerwurf. 1944 stürzt ihr Mann ab, verunglückt tödlich. Im April 1945, die Rote Armee hat schon Berlin erreicht, flieht sie mit einem notdürftig reparierten Flieger vom Flughafen Gatow.
2: Mit meinem anderthalbjährigen Sohn und landete in Braderup in der Nähe von Leck, oben in Schleswig-Holstein. Man glaubte, wir würden jetzt eine bessere und eine schönere Welt machen. Und man saß zusammen und redete bei schwarzgebranntem Kartoffelschnaps.
3: Ein großes Problem damals, ungewollte Schwangerschaften.
2: Es gab kein Präservativ, es gab auch kaum Wissen um Verhütungsmethoden. Und da habe ich mich dann mit einem Landarzt zusammengesetzt.
3: Frau Use druckt ein Heftchen über die Verhütung nach Knaus-Ogino, auch als Kalendermethode bekannt.
2: Die ist unsicher, sie ist aber besser als gar nichts.
3: Für 2 Mark.
2: Das war der Anfang der Firma Beate Use.
5: Waren Sie schon mal in einem Sexshop?
6: Nein, leider noch nicht.
5: Also jetzt das erste Mal?
6: Ja.
5: Waren Sie schon mal in einem Sexshop?
7: Ja, selbstverständlich. Aha. Ja, warum sollte man das nicht tun?
5: Wie finden Sie es?
8: Oh, finde ich ganz gut.
3: Bald boomt das Geschäft. Beate Use wird ein Medienstar, Expertin für Pornografie und Feminismus, für Sexartikel und deren Konsumenten. Nicht alle sind einverstanden. Etwa dieser junge Mann, der in der Sendung Hallo Ü-Wagen über seine Erfahrungen mit Pornografie spricht.
9: Ja, da wird also so einen technisierten Sex im Laden angeboten. Ja, irgendwie, das Zeug macht geil, ne? Aber hinterher bleibt so ein Rest von Kälte. Also richtig eiskaltes Gefühl hinterher.
10: Und bist ja so süß.
3: 1988, bei einem SPD-Hearing, liefert Beate Use Zahlen.
11: Die größte unserer Käufergruppe gehört zum sogenannten klassischen Bürgertum. Wir waren selbst überrascht.
3: Gefragt, was das Bürgertum sei, antwortet sie:
11: Wahrscheinlich Sie und ich.
3: Auch feministische Kritik wird hier laut. Uses Pornogeschäft erniedrige die Frauen, sagt die Porno-Kampagne. Alice Schwarzer.
12: Mit dem pornografisierten Blick gucken die Jugendlichen, gucken die Männer ihre Nachbarin an, ihre Mutter, ihre Freundin, ihre Frau und die Bundestagsabgeordnete auf der Nebenbank.
13: Was haben Sie denn gewonnen? Wissen Sie das schon?
14: Wir haben einen Golf gewonnen, ja. Aber wir werden den Golf nicht nehmen, weil wir ein Auto haben.
3: 1990 erobert ihre Firma Ostdeutschland mit Kleintransportern und Gewinnspielen.
15: Es werden sehr viel Dessous bestellt.
3: Der Umsatz steigt auf 115 Millionen D-Mark. Beate Use, mit Bundesverdienstkreuz geschmückt, steht in der Mitte der Gesellschaft.
16: Und heute, sie waren alle da.
3: Zu ihrem 70. empfängt sie rund 200 Gäste. Der NDR berichtet.
16: Vertreter von IHK und Banken, angesehene Geschäftsleute, Wirtschaftsförderer.
17: Lust und Liebe, eine sichere Bank.
3: Beim Börsenstart 1999 ist die Use-Aktie ein Renner, 64-fach überzeichnet. Beate Use stirbt am 16. Juli 2001 mit 81 Jahren. 2017 meldet die Use AG Insolvenz an. In den Niederlanden nutzt noch eine Firma ihren großen Namen.
0: Vor 25 Jahren starb Beate Uhse. Ein Kalenderblatt war das von Tom Schimmecke.

3.59 Uhr haben wir es, kurz vor 4. Das heißt, hier hören Sie jetzt gleich die Nachrichten und danach geht's weiter mit der Radionacht hier im Deutschlandfunk.

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1: Vier Uhr die Nachrichten. Das US-Militär hat nach eigenen Angaben weitere Angriffe gegen den Iran ausgeführt. Die regierungsnahe iranische Nachrichtenagentur Mehre berichtete von Explosionen in der Hafenstadt Chabahar. Angriffe soll es auch in Rask im äußersten Südosten des Landes, bei Bandar Abbas am Persischen Golf und in Ahvaz im Südwesten gegeben haben. Laut den zuständigen US-Regionalkommando CENTCOM richten sich die Attacken gegen Militäreinrichtungen, mit denen Handelsschiffe in der Straße von Hormuz bedroht werden. Zudem habe ein US-Kampfflugzeug einen unbeladenen Öltanker beschossen, weil dieser versucht habe, die US-Blockade gegen iranische Häfen zu durchbrechen. Der Iran reagierte erneut mit Angriffen auf US-Stützpunkte in Kuwait und Bahrain. Nach Angaben von US-Präsident Trump erlaubte der Iran einer 2024 in Haft genommenen US-Bürgerin die Ausreise. Man wisse diese Geste des guten Willens zu schätzen, teilte Trump mit. Zuvor hatte er dem Iran erneut mit der Zerstörung ziviler Infrastruktur gedroht. Der Waldrand im Müritz-Nationalpark hat sich weiter ausgebreitet. Inzwischen sind rund 270 Hektar betroffen, wie der Landkreis Mecklenburger Seenplatte in Neubrandenburg mitteilte. Etwa 370 Einsatzkräfte versuchen, das Feuer einzudämmen. Am Vormittag sollen Einsatzkräfte und Löschfahrzeuge aus Bayern im Nationalpark eintreffen. Im Brandgebiet explodiert immer wieder alte Munition, die sich noch immer auf einem früheren Truppenübungsplatz befindet. Deswegen kommen die Einsatzkräfte nicht direkt an den Brand heran. Sie versuchen stattdessen, das Feuer von außen einzudämmen. Der Brand war am Montag ausgebrochen. Die Ursache ist unklar. Der Deutsche Städtetag ruft zu einem bewussten Umgang mit Wasser auf. Hauptgeschäftsführer Schuchert sagte der Funke Mediengruppe, Wasser sei keine unbegrenzte Ressource mehr. Die heißen Sommer der vergangenen Jahre hätten gezeigt, dass es auch in Deutschland saisonal und regional zu Wasserknappheit kommen könne. Schuchert forderte zudem Bund und Länder dazu auf, für kommerzielle Nutzer einheitliche Entnahmeentgelte aus Grundwasser- und Oberflächengewässern festzulegen. Hier brauche es Anreize zum Wassersparen. Zudem könnten die Einnahmen für Maßnahmen zum Gewässerschutz eingesetzt werden. Die französische Nationalversammlung hat ein Gesetz für das Recht auf Sterbehilfe endgültig verabschiedet. Das Parlament billigte den Entwurf mit 291 Ja-Stimmen. 241 Abgeordnete votierten dagegen. Volljährige Patienten, die an einer nicht heilbaren Krankheit im Endstadium leiden und bei vollem Bewusstsein sind, sollen das Recht auf Sterbehilfe in Zukunft unter strengen Auflagen in Anspruch nehmen können. Die Nationalversammlung hatte bereits in mehreren vorangegangenen Lesungen über das Gesetz abgestimmt. Zuvor, bevor es in Kraft tritt, wird es auf Wunsch von Premierminister Lecornu noch vom Verfassungsrat überprüft. Bislang war aktive Sterbehilfe in Frankreich verboten. In den vergangenen zwei Jahrzehnten wurden die gesetzlichen Regelungen mehrfach gelockert. Im Prozess um den Brückeneinsturz in der italienischen Stadt Genua vor fast 8 Jahren werden heute die Urteile erwartet. In dem Verfahren sollte geklärt werden, ob die Betreiber der Morandi-Brücke das Unglück mit 43 Todesopfern hätten verhindern können. Die Staatsanwaltschaft fordert für die 57 Angeklagten insgesamt 400 Jahre Gefängnis wegen fahrlässiger Tötung, Gefährdung der Verkehrssicherheit und Urkundenfälschung. Am 14. August 2018 hatte ein Brückenpfeiler nachgegeben, sodass die Fahrbahn auf einer Strecke von 200 Metern einbrach. Dabei wurden Autos und Lastwagen 40 Meter in die Tiefe gerissen. Grund dafür war nach einem Expertenbericht, dass die Brücke wegen ausgebliebener oder mangelhafter Wartungsarbeiten schwere Schäden hatte. Argentinien hat das Halbfinale der Fußball-Weltmeisterschaft gegen England gewonnen. Die Partie in Atlanta im US-Bundesstaat Georgia endete 2:1. Damit ist Argentinien im Finale und trifft am Sonntag auf Spanien, das sich mit 2:0 gegen Frankreich durchgesetzt hatte. Das Wetter. Zunächst teils sonnig, teils heiter bis wolkig, später mehr Quellwolken und gegen Abend im Südwesten örtlich teils schwere Gewitter, Starkregen, Hagel und Sturmböen. 25 bis 33 Grad. Morgen wechselnd bewölkt, außer im Nordwesten und Westen verbreitet Schauer und Gewitter, regional unwetterartig. 23 bis 29 Grad. Am Samstag vielerorts wechselnd bis stark bewölkt, regional Regen und kurze Gewitter, 20 bis 27 Grad. Das waren die Nachrichten.
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2: Im Studio ist heute Nacht Mike Herbstreuth. Schön, dass Sie zuhören.

Auch Bundeskanzler machen Urlaub im Sommer. Aber bevor sich Friedrich Merz seine Auszeit nimmt, hat er sich gestern Nachmittag nochmal den Fragen der versammelten Hauptstadtpresse gestellt. Wir schauen genauer drauf in dieser nächsten halben Stunde hier in der Radionacht.

0: Friedrich Merz sieht die schwarz-rote Koalition gestärkt in die Sommerpause gehen. Das war der Tenor der diesjährigen Sommerpressekonferenz mit dem Bundeskanzler. Egal ob Schulden, Unterhaltsvorschuss oder Arbeitszeiten, Merz verteidigte die Pläne der Regierung. Mehr darüber jetzt von Felicitas Böselager.
1: Bundeskanzler Friedrich Merz gibt sich zuversichtlich.
2: Die Bilanz ist positiv. Die Bundesregierung hat ihren Rhythmus gefunden, trotz mancher Kritik. Wir haben geliefert,
1: sagt der Kanzler bei der traditionellen Sommerpressekonferenz in Berlin, bei der Journalistinnen und Journalisten Fragen zu allen möglichen Themen der Innen- und Außenpolitik stellen können. Positiv bewertet der Kanzler zum Beispiel das Infrastrukturzukunftsgesetz, das unter anderem den Straßen- und Brückenbau beschleunigen soll. Der Bundesrat hat dem Gesetz vergangene Woche zugestimmt. Als weiteren Erfolg führt Merz das GKV-Beitragsstabilisierungsgesetz an. Dem umfassenden Sparpaket für die gesetzlichen Krankenkassen hatte der Bundestag in der letzten Sitzung vor der Sommerpause zugestimmt. Trotzdem sagt Merz auch:
2: Ich bin nie zufrieden mit dem, was wir erreicht haben, solange wir nicht deutlich besser dastehen, als wir im Augenblick dastehen.
1: Um besser dazustehen, will der Kanzler nach der Sommerpause zwei Reformen umsetzen.
2: Wir haben die Pflegeversicherung noch vor uns. Die wird im Herbst auf die Tagesordnung kommen. Und wir haben dann das große, umfassende Vorhaben der Neuordnung der Alterssicherung in Deutschland. Das betrifft die gesetzliche Rentenversicherung. Das betrifft aber eben auch die zusätzliche private und betriebliche Altersvorsorge, die privat und betrieblich kapitalgedeckt sein sollen.
1: Optimismus versucht der Kanzler auch mit Blick auf die Landtagswahlen im Herbst auszustrahlen. Dann wird in Mecklenburg-Vorpommern, in Sachsen-Anhalt und in Berlin gewählt. Außer in Berlin führt die AfD die Umfragen an.
2: Die Wahlkämpfe beginnen jetzt gerade. Ich bin und bleibe zuversichtlich, dass es uns gelingt, in den drei Ländern, vor allen Dingen in Sachsen-Anhalt und in Mecklenburg-Vorpommern, zu verhindern, dass es hier eine Mehrheit der AfD nach Mandaten in den jeweiligen Landesparlamenten gibt. Und diesen Optimismus, den werde ich bis zum Wahlabend jeweils 18 Uhr behalten.
1: Wenig optimistisch ist Merz hinsichtlich der Reform der Schuldenbremse. Die dafür eingesetzte Kommission wird sich voraussichtlich nicht einigen können, sagt er. So bliebe die Regierung vor demselben Dilemma stehen.
2: Das da nämlich lautet: Wie sind die Vorstellungen der Koalitionsparteien im Hinblick auf die zukünftige Ausgestaltung der Schuldenbremse? Wir haben sie im Grundgesetz stehen. Wir haben die Ausnahmen für den Verteidigungsbereich, die Ausnahme für den Infrastrukturbereich verfassungskonform verabschiedet. Wenn wir jetzt noch einmal an das Grundgesetz herangehen würden oder müssten, dann bräuchten wir dazu nicht nur eine einheitliche Meinung in der Koalition, die wir zurzeit nicht haben.
1: Dazu bräuchte es dann noch die Stimmen der Grünen und anderer Abgeordneter, sagt Merz, der kaum glaubt, dass die Reform der Schuldenbremse in dieser Legislaturperiode noch umgesetzt wird. Zuletzt hatte es viel Kritik an den Plänen des Familienministeriums gegeben, den Unterhaltsvorschuss zu kürzen. Der Staat zahlt Unterhaltsvorschuss für Kinder von Alleinerziehenden, wenn ein Partner seiner Unterhaltspflicht nicht nachkommt. Karin Prien, die CDU-Bundesfamilienministerin, plant, den Vorschuss nicht mehr bis zum 18., sondern nur noch bis zum 16. Geburtstag zu zahlen. Merz verteidigt diese Pläne. Seit der Unterhaltsvorschuss im Jahr 2017 von 12 auf 18 Jahre angehoben wurde, hätten sich die Kosten vervierfacht.
2: Und wir sehen hier Entwicklungen, die wir einfach finanziell nicht weiter tragen können. Der Unterhaltsvorschuss ist ein Unterhaltsvorschuss. Eigentlich gibt es andere, die zum Unterhalt verpflichtet sind, nämlich, und das sind in der Regel die Väter, die ihren Verpflichtungen nicht nachkommen.
1: Die Kritik, dass die Bundesregierung zu wenig gegen den Klimawandel täte, wies Merz von sich. Der Eindruck sei falsch.
2: Wenn Sie mal größere Reden von mir hören, Parteitagsreden, aber auch andere, dann lasse ich kaum eine Gelegenheit aus, darauf hinzuweisen, dass wir hier wirklich ein fundamentales Problem haben, das wir auch gemeinsam lösen müssen.
1: Und die Frage, wie Wirtschaftspolitik und Klimapolitik gut miteinander verbunden werden könnten, würde in ganz Europa diskutiert. Außenpolitik spielte bei der Sommerpressekonferenz kaum eine Rolle.
0: Ein Beitrag von Felicitas Böselager und diese Sommerpressekonferenz von Bundeskanzler Friedrich Merz. Mit der beschäftigen sich auch die Kommentarspalten der Zeitungen heute. Wir haben schon mal für Sie reingelesen in unserer Presseschau.
3: Mit seiner schwarz-roten Koalition hat Merz zuletzt ein ganzes Bündel an Gesetzesvorlagen reif für den Bundestag bekommen, lobt die Volksstimme aus Magdeburg. In krassem Gegensatz dazu stehen seine grauenhaften Umfragewerte beim Volk, das er regiert. 85% der Deutschen sind demnach mit seiner Arbeit unzufrieden. Woran liegt's, dass Merz der zentrale Angriffspunkt bei den Wahlkämpfen in Ostdeutschland ist? Es ist die Kluft zwischen seiner gehobenen Lebenswelt und der des einfachen Wahlvolkes, die die Beliebtheit von Merz niedrig hält. Das Magazin Cicero moniert: Angesprochen auf die aktuelle wirtschaftliche Entwicklung betonte Merz, der sich anbahnende Aufschwung sei durch geopolitische Ereignisse leider ins Stocken geraten. Dafür kann seine Regierung in der Tat wenig, wohl aber dafür, dass die Reformen in Deutschland länger dauern als gedacht. Angesichts der Diskussion über einen Stellenabbau bei VW im sechsstelligen Bereich mag man sich fragen, ob Merz noch Zweckoptimismus verbreitet oder schon in eine Parallelwelt nach Art seines Vorgängers Scholz abgedriftet ist. Auch das Straubinger Tagblatt sieht eine vertane Chance. Mit Blick auf die Wahlen im Herbst hätte der Kanzler Sympathiepunkte sammeln müssen. Gerade weil die AfD in den Umfragen weiter zulegt und darauf wartet, dass Schwarz-Rot die Menschen weiter enttäuscht. Merz hätte zeigen müssen, dass er nicht nur regieren kann, sondern die Sorgen derer kennt und ernst nimmt, die die politische Mitte zu verlieren droht. Und die kaum noch wissen, wie sie ihren Alltag finanzieren sollen. Das ist ihm nicht gelungen. Eine AfD-Veranstaltung mit Bundesparteichef Chrupalla in Sachsen-Anhalt hat Irritation und scharfe Kritik ausgelöst. Unter anderem wurde die DDR-Nationalhymne gesungen. Die Tageszeitung Taz schreibt dazu: Einen größeren Gefallen kann der Kabarettist Steimle den Nazis in Ostdeutschland kaum tun. Denn die Verbindung ostalgischer Gefühle mit rechtsextremer Politik ist deren populistische Königsdisziplin. Dass der Wind im Osten nun vermehrt von rechts weht, dürfte Steimle auch an seinem Publikum bemerkt haben. Für jemanden, der seine Gesinnung je nach aktuell politischer Lage ausrichtete, kannten die DDR-Bürger übrigens auch ein schönes Wort: Wendehals. Abscheu. Was sonst sollten die Opfer der DDR-Diktatur bei diesen Klängen fühlen? Fragen sich die Zeitungen der Mediengruppe Bayern. Der AfD ist nicht zu trauen. Sie wünscht sich ein autokratisches System zurück. Sie liebäugelt mit den Putins und Schieß dieser Welt. Sie verachtet die Freiheit des Westens. Sie ist ein regressiver Ausdruck dessen, wie Teile ihrer Wähler heute die beiden deutschen Diktaturen verklären oder zumindest verharmlosen.
0: Soweit unser Blick in die Kommentarspalten der Zeitungen von heute. 4:15 Uhr haben wir es.

0: Die Zeitenwende, die der damalige Bundeskanzler Olaf Scholz nach dem Überfall Russlands auf die Ukraine ausgerufen hat, die zeigt sich an vielen Stellen. Der militärische Sektor wird stärker. Und auch an den Unis ist die Zeitenwende angekommen. Forschung mit militärischem Bezug wird ausgeweitet. Und auch in dem Maße, in dem der Verteidigungssektor wächst, steigt auch die Drittmittelforschung mit militärischem Bezug. In Dresden hat ein solches Projekt nun dazu geführt, dass die Frage, welche Forschungsprojekte moralisch vertretbar sind und welche nicht, sehr intensiv und teils emotional diskutiert wird. Ein israelischer Produzent von Drohnen hat dort einen Motor untersuchen lassen. Die Drohnen können sowohl militärisch als auch zivil genutzt werden. Sie sind sogenannte Dual-Use-Güter. Sie werden aber wohl auch in Gaza und im Libanon eingesetzt. Die Uni hat den Auftrag angenommen, doch danach gab es Ärger. Es wurden geheime Informationen an die Presse durchgestochen. Es gab eine Anzeige wegen Geheimnisverrat. Manuel Walz hat sich in Dresden nach dem Stand der Debatte umgehört.
1: Die geopolitischen Spannungen haben sich in einem Ausmaß entwickelt, wie wir es in der Vergangenheit nicht gewohnt waren,
2: sagt Ursula Staudinger, Direktorin der TU Dresden.
1: Und dadurch werden viele Selbstverständlichkeiten, die sich bei uns in unserem Land entwickelt hatten, was Friedliebigkeit, das friedliche Miteinander, den Erhalt einer demokratischen Rechtsordnung und Grundordnung angeht, infrage gestellt.
2: Und auch Abläufe und Verfahren an der Uni stehen in Frage. Jetzt nach dem Ärger um die Forschung am israelischen Drohnenmotor. Angefangen hatte das Ganze mit einer Anfrage der Firma Elbit Systems an die Universität. Die Kommission zur Verantwortung in der Wissenschaft, die das Rektorat bei ethisch schwierigen Anfragen berät, diskutierte diese wie immer mit Pflicht zur Geheimhaltung und empfahl, den Auftrag abzulehnen. Die Universität entschied sich dann aber doch für das Forschungsprojekt. Daraufhin wurden geheime Informationen an die Presse durchgestochen, das Rektorat stellte Anzeige wegen Geheimnisverrats. In Dresden entsenden auch die Studierenden zwei Mitglieder in die Kommission zur Verantwortung in der Wissenschaft. Franziska Kossatz ist Geschäftsführerin Hochschulpolitik beim Stura. Sie selbst war nicht in der Kommission, hat die Vorgänger aber genau beobachtet.
3: Das war halt jetzt das erste Mal, dass die Kommission sich gegen ein Forschungsprojekt ausgesprochen hat. Und es war dann schon auch erstmal nicht so klar, warum das Rektorat dann trotzdem gesagt hat, wir machen das Forschungsprojekt. Also es war nicht transparent für uns, warum sich gegen das Votum entschieden wurde.
2: Und das findet sie problematisch. Gerade weil es bei den Studierenden sehr viel Gesprächsbedarf über die Frage gäbe, welche militärische Forschung hier an der Uni stattfindet und welche nicht. Dafür, dass der Auftrag gegen das Votum der Kommission trotzdem angenommen wurde, gab es Gründe, die aber geheim sind, sagt Direktorin Ursula Staudinger.
1: Es geht um vielfältigste Beziehungen dieser Firma in die Verteidigungsfähigkeit Europas hinein. Das sind Gemengelagen, die sind diffizil. Da gibt es keine einfachen Antworten. Und wir haben uns diese Debatte nicht leicht gemacht. Ja? Wir haben über 3 Stunden darüber diskutiert, innerhalb des Rektorates, immer wieder hin und her abgewogen. Und wir hatten zu dem Zeitpunkt noch keine konsensuell abgestimmte gemeinsame Position der Universität.
2: Ein Forschungsprojekt mit militärischem Bezug obliegt einer strengen Geheimhaltung. Und das wiederum kollidiert mit dem Wunsch vieler Studierender, über solche Projekte offen zu diskutieren. Das ist ein schwer zu lösender Konflikt. Das sieht auch Direktorin Ursula Staudinger. Allerdings arbeitet man nun an einer klaren Position der Universität. Es soll eine Art moralischer Kompass sein, der schriftlich festgehalten und vom Senat beschlossen wird. Noch im Juli, hofft Direktorin. Das Papier soll künftig als Entscheidungsgrundlage für ähnliche Forschungsprojekte dienen.
1: Wir haben dabei festgestellt, dass wir in den Abläufen mit der Kommission, die ja eine beratende Funktion für das Rektorat hat, aber den Konfliktfall noch nie vorgedacht hatten und durchdekliniert hatten. Das haben wir jetzt nachgeholt und wir haben dort einen Prozess festgelegt, der eine Transparenz auch gegenüber dem Senat herstellt, wann immer das wieder der Fall sein könnte. Und das hat uns sehr geholfen.
2: Das Problem, es gibt keine Lösung, die immer passt. Zum Beispiel eine Pflicht, nur Forschung an defensiven Waffen zu erlauben. Vieles kann defensiv ausgelegt sein, aber auch zum Angriff genutzt werden. Jede Anfrage müsse einzeln betrachtet und abgewogen werden, sagt Direktorin.
1: Also nicht nur ist die Unterscheidung zwischen sicherheitsrelevanter, verteidigungsrelevanter und angriffsrelevanter Forschung eigentlich ein für alle Mal nicht zu treffen, genauso wie der Begriff des Dual Use sich überlebt hat in einer modernen Welt.
2: Dual Use Güter können sowohl militärisch als auch zivil genutzt werden. Und das trifft auf extrem viele Forschungsbereiche zu. Genetik kann man zur Heilung von Krankheiten nutzen oder tödliche Bakterien züchten. Oder Informatik. Sie kann zivil eingesetzt werden, sie kann abwehren, aber auch angreifen. Und deshalb ist die Feststellung Dual Use in den Augen von Ursula Staudinger kein hilfreiches Kriterium. Wichtiger, so Direktorin der Uni Dresden, sei daher ein genauer moralischer Leitfaden, auf dessen Grundlage jeweils im Einzelfall entschieden wird. Und es brauche klar definierte Abläufe. Das sei die Konsequenz aus den Erfahrungen mit dem Drohnenprojekt.
1: Wir hätten heute die Möglichkeit, hier anders zu agieren, weil wir, sobald das Positionspapier verabschiedet sein wird, wenn es die Inhalte so behält, eine andere sozusagen Handlungsempfehlung auch mitgegeben hätten von der Gesamtuniversität.
2: Die Aufregung um den Drohnenmotor einer israelischen Firma hat eines schon jetzt bewirkt: Entscheidungsprozesse uniseitig zu hinterfragen und zu kalibrieren.
0: Manuel Walz war das über den Ärger um die Drohnenforschung in Dresden.

0: Der drittgrößte Exporteur von Medikamenten nach China und den USA ist Indien. Und aufgrund der günstigen Produktion und der hohen Anzahl an Generika, also günstigeren Versionen von Markenprodukten, die dort produziert werden, können auch ärmere Länder mit Medikamenten aus Indien versorgt werden. Aber Indien zahlt auch einen hohen Preis dafür, eine so günstige Produktion in so großem Stil möglich zu machen. Helene Buchholz berichtet für uns aus Neu-Delhi.
1: Nein, Nachteile gibt es nicht. Es ist immer gut, eine florierende Wirtschaft zu haben, in der die Menschen ihre Medikamente nachfragen.
2: Nitin Malhotra ist der Inhaber einer kleinen Apotheke in Neu-Delhi. Fast alle Produkte, die er verkauft, wurden in Indien hergestellt.
1: Indien exportiert Medikamente vor allem in afrikanische Länder, in ärmere Länder und hilft damit Ländern, die in Sachen Medikamente nicht besonders gut aufgestellt sind.
2: Vor allem die Produktion von Impfstoffen, Generika und Antibiotika boomt in Indien, denn die Kosten sind gering. Unter anderem, weil die Löhne so niedrig sind. Und das wiederum führt dazu, dass sich viele Inderinnen und Inder selbst oft nicht die nötigen Medikamente leisten können, räumt Malhotra ein.
1: Das ist ein wirtschaftliches Problem. Das Geld fließt in Indien derzeit nur an eine kleine Gruppe von Menschen. Selbst wir Kleinunternehmer haben Schwierigkeiten, mit größeren Läden oder sogar Ketten mitzuhalten.
2: Aber auch das Thema Umweltschutz ist ein Problem. Auflagen gibt es für die Industrie kaum oder sie werden systematisch nicht eingehalten. Das größte Problem dabei, die Antibiotikaproduktion. Die Nichtregierungsorganisation Toxics Link beschäftigt sich seit mehr als 20 Jahren mit der Umweltverschmutzung durch industrielle Abfälle in Indien. Viti Mathur ist die Leiterin des Teams Chemikalien und Gesundheit.
3: Ich denke, ein Punkt sind die Antibiotika, die wir in der Umwelt nachweisen. Ich meine, in Indien haben wir in vielen unserer Studien beobachtet, dass die Zahl der resistenten Infektionen tatsächlich zunimmt.
2: Das bedeutet, Menschen infizieren sich zunehmend mit eigentlich leicht zu behandelnden Krankheiten. Da sie aber resistent gegen Antibiotika geworden sind, können sie im schlimmsten Fall sogar daran sterben. Gleichzeitig gibt es laut Toxics Link nicht genug Studien, die das genaue Ausmaß der Folgen untersucht, so der stellvertretende Direktor Satish Sinha.
4: Daten, die in dieser Branche zum Thema Abfall erhoben werden, müssen öffentlich zugänglich gemacht werden. Es müsste außerdem eine behördliche Aufsicht und wirksame Überwachungsmechanismen geben.
2: Auch Ram Chintalapudi sieht das Problem. Er ist der Gründer und Direktor von Skinska Pharmaceutical. Das ist ein Pharmaunternehmen, das seine Produkte in Hyderabad herstellt und weltweit exportiert. Die südindische Millionenstadt ist einer der größten Produktionsstandorte für Pharmaprodukte in Indien. Chintalapudi betont, dass seine Firma keine Antibiotika herstellt und ihr ökologischer Fußabdruck deshalb deutlich geringer sei. Aber er wolle lieber offen über die Branche sprechen, als sich hinter dieser Unterscheidung zu verstecken, sagt er. Gleichzeitig betont auch er, wie der Apotheker Malhotra, welche Vorteile die günstige Medikamentenproduktion in Indien hat.
5: Nur sehr wenige Länder können eine gute Massenproduktion mit weltweit zertifizierter Qualität finanzieren. Und Indien schafft beides. Deshalb liefert das Land fast 55-60% der Impfstoffe für UNICEF und deckt den Großteil des Bedarfs der WHO an mehreren wichtigen Impfstoffen.
2: Aber er sieht auch nicht zwingend einen Widerspruch zwischen erfolgreicher, effizienter und gleichzeitig umweltfreundlicher Produktion. Auch wenn die Kosten durch strengere Auflagen steigen könnten. Im Gegenteil, er sieht darin sogar eine Chance für Indiens Produktionsstandort.
5: Das Freihandelsabkommen zwischen Indien und der EU macht die Einhaltung von Umweltvorgaben zunehmend zu einer Voraussetzung für den Handel. Damit werden wirtschaftliche und ökologische Anreize zum ersten Mal in Einklang gebracht.
2: Für die kleine Apotheke in Neu-Delhi sind Abkommen mit der EU eher irrelevant. Und trotzdem ist auch sie auf internationalen Handel angewiesen, auch wenn die Medikamente selbst in Indien produziert werden, so Inhaber Malhotra.
1: Es kommt tatsächlich zu Unterbrechungen in den Lieferketten. Wenn die Rohstoffe nicht aus China geliefert werden, sind die Medikamente ausverkauft. Manchmal sogar für einen sehr langen Zeitraum.
2: Und so ist am Ende die ganze Welt vernetzt. Jedes Land ist von einem anderen abhängig. Und das wird sich auch nicht so schnell zurückdrehen lassen. Wichtig sei dabei, die Umwelt im Blick zu behalten. Denn Resistenzen gegen Antibiotika sind am Ende nicht nur ein lokales Problem, findet Pharma-CEO Ramchin Talapudi.
5: Wachstum, das seine Nachbarn vergiftet, ist kein Wachstum.
0: Ein Beitrag von Helene Buchholz über Indien, die Apotheke der Welt.

4.29 Uhr haben wir es. Kurz vor 16:30 heißt, hier hören Sie gleich die Nachrichten im Programm. Und danach geht's weiter mit der Radionacht hier im Deutschlandfunk. Bis gleich.

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1: 4.30 Uhr, die Nachrichten. Russland hat die ukrainische Hauptstadt Kiew erneut mit ballistischen Raketen angegriffen. Laut Bürgermeister Klitschko gab es Einschläge in zwei Stadtteilen. In einem Lager im Westen der Stadt und in einem unbewohnten Haus in einem östlichen Stadtbezirk seien Brände ausgebrochen. Laut der ukrainischen Luftwaffe feuerte Russland mindestens 8 Raketen auf Kiew. Ballistische Raketen sind aufgrund ihrer hohen Geschwindigkeit schwieriger abzuwehren als Marschflugkörper oder Drohnen. Mehrere europäische Staaten wollen mit der Ukraine nun ein neues Abwehrsystem gegen die Waffen produzieren. Deutschland und Finnland wollen ihre Zusammenarbeit im Sicherheitsbereich vor dem Hintergrund der Bedrohungen durch Russland verstärken. Es gehe etwa um Schutz vor hybriden Angriffen, Cybersicherheit und den Ausbau der europäischen Handlungsfähigkeit, sagte Außenminister Wadefuhl bei einem Treffen mit seiner Amtskollegin Valtonen in Helsinki. Wadefuhl sieht Finnland nach eigenen Angaben als Vorbild bei den Bemühungen, sich widerstandsfähiger gegen russische Bedrohungen zu machen. Er nannte als Beispiel den Zivilschutz. Bundesaußenminister Wadefuhl setzt heute seinen Besuch in Finnland fort. Geplant ist die Besichtigung der Zivilschutzanlage Merihaka. Zudem sind Gespräche mit dem finnischen Grenzschutz geplant. Der israelische Oberste Gerichtshof hat ein Schutzgesetz für ultraorthodoxe Wehrdienstverweigerer vorerst gestoppt. Das Gesetz war erst kurz zuvor von der Knesset verabschiedet worden. Es sah vor, die Festnahme von streng religiösen Männern auszusetzen, die sich der Einberufung entziehen. Die obersten Richter kassierten das Gesetz jedoch mit einstweiliger Verfügung wieder. Im Beschluss heißt es, die Regelung verstoße gegen den Gleichheitsgrundsatz, da sie nur für streng religiöse Juden gelte. Die Koalition unter Regierungschef Netanyahu gerät durch den Stopp des Gesetzes in Bedrängnis. Sie hatte sich im Hinblick auf die für Oktober angesetzten Parlamentswahlen unter anderem mithilfe der Verabschiedung dieses Gesetzes die Unterstützung der ultraorthodoxen Parteien gesichert. Streng religiöse Juden waren lange vom Militärdienst in Israel befreit gewesen. Das oberste Gericht hatte diese Regelung aber 2024 aufgehoben. Seither droht ultraorthodoxen Wehrpflichtverweigerern die Festnahme. Die Behörden in Hongkong haben erneut Razzien in Buchläden durchgeführt. Auf Videoaufnahmen war zu sehen, wie Polizisten Kisten aus zwei Geschäften trugen. Nach Angaben der Polizei wurden 5 Menschen festgenommen. Sie werden verdächtigt, aufrührerische Literatur verkauft zu haben. Darin werde Hass gegen die Stadtverwaltung sowie die Justiz geschürt, hieß es in einer Mitteilung. Zollmitarbeiter hatten den Angaben zufolge Hinweise an die Polizei gegeben, nachdem sie entsprechende Bücher in einer Lieferung aus Übersee gefunden hatten. Es ist die 3. Razzia gegen Buchläden in diesem Jahr. Die Sonderverwaltungszone Hongkong an der Südküste Chinas galt lange als Hort der Meinungsfreiheit. 2019 kam es zu regierungskritischen Protesten, die von den Behörden weitgehend unterdrückt wurden. Bundesfinanzminister Klingbeil und Justizministerin Hubig, beide SPD, stellen am Mittag in Berlin einen Aktionsplan gegen Steuerbetrug vor. Danach soll unter anderem die Zusammenarbeit des Bundes und der Länder in diesem Bereich intensiviert werden. Dies betrifft auch den Austausch von Daten. Klingbeil hatte bereits angekündigt, die Regierung wolle verstärkt gegen Steuerbetrüger vorgehen. So solle etwa eine Selbstanzeige nicht mehr generell zur Straffreiheit führen. Den Angaben zufolge ist auch die Besteuerung von Kryptowährungen vorgesehen. Argentinien hat das Halbfinale der Fußball-Weltmeisterschaft gegen England gewonnen. Die Partie in Atlanta im US-Bundesstaat Georgia endete 2:1. Damit ist Argentinien im Finale und trifft am Sonntag auf Spanien, das sich mit 2:0 gegen Frankreich durchgesetzt hatte. Frankreich und England stehen sich einen Tag zuvor im Spiel um Platz 3 gegenüber. Das Wetter. Zunächst teils sonnig, teils heiter bis wolkig. Später mehr Quellwolken und gegen Abend im Südwesten örtlich teils schwere Gewitter, Starkregen, Hagel und Sturmböen. 25 bis 33 Grad. Morgen wechselnd bewölkt, außer im Nordwesten und Westen, verbreitet Schauer und Gewitter, regional unwetterartig. 23 bis 29 Grad. Die weiteren Aussichten: Am Samstag vielerorts wechselnd bis stark bewölkt, regional Regen und kurze Gewitter, 20 bis 27 Grad. Das waren die Nachrichten.
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2: Heute Nacht mit Maike Herbstreuth. Schön, dass Sie zuhören. Und wir starten direkt mit unserem WM-Update.
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2: Das Finale bei der WM heißt Spanien gegen Argentinien. Denn schon wieder hat Argentinien ein Spiel gedreht.

0: Schlussphase mit 2:1 gewonnen hat. Die erste Hälfte verlief von beiden Seiten aus extrem kontrolliert. Echte Torchancen gab es im Prinzip gar nicht. Nach dem Wechsel kam England mit sehr viel Schwung aus der Kabine und in der 55. Minute traf dann Gordon aus 6 Metern Entfernung zur englischen Führung. Vorausgegangen war eine feine Kombination über Kane, Rice und Rodgers. Lionel Messi und Argentinien brauchten eine Weile, um das Ganze zu verarbeiten. Trainer Lionel Scaloni aber setzte die richtigen Impulse von der Bank und so traf in der 85. Minute zunächst Enzo Fernandes sehenswert von der Strafraumgrenze zum 1:1, ehe der eingewechselte Lautaro Martinez in der 2. Minute der Nachspielzeit per Kopf das Siegtor erzielte. Der Assist kam natürlich von Lionel Messi. Argentinien zieht damit verdient ins Endspiel ein. England bleibt der Trostpreis, die Partie um Platz 3.
1: Ja, Jubel bei den Argentiniern, große Enttäuschung bei den Engländern und ihrem deutschen Nationaltrainer Thomas Tuchel, der im ARD-Interview das verlorene Halbfinale nochmal analysiert hat.
2: Der Traum vom großen Titel vom Finale ist geplatzt. Wie groß ist die Enttäuschung so kurz nach dem Spiel?
3: Sehr groß natürlich, waren nah dran am Finale, haben geführt, in einem total ausgeglichenen Spiel, glaube ich, geführt. Deshalb werden den einen Moment, den du in so einem ausgeglichenen Spiel brauchst, haben den ausgenutzt, sind in Führung. Dann haben wir aufgehört, Fußball zu spielen. Das war ein kompletter Momentum-Switch eigentlich in die falsche Richtung. Von uns aus gesehen waren einzelne vorne, haben komplett aufgehört, Fußball zu spielen und aktiv zu verteidigen. Wurden extrem passiv. Der Gegner hat dann klar gespielt mit dem Mindset, dass nichts mehr zu verlieren ist. Haben mehr Risiko genommen, haben nur noch offensiv eingewechselt. Ja, haben sie ungestört einlaufen lassen und dazu waren dann die Flanken einfach zu präzise und war es zu gefährlich. Und ja, war dann eine Frage der Zeit, bis es Tor fällt.
2: Sie haben diese emotionale Partie erwartet, diese intensive Partie. Aber was hat ganz konkret am Ende in dieser Schlussphase, wo Argentinien so gut war, gefehlt? War es die Kraft?
3: Ballbesitz, einige angeschlagene Spieler, die es ist schwer, 90 Minuten zu spielen, ist mit Sicherheit ein Faktor. Wir haben in Mexiko gespielt und Reisestrapazen und dann haben wir in Miami gespielt in der Hitze und extrem viele Flugstunden und Flugmeilen in den Knochen. Ich glaube, dass man uns das ein bisschen angesehen hat, aber unterm Strich ja, sind wir nicht aktiv genug geblieben und hatten zu wenig Ballbesitz und zu wenig Balleroberungen. Es war einfach zu passiv.
1: Thomas Tuchel hat seinen Vertrag vor einiger Zeit bis 2028 verlängert, allerdings mit einer Leistungsklausel in Bezug auf die gerade laufende WM und wie das englische Team dort abschneidet. Ziel war der Titel. Jetzt heißt es wahrscheinlich erstmal abwarten, ob Tuchel und England weiter zusammenarbeiten. Die englischen Fans knabbern jedenfalls an dieser Halbfinalniederlage. London-Korrespondentin Lisa Maria Röhling hat den Abend in einem Pub verfolgt.
4: Als das Spiel abgepfiffen ist, ist die Enttäuschung im Shoreditch Arms im Osten Londons groß. Knapp 2 Stunden vorher erstrahlt London in Rot-Weiß. Die Menschen tragen Trikots, schwenken England-Flaggen. Die Stimmung ist ausgelassen. Im Shoreditch Arms drängen sich die Leute dicht an dicht vor den Bildschirmen. Alex Haar und Laura Owens sind gemeinsam gekommen und sind sich sicher. Ich glaube, England gewinnt 2:1. England gewinnt auf jeden Fall. Ich sage 3:2. In der ersten Hälfte sind die Fans angespannt, ärgern sich über die gelbe Karte für Elliot Anderson, finden, die Argentinier kommen mit viel zu vielen Fouls ungestraft davon. Und dann in Minute 55 das 1:0. England geht in Führung, viele sehen schon das Finale vor sich. Knapp 20 Minuten wiegen sich die englischen Fans in Sicherheit, doch dann das Gegentor und schließlich die Führung der Argentinier. Nach gut 100 Minuten Spielzeit ist der Traum vom zweiten WM-Titel nach 1966 ausgeträumt. Die Enttäuschung unter den Fans ist groß. Nach Hause zu gehen, ohne dass der Titel nach Hause kommt, ist furchtbar. England hätte gewinnen sollen. Wir hätten ins Finale einziehen sollen, auf jeden Fall.
1: Eindrücke von Lisa Maria Röhling aus London.
5: Former Josef Hurt. Julian Tilders mit allen Infos zur Fußball-WM war das. Danke dir.

0: Wie wird eine Schule, die bei den Eltern gemieden wird, zu einer Top-Schule, beliebt bei SchülerInnen und Eltern? Die Gräfe-Schule in Kreuzberg in Berlin hat genau diese Entwicklung durchgemacht. Im Gebäude einer ehemaligen Hauptschule untergebracht, hatte die Sekundarschule bei der Gründung ein Hauptschulimage. Weil niemand aus dem Kiez seine Kinder dort anmelden wollte, wurden SchülerInnen, die bei anderen Schulen abgewiesen wurden, dorthin geschickt. Eine Reste-Schule quasi. Aber inzwischen ist die Gräfe-Schule extrem beliebt und bietet inzwischen sogar eine Oberstufe. Wie die Schule diesen Wandel gemeistert hat, hat sich Manfred Götzke für uns angesehen.
1: Kunst-LK an der Gräfe-Schule in Berlin-Kreuzberg. Danja spannt gemeinsam mit ihrem Lehrer einen Jutebeutel auf ein Brett, klappt das Sieb mit dem Motiv runter.
2: Einmal hier so lang ziehen. Auch wieder mit der gleichen Schräge.
1: Dann streicht sie mit einem Gummispachtel hellrosa Farbe drüber. Fertig ist der Siebdruckbeutel. Mehr Kitschwagen, der Schriftzug. Es ist die 12. Klasse. Nächstes Jahr machen sie hier an der Schule Abitur. Und das ist keine Selbstverständlichkeit, weder für die Schule noch für die Schüler, erzählt der Kunstlehrer Christian Niethammer. Der Jahrgang von Danja und ihren Mitschülern ist der erste eigene Abi-Jahrgang der Gräfe-Schule.
3: Das finde ich sehr schön. Wir haben ja sonst vorher die Erfahrung gehabt, dass wir Schülerinnen ganz unterschiedlichen Hintergrunds hatten, die dann auch entsprechend die unterschiedlichen Leistungsgrade abgebildet haben und die unterschiedlichen Abschlüsse gemacht haben. Und dann war halt oft die Erfahrung, dass die Schülerinnen, die sehr engagiert waren, die gut waren, nach der 10. gehen mussten. Und das ist natürlich schön, dass wir das jetzt anders anbieten können und dass wir die Schülerinnen mitnehmen können.
1: Eva ist erst vor einem Jahr auf die Gräfe-Schule gekommen. Sie war vorher auf einem Gymnasium in NRW. Hier sei ein ganz anderer Spirit, sagt sie.
4: Ich habe das Gefühl, hier haben die Lehrer viel mehr Lust auf ihren Job und man merkt es auch im Unterricht. Es macht einfach viel mehr Spaß, auch weil die Lehrer viel mehr bei der Sache sind.
1: Mitschüler Arian ist vor 2 Jahren auf die Gräfe-Schule gekommen. Auch er fühlt sich hier wohler als an seiner alten, einer Berliner Problemschule.
5: Natürlich ist die Schule sozusagen ein bisschen ruhiger, aber man muss auch dazu sagen, dass man in der 11. und 12. ist. Nicht jeder Schüler ist da, sondern wirklich auch die Schule machen wollen.
1: Noch vor 10 Jahren sah das ganz anders aus. Damals war auch die Gräfe-Schule eine Problem- oder Brennpunktschule. Auch wenn der Schulleiter Fabian Metzger diese Begriffe nicht so gerne mag.
6: Es war schon damals eine hochkonzentrierte Arbeit an der Schule. Die Schwierigkeit, die damals einfach war, dass von der Zusammensetzung der Schülerschaft eigentlich sehr, sehr, sehr homogen war.
1: Die Schule wurde 2015 neu gegründet, nach der Berliner Schulreform, die die Abschaffung des dreigliedrigen Schulsystems vorsah. Vorher war in dem Gebäude eine Hauptschule. Ein ähnlich schlechtes Image hatte auch die neu gegründete integrierte Sekundarschule. Damals war sie eine Art Resteschule. Weil sich zu wenig Schüler aus der Nachbarschaft fanden, wurden sie aus ganz Berlin zugewiesen.
6: Das sind dann multiple Probleme, wenn man aus ganz Berlin die Kinder, die überall abgewiesen sind, die allergrößten Teil ganz, ganz arme Kinder sind, die ganz viel Unterstützung und Hilfe brauchen. Und da werden dann keine Ressourcen reingegeben, sondern die werden dann alle zusammen auf den Haufen gestopft.
1: Schülerinnen aus den teuren Altbauwohnungen in den umliegenden Straßen im Gräfe-Kiez wurden hier nicht angemeldet. Man habe die Schule viel mehr gemieden, die Straßenseite gewechselt, erzählt der Schulleiter.
6: Und dann trifft das auf dieses Problem, dass wenn ich ja 20, 25 Granaten in der Klasse habe, die einfach Unterstützung und Hilfe brauchen, dass das kumulierende Probleme sind. Da gibt es ja keine Selbstregulation. Da gibt es nicht den Sitznachbar, der sagt, komm, sei mal ruhig, ich will für die Mathearbeit lernen oder so.
1: Peu à peu hat sich das geändert. Metzger erklärt, wie sie hier den Imagewandel geschafft haben. Der Schlüssel, ein Wir-Gefühl schaffen, ein klares Leitbild, eine Identität.
6: Wir sind eine Gemeinschaft. Wir glauben an die Fähigkeiten unserer Kinder. Ich als Schulleitung glaube immer an die Fähigkeiten meiner Kolleginnen und Kollegen. Und dass wir ganz viel auch hineingehen, dass wir auch nicht irgendwie klein sind, dass wir irgendwie eine kleine, schwache Schule irgendwo sind, eine Schule, die nicht beliebt ist, sondern dass wir mit Selbstbewusstsein auch auftreten, mit Stolz auch auftreten. Und dass wir diese Identität auf die Kinder dadurch übertragen, dass die Kinder stolz sind, auf diese Schule zu kommen.
1: Entscheidend sei aber auch, dass die Schule inzwischen alle Abschlüsse anbietet, inklusive Abitur. Anfangs in Form einer Kooperation mit einem Gymnasium und jetzt mit eigener Oberstufe.
6: Und so haben wir jetzt inzwischen dann eine Range erreicht, dass wir Kinder aufnehmen. In diesem Schuljahr nehmen wir Kinder auf mit einer Förderprognose zwischen 1,1 und 3,9.
1: Eine Schule für alle eben, sagt Metzger, mit eigenen Unterrichtskonzepten, die sie hier immer weiterentwickeln.
6: Zum Beispiel dieses sogenannte Modulkonzept. Wir haben ein eigenes Konzept in der 7. und 8. Jahrgangsstufe, was uns sehr besonders macht, wo wir unsere Werkstätten in dieser Schule mit einem Theorieunterricht verknüpfen, um dieses Lernen mit Kopf, Herz und Hand zusammenzubringen. Und dann natürlich auch das, ganz ehrlich, das nach außen verkaufen, dass die Menschen das merken. Ganz wichtig ist dabei vor allem auch wieder den Support, die Unterstützung der Schulaufsicht, des Trägers zu haben.
1: Außerdem entscheidend Ordnung und Sauberkeit, sagt Metzger. Das merkt man auch sofort, wenn man über die Flure läuft. Anders als in manch anderen über 100 Jahre alten Schulgebäuden ist hier wirklich alles sauber, inklusive der Toiletten. Die Schülerschaft ist heute heterogen, was auch die Eltern der leistungsstarken Schüler gut fänden.
6: Und die profitieren voneinander. Und die können auch wunderbar voneinander lernen. Auch, ne? Das ist ja immer, welche Vorstellung von Bildung habe ich auch. Habe ich die Vorstellung, dass ich Wissen reinklopfe in den Kopf? Oder habe ich die Vorstellung davon, dass Kinder sich die Welt aneignen? Und dass Kinder vor allem ja auch soziale Menschen sind, die miteinander vor allem lernen. So. Und das ist etwas, was sie hier bei uns in diesem Standort hervorragend leben können. Sie können Akzeptanz, Toleranz schaffen, sich auch durchsetzen können, können sie wunderbar schaffen. Ne?
1: Heute gehört die Gräfelschule zu den beliebtesten in Kreuzberg. Aus seiner Reste ist eine Erstwunschschule geworden.
6: Schuljahr 2026/27 hatten wir ca. 140 Erstwünsche. Es gibt nur noch 4 Schulen im ganzen Bezirk, die mehr Erstwünsche hatten als unsere Schule.
0: Eine Reportage von Manfred Götzke über den Wandel der Gräfe-Schule in Berlin-Kreuzberg.
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0: Reservisten, das sind ehemalige Soldatinnen und Soldaten, die die Bundeswehr im Ernstfall zurückholen kann. Nur, es gibt zu wenige von ihnen, mehr als Zehntausende zu wenig. Die Bundesregierung will deshalb ein Reservestärkungsgesetz. Wer Reservist ist, könnte zukünftig zu Übungen verpflichtet werden. Was verspricht sich die Bundeswehr davon und warum stemmt sich die Wirtschaft dagegen? Columba Krieg hat Verteidigungsminister Boris Pistorius zur Heimatschutzdivision nach Berlin begleitet.
1: Eine Drohne, kaum größer als ein Fußball, surrt über den ehemaligen Flughafen Tegel. Soldaten in Tarnuniform starten eine zweite Drohne. Sie ist viermal so groß. Und sie soll die kleine Drohne mit einem Netz abfangen. Die kleine Drohne steht in der Luft. Die große nähert sich. Und dann passiert nichts. Eine Funkstörung. Drohnen abfangen, Brücken und Kraftwerke sichern. Das ist die Aufgabe der Heimatschutzdivision, falls Deutschland angegriffen wird. Sie ist in Berlin-Tegel stationiert. Ihr Kommandeur, Generalmajor Andreas Henne, braucht dafür vor allem eins: Reservisten.
2: Also Reservisten sind natürlich der Hauptteil des Heimatschutzes. Von den rund 6.000 Soldatinnen und Soldaten, die wir haben, sind 700 Berufs- und Zeitsoldaten. Der Rest sind Reservisten. Also die sind eben der Kern des Heimatschutzes.
1: Reservisten, das sind ehemalige Soldatinnen und Soldaten, die im Ernstfall reaktiviert werden können. Rund 60.000 von ihnen gelten derzeit als einsatzbereit. Bis 2033 sollen es 200.000 sein, also gut dreimal so viele. Am Mittwoch besucht Verteidigungsminister Boris Pistorius, SPD, die Heimatschutzdivision. Er lässt sich Drohnen und Ausrüstung zeigen und lobt die Truppe in seiner Rede.
3: Unsere Reservistinnen und Reservisten sind, das wissen immer mehr Menschen und nehmen diese Rolle an, die Keyplayer im Heimatschutz.
1: Wer im Ernstfall bestehen soll, der muss regelmäßig üben. Und zwar mehrere Wochen am Stück. Genau hier hakt es bisher. Denn es gilt die sogenannte doppelte Freiwilligkeit. Der Reservist muss wollen und sein Arbeitgeber muss zustimmen. Und beide sagen öfter Nein zur Übung, als der Bundeswehr lieb sein kann.
2: Also wir haben immer sehr große Umfänge heranziehen wollen und haben dann immer so zwei Drittel gekriegt.
1: Das soll sich ändern. Vor zwei Wochen hat das Bundeskabinett den Entwurf für ein Reservestärkungsgesetz beschlossen. Der Kern: Reservisten sollen künftig zu Übungen verpflichtet werden können. Die doppelte Freiwilligkeit wäre Geschichte. Boris Pistorius sagt bei seinem Besuch in Tegel, dafür gäbe es breites Verständnis, auch in der Wirtschaft.
3: Die genau sagen, ja, das ist alles unbequem und das wünschte man sich, es wäre nicht nötig. Aber wir stehen zu der Pflicht, die da nötig ist, und wir stehen auch dazu, dass sich alle daran beteiligen.
1: Bei der Deutschen Industrie- und Handelskammer klingt das anders. Rainer Kambeck, Bereichsleiter Wirtschaftspolitik und Mittelstand, am Telefon.
4: Die Unternehmen haben ja schon einen erheblichen Aufwand, dann diese Zeiten zu überbrücken, Ersatzfachkräfte zu bekommen. Also die Unternehmen müssen da ohnehin in Vorleistung gehen. Mit Freiwilligkeit würde man da aus unserer Sicht sehr viel mehr erreichen.
1: Generalmajor Henne sagt über den Zuwachs bei den Reservisten:
2: Also sorry, wenn ich Superlative nutze, das läuft super.
1: Freiwillige Bewerber gäbe es genug. Warum die Pflicht mit dem neuen Gesetz dann trotzdem nötig sei?
2: Für mich als Divisionskommandeur ist wichtig, dass ich, wenn ich eine Einheit einberufe, ich nicht nur dieselbe Einheit kriege, sondern auch immer dieselben Leute. Weil wenn ich immer nur verwürfelt das Personal kriege, kann ich kein einheitliches hohes Ausbildungsniveau sicherstellen.
1: Henne will also bessere Planbarkeit. Die ist auch für die Unternehmer wichtig, sagt Kambeck.
4: Das heißt, sie müssen so früh wie möglich informiert werden. Das ist im Gesetzentwurf jetzt durchaus im Vergleich zu früher verbessert worden. Man hat das jetzt von 4 auf 8 Wochen erhöht. Da würden wir aber sagen, das sollte man noch mal weiter erhöhen.
1: Andere sehen es noch kritischer, wenn die doppelte Freiwilligkeit für Reservisten wegfallen sollte. In den Augen der linken Abgeordneten Donata Vogtschmidt wäre das ein Schritt in Richtung Zwangsverpflichtung für die Bundeswehr.
5: Ich glaube, für viele ist natürlich dadurch jetzt auch ein weiteres Misstrauen gesetzt, dass sie sagen, hey, eigentlich habe ich mich freiwillig dafür gemeldet und letztendlich soll ich dann doch durch die Hintertür verpflichtet werden. Das ist jetzt keine gute Voraussetzung dafür, dass man sich freiwillig dafür engagieren möchte.
1: Das Gesetz zur Stärkung der Reserve soll im Herbst im Bundestag beraten und beschlossen werden. Dass die Übungspflicht Freiwillige abschrecken könnte, das will Verteidigungsminister Pistorius nicht gelten lassen. Sein Argument: Die Pflicht treffe nur diejenigen, die ohnehin gedient haben.
3: Das sind ja diejenigen, die vorher freiwillig Wehrdienst geleistet haben, also jetzt schon auf der neuen Grundlage, oder Zeitsoldaten gewesen sind. Und die wissen erstens von Anfang an, dass das dazugehört. Und zweitens sind das diejenigen, die genau erkennen und verstehen, dass der Aufwuchs der Truppe nur dann Sinn macht, wenn auch die Reserve stabil ist, aufwächst und auf sie regelmäßig und verlässlich zugegriffen werden kann für Übungen im Wege einer Integration in die aktive Truppe.
1: Der Verteidigungsminister gibt sich also zuversichtlich.
3: Wir liegen ein Stück Strecke vor uns, aber das kriegen wir hin.
1: So auch bei der missglückten Drohnenpräsentation.
0: Die Bundeswehr auf Reservistensuche. Klumberkrieg hat Verteidigungsminister Boris Pistorius zur Heimatschutzdivision in Berlin begleitet.

4.59 Uhr haben wir es. Gleich um 5 Uhr hören Sie hier die Nachrichten. Und danach bringt Sie meine Kollegin Sandra Schulz in den Informationen am Morgen auf den neuesten Stand der Dinge. Soweit mit der Radionacht für heute. Mein Name ist Mike Herbstreut. Vielen herzlichen Dank fürs Zuhören. Ich wünsche Ihnen noch einen schönen Donnerstag. Machen Sie es gut.

0: 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Das US-Militär hat nach eigenen Angaben weitere Angriffe gegen den Iran ausgeführt. Die regierungsnahe iranische Nachrichtenagentur Mehr berichtete von Explosionen in der Hafenstadt Chabahar. Angriffe soll es auch in Rask im äußersten Südosten des Landes, bei Bandar Abbas am Persischen Golf und in Ahvaz im Südwesten gegeben haben. Laut dem zuständigen US-Regionalkommando CENTCOM richten sich die Attacken gegen Militäreinrichtungen, mit denen Handelsschiffe in der Straße von Hormuz bedroht werden. Zudem habe ein US-Kampfflugzeug einen unbeladenen Öltanker beschossen, weil dieser versucht habe, die US-Blockade gegen iranische Häfen zu durchbrechen. Der Iran reagierte erneut mit Angriffen auf US-Stützpunkte in der Region. Die Armee in Kuwait teilte in der Nacht mit, die Luftabwehr des Landes bekämpfe iranische Drohnenangriffe. In Bahrain waren laut Innenministerium erneut Sirenen zu hören. Der ukrainische Präsident Selenskyj hat beim Parlament beantragt, den bisherigen Leiter des staatlichen Energiekonzerns Naftogaz, Koretsky, zum Regierungschef zu ernennen. Das teilte Parlamentspräsident Stefan Schuk mit. Die Abstimmung könnte bereits heute stattfinden. Erwartet wird auch, dass mehrere Ministerposten neu besetzt werden. Am Sonntag hatte Selenskyj überraschend eine erneute Kabinettsumbildung angekündigt und die bisherige Regierungschefin Sviridenko nach einem Jahr im Amt entlassen. Das zieht in der Ukraine die Entlassung des gesamten Kabinetts nach sich. Auslöser für die Umgestaltung der Regierung ist unbestätigten Medienberichten zufolge das Ausscheiden der ukrainischen Botschafterin in den USA, Stefanishina, aus dem diplomatischen Dienst. Grund sollen Korruptionsermittlungen gegen sie aus ihrer Zeit als Ministerin für EU- und NATO-Integration sein. Sviridenko könnte ihren Posten übernehmen. Der Waldbrand im Müritz-Nationalpark hat sich weiter ausgebreitet. Inzwischen sind rund 270 Hektar betroffen, wie der Landkreis Mecklenburgische Seenplatte in Neubrandenburg mitteilte. Etwa 370 Einsatzkräfte versuchen, das Feuer einzudämmen. Am Vormittag sollen Einsatzkräfte und Löschfahrzeuge aus Bayern im Nationalpark eintreffen. Im Brandgebiet explodiert immer wieder alte Munition, die sich auf einem früheren Truppenübungsplatz befindet. Deswegen kommen die Einsatzkräfte nicht direkt an den Brand heran. Sie versuchen stattdessen, das Feuer von außen einzudämmen, unter anderem mit Kreisregnern und anderen Wassersprengern, die sonst zur Bewässerung von Pflanzen eingesetzt werden. Das Feuer war am Montag ausgebrochen. Die Brandursache ist unklar. Der Ende vergangenen Jahres gestartete sogenannte Deutschlandfonds ist nach Angaben der Bundesregierung erfolgreich angelaufen. In den Zielgruppen Industrie und Mittelstand sowie Energieunternehmen und Start-ups gebe es bereits Finanzierungen, heißt es in einer Mitteilung. Bundesfinanzminister Klingbeil kündigte an, dass der Deutschlandfonds nun weiter ausgebaut werden solle. Bundeswirtschaftsministerin Reiche fügte hinzu, dass der Staat mit Garantien, Krediten und Beteiligungen gezielt einen Teil des Risikos übernehme. Der Fonds war im Dezember 2025 gestartet. Die Bundesregierung setzte ihn mit einem Volumen von rund 30 Milliarden Euro aus öffentlichen Mitteln auf. Sie will damit ein Vielfaches an privaten Investitionen anlocken und so auch die Wettbewerbsfähigkeit der deutschen Wirtschaft steigern. Ziel sind zusätzliche Investitionen von 130 Milliarden Euro, die unter anderem in den Ausbau erneuerbarer Energien, Wärme- und Stromnetze sowie in künstliche Intelligenz fließen sollen. Der Deutsche Städtetag ruft zu einem bewussten Umgang mit Wasser auf. Hauptgeschäftsführer Schuchardt sagte der Funke Mediengruppe, Wasser sei keine unbegrenzte Ressource mehr. Die heißen Sommer der vergangenen Jahre hätten gezeigt, dass es auch in Deutschland saisonal und regional zu Wasserknappheit kommen könne. Schuchardt forderte zudem Bund und Länder dazu auf, für kommerzielle Nutzer einheitliche Entnahmeentgelte aus Grundwasser- und Oberflächengewässern festzulegen. Das Wetter. Zunächst teils sonnig, teils heiter bis wolkig. Später mehr Quellwolken und gegen Abend im Südwesten örtlich teils schwere Gewitter, Starkregen, Hagel und Sturmböen. 25 bis 33 Grad. Morgen wechselnd bewölkt. Außer im Nordwesten und Westen verbreitet Schauer und Gewitter. Regional unwetterartig. 23 bis 29 Grad. Das waren die Nachrichten.
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2: Heute mit Sandra Schulz im Studio. Einen schönen guten Morgen.

Schon seit Tagen erhöhen die USA jetzt den militärischen Druck auf den Iran. Noch am späteren Abend ist eine neue Angriffswelle gestartet. Damit fangen wir gleich an. Konzentriert und ruhig, so haben viele gestern Bundeskanzler Friedrich Merz auf seiner Sommerpressekonferenz geschildert. Die Kanzler, Kanzlerinnenauftritte vor der Sommerpause, die haben ja Tradition. Welche Ableitungen aus der Ausgabe in diesem Jahr zu treffen sind? Dazu gleich das Interview mit dem Politikwissenschaftler Karl-Rudolf Korte. Und Weltmeister trifft Europameister, Argentinien gegen Spanien. So sieht das Finale der Weltmeisterschaft aus. Bitter für England. Erst kurz vor Schluss hat Argentinien das Spiel im Halbfinale gedreht. Wir berichten ausführlich in einer guten halben Stunde.

0: zwischen dem Iran und den USA sind die Spannungen zuletzt wieder gewachsen. In den vergangenen Monaten, da hat US-Präsident Donald Trump im Umgang mit dem Iran ja immer wieder Kehrtwenden hingelegt. Von der Drohung Anfang April, den Iran in die Steinzeit zu bomben, bis hin zu dem sogenannten Rahmenabkommen, das vielfach ja als Punktsieg für den Iran gewertet worden war. Dann Trumps Ankündigung in dieser Woche, in der Straße von Hormus Gebühren zu erheben, die er am Tag drauf dann schon wieder einkassiert hat. Für uns beobachtet das alles Jasper Barenberg in Washington. Am späteren Abend hat die US-Regierung den Start einer neuen Angriffswelle ja gemeldet. Was ist dazu klar?
1: Also klar ist, dass die US-Streitkräfte inzwischen den fünften Tag in Folge wieder Ziele im Iran angegriffen haben, mit derselben Begründung wie schon zuvor, um die Fähigkeiten des Iran einzuschränken, wie es heißt, die Handelsschifffahrt in der Straße von Hormus zu bedrohen. Es gab sogar gleich zwei Angriffswellen zuletzt an einem Tag, nach Angaben des US-Militärs eben wieder auf Kommandozentralen, auf Flugabwehrstellungen, auf Raketen- und Drohnenkapazitäten. Außerdem hatte Trump ja die Militärblockade gegen iranische Schiffe wieder in Kraft gesetzt. Zwei Handelsschiffe haben die USA bisher gestoppt und einen Öltanker manövrierunfähig geschossen, der einen iranischen Hafen habe ansteuern wollen. Es gibt Medienberichte, wonach Trump erwägt, diese Militärschläge wieder auszuweiten, dass diese Schläge umfassendere Angriffe vorbereiten sollen. Es wird auch berichtet, dass Trump weiter den Einsatz von Bodentruppen ins Auge fasst. Er hat dazu offenbar Beratungen im Weißen Haus gegeben, aber eben noch keine endgültige Entscheidung. Öffentlich hat Donald Trump heute nur gesagt, wir werden sehen, ob wir uns einigen oder ob wir, Zitat, die Sache einfach zu Ende bringen.
0: Dieses sogenannte Rahmenabkommen, das ja im Juni geschlossen worden war, es hat sich in der letzten Woche eigentlich schon abgezeichnet, dass das jetzt Geschichte ist, sodass dieser völlig unklare Zustand ja jetzt wieder zurückgekommen ist. Wie verkauft Donald Trump das in seinem Land seinen Leuten?
1: Also man könnte ja zum Beispiel erwarten, dass der US-Präsident irgendwann einen Moment findet, um sich öffentlich ausführlich zu erklären, dass er einen Krieg umfassend begründen würde, dass er Ziele und Mittel beschreibt, jetzt unter anderen Verhältnissen, anderen Entwicklungen, auch und gerade gegenüber der eigenen Bevölkerung. Aber das geschieht nicht nach dem Ende dieses vorläufigen Abkommens, so wie es eben am Beginn des Krieges im Ende Februar schon nicht geschehen ist. Stattdessen erleben wir eben eine tägliche Flut von Äußerungen, meist im Netz oder am Rande von öffentlichen Terminen, mit kürzeren oder längeren Ausführungen, meistens eher vage, meistens eher interpretationsbedürftig, oft widersprüchlich, gegensätzlich sogar. Nur ein besonderes drastisches Beispiel. Er hat die Führung in Teheran zuletzt ja als bösartigen Abschaum bezeichnet, vorher dagegen mehrfach gesagt, es handelt sich um überraschend vernünftig agierende Leute. Als Beobachter drängt sich eben der Eindruck auf, Militärschläge haben Donald Trump nicht ans gewünschte Ziel gebracht, ökonomischer Druck auch nicht. Trotzdem versucht er jetzt beides wieder, ohne dass nach dem Scheitern eben von Plan A und B jetzt irgendwie erkennbar wäre, worin ein Plan C denn überhaupt bestehen könnte.
0: Und was ja auch bleibt, das sind weiter die Gefahren für die Weltwirtschaft, auch für die US-Wirtschaft. Wie gefährlich ist das für Donald Trump?
1: Also für jemanden, der am Anfang von einem Krieg gesprochen hat, der höchstens 4 bis 6 Wochen dauert und jetzt stehen wir eben am Beginn von Monat 5 in einer neuen Phase, in der es um die Kontrolle der Straße von Hormuz geht, da muss man schon sagen, selbst Trumps Anhängern, seinen eigenen Anhängern und den Republikanern im Kongress ist sehr bewusst, dieser Krieg ist lange schon zu einer massiven innenpolitischen Belastung für den Präsidenten und seine Partei geworden. Die Unterschrift unter dieses Rahmenabkommen wurde hier mit großer Erleichterung in Washington aufgenommen von allen Seiten. Jetzt dürfte eben vor allem bei den Republikanern die Alarmglocken wieder schrillen, denn in nur noch knapp 4 Monaten gibt es diese wichtigen Zwischenwahlen im November und allen ist klar, wenn dieser Krieg in voller Härte wieder aufflammen sollte, wird das den Kandidatinnen und Kandidaten der Republikaner vermutlich massiv schaden. Zwischenwahlen sind ja immer schon eine Art Abrechnung mit dem Amtsinhaber gewesen. Dieser Trend dürfte sich dann nur noch verstärken.
0: Jasper Barenberg, live aus Washington. Vielen Dank.

0: Seit Mitte Juni ist GEAS, das ist ja kurz für die neue gemeinsame europäische Asylpolitik, offiziell in Kraft. Hauptziel ist es, die Migration in der EU verlässlich zu begrenzen und zu ordnen, so sagen es die einen. Die anderen nennen es Abschottung. Asylverfahren sollen EU-weit vereinheitlicht, beschleunigt und durch einen Solidaritätsmechanismus fairer auf die Mitgliedstaaten verteilt werden. Aber die Umsetzung bleibt schwierig und bleibt auf der Agenda der EU-Innenministerinnen und Minister. Bei ihrem Treffen in Dublin heute, da stehen aber andere Themen im Mittelpunkt. Es geht um den Kampf gegen die organisierte Kriminalität und Verhandlungen mit den USA um ein Visaabkommen. Annabel Brockhus berichtet.
1: I call it what I think it is, and that is blackmail from the Trump administration to European countries.
2: Die niederländische Europaabgeordnete Raquel Garcia Hermida van der Walle findet klare Worte. Die US-Regierung erpresst die EU.
1: We have a very open economy. We trade a lot with the United States.
2: Zwischen der EU und den USA gäbe es tiefe Beziehungen, wirtschaftliche, freundschaftliche, familiäre. Die seien auch möglich, weil die meisten EU-Bürger kein Visum für die USA brauchen. Allerdings wollen die Vereinigten Staaten bis Ende des Jahres ein neues Visumsabkommen mit der EU und den Mitgliedstaaten schließen und damit umfangreichen Zugriff auf persönliche und biometrische Daten. Lässt sich die EU darauf nicht ein, könnte das visafreie Reisen vorbei sein.
1: Then we will cut the visa waiver program.
2: Seit Anfang des Jahres verhandelt die EU-Kommission im Auftrag der Mitgliedstaaten mit den USA. Das Abkommen soll zügig abgeschlossen werden. Für Raminta Matulite wäre das Abkommen ein Paradigmenwechsel.
3: It represents a shift. And I would rather say it quite a big one.
2: Vom gezielten Datenaustausch mit Blick auf eine mögliche Terrorgefahr hin zu einer routinemäßigen Überprüfung von Reisenden. Raminta Matulite forscht an der Katholischen Universität im belgischen Leuven zu IT-Recht. Stand jetzt sieht das Abkommen eine automatisierte Abfrage vor, ob eine Person eine Gefahr für die öffentliche Sicherheit oder die öffentliche Ordnung in den USA darstellen könnte. Davon wird abhängig, ob die USA noch weitere Informationen zu dieser Person wollen. Das sei sehr breit formuliert, kritisiert Raminta Matulite.
3: It creates uncertainty about who could be subject to these checks and what information might ultimately be shared.
2: Es sei unklar, wer alles überprüft wird und um welche Daten es am Ende geht. Das hängt auch davon ab, was die einzelnen Mitgliedsländer zusätzlich mit den Vereinigten Staaten vereinbaren. In Deutschland könnten die USA auf Millionen von Polizeidaten zugreifen, die nicht nur Informationen und Fingerabdrücke von Beschuldigten enthalten, sondern auch von Opfern und Zeugen. Die USA könnten Informationen über die politische, religiöse oder sexuelle Orientierung bekommen und ob jemand in einer Gewerkschaft ist. Die Europäische Initiative für digitale Rechte warnt vor politischem Profiling. Datenschutzexpertin Chloé Berthelemy.
4: Those risk indicators could very well target political opposition or criticism of the US administration.
2: Zwar wurde das neue Visumsabkommen noch von der Vorgängerregierung Joe Bidens angestoßen, doch unter Donald Trump mache die Demokratie Rückschritte.
4: This is all happening in the context of democratic backsliding in the US.
2: Es werde hart gegen politische Gegner vorgegangen, Menschenrechte verletzt.
4: Of human rights violations.
2: Nicht nur die Art und die Menge der Daten, die in diesem politischen Kontext weitergegeben werden sollen, sorgt in Brüssel für Kritik. Auch wie lange die Daten in den USA gespeichert werden oder ob sie an andere Behörden weitergegeben werden können, sind aus EU-Sicht heikle Fragen. Die EU-Kommission erklärte, bei den Verhandlungen auf einen ausgewogenen Informationsaustausch zu achten. Sie verspricht sich ebenfalls Daten aus den USA zu bekommen, die die EU sicherer machen sollen. Die liberale Europaabgeordnete Raquel Garcia Hermida van der Walle überzeugen die bisherigen Verhandlungen nicht. Die Kommission verteidige nicht die Daten europäischer Bürger gegenüber den USA. Ganz egal, was nachher in dem Abkommen stehen werde, die EU-Kommission werde im Zweifelsfall nichts tun.
0: Die EU-Innenministerinnen und Minister treffen sich in Dublin. Annabel Brockhus berichtete für den Deutschlandfunk.

0: Der Bundeskanzler sieht seine schwarz-rote Koalition auf einem guten Weg. Das war die Hauptbotschaft von Friedrich Merz bei seiner traditionellen Sommerpressekonferenz gestern. Meine Kollegin Christiane Kess hat darüber mit dem Duisburger Politikwissenschaftler Karl-Rudolf Korte gesprochen.
1: Welchen Eindruck hat der Bundeskanzler denn auf Sie gemacht?
2: Ein gelassener Kanzler, voller Realitätssinn, natürlich mit einem bekannten Selbstvertrauen, aber der viel stärker um uns wirbt, als er es bislang gemacht hat.
1: Warum, glauben Sie, macht er das?
2: Ja, er versucht auch andere Dinge. Er ist lernfähig, er versucht sein Politikmanagement zu verbessern und er sieht, dass er nicht nur einfach anordnen kann. Das ist ja so seine klassische, fast schon neodirigistische Herangehensweise des Führens gewesen. Weniger um uns bemüht, sondern eher zu sagen, was man machen soll. Und heute taucht an mehreren Stellen auf, dass er auf die Kraft in der Bevölkerung setzt, auf die Kraft in der Zivilgesellschaft setzt, auf die Möglichkeiten, die er in den Gesprächen wieder entdeckt, so eine Dynamik zu entfachen. Und das ist ja das, was auch wirklich wichtig ist, um einen Aufbruch in der politischen Mitte zu organisieren, Angebote zu machen, auf die viele in der Mitte ja auch warten.
1: Also er hat heute anders kommuniziert, sagen Sie.
2: Komplett anders. Es ist jetzt auch unfair, es mit dem vor einem Jahr Konferenz zu vergleichen. Da war ja erst einige Monate letztlich im Amt und es war dieses Desaster, keine Mehrheit zu finden für den Vorschlag der Bundesverfassungsrichterin oder für das Paket. Schlimmer kann es ja vor der Sommerpause nicht kommen. Das war nicht so. Das Feld ist sortiert. Es ist, man könnte sagen, fast schon abgeräumt, was so die Vorhaben anbelangt. Und die gilt es jetzt in der nächsten Phase umzusetzen. Und das hat er sehr klug, auch sehr sachkundig eingeordnet. Und so, dass da eigentlich alles auch beantwortet wurde bei den Nachfragen der Journalisten.
1: Das heißt, da schwang eine gewisse Erleichterung mit, weil die Reformen jetzt endlich auf dem Weg sind?
2: Ja, weil er das Politikmanagement so als Rhythmus auch entwickelt hat. Er hat an einer Stelle auch gesagt, der Rhythmus des Regierens, den hat er jetzt gefunden. Man hatte ja im Vorfeld den Eindruck im letzten Jahr, dass das wie so eine Zufallsmehrheit wirkt. Das war kein geordneter Prozess. Es war keine parlamentarische Mitsteuerung über die Fraktionen erkennbar. Da hat jeder gemacht, was er machen wollte, aus Existenzangst heraus bei schlechten Umfragewerten. Und das ist jetzt organisierter, das ist gefestigter. Die Mechanismen, sich abzustimmen, haben ja in den letzten Monaten auch sich verändert. Die Fraktion ist feldstärker eingebunden worden. Also wir kommen in einen Modus, in dem wir wieder sagen können, es gibt wieder eine Kanzlerdemokratie.
1: Jetzt haben Sie, Herr Korte, Friedrich Merz eine ganze Menge positiver Punkte bescheinigt. Aber kommt das noch an bei den Bürgerinnen und Bürgern? Oder hat er in der Vergangenheit, man hat ihm ja sehr viele Vorwürfe gemacht wegen missglückter Kommunikation, hat er in der Vergangenheit so viele Fehler gemacht, dass das Kind im Prinzip schon in den Brunnen gefallen ist?
2: Ja, Vertrauen kann man sehr schnell verlieren. Es wieder aufzubauen, sagen die Psychologen ja auch, braucht länger. Und das ist auch bei Wählerinnen und Wählern so. Er hat durch viele Formulierungen Leute auch düpiert in den letzten Monaten. Die wieder für sich zu gewinnen, ist nicht einfach. Und er hat eben zu viel angekündigt, was er nicht halten konnte. Also so eine Simulation von Handlungsfähigkeit verbinden viele mit ihm. Und er hat auch im Blick auf den Staat ja viele sehr enttäuscht, weil er dann doch in diese große Verschuldung gegangen ist, die fundamental dem widersprach, was er im Wahlkampf versprochen hatte. Ich glaube, er sieht das. Aber die Möglichkeiten jetzt, dass das Image der Bundesregierung insgesamt, er hat auch viel vom Team und vielen Ressorts gesprochen, sich bessert, das sehe ich durch die Rahmenbedingungen, dass man jetzt eben sich nicht mehr als Streitkultur, als Zankgesellschaft positioniert.
1: Nicht mehr viel Streitkultur ist da drin. Sagen Sie, Merz hat ja heute diesen Satz gesagt, die Koalition hat Tritt gefasst. Stimmt das?
2: Ja, so wirkt es. Also Sie haben ja geordnet diese 34 Reformschritte, dann drumherum Krankenversicherung und all diese Dinge auch schon mit auf den Weg gebracht. Das ist so, dass man erkennen kann, dass die Kraft des Kompromisses wieder gefeiert wird und auch der Kompromiss eben, der von Gründlichkeit umgeben ist geradezu in der Entstehung Geschichte und auch in dem Setting eine große Rolle spielt, viel mehr als vorher. Und man hat eben jetzt auch mal den Prozess, den Eindruck, dass die Fraktionen beteiligt waren, insofern auch eine Mehrheit der 12 Stimmen gesichert ist für das, was jetzt im Herbst ansteht.
1: Aber nochmal die Frage, was kommt davon bei den Bürgerinnen und Bürgern, bei den Wählerinnen und Wählern an? Die AfD war natürlich heute großes Thema, auch auf der Pressekonferenz. Die wollte Friedrich Merz mal halbieren. Stattdessen sind die Umfragewerte für die AfD stark angestiegen und die Umfragewerte für Friedrich Merz sind historisch schlecht. Wo sehen Sie denn die Gründe?
2: Die fundamentale Unzufriedenheit von AfD-Wählerinnen und Wählern, dafür gibt es immer noch Gründe, im Westen wie im Osten, in der Alltagsinfrastruktur Unzufriedenheit, in den Abstiegsängsten, gar nicht im Abstieg selbst, sondern in den Ängsten davor. Aber Wählerinnen und Wähler sehen durchaus, dass eine Regierung ins Handeln gekommen ist, geordnet ganz offenbar, weniger Zwist haben. Und sie werden wahrscheinlich ab Herbst auch erkennen, dass es durchaus durch die Reform auch Veränderungen gibt, die greifen. Vielleicht nicht überall, aber es gibt so Inseln des Gelingens. Und diese Inseln dann zu besichtigen, wird auch davon abhalten, nur in Unzufriedenheit zu denken.
3: Der Politikwissenschaftler Karl-Rudolf Korte im Gespräch mit dem Deutschlandfunk. Die Fragen stellte meine Kollegin Christiane Kess.

0: Algerien ist Afrikas größter Flächenstaat, aber mehr als 80% des Maghreb-Staats gehören der Wüste Sahara. Für Europa ist Algerien vor allem als Erdgasexporteur und Lieferant von grünem Wasserstoff von großer Bedeutung. Algeriens Präsident Tebboune wird bei seinem Besuch heute in Berlin aber auch seine eigenen wirtschaftlichen Interessen im Blick haben. Stefan Ehlert berichtet.
1: Der deutsch-französische Ministerrat tagt zweimal pro Jahr, abwechselnd in Deutschland und in Frankreich. Gesetz sind die Teilnahme des französischen Staatspräsidenten, des Premierministers und des deutschen Bundeskanzlers. Dann kommen je nach Problem und Themenlage Teile der beiden Regierungen mit ihren Ministerinnen und Ministern dazu. Der Rat koordiniert die deutsch-französische Zusammenarbeit auf höchster Ebene. In beiden Ländern wird das Amt des Beauftragten für die deutsch-französische Zusammenarbeit von den jeweiligen Ministern bzw. Staatssekretären für Europa ausgeübt. Diese Beauftragten haben nicht nur die Aufgabe, den Ministerrat vorzubereiten, sondern sie überwachen auch die Umsetzung der gefassten Beschlüsse. Details des morgigen Themenfahrplanes sind nicht bekannt. Ein Schwerpunkt soll bei der Verteidigungszusammenarbeit liegen, ein Themenfeld, bei dem es zuletzt mit dem Scheitern des gemeinsamen Kampfflugzeugprojektes FCAS deutlich gerumpelt hatte. Bereits heute Abend treffen sich Bundeskanzler Merz und der französische Staatspräsident Macron. Anschließend gibt es ein Delegationsgespräch und ein gemeinsames Abendessen. Dem Vernehmen nach gibt es unter Bundeskanzler Merz wieder deutlich mehr deutsch-französische Gesprächskontakte als zuvor. Morgen ist eine Sitzung des deutsch-französischen Verteidigungs- und Sicherheitsrats unter Leitung von Bundeskanzler Merz und Staatspräsident Macron auf dem Flieger Horst Nörvenich geplant. Im Vordergrund stehen sicherheitspolitische Themen wie eine eventuelle nukleare Zusammenarbeit und ein gemeinsames Weltraum-Frühwarnsystem. Die Zeit für gemeinsame deutsch-französische Projekte drängt. Im kommenden Jahr stehen in Frankreich die Präsidentschaftswahlen auf dem Programm. Sollte die Rechtspopulistin Marine Le Pen gewählt werden, dann würde sie aller Voraussicht nach Frankreich in eine eng gefasste nationalistische Außenpolitik steuern, durch die die bisherige deutsch-französische Zusammenarbeit in Frage gestellt würde.
0: Markus Pindur berichtete, und Sie haben es gemerkt, das war ein anderes Thema als das, was ich eigentlich angekündigt hatte. Markus Pindur war das mit dem Ausblick auf den deutsch-französischen Ministerrat, der heute seinen Auftakt hat in Bensberg mit dem Treffen des deutschen Bundeskanzlers Friedrich Merz mit dem französischen Präsidenten Macron. Und jetzt gehen wir weiter mit Stefan Ehlert, der gerade schon angekündigt war, zu Algerien und Präsident Tebboune in Berlin.
2: Gute Nachrichten kommen in diesen Tagen aus Algerien. Nach mehr als einem Jahr der Spannungen normalisieren sich die Beziehungen zum südlichen Nachbarn Mali. Beide Länder öffnen ihren Luftraum wieder füreinander und entsenden Botschafter. Was genau das Ende der Eiszeit eingeleitet hat, ist schwer zu sagen. Aber für den algerischen Politikprofessor Kader Abdelrahim in Paris ist klar, Afrikas größter Flächenstaat werde außenpolitisch aktiver. Algerien hat heute wenig Einfluss, international oder auch nur regional. Es geht darum, aus der Isolation herauszukommen. Dabei ist der Energiereichtum ein nützliches Werkzeug, dabei weitere Partner zu finden. Zuletzt gab es Krach mit den Sahelstaaten, eine längere Eiszeit mit Frankreich, eine Abstimmungsniederlage im UN-Sicherheitsrat in der Frage der Westsahara und dazu keinerlei Fortschritte im Verhältnis zum Nachbarn Marokko, nicht einmal die Aussicht auf diplomatische Beziehungen. Algeriens Präsident Tebboune, der heute zum Staatsbesuch in Berlin erwartet wird, sehe sich gezwungen, seinen diplomatischen Handlungsspielraum zu erweitern, glaubt Analyst Abdelrahim.
3: La Chine, la Turquie, les pays du Golfe.
2: China, die Türkei, die Golfstaaten, da gibt es den Wunsch, sich breiter aufzustellen. Die Logik dahinter ergibt sich aus der Notwendigkeit, zu verschiedenen Ländern Beziehungen aufzubauen. Auch aus wirtschaftlichem Interesse. Deutsche Unternehmen würden insbesondere bei der Umwandlung zum Industriestaat in Algerien benötigt. Im Land selbst, das von seinen Erdöl- und Erdgasexporten abhänge, fehle die Innovationskraft. Deutschland seinerseits hofft auf grünen Wasserstoff aus Nordafrika und auf gewinnbringende Investitionsmöglichkeiten für deutsche Unternehmen. Das Auswärtige Amt in Berlin spricht von einem noch zu hebenden Potenzial in den Bereichen Wirtschaft und Energie. Der Besuch von Algeriens Staatschef Abdelmadjid Tebboune heute ist also auf beiden Seiten durchaus mit Erwartungen verknüpft. Erwartet werden verbindliche Absichtserklärungen in den Bereichen Energie, Automobilbau und Bahnwesen. Oliver Blank, Chef der Außenhandelskammer in Algier, gibt sich optimistisch, dass es auch im Bereich des Exports von grünem Wasserstoff aus Algerien nach Deutschland vorangeht.
4: Ja, unsere Hoffnung ist tatsächlich, dass es von deutscher Seite dann da auch ein klares Commitment zur Abnahme gibt.
2: Eine Pipeline, der sogenannte südliche Wasserstoffkorridor von Algerien über Tunesien, Italien, Österreich bis Deutschland ist in Planung. Was bislang noch fehlt, sind Abnahmezusagen der deutschen Industrie.
0: Stefan Ehlert berichtete.

Es war ein extrem bitterer Abend für die englischen Fußballfans und natürlich auch für das Team. Wobei der ganze Abend eigentlich nicht so schlecht gelaufen ist, sondern erst in der 85. Minute Argentinien das Halbfinale dann gedreht hat. Argentinien und Spanien, das ist die Konstellation fürs Finale, steht seit gestern Abend fest. Und darüber berichten wir natürlich ausführlich gleich nach den Nachrichten und der Presseschau.

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1: Uhr die Nachrichten. Das US-Militär hat den Iran nach eigenen Angaben die fünfte Nacht in Folge angegriffen. Die regierungsnahe iranische Nachrichtenagentur Mehre berichtete von Explosionen in der Hafenstadt Chabahar. Angriffe soll es auch in Rask im äußersten Südosten des Landes, bei Bandar Abbas am Persischen Golf und in Ahvaz im Südwesten gegeben haben. Auch bei Teheran gab es Luftalarm. Laut dem zuständigen US-Regionalkommando CENTCOM richten sich die Attacken gegen Militäreinrichtungen, mit denen Handelsschiffe in der Straße von Hormus bedroht werden. Zudem habe ein US-Kampfflugzeug einen unbeladenen Öltanker beschossen, weil dieser versucht habe, die US-Blockade gegen iranische Häfen zu durchbrechen. Der Iran reagierte erneut mit Angriffen auf US-Stützpunkte in der Region. Die Armee in Kuwait teilte in der Nacht mit, die Luftabwehr des Landes bekämpfe iranische Drohnenangriffe. In Bahrain waren laut Innenministerium erneut Sirenen zu hören. Nach Angaben von US-Präsident Trump erlaubte der Iran einer 2024 in Haft genommenen US-Bürgerin die Ausreise. Man wisse diese Geste des guten Willens zu schätzen, teilte Trump mit. Zuvor hatte er dem Iran erneut mit der Zerstörung ziviler Infrastruktur gedroht. Der ukrainische Präsident Zelensky hat beim Parlament beantragt, den bisherigen Leiter des staatlichen Energiekonzerns Naftogaz, Koretsky, zum Regierungschef zu ernennen. Das teilte Parlamentspräsident Stefantschuk mit. Die Abstimmung könnte bereits heute stattfinden. Erwartet wird auch, dass mehrere Ministerposten neu besetzt werden. Am Sonntag hatte Zelensky überraschend eine erneute Kabinettsumbildung angekündigt und die bisherige Regierungschefin Sviridenko nach einem Jahr im Amt entlassen. Das zieht in der Ukraine die Entlassung des gesamten Kabinetts nach sich. Auslöser für die Umgestaltung der Regierung ist unbestätigten Medienberichten zufolge das Ausscheiden der ukrainischen Botschafterin in den USA, Stefanishina, aus dem diplomatischen Dienst. Grund sollen Korruptionsermittlungen gegen sie aus ihrer Zeit als Ministerin für EU- und NATO-Integration sein. Sviridenko könnte ihren Posten übernehmen. Das israelische Parlament hat ein Gesetz verabschiedet, das die Befugnisse der Generalstaatsanwaltschaft einschränkt. Es sieht vor, dass deren Rechtsgutachten nicht mehr bindend sind. Zudem soll die Regierung die Regeln für die Ernennung und Entlassung der Amtsinhaber festlegen können. Regierungschef Netanyahu und seine Koalitionspartner werfen Generalstaatsanwältin Baharaf Miara schon länger vor, zu mächtig zu sein und sich in Entscheidungen der Exekutive einzumischen. Kritiker sehen durch das Gesetz die Demokratie gefährdet. Die Generalstaatsanwältin gilt als eine der wenigen Kontrollinstanzen der israelischen Exekutive. Netanyahus Koalition will noch mehrere Gesetze verabschieden, bevor das Parlament Ende der Woche vor der für Oktober angesetzten Wahl aufgelöst wird. Waldbrände in der kanadischen Provinz Ontario haben dazu geführt, dass die Metropole Toronto am Abend die Stadt mit der schlechtesten Luftqualität weltweit war. Die Behörden riefen die Bewohner auf, nach Möglichkeit in ihren Wohnungen zu bleiben und etwa sportliche Aktivitäten zu vermeiden. Dem Schweizer Analyseunternehmen IQR zufolge war die Luft in der größten kanadischen Stadt schlechter als die im kongolesischen Kinshasa oder der Stadt Medan in Indonesien. Im Nordwesten von Ontario gibt es mehrere Waldbrände. Winde trugen den Rauch der Feuer hunderte Kilometer weit bis nach Toronto. Dort färbte sich der Himmel gelb. Laut Vorhersagen sollen sich die Verhältnisse bis auf Weiteres nicht ändern. Argentinien hat das Halbfinale der Fußball-Weltmeisterschaft gegen England gewonnen. Die Partie in Atlanta im US-Bundesstaat Georgia endete 2:1. Damit ist Argentinien im Finale und trifft am Sonntag auf Spanien, das sich mit 2:0 gegen Frankreich durchgesetzt hatte. Frankreich und England stehen sich einen Tag zuvor im Spiel um Platz 3 gegenüber. Das Wetter. Zunächst teils sonnig, teils heiter bis wolkig, später mehr Quellwolken und gegen Abend im Südwesten örtlich teils schwere Gewitter, Starkregen, Hagel und Sturmböen. 25 bis 33 Grad. Morgen wechselnd bewölkt, außer im Nordwesten und Westen verbreitet Schauer und Gewitter, regional unwetterartig, 23 bis 29 Grad. Am Samstag vielerorts wechselnd bis stark bewölkt, regional Regen und kurze Gewitter, 20 bis 27 Grad. Das waren die Nachrichten.
0: 5.35 Uhr, die Presseschau im Deutschlandfunk. Kommentiert wird die Sommerpressekonferenz von Bundeskanzler Merz. Mit seiner schwarz-roten Koalition hat Merz zuletzt ein ganzes Bündel an Gesetzesvorlagen reif für den Bundestag bekommen, lobt die Volksstimme aus Magdeburg. In krassem Gegensatz dazu stehen seine grauenhaften Umfragewerte beim Volk, das er regiert. 85% der Deutschen sind demnach mit seiner Arbeit unzufrieden. Woran liegt's, dass Merz der zentrale Angriffspunkt bei den Wahlkämpfen in Ostdeutschland ist? Es ist die Kluft zwischen seiner gehobenen Lebenswelt und der des einfachen Wahlvolkes, die die Beliebtheit von Merz niedrig hält. Ein erfolgreicher Bundeskanzler sollte auch etwas von einem Menschenfänger haben, einem Willy Brandt oder

0: und zugleich betont, dass er mit der Partei nie zusammenarbeiten werde. Nicht zuletzt hat er ein Türchen geöffnet, über sozial ungerecht erscheinende Pläne, wie die Einschränkung des Unterhaltsvorschusses, noch einmal nachzudenken. Dabei hat man Merz von einer anderen Seite erlebt, souverän und selbstkritisch. Das ist eine überraschende Mischung. Er kann viel gewinnen, wenn er den Menschen glaubhaft vermittelt, dass er sie ernst nimmt, analysiert die Badische Zeitung. Das Magazin Cicero moniert hingegen: Angesprochen auf die aktuelle wirtschaftliche Entwicklung betonte Merz, der sich anbahnende Aufschwung sei durch geopolitische Ereignisse leider ins Stocken geraten. Dafür kann seine Regierung in der Tat wenig. Wohl aber dafür, dass die Reformen in Deutschland länger dauern als gedacht. Angesichts der Diskussion über einen Stellenabbau bei VW im sechsstelligen Bereich mag man sich fragen, ob Merz noch Zweckoptimismus verbreitet oder schon in eine Parallelwelt nach Art seines Vorgängers Scholz abgedriftet ist, fragt sich Cicero. Auch das Straubinger Tagblatt sieht eine vertane Chance. Mit Blick auf die Wahlen im Herbst hätte der Kanzler Sympathiepunkte sammeln müssen, gerade weil die AfD in den Umfragen weiter zulegt und darauf wartet, dass Schwarz-Rot die Menschen weiter enttäuscht. Merz hätte zeigen müssen, dass er nicht nur regieren kann, sondern die Sorgen derer kennt und ernst nimmt, die die politische Mitte zu verlieren droht und die kaum noch wissen, wie sie ihren Alltag finanzieren sollen. Das ist ihm nicht gelungen, urteilt das Straubinger Tagblatt. Eine AfD-Veranstaltung mit Bundesparteichef Chrupalla in Sachsen-Anhalt hat Irritation und scharfe Kritik ausgelöst. Unter anderem wurde die DDR-Nationalhymne gesungen. Die Tageszeitung Taz schreibt dazu: Einen größeren Gefallen kann der Kabarettist Steimle den Nazis in Ostdeutschland kaum tun. Denn die Verbindung ostalgischer Gefühle mit rechtsextremer Politik ist deren populistische Königsdisziplin. Dass der Wind im Osten nun vermehrt von rechts weht, dürfte Steimle auch an seinem Publikum bemerkt haben. Für jemanden, der seine Gesinnung je nach aktuell politischer Lage ausrichtete, kannten die DDR-Bürger übrigens auch ein schönes Wort: Wendehals. Soweit die Taz. Abscheu. Was sonst sollten die Opfer der DDR-Diktatur bei diesen Klängen fühlen, kritisieren die Zeitungen der Mediengruppe Bayern. Der AfD ist nicht zu trauen. Sie wünscht sich ein autokratisches System zurück. Sie liebäugelt mit den Putins und Xis dieser Welt. Sie verachtet die Freiheit des Westens. Sie ist ein regressiver Ausdruck dessen, wie Teile ihrer Wähler heute die beiden deutschen Diktaturen verklären oder zumindest verharmlosen. Doch der ehemalige Westen ist schon auch selbst schuld. Bei 100.000 Tatverdächtigen und nur 800 Urteilen bevorzugte man wegzuschauen und das DDR-Unrecht unter den Teppich zu kehren. Diese hoffentlich letzte deutsche Diktatur ist aber nicht auferstanden aus Ruinen, sie ist in ihnen versunken. Ist in den Zeitungen der Mediengruppe Bayern zu lesen. Und damit endet diese Presseschau. Die Redaktion hatte Cengiz Ünal, Sprecherin war Katharina Wolter.
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2: Argentinien steht nach einem 2:1 gegen England im Finale und trifft dort auf Spanien. Die Mission Titelverteidigung geht für die Argentinier in ihren großen und ihren großen Star Lionel Messi also weiter. Julian Tilders aus unserer Sportredaktion ist jetzt bei mir im Studio. Welchen Anteil hatte Messi denn jetzt beim Finaleinzug?
3: Einen sehr großen, denn diese zwei späten Tore von Argentinien gegen England, durch die das Spiel noch gedreht wurde, die hat Messi vorbereitet. Er ist der Topscorer dieser WM, das heißt 8 Tore und 4 Vorlagen in 7 Spielen. Messi trägt Argentinien praktisch durch das Turnier und gestern Abend auch zum Sieg über England. Wir hören den Spielbericht von Thomas Kunze.
4: England gegen Argentinien. Das war ein würdiges, ein spektakuläres Halbfinale, das Argentinien am Ende aufgrund einer überragenden Schlussphase mit 2:1 gewonnen hat. Die erste Hälfte verlief von beiden Seiten aus extrem kontrolliert. Echte Torchancen gab es im Prinzip gar nicht. Nach dem Wechsel kam England mit sehr viel Schwung aus der Kabine und in der 55. Minute traf dann Gordon aus 6 Metern Entfernung zur englischen Führung. Vorausgegangen war eine feine Kombination über Kane, Rice und Rodgers. Lionel Messi und Argentinien brauchten eine Weile, um das Ganze zu verarbeiten. Trainer Lionel Scaloni aber setzte die richtigen Impulse von der Bank und so

0: Strafe in der 85. Minute. Zunächst Enzo Fernandes, sehenswert von der Strafraumgrenze zum 1:1. Ehe der eingewechselte Lautaro Martinez in der zweiten Minute der Nachspielzeit per Kopf das Siegtor erzielte. Der Assist kam natürlich von Lionel Messi. Argentinien zieht damit verdient ins Endspiel ein. England bleibt der Trostpreis. Die Partie um Platz 3.
1: Also Argentinien im Finale und deshalb herrscht in Buenos Aires natürlich der Ausnahmezustand. Oliver Neuroth hat sich unter den feiernden argentinischen Fans umgehört.
2: Das ist so wunderbar, dafür gibt es keine Worte. Wir dachten schon, dass alles verloren ist und dann dreht sich das Spiel doch noch. Ohne Worte, wunderbar. Gegen England zu gewinnen mit all der Geschichte, die da mitschwingt, das ist einfach unglaublich. Wir haben mit viel Kraft gewonnen, mit viel Leidenschaft, mit dem Charme von Messi und seinen Jungs auf dem Platz. Wir sind glücklich. Messi ist einmalig, das kann man nicht anders sagen. Wir heulen alle in dieser Nacht. Wer nicht leidet, ist kein Argentinier. Wir haben einen einmaligen Moment erlebt, der so nicht wiederkommt. Da kommen mir schon die Tränen. Wir gewinnen jetzt das Finale, auch wenn es gegen Spanien eine Zitterpartie wird. Aber für den Moment sind wir schon glücklich.
1: Jubel bei den Argentiniern, Enttäuschung bei den Engländern und ihrem deutschen Nationaltrainer Thomas Tuchel, der im ARD-Interview mit Carina Dilk das verlorene Halbfinale so analysiert.
3: Der Traum vom großen Titel vom Finale ist geplatzt. Wie groß ist die Enttäuschung so kurz nach dem Spiel?
4: Sehr groß natürlich. Wir waren nah dran am Finale, haben geführt. In einem total ausgeglichenen Spiel, glaube ich, geführt. Deshalb werden den einen Moment, den du in so einem ausgeglichenen Spiel brauchst, haben den ausgenutzt, sind in Führung. Dann haben wir aufgehört, Fußball zu spielen. Das war ein kompletter Momentum-Switch eigentlich in die falsche Richtung. Von uns aus gesehen waren einzelne vorne, haben komplett aufgehört, Fußball zu spielen und aktiv zu verteidigen. Wurden extrem passiv. Der Gegner hat dann klar gespielt mit dem Mindset, dass nichts mehr zu verlieren ist. Haben mehr Risiko genommen, haben nur noch offensiv eingewechselt. Ja, haben sie ungestört einlaufen lassen und dazu waren dann die Flanken einfach zu präzise und war es zu gefährlich. Und ja, war dann eine Frage der Zeit, bis es Tor fällt.
3: Sie haben diese emotionale Partie erwartet, diese intensive Partie. Aber was hat ganz konkret am Ende in dieser Schlussphase, wo Argentinien so gut war, gefehlt? War es die Kraft?
4: Ballbesitz, einige angeschlagene Spieler, die schwer tun, 90 Minuten zu spielen. Das ist mit Sicherheit ein Faktor. Wir haben in Mexiko gespielt und Reisestrapazen und dann haben wir in Miami gespielt in der Hitze und extrem viele Flugstunden und Flugmeilen in den Knochen. Ich glaube, dass man uns das ein bisschen angesehen hat, aber unterm Strich ja, sind wir nicht aktiv genug geblieben und hatten zu wenig Ballbesitz und zu wenig Balleroberungen. Es war einfach zu passiv.
1: Und Tuchel hatte seinen Vertrag ja schon im Februar bis 2028 verlängert, allerdings mit einer Leistungsklausel in Bezug auf die jetzt laufende WM. Ziel für England war der Titel. Jetzt heißt es wahrscheinlich abwarten, ob Tuchel und England weiter zusammenarbeiten oder eben nicht.
5: Klar ist aber jedenfalls, Argentinien und Spanien stehen im WM-Finale. Danke für den Blick auf die WM bis hierhin an Julian Tilders.

0: Und für Marokko war die WM sportlich eher durchwachsen. Das Aus im Viertelfinale gegen Frankreich enttäuschte viele der heimischen Fans. Die Hoffnungen ruhen jetzt auf der Weltmeisterschaft in 4 Jahren, denn dann ist das nordafrikanische Königreich gemeinsam mit Spanien und Portugal Ausrichter des FIFA-Turniers. Die Vorbereitungen auf das Großereignis sind jetzt schon in vollem Gange. Unser Korrespondent Stefan Ehlert dazu.
1: Die Zukunft ragt schon in den Himmel vor den Toren der Stadt Ben Sliman. Zwischen Casablanca und Rabat entsteht gerade das dereinst größte Fußballstadion der Welt, das Grand Stade Hassan II. Noch ist gar nicht klar, ob Marokko auch wirklich den Zuschlag für das Endspiel der nächsten WM 2030 bekommt. Doch genau dafür wird dieses Stadion gebaut, mit eigenem Autobahn- und Eisenbahnanschluss. Von außen sind erste Treppentürme schon zu erkennen. 115.000 Sitzplätze nach FIFA-Standards sind geplant. Nicht nur die Dimension sei einmalig, sagte Tariq Walalu bei der Vorstellung der Pläne. Er ist einer der Architekten. Auch optisch werde es ein spektakuläres Bauwerk. Eine Art Beduinenzelt und Festivalgelände im marokkanischen Stil. Vermutlich wird es auch aus dem Weltall noch zu sehen sein. Es ging nicht darum, hier ein monumentales Denkmal zu schaffen, sondern einen öffentlichen Ort, den man immer benutzen kann. Ein Ort, der der Gemeinschaft dient. Das gigantische Zeltstadion sei nur ein Teil des geplanten Geländes, über dem sich heute an die 30 Baukräne drehen. Es entstehen außerdem neue Schnellbahnstrecken, 1300 Kilometer Autobahnen, neue Hotels, Kliniken und Entsalzungsanlagen für Trinkwasser. Es ist, als ob die WM 2030 der Anlass sei, das Land in die Moderne zu katapultieren, übrigens auch zu digitalisieren. Nach Schätzungen investiert die Regierung umgerechnet landesweit mehr als 100 Milliarden Euro in die Infrastruktur. Natürlich nicht nur wegen der WM, aber schon jetzt lässt sich sagen, Herzstück der Planung ist das große Stadion von Ben Sliman, wo derzeit hunderte Arbeiter beschäftigt sind. Er arbeite auf der Stadionbaustelle als Handwerker, erzählt ein Mann namens Redouan. Er sei mit den Betonverschalungen beschäftigt. Die Arbeiten gingen schnell voran. Nach gut 2 Jahren würden sie abgeschlossen sein. Doch es gibt auch eine Kehrseite. Ein junger Familienvater, dessen Namen wir hier nicht nennen, sagt, rund 100 Familien hätten so wie er wegen des Superstadions ihre Häuser verloren. Sie warteten noch immer auf eine Entschädigung. Sie haben mein Haus zerstört und mich nicht entschädigt. Ein Jahr ist das jetzt her und es gab gar nichts. Ich habe 3 Kinder. Ich bin zu den Behörden gegangen und jedes Mal sagen sie mir, ich müsse warten. Das Innenministerium werde mir Geld schicken. Aber bis jetzt haben sie mir gar nichts gegeben. Beschwerden über Enteignungen gibt es häufig auf der Großbaustelle namens Marokko. Doch die meisten Menschen begrüßen die Tatsache, dass die nächste WM auch bei ihnen zu Hause stattfindet. Dabei sind noch viele Fragen offen. Wird es eine WM mit 64 oder 48 Mannschaften? Gibt es Visaerleichterungen für marokkanische Fans, die Spiele in Spanien und Portugal sehen wollen? Zum jetzigen Zeitpunkt ist vieles noch Zukunftsmusik.
0: Nach der WM ist ja bekanntlich vor der WM, das weiß man auch in Marokko, dem Gastgeber der nächsten WM in 4 Jahren. Und das war der Bericht von Stefan Ehlert.

0: Die Länder der Europäischen Union sind massiv abhängig von Medikamenten und Wirkstoffimporten aus China und Indien. Vor allem bei patentfreien Standardmedikamenten, den sogenannten Generika, kommt der Löwenanteil aus diesen beiden Ländern. Indien gilt mittlerweile als Apotheke der Welt, aber die günstige Produktion hat auch viele Schattenseiten für die Arbeiter in den Pharmafabriken. Helene Buchholz berichtet aus Neu-Delhi.
1: Nein, Nachteile gibt es nicht. Es ist immer gut, eine florierende Wirtschaft zu haben, in der die Menschen ihre Medikamente nachfragen.
2: Nitin Malhotra ist der Inhaber einer kleinen Apotheke in Neu-Delhi. Fast alle Produkte, die er verkauft, wurden in Indien hergestellt.
1: Indien exportiert Medikamente vor allem in afrikanische Länder, in ärmere Länder und hilft damit Ländern, die in Sachen Medikamente nicht besonders gut aufgestellt sind.
2: Vor allem die Produktion von Impfstoffen, Generika und Antibiotika boomt in Indien, denn die Kosten sind gering. Aber auch das Thema Umweltschutz ist ein Problem. Auflagen gibt es für die Industrie kaum oder sie werden systematisch nicht eingehalten. Das größte Problem dabei, die Antibiotikaproduktion. Die Nichtregierungsorganisation Toxics Link beschäftigt sich seit mehr als 20 Jahren mit der Umweltverschmutzung durch industrielle Abfälle in Indien. Viti Mathur ist die Leiterin des Teams Chemikalien und Gesundheit.
3: Ich denke, ein Punkt sind die Antibiotika, die wir in der Umwelt nachweisen. Ich meine, in Indien haben wir in vielen unserer Studien beobachtet, dass die Zahl der resistenten Infektionen tatsächlich zunimmt.
2: Das bedeutet, Menschen infizieren sich zunehmend mit eigentlich leicht zu behandelnden Krankheiten. Da sie aber resistent gegen Antibiotika geworden sind, können sie im schlimmsten Fall sogar daran sterben. Gleichzeitig gäbe es laut Toxics Link nicht genug Studien, die das genaue Ausmaß der Folgen untersucht. Auch Ramchin Talapudi sieht das Problem. Er ist der Gründer und Direktor von Skinscar Pharmaceutical. Das ist ein Pharmaunternehmen, das seine Produkte in Hyderabad herstellt und weltweit exportiert. Die südindische Millionenstadt ist einer der größten Produktionsstandorte für Pharmaprodukte in Indien. Aber Chintalapudi betont auch, welche Vorteile die günstige Medikamentenproduktion in Indien hat.
4: Nur sehr wenige Länder können eine gute Massenproduktion mit weltweit zertifizierter Qualität finanzieren. Und Indien schafft beides. Deshalb liefert das Land fast 55-60% der Impfstoffe für UNICEF und deckt den Großteil des Bedarfs der WHO an mehreren wichtigen Impfstoffen.
2: Aber er sieht auch nicht zwingend einen Widerspruch zwischen erfolgreicher, effizienter und gleichzeitig umweltfreundlicher Produktion. Auch wenn die Kosten durch strengere Auflagen steigen könnten. Im Gegenteil, er sieht darin sogar eine Chance für Indiens Produktionsstandort.
4: Das Freihandelsabkommen zwischen Indien und der EU macht die Einhaltung von Umweltvorgaben zunehmend zu einer Voraussetzung für den Handel. Damit werden wirtschaftliche und ökologische Anreize zum ersten Mal in Einklang gebracht.
2: Für die kleine Apotheke in Neu-Delhi sind Abkommen mit der EU eher irrelevant. Und trotzdem ist auch sie auf internationalen Handel angewiesen, auch wenn die Medikamente selbst in Indien produziert werden, so Inhaber Malhotra.
1: Es kommt tatsächlich zu Unterbrechungen in den Lieferketten. Wenn die Rohstoffe nicht aus China geliefert werden, sind die Medikamente ausverkauft. Manchmal sogar für einen sehr langen Zeitraum.
2: Und so ist am Ende die ganze Welt vernetzt. Jedes Land ist von einem anderen abhängig. Und das wird sich auch nicht so schnell zurückdrehen lassen. Wichtig sei dabei, die Umwelt im Blick zu behalten. Denn Resistenzen gegen Antibiotika sind am Ende nicht nur ein lokales Problem, findet Pharma-CEO Ramchin Talapudi.
4: Wachstum, das seine Nachbarn vergiftet, ist kein Wachstum.
0: Helene Buchholz berichtete aus Neu-Delhi.

0: Die erste bemannte Mondlandung am 20. Juli 1969, die war ein wichtiger Prestigeerfolg der USA im Kalten Krieg. Im Space Race, beim Wettlauf im All, hatten die US-Amerikaner die Nase vorn vor der Sowjetunion. Auch heute, im Jahr 2026, fasziniert die Reise zum Mond Menschen und Politik gleichermaßen. Und geht es nach der Bundesregierung, soll auch Deutschland als Raumfahrtnation sich etablieren. Die zuständige Ministerin Dorothee Beer, CSU, die macht sich heute auf den Weg in die beiden wichtigsten deutschen Raumfahrtzentren, nach Köln und nach Bremen. Und Sarah Beham hat die Einzelheiten.
1: Ich will nur keinen roten Knopf drücken oder so.
2: Die Raumfahrtsministerin Dorothee Beer will nur rein ins Columbus-Labor, also Kopfducken. Das Labor ist nicht größer als der Innenraum eines Kleinbusses. 8 Quadratmeter. An den weißen Wänden hängen unzählige Kabel, Schalter und Knöpfe. Genau wie auf der Internationalen Raumstation.
3: Schweben wird nicht funktionieren. Wir haben immer noch nicht den Knopf, mit dem man die Schwerelosigkeit anschalten kann.
2: Hier im Kölner Labor trainieren Astronauten. Und die zuständige Ministerin steht da jetzt auch mittendrin. Ganz schön eng. Wäre das was für Sie?
1: Also einfach mal hochfliegen und so, ja, aber die ganze Vorbereitung würde ich Ihnen den Gefallen nicht tun, mich ein halbes Jahr zu verabschieden.
2: Neben ihr Matthias Maurer. 2021 war er auf der ISS. Der Astronaut weiß, was schwerelos arbeiten bedeutet.
4: Und da waren zum Beispiel 70 Schrauben, die ich aufdrehen musste, die alle fest verklebt waren. Und Sie können sich jetzt vorstellen, im All, wenn man schwebt und wenn ich eine Schraube drehen möchte, dann entscheidet sich immer so, wer sitzt fester, die Schraube oder ich? Und dann zum Teil habe ich mich dann da im All hier gedreht.
2: Der Astronaut und die Ministerin. Heute haben sie zwar festen Boden unter den Füßen, aber...
4: Bisschen schneller, wir haben Zeitdruck und sonst verpassen wir das Monddorf.
2: Bär ist auf Raumfahrtreise, besucht das Deutsche Zentrum für Luft- und Raumfahrt in Köln, das Astronautencenter der Europäischen Weltraumorganisation ESA. Sie setzt damit ein Zeichen, wo ihre Prioritäten liegen.
1: Also ich bin gerne eine Politikerin, die alles für unsere Astronautinnen und Astronauten macht.
2: Und die Astronauten machen auch viel für sie. Sie sind die Prominenz der Raumfahrt. Sie versprühen das Gefühl, alles ist möglich. Bär hat das Budget dafür, nur lautet dort das Motto:
1: Von Sparhaushalt zu Sparhaushalt hangeln.
2: Immerhin, das nationale Raumfahrtprogramm soll leicht wachsen, eine minimale Steigerung.
1: Damit wir dann auch für die ESA genau diese Exzellenz liefern können, für die wir bekannt sind.
2: Weltweit einzigartig auch das Mondzentrum Luna. So groß wie ein Handballfeld. Es bringt den Mond auf die Erde.
5: Kann man hier mal reingucken?
2: Der Boden aus weißem Vulkanstaub. Ein Rover fährt über die Kraterlandschaft. Die Wände und Decken sind schwarz. Nur ein helles Licht ahmt die Sonne nach. Hier trainieren die Astronauten ihren Mondspaziergang und die Suche nach überlebenswichtigem Eis. Flüssiges Wasser gibt's auf der Erde und auch hier im Trainingszentrum.
6: Dann gehen wir jetzt weiter zum Tauchbecken.
1: Und hier wird dann eben trainiert und hier wird dann so suggeriert, ein bisschen durch das Tauchbecken, dass man tatsächlich in der Schwerelosigkeit ist.
7: Waren Sie schon mal in der Schwerelosigkeit?
1: Nein, leider noch nicht, tatsächlich. Aber ich habe es noch vor, einen Parabelflug zu machen.
7: Wann denn?
1: Im September.
2: Parabelflug, das heißt, im Flugzeug schwebt man für mehrere Sekunden frei durch die Kabine. Nächstes Jahr soll das auch mit einem Programm aus Beers Ministerium für Jugendliche möglich sein. Für einen Tag Astronaut. International bekannt sind gerade 4 Astronauten geworden. Die Crew von Artemis 2. Nach mehr als 50 Jahren sind Menschen wieder um den Mond geflogen. Um sie zu treffen, geht's von Köln nach Bremen. Hier in Bremen bei Airbus kommen die 4 Astronauten zu ihrem einzigen Besuch in Deutschland. Kommandant Reid Wiseman bedankt sich für die deutsche Technik.
8: Das Wichtigste für uns 4 war, sicher zu unseren Familien nach Hause zu kommen. Und ihr habt das geschafft. Deshalb von ganzem Herzen danke.
2: Was er anspricht, das Europäische Servicemodul, kurz ESM. Überlebenswichtig. Es hat die Astronauten mit Luft und Wasser versorgt, Strom und Antrieb geliefert. Es geht um den Wettlauf zum Mond, aber auch zum Mars. Kurz, um den Konkurrenzkampf der Großmächte im All. Das wird für Verteidigung und Sicherheit immer wichtiger. ESA-Generaldirektor Josef Aschbacher will deshalb vor allem eins: Europa autonomer machen.
5: Das heißt Kapazität aufbauen, Exzellenz in der Industrie, damit wir weiterhin Partnerschaften eingehen können, aber als starker Partner. Nicht als kleiner, sogenannter Juniorpartner, sondern wirklich als jemand, der auf Augenhöhe mit anderen diskutiert oder vielleicht sogar Seniorpartner sein kann.
0: Forschungsministerin Dorothee Bär und ihre Raumfahrtmission Sarah Behan berichtete.

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1: Sechs Uhr die Nachrichten. Zunächst die Übersicht. Die USA haben erneut den Iran angegriffen. Die EU ruft Deutschland zur Abschaffung der Grenzkontrollen zu den Nachbarländern auf. Der Waldbrand im Müritz-Nationalpark hat sich weiter ausgebreitet. Die Meldungen im Einzelnen. Das US-Militär hat den Iran nach eigenen Angaben die fünfte Nacht in Folge angegriffen. Die regierungsnahe iranische Nachrichtenagentur Mehr berichtete von Explosionen in der Hafenstadt Chabahar. Angriffe soll es auch in Rask im äußersten Südosten des Landes, bei Bandar Abbas am Persischen Golf und in Ahvaz im Südwesten gegeben haben. Auch bei Teheran gab es Luftalarm. Laut dem zuständigen US-Regionalkommando CENTCOM richten sich die Attacken gegen Militäreinrichtungen, mit denen Handelsschiffe in der Straße von Hormus bedroht werden. Zudem habe ein US-Kampfflugzeug einen unbeladenen Öltanker beschossen, weil dieser versucht habe, die US-Blockade gegen iranische Häfen zu durchbrechen. Der Iran reagierte erneut mit Angriffen auf US-Stützpunkte in der Region, unter anderem in Kuwait und Bahrain. Nach Angaben von US-Präsident Trump erlaubte der Iran einer 2024 in Haft genommenen US-Bürgerin die Ausreise. Man wisse diese Geste des guten Willens zu schätzen, teilte Trump mit. Zuvor hatte er dem Iran erneut mit der Zerstörung ziviler Infrastruktur gedroht. Russland hat die ukrainische Hauptstadt Kiew erneut mit ballistischen Raketen angegriffen. Laut Bürgermeister Klitschko gab es Einschläge in zwei Stadtteilen, in einem Lager im Westen der Stadt und in einem unbewohnten Haus in einem östlichen Stadtbezirk seien Brände ausgebrochen. Laut der ukrainischen Luftwaffe feuerte Russland mindestens 8 Raketen auf Kiew. Ballistische Raketen sind aufgrund ihrer hohen Geschwindigkeit schwieriger abzuwehren als Marschflugkörper oder Drohnen. Mehrere europäische Staaten wollen mit der Ukraine nun ein neues Abwehrsystem gegen die Waffen produzieren. Der ukrainische Präsident Zelensky hat beim Parlament beantragt, den bisherigen Leiter des staatlichen Energiekonzerns Naftogaz, Gorezhsky, zum Regierungschef zu ernennen. Das teilte Parlamentspräsident Stefan Tschuk mit. Die Abstimmung könnte bereits heute stattfinden. Erwartet wird auch, dass mehrere Ministerposten neu besetzt werden. Am Sonntag hatte Zelensky überraschend eine erneute Kabinettsumbildung angekündigt und die bisherige Regierungschefin Sviridenko nach einem Jahr im Amt entlassen. Das zieht in der Ukraine die Entlassung des gesamten Kabinetts nach sich. Auslöser für die Umgestaltung der Regierung ist unbestätigten Medienberichten zufolge das Ausscheiden der ukrainischen Botschafterin in den USA, Stefanishina, aus dem diplomatischen Dienst. Grund sollen Korruptionsermittlungen gegen sie aus ihrer Zeit als Ministerin für EU- und NATO-Integration sein. Sviridenko könnte ihren Posten übernehmen. Deutschland und Finnland wollen ihre Zusammenarbeit im Sicherheitsbereich vor dem Hintergrund der Bedrohungen durch Russland verstärken. Es gehe etwa um Schutz vor hybriden Angriffen, Cybersicherheit und den Ausbau der europäischen Handlungsfähigkeit, sagte Außenminister Wadefuhl bei einem Treffen mit seiner Amtskollegin Valtonen in Helsinki. Wadefuhl sieht Finnland nach eigenen Angaben als Vorbild bei den Bemühungen, sich widerstandsfähiger gegen russische Bedrohungen zu machen. Er nannte als Beispiel den Zivilschutz. Bundesaußenminister Wadefuhl setzt heute seinen Besuch in Finnland fort. Geplant ist die Besichtigung der Zivilschutzanlage Merihaka. Zudem sind Gespräche mit dem finnischen Grenzschutz geplant. Die Europäische Union fordert Deutschland auf, seine Grenzpolitik zu verändern. EU-Migrationskommissar Brunner sagte der deutschen Presseagentur, es sei jetzt an der Zeit, die innereuropäischen Grenzkontrollen schrittweise abzuschaffen. Er verwies auf stark gesunkene illegale Einreisen sowie auf die europäische Asylreform. Diese gilt seit Mitte Juni und soll etwa durch Verfahren an den Außengrenzen schnelle Entscheidungen und konsequente Abschiebungen ermöglichen. Kirchen und Menschenrechtler kritisieren die Regelungen. In Deutschland gibt es auf Grundlage einer Ausnahmeregelung seit September 2024 innereuropäische Grenzkontrollen. Angeordnet wurden sie von der ehemaligen Bundesinnenministerin Faeser. Im Mai vergangenen Jahres hatte Nachfolger Dobrindt die Kontrollen weiter intensiviert und seither mehrfach verlängert. Aktuell gelten sie bis September. Gestern hatte Dobrindt gesagt, derzeit seien die Kontrollen noch notwendig. Man beobachte genau, wie sich die EU-Asylreform auswirke. Der Waldbrand im Müritz-Nationalpark hat sich weiter ausgebreitet. Inzwischen sind rund 270 Hektar betroffen, wie der Landkreis Mecklenburgische Seenplatte in Neubrandenburg mitteilte. Etwa 370 Einsatzkräfte versuchen, das Feuer einzudämmen. Am Vormittag sollen Einsatzkräfte und Löschfahrzeuge aus Bayern im Nationalpark eintreffen. Im Brandgebiet explodiert immer wieder alte Munition, die sich auf einem früheren Truppenübungsplatz befindet. Deswegen kommen die Einsatzkräfte nicht direkt an den Brand heran. Sie versuchen stattdessen, das Feuer von außen einzudämmen, unter anderem mit Kreisregnern und anderen Wassersprengern, die sonst zur Bewässerung von Pflanzen eingesetzt werden. Das Feuer war am Montag ausgebrochen. Die Brandursache ist unklar. Waldbrände in der kanadischen Provinz Ontario haben dazu geführt, dass die Metropole Toronto am Abend die Stadt mit der schlechtesten Luftqualität weltweit war. Die Behörden riefen die Bewohner auf, nach Möglichkeit in ihren Wohnungen zu bleiben und etwa sportliche Aktivitäten zu vermeiden. Dem Schweizer Analyseunternehmen IQ Air zufolge war die Luft in der größten kanadischen Stadt schlechter als die im kongolesischen Kinshasa oder der Stadt Medan in Indonesien. Im Nordwesten von Ontario gibt es mehrere Waldbrände. Winde trugen den Rauch der Feuer hunderte Kilometer weit bis nach Toronto. Der Deutsche Städtetag ruft zu einem bewussten Umgang mit Wasser auf. Hauptgeschäftsführer Schuchardt sagte der Funke Mediengruppe, Wasser sei keine unbegrenzte Ressource mehr. Die heißen Sommer der vergangenen Jahre hätten gezeigt, dass es auch in Deutschland saisonal und regional zu Wasserknappheit kommen könne. Schuchardt forderte zudem Bund und Länder dazu auf, für kommerzielle Nutzer einheitliche Entnahmeentgelte aus Grundwasser- und Oberflächengewässern festzulegen. Hier brauche es Anreize zum Wassersparen. Zudem könnten die Einnahmen für Maßnahmen zum Gewässerschutz eingesetzt werden. Bundesfinanzminister Klingbeil und Justizministerin Hubig bei der SPD stellen am Mittag in Berlin einen Aktionsplan gegen Steuerbetrug vor. Danach soll unter anderem die Zusammenarbeit des Bundes und der Länder in diesem Bereich intensiviert werden. Dies betrifft auch den Austausch von Daten. Klingbeil hatte bereits angekündigt, die Regierung wolle verstärkt gegen Steuerbetrüger vorgehen. So solle etwa eine Selbstanzeige nicht mehr generell zur Straffreiheit führen. Den Angaben zufolge ist auch die Besteuerung von Kryptowährungen vorgesehen. Im Prozess um den Brückeneinsturz in der italienischen Stadt Genua vor fast 8 Jahren werden heute die Urteile erwartet. In dem Verfahren sollte geklärt werden, ob die Betreiber der Morandi-Brücke das Unglück mit 43 Todesopfern hätten verhindern können. Die Staatsanwaltschaft fordert für die 57 Angeklagten insgesamt 400 Jahre Gefängnis wegen fahrlässiger Tötung, Gefährdung der Verkehrssicherheit und Urkundenfälschung. Am 14. August 2018 hatte ein Brückenpfeiler nachgegeben, sodass die Fahrbahn auf einer Strecke von 200 Metern einbrach. Dabei wurden Autos und Lastwagen 40 Meter in die Tiefe gerissen. Grund dafür war nach einem Expertenbericht, dass die Brücke wegen ausgebliebener oder mangelhafter Wartungsarbeiten schwere Schäden hatte. Argentinien hat das Halbfinale der Fußball-Weltmeisterschaft gegen England gewonnen. Die Partie in Atlanta im US-Bundesstaat Georgia endete 2:1. Damit ist Argentinien im Finale und trifft am Sonntag auf Spanien, das sich mit 2:0 gegen Frankreich durchgesetzt hatte. Frankreich und England stehen sich einen Tag zuvor im Spiel um Platz 3 gegenüber. Und hier noch einmal die Übersicht. Die USA haben erneut den Iran angegriffen. Die EU ruft Deutschland zur Abschaffung der Grenzkontrollen zu den Nachbarländern auf. Der Waldbrand im Müritz-Nationalpark hat sich weiter ausgebreitet. Das Wetter. Zunächst teils sonnig, teils heiter bis wolkig. Später mehr Quellwolken und gegen Abend im Südwesten örtlich teils schwere Gewitter, Starkregen, Hagel und Sturmböen. 25 bis 33 Grad. Morgen wechselnd bewölkt, außer im Nordwesten und Westen verbreitet Schauer und Gewitter, regional unwetterartig, 23 bis 29 Grad. Das waren die Nachrichten.
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2: Heute mit Sandra Schulz im Studio. Einen schönen guten Morgen. Noch Anfang der Woche war Bundeskanzler Friedrich Merz in Paris. Heute empfängt er den französischen Präsidenten Macron in Deutschland. Heute Abend das Treffen der beiden und das ist dann der Auftakt zum deutsch-französischen Ministerrat morgen. Nur wenige Wochen nach dem endgültigen Aus für das gemeinsam geplante Rüstungsprojekt FCAS. Unser Schwerpunkt dazu in einer guten Stunde, dann auch das Interview mit dem Beauftragten für die deutsch-französische Zusammenarbeit, mit dem CDU-Politiker Gunter Kriechbaum. Gleich hier bei uns der Blick auf die Lage an der Straße von Hormus und die neuen Angriffe des US-Militärs. Wir schalten zu unserem Korrespondenten nach Doha. Und Jubel in Argentinien, England geschockt nach dem WM-Halbfinale gestern. Wir berichten gleich um 5:05. Mehrere Tage in Folge ist es jetzt wieder zu Angriffen gekommen zwischen den USA und dem Iran. Eine neue Angriffswelle meldet das US-Militär auch gestern Abend. Die iranischen Angriffe zielen immer wieder auf US-Stützpunkte in den Golfstaaten. Und das Ganze und auch die Lage an der Straße von Hormus verfolgt für uns im Moment von Doha aus unser Korrespondent Moritz Behrendt, der jetzt in der Leitung ist. Es gab zuletzt ja immer wieder total widersprüchliche Informationen, was mit der Straße von Hormus nun eigentlich ist, gesperrt, offen, von wem. Wie viel davon können Sie heute Morgen aufklären?
3: Also der Verkehr über die Straße von Hormus ist sehr, sehr reduziert. Es gibt jetzt wieder diese quasi doppelte Blockade. Einerseits sagt der Iran, die Straße ist geschlossen, außer für die Schiffe, die sich mit uns abstimmen und sich an unsere Bedingungen halten. Gleichzeitig ist die Maßgabe der USA, wir blockieren alle iranischen Schiffe und Schiffe, die iranische Häfen anlaufen. In der Nacht haben die USA auch einen Öltanker angegriffen, der versucht hat, einen iranischen Hafen anzusteuern. Die USA wollen es aber mit ihrer militärischen Macht eigentlich ermöglichen, dass Schiffe nahe der südlichen Küste, also nahe der Küste des Oman, die Meerenge passieren können. Aber dieser Schutz, der reicht den meisten Reedereien und auch den großen Versicherern nicht aus. Sie sagen, das Risiko von Angriffen getroffen zu werden, ist zu groß. Deswegen kaum Verkehr mit den bekannten Folgen. Der Ölpreis steigt und ja, es gibt auch wieder tägliche Gefechte.
2: Genau, und das ist mein Stichwort für die nächste Frage. Diese neue Angriffswelle, die das US-Militär gestern Abend ja noch angekündigt hat. Was ist da die Lage?
3: Nun, in Katar, hier ist es ruhig. Die Amerikaner haben 3 Angriffswellen auf den Iran in den letzten 24 Stunden geflogen und es gab auch Reaktionen des Iran. Man kann sagen, erwartbare Reaktionen. Der Iran hat wieder Ziele in Bahrain, Kuwait und Jordanien angegriffen. Nach iranischen Angaben war das Ziel in Jordanien die Luftwaffenbasis Azraq. Dort seien Kommunikationsgeräte und Kraftstofftanks beschossen worden. Auch in Kuwait und Bahrain sollen US-Militärbasen das Ziel gewesen sein. Wenn man jetzt mal den Vergleich mit den letzten Tagen sieht, so würde ich sagen, die iranischen Angriffe sind etwa auf demselben Niveau. Die Frequenz allerdings, mit der die Amerikaner im Iran angreifen, die nimmt zu. Das heißt, die Zeichen stehen durchaus auf Eskalationen, wenn auch vielleicht noch ein bisschen mit der Hand an der Bremse.
2: Und Sie berichten jetzt im Moment von Doha aus. Das ist ja am Persischen Golf, ich sage es jetzt mal untechnisch, sozusagen gegenüber vom Iran und westlich von der Straße von Hormus. Welche Eindrücke konnten Sie da bisher sammeln?
3: Nun, hier bestimmt tatsächlich gerade aktuell für ein paar Tage nicht der Krieg die Schlagzeilen, sondern der Tod des ehemaligen Emirs von Katar. Der ist vor einigen Tagen gestorben und hier ist Staatstrauer. Überall sind große Werbetrafeln mit seinem Porträt in Schwarz-Weiß zu sehen. Und man kann vielleicht die Bedeutung von Sheikh Hamad, der jetzt gerade gestorben ist, gar nicht groß genug einschätzen. Man kann ihn als den Erfinder des modernen Katar bezeichnen. Er hat von 1995 bis 2013 geherrscht und ich glaube, man kann sagen, es ist nicht zu viel gesagt. Viele Menschen hätten vor 1995 nicht gewusst, wo Katar überhaupt liegt. Er hat das geändert mit der Gründung des Nachrichtensenders Al Jazeera, mit Milliardeninvestitionen in der ganzen Welt, mit einer sehr aktiven, manchmal sogar aggressiven Außenpolitik. Und da waren jetzt in den letzten Tagen auch viele Staatsgäste da. Gestern unter anderem Bundespräsident Steinmeier, aber auch der iranische Außenminister Araghchi. Und da kann man sich vorstellen, die werden nicht nur über vergangene Errungenschaften gesprochen haben, sondern vielleicht auch über den aktuellen Konflikt.
2: Unser Korrespondent Moritz Behrendt war das live aus Doha. Vielen Dank.

0: Fast 8 Jahre nach dem Einsturz der Morandi-Brücke in Genua mit 43 Todesopfern könnte heute das Urteil in erster Instanz fallen. Fast 60 Personen sind angeklagt. Die Staatsanwaltschaft hat Freiheitsstrafen von insgesamt fast 400 Jahren beantragt. Und die höchste Forderung, 18 Jahre und 6 Monate, die richtet sich gegen den ehemaligen Vorstandsvorsitzenden der italienischen Autobahngesellschaft, Giovanni Castellucci. Was genau ist damals passiert vor fast 8 Jahren? Lisa Weiß berichtet.
1: Genua, 14. August 2018, 11.36 Uhr. Es stürmt, es gewittert, es regnet in Strömen. Ein grüner Kleinlaster fährt auf die Morandi-Brücke Richtung Innenstadt. Ein anderes Auto überholt ihn, schert vor ihm ein. Der Fahrer des Kleinlasters bremst. Plötzlich ist das Auto weg, in die Tiefe gestürzt, zusammen mit einem Teil der Brücke. In italienischen Medien werden später Videos von Augenzeugen kursieren, die nicht glauben können, was sie da filmen.
2: Oddio! Oddio! Oddio, Santo!
1: Der Fahrer des Kleinlasters fährt ein paar Meter rückwärts, springt aus dem Wagen, flüchtet zu Fuß, in Sicherheit. Sein grüner Kleinlaster bleibt auf dem Brückenrest stehen, noch tagelang, wird zum Symbol des Einsturzes. Dieser Fahrer ist nicht der Einzige, der sich retten kann. Auch andere Menschen auf der Brücke kommen mit dem Schrecken davon, berichten davon später Zeitungen und Fernsehsendern aus aller Welt.
3: Wir haben versucht, rückwärts zu fahren. Ich war schon 600 Meter weit auf der Brücke. Und dann habe ich einen Typen gesehen, der viel intelligenter und geistesgegenwärtiger war als ich. Er ist aus dem Auto ausgestiegen und hat geschrien, lauft! Und wir haben alle angefangen zu rennen.
4: Ich bin nach Genua gefahren und als ich über die Brücke bin, habe ich plötzlich gesehen, dass sie vor mir zusammenbricht. Und auch mein Auto und ich sind nach unten gestürzt. Ich bin dann mit dem Auto an einem Pfeiler hängen geblieben. Ich weiß es nicht genau, deshalb bin ich nicht ganz nach unten gefallen.
1: Davide Capello, ehemaliger Profifußballer, überlebt den Sturz dutzende Meter in die Tiefe so gut wie unverletzt. Andere haben weniger Glück. Insgesamt 43 Menschen sterben. Tagelang suchen Rettungskräfte mit schwerem Gerät nach Überlebenden in den Trümmern. Und unter dem einsturzgefährdeten Brückenrest stehen Häuser. Häuser, die die Bewohner dann verlassen müssen. Sie können dort nicht mehr wohnen. Giuseppe Rodinon war einer von ihnen. Er erinnerte sich einige Zeit nach dem Unglück an das Warten, die Unsicherheit. Das schlechte Gewissen, sich entwurzelt, als Opfer zu fühlen, während doch andere Menschen gestorben waren, Angehörige oder Freunde verloren hatten. Und das Wissen, wie knapp sie am Tod vorbeigeschrammt waren.
5: Der einzige Brückenbogen über dem Fluss ist zusammengebrochen. Und das war ein sehr, sehr großes Glück für uns. Leider nicht für die, die gestorben sind. Wenn die Schrägseile über unseren Häusern gebrochen wären, die waren nur 30 Meter entfernt von der Stelle, an der die Brücke zusammengebrochen ist, dann wäre alles auf unsere Häuser gestürzt. Es wäre ein einziges Grab geworden.
1: Der Einsturz der Morandi-Brücke hat Genua, hat Italien tief getroffen. Nicht umsonst ist in Rekordzeit eine neue Brücke gebaut worden. Nur knapp 2 Jahre hat das gedauert. Bei der Planung und beim Bau ist geltendes Recht außer Kraft gesetzt worden. Das Brückenprojekt sollte ein Symbol werden für das Wiederauferstehen Italiens. Eine Frage bleibt. Wer trägt die Schuld an diesem Unglück, an dem Tod der 43 Menschen? 57 Angeklagte stehen vor Gericht. Die meisten der Hauptangeklagten haben für die Betreibergesellschaft der Brücke, Autostrade per l'Italia, gearbeitet. Aber auch einem Angestellten des Infrastrukturministeriums droht eine langjährige Haftstrafe. Rund 8 Jahre nach dem Einsturz soll jetzt das Urteil in erster Instanz fallen. Doch die Aufarbeitung dürfte damit nicht zu Ende sein. Es gilt als sicher, dass sich dieser Prozess durch alle Instanzen ziehen wird.
0: Lisa Weiß berichtete über die juristische Aufarbeitung fast 8 Jahre nach dem Einsturz der Morandi-Brücke.

0: Das ukrainische Parlament stimmt heute über eine neue Regierung ab. Das hat am Sonntag ja schon der ukrainische Präsident Selenskyj angekündigt als Vorhaben, hat sich dann aber doch ein paar Tage Zeit gelassen. Und nach dem Rücktritt der Premierministerin schossen erstmal jede Menge Personalspekulationen auch ins Kraut. Das Ganze hat Sabine Adler für uns verfolgt. Wenn wir mal starten beim neuen Regierungschef, wer ist der Neue?
1: Das ist Serhii Koretzki, der ist Chef des Gasversorgers Naftogaz. Politisch angeblich nicht besonders ambitioniert, aber er gilt als ausgezeichneter Manager.
0: Und warum wollte Selenskyj die bisherige Regierungschefin loswerden? Ministerpräsidentin, Ex-Ministerpräsidentin Julija Svyrydenko, was hat sie falsch gemacht?
1: Eigentlich gibt es überhaupt keine Vorwürfe gegen sie. Eher ist es wohl so, dass sie anderswo dringender gebraucht wird. Sie hat sehr gute Kontakte in die USA. Sie gilt als erfahrene Verhandlerin. Und die jetzige Botschafterin Olga Stefanishyna, die haben alte Korruptionsvorwürfe eingeholt. Und Svyrydenko soll sie jetzt ablösen und nach Washington gehen und dort sicherstellen, dass Kiew die Lizenz für den Bau von Patriot-Raketen tatsächlich bekommt, so wie es Donald Trump beim NATO-Treffen in Ankara vorige Woche zugesagt hat. Und wie dringend diese Patriot-Raketen gebraucht werden, das hat allein diese Nacht wieder gezeigt. Kiew wurde wieder angegriffen, wieder von russischen ballistischen Raketen, die es nicht abfangen konnte. Und angeblich brennen Lagerhäuser und es gibt mindestens 2 Tote. Man muss aber sagen, dass diese neue Kabinettsumbildung wohl hauptsächlich auf den bisherigen Verteidigungsminister zielt, auf Mikhailo Fjodorow.
0: Der ja auch entlassen worden ist. Was ist ihm vorgeworfen worden? Was sind da die Kritikpunkte?
1: Also eigentlich ist es ja so, dass die Ukraine im Moment in einer ganz guten Position ist im Krieg. Die einen mutmaßen, dass Fjodorow womöglich seinen Job zu gut erledigt hat. Das sagt zum Beispiel der ukrainische Politologe Artyom Prontschukov vom Politiker Think Tank. Er kritisiert überhaupt, dass Selenskyj mitten im Krieg alle 6 Monate den Verteidigungsminister wechselt, zumal eben die Erfolge von Fjodorow sichtbar sind. Die Angriffe auf die russischen Energieanlagen und Rüstungsbetriebe tief im Hinterland von Russland oder auch die Erfolge auf der Krim, die wurde praktisch von der Versorgung von Russland abgeschnitten. Gestern hat die ukrainische Armee ein Kraftwerk in Sewastopol angegriffen und es gibt einen großflächigen Stromausfall. Dann die Bewaffnung der einheimischen Armee mit den vielen Drohnen. Auch das ist natürlich ein Erfolg. Und dass intern Fjodorow offenbar versucht hat, im Ministerium gegen die Korruption vorzugehen.
0: Und all das könnte im Prinzip Präsident Selenskyj ja schon zufrieden stimmen, scheint aber ja nicht so zu sein. Warum nicht?
1: Die Schwachstelle ist eindeutig die Mobilisierung für die Armee. Also er arbeitet an dieser Reform, hat gearbeitet an dieser Reform, aber es rücken eben immer noch zu wenige Soldaten nach. Und diejenigen, die schon lange an der Front sind, teilweise seit 2014, können nicht abgelöst werden. Und das ist natürlich aber auch das schwerste aller Probleme. Darin sind auch andere Verteidigungsminister schon gescheitert. Die Beobachter sehen aber trotzdem den Hauptgrund darin, dass dieser junge, IT-affine Fjodorow gegen die post-sowjetischen Generäle in der Armee gekämpft hat. Also einschließlich gegen den Oberbefehlshaber der Streitkräfte, gegen Oleksandr Sirski. Und das stößt auf große Sympathie bei jungen, politisch aktiven Ukrainerinnen und Ukrainern. Und deshalb werden heute auch gegen die Entscheidung von Selenskyj Proteste vor dem Parlament erwartet. Das Parlament muss ja diese Regierung noch bestätigen.
0: Und all das, was Sie jetzt skizzieren, wer soll das besser machen?
1: Besser machen soll das der jetzige Innenminister, das ist Igor Klimenko. Und dem wird nachgesagt, dass er angeblich keinen politischen Ehrgeiz hat. Was eben genau das ist, was Selenskyj für jemanden in dieser Position wohl will. Und das Ganze erinnert an Selenskyjs Umgang mit dem damals sehr beliebten Kommandierenden der Streitkräfte, Valeri Salushny. Der wurde offenbar auch zu charismatisch und zu erfolgreich und damit hat Selenskyj ihn wohl hauptsächlich als einen Konkurrenten, Opponenten betrachtet.
0: Dankeschön an Sabine Adler, live aus Berlin, hier bei uns im Deutschlandfunk.
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0: Und Argentinien ist einfach eine Turniermannschaft, hat sich auch gestern wieder gezeigt. Die Argentinier stehen jetzt schon wieder im Finale der Fußball-WM. Das hat ja dreimal schon geklappt bei den vergangenen 4 Weltmeisterschaften. Und zuletzt in Katar, da gab es für Argentinien ja sogar auch den Titel. Julian Tilders aus unserer Sportredaktion ist jetzt wieder hier bei mir im Studio. Was ist der Grund jetzt für diese wahnsinnig erfolgreiche Phase von Argentinien?
3: Dieser Grund heißt vor allem Lionel Messi. Gestern Abend hat England ja 1-0 geführt, aber dann eben 2 Torvorlagen von Messi und da war das Spiel gedreht. Wir hören rein, wie Argentiniens Weltstar dieses Halbfinale selbst erlebt hat.
4: Unglaublich dieser Tag, einfach unglaublich. Gegen England zu spielen ist immer etwas Besonderes. Und erst recht, wenn es ein WM-Halbfinale ist. Wir wussten, was auf uns zukommt. Wir wollten unbedingt gewinnen. Wir wollten die Fans glücklich machen. Und natürlich wollten wir ins Finale.
3: Vom besten Angreifer Argentiniens zum besten Angreifer der Engländer, Harry Kane, der ist natürlich total enttäuscht nach dem Ausscheiden.
4: Wir haben so hart für diesen Weg gearbeitet. Die Jungs haben wirklich alles gegeben. Schweiß, Blut, Tränen, einfach alles. Dass wir es am Ende nicht geschafft haben, ist so bitter.
3: Und über dieses Halbfinale kann ich jetzt mit ARD-Reporter Thomas Kunze nochmal sprechen, live zugeschaltet aus Atlanta. Herr Kunze, Messi war mit 2 Torvorlagen wieder spielentscheidend. Kann man auch mit Blick auf das ganze Turnier sagen, Argentinien steht vor allem wegen Messi im Finale?
5: Ja, das könnte man machen, vergisst man aber natürlich, dass, und das ist jetzt wirklich mal eine Plattitüde und eine Phrase, dass das trotzdem ein Teamsport ist und er all das nicht machen könnte, wenn diese ganze Fußballnation seit Jahren nicht immer wieder seine Gang um ihn drumherum bauen würde, Paredes, De Paul und wie sie alle heißen. Das ist trotzdem, oder er ist trotzdem der Größte aller Zeiten, das muss man einfach mal so formulieren, mit 39 Jahren geht er jetzt back-to-back in sein 2. WM-Finale. Er ist auch in dieser Veranstaltung hier wieder der Topscorer von allen Teilnehmenden, hat jetzt 12 Scorerpunkte gesammelt, 4 Assists, 8 Tore. Er ist Lionel Messi, er absolviert nur noch 6-7 Kilometer pro Spiel, andere laufen 10-12, sie laufen sie für ihn, deswegen kann er glänzen in den entscheidenden Situationen, weil dafür ist er immer noch gut genug.
3: Viele England-Fans hatten sich vor dem Spiel ja über den Schiedsrichter aufgeregt. Der wird in sozialen Medien Messis Favorite genannt, weil Messi noch nie ein Spiel unter diesem Schiri verloren hat. Jetzt geht diese Serie weiter. Zufall oder gab es tatsächlich vielleicht Schiri-Entscheidungen, die diese Verschwörungstheorie bestätigen?
5: Also in diesem Halbfinale Ismael Elfat, das ist ja der US-Amerikaner, nichts dergleichen, gar nichts. Das haben sich die Engländer alles selbst zuzuschreiben. Die passiven Wechsel von Thomas Tuchel nach der Führung, hat Gordon den Torschützen rausgenommen, die Mannschaft defensiv verstärkt. Die ist aber mit dem Ball überhaupt nicht mehr klargekommen und gegen den Ball haben sich viel zu weit zurückgezogen gegen entfesselte Argentinier, die mit 15-5 Torschüssen am Ende und diesem 2-1 hochverdient ins Endspiel einziehen.
3: Thomas Tuchel, der englische Nationaltrainer, hat vor einiger Zeit seinen Vertrag bis 2028 ja verlängert, allerdings mit einer Leistungsklausel in Bezug auf die WM. Was erwarten Sie? Bleibt Tuchel englischer Nationaltrainer?
5: Ja, das ist eine ganz, ganz spannende Frage. Jetzt heute, hier jetzt ja noch heute in Atlanta, wir haben ja gerade die Nacht erst begonnen nach diesem aufregenden Spiel, hat erstmal die Enttäuschung überwogen, auch in den Statements und Interviews. Aber es geht jetzt so langsam beim Tagwerden in England schon los im Blätterwald. Und sie fordern natürlich Tuchel, einige Kolumnisten zum Rücktritt auf, denn man hat diesen deutschen Coach ja mit dem klaren Auftrag geholt, den Titel zu holen und nichts weiter, sonst hätte man auch bei Gareth Southgate bleiben können. Das wird sich jetzt nochmal potenzieren. Sie werden ihm das jeden Morgen auf die Schnitte schmieren und wir dürfen eins nicht vergessen, es geht am Ende nicht um die nächste WM in 4 Jahren. Das ist komplett egal. Es geht um die nächste Europameisterschaft und wie es der Zufall will, findet die auf der Insel statt und das ist der nächste große Termin und da werden Sie jetzt sehen müssen, ob Sie Thomas Tuchel vertrauen. Ich finde, aus den Wochen hier, wie ich ihn erlebt habe, auch hier auf den Pressekonferenzen, er hat das sehr, sehr gut gemacht. Er hat dieser Mannschaft eigentlich einen guten Anstrich verpasst, auch einen sehr, sehr guten Teamspirit. Das, was in diesem Halbfinale passiert ist, das muss er sich selbst ankreiden. Da hätte er deutlich mutiger sein können. So hat er das Spiel eigentlich, ich will nicht sagen, aus der Hand gegeben. Dafür war Argentinien selbst auch zu gut. Aber er hat sicherlich einen Anteil daran, dass es so schnell dahin ging in Halbzeit 2 für seine Engländer.
3: Die Einschätzungen von ARD-WM-Reporter Thomas Kunze live aus Atlanta. Vielen Dank. Und die kleinen Störgeräusche technischer Natur bitten wir zu entschuldigen. Die Leitung nach Atlanta ist etwas länger. Das Spiel um Platz 3 zwischen Frankreich und England findet am Samstag statt. Das Finale Spanien gegen Argentinien dann am Sonntag.
0: Und das war der Blick auf die WM heute Morgen mit Julian Tilders. Danke und bis gleich nochmal.

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1: Uhr 6, die Nachrichten. Das US-Militär hat den Iran nach eigenen Angaben die fünfte Nacht in Folge angegriffen. Die regierungsnahe iranische Nachrichtenagentur Mehr berichtete von Explosionen in der Hafenstadt Jabahar. Angriffe soll es auch in Rask, im äußersten Südosten des Landes, bei Bandar Abbas am Persischen Golf und in Ahvaz im Südwesten gegeben haben. Nach Angaben des zuständigen US-Regionalkommandos CENTCOM richteten sich die Attacken gegen iranische Militäreinrichtungen. Zudem habe man einen unbeladenen Öltanker beschossen, weil dieser versucht habe, die US-Blockade gegen iranische Häfen zu durchbrechen. Der Iran reagierte erneut mit Angriffen auf US-Stützpunkte in der Region. In Kuwait, Bahrain und in Jordanien meldete die Luftabwehr den Abschuss von Marschflugkörpern und Drohnen. Russland hat die ukrainische Hauptstadt Kiew erneut mit ballistischen Raketen angegriffen. Ukrainischen Medienberichten zufolge wurden mindestens 2 Menschen getötet. Bürgermeister Klitschko erklärte, es habe Einschläge und Explosionen in mehreren Stadtteilen gegeben. Auch aus anderen Regionen in der Ukraine wurden russische Luftangriffe gemeldet. Der ukrainische Verteidigungsminister Fedorow erklärte am Abend seinen Rücktritt. Zuvor hatte Präsident Selenskyj eine Kabinettsumbildung angekündigt. Medienberichten zufolge wird Fedorow durch den bisherigen Innenminister Klimenko ersetzt. Zum neuen Regierungschef soll der Leiter des staatlichen Energiekonzerns Naftogaz, Koretsky, ernannt werden. Deutschland und Finnland wollen ihre Zusammenarbeit im Sicherheitsbereich vor dem Hintergrund der Bedrohungen durch Russland verstärken. Es gehe etwa um den Schutz vor hybriden Angriffen, Cybersicherheit und den Ausbau der europäischen Handlungsfähigkeit, sagte Außenminister Wadefuhl bei einem Treffen mit seiner Amtskollegin Valtonen in Helsinki. Wadefuhl sieht Finnland nach eigenen Angaben als Vorbild bei den Bemühungen, sich widerstandsfähiger gegen russische Bedrohungen zu machen. Er nannte als Beispiel den Zivilschutz. Bundesaußenminister Wadefuhl setzt heute seinen Besuch in Finnland fort. Geplant ist die Besichtigung der Zivilschutzanlage Merihaka. Zudem sind Gespräche mit dem finnischen Grenzschutz geplant. Der Deutsche Städtetag ruft zu einem bewussten Umgang mit Wasser auf. Hauptgeschäftsführer Schuchardt sagte der Funke Mediengruppe, Wasser sei keine unbegrenzte Ressource mehr. Die heißen Sommer der vergangenen Jahre hätten gezeigt, dass es auch in Deutschland saisonal und regional zu Wasserknappheit kommen könne. Schuchardt forderte zudem Bund und Länder dazu auf, für kommerzielle Nutzer einheitliche Entnahmeentgelte aus Grundwasser- und Oberflächengewässern festzulegen. Hier brauche es Anreize zum Wassersparen. Zudem könnten die Einnahmen für Maßnahmen zum Gewässerschutz eingesetzt werden. Der Waldbrand im Müritz-Nationalpark hat sich weiter ausgebreitet. Inzwischen sind rund 270 Hektar betroffen, wie der Landkreis Mecklenburgische Seenplatte in Neubrandenburg mitteilte. Etwa 370 Einsatzkräfte versuchen, die Feuer einzudämmen. Am Vormittag sollen Einsatzkräfte und Löschfahrzeuge aus Bayern im Nationalpark eintreffen. Im Brandgebiet explodiert immer wieder alte Munition, die sich auf einem früheren Truppenübungsplatz befindet. Deswegen kommen die Einsatzkräfte nicht direkt an den Brand heran. Sie versuchen stattdessen, das Feuer von außen einzudämmen, unter anderem mit Kreisregnern und anderen Wassersprengern, die sonst zur Bewässerung von Pflanzen eingesetzt werden. Das Feuer war am Montag ausgebrochen. Die Brandursache ist unklar. Bei der Fußball-Weltmeisterschaft hat Argentinien das Finale erreicht. Der Titelverteidiger gewann das Halbfinale gegen England in Atlanta mit 2:1. Argentinien trifft im Finale am Sonntag auf Spanien. Frankreich und England stehen sich einen Tag zuvor im Spiel um Platz 3 gegenüber. Abschließend das Wetter. Zunächst teils sonnig, teils heiter bis wolkig, später mehr Quellwolken und gegen Abend im Südwesten örtlich teils schwere Gewitter, Starkregen, Hagel und Sturmböen, 25 bis 33 Grad. Morgen wechselnd bewölkt, im Nordwesten und Westen verbreitet Schauer und Gewitter, regional unwetterartig, 23 bis 29 Grad. Die weiteren Aussichten: Am Samstag vielerorts wechselnd bis stark bewölkt, regional Regen und kurze Gewitter, 20 bis 27 Grad. Das waren die Nachrichten.
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2: Na, hat Dad dich wieder zum Lachen gebracht? Fragt Kevin seine Mutter Rebecca. Es ist Super Bowl Sunday, das Finale der US-amerikanischen American Football Profiliga. Der Tag, an dem vor vielen Jahren sein Vater Jack gestorben ist. Jedes Familienmitglied trauert anders. Rebecca, Jacks Frau, kauft jedes Jahr alles ein, was für die Lieblingslasagne ihres verstorbenen Mannes nötig ist. Sie bereitet sie zu und isst sie, während sie den Super Bowl im Fernsehen guckt. Zu Ehren von Jack. Ihr zweiter Mann schaut den Super Bowl woanders mit Freunden, damit Rebecca zu Hause den Freiraum hat für ihr Trauerritual. Ihr Sohn Kevin meint einmal zu dem, was seine Mutter da jedes Jahr inszeniert: Das ist wahnsinnig traurig, Mom. Aber Rebecca sagt: Nein, ist es nicht. Weil jedes Jahr an meinem traurigsten Tag es dein Vater irgendwie schafft, mich zum Lachen zu bringen. Im ersten Jahr nach seinem Tod bin ich ins Auto gestiegen und You Can Call Me Al lief plötzlich im Radio. Dieser Song von Paul Simon war ein Lieblingslied von Rebecca und Jack. Und dann habe ich den Sender gewechselt, erzählt Rebecca, und da, stell dir vor, lief es auch. Jedes Jahr findet Rebecca Trost. Sie hat sich zuerst gescheut, von ihren Gefühlen und Erlebnissen zu erzählen. Trauer ist eine knifflige Angelegenheit. Keine Trauer ist wie die andere und kein Trost ist wie der andere. René zum Beispiel hilft dieser Gedanke. Sie ist jetzt zu Hause angekommen, sagt

0: Ende hinaus weitergeht. Es gibt sehr verschiedene Vorstellungen von Auferstehung in der Bibel. Ich mag den Gedanken, dass Christus uns vorausgegangen ist und uns erwartet und empfängt, in einem neuen Zuhause, der himmlischen Heimat. Der Apostel Paulus hat an die Gemeinde in Korinth geschrieben: Denn wir wissen, wenn unser irdisches Haus, diese Hütte, abgebrochen wird, so haben wir einen Bau von Gott erbaut, ein Haus nicht mit Händen gemacht, das ewig ist im Himmel. So ähnlich stellt René sich das vor. Seine Mutter ist jetzt im ewigen Zuhause angekommen. Oder Schmetterlinge. Sie sind in der christlichen Religion ein Zeichen für Verwandlung. Von der Raupe zum Schmetterling, ein Wesen zwischen Erde und Himmel. Tina kommt es bei dem Schmetterling so vor, als würde die Seele ihres verstorbenen Mannes sie besuchen. Hier bin ich bin verwandelt, es geht mir gut und ich bin bei euch, ich sehe euch. Das hilft, den Schmerz zu verkraften. Es braucht Zeit zu begreifen, der vertraute Mensch kommt nicht wieder. Keine Umarmung mehr, kein Kuss, kein liebes Wort von ihr, wenn du weinst. Nie mehr mit ihm albern sein, reden, Pläne schmieden. Der Tod ist unbarmherzig. Aber die Verbindung bleibt und die Zeichen dafür, dass weiter wirkt, was gewesen ist. Auf eine ganz andere Weise ist er, ist sie da. In deinem Herzen, in deiner Erinnerung. Manchmal durch ein plötzliches Gefühl, ein Lied oder einen Schmetterling, wie ein Gruß aus einer anderen Welt. Ich stelle mir vor, Christus empfängt dich und mich und alle, die fehlen, in unserem ewigen Zuhause. Das klingt ein bisschen verrückt und doch, das ist die Hoffnung, die Gott mir ins Herz legt.
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0: Der Auftritt bekommt Jahr für Jahr viel Aufmerksamkeit. Die Chance für die Hauptstadtpresse, den Kanzler ins Verhör zu nehmen. In der Sommerpressekonferenz direkt vor der politischen Sommerpause. So war es auch gestern wieder. Mittags hat sich Friedrich Merz den Fragen von Journalistinnen und Journalisten gestellt, 1,5 Stunden lang. Und Wladimir Balzer in unserem Hauptstadtstudio hat das Ganze für uns beobachtet. Haben Sie kondensiert nochmal die Kernbotschaften des Kanzlers für uns?
1: Also vor allem erlebte man ihn selbstbewusst und das trotz historisch niedriger Zustimmungswerte. Gleichzeitig aber auch nüchtern und sachlich, also keine rhetorischen Wolten, keine Zweideutigkeiten, sondern eher die Botschaft, diese Koalition hat nach anfänglichen Schwierigkeiten ihren Weg gefunden und geht Stück für Stück Reformen an, die als notwendig erachtet werden und die auch länger dauern, als sich Kanzler Merz es sich wünschen würde. Man merkt, er wollte wirklich eine Arbeitskoalition präsentieren, repräsentieren, sich selbst als Vorarbeiter und ja auch keinen Anschein entstehen lassen, indem er irgendetwas auf die leichte Schulter, keine Witze, nichts Vermischtes, sehr ernsthaft und konzentriert. Bei diesen Sommerpressekonferenzen der Kanzlerinnen und Kanzler war ja immer auch etwas lockerere Stimmung. Das war diesmal nicht ganz so. Thematisch ging es deutlich mehr um Innen- als um Außenpolitik und die Frage nach Fehlern mit Hinweis auf die niedrigen Zustimmungswerte, der wich ja aus und sagte, er sei ein lernendes System.
0: Und wie sahen die Reaktionen darauf jetzt aus?
1: Also gerade beim Thema Sozial- und Familienpolitik gibt es recht starke Reaktionen. Auch wieder vom Koalitionspartner SPD. Beim Thema Unterhaltsvorschuss. Das ist ja ein Reformvorhaben der CDU-Familienministerin Prien, den Vorschuss des Staates um 2 Jahre zu verkürzen, dass also nur Kinder bis 16 Geld bekommen, wenn ein Elternteil nicht zahlt. Da sind ja immerhin fast 400 Euro im Monat, die dann meist alleinerziehenden Müttern fehlen würden. Der Kanzler hatte schon in dieser Sommerpressekonferenz angekündigt, darüber in der Koalition reden zu wollen. Er scheint zu spüren, dass es für die SPD ein wirklich sehr wichtiges und sehr strittiges Thema ist. Er sprach davon, das sei keine abgeschlossene Gesetzgebung. Muss ja eh noch durchs Parlament, ist ja eh klar. Und die SPD signalisiert da wirklich zunehmend Widerstand. Wir hatten ja bei uns im Programm schon den Kinderbeauftragten der Fraktion und jetzt legt auch die Parteispitze nach. Generalsekretär Tim Klüssendorf sagte, der Vorschlag von Ministerin Prien sei ein Offenbarungseid. Und das ist eine Wortwahl, Offenbarungseid, die man ja eher von der Opposition kennt. Also man merkt, auf diesem familienpolitischen Gebiet will die SPD ihr Profil in der Koalition deutlich schärfen. Und allgemein gab es Reaktionen aus der Opposition vom linken Fraktionschef Sören Pellmann, der sagte, der Auftritt des Kanzlers, das sei an Selbstzufriedenheit kaum zu überbieten, das sei irritierend gewesen, Zitat, die Preise

0: Preise steigen, die Wohnungs- und Mietennot grassiert, Industriearbeitsplätze gehen massenhaft verloren und die Bundesregierung verpasst den Menschen im Land einen Tiefschlag, so sagt es der linken Fraktionschef.
1: Diese Sommerpressekonferenz, die läutet traditionell die Sommerpause ein, oder vielleicht sollte man eher sagen, hat traditionell immer die Sommerpause eingeläutet. Wird das überhaupt eine Pause?
0: Ja, also das Wort Pause, glaube ich, ist nicht so ganz zutreffend, schon gar nicht im Social-Media-Zeitalter, wo ja natürlich Politikerinnen und Politiker ständig auch aus ihren Kanälen heraus senden können, Debatten vorantreiben können. Und diese Pause ist vor allem eher eine Sitzungspause, wenn man so will, eine Parlamentspause, eine sitzungsfreie Zeit wäre vielleicht der richtigere Ausdruck. Das heißt, Abgeordnete besuchen ihre Wahlkreise in der Zeit, treffen Mitglieder ihrer Landes- und Ortsverbände, machen Sommerreisen, meist mit Schwerpunkt auf den Themen, auf die sie sich spezialisiert haben. Das gilt auch für Ministerinnen und Minister. Und das Parlament kann ja theoretisch jederzeit wieder einberufen werden zu Sondersitzungen, was im Moment als unwahrscheinlich gilt, wäre aber möglich. Und auch in den Ministerien geht es ja weiter. Referenten arbeiten weiter an Gesetzesentwürfen, stimmen sich ab mit anderen Ressorts. Das Kabinett ist auch weiter aktiv, wenn auch zuweilen in kleinerer Zusammensetzung, wenn es tagt, immer mittwochs und mit Vertretungen durch parlamentarische Staatssekretäre. Und im Hintergrund müssen ja auch immer wieder Kompromisse innerhalb dieser Regierungskoalition vorbereitet werden. Da gibt es ja einige Themen.
1: Dann lassen Sie uns noch ein bisschen konkreter werden mit Blick auf die nächsten Monate und die Projekte dann.
0: Interessant ist, dass Kanzler Merz es unterlassen hat, von einem Herbst der Reform zu sprechen, weil er womöglich gelernt hat, die Erwartungen der Öffentlichkeit nicht zu hoch zu schrauben. Aber es gibt natürlich einiges, was da im Herbst auf diese Koalition zukommt. Der Unterhaltsvorschuss habe ich schon erwähnt, das muss geregelt werden. Das Arbeitszeitgesetz, also die Arbeitszeitflexibilisierung durch eine Wochenarbeitszeit statt den 8-Stunden-Tag für nicht tarifgebundene Bereiche. Auch das wird ein Thema sein. Die Reform der Schuldenbremse. Die entsprechende Kommission ist da ja uneins und die Mehrheitsverhältnisse bei diesem Thema im Parlament sind ja auch schwierig. Auch das hatte der Kanzler gestern bei der Pressekonferenz erwähnt und schraubte da die Erwartungen runter, dass es da alsbald eine Regelung geben wird. Der Haushalt natürlich mit dieser hohen Verschuldung auf der einen Seite und den Einschnitten etwa bei Gesundheit, Entwicklungshilfe und Familienpolitik im anderen Bereich. Altersvorsorge, Pflege, ein weiterer Abbau der Bürokratie. Dann kommen natürlich noch politisch die Landtagswahlen im September, die AfD und ihre Dominanz in ostdeutschen Bundesländern. Auch da geht es um die Frage Brandmauer. Inwieweit gibt es Machtoptionen jenseits der AfD? Welche Rolle spielt dabei die CDU? Und nicht zuletzt muss eine Kandidatin für das Bundespräsidentenamt gefunden werden. Dass es eine Frau werden soll, da ist man sich weitestgehend einig. Und sie soll aus dem politischen Raum der Union kommen. Denn bisher hatte ja ein SPD-Kandidat den Posten inne.
1: Dankeschön für diesen Ausblick. Aus unserem Hauptstadtstudio war das Wladimir Balzer. Dankeschön.

0: Eine AfD-Veranstaltung mit dem Bundesvorsitzenden Tino Chrupalla in Sachsen-Anhalt hat in Berlin Irritation und teils scharfe Kritik ausgelöst. Nach umstrittenen Äußerungen ermittelt inzwischen auch die Staatsanwaltschaft. Schlüsselrollen spielen dabei zwei deutsche Hymnen und der Kabarettist Uwe Steimle, den Fernsehzuschauer aus der Serie Polizeiruf 110 kennen. Einzelheiten von Chris Berdo.
1: Die Veranstaltung mit dem AfD-Spitzenkandidaten in Sachsen-Anhalt Ulrich Siegmund ist fast schon zu Ende. Da hat AfD-Chef Tino Chrupalla noch eine dringende Bitte.
2: Wir wollen noch die Nationalhymne zum Schluss singen. Das machen wir noch. Das machen wir immer in Sachsen-Anhalt. Genau. Uwe, du stimmst jetzt mal die deutsche Nationalhymne. Kennst du die?
1: Warte. Antwort, ja. Der Kabarettist Uwe Steimle kennt die schon. Er stimmt aber eine andere Hymne an, nämlich die der DDR.
3: Auferstanden aus Ruinen und der Zukunft zugewandt.
1: Chrupalla schaut irritiert, versucht einzuschreiten, singt dann aber gemeinsam mit Siegmund Teile des Liedes mit, ehe später auch die deutsche Hymne noch gesungen wird. Die Stiftung Gedenkstätten in Sachsen-Anhalt kritisiert, es handle sich um die Hymne eines Staates, der politische Gegner verfolgte. In Berlin reagiert Kanzleramtsminister Thorsten Frey bei Welt TV ebenfalls mit Unverständnis.
4: Ja, ich finde das extrem befremdlich. Und es gilt insbesondere dann, wenn das von politischen Repräsentanten gemacht wird, die damit ja ganz offensichtlich auch politische Botschaften verbinden möchten.
1: Chrupalla kontert auf Anfrage des ARD-Hauptstadtstudios mit der Textzeile Deutschland einig Vaterland habe man zur Einheit aufgerufen. Wegen dieses Textes wurde die Hymne in der DDR ab 1972 nur noch instrumental gespielt. Auferstanden aus Ruinen drücke die Hoffnung der Bürger aus, so Chrupalla, und es sei unnötig, die Veranstaltung nachträglich und künstlich zu skandalisieren. Die Staatsanwaltschaft ermittelt trotzdem, und zwar gegen den Kabarettisten Steimle. Er hat bei der Veranstaltung nicht nur gesungen, sondern auch ausgeteilt gegen Merkel und Merz.
5: Mittlerweile muss ich sagen, wenn ich Friedrich Merz sehe, frage ich mich manchmal, wo ist eigentlich Stauffenberg, wenn man ihn mal wirklich braucht.
1: Stauffenberg ist vor allem für das gescheiterte Attentat auf Adolf Hitler bekannt. Der Staatsanwalt prüft, ob Kabarettist Steimle den öffentlichen Frieden gestört hat durch die Androhung von Straftaten. Strafbar oder nicht, die Ostbeauftragte der Bundesregierung Elisabeth Kaiser findet, Steimles Stauffenberg-Spruch ist nicht akzeptabel. Und er werfe Fragen auf.
6: Nämlich gerade, wie geht man mit dem politischen Konkurrenten um, dass man den eben auch mit verschiedensten Mitteln auch beseitigen will. Das steht dann so im Raum. Und wenn das unwidersprochen bleibt, spricht das natürlich Bände und ist damit nicht zu akzeptieren.
1: Dass die AfD zu der Bemerkung geschwiegen habe, zeige den Charakter der Partei, sagt die Ostbeauftragte Kaiser. Und wie gefährlich sie sei.
0: Der Bericht war das von Chris Berdrow.

0: den Spitzenkandidaten auszuwechseln, mit denkbar knappem Abstand zur Wahl. Den Stunt haben vor gut 2 Jahren die US-Demokraten im Präsidentschaftswahlkampf gemacht. Wie das ausgegangen ist, das ist bekannt. Daran dürften sich in der vergangenen Woche viele erinnert gefühlt haben, mit dem Blick nach Berlin und die CDU dort, wenn der Maßstab vielleicht auch ein kleines bisschen anderer ist. Nachdem noch weitere Falschaussagen des regierenden Bürgermeisters Kai Wegner bekannt geworden waren und Rücktrittsforderungen sogar aus den eigenen Reihen kamen, da zog Wegner seine Kandidatur zurück. Kleiner Unterschied zu den US-Demokraten: Kamala Harris hatte bis zur Wahl noch gut 3 Monate Zeit. Berlin wählt jetzt schon in gut 9 Wochen. Ins Rennen für die CDU geht jetzt der bisherige Finanz- und Kultursenator Stefan Evers. Anfang der Woche ist er offiziell zum Spitzenkandidaten gekürt worden und ist jetzt am Telefon. Schönen guten Morgen.
1: Schönen guten Morgen nach Köln.
0: Wird gern im Wesentlichen mit Ihnen vorausschauen, aber den kleinen Blick zurück doch auch noch machen. Also im Juni, Anfang Juni, hat die CDU Kai Wegner zum Spitzenkandidaten gekürt für die Abgeordnetenhauswahl. Was genau war jetzt eigentlich anders?
1: Kai Wegner hat ja für sich eine Entscheidung getroffen, seine Spitzenkandidatur zurückzuziehen. Und er hat das vor dem Hintergrund getan, dass eine Diskussion über die Themen, über die Erfolge dieses Senats gar nicht mehr möglich war, sondern dass wir nur noch über Terminkalender und über die Frage des Umgangs damit gesprochen haben. Jetzt ist der Blick wieder frei fürs Wesentliche. Der Blick ist wieder frei für die Frage, worum geht es eigentlich bei der Wahl am 20. September? Und das ist, glaube ich, eine Chance für alle, die in dieser Stadt jetzt den Blick nach vorne richten wollen.
0: Ja, aber noch den Einblick zurück, den würde ich gerne machen. Also es war ja nun schon seit vielen Monaten klar, dass Kai Wegner Unwahrheiten verbreitet hatte, eben zu seinem Notfallmanagement, da zu diesem schweren Stromausfall. Hat es da bei Ihnen in der CDU eigentlich niemanden gegeben, der mal gesagt hat oder ihn mal gefragt hat, sag mal, kann eigentlich sein, dass da noch was rauskommt? Zum Beispiel, dass du den ganzen Tag über gar nicht telefoniert hast. Also solche Gespräche hat es überhaupt nicht gegeben?
1: Also das war ja schon im März bekannt und er hat sich entschuldigt dafür. Und ich finde, wenn man offen mit Fehlern umgeht, dann ist das auch zu akzeptieren. Wenn man aber feststellt, dass die Debatte sich endlos fortsetzt, wenn man feststellt, dass es uns gar nicht mehr möglich ist, mit Themen und Anliegen durchzudringen, dann kommt man zu solchen Entscheidungen. Ich kann mir vorstellen, dass das eine sehr schmerzhafte, eine wirklich auch sehr schwierige Entscheidung für ihn war. Ich selber hatte das Thema Spitzenkandidatur nun auch nicht in meiner Lebensplanung. Aber ich nehme die Verantwortung an und jetzt geht's nach vorn.
0: So, und jetzt treten Sie an als Mitglied einer Berliner Landesregierung, über die die Menschen ja in sehr großer Mehrheit Unzufriedenheit äußern, haben Sie dem Meinungsforschungsinstitut Infratest DIMAP gesagt, sagen fast 80%, dass sie unzufrieden sind. Und Sie mit einem Mang sozusagen als Regierungsmitglied, als Senator, ist das eigentlich eine gute Ausgangslage?
1: Also wenn man unbedingt auf Watte gebettet sein möchte, dann sollte man nicht den Weg nach Berlin antreten. Was ich sagen kann, ist, dass ich durchaus allen Grund dafür sehe, zufrieden mit vielem von dem zu sein, was wir in den letzten 3 Jahren erreicht haben. Ich will daran erinnern, wir hatten eine extrem kurze Regierungszeit. Vor 3 Jahren, da haben in Berlin noch nicht einmal Wahlen geklappt. Deswegen mussten wir mitten in der Legislatur noch einmal neu wählen. Es kam zu einer Regierungsumbildung. Und für die kurze Zeit haben wir dann doch eine Menge geschafft, beispielsweise die Verwaltungsreform, über die 25 Jahre gestritten wurde, die ist jetzt in Kraft. Bürgerämter gibt es, Bürgeramtstermine gibt es nicht mehr in vielen Monaten. Das kennt man ja auch in anderen Orten Deutschlands nicht. Das gibt sie jetzt ganz selbstverständlich am nächsten Tag. Wir sind Aufsteigerland in der Bildung geworden in dieser kurzen Zeit. Nicht mehr auf dem letzten oder vorletzten Platz, sondern im Mittelfeld. Es ist also durchaus eine Menge erreicht, aber zufrieden bin auch ich noch lange nicht. Ich glaube, wir haben noch eine ganze Menge zu tun und genau darum muss es jetzt auch in den nächsten Wochen gehen.
0: Und das ist ja genau die Frage, wie Sie diese Botschaft jetzt an die Menschen bringen wollen in dieser kurzen Zeit. Die Schulferien in Berlin gehen bis zum 21. August. Sie haben dann im Prinzip nur noch 1 Monat Zeit, all in zu gehen. Das ist ein Bruchteil der Zeit, den damals Kamala Harris hatte in den USA. Sie werden auf jeden Fall ja mehr Menschen brauchen an der Wahlurne, als Sie jetzt im Moment in den Umfragen abgebildet haben. Welchen Gruppen wollen Sie da die Hand ausstrecken?
1: Also ich war ja eingebunden in den Wahlkampf vor 3 Jahren, als wir 2023 diese plötzliche Wiederholungswahl hatten. Ich glaube, es waren 88 Tage, die wir nur hatten. Und niemand hätte es der CDU zugetraut, dann so erfolgreich aus der Wahl heraus hervorzugehen.
0: Ging damals aber allen so.
1: Man kann sagen, ne? Man kann sagen, in dieser Stadt ist alles möglich. Das haben wir in den letzten Tagen nun wirklich gelernt. Und wenn alles möglich ist, dann liegt daran auch eine große Chance für Berlin, für die CDU. Und die Chance will ich nutzen. Was denn sonst? Und wer glaubt, dass die Menschen in den Ferien neuerdings unerreichbar sind, der irrt. Natürlich bekommen sie mit, was in ihrer Heimatstadt los ist, wenn sie nicht sogar noch in Berlin sind. Und genau deswegen werden wir auf allen Kanälen, auf allen Wegen den Austausch suchen, die Diskussion suchen und Akzente setzen. Genau darum muss es in einem Wahlkampf gehen. Deswegen bin ich auch so froh, dass wir wieder über Inhalte reden und nicht nur über die Frage, wie Kalender und Telefonlisten aussehen.
0: Und Sie haben es ja zu einem wichtigen oder dem wichtigsten Ziel erklärt, die Linkspartei im Roten Rathaus zu verhindern. Nur noch mal in Parenthese gesprochen, die Linkspartei, die Sie für die Verwaltungsreform, die Sie ja gerade auch schon angesprochen und gelobt haben, dann doch stimmenmäßig gebraucht haben. Sie haben in der Vergangenheit rhetorisch ziemlich draufgehauen. Da haben viele jetzt wieder an ihren Facebook-Post erinnert, der schon älter ist, aus dem Jahr 2017 kommt. Aber auch da waren Sie schon in wichtiger Rolle. Sie waren Generalsekretär damals der CDU. Und Sie haben damals über die Hausbesetzer in der Rigaer Straße gepostet, die sollten jetzt ausgeräuchert werden. Werden die Berlinerinnen und Berliner diesen Stefan Evers jetzt im Wahlkampf auch erleben?
1: Liebe Güte, also jedenfalls werden die Berlinerinnen und Berliner einen Stefan Evers erleben, der keine unbequeme Wahrheit scheut, der auch offen und ehrlich die Probleme der Stadt anspricht, der offen und ehrlich sagt, wo auch die Grenzen unserer Handlungsmöglichkeit liegen, der sich aber auch ganz klar von allen politischen Extremen abgrenzt. Und um mal über die Linkspartei hier in Berlin zu sprechen, das weiß ja vielleicht auch nicht jeder. Die hat sich in den vergangenen Jahren hemmungslos radikalisiert. Die Fraktion, die heute im Abgeordnetenhaus sitzt, die wird nach der Wahl nicht wiederzuerkennen sein. Fast niemand wird dort noch auf seinem Platz sitzen. Viele Linke, die noch in Regierungsverantwortung standen in den vergangenen Jahren von Rot-Rot-Grün, und diese Jahre fand ich schon schlimm und chaotisch genug, die haben die Linkspartei verlassen, während der offenen Israel- und Antisemitismus-Probleme, die diese Partei hat. Deswegen, weil sie Polizistenhasser unwidersprochen in ihren Reihen duldet, weil sie sich wirklich in eine Richtung entwickelt hat, die ich nur noch als extrem bezeichnen kann.
0: Evers, und das ist der Punkt, den Sie sicherlich, wenn ich da kurz rein darf, den Sie sicherlich im Wahlkampf häufig machen werden. Hab ja gerade schon markiert, das hat Sie nicht daran gehindert, mit eben dieser Linkspartei dann auch für die Verwaltungsreform zusammenzuarbeiten. Wird dann jetzt auch gerne.
1: Ich habe gerade gesagt, diese Linkspartei werden wir nicht mehr erleben, wenn es so wäre. Wenn es so wäre, dann hätten wir in dieser Stadt eine andere Debatte. Aber ich verschließe doch die Augen nicht vor dieser Veränderung. Alles andere wäre doch Wahnsinn.
0: Okay, den Punkt haben Sie gemacht. Lassen Sie uns inhaltlich sprechen, haben Sie eben ja auch schon vorgeschlagen. Das Wohnen und der Verkehr, das werden als dringlichste Themen gesehen. Wenn wir mit dem Wohnen anfangen, jetzt in Berlin in den vergangenen Jahren, sind die Mieten ja besonders schnell gestiegen, laut einer Auswertung des Immobilienportals Immowelt. Was hat die Regierung Wegner da falsch gemacht?
1: Ich glaube, wir haben eine Menge richtig gemacht, wenn es um die Frage geht, wie packen wir das Problem an der Wurzel, wie sorgen dafür, dass schneller bezahlbarer neuer Wohnraum entstehen kann. Wir haben Gesetze entschlackt, wir haben Verfahren beschleunigt. Berlin hat eine Bauordnung, die, glaube ich, jetzt bundesweit als beispielhaft gelten kann, und das in der kurzen Zeit. Man stelle sich vor, das wäre 10 Jahre früher der Fall gewesen, noch unter Rot-Rot-Grün, in Zeiten, wo wir 0% Zinsen hatten. Inzwischen sind die Baukosten ja aus anderen Gründen deutlich gestiegen.
0: Ja, Herr Evers, aber welche kurze Zeit meinen Sie denn? Also den Zeitraum, den ich gerade skizziert habe, in dem die Mieten in Berlin schneller gestiegen sind als in anderen Metropolen, das ist die Regierungszeit von Kai Wegner gewesen.
1: Zuletzt sinken die Angebotsmieten leicht. Das ist zumindest ein Indiz dafür, dass die Richtung stimmt. Ich sage ja nicht, dass wir nichts mehr zu tun hätten. Deswegen schlage ich ja auch vor, dass wir uns hier trauen, auch einmal über eine Randbebauung des Tempelhofer Feldes nachzudenken, in einer Größenordnung, die auch von allen als echter, wirksamer Lösungsbeitrag verstanden wird. Aber noch einmal, wir müssen das Problem an der Wurzel packen. Das wird Zeit brauchen. Wohnungsbau ist etwas, was Zeit in Anspruch nimmt. Und kaum eine Wohnung wird innerhalb von 3 Jahren von der Entscheidung bis zur Fertigstellung realisiert sein. Also insofern, lassen Sie uns schauen, was wir weiter tun können, um zu beschleunigen, um kostengünstiger Wohnraum zu verwirklichen. Nur so werden wir es am Ende wirklich packen. Wenn aber wir feststellen, dass in einer Stadt man sich nicht an Regeln hält, und das gilt auch für den Mietmarkt, dann sind wir in Berlin sehr, sehr deutlich der Auffassung, dass es dann auch Konsequenzen geben muss. Und deswegen haben wir uns ja unter anderem gemeinsam mit dieser Koalition auch für ein Mietenregister entschieden, das uns hier die Durchsetzung von Mietrecht auch künftig erleichtern wird. Auch das wird Wirkung entfalten in den nächsten Jahren.
0: Und ich bin
1: zuversichtlich, dass wir das Problem. Entschuldigung?
0: Ich muss Ihnen jetzt rein. Der frisch gekürte CDU-Spitzenkandidat, relativ kurz vor der Landtagswahl in Berlin war das, Stefan Evers. Haben Sie sehr herzlichen Dank.
1: Ich danke Ihnen. Guten Morgen.
0: Für Sie auch. Danke.
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0: Sieben Uhr die Nachrichten. Die Europäische Union hat Deutschland aufgefordert, seine Grenzkontrollen zu beenden. EU-Migrationskommissar Brunner sagte der deutschen Presseagentur, es sei jetzt an der Zeit für eine schrittweise Öffnung. Er verwies auf stark gesunkene illegale Einreisen und auf die europäische Asylreform. Diese gilt seit Mitte Juni und soll etwa durch Verfahren an den Außengrenzen schnelle Entscheidungen und konsequente Abschiebungen ermöglichen. Gestern hatten Bundesinnenminister Dobrindt und sein österreichischer Amtskollege Karner bei einem Treffen in Berlin allerdings erklärt, an den Grenzkontrollen ihrer Länder festzuhalten. In Deutschland gibt es sie seit September 2024 auf Grundlage einer Ausnahmeregelung. Angeordnet wurden sie von der damaligen Bundesinnenministerin Faeser, SPD. Im Mai vergangenen Jahres hatte Nachfolger Dobrindt die Kontrollen verschärft und seither mehrfach verlängert. Derzeit gelten sie bis September. Bundeskanzler Merz und Frankreichs Präsident Macron kommen am Abend in Bensberg nahe Köln zusammen. Das Treffen findet vor dem morgigen deutsch-französischen Ministerrat statt. Dabei soll es unter anderem um wirtschaftliche Zusammenarbeit und um die Vorbereitung einer gemeinsamen Position mit Blick auf den EU-Haushalt gehen. Weiteres Thema sind grenzüberschreitende Vorhaben. Es ist der erste Ministerrat nach dem Aus für den geplanten deutsch-französischen FCAS-Kampfjet. Das US-Militär hat den Iran nach eigenen Angaben die fünfte Nacht in Folge angegriffen. Die regierungsnahe iranische Nachrichtenagentur Mehr berichtete von Explosionen in der Hafenstadt Jabahar. Angriffe soll es auch in Rask im äußersten Südosten des Landes, bei Bandar Abbas im Persischen Golf und in Ahvaz im Südwesten gegeben haben. Nach Angaben des zuständigen US-Regionalkommandos CENTCOM richteten sich die Attacken gegen iranische Militäreinrichtungen. Zudem habe man einen unbeladenen Öltanker beschossen, weil dieser versucht habe, die US-Blockade gegen iranische Häfen zu durchbrechen. Der Iran reagierte erneut mit Angriffen auf US-Stützpunkte in der Region. In Kuwait, Bahrain und in Jordanien meldete die Luftabwehr den Abschuss von Marschflugkörpern und Drohnen. Russland hat die ukrainische Hauptstadt Kiew erneut mit ballistischen Raketen angegriffen. Ukrainischen Medienberichten zufolge wurden mindestens 2 Menschen getötet. Bürgermeister Klitschko erklärte, es habe Einschläge und Explosionen in mehreren Stadtteilen gegeben. Auch aus anderen Regionen in der Ukraine wurden russische Luftangriffe gemeldet. Der ukrainische Verteidigungsminister Fedorow erklärte am Abend seinen Rücktritt. Zuvor hatte Präsident Zelensky eine Kabinettsumbildung angekündigt. Medienberichten zufolge wird Fedorow durch den bisherigen Innenminister Klimenko ersetzt. Zum neuen Regierungschef soll der Leiter des staatlichen Energiekonzerns Naftogaz, Koretsky, ernannt werden. Der Waldbrand im Müritz-Nationalpark hat sich weiter ausgebreitet. Inzwischen sind rund 270 Hektar betroffen, wie der Landkreis Mecklenburgische Seenplatte in Neubrandenburg mitteilte. Etwa 370 Einsatzkräfte versuchen, das Feuer einzudämmen. Am Vormittag sollen Einsatzkräfte und Löschfahrzeuge aus Bayern im Nationalpark eintreffen. Im Brandgebiet explodiert immer wieder alte Munition, die sich auf einem früheren Truppenübungsplatz befindet. Deswegen kommen die Einsatzkräfte nicht direkt an den Brand heran.
7: Sie versuchen stattdessen, das Feuer von außen einzudämmen, unter anderem mit Kreisregnern und anderen Wassersprengern, die sonst zur Bewässerung von Pflanzen eingesetzt werden. Das Feuer war am Montag ausgebrochen. Die Brandursache ist unklar. Argentinien hat das Halbfinale der Fußball-Weltmeisterschaft gegen England gewonnen. Die Partie in Atlanta im US-Bundesstaat Georgia endete 2:1. Damit ist Argentinien im Finale und trifft am Sonntag auf Spanien, das sich mit 2:0 gegen Frankreich durchgesetzt hatte. Frankreich und England stehen sich einen Tag zuvor im Spiel um Platz 3 gegenüber. Das Wetter. Zunächst teils sonnig, teils heiter bis wolkig, später mehr Quellwolken und gegen Abend im Südwesten örtlich teils schwere Gewitter, Starkregen, Hagel und Sturmböen, 25 bis 33 Grad. Morgen wechselnd bewölkt, im Nordwesten und Westen verbreitet Schauer und Gewitter, regional unwetterartig, 23 bis 29 Grad. Das waren die Nachrichten.
8: Deutschlandfunk, 7.05 Uhr, die Presseschau. Kommentiert wird die Wasserknappheit in Deutschland sowie die Diskussion über eine AfD-Veranstaltung in Sachsen-Anhalt, bei der unter anderem die DDR-Hymne gesungen wurde. Zunächst geht es aber um die Sommerpressekonferenz von Bundeskanzler Merz. Mit seiner schwarz-roten Koalition hat Merz zuletzt ein ganzes Bündel an Gesetzesvorlagen reif für den Bundestag bekommen, lobt die Volksstimme aus Magdeburg. Er hat an Souveränität gewonnen. In krassem Gegensatz dazu stehen seine grauenhaften Umfragewerte beim Volk, das er regiert. 85% der Deutschen sind demnach mit seiner Arbeit unzufrieden. Woran liegt's, dass Merz der zentrale Angriffspunkt bei den Wahlkämpfen in Ostdeutschland ist? Es ist die Kluft zwischen seiner gehobenen Lebenswelt und der des einfachen Wahlvolkes, die die Beliebtheit von Merz niedrig hält. Ein erfolgreicher Bundeskanzler sollte auch etwas von einem Menschenfänger haben. Einem Willy Brandt oder einer Angela Merkel war dies gegeben und sie haben es weidlich ausgenutzt. In deren Sphären wird Merz nicht aufsteigen, vermutet die Volksstimme. Dieser Auftritt wird nicht in die Geschichte der Sommerpressekonferenzen eingehen, glaubt die Stuttgarter Zeitung. Merz überstand die gut 90 Minuten sehr routiniert, was auch daran lag, dass die Fragen schon mal bissiger waren. Die Botschaft des Tages offenbarte sich nicht in einem Satz oder einer Formulierung, sondern sie setzte sich aus vielen Antworten zusammen. Der Kanzler ist zum einen zufrieden, dass sein Regierungsbündnis nach langem Zögern endlich einen Reformkurs aufgenommen hat, und er schöpft daraus die Hoffnung, dass es jetzt besser wird mit dem Regieren, findet die Stuttgarter Zeitung. Der Bundeskanzler hat in seiner Pressekonferenz zur Jahresbilanz etwas Neues getan, meint die Badische Zeitung aus Freiburg. Er hat eingeräumt, dass ihn die Stimmung im Land besorgt und belastet. Er hat gesagt, dass er noch unzufrieden mit den Ergebnissen der Koalition ist. Und er hat ein persönliches Wort an die Wähler der AfD gerichtet und zugleich betont, dass er mit der Partei nie zusammenarbeiten werde. Nicht zuletzt hat er ein Türchen geöffnet über sozial ungerecht erscheinende Pläne wie die Einschränkungen des Unterhaltsvorschusses noch einmal nachzudenken. Dabei hat man Merz von einer anderen Seite erlebt, souverän und selbstkritisch. Das ist eine überraschende Mischung. Er kann viel gewinnen, wenn er den Menschen glaubhaft vermittelt, dass er sie ernst nimmt, analysiert die Badische Zeitung. Das Magazin Cicero moniert hingegen: Angesprochen auf die aktuelle wirtschaftliche Entwicklung betonte Merz, der sich anbahnende Aufschwung sei durch geopolitische Ereignisse leider ins Stocken geraten. Dafür kann seine Regierung in der Tat wenig, wohl aber dafür, dass die Reformen in Deutschland länger dauern als gedacht. Angesichts der Diskussion über einen Stellenabbau bei VW im sechsstelligen Bereich mag man sich fragen, ob Merz noch Zweckoptimismus verbreitet oder schon in eine Parallelwelt nach Art seines Vorgängers Scholz abgedriftet ist, fragt sich Cicero. Auch das Straubinger Tagblatt sieht eine vertane Chance. Mit Blick auf die Wahlen im Herbst hätte der Kanzler Sympathiepunkte sammeln müssen, gerade weil die AfD in den Umfragen weiter zulegt und darauf wartet, dass Schwarz-Rot die Menschen weiter enttäuscht. Merz hätte zeigen müssen, dass er nicht nur regieren kann, sondern die Sorgen derer kennt und ernst nimmt, die die politische Mitte zu verlieren droht und die kaum noch wissen, wie sie ihren Alltag finanzieren sollen. Das ist ihm nicht gelungen, urteilt das Straubinger Tagblatt. Eine AfD-Veranstaltung mit Bundesparteichef Chrupalla in Sachsen-Anhalt hat Irritation und scharfe Kritik ausgelöst. Unter anderem wurde die DDR-Nationalhymne gesungen. Zudem äußerte sich der Kabarettist Steimle abfällig über Bundeskanzler Merz. Wörtlich sagte er: Wo ist eigentlich Stauffenberg, wenn man ihn mal wirklich braucht? Die Tageszeitung Taz schreibt dazu: Einen größeren Gefallen kann Steimle den Nazis in Ostdeutschland kaum tun, denn die Verbindung ostalgischer Gefühle mit rechtsextremer Politik ist deren populistische Königsdisziplin. Dass der Wind im Osten nun vermehrt von rechts weht, dürfte Steimle auch an seinem Publikum bemerkt haben. Für jemanden, der seine Gesinnung je nach aktuell politischer Lage ausrichtete, kannten die DDR-Bürger übrigens auch ein schönes Wort: Wendehals. Soweit die Taz. Die AfD setzt auf Identifikation ihrer Wähler durch klar definierte Feindbilder, stellt der Reutlinger Generalanzeiger fest. Dabei ist sie eine Partei voller innerer Widersprüche, die jede andere Partei zerreißen würden. In Ostdeutschland ist den Rechtspopulisten jedes Mittel recht, um von der Linkspartei enttäuschte Protestwähler anzusprechen. Dafür nimmt die Partei in Kauf, nicht nur die Gräben zwischen Eingesessenen und Migranten, sondern auch zwischen Ost- und Westdeutschen zu vertiefen. Den AfD-Wählern sind diese Widersprüche bislang egal. Hauptsache, man kann mit einem Kreuz bei dieser Partei denen da oben eins auswischen, erläutert der Reutlinger Generalanzeiger. Abscheu. Was sonst sollten die Opfer der DDR-Diktatur bei diesen Klängen fühlen? Kritisieren die Zeitungen der Mediengruppe Bayern. Der AfD ist nicht zu trauen. Sie wünscht sich ein autokratisches System zurück. Sie liebäugelt mit den Putins und Schis dieser Welt. Sie verachtet die Freiheit des Westens. Sie ist ein regressiver Ausdruck dessen, wie Teile ihrer Wähler heute die beiden deutschen Diktaturen verklären oder zumindest verharmlosen. Doch der ehemalige Westen ist schon auch selbst schuld. Bei 100.000 Tatverdächtigen und nur 800 Urteilen bevorzugte man, wegzuschauen und das DDR-Unrecht unter den Teppich zu kehren. Diese hoffentlich letzte deutsche Diktatur ist aber nicht auferstanden aus Ruinen. Sie ist in ihnen versunken, ist in den Zeitungen der Mediengruppe Bayern zu lesen. Zuletzt zwei Kommentare zur Wasserknappheit in Deutschland. In weiten Teilen der Republik liegen die Grundwasserstände aktuell unter dem für diese Jahreszeit üblichen Niveau. Die Nürnberger Nachrichten unterstreichen, dass Wasser immer mehr zum kostbaren Gut werde, das unter Schutz gestellt werden müsse. Daran ändern auch die teils heftigen Regengüsse und Hagelschauer nichts, die über Nürnberg und die angrenzenden Städte und Landkreise niedergegangen sind. Im Prinzip waren die Niederschlagsmengen nicht mehr als der berühmte Tropfen auf den heißen Stein. Die Böden sind ausgetrocknet, die Seen und Flüsse haben teils besorgniserregende Pegelstände, der Grundwasserhaushalt leidet, zumal mit keinem raschen Ende der trockenen Witterungsperiode zu rechnen ist. Spätestens dieser heiße Sommer sollte als Alarmruf verstanden werden. Ein Weiter-so gibt es nur in den Köpfen von Leugnern des Klimawandels, notieren die Nürnberger Nachrichten. Viele Menschen denken über den Klimawandel recht schematisch, beobachtet die Südwestpresse aus Ulm. Nach dem Motto: Es wird heißer und trockener. Das stimmt in der Tendenz, doch oft ist die Sache komplizierter. Man sieht es am Beispiel Wasser. Manchmal regnet es zu wenig, wie in den vergangenen Wochen. Manchmal gibt es auch zu viel Wasser auf einmal, denn auch Starkregenereignisse nehmen mit dem Klimawandel zu. Deswegen ist es grundsätzlich richtig, weiter einen ambitionierten Klimaschutz zu betreiben. Doch es reicht eben nicht. Sich an die neuen Gegebenheiten anzupassen, darauf wird es ankommen. Wie dringlich die Klimaanpassung ist, sollte jedem bewusst sein. Der Klimawandel schreitet voran, beschleunigt sich sogar. Extremwetterereignisse nehmen also zu. Und in ein paar Jahren werden uns die Hitzewellen des Jahres 2026 als gute alte Zeit erscheinen. Und mit diesem Kommentar aus der Südwestpresse endet diese Presseschau. Die Redaktion hatte Cengiz Ünal, Sprecher war Markus Hase.
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0: Heute mit Sandra Schulz im Studio. Einen schönen guten Morgen.

0: Seit einigen Wochen ist das aus offiziell für das deutsch-französische Kampfjet-Projekt FCAS. Eines der Vorzeichen des deutsch-französischen Ministerrats morgen und des Deutschlandbesuchs von Emmanuel Macron. Bundeskanzler Friedrich Merz empfängt ihn ja heute im Rheinland. Wir besprechen den deutsch-französischen Beziehungsstatus gleich mit dem Mann, der das qua Jobs besonders gut können muss, mit dem Beauftragten für die deutsch-französische Zusammenarbeit, mit dem CDU-Politiker Gunter Kriechbaum. In einer guten halben Stunde hören Sie dann ein Gespräch mit unserem Korrespondenten in Washington zur jüngsten Angriffswelle des US-Militärs auf den Iran. Und natürlich haben wir auch das hier.
1: Lionel Messi nochmal über die rechte Seite, Flanke, zweiter, Kostet den Tor!
0: Und das, nachdem England im WM-Halbfinale lange geführt hat. Spanien und Argentinien machen das mit dem WM-Titel jetzt unter sich aus. Ausführlich Thema hier bei uns im Deutschlandfunk gegen 5 vor 8. Anfang der Woche war Bundeskanzler Friedrich Merz in Paris. Montag und Dienstag gab es neue Beratungen der sogenannten Koalition der Willigen, also der Ukraine-Unterstützer. Und Merz war dann auch bei der Parade zum französischen Nationalfeiertag dabei am 14. Juli, also genau 237 Jahre nach dem Sturm auf die Bastille. Und ab heute ist dann der französische Präsident Macron zum Gegenbesuch da. Merz empfängt ihn auf Schloss Bensberg nahe Köln. Und falls Macron sich Sorgen machen sollte, ob er wieder in ein Fischbrötchen beißen muss, so wie 2023 mit Olaf Scholz, dann dürfte ihn die Tatsache beruhigen, dass Bensberg auch ein Restaurant mit 2 Michelin-Sternen beherbergt. Das Treffen heute ist der Auftakt zum deutsch-französischen Ministerrat morgen. Der Ausblick von Markus Pindur.
2: Der deutsch-französische Ministerrat tagt 2-mal pro Jahr, abwechselnd in Deutschland und in Frankreich. Gesetz sind die Teilnahme des französischen Staatspräsidenten, des Premierministers und des deutschen Bundeskanzlers. Dann kommen je nach Problem- und Themenlage Teile der beiden Regierungen mit ihren Ministerinnen und Ministern dazu. Der Rat koordiniert die deutsch-französische Zusammenarbeit auf höchster Ebene. In beiden Ländern wird das Amt des Beauftragten für die deutsch-französische Zusammenarbeit von den jeweiligen Ministern beziehungsweise Staatssekretären für Europa ausgeübt. Diese Beauftragten haben nicht nur die Aufgabe, den Ministerrat vorzubereiten, sondern sie überwachen auch die Umsetzung der gefassten Beschlüsse. Details des morgigen Themenfahrplanes sind nicht bekannt. Ein Schwerpunkt soll bei der Verteidigungszusammenarbeit liegen, ein Themenfeld, bei dem es zuletzt mit dem Scheitern des gemeinsamen Kampfflugzeugprojektes FCAS deutlich gerumpelt hatte. Bereits heute Abend treffen sich Bundeskanzler Merkel und der französische Staatspräsident Macron. Anschließend gibt es ein Delegationsgespräch und ein gemeinsames Abendessen. Dem Vernehmen nach gibt es unter Bundeskanzler Merz wieder deutlich mehr deutsch-französische Gesprächskontakte als zuvor. Morgen ist eine Sitzung des deutsch-französischen Verteidigungs- und Sicherheitsrats unter Leitung von Bundeskanzler Merz und Staatspräsident Macron auf dem Flieger Horst Nörvenich geplant. Im Vordergrund stehen sicherheitspolitische Themen wie eine eventuelle nukleare Zusammenarbeit und ein gemeinsames Weltraumfrühwarnsystem. Die Zeit für gemeinsame deutsch-französische Projekte drängt. Im kommenden Jahr stehen in Frankreich die Präsidentschaftswahlen auf dem Programm. Sollte die Rechtspopulistin Marine Le Pen gewählt werden, dann würde sie aller Voraussicht nach Frankreich in eine eng gefasste nationalistische Außenpolitik steuern, durch die die bisherige deutsch-französische Zusammenarbeit in Frage gestellt würde.
0: Markus Pindur berichtete und am Telefon ist jetzt der Beauftragte der Bundesregierung für die deutsch-französische Zusammenarbeit, der Europastaatsminister im Auswärtigen Amt, der CDU-Politiker Gunter Kriechbaum. Schönen guten Morgen.
3: Schönen guten Morgen, Frau Schulz.
0: Wir haben es gerade schon gehört, also es ist Ihr Job, für gute deutsch-französische Beziehungen zu sorgen. Wie zermürbt sind Sie?
3: Überhaupt nicht, denn in der Tat, es gibt natürlich immer wieder mal Rumpeleien, auch im deutsch-französischen Verhältnis. Das ist ganz normal im Übrigen, auch deshalb, weil nirgendwo auf der Welt ist die Zusammenarbeit, die Kooperation zwischen zwei Staaten enger als zwischen Deutschland und Frankreich. Deshalb, die ganzen Projekte sind sehr ehrgeizig und es darf auch nicht darüber hinwegtäuschen. Die Zusammenarbeit ist eng, sie ist freundschaftlich, sie ist vertrauensvoll und da gilt es jetzt natürlich auch daran anzuknüpfen, wenn wir den bevorstehenden deutsch-französischen Ministerrat haben.
0: Aber das FCAS aus und auch dieser verschobene Börsengang des Panzerbauers KNDS, würden Sie sagen, das sind Ruckeleien?
3: Also bei letzterem angefangen, das sind ja auch unternehmerische Entscheidungen, für die ich persönlich im Übrigen großes Verständnis habe. Schon allein deswegen, weil es gab in dem Wert, auch und in den Aktienbewegungen, große, große Schwankungen. Deshalb, das ist ja deswegen nicht aufgehoben. Und bei FCAS, natürlich habe ich es bedauert, dass es eben nicht zu dem Bau des gemeinsamen Kampfflugzeuges kommt. Wir hätten es gebraucht, ja. Allerdings gescheitert ist es wahrscheinlich auch am Ende an den unterschiedlichen Voraussetzungen. Denken Sie an Frankreich, dort braucht man ein Kampfflugzeug, das tauglich ist für Flugzeugträger. Deutschland hat keinen Flugzeugträger, das aber auch dafür tauglich sein muss, um mit Nuklearwaffen bestückt zu werden. Deutschland hat das nicht. Das heißt, es gab da unterschiedliche Anforderungen schon von vornherein, aber sicherlich auch unterschiedliche Vorstellungen seitens Dassault. Ursprünglich war mal ausgemacht, zusammen mit Spanien, jeder trägt ein Drittel des gesamten Projektes. Dassault wollte dann plötzlich 80% haben. Das konnte dann natürlich nicht mehr unsere Zustimmung finden. Aber es gilt da, den Blick nach vorne zu richten. Das ist jetzt wichtig, denn FCAS ist nicht nur der beabsichtigte Bau eines Kampfflugzeuges gewesen, sondern natürlich, Sie haben es schon in der Anmoderation angesprochen, es geht um den Weltraum, es geht um Satelliten, es geht natürlich auch um ein Raketenabwehrsystem, ob wir hier weiterkommen, um ein Flugabwehrsystem. Das alles steht nach wie vor auf der Tagesordnung.
0: Ist ja umso interessanter, da eben diese unterschiedlichen Voraussetzungen, Sie haben es ja gerade selbst gesagt, die waren ja auch von Anfang an klar, dass man das dann überhaupt, diese Unternehmung so gestartet hat, auch mit diesem ganzen politischen Ehrgeiz und der Ambition. Wie sieht die Schadensbegrenzung denn dann jetzt aus?
3: Also wie gesagt, der Blick geht voran und ich würde es am Ende auch gar nicht überbewerten, denn das deutsch-französische Verhältnis beinhaltet wesentlich mehr. Wir werden vorangehen jetzt auch beim DFMR, wie man ihn eben bei uns abkürzt, mit Themen wie KI-Kooperation. Natürlich auch mit Fragen, wie wir weiterkommen können in zentralen Forschungsvorhaben. Ganz wichtig vor allem der Bereich der grenzüberschreitenden Zusammenarbeit. Denn nirgendwo ist die deutsch-französische Zusammenarbeit sichtbarer als in den Grenzregionen. Aber gleichzeitig ist auch nirgendwo die Belastung durch die unterschiedliche Bürokratie spürbarer als dort. Und da müssen wir ja den Menschen ganz praktisch weiterhelfen, wenn es um Fragen der Gesundheitsversorgung geht, der gegenseitigen Anerkennung von Schulabschlüssen, wo wir mit dem Lauterburg-Abkommen einen mächtigen Schritt nach vorne gemacht haben. Das alles sind die Fragen, die natürlich die Bürger jeden Tag intensiv beschäftigen.
0: Aber es ist nicht trotzdem ein Scheitern mit Symbolkraft. Also wenn das für die deutsch-französische Zusammenarbeit dann immer gilt. Tja, wir konnten uns nicht einigen, wir sind nicht zusammengekommen, bei den Unternehmen hat es nicht so gepasst, dann lassen wir es halt bleiben. Was sagt das denn?
3: Wir lassen es ja eben nicht bleiben. Ich hatte ja gerade schon ausgeführt, FCAS ist mehr als eben nur der Bau eines Kampfflugzeuges. Und noch einmal, am Ende würde ich es auch nicht überbewerten, weil die Zusammenarbeit sich in sehr, sehr viel mehr Bereichen manifestiert als eben nur in diesem gemeinsamen Projekt.
0: Okay, den Punkt haben Sie gemacht. Jetzt wissen wir alle, Emmanuel Macron wird nicht mehr lange Präsident sein. Er kann nicht mehr antreten. Und bei den Präsidentschaftswahlen im Frühjahr, da will Marine Le Pen wieder antreten, führt mit ihrem Rassemblement National die Umfragen auch an. Sie hat jetzt natürlich diese rechtliche Unsicherheit, dass es im Prinzip jederzeit noch sein könnte, dass da ein Gericht auch noch mal reinschneißt, weil sie ja verurteilt ist wegen der Veruntreuung von EU-Geldern. Was müssen, ne, wenn wir auf diese ganzen Unsicherheiten schauen und diese Präsidentschaftswahl, was müssen Deutschland und Frankreich bis dahin dann unbedingt noch hinkriegen?
3: Ja, Also zunächst ist es so, dass das natürlich eine Entscheidung der Bürgerinnen und Bürger in Frankreich darstellt, wer am Ende des Tages Präsident oder Präsidentin wird, ob eine verurteilte Straftäterin oder jemand, der eben dann auch durch Integrität aufwarten kann. Das andere ist natürlich, wir müssen uns jetzt darauf konzentrieren, Projekte, die wir uns ohnehin auch vorgenommen haben, zum Ziel zu führen. Das ist ganz vorne dran natürlich auch der mehrjährige Finanzrahmen. Etwas sperrig der Begriff, aber da geht es darum, dass das ein Haushaltsrahmen für die Europäische Union ist für 7 Jahre, der dann ab 2028 dann auch in Kraft treten soll. Allerdings, da gilt wirklich Carpe diem. Es sind ja nicht nur die französischen Präsidentschaftswahlen. Wir haben auch mehr Wahlen als beispielsweise auch hier die polnischen Präsidentschaftswahlen. Hier könnte es eben auch nach einer Verschiebung im Parlament aussehen. Deswegen ist es wichtig, diese Projekte zügig auch zu finalisieren. Auch da haben wir natürlich bestimmte Vorstellungen, die wir in Deckungsgleichheit bringen müssen. Deutschland tritt da sehr stark für eine Modernisierung des Haushaltes der Europäischen Union ein. Wir wollen, dass mehr Technik, Innovation greift, aber vor allem auch Sicherheit, Defense, gerade auch die Themen, die jetzt auch beim DFMR eine große Rolle spielen werden. Das sind die Themen, die wir nach vorne stellen wollen. Und ich gebe es mal etwas plastisch, wenn man heute die Europäische Union neu erfinden würde. Wir würden nicht mit der Landwirtschaft beginnen. Das war richtig und gut, diese Entscheidung in der letzten Hälfte des letzten Jahrhunderts. Aber heute stehen ganz andere Herausforderungen im Vordergrund. Das heißt nicht, dass die Landwirtschaft unwichtig würde, aber das gilt es.
0: Aber Herr Kriechbaum, jetzt haben Sie wirklich, habe ich Ihnen nicht kurz zugehört und was ich aber immer noch nicht genau verstanden habe. Also dieses Zeitfenster zu den französischen Präsidentschaftswahlen, das ist relativ kurz. Ich habe verstanden, dass Sie diesen Finanzrahmen, den EU-Haushaltsfinanzrahmen unter Dach und Fach bringen wollen, zusammen mit Frankreich, was ja schwierig genug wird, eben wegen dieser unterschiedlichen Interessen, auch in Stichwort Landwirtschaft, was Sie gerade schon gesagt haben. Was denn noch? Also machen Sie es möglichst konkret, damit Sie nicht dann wieder, wenn die Geschichten gescheitert sind, dass Sie dann nicht wieder sagen, ja, ich würde das jetzt nicht so hochhängen.
3: Zentrale Fragen der Erweiterungspolitik. Denn nehmen Sie mal ein Land wie Montenegro. Hier sind wir fast am Ziel. Am Ende muss natürlich ein Beitrittsvertrag ratifiziert werden in den nationalen Parlamenten. In Frankreich ist die Verfassungslage die, dass es normalerweise dann ein Referendum gibt oder 3/5 der Abgeordneten der Assemblée Nationale und 3/5 der Abgeordneten im Senat sind der Überzeugung, dass sie selbst auch diesen Ratifizierungsvertrag dann finalisieren können. Hier könnte natürlich dann auch an der Stelle Ungemach drohen. Ich sage das ganz offen, denn wenn hier in einem Referendum eine sehr komplexe Frage vorgestellt wird, dann besteht zumindest die Gefahr, dass am Ende des Tages über ganz andere Fragen entschieden wird, als eben über diese sehr konkrete. Und da haben wir die Erfahrungen gemacht in der Vergangenheit. Man denke nur zurück damals an die europäische Verfassung, die in Referenda in den Niederlanden beziehungsweise auch in Frankreich gescheitert war.
0: Und was ich bei Ihnen jetzt nicht gehört habe, was nicht vorgekommen ist, ist der Vorstoß von Emmanuel Macron aus dem Frühjahr, in dem er ja einen Vorstoß gemacht hat für ein Atomschild, sozusagen das Angebot, an andere Europäer dort runterzuschlüpfen. Darüber sollte es Gespräche geben. Er hat gesagt, noch im ersten Halbjahr. Was ist da denn der Stand?
3: Der Stand ist der, dass wir hier in sehr konstruktiven Gesprächen sind. Wir verschließen uns dem nicht von vornherein. Allerdings, man muss immer darauf achten, auch bei den
0: Jetzt waren Sie gerade weg. Was sagten Sie? Der letzte Satz, der war nicht zu verstehen.
3: Vielleicht war die Verbindung unterbrochen. Ja. Gerade bei zentralen verteidigungspolitischen Fragen sind wir auch in einem Bündnis der NATO gebunden. Was wir am Ende des Tages vermeiden wollen, sind doppelte Kommandostrukturen. Das ist auch immer der Reflex in Richtung Europa, wenn manchmal auch die europäische Armee eingefordert wird. Da gibt es sehr, sehr unterschiedliche Vorstellungen. Allerdings, hier sind wir in sehr konkreten Gesprächen. Das wäre allerdings viel zu früh, um dem jetzt vorzugreifen.
0: Aber wieso viel zu früh? Nochmal vor dem Hintergrund, dass, wie gesagt, ab dem Frühjahr Marine Le Pen im Élysée sitzen könnte oder Jordan Bardella, je nachdem, wie das läuft, wie gesagt, in Frankreich in dieser politischen Auseinandersetzung. Könnte das nicht ein Ziel sein, bis dahin verbindliche Verabredungen zu schaffen, hinter die dann vielleicht auch eine Vertreterin einer extrem rechten Partei, einer viel nationalistischeren Partei gar nicht mehr zurück kann?
3: Also zunächst einmal könnte ja auch ein Edouard Philippe im Élysée sitzen. Das ist eine Entscheidung nachher der Franzosen selbst.
0: Ja, hat man ja auch gedacht, könnte ja auch Kamala Harris ins Weiße Haus einziehen. Das sind dann immer so die Hoffnungen.
3: Das ist alles sehr spekulativ, ne? Und an diesen Spekulationen beteilige ich mich nicht. Jedenfalls Fakt ist, dass wir auch so oder so eine deutsch-französische Agenda haben werden in der Zukunft. Und noch einmal, auch die wird es da wird es auch darum gehen, die natürlich umzusetzen in vielen verschiedenen Bereichen. Noch einmal, es ist nicht nur hier im deutsch-französischen Verhältnis, wir sind alle eingebunden im europäischen Kontext. Und da gilt es natürlich dann auch, diese Fragen nach vorne zu tragen. Sie hatten es vorhin richtigerweise angesprochen. Diese Woche hatte ja stattgefunden die Coalition of the Willing, war natürlich Friedrich Merz mehrmals sogar in Paris diese Woche unterwegs. Aber da geht es ja natürlich auch um Fragen, Flugabwehrsystem, Abstandswaffen und vieles andere mehr. Und das muss auch im größeren Kontext besprochen werden.
0: Der CDU-Politiker, der Beauftragte für die deutsch-französische Zusammenarbeit, Gunter Kriechbaum, heute Morgen hier bei uns im Deutschlandfunk. Vielen Dank Ihnen.
3: Schönen guten Tag. Ja, danke schön.
0: Schönen Tag.
3: Guten Morgen.
0: Für Sie auch, danke.
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5: Die Nachrichten. Russland hat die ukrainische Hauptstadt Kiew erneut mit ballistischen Raketen angegriffen. Behördenangaben zufolge wurden mindestens 2 Menschen getötet. Es gibt mehrere Verletzte. Bürgermeister Klitschko erklärte, es habe Einschläge und Explosionen in 2 Stadtteilen gegeben. Unter anderem sei ein Lagerhaus getroffen worden. Auch aus anderen Regionen in der Ukraine wurden russische Luftangriffe gemeldet. Russland warf der Ukraine unterdessen vor, den Chefingenieur des von Russland besetzten Atomkraftwerks Saporizhia getötet zu haben. Er und sein Fahrer seien bei einem Drohnenangriff auf ein Auto ums Leben gekommen. Aus Kiew gibt es bisher keine Stellungnahme. Deutschland und Finnland wollen ihre Zusammenarbeit im Sicherheitsbereich vor dem Hintergrund der Bedrohungen durch Russland verstärken. Es gehe etwa um Schutz vor hybriden Angriffen, Cybersicherheit und den Ausbau der europäischen Handlungsfähigkeit, sagte Außenminister Wadefuhl bei einem Treffen mit seiner Amtskollegin Valtonen in Helsinki. Wadefuhl sieht Finnland nach eigenen Angaben als Vorbild bei den Bemühungen, sich widerstandsfähiger gegen russische Bedrohungen zu machen. Er nannte als Beispiel den Zivilschutz. Wadefuhl setzt heute seinen Besuch in Finnland fort. Geplant ist die Besichtigung der Zivilschutzanlage Merihaka. Zudem sind Gespräche mit dem finnischen Grenzschutz geplant. Das US-Militär hat den Iran nach eigenen Angaben die 5. Nacht in Folge angegriffen. Das zuständige US-Regionalkommando CENTCOM erklärte, es seien erneut iranische Militäreinrichtungen attackiert worden. Zudem habe man einen unbeladenen Öltanker beschossen, weil dieser versucht habe, die US-Blockade gegen iranische Häfen zu durchbrechen. Der Iran reagierte auf die US-Attacken erneut mit Angriffen auf amerikanische Stützpunkte in der Region. In Kuwait, Bahrain und in Jordanien meldete die Luftabwehr den Abschuss von Marschflugkörpern und Drohnen. Die Europäische Union hat Deutschland erneut aufgefordert, seine Grenzkontrollen zu beenden. EU-Migrationskommissar Brunner sagte der deutschen Presseagentur, es sei jetzt die Zeit für eine schrittweise Öffnung. Er verwies auf stark gesunkene illegale Einreisen und auf die europäische Asylreform. Diese gilt seit Mitte Juni und soll etwa durch Verfahren an den Außengrenzen schnelle Entscheidungen und konsequente Abschiebungen ermöglichen. Gestern hatten Bundesinnenminister Dobrindt und sein österreichischer Amtskollege Karner bei einem Treffen in Berlin erklärt, an den Grenzkontrollen ihrer Länder festzuhalten. Der Deutsche Städtetag ruft zu einem bewussten Umgang mit Wasser auf. Hauptgeschäftsführer Schuchardt sagte der Funke Mediengruppe, Wasser sei keine unbegrenzte Ressource mehr. Die heißen Sommer der vergangenen Jahre hätten gezeigt, dass es auch in Deutschland saisonal und regional zu Wasserknappheit kommen könne. Schuchardt forderte zudem Bund und Länder dazu auf, für kommerzielle Nutzer einheitliche Entnahmeentgelte aus Grundwasser- und Oberflächengewässern festzulegen. Hier brauche es Anreize zum Wassersparen. Zudem könnten die Einnahmen für Maßnahmen zum Gewässerschutz eingesetzt werden. Der Waldbrand im Müritz-Nationalpark hat sich weiter ausgebreitet. Inzwischen sind rund 270 Hektar betroffen, wie der Landkreis Mecklenburgische Seenplatte in Neubrandenburg mitteilte. Etwa 370 Einsatzkräfte versuchen, das Feuer einzudämmen. Am Vormittag sollen Einsatzkräfte und Löschfahrzeuge aus Bayern im Nationalpark eintreffen. Im Brandgebiet explodiert immer wieder alte Munition, die sich auf einem früheren Truppenübungsplatz befindet. Deswegen kommen die Einsatzkräfte nicht direkt an den Brand heran. Sie versuchen stattdessen, das Feuer von außen einzudämmen, unter anderem mit Wassersprengern, die normalerweise zur Bewässerung von Pflanzen eingesetzt werden. Das Feuer war am Montag ausgebrochen. Die Brandursache ist unklar. Bei der Fußball-Weltmeisterschaft hat Argentinien das Finale erreicht. Der Titelverteidiger gewann das Halbfinale gegen England in Atlanta mit 2:1. Argentinien trifft im Finale am Sonntag auf Spanien. Das Wetter. Zunächst teils sonnig, teils heiter bis wolkig. Später mehr Quellwolken und gegen Abend im Südwesten örtlich teils schwere Gewitter, Starkregen, Hagel und Sturmböen, 25 bis 33 Grad. Das waren die Nachrichten.
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6: Jetzt um 7.35 Uhr wieder mit dem Blick auf die Wirtschaft. PayPal ist in Deutschland das meistgenutzte Zahlungsmittel im Online-Handel. Aber trotz ihrer Größe und Marktmacht ist die US-Firma jetzt Berichten zufolge ins Visier eines Konkurrenten gekommen. Es könnte eine Milliardenübernahme am Markt für Zahlungsdienste bevorstehen. Markus Wolf aus unserer Wirtschaftsredaktion, was genau steckt hinter diesen Berichten?
7: Ja, die Meldung beruht auf Aussagen zweier mit der Sache vertrauter Personen. Zuerst hat darüber die Nachrichtenagentur Reuters berichtet. Es habe ein Angebot von zwei Investoren gegeben, um aktuelle Aktieninhaber von PayPal sozusagen herauszukaufen. Dabei gibt man ein Angebot ab, was über dem aktuellen Aktienkurs steht und hofft dann, dass genug aktuelle Investoren das Angebot dann annehmen. Dieser Übernahmeversuch soll von Stripe kommen. Das ist ein Unternehmen, das in den letzten Jahren sehr stark an Wert gewonnen hat und auch etwas Ähnliches anbietet wie PayPal prinzipiell. Und sowohl so Zahlungsterminals, die man als Geräte, als Kunde auch sieht, aber auch die Abwicklung von Zahlungen eben wie PayPal und auch Betrugserkennungssoftware für Zahlungen. Offensichtlich nutzt Stripe jetzt auch die relative Schwäche von PayPal aktuell, also auch den schwachen Aktienkurs, um hier eine Übernahme zu versuchen, aber es zeigt eben vor allem auch, wie viel Geld in diesem Bereich steckt und wie hart der Konkurrenzkampf ist.
6: Obwohl gerade, wie gesagt, in Deutschland PayPal ja sehr stark ist, wie gesagt, die wichtigste Art im Onlinehandel zu zahlen, was ist da jetzt genau der Grund für die Krise?
7: Ja, PayPal hat tatsächlich Deutschland von Anfang an sehr stark ins Visier genommen. Hier hat sehr stark Präsenz ausgebaut, auch stärker als in anderen europäischen Ländern zum Beispiel. Es gibt, denke ich, mehrere parallele Entwicklungen. Zum einen hat PayPal selber an Vertrauen eingebüßt. Vielleicht erinnert man sich auch noch, im letzten Jahr, im Sommer 2025, gab es einen großen Fehler bei der internen Betrugserkennung. Es hat damals dafür gesorgt, dass 10 Milliarden Euro in Europa nicht bewegt werden konnten von Kunden. Hinzu kommt, dass die Konkurrenz auch mittlerweile deutlich größer ist, also auch Tech-Riesen wie Apple und Google ja über integrierte Zahlungen, Apple Pay, Google Pay, mitverdienen wollen in diesem Markt. Und auch der Bereich des Bezahlens im Geschäft, also über Wallets oder über das Handy, da war PayPal lange nicht so stark aufgestellt. Mittlerweile gibt es auch eine Reihe sogenannter Fintech,

0: hoch ist. Und was man noch dazu sagen muss, Stripe macht halb so viel Umsatz wie PayPal, aber manchmal werden eben so eine Unternehmensübernahmen mit Krediten finanziert. Also trotzdem kann es jetzt so eine Übernahme geben.
1: Verraten Sie uns noch ganz knapp, was würde sich ändern, wenn PayPal jetzt übernommen würde?
0: Ja, PayPal würde zumindest zum Teil europäisch werden, weil nämlich Stripe zum Teil in Irland sitzt. Jenseits davon vermutlich für die Kunden erstmal nicht viel. Was natürlich immer ein Thema ist, ist, dass es ja schon eine kritische Infrastruktur ist, diese Zahlungsinfrastruktur. Hier werden also auch Kartellbehörden und andere Aufsichtsbehörden genauer hinschauen. Und man sieht auch mit Google Pay, Apple Pay etc. Dieser Markt entwickelt sich so schnell, das wird sicherlich nicht die letzte Übernahme in diesem Bereich gewesen sein.
1: Der Blick auf die Wirtschaft war das von Markus Wolf aus unserer Wirtschaftsredaktion mit dem Blick auch auf PayPal und eine möglicherweise bevorstehende Übernahme. Dankeschön.

0: Zwischen dem Iran und den USA sind die Spannungen zuletzt wieder gewachsen. In den vergangenen Monaten hat US-Präsident Trump im Umgang mit dem Iran ja mehrere Kehrtwenden hingelegt. Von der Drohung, Anfang April den Iran in die Steinzeit zu bomben, bis hin zu dem sogenannten Rahmenabkommen, das vielfach ja als Punktsieg für den Iran gewertet worden war. Jetzt wird seit der Nacht eine neue Angriffswelle des US-Militärs gemeldet, also ein ähnliches Szenario wie schon in den vergangenen Tagen. Und unseren Korrespondenten Jasper Barnberg habe ich vorhin gefragt, was genau dazu klar ist.
1: Also klar ist, dass die US-Streitkräfte inzwischen den fünften Tag in Folge wieder Ziele im Iran angegriffen haben, mit derselben Begründung wie schon zuvor, um die Fähigkeiten des Iran einzuschränken, wie es heißt, die Handelsschifffahrt in der Straße von Hormuz zu bedrohen. Es gab sogar gleich zwei Angriffswellen zuletzt an einem Tag, nach Angaben des US-Militärs eben wieder auf Kommandozentralen, auf Flugabwehrstellungen, auf Raketen- und Drohnenkapazitäten. Außerdem hatte Trump ja die Militärblockade gegen iranische Schiffe wieder in Kraft gesetzt. Zwei Handelsschiffe haben die USA bisher gestoppt und einen Öltanker manövrierunfähig geschossen, der einen iranischen Hafen habe ansteuern wollen. Es gibt Medienberichte, wonach Trump erwägt, diese Militärschläge wieder auszuweiten, dass diese Schläge umfassendere Angriffe vorbereiten sollen. Es wird auch berichtet, dass Trump weiter den Einsatz von Bodentruppen ins Auge fasst. Er hat dazu offenbar Beratungen im Weißen Haus gegeben, aber eben noch keine endgültige Entscheidung. Öffentlich hat Donald Trump heute nur gesagt, wir werden sehen, ob wir uns einigen oder ob wir, Zitat, die Sache einfach zu Ende bringen.
0: Dieses sogenannte Rahmenabkommen, das ja im Juni geschlossen worden war, es hat sich in der letzten Woche eigentlich schon abgezeichnet, dass das jetzt Geschichte ist, sodass dieser völlig unklare Zustand ja jetzt wieder zurückgekommen ist. Wie verkauft Donald Trump das in seinem Land seinen Leuten?
1: Also man könnte ja zum Beispiel erwarten, dass der US-Präsident irgendwann einen Moment findet, um sich öffentlich ausführlich zu erklären, dass er einen Krieg umfassend begründen würde, dass er Ziele und Mittel beschreibt, jetzt unter anderen Verhältnissen, anderen Entwicklungen. Auch und gerade gegenüber der eigenen Bevölkerung. Aber das geschieht nicht nach dem Ende dieses vorläufigen Abkommens, so wie es eben am Beginn des Krieges Ende Februar schon nicht geschehen ist. Stattdessen erleben wir eben eine tägliche Flut von Äußerungen, meist im Netz oder am Rande von öffentlichen Terminen, mit kürzeren oder längeren Ausführungen, meistens eher vage, meistens eher interpretationsbedürftig, oft widersprüchlich, gegensätzlich sogar. Nur ein besonders drastisches Beispiel. Er hat die Führung in Teheran zuletzt ja als bösartigen Abschaum bezeichnet, vorher dagegen mehrfach gesagt, es handelt sich um überraschend vernünftig agierende Leute. Als Beobachter drängt sich eben der Eindruck auf, Militärschläge haben Donald Trump nicht ans gewünschte Ziel gebracht, ökonomischer Druck auch nicht. Trotzdem versucht er jetzt beides wieder, ohne dass nach dem Scheitern eben von Plan A und B jetzt irgendwie erkennbar wäre, worin ein Plan C denn überhaupt bestehen könnte.
0: Und was ja auch bleibt, das sind weiter die Gefahren für die Weltwirtschaft, auch für die US-Wirtschaft. Wie gefährlich ist das für Donald Trump?
1: Also für jemanden, der am Anfang von einem Krieg gesprochen hat, der höchstens 4 bis 6 Wochen dauert und jetzt stehen wir eben am Beginn von Monat 5 in einer neuen Phase, in der es um die Kontrolle der Straße von Hormuz geht, da muss man schon sagen, selbst Trumps Anhängern, seinen eigenen Anhängern und den Republikanern im Kongress ist sehr bewusst, dieser Krieg ist lange schon zu einer massiven innenpolitischen Belastung.

0: für den Präsidenten und seine Partei geworden. Die Unterschrift unter dieses Rahmenabkommen wurde hier mit großer Erleichterung in Washington aufgenommen von allen Seiten. Jetzt dürfte eben vor allem bei den Republikanern die Alarmglocken wieder schrillen, denn in nur noch knapp 4 Monaten gibt es diese wichtigen Zwischenwahlen im November und allen ist klar, wenn dieser Krieg in voller Härte wieder aufflammen sollte, wird das den Kandidatinnen und Kandidaten der Republikaner vermutlich massiv schaden. Zwischenwahlen sind ja immer schon eine Art Abrechnung mit dem Amtsinhaber gewesen. Dieser Trend dürfte sich dann nur noch verstärken.
1: Schilderungen waren das aus Washington von unserem Korrespondenten Jasper Barenberg.

0: Seit Mitte Juni ist GEAS, also das neue gemeinsame europäische Asylsystem, offiziell in Kraft. Hauptziel ist es, die Migration in der EU verlässlich zu begrenzen und zu ordnen. So sagen es die einen, die anderen nennen es Abschottung. So oder so bleibt die Umsetzung schwierig und bleibt auch auf der Agenda der EU-Innenministerinnen und Minister. Bei ihrem Treffen heute in Dublin stehen aber andere Themen im Mittelpunkt. Es geht um den Kampf gegen die organisierte Kriminalität und Verhandlungen mit den USA um ein Visaabkommen. Aus Dublin dazu Annabel Brockhus.
1: I call it what I think it is, and that is blackmail from the Trump administration to European countries.
2: Die niederländische Europaabgeordnete Raquel Garcia Hermida van der Walle findet klare Worte. Die US-Regierung erpresst die EU.
1: We have a very open economy. We trade a lot with the United States.
2: Zwischen der EU und den USA gäbe es tiefe Beziehungen, wirtschaftliche, freundschaftliche, familiäre. Die seien auch möglich, weil die meisten EU-Bürger kein Visum für die USA brauchen. Allerdings wollen die Vereinigten Staaten bis Ende des Jahres ein neues Visumsabkommen mit der EU und den Mitgliedstaaten schließen und damit umfangreichen Zugriff auf persönliche und biometrische Daten. Lässt sich die EU darauf nicht ein, könnte das visafreie Reisen vorbei sein.
1: Then we will cut the visa waiver program.
2: Seit Anfang des Jahres verhandelt die EU-Kommission im Auftrag der Mitgliedstaaten mit den USA. Das Abkommen soll zügig abgeschlossen werden. Für Raminta Matulite wäre das Abkommen ein Paradigmenwechsel.
3: It represents a shift, and I would rather say it quite a big one.
2: Vom gezielten Datenaustausch mit Blick auf eine mögliche Terrorgefahr hin zu einer routinemäßigen Überprüfung von Reisenden. Raminta Matulite forscht an der Katholischen Universität im belgischen Leuven zu IT-Recht. Stand jetzt sieht das Abkommen eine automatisierte Abfrage vor, ob eine Person eine Gefahr für die öffentliche Sicherheit oder die öffentliche Ordnung in den USA darstellen könnte. Davon wird abhängig, ob die USA noch weitere Informationen zu dieser Person wollen. Das sei sehr breit formuliert, kritisiert Raminta Matulite.
3: It creates uncertainty about who could be subject to these checks and what information might ultimately be shared.
2: Es sei unklar, wer alles überprüft wird und um welche Daten es am Ende geht. Das hängt auch davon ab, was die einzelnen Mitgliedsländer zusätzlich mit den Vereinigten Staaten vereinbaren. In Deutschland könnten die USA auf Millionen von Polizeidaten zugreifen, die nicht nur Informationen und Fingerabdrücke von Beschuldigten enthalten, sondern auch von Opfern und Zeugen. Die USA könnten Informationen über die politische, religiöse oder sexuelle Orientierung bekommen und ob jemand in einer Gewerkschaft ist. Die Europäische Initiative für digitale Rechte warnt vor politischem Profiling. Datenschutzexpertin Chloé Berthelemy.
4: Those risk indicators could very well target political opposition or criticism of the US administration.
2: Zwar wurde das neue Visumsabkommen noch von der Vorgängerregierung Joe Bidens angestoßen, doch unter Donald Trump mache die Demokratie Rückschritte.
4: This is all happening in the context of democratic backsliding in the US.
2: Es werde hart gegen politische Gegner vorgegangen, Menschenrechte verletzt.
4: Of human rights violations.
2: Nicht nur die Art und die Menge der Daten, die in diesem politischen Kontext weitergegeben werden sollen, sorgt in Brüssel für Kritik. Auch wie lange die Daten in den USA gespeichert werden oder ob sie an andere Behörden weitergegeben werden können, sind aus EU-Sicht heikle Fragen. Die EU-Kommission erklärte, bei den Verhandlungen auf einen ausgewogenen Informationsaustausch zu achten. Sie verspricht sich ebenfalls Daten aus den USA zu bekommen, die die EU sicherer machen sollen. Die liberale Europaabgeordnete Raquel Garcia Hermida van der Walle überzeugen die bisherigen Verhandlungen nicht. Die Kommission verteidige nicht die Daten europäischer Bürger gegenüber den USA. Ganz egal, was nachher in dem Abkommen stehen werde, die EU-Kommission werde im Zweifelsfall nichts tun.
0: Annabel Brockhus berichtete aus Dublin vor dem Treffen der EU-Außenministerinnen und Minister. Reservisten, das sind ehemalige Soldatinnen und Soldaten, die die Bundeswehr im Ernstfall zurückholen kann. Nur es gibt zu wenige von ihnen, mehrere Zehntausende zu wenig. Die Bundesregierung will deshalb ein Reservestärkungsgesetz. Wer Reservist ist, könnte künftig zu Übungen verpflichtet werden. Was verspricht sich die Bundeswehr davon und wer stemmt sich in der Wirtschaft dagegen? Columba Krieg hat Verteidigungsminister Boris Pistorius zur Heimatschutzdivision nach Berlin begleitet.
5: Eine Drohne kaum größer als ein Fußball, surrt über den ehemaligen Flughafen Tegel. Soldaten in Tarnuniform starten eine zweite Drohne. Sie ist viermal so groß. Und sie soll die kleine Drohne mit einem Netz abfangen. Die kleine Drohne steht in der Luft. Die große nähert sich. Und dann passiert nichts. Eine Funkstörung. Drohnen abfangen, Brücken und Kraftwerke sichern. Das ist die Aufgabe der Heimatschutzdivision, falls Deutschland angegriffen wird. Sie ist in Berlin-Tegel stationiert. Ihr Kommandeur, Generalmajor Andreas Henne, braucht dafür vor allem eins: Reservisten.
6: Also Reservisten sind natürlich der Hauptteil des Heimatschutzes. Von den rund 6.000 Soldatinnen und Soldaten, die wir haben, sind 700 Berufs- und Zeitsoldaten. Der Rest sind Reservisten. Also die sind eben der Kern des Heimatschutzes.
5: Reservisten, das sind ehemalige Soldatinnen und Soldaten, die im Ernstfall reaktiviert werden können. Rund 60.000 von ihnen gelten derzeit als einsatzbereit. Bis 2033 sollen es 200.000 sein, also gut dreimal so viele. Am Mittwoch besucht Verteidigungsminister Boris Pistorius, SPD, die Heimatschutzdivision. Er lässt sich Drohnen und Ausrüstung zeigen und lobt die Truppe in seiner Rede.
7: Unsere Reservistinnen und Reservisten sind, das wissen immer mehr Menschen und nehmen diese Rolle an, die Keyplayer im Heimatschutz.
5: Wer im Ernstfall bestehen soll, der muss regelmäßig üben. Und zwar mehrere Wochen am Stück. Genau hier hakt es bisher. Denn es gilt die sogenannte doppelte Freiwilligkeit. Der Reservist muss wollen und sein Arbeitgeber muss zustimmen. Und beide sagen öfter Nein zur Übung, als der Bundeswehr lieb sein kann.
6: Also wir haben immer sehr große Umfänge heranziehen wollen und haben dann immer so zwei Drittel gekriegt.
5: Das soll sich ändern. Vor zwei Wochen hat das Bundeskabinett den Entwurf für ein Reservestärkungsgesetz beschlossen. Der Kern: Reservisten sollen künftig zu Übungen verpflichtet werden können. Die doppelte Freiwilligkeit wäre Geschichte. Boris Pistorius sagt bei seinem Besuch in Tegel, dafür gäbe es breites Verständnis, auch in der Wirtschaft.
7: Die genau sagen, ja, das ist alles unbequem und das wünschte man sich, es wäre nicht nötig. Aber wir stehen zu der Pflicht, die da nötig ist, und wir stehen auch dazu, dass sich alle daran beteiligen.
5: Bei der Deutschen Industrie- und Handelskammer klingt das anders. Rainer Kambeck, Bereichsleiter Wirtschaftspolitik und Mittelstand, am Telefon.
8: Die Unternehmen haben ja schon einen erheblichen Aufwand, dann diese Zeiten zu überbrücken, Ersatzfachkräfte zu bekommen. Also die Unternehmen müssen da ohnehin in Vorleistung gehen. Mit Freiwilligkeit würde man da aus unserer Sicht sehr viel mehr erreichen.
5: Generalmajor Henne sagt über den Zuwachs bei den Reservisten:
6: Also sorry, wenn ich Superlative nutze, das läuft super.
5: Freiwillige Bewerber gäbe es genug. Warum die Pflicht mit dem neuen Gesetz dann trotzdem nötig sei?
6: Für mich als Divisionskommandeur ist wichtig, dass ich, wenn ich eine Einheit einberufe, ich nicht nur dieselbe Einheit kriege, sondern auch immer dieselben Leute. Weil wenn ich immer nur verwürfelt das Personal kriege, kann ich kein einheitliches hohes Ausbildungsniveau sicherstellen.
5: Henne will also bessere Planbarkeit. Die ist auch für die Unternehmer wichtig, sagt Kambeck.
8: Das heißt, sie müssen so früh wie möglich informiert werden. Das ist im Gesetzentwurf jetzt durchaus im Vergleich zu früher verbessert worden. Man hat es jetzt von 4 auf 8 Wochen erhöht. Da würden wir aber sagen, das sollte man noch mal weiter erhöhen.
5: Andere sehen es noch kritischer, wenn die doppelte Freiwilligkeit für Reservisten wegfallen sollte. In den Augen der linken Abgeordneten Donata Vogtschmidt wäre das ein Schritt in Richtung Zwangsverpflichtung für die Bundeswehr.
9: Ich glaube, für viele ist natürlich dadurch jetzt auch ein weiteres Misstrauen gesetzt, dass sie sagen, hey, eigentlich habe ich mich freiwillig dafür gemeldet und letztendlich soll ich dann doch durch die Hintertür verpflichtet werden. Das ist jetzt keine gute Voraussetzung dafür, dass man sich freiwillig dafür engagieren möchte.
5: Das Gesetz zur Stärkung der Reserve soll im Herbst im Bundestag beraten und beschlossen werden. Dass die Übungspflicht Freiwillige abschrecken könnte, das will Verteidigungsminister Pistorius nicht gelten lassen. Sein Argument: Die Pflicht treffe nur diejenigen, die ohnehin gedient haben.
7: Das sind ja diejenigen, die vorher freiwillig Wehrdienst geleistet haben, also jetzt schon auf der neuen Grundlage, oder Zeitsoldaten gewesen sind. Und die wissen erstens von Anfang an, dass das dazugehört. Und zweitens sind das diejenigen, die genau erkennen und verstehen, dass der Aufwuchs der Truppe nur dann Sinn macht, wenn auch die Reserve stabil ist, aufwächst und auf sie regelmäßig und verlässlich zugegriffen werden kann für Übungen im Wege einer Integration in die aktive Truppe.
5: Der Verteidigungsminister gibt sich also zuversichtlich.
7: Es liegt noch ein Stück Strecke vor uns, aber das kriegen wir hin.
5: So auch bei der missglückten Drohnenpräsentation.
0: Columba Krieg berichtete aus Berlin.

0: 7.54 Uhr ist es. Wir machen jetzt das.
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0: Argentinien hat im Halbfinale gegen England schon wieder ein Spiel gedreht. 2:1 am Ende für Messi und Co. Im Finale am Sonntag spielen dann jetzt Argentinien und Spanien gegeneinander. England bleibt nur das Spiel um Platz 3. Julian Tilders aus unserer Sportredaktion jetzt nochmal hier bei mir im Studio. Was bleibt hängen von diesem Halbfinale?
2: Vor allem eine weitere Glanzleistung von Lionel Messi, dem 39-Jährigen, der Argentinien immer noch anführt. Und bis auf sein Laufpensum, was jetzt nicht mehr allzu groß ist, zeigt er auch kaum Schwächen. Messi ist der Topscorer bei dieser WM. 8 Tore, 4 Vorlagen, davon 2 Assists eben gegen England. Thomas Kunze arbeitet das Halbfinale nochmal für uns auf.
3: Das war ein würdiges, ein spektakuläres Halbfinale, das Argentinien am Ende aufgrund einer überragenden Schlussphase mit 2:1 gewonnen hat. Die erste Hälfte verlief von beiden Seiten aus extrem kontrolliert. Echte Torchancen gab es im Prinzip gar nicht. Nach dem Wechsel kam England mit sehr viel Schwung aus der Kabine und in der 55. Minute traf dann Gordon aus 6 Metern Entfernung zur englischen Führung. Vorausgegangen war eine feine Kombination über Kane, Rice und Rodgers. Lionel Messi und Argentinien brauchten eine Weile, um das Ganze zu verarbeiten. Trainer Lionel Scaloni aber setzte die richtigen Impulse von der Bank und so traf in der 85. Minute zunächst Enzo Fernandes sehenswert von der Strafraumgrenze zum 1:1. Ehe der eingewechselte Lautaro Martinez in der 2. Minute der Nachspielzeit per Kopf das Siegtor erzielte. Der Assist kam natürlich von Lionel Messi.
4: Unglaublich dieser Tag, einfach unglaublich. Gegen England zu spielen ist immer etwas Besonderes. Und erst recht, wenn es ein WM-Halbfinale ist. Wir wussten, was auf uns zukommt. Wir wollten unbedingt gewinnen. Wir wollten die Fans glücklich machen. Und natürlich wollten wir ins Finale.
3: Argentinien zieht damit verdient ins Endspiel ein. England bleibt der Trostpreis, die Partie um Platz 3.
2: Argentinien also zum 3. Mal bei den vergangenen 4 Weltmeisterschaften im Finale. Zum 3. Mal in Folge im Halbfinale ausgeschieden ist England. Und der deutsche Nationaltrainer von England, Thomas Tuchel, ist natürlich enttäuscht.
5: Wir waren nah dran am Finale, haben geführt, in einem total ausgeglichenen Spiel, glaube ich. Dann haben wir aufgehört, Fußball zu spielen. Und es war ein kompletter Momentum-Switch eigentlich in die falsche Richtung. Von uns aus gesehen waren einzelne vorne, haben komplett aufgehört, Fußball zu spielen und aktiv zu verteidigen. Es war einfach zu passiv.
2: Und jetzt ist unser Deutschlandfunk-WM-Reporter Matthias Friebe live zugeschaltet. Es gibt Kritik an Tuchels Einwechslungen, an seiner Taktik. Hat Tuchel dieses Halbfinale tatsächlich so ein bisschen vercoacht?
6: Er hat es gerade selber gesagt, er hat das Momentum so ein bisschen verloren. Und nachdem er so gelobt wurde für seine Wechsel in den letzten Runden, muss er jetzt eine ganze Menge Kritik einstecken. Da sind sich eigentlich die Experten und auch die Journalisten, die das Spiel analysiert haben, alle einig. Wer 1:0 führt in einem sehr schwierigen Spiel und dann 3 Verteidiger einwechselt, auf 5er- oder sogar 6er-Kette umstellt, der zeigt nicht genug Glauben daran, dass er dieses Spiel unbedingt am Ende gewinnen will. Das ist eher die Igel-Taktik und wir hoffen, dass wir irgendwie durchkommen. Und das wird zumindest in England einhellig als einer der Punkte gesehen, warum man am Ende dann eben wieder mal mit leeren Händen dasteht.
2: Ein paar argentinische Spieler haben nach dem Schlusspfiff mit einem Banner auf dem Rasen gefeiert. Darauf stand auf Spanisch: Die Falklandinseln sind argentinisch. Kommt jetzt eine Strafe der FIFA auf Argentinien zu?
6: Davon muss man eigentlich ausgehen, dass es mindestens mal eine Geldstrafe gibt. Es gab vor einigen Jahren bei einem anderen Spiel auf europäischer Ebene schon mal so einen Fall. Da mussten nachher eine Geldstrafe von 30.000 Schweizer Franken gezahlt werden. Das ist ja ein riesenpolitisches Thema immer noch, der Falklandkrieg und die Auswirkungen. Auch die argentinische Vizepräsidentin hat da jetzt mehrfach sich in den sozialen Medien geäußert vor dem Spiel, gesagt, es ist nicht einfach nur ein Spiel, wir spielen gegen den eindringenden Piraten. Und normalerweise lässt die FIFA solche politischen Botschaften am Ende nicht durch.
2: Ganz kurz noch, schauen wir auf das Finale Spanien gegen Argentinien. Deine Erwartungen an dieses Endspiel?
6: Das ist wieder mal der Kampf der Systeme, dieses spanische Uhrwerk, was ja weiter so funktioniert, dass sie einfach den Gegner erdrückt mit ganz viel Ballbesitz und Pässen und dann diese argentinischen Mentalitätsmonster, die bis zur letzten Sekunde kämpfen. Ich glaube, das ist ein Spiel, was man wirklich ganz schwer nur vorhersagen kann.
2: Die Einschätzungen von ARD-WM-Reporter Matthias Friebe. Ja, nicht ARD, sondern unser eigener ist es natürlich, ja. Matthias. Mein Gott, Deutschlandfunk-WM-Reporter Matthias Friebe. Lieben Gruß und Dankeschön.
0: Und Julian Tilders ist auch unser eigener aus der Deutschlandfunk-Sportredaktion. Dankeschön.
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12: Acht Uhr, die Nachrichten, zunächst die Übersicht. Die deutschen Grenzkontrollen stoßen bei der EU-Kommission weiterhin auf Kritik. Die US-Armee hat auch in der vergangenen Nacht wieder den Iran aus der Luft angegriffen. Der Waldbrand im Müritz-Nationalpark breitet sich weiter aus. Die Meldungen im Einzelnen. Die Europäische Union hat Deutschland erneut aufgefordert, seine Grenzkontrollen zu beenden. EU-Migrationskommissar Brunner sagte der deutschen Presseagentur, es sei jetzt die Zeit für eine schrittweise Öffnung. Er verwies auf stark gesunkene illegale Einreisen und auf die europäische Asylreform. Diese gilt seit Mitte Juni und soll etwa durch Verfahren an den Außengrenzen schnelle Entscheidungen und konsequente Abschiebungen ermöglichen. Gestern hatten Bundesinnenminister Dobrindt und sein österreichischer Amtskollege Karner bei einem Treffen in Berlin allerdings erklärt, an den Grenzkontrollen ihrer Länder festzuhalten. In Deutschland gibt es sie seit September 2024 auf der Grundlage einer Ausnahmeregelung. Angeordnet wurden sie von der damaligen Bundesinnenministerin Faeser, SPD. Im Mai vergangenen Jahres hatte Minister Dobrindt von der CSU die Kontrollen verschärft und seither mehrfach verlängert. Derzeit gelten sie bis September. Bundesfinanzminister Klingbeil und Justizministerin Hubig bei der SPD stellen am Mittag in Berlin einen Aktionsplan gegen Steuerbetrug vor. Danach soll unter anderem die Zusammenarbeit des Bundes und der Länder in diesem Bereich intensiviert werden. Dies betrifft auch den Austausch von Daten. Klingbeil hatte bereits angekündigt, die Regierung wolle verstärkt gegen Steuerbetrüger vorgehen. So solle etwa eine Selbstanzeige nicht mehr generell zur Straffreiheit führen. Den Angaben zufolge ist auch die Besteuerung von Kryptowährungen vorgesehen. Bundeskanzler Merz und Frankreichs Präsident Macron kommen am Abend in Bensberg nahe Köln zusammen. Das Treffen findet als Vorbereitung für den morgigen deutsch-französischen Ministerrat statt. Europastaatsminister Kirchbaum sagte im Deutschlandfunk, bei dem Ministerrat werde es nicht nur um die militärische Zusammenarbeit gehen. Beide Länder planten auch Kooperationen etwa in den Bereichen Forschung und Wirtschaft sowie weitere grenzüberschreitende Projekte. Darüber hinaus gehe es auch um eine gemeinsame Position mit Blick auf den mehrjährigen Finanzrahmen im EU-Haushalt, fügte Kirchbaum hinzu. Es ist der erste Ministerrat nach dem Aus für den geplanten deutsch-französischen FCAS-Kampfjet. Russland hat die ukrainische Hauptstadt Kiew erneut mit ballistischen Raketen angegriffen. Behördenangaben zufolge wurden mindestens 2 Menschen getötet. Es gebe mehrere Verletzte. Bürgermeister Klitschko erklärte, es habe Einschläge und Explosionen in 2 Stadtteilen gegeben. Unter anderem sei ein Lagerhaus getroffen worden. Auch aus anderen Regionen in der Ukraine wurden russische Luftangriffe gemeldet. Russland warf der Ukraine unterdessen vor, den Chefingenieur des von Russland besetzten Atomkraftwerks Saporischschja getötet zu haben. Er und sein Fahrer seien bei einem Drohnenangriff auf ein Auto ums Leben gekommen. Aus Kiew gibt es bisher keine Stellungnahme. Das US-Militär hat den Iran nach eigenen Angaben die 5. Nacht in Folge angegriffen. Das zuständige US-Regionalkommando CENTCOM erklärte, es seien erneut iranische Militäreinrichtungen attackiert worden. Zudem habe man einen unbeladenen Öltanker beschossen, weil dieser versucht habe, die US-Blockade gegen iranische Häfen zu durchbrechen. Die regierungsnahe iranische Nachrichtenagentur Mehr berichtete von Explosionen in der Hafenstadt Jabahar. Angriffe soll es auch in Rask im äußersten Südosten des Landes, bei Bandar Abbas am Persischen Golf und in Ahvaz im Südwesten des Landes gegeben haben. Der Iran reagierte auf die US-Attacken mit Angriffen auf amerikanische Stützpunkte in der Region. In Kuwait, Bahrain und in Jordanien meldete die Luftabwehr den Abschuss von Marschflugkörpern und Drohnen. Die US-Regierung will Soldaten künftig auf Testosteronmangel testen lassen. Verteidigungsminister Hegseth sagte in einem Video in den sozialen Medien, dies sei notwendig, damit die Truppen ihr absolut Bestes leisten könnten. Die Testung der Hormonspiegel soll im Rahmen der Gesundheitschecks für Soldaten über 30 stattfinden. Jüngere Militärangehörige sollen sich freiwillig testen lassen können. Hegseth sagte, Soldaten müssten stark, widerstandsfähig und einsatzfähig bleiben. Gleichzeitig hieß es, die Maßnahme habe nichts mit künstlicher Leistungssteigerung zu tun. Laut der Deutschen Gesellschaft für Endokrinologie kann ein Testosteronmangel zu Symptomen wie Schlafstörungen, Antriebslosigkeit, sexueller Unlust, Gewichtszunahme, Muskelschwäche oder depressiven Verstimmungen führen. In den vergangenen Jahren waren insbesondere Angehörige der US-Spezialeinheiten wegen der Einnahme von Testosteron und ähnlichen leistungssteigernden Substanzen in die Kritik geraten. Der israelische Oberste Gerichtshof hat ein Schutzgesetz für ultraorthodoxe Wehrdienstverweigerer vorerst gestoppt. Das Gesetz war erst vor kurzem von der Knesset verabschiedet worden. Es sah vor, die Festnahme von streng religiösen Männern auszusetzen, die sich der Einberufung entziehen. Die obersten Richter kassierten das Gesetz jedoch mit einstweiliger Verfügung wieder. Im Beschluss heißt es, die Regelung verstoße gegen den Gleichheitsgrundsatz, da sie nur für streng religiöse Juden gelte. Die Koalition unter Regierungschef Netanyahu gerät durch den Stopp des Gesetzes in Bedrängnis. Sie hatte sich im Hinblick auf die für Oktober angesetzten Parlamentswahlen unter anderem mithilfe der Verabschiedung dieses Gesetzes die Unterstützung der ultraorthodoxen Parteien gesichert. Streng religiöse Juden waren lange vom Militärdienst in Israel befreit gewesen. Das oberste Gericht hatte diese Regelung aber 2024 aufgehoben. Seither droht ultraorthodoxen Wehrpflichtverweigerern die Festnahme. Nach zwei Schiffsunglücken vor der Küste Myanmars werden nach Angaben der Vereinten Nationen mindestens 500 Todesopfer befürchtet. Wie die Internationale Organisation für Migration und das UNO-Flüchtlingshilfswerk UNHCR gemeinsam mitteilten, waren die beiden Schiffe Ende Juni von der Küste des Bundesstaats Rakhine aufgebrochen. An Bord befanden sich demnach überwiegend Angehörige der muslimischen Minderheit der Rohingya. Es wird davon ausgegangen, dass beide Schiffe in rauer See sanken. Die Rohingya werden in Myanmar unterdrückt und verfolgt. Angehörige der Minderheit begeben sich auf der Suche nach besseren Lebensbedingungen immer wieder auf gefährliche Seereisen an Bord untauglicher Schiffe, die häufig von Schleppernetzwerken betrieben werden. Der Waldbrand im Müritz-Nationalpark in Mecklenburg-Vorpommern hat sich weiter ausgebreitet. Inzwischen sind rund 270 Hektar betroffen, wie der Landkreis Mecklenburgische Seenplatte in Neubrandenburg mitteilte. Etwa 370 Einsatzkräfte versuchen, das Feuer einzudämmen. Am Vormittag sollen Einsatzkräfte und Löschfahrzeuge aus Bayern im Nationalpark eintreffen. Im Brandgebiet explodiert immer wieder alte Munition, die sich auf einem früheren Truppenübungsplatz befindet. Deswegen kommen die Einsatzkräfte nicht direkt an den Brand heran. Sie versuchen stattdessen, das Feuer von außen einzudämmen. Unter anderem mit Wassersprengern, die normalerweise zur Bewässerung von Pflanzen eingesetzt werden. Das Feuer war am Montag ausgebrochen. Die Brandursache ist unklar. Bei der Fußball-Weltmeisterschaft hat Argentinien das Finale erreicht. Der Titelverteidiger gewann das Halbfinale gegen England in Atlanta mit 2:1. Argentinien trifft im Finale am Sonntag auf Spanien. Und hier noch einmal die Übersicht. Die deutschen Grenzkontrollen stoßen bei der EU-Kommission weiterhin auf Kritik. Die US-Armee hat auch in der vergangenen Nacht wieder den Iran aus der Luft angegriffen. Der Waldbrand im Müritz-Nationalpark breitet sich weiter aus. Das Wetter. Zunächst teils sonnig, teils heiter bis wolkig. Später mehr Quellwolken und gegen Abend im Südwesten örtlich teils schwere Gewitter, Starkregen, Hagel und Sturmböen. 25 bis 33 Grad. Morgen wechselnd bewölkt, im Nordwesten und Westen verbreitet Schauer und Gewitter, regional unwetterartig, 23 bis 29 Grad. Die weiteren Aussichten: am Samstag vielerorts wechselnd bis stark bewölkt, regional Regen und kurze Gewitter, 20 bis 27 Grad. Und hier noch die Temperaturen von heute früh, 7 Uhr. Greifswald 20 Grad, Hamburg 17, Bremen und Hannover jeweils 18, Berlin und Leipzig jeweils 17, Köln 15, Dresden 16, Frankfurt am Main 21, Stuttgart 17, Freiburg 19 und München 16 Grad. Das waren die Nachrichten.
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0: Weiter mit Sandra Schulz im Studio. Ihnen nochmal einen schönen guten Morgen.

0: Wer ein E-Auto hat, der braucht künftig keine Umweltplakette mehr. Klingt nach einer extrem naheliegenden Entscheidung, die das Bundeskabinett gestern getroffen hat. Aber schon ein bisschen länger streiten kann man sich wahrscheinlich darüber, ob es gut ist, dass Taxifahrer künftig keine Ortskenntnisse mehr nachweisen müssen. Könnte ja sein, dass das Navi mal streikt. Beides sind Entscheidungen aus dem sogenannten Entlastungskabinett von gestern, neben vielen anderen. Um wie viel Entlastung verspricht sich ein wichtiger Wirtschaftszweig in Deutschland jetzt davon, das Handwerk? Dazu gleich das Interview mit dem Handwerkspräsidenten Jörg Dietrich. Und Weltmeister trifft Europameister. Argentinien gegen Spanien, so sieht das Finale der Fußball-WM jetzt aus. Bitter für England. Erst kurz vor Schluss hat Argentinien das Spiel im Halbfinale gedreht. Unser Thema hier im Deutschlandfunk in einer guten halben Stunde. Eine erste Ausgabe des Formats hat es Ende des Jahres gegeben auf Initiative von Digitalminister Carsten Wildberger. Da hat Ende November zum ersten Mal das sogenannte Entlastungskabinett getagt. Gemeint ist eine Kabinettssitzung, die sich ausschließlich oder fast nur mit dem Bürokratieabbau beschäftigt. So schillernd dieses Ziel auch ist, weil manchmal ja auch Regeln von manchen bürokratisch genannt werden, die andere absolut sinnvoll finden. Gestern gab es jetzt das zweite Kabinettstreffen zu diesem Thema. Entlastung in Höhe von 600 Millionen Euro verspricht die Bundesregierung. Jörg Münchenberg fasst zusammen.
1: Der Abbau von bürokratischen Hemmnissen ist ein mühsames Geschäft und die meisten Vorgängerregierungen sind daran mehr oder weniger gescheitert. Doch die schwarz-rote Koalition will es besser machen. Das Thema habe weiterhin oberste Priorität, bekräftigte gestern Bundeskanzler Friedrich Merz, CDU, nachdem sich das Kabinett bereits zum zweiten Mal ausschließlich mit weiteren Maßnahmen zum Bürokratieabbau beschäftigt hatte.
2: Das ist eine Aufgabe, die uns auf Dauer gestellt sein wird. Das ist nichts, was wir heute abgeschlossen haben. Ich habe auch den Mitgliedern der Bundesregierung gesagt, das nächste Entlastungskabinett kommt zum Ende des Jahres. Und dann werden wir erneut mit diesem Thema auch versuchen, die Bürgerinnen und Bürger, aber auch die Unternehmen in Deutschland von hohen bürokratischen Lasten zu entlasten.
1: Zumal es gleichzeitig auch einen Minister gibt, der sich vorrangig um den Bürokratieabbau kümmert. Digitalminister Carsten Wildberger, CDU, der ebenfalls gestern bekräftigte, die Regierung werde Wort halten. Und so hat Schwarz-Rot erneut eine Reihe von Initiativen auf den Weg gebracht, um Bürger, aber auch Unternehmen von Vorschriften und Regularien zu befreien. Beispiel Bundesagentur für Arbeit. Hier können demnächst Videotelefonate die bisherigen Präsenztermine ersetzen. Gleichzeitig soll der bisherige Briefverkehr mit der Behörde künftig ausschließlich über Mails erfolgen können. Fortschritte im Kleinen eben. Gleichzeitig will die Koalition über die stärkere Digitalisierung des Gesundheitswesens ebenfalls bürokratische Hemmnisse abbauen und zugleich Kosten senken. Etwa durch die Ausweitung des Leistungsumfangs der elektronischen Patientenakte oder auch der Digitalisierung des ärztlichen Überweisungsscheins. Schließlich gehören zum Maßnahmenkatalog auch kurios anmutende Erleichterungen, weil sie eigentlich selbstverständlich sein sollten, etwa dass E-Autos künftig keine grüne Umweltplakette mehr benötigen. Doch der Digitalminister sieht die Koalition insgesamt auf einem guten Weg.
3: Wenn man das quantifiziert, wir haben gesagt, wir wollen Bürokratiekosten senken, haben wir seit November bis heute 10,4 Milliarden Euro Entlastung auf den Weg gebracht. Und im Rahmen dieses zweiten Entlastungskabinetts haben wir 2,1 Milliarden Euro auf den Weg gebracht.
1: Freilich musste auch Wildberger gestern einräumen, der Bürokratieabbau sollte eigentlich noch schneller und umfassender geschehen. Aber wie gesagt, es ist ein mühsames und zähes politisches Geschäft, zumal viele Vorschriften längst in Brüssel gemacht werden.
0: Jörg Münchenberg berichtete aus Berlin. Und mitgehört hat Jörg Dietrich, der Präsident des Zentralverbands des Deutschen Handwerks, der die Forderung nach Bürokratieabbau schon lange und auch schon sehr ausdauernd erhebt. Schönen guten Morgen, Herr Dietrich.
4: Guten Morgen, Frau Schulz.
0: Nach allem, was jetzt beschlossen ist, hören wir heute Morgen ein großes Aufatmen von Ihnen? Fragezeichen.
4: Das Aufatmen werden Sie von mir hören in dem Augenblick, in dem das Ganze in den Betrieben ankommt und spürbar wird. Die Skepsis ist natürlich groß, dass die Ankündigung auch umgesetzt wird. Deswegen ist die Stimmung wesentlich schlechter als das ambitionierte Ziel der Bundesregierung.
0: Warum denken Sie, dass das nicht kommt?
4: Weil die Mühen der Ebene dann kommen. Ich nehme Sie das Übergewicht, das ich vielleicht ein Stück habe. Ich nehme mir vor, abzunehmen, Sport zu machen. Dann mache ich einen Plan, fühle mich schon ganz gut. Beim ersten Mal geht's noch und beim zweiten Mal wird es immer schwieriger. Es sind Menschen, die diese Veränderung anschieben müssen. Es darf nicht nur ambitioniert klingen, es muss ambitioniert umgesetzt werden. Und daran sind viele gescheitert. Wir werden dort genau hinschauen müssen, dass das auch passiert. Es geht dort um jeden einzelnen Abgeordneten in der Koalition, die diese Mehrheit stellen im Bundestag.
0: Ist denn was dabei, was hilft?
4: Definitiv ist dort sehr viel dabei, was hilft. Und natürlich kann man sich darüber unterhalten, ob noch sogar mehr notwendig ist. Aber nehmen Sie den Begriff der Beweislastumkehr. Es hat sich ein Misstrauen in den Amtsstuben und in der Gesellschaft gegenüber Selbstständigkeit und Betrieben entwickelt. Und das ist sehr verletzend für Betriebsinhaber mit 3, 5, 10 Mitarbeitern, genauso verletzend wie eine Diskussion über Lifestyle-Work-Life-Balance. Und das muss man in den Blick nehmen.
0: Wobei das ja ein Spannungsfeld ist, ne? Das eine ist das Misstrauen gegen Unternehmen oder das Misstrauen, das Unternehmen fühlen. Das andere, Sie haben es auch gerade angesprochen, das ist das Misstrauen, von dem Arbeitnehmerinnen und Arbeitnehmer fühlen, dass es ihnen entgegengebracht wird. Wenn Sie jetzt künftig zum Beispiel diese Krankschreibung ja ab dem ersten Tag erbringen sollen, lässt sich das überhaupt auflösen, dieses Spannungsfeld?
4: Sie haben zwei Themen gerade angesprochen. Beim ersten Punkt möchte ich Ihnen gern widersprechen. 85% der Deutschen sind mit der Bundesregierung unzufrieden. Wenn Sie aber nach den eigenen Arbeitgebern fragen, sind 3/4 der Menschen haben Zutrauen und Vertrauen in ihre eigene Firma. Also dieses Misstrauen gibt es auf dieser Ebene nicht so stark, wie Sie das gerade gesagt haben. Und der zweite Punkt ist, dass wir in Deutschland einen Krankenstand haben, der in den letzten Jahren explodiert ist. Ich kann mit Ihnen im Interview jetzt nicht klären, wie wir das alles lösen. Aber es ist ein Thema, das uns so einen wirtschaftlichen Nachteil gegenüber anderen Ländern bringt, dass es adressiert werden muss. Und dann können wir gern drüber streiten, ist das die Krankschreibung, die telefonische, bei der ich meine, dass es vor allem um diese Plattformen geht, die dort hunderttausendfache Krankschreibungen machen. Es geht nicht um den Hausarzt oder sind das andere Maßnahmen. Das sind zwei verschiedene Sachen.
0: Müssen die Menschen bei Ihnen im Betrieb dann künftig ab dem ersten Tag die Krankschreibung bringen?
4: Bei uns in der Firma gibt es kein Problem mit Leuten, die freitags oder montags häufiger krank sind, wie das die Statistik sagt.
0: Okay, also dann werden Sie es wahrscheinlich bei dem Status quo belassen, vermute ich.
4: Ich würde uns zu der, ich bin nur eine Stimme dazu zählen, wo das Vertrauen zwischen Mitarbeitern und Firma ein sehr gutes ist.
0: Okay, jetzt haben wir eben ein kleines bisschen insofern aneinander vorbeigeredet, dass ich nicht meinte, dass die Arbeitnehmerinnen und Arbeitnehmer ihrem Arbeitgeber misstrauen, sondern wir sprechen ja über das große Thema Bürokratieabbau als Überschrift. Und es ist ja in fast jeder Regel sozusagen das staatliche Misstrauen eher eingepreist, wobei es natürlich auch viele Regeln gibt, die zustande gekommen sind nach einem dazugehörigen Skandal. In der Fleischindustrie ist das Erste, was mir einfällt, oder Steuerhinterziehungsskandale, Steuervermeidungsmodelle oder Abgasskandale, wenn wir an VW denken. Also auch dieses Spannungsfeld, lässt sich das auflösen?
4: Das muss sich auflösen und Sie haben genau die richtigen Beispiele gebracht. Wir haben Cum-Ex erlebt, wir haben in der Fleischindustrie Skandale erlebt und dann wird der Fleischer an der Ecke behandelt wie die Fleischindustrie oder der Handwerksmeister, als wäre er ein Banker und würde Steuervermeidung betreiben. Genau das ist die Übertreibung, die uns passiert ist. Es gibt eine Minderheit an Menschen.
0: Aber die gibt es ja. Also das ist jetzt meine Lebenserfahrung. Fleischer und Bäckereien haben bestimmt auch schon mal Steuervermeidung betrieben, oder?
4: Das möchte ich nicht außer Acht lassen. Dann müssen wir aber auch sagen, dass es vielleicht doch den einen oder anderen gibt, der montags sich hat krank schreiben lassen, weil er nicht krank war.
0: Okay, dann einigen wir uns an der Stelle auf Gleichstand. Jetzt lassen Sie uns noch mal ein bisschen reinschauen, was da jetzt alles genau geplant ist. Sie haben gerade schon diese sogenannte Genehmigungsfiktion ja angesprochen, diese Beweislastumkehr. Ja, wobei, das sind eigentlich noch mal zwei verschiedene Themen. Aber auf die Genehmigungsfiktion wollte ich mit Ihnen jetzt eigentlich als allererstes. Also es soll die neue Regel kommen, dass künftig, wenn eine Behörde nach 4 Monaten nicht von sich hat hören lassen, auf einen Antrag, auf die Genehmigung vielleicht, weiß ich, von einer zusätzlichen Backstube in einer Bäckerei, dass dann die Genehmigung unterstellt wird. Ist das gut?
4: Lassen Sie mich nur einen Satz vorweg sagen. Wir brauchen Investitionen. Alles, was wir gerade besprochen haben, egal ob jemand krank ist oder wir Misstrauen für Steuerhinterziehung haben, der entscheidende Punkt ist, Deutschland wächst nicht. Und damit Deutschland wächst, müssen wir entbürokratisieren. Und ja, wenn Genehmigungen zu lang dauern, dann ist das ein Hemmnis. Diese Beweislastumkehr als Begriff ist richtig und gut. Es kommt auf die Frage der Umsetzung an. Wenn das Ergebnis dann ist, dass aus Sorge die Behörden immer ablehnen, damit sie ja nicht in die Fiktion kommen, dann ist das auch nicht richtig getan. Es ist das Signal an die genehmigenden Behörden, wir brauchen mehr Tempo, sucht alle Themen, wie wir das Ganze beschleunigen können und nicht nach dem Grund, warum nach dem alten System es gerade nicht geht.
0: Ja, das ist die eine Sorge, dass es dann sozusagen einfach die vorsorgliche Ablehnung geben könnte von der Behörde. Es gibt aber natürlich die andere Sorge, dass nichts passiert und dann vielleicht auch die falsche Entscheidung quasi in anderer Richtung getroffen wird. Wenn ich jetzt nochmal bei diesem Bäckereibeispiel bleibe, dann wird vielleicht diese Backstube angebaut, die ist dann aber nicht gescheit statisch ausgerechnet, nicht gescheit geprüft, kracht vielleicht ein mit einem Angestellten, mit einer Angestellten drin, fragen dann nicht auch alle wieder, wie kann das eigentlich sein?
4: Diesen Zusammenhang gibt es nicht, den Sie gerade versucht haben herzustellen, weil die Genehmigung und der statische Nachweis zwei ganz unterschiedliche Dinge sind. Und genau dort müssen wir besser werden. Die Eigenverantwortung in den Firmen ist sehr groß. Die Fachkompetenz der Leute, die Forderung lautet ja nicht, den Statiker wegzulassen. Die Forderung lautet, dass die Genehmigung, die mit der Statik vorgelegt wird, schneller beschieden wird und dass geschaut wird, dass die Investition schnell auf die Straße kommt.
0: Und wenn ich jetzt nochmal rübergehe zur Beweislastumkehr, da soll es quasi wirklich so ein Game Changer geben. Es soll künftig nicht mehr die Regel als solche Bestand haben, sondern der Staat soll erstmal sagen, welchen Sinn diese und jene Regel hat. Glauben Sie denn aber, dass da überhaupt so viel wegfällt? Denn also die allermeisten Regeln, die haben ja schon zumindest in der Theorie, zumindest in dem Moment, in dem sie ersonnen wurden, natürlich hatten die auch tragende Gründe, sei es der Arbeitnehmerschutz, sei es der Klimaschutz, sei es der Umweltschutz. Also denken Sie, dass sich da überhaupt in der Sache dann so viel ändern wird?
4: Jede Regel hatte einen Grund, aber ich kann es Ihnen sehr deutlich machen, dass wir in den Firmen inzwischen viele Dokumentationen machen, die nicht mehr für den Mitarbeiter oder den Kunden wichtig sind, sondern die wir machen für die Kontrolle des Staates. Und das ist widersinnig. Sie hat gerade keinen Sinn mehr. Und nehmen Sie dort ein kleines Beispiel, weil wir gerade bei den Nahrungsbetrieben waren, der Bäckereien und Fleischereien. Da kommt dann die Hygiene und kontrolliert die Kühlkette. Wie kontrolliert die das? Indem die einen analogen Zettel kontrolliert, eine Tabelle. Ob in dieser Tabelle die Angaben und Temperaturen von vor 3 Monaten wirklich stimmen, kann niemand prüfen. Also man sieht daran, in Zeiten der Digitalisierung, es gibt einen Kühlschrank, der piept, wenn er zu warm wird. Aber wir schreiben es in eine Tabelle hinein und kontrollieren dann einen Zustand, der nicht mehr nachweisbar
0: ja,
4: ist.
0: Aber warum schreiben Sie es denn überhaupt in eine Tabelle rein? Also das Bild habe ich auch vor meinem geistigen Auge, ne, das habe ich in den ZDF-Nachrichten gesehen, wirklich diese Liste, die da am Kühlschrank hängt. Aber Sie könnten es ja auch in eine Datenerfassung reingeben. Also das handschriftlich zu erfassen, das ist wahrscheinlich ja gesetzlich nicht vorgegeben. Und da ist doch aber zum Beispiel die Frage, also diese Dokumentationspflichten, Sie sagen, das wird jetzt nicht nachgehalten. Aber dass es nicht nachgehalten hat, macht natürlich die Regel nicht unsicher. Ich als Verbraucherin, ich habe natürlich schon ein Interesse dran, dass wenn ich Fleisch kaufe, gekühlte Produkte, dass das auch wirklich durchgängig gekühlt worden ist. Das ist ja dann eher die Frage, dass es eigentlich Quatsch ist, wie wenig
4: Frau Schulz,
0: kontrolliert wird.
4: Sie sind mit gesundem Menschenverstand rangegangen und genau das fehlt bei der Bürokratie, über die wir sprechen. Die Vorschrift lautet, dass es dieser Zettel am Kühlschrank sein muss und sie ist noch schlimmer, Frau Schulz. Man muss mit einem externen Thermometer die Temperatur dann auch noch prüfen. Also Sie gehen nicht hin und sagen, was hat der Kühlschrank für eine Temperatur und machen dann eine digitale Erfassung mit einem Piepen oder so, sondern Sie gehen hin mit einem externen Thermometer mit Frau in dem Thermometer des Kühlschranks und schreibe es dann in eine physische, in eine Tabelle rein, weil die Vorschrift das sagt, weil sie sonst eine Strafe bekommen. Genau das ist der Punkt. Sie werden bestraft, wenn sie diese Norm der Bürokratie nicht einhalten. Sie werden nicht bestraft, wenn da draufsteht, dass die Temperatur vielleicht dann nicht gestimmt hat. Das ist ja dann eine ganz andere Frage.
0: Okay, dann dürfen wir, glaube ich, alle gespannt sein, wenn das Regularium so ist, wie Sie es skizzieren, wie dann genau die staatliche Begründung aussieht. Weil sonst könnten Sie ja jetzt heute an dem Tag fröhlich sein und sagen, das wird dann vermutlich gestrichen. Rufe ich Ihnen jetzt so ein bisschen zum Ende unseres Interviews vor. Haben Sie sehr herzlichen Dank. Handwerkspräsident Jörg Dittrich war das heute Morgen hier bei uns im Deutschlandfunk-Interview. Danke Ihnen.
4: Ich danke Ihnen, Frau Schulz.

0: Mehrere Tage in Folge ist es jetzt wieder zu Angriffen gekommen zwischen den USA und dem Iran. Die iranischen Angriffe, die zielen immer wieder auf US-Stützpunkte in den Golfstaaten. Und das Ganze und auch die Lage an der Straße von Hormus verfolgt für uns im Moment von Doha aus unser Korrespondent Moritz Behrendt. Über die Lage an der Straße von Hormus hat es zuletzt ja sehr viele widersprüchliche Meldungen gegeben. Moritz hat am Morgen uns die Lage so sortiert.
1: Also der Verkehr über die Straße von Hormus ist sehr, sehr reduziert. Es gibt jetzt wieder diese quasi doppelte Blockade. Einerseits sagt der Iran, die Straße ist geschlossen, außer für die Schiffe, die sich mit uns abstimmen und sich an unsere Bedingungen halten. Gleichzeitig ist die Maßgabe der USA, wir blockieren alle iranischen Schiffe und Schiffe, die iranische Häfen anlaufen. In der Nacht haben die USA auch einen Öltanker angegriffen, der versucht hat, einen iranischen Hafen anzusteuern. Die USA wollen es aber mit ihrer militärischen Macht eigentlich ermöglichen, dass Schiffe nahe der südlichen Küste, also nahe der Küste des Oman, die Meerenge passieren können. Aber dieser Schutz, der reicht den meisten Reedereien und auch den großen Versicherern nicht aus. Sie sagen, das Risiko von Angriffen getroffen zu werden ist zu groß. Deswegen kaum Verkehr mit den bekannten Folgen. Der Ölpreis steigt und ja, es gibt auch wieder tägliche Gefechte.
0: Diese neue Angriffswelle, die das US-Militär gestern Abend ja noch angekündigt hat, was ist da die Lage?
1: Nun, in Katar, hier ist es ruhig. Die Amerikaner haben 3 Angriffswellen auf den Iran in den letzten 24 Stunden geflogen. Und es gab auch Reaktionen des Iran. Man kann sagen, erwartbare Reaktionen. Der Iran hat wieder Ziele in Bahrain, Kuwait und Jordanien angegriffen. Nach iranischen Angaben war das Ziel in Jordanien die Luftwaffenbasis Azraq. Dort seien Kommunikationsgeräte und Kraftstofftanks beschossen worden. Auch in Kuwait und Bahrain sollen US-Militärbasen das Ziel gewesen sein. Wenn man jetzt mal den Vergleich mit den letzten Tagen sieht, so würde ich sagen, die iranischen Angriffe sind etwa auf demselben Niveau. Die Frequenz allerdings, mit der die Amerikaner im Iran angreifen, die nimmt zu. Das heißt, die Zeichen stehen durchaus auf Eskalationen, wenn auch vielleicht noch ein bisschen mit der Hand an der Bremse.
0: Und Sie berichten jetzt im Moment von Doha aus. Das ist ja am Persischen Golf, ich sage es jetzt mal untechnisch, sozusagen gegenüber vom Iran und westlich von der Straße von Hormus. Welche Eindrücke konnten Sie da bisher sammeln?
1: Nun, hier bestimmt tatsächlich gerade aktuell für ein paar Tage nicht der Krieg die Schlagzeilen, sondern der Tod des ehemaligen Emirs von Katar. Der ist vor einigen Tagen gestorben und hier ist Staatstrauer. Überall sind große Werbetafeln mit seinem Porträt in Schwarz-Weiß zu sehen. Und man kann vielleicht die Bedeutung von Sheikh Hamad, der jetzt gerade gestorben ist, gar nicht groß genug einschätzen. Man kann ihn als den Erfinder des modernen Katar bezeichnen. Er hat von 1995 bis 2013 geherrscht und ich glaube, man kann sagen, es ist nicht zu viel gesagt. Viele Menschen hätten vor 1995 nicht gewusst, wo Katar überhaupt liegt. Er hat das geändert mit der Gründung des Nachrichtensenders Al Jazeera, mit Milliardeninvestitionen in der ganzen Welt, mit einer sehr aktiven, manchmal sogar aggressiven Außenpolitik. Und da waren jetzt in den letzten Tagen auch viele Staatsgäste da. Gestern unter anderem Bundespräsident Steinmeier, aber auch der iranische Außenminister Araghchi. Und da kann man sich vorstellen, die werden nicht nur über vergangene Errungenschaften gesprochen haben, sondern vielleicht auch über den aktuellen Konflikt.
0: Unser Korrespondent Moritz Behrendt berichtete aus Doha.

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1: 8.30 Uhr, die Nachrichten. Bundeskanzler Merz und Frankreichs Präsident Macron kommen am Abend in Bensberg nahe Köln zusammen. Das Treffen findet als Vorbereitung für den morgigen deutsch-französischen Ministerrat statt. Europa-Staatsminister Kriechbaum sagte im Deutschlandfunk, bei dem Ministerrat werde es nicht nur um die militärische Zusammenarbeit gehen. Beide Länder planten auch Kooperationen, etwa in den Bereichen Forschung und Wirtschaft, sowie weitere grenzüberschreitende Projekte. Darüber hinaus gehe es auch um die gemeinsame Position mit Blick auf den mehrjährigen Finanzrahmen im EU-Haushalt, fügte Kriechbaum hinzu. Es ist der erste Ministerrat nach dem Aus für den geplanten deutsch-französischen FCAS-Kampfjet. Die Europäische Union hat Deutschland erneut aufgefordert, seine Grenzkontrollen zu beenden. EU-Migrationskommissar Brunner sagte der deutschen Presseagentur, es sei jetzt die Zeit für eine schrittweise Öffnung. Er verwies auf stark gesunkene illegale Einreisen und auf die europäische Asylreform. Diese gilt seit Mitte Juni und soll etwa durch Verfahren an den Außengrenzen schnelle Entscheidungen und konsequente Abschiebungen ermöglichen. Gestern hatten Bundesinnenminister Dobrindt und sein österreichischer Amtskollege Karner bei einem Treffen in Berlin allerdings erklärt, an den Grenzkontrollen ihrer Länder festzuhalten. Russland hat die ukrainische Hauptstadt Kiew erneut mit ballistischen Raketen angegriffen. Ukrainischen Medienberichten zufolge wurden mindestens 2 Menschen getötet. Bürgermeister Klitschko erklärte, es habe Einschläge und Explosionen in mehreren Stadtteilen gegeben. Auch aus anderen Regionen in der Ukraine wurden russische Luftangriffe gemeldet. Russland warf der Ukraine unterdessen vor, den Chefingenieur des von Russland besetzten Atomkraftwerks Saporischschja getötet zu haben. Er und sein Fahrer seien bei einem Drohnenangriff auf ein Auto ums Leben gekommen. Aus Kiew gibt es bisher keine Stellungnahme. Das US-Militär hat den Iran nach eigenen Angaben die 5. Nacht in Folge angegriffen. Das zuständige US-Regionalkommando CENTCOM erklärte, es seien erneut iranische Militäreinrichtungen attackiert worden. Zudem habe man einen unbeladenen Öltanker beschossen, weil dieser versucht habe, die US-Blockade gegen iranische Häfen zu durchbrechen. Der Iran reagierte mit Angriffen auf amerikanische Stützpunkte in der Region. In Kuwait, Bahrain und in Jordanien meldete die Luftabwehr den Abschuss von Marschflugkörpern und Drohnen. Im Kampf gegen den Kokainschmuggel fordern Ermittler einen europäischen Militäreinsatz im Atlantik. Das berichten NDR, WDR und Süddeutsche Zeitung auf Berufung auf vertrauliche Dokumente des Maritimen Analyse- und Einsatzzentrum mit Sitz in Lissabon. Den Ermittlern zufolge laden Kriminelle die Drogen vermehrt auf Schnellboote um und bringen sie nach Spanien und Portugal. Zoll und Polizei stünden dem zunehmend machtlos gegenüber. Notwendig sei deshalb der Einsatz von Marineverbänden vor Westafrika und im Seegebiet zwischen den Azoren und Kanaren. Ein Sprecher des Bundesinnenministeriums schloss einen Einsatz der Bundeswehr aus. Dies sei zur Bekämpfung von Kriminalität grundsätzlich nicht vorgesehen. Der Deutsche Städtetag ruft zu einem bewussten Umgang mit Wasser auf. Hauptgeschäftsführer Schuchart sagte der Funke Mediengruppe, Wasser sei keine unbegrenzte Ressource mehr. Die heißen Sommer der vergangenen Jahre hätten gezeigt, dass es auch in Deutschland saisonal und regional zu Wasserknappheit kommen könne. Schuchart forderte zudem Bund und Länder dazu auf, für kommerzielle Nutzer einheitliche Entnahmeentgelte aus Grundwasser- und Oberflächengewässern festzulegen. Hier brauche es Anreize zum Wassersparen. Zudem könnten die Einnahmen für Maßnahmen zum Gewässerschutz eingesetzt werden. Bei der Fußball-Weltmeisterschaft hat Argentinien das Finale erreicht. Der Titelverteidiger gewann das Halbfinale gegen England in Atlanta mit 2:1. Argentinien trifft im Finale am Sonntag auf Spanien. Das Wetter. Heiter bis sonnig, im Nordwesten etwas Regen, später im Südwesten sowie im Norden kräftige Gewitter, örtlich Unwetter, 26 bis 33 Grad. Morgen wechselnd bewölkt, vom Südwesten bis in den Nordosten, verbreitet Schauer und Gewitter, regional unwetterartig. 23 bis 30 Grad. Das waren die Nachrichten.
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2: Jetzt um 8.35 Uhr nochmal mit der Wirtschaft. Das Weltraumunternehmen SpaceX von Elon Musk hat vor einem Monat einen neuen Rekord gebrochen für den größten Börsengang der Geschichte. Seit letzter Nacht ist jetzt aber klar, die Aktien des Unternehmens sind mittlerweile zum ersten Mal weniger wert als damals im Juni am Tag des Börsengangs. Markus Wolf aus unserer Wirtschaftsredaktion, woran liegt das?
3: Ja, SpaceX hat von Anfang an davon gelebt, dass ihr Zukunftsversprechen, vor allem was den Weltraum angeht, aber auch was KI angeht, verfängt. Was da manchmal unterging, war, dass die Firma gar nicht unbedingt primär eine Weltraumfirma ist, sondern sie bemüht sich vor allem neben Firmen wie OpenAI und Anthropic ein eigenes, bekanntermaßen auch sehr teuer zu entwickelndes Sprachmodell zu betreiben und weiterzuentwickeln und baut auch selbst mit sehr viel Geld eigene Rechenzentren, die sie dann zum Teil vermieten. Also sehr viele Entwicklungskosten und bislang noch unklares Ertragsmodell. Das kann schon dazu führen, dass Investoren doch abspringen dann irgendwann. Dazu muss man allerdings sagen, bis jetzt gibt es keine Erkenntnisse, die man nicht schon vorher gehabt haben könnte oder im Juni gehabt haben könnte. Denn nach dem Börsengang von SpaceX im Juni gibt es die ersten Berichte zu Umsatz und Gewinn und so weiter erst im August. Dann wissen wir erst, wie sich die Firma entwickelt. Es ist also unklar, was jetzt zu diesem Abverkauf geführt hat. Es gab von Anfang an Berichte darüber, dass das Verhältnis des Aktienwerts von SpaceX zum Umsatz bei etwa 115 steht. Das ist im Prinzip so eine Art Hype-Indikator. Bei anderen Firmen, auch großen börsennotierten, ist das eher 3, also bei SpaceX 115, bei anderen eher 3. Jenseits all dieser Skepsis muss man sagen, SpaceX hat aktuell reihenweise Milliardenverträge abgeschlossen, zum Beispiel auch mit Anthropic, mit Google und werden dann ab Oktober etwa 2 Milliarden Dollar pro Monat an Gebühren erhalten für die Nutzung ihrer Rechenleistung. Und auch jenseits von KI gibt es große Investments und Übernahmen. Der Zahlungsdienst Stripe hat wohl ein Angebot für PayPal vorgelegt und wie wir seit einigen Minuten wissen, wird sich wohl der deutsche Konzern Delivery Hero mit dem US-Konzern Uber zusammenschließen. Uber hat die 1-Milliarden-Angebot vorgelegt, was jetzt wohl angenommen wird.
2: Markus Wolf aus unserer Wirtschaftsredaktion, vielen Dank. Historische Temperaturrekorde, mehr als 10.000 Todesopfer in Europa infolge der Hitze, so jedenfalls von Fachleuten statistisch geschätzt, auf Basis der Übersterblichkeit. Gleichzeitig die Nachrichten über Unwetter, Überschwemmungen und golfballgroße Hagelkörner. In Europa ist die Erderwärmung aufgrund des menschengemachten Klimawandels besonders stark zu spüren. Und genau in dieser Zeit kritisiert der gemeinnützige Verein

0: darunter ARD und ZDF, aber auch zum Beispiel hier vom Deutschlandfunk, und durchsucht das Material nach bestimmten Begriffen wie Klima, Hitzewelle oder Temperaturrekord. Und zu ähnlichen Schlüssen wie Klima vor 8 kommen dann auch Forschende der Uni Hamburg, ganz unabhängig. Dort betreut Kommunikationswissenschaftler und Professor Michael Brüggemann seit 2015 das Projekt Online Media Monitor. Das schaut sich die Online-Klimaberichterstattung in Deutschland und weltweit an. Darunter werden dann Websites wie tagesschau.de oder bild.de angeschaut. Und er kommt zu dem Ergebnis:
1: Wir sehen auch im ersten Quartal 2026, dass teilweise unter 1% der Artikel gerutscht ist, in denen das Wort Klima oder das Thema Klimawandel auch nur angesprochen wird nebenbei. Das ist also tatsächlich ein Tiefstand.
0: Insgesamt sei die Klimaberichterstattung seit 2018 bis 2023 zwar kontinuierlich gestiegen, sagt Brüggemann, auch wegen Fridays for Future oder Extremwetterereignissen wie der Flutkatastrophe in NRW und Rheinland-Pfalz. Seitdem sinken die Zahlen aber kontinuierlich.
2: Hat sich denn da was geändert jetzt durch diese letzte Hitzewelle?
0: Auch hier hat sich Michael Brüggemann die aktuellen Zahlen angeschaut und festgestellt,
1: dass etwa von 7 Artikeln, die sich irgendwie mit Hitze beschäftigt haben, nur einer das Wort Klima auch erwähnt hat.
0: Also der Bezug zum Klimawandel wird nach wie vor und trotz Hitzewelle nur relativ selten hergestellt. Außerdem wird viel über Klimaanpassung, also zum Beispiel Klimaanlagen, berichtet. Das ist natürlich auch wichtig, aber nur wenig über die eigentlichen Ursachen der Erderwärmung, also zu viel CO2 in der Atmosphäre.
2: Und wenn wir von der Quantität weggehen, rübergehen zur Qualität, wie ist die Klimaberichterstattung inhaltlich?
0: Dazu habe ich mit Karel Mohn gesprochen. Er ist Chefredakteur der Plattform Klimafakten. Die hat sich auf Klimakommunikation spezialisiert. Und er kritisiert, dass die klimapolitische Dimension bei Themen aus Politik, Wirtschaft, aber auch Sport oder Kultur nur selten von Journalisten erkannt und eingeordnet wird. Außerdem bemängelt er:
3: Dieses falsche Narrativ, dass die Schuld sozusagen im Desinteresse der Bürger liegt, dass das von Medien ungefragt übernommen wird.
0: Anstatt politische Akteure, die diese Erzählung streuen, von der Mohn da spricht, zu hinterfragen oder von ihnen Belege zu fordern. So zeigt beispielsweise die aktuelle PACE-Befragung der Uni Erfurt zu Wissen und Risikowahrnehmung der Klimakrise, dass die Bevölkerung generell mehr Klimaschutz will, aber der Politik gar nicht zutraut, etwas zu verändern. Die Analysen der Uni Hamburg zeigen außerdem, dass Klimaberichterstattung vor allem ereignisgetrieben funktioniert. Also es wird berichtet, wenn große Konferenzen oder Katastrophen oder Hitzewellen stattfinden. Daneben fällt das Thema aber eher unter den Tisch.
2: Also eine Analyse kritisiert die Klimaberichterstattung in deutschen Medien. Wie gerechtfertigt ist die Kritik und wo gibt es Verbesserungspotenzial? Darüber haben wir gerade gesprochen. Antran war bei mir im Studio aus unserer Medienredaktion. Dankeschön.

0: Bis zur 85. Minute sah es gestern im Fußball-WM-Halbfinale sehr stark nach einer Begegnung zwischen Spanien und England im Finale aus, bis kurz vor dem Spielende Argentinien doch alles nochmal gedreht hat. Argentinien-Spanien, das ist die Konstellation fürs Finale. Anne van Eickels berichtet.
1: Die Nachspielzeit lief schon. 9 Minuten hatte der Schiedsrichter angezeigt und das schien beim Spielstand von 1:1 angemessen. Denn das Halbfinale zwischen England und Argentinien ähnelte über weite Strecken mehr einer Kneipenschlägerei als einem Fußballspiel.
2: Setzt sich Messi gegen 3 durch und beim 4. gibt's dann das Foul. Und alle Argentinier gehen jetzt zum Schiedsrichter und sagen, fass den Messi nicht an. Sie fordern alle die Karte, da gibt's die nächste Rudelbildung.
1: Immer wieder hatten sich Engländer und Argentinier in rüpligen Zweikämpfen mindestens einen Spruch mitgegeben, eher noch einen Ellbogen. Doch dann in der Nachspielzeit eines faszinierenden Spiels, in der 92. Minute, streckte Lautaro Martinez den taumelnden Gegner emotional endgültig zu Boden.
3: Ich hatte genau diesen Traum, dass ich reinkomme, dass ich treffen werde und dass wir das Spiel gewinnen.
1: Martinez köpfte ein zum 2:1 nach einer Flanke von Lionel Messi. Es war Messis 2. Torvorlage im Spiel, in dem es bis zur 85. Minute gar nicht gut ausgesehen hatte für die Argentinier. England führte mit 1:0, hatte sich nach dem Tor in der Defensive verschanzt. Irgendwie wollten die Spieler von Thomas Tuchel ihre Führung aus der 55. Minute über die Zeit retten.
4: We were so close, but we got too passive.
3: Wir waren so

0: dich dran, aber wir sind zu passiv geworden nach unserem Tor. Wir haben versucht, dem Team mit den Wechseln zu helfen, aber klar, die Verantwortung liegt beim Trainer und wenn es nicht gut geht, ist es einfach zu sagen, das war falsch.
1: Dieses 1:0 der Engländer wurde zum Sieg für Argentinien, weil Lionel Messi das Spiel übernahm. Mit seinen klugen Pässen, mit seinen wendigen Dribblings und den präzisen Flanken. Nach dem 1:1 in der 85. Minute dauerte es nur noch 7 Minuten, bis die Argentinier das Spiel gedreht hatten. Während Englands Kräfte schrumpften, wuchs die argentinische Leidenschaft auf und neben dem Platz und damit auch der Stolz von Trainer Lionel Scaloni.
0: Wir sind einzigartig, wir sind besonders und das sage ich ganz ohne Arroganz. Die Fans haben uns heute den Sieg gebracht, ich bin so dankbar.
1: Und im Moment des Abpfiffs, als aus 9 Minuten Nachspielzeit 12 geworden waren, sank der Antreiber der Mannschaft, der beste Spieler seiner Zeit, auf die Knie. Lionel Messi ballte die Fäuste, schrie all seine Emotionen in das laute, flirrende Rund des Stadions von Atlanta.
2: Anna van Eickels berichtete und wir gehen weiter zu den wichtigsten Themen dieses Morgens im Überblick. Morgen findet der nächste deutsch-französische Ministerrat im Schloss Augustusburg in Brühl statt. Schon heute treffen sich Bundeskanzler Friedrich Merz und Frankreichs Präsident Emmanuel Macron zu einem vorbereitenden Abendessen. Kai Rienecker.
3: Vor allem das gemeinsame Prestigeprojekt eines Kampfjets der neuesten Generation, kurz FCAS, ist Anfang Juni nach monatelanger Hängepartie wie erwartet gescheitert. Im Élysée-Palast in Paris bemüht man sich deutlich zu machen, dass die deutsch-französischen Beziehungen mehr seien als dieses gescheiterte Kampfflugzeugprojekt. Gerade für die gemeinsame Verteidigungs- und Sicherheitspolitik will man jetzt neue Zeichen setzen. Der französische Präsident Macron hatte Deutschland im März angeboten, an Übungen der Nuklearstreitkräfte Frankreichs teilzunehmen.
2: Gunter Kriechbaum koordiniert als Regierungsbeauftragter die politischen Beziehungen zwischen Deutschland und Frankreich. Er sagt in dieser Sendung, trotz aller Schwierigkeiten müsse der Blick nach vorne gerichtet bleiben.
4: Es gibt natürlich immer wieder mal Rumpeleien, auch im deutsch-französischen Verhältnis. Das ist ganz normal im Übrigen, auch deshalb, weil nirgendwo auf der Welt ist die Zusammenarbeit und die Kooperation zwischen zwei Staaten enger als zwischen Deutschland und Frankreich. Deshalb, die ganzen Projekte sind sehr ehrgeizig und es darf auch nicht darüber hinwegtäuschen. Die Zusammenarbeit ist eng, sie ist freundschaftlich, sie ist vertrauensvoll. Und bei FCAS, natürlich habe ich es bedauert, dass es eben nicht zu dem Bau des gemeinsamen Kampfflugzeuges kommt. Wir hätten es gebraucht, ja. Allerdings gescheitert ist es wahrscheinlich auch am Ende an den unterschiedlichen Voraussetzungen. Denken Sie an Frankreich, dort braucht man ein Kampfflugzeug, das tauglich ist für Flugzeugträger. Deutschland hat keinen Flugzeugträger.
2: Die Bundesregierung hat weitere Maßnahmen zum Abbau der Bürokratie beschlossen. Handwerkspräsident Jörg Dittrich zeigte sich vor wenigen Minuten hier in dieser Sendung skeptisch. Für Aufatmen sei es noch zu früh.
5: Das Aufatmen werden Sie von mir hören in dem Augenblick, in dem das Ganze in den Betrieben ankommt und spürbar wird. Die Skepsis ist natürlich groß, dass die Ankündigung auch umgesetzt wird. Deswegen ist die Stimmung wesentlich schlechter als das ambitionierte Ziel der Bundesregierung. Nehmen Sie das Übergewicht, das ich vielleicht ein Stück habe. Ich nehme mir vor, abzunehmen, Sport zu machen. Dann mache ich einen Plan, fühle mich schon ganz gut. Beim ersten Mal geht's noch und beim zweiten Mal wird es immer schwieriger. Es sind Menschen, die diese Veränderung anschieben müssen. Es darf nicht nur ambitioniert klingen, es muss ambitioniert umgesetzt werden. Und daran sind viele gescheitert. Wir werden dort genau hinschauen müssen, dass das auch passiert. Es geht dort um jeden einzelnen Abgeordneten in der Koalition, die diese Mehrheit stellen im Bundestag.
2: Nach dem Rückzug des regierenden Bürgermeisters Kai Wegner von seiner Kandidatur führt Finanzminister Stefan Evers jetzt die CDU als Spitzenkandidat in den Wahlkampf ums Abgeordnetenhaus. Trotz schlechter Umfragewerte gab sich der Finanzsenator, so heißt es natürlich richtig, hier bei uns im Deutschlandfunk zuversichtlich.
6: Wenn man unbedingt auf Watte gebettet sein möchte, dann sollte man nicht den Weg nach Berlin antreten. Was ich sagen kann, ist, dass ich durchaus allen Grund dafür sehe, zufrieden mit vielem von dem zu sein, was wir in den letzten 3 Jahren erreicht haben. Ich will daran erinnern, wir hatten eine extrem kurze Regierungszeit. Vor 3 Jahren, da haben in Berlin noch nicht einmal Wahlen geklappt. Deswegen mussten wir mitten in der Legislatur noch einmal neu wählen. Es kam zu einer Regierungsumbildung. Und für die kurze Zeit haben wir dann doch eine Menge geschafft. Beispielsweise die Verwaltungsreform, über die 25 Jahre gestritten wurde, die ist jetzt in Kraft. Bürgeramtstermine gibt es nicht mehr in vielen Monaten. Das kennt man ja auch in anderen Orten Deutschlands nicht. Das gibt sie jetzt ganz selbstverständlich am nächsten Tag. Wir sind Aufsteigerland in der Bildung geworden in dieser kurzen Zeit.
2: In der Nacht hat es mehrere Angriffswellen des US-Militärs auf den Iran gegeben. Moritz Behrendt.
7: Die Amerikaner haben 3 Angriffswellen auf den Iran in den letzten 24 Stunden geflogen und es gab auch Reaktionen des Iran. Man kann sagen, erwartbare Reaktionen. Der Iran hat wieder Ziele in Bahrain, Kuwait und Jordanien angegriffen. Nach iranischen Angaben war das Ziel in Jordanien die Luftwaffenbasis Azraq. Dort seien Kommunikationsgeräte und Kraftstofftanks beschossen worden. Auch in Kuwait und Bahrain sollen US-Militärbasen das Ziel gewesen sein. Wenn man jetzt mal den Vergleich mit den letzten Tagen sieht, so würde ich sagen, die iranischen Angriffe sind etwa auf demselben Niveau. Die Frequenz allerdings, mit der die Amerikaner im Iran angreifen, die nimmt zu.
2: Der EU-Kommissar für Migration Magnus Brodner fordert ein Ende der deutschen Grenzkontrollen. Georg Schwarte.
8: Angesichts sinkender Migrationszahlen und der seit Juni in Kraft getretenen neuen Asylregeln der EU sei es jetzt an der Zeit, die innereuropäischen Grenzkontrollen schrittweise abzuschaffen, so Brunner gegenüber der deutschen Presseagentur dpa. Brunner verwies unter anderem darauf, dass die EU-Außengrenzen besser geschützt würden, die Zahlen illegaler Einreisen dramatisch zurückgegangen seien. In Deutschland gibt es seit 2024 per Ausnahmeregelung Kontrollen an den Landesgrenzen.
2: Georg Schwarte war das zum Ende dieser Informationen am Morgen. Dankeschön fürs Zuhören im Namen des gesamten Frühteams. Ihnen einen schönen Tag. Ich bin Sandra Schulz. Tschüss.
9: Deutschlandfunk, 8.50 Uhr, die Presseschau. Kommentiert werden die Wasserknappheit und Hitze in Deutschland sowie die Diskussion über eine AfD-Veranstaltung in Sachsen-Anhalt, bei der unter anderem die DDR-Hymne gesungen wurde. Zunächst geht es aber um die Sommerpressekonferenz von Bundeskanzler Merz. Mit seiner schwarz-roten Koalition hat Merz zuletzt ein ganzes Bündel an Gesetzesvorlagen reif für den Bundestag bekommen, lobt die Volksstimme aus Magdeburg. In krassem Gegensatz dazu stehen seine grauenhaften Umfragewerte beim Volk, das er regiert. 85% der Deutschen sind demnach mit seiner Arbeit unzufrieden. Es ist die Kluft zwischen seiner gehobenen Lebenswelt und der des einfachen Wahlvolkes, die die Beliebtheit von Merz niedrig hält. Ein erfolgreicher Bundeskanzler sollte auch etwas von einem Menschenfänger haben. Einem Willy Brandt oder einer Angela Merkel war dies gegeben und sie haben es weidlich ausgenutzt. In deren Sphären wird Merz nicht aufsteigen, vermutet die Volksstimme. Der Bundeskanzler hat in seiner Pressekonferenz zur Jahresbilanz etwas Neues getan, meint die Badische Zeitung aus Freiburg. Er hat eingeräumt, dass ihn die Stimmung im Land besorgt und belastet. Er hat gesagt, dass er noch unzufrieden mit den Ergebnissen der Koalition ist. Und er hat ein persönliches Wort an die Wähler der AfD gerichtet. Nicht zuletzt hat er ein Türchen geöffnet, über sozial ungerecht erscheinende Pläne noch einmal nachzudenken. Dabei hat man Merz von einer anderen Seite erlebt, souverän und selbstkritisch. Er kann viel gewinnen, wenn er den Menschen glaubhaft vermittelt, dass er sie ernst nimmt, analysiert die Badische Zeitung. Das Magazin Cicero moniert hingegen: Angesprochen auf die aktuelle wirtschaftliche Entwicklung betonte Merz, der sich anbahnende Aufschwung sei durch geopolitische Ereignisse leider ins Stocken geraten. Dafür kann seine Regierung in der Tat wenig, wohl aber dafür, dass die Reformen in Deutschland länger dauern als gedacht. Angesichts der Diskussion über einen Stellenabbau bei VW im sechsstelligen Bereich mag man sich fragen, ob Merz noch Zweckoptimismus verbreitet oder schon in eine Parallelwelt nach Art seines Vorgängers Scholz abgedriftet ist, fragt sich Cicero. Auch das Straubinger Tagblatt sieht eine vertane Chance. Mit Blick auf die Wahlen im Herbst hätte der Kanzler Sympathiepunkte sammeln müssen, gerade weil die AfD in den Umfragen weiter zulegt und darauf wartet, dass Schwarz-Rot die Menschen weiter enttäuscht. Merz hätte zeigen müssen, dass er nicht nur regieren kann, sondern die Sorgen derer kennt und ernst nimmt, die die politische Mitte zu verlieren droht und die kaum noch wissen, wie sie ihren Alltag finanzieren sollen. Das ist ihm nicht gelungen, urteilt das Straubinger Tagblatt. Eine AfD-Veranstaltung mit Bundesparteichef Chrupalla in Sachsen-Anhalt hat Irritation und scharfe Kritik ausgelöst. Unter anderem wurde die DDR-Nationalhymne gesungen. Zudem äußerte sich der Kabarettist Steimle abfällig über Bundeskanzler Merz. Wörtlich sagte er: »Wo ist eigentlich Stauffenberg, wenn man ihn mal wirklich braucht?« Die Tageszeitung Taz schreibt dazu: Einen größeren Gefallen kann Steimle den Nazis in Ostdeutschland kaum tun, denn die Verbindung ostalgischer Gefühle mit rechtsextremer Politik ist deren populistische Königsdisziplin. Dass der Wind im Osten nun vermehrt von rechts weht, dürfte Steimle auch an seinem Publikum bemerkt haben. Für jemanden, der seine Gesinnung je nach aktuell politischer Lage ausrichtete, kannten die DDR-Bürger übrigens auch ein schönes Wort: Wendehals. Soweit die Taz. Die AfD setzt auf Identifikation ihrer Wähler durch klar definierte Feindbilder, stellt der Reutlinger Generalanzeiger fest. Dabei ist sie eine Partei voller innerer Widersprüche, die jede andere Partei zerreißen würde. In Ostdeutschland ist den Rechtspopulisten jedes Mittel recht, um von der Linkspartei enttäuschte Protestwähler anzusprechen. Dafür nimmt die Partei in Kauf, nicht nur die Gräben zwischen Eingesessenen und Migranten, sondern auch zwischen Ost- und Westdeutschen zu vertiefen. Den AfD-Wählern sind diese Widersprüche bislang egal. Hauptsache, man kann mit einem Kreuz bei dieser Partei denen da oben eins auswischen, erläutert der Reutlinger Generalanzeiger. Zuletzt der Blick auf die aktuelle Hitzewelle in Europa. In weiten Teilen Deutschlands liegen die Grundwasserstände aktuell unter dem für diese Jahreszeit üblichen Niveau. Die Nürnberger Nachrichten unterstreichen, dass Wasser immer mehr zum kostbaren Gut werde. Daran ändern auch die teils heftigen Regengüsse und Hagelschauer nichts, die über Nürnberg und die angrenzenden Städte und Landkreise niedergegangen sind. Im Prinzip waren die Niederschlagsmengen nicht mehr als der berühmte Tropfen auf den heißen Stein. Die Böden sind ausgetrocknet, die Seen und Flüsse haben teils besorgniserregende Pegelstände, der Grundwasserhaushalt leidet, zumal mit keinem raschen Ende der trockenen Witterungsperiode zu rechnen ist. Spätestens dieser heiße Sommer sollte als Alarmruf verstanden werden, notieren die Nürnberger Nachrichten. Viele Menschen denken über den Klimawandel recht schematisch, beobachtet die Südwestpresse aus Ulm. Nach dem Motto: Es wird heißer und trockener, das stimmt in der Tendenz, doch oft ist die Sache komplizierter. Man sieht es am Beispiel Wasser. Manchmal regnet es zu wenig, wie in den vergangenen Wochen, manchmal gibt es auch zu viel Wasser auf einmal, denn auch Starkregenereignisse nehmen mit dem Klimawandel zu. Deswegen ist es grundsätzlich richtig, weiter einen ambitionierten Klimaschutz zu betreiben. Doch es reicht eben nicht. Sich an die neuen Gegebenheiten anzupassen, darauf wird es ankommen. Der Standard aus Wien warnt angesichts der Hitzewelle in Österreich vor Klimaanlagen als einfacher Lösung und argumentiert: Ja, vulnerable Personen in heißen Wohnungen brauchen rasche Abhilfe und auch Seniorenheime, Schulen und Kindergärten sollten klimatisiert sein. Überall anders sind Einzellösungen in Form von Klimageräten bloß die zweitbeste Variante. Sie heizen die Umgebungsluft auf, in dicht verbauten Städten absolut kontraproduktiv. Es rächt sich jetzt, dass in Sachen Gebäudesanierung in Österreich seit Jahren sehr wenig weitergeht. Denn am klügsten wäre es, die Hitze gar nicht erst ins Haus zu lassen. Mit guter Dämmung, Fensterläden, begrünten Fassaden. Und es müssen auch die Städte rascher umgebaut werden, als es derzeit der Fall ist. Entsiegeln und begrünen, das ist die Devise des nächsten Jahrzehnts, heißt es im österreichischen Standard. Das Luxemburger Wort erinnert an das verheerende Hochwasser vor 5 Jahren und stellt fest: Luxemburg ist besser aufgestellt als damals. Neue Regierungspläne für das Krisenmanagement wurden verabschiedet, das Bevölkerungswarnsystem wurde verbessert. Zwischen all den Fortschritten zeichnet sich jedoch eine klare Botschaft ab, und sie irritiert. Gemeinden und Bürger sollen künftig selbst mehr Verantwortung übernehmen. Natürlich ist es verständlich, dass Prävention nicht mehr allein in staatlicher Hand liegen kann. Privater Schutz bleibt ein wichtiger Baustein. Er darf jedoch nicht zum Vorwand werden, staatliche und kommunale Verantwortung schrittweise zurückzufahren, mahnt das Luxemburger Wort. Die Neue Zürcher Zeitung schaut vor dem Hintergrund des Klimawandels auf die CO2-Bepreisung in Europa und stellt fest: Ursprünglich bestand die Philosophie darin, dass die Einwohner dieses Geld als Klimabonus zurückbekommen. Nun behalten es immer mehr Regierungen, zumindest teilweise, für sich. Die Steuer war keine fiskalische Maßnahme, sondern eine Lenkungsabgabe. Doch die finanzielle Lage vieler Staaten ist dramatisch schlecht und es stehen ihnen große Herausforderungen bevor. Um das Problem zu lösen, gehen Regierungen den einfachen Weg. Anstatt gewisse Ausgaben auf den Prüfstand zu stellen, schnappen sie sich Geld, das dem Umweltschutz dienen sollte. Mit diesem Kommentar aus der schweizerischen Neuen Zürcher Zeitung endet diese Presseschau. Die Redaktion hatte Cengiz Ünal, Sprecher war Markus Hase. 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
15: Neun Uhr, die Nachrichten. Bundesfinanzminister Klingbeil und Justizministerin Hubich bei der SPD stellen am Mittag in Berlin einen Aktionsplan gegen Steuerbetrug vor. Es soll unter anderem die Zusammenarbeit des Bundes und der Länder in diesem Bereich intensiviert werden. Dies betrifft auch den Austausch von Daten. Klingbeil hatte bereits angekündigt, die Regierung wolle verstärkt gegen Steuerbetrüger vorgehen. So solle etwa eine Selbstanzeige nicht mehr generell zur Straffreiheit führen. Die Zahl der Unfälle mit E-Scootern in Deutschland ist im vergangenen Jahr deutlich gestiegen. Wie das Statistische Bundesamt in Wiesbaden mitteilte, registrierte die Polizei 16.500 Unfälle und damit 38% mehr als im Vorjahr. Den Angaben zufolge kamen 38 Menschen ums Leben, etwa 1.900 seien schwer verletzt worden. Die Deutsche Gesellschaft für Kinder- und Jugendchirurgie erklärte, Jugendliche zwischen 15 und 18 Jahren seien besonders häufig betroffen. Sie forderte deshalb eine Helmpflicht sowie gezielte Fahrtrainings. Der Bundestag hatte zuletzt strengere Haftungsregeln beschlossen. Wer zum Beispiel angefahren wird oder über einen abgestellten E-Scooter stolpert, soll künftig leichter Schadenersatz erhalten. Die Europäische Union hat Deutschland erneut aufgefordert, seine Grenzkontrollen zu beenden. EU-Migrationskommissar Brunner sagte der deutschen Presseagentur, es sei jetzt die Zeit für eine schrittweise Öffnung. Er verwies auf stark gesunkene illegale Einreisen und auf die europäische Asylreform. Diese gilt seit Mitte Juni und soll etwa durch Verfahren an den Außengrenzen schnelle Entscheidungen und konsequente Abschiebungen ermöglichen. Gestern hatten Bundesinnenminister Dobrindt und sein österreichischer Amtskollege Karner bei einem Treffen in Berlin allerdings erklärt, an den Kontrollen ihrer Länder festzuhalten. Kontrollen an allen Grenzen gibt es in Deutschland seit September 2024 auf Grundlage einer Ausnahmeregelung. Das US-Militär hat den Iran nach eigenen Angaben die fünfte Nacht in Folge angegriffen. Das zuständige US-Regionalkommando CENTCOM erklärte, es seien erneut iranische Militäreinrichtungen attackiert worden. Zudem habe man einen unbeladenen Öltanker beschossen, weil dieser versucht habe, die US-Blockade gegen iranische Häfen zu durchbrechen. Die regierungsnahe iranische Nachrichtenagentur Mehr berichtete von Explosionen in der Hafenstadt Jabahar. Angriffe soll es auch in Rask im äußersten Südosten des Landes, bei Bandar Abbas am Persischen Golf und in Ahvaz im Südwesten gegeben haben. Der Iran reagierte auf die US-Attacken erneut mit Angriffen auf amerikanische Stützpunkte in der Region. Im Prozess um den Brückeneinsturz in der italienischen Stadt Genua vor fast 8 Jahren werden heute die Urteile erwartet. In dem Verfahren sollte geklärt werden, ob die Betreiber der Morandi-Brücke das Unglück mit 43 Todesopfern hätten verhindern können. Die Staatsanwaltschaft fordert für die 57 Angeklagten insgesamt 400 Jahre Gefängnis wegen fahrlässiger Tötung, Gefährdung der Verkehrssicherheit und Urkundenfälschung. Am 14. August 2018 hatte ein Brückenpfeiler nachgegeben, sodass die Fahrbahn auf einer Strecke von 200 Metern einbrach. Dabei wurden Autos und Lastwagen 40 Meter in die Tiefe gerissen. Grund dafür war nach einem Expertenbericht, dass die Brücke wegen ausgebliebener oder mangelhafter Wartungsarbeiten schwere Schäden hatte. Waldbrände in der kanadischen Provinz Ontario haben dazu geführt, dass die Metropole Toronto am Abend die Stadt mit der schlechtesten Luftqualität weltweit war. Die Behörden riefen die Bewohner auf, nach Möglichkeit in ihren Wohnungen zu bleiben und etwa sportliche Aktivitäten zu vermeiden. Dem Schweizer Analyseunternehmen IQAir zufolge war die Luft in der größten kanadischen Stadt schlechter als die im kongolesischen Kinshasa oder der Stadt Medan in Indonesien. Im Nordwesten von Ontario gibt es mehrere Waldbrände. Winde trugen den Rauch der Feuer hunderte Kilometer weit bis nach Toronto. Das Wetter. Heiter bis sonnig. Im Nordwesten etwas Regen, später im Südwesten sowie im Norden kräftige Gewitter, örtlich Unwetter, 26 bis 33 Grad. Morgen wechselnd bewölkt, vom Südwesten bis in den Nordosten verbreitet Schauer und Gewitter, regional unwetterartig, 23 bis 30 Grad. Das waren die Nachrichten.
9: Heute vor 25 Jahren ist die Sexshop-Gründerin und Pilotin Beate Uhse gestorben. Ein Kalenderblatt von Tom Schimek.
16: Der Name Beate Uhse ist eigentlich doch wohl jedem in Deutschland bekannt. Ein Konzern in Flensburg, der ja Glück ein ganzes Leben lang verheißt, Frau Uhse. Im Prospekt.
17: Wir bemühen uns, dazu beizutragen.
18: Die Unternehmerin Beate Uhse war in der Bundesrepublik 1976, zur Zeit dieser Sendung im WDR, tatsächlich bekannter als viele Fernsehstars. Vor allem, weil sie 14 Jahre zuvor in Flensburg den angeblich ersten Sexshop der Welt gegründet hatte.
17: Und Filialen habe ich ungefähr 25. Und dann das Versandgeschäft in Flensburg.
18: Sie hatte ein bewegtes Leben.
17: Ja, ich habe die Ju-87 geflogen, das den Stuka, dann die Me-109 und die Focke-Wulf 190, das war auch ein Jäger.
18: Pilotenschein mit 18, sie arbeitet als Einfliegerin eines Flugzeugwerks, als Stuntpilotin beim Film. Heiratet im September 1939 ihren Fluglehrer Hans-Jürgen Uhse, eine kurze Kriegstrauung. Später liefert Beate Uhse, inzwischen Hauptmann der Luftwaffe, frische Flugzeuge an die Front.
19: Keine Hemmungen gehabt.
17: Wissen Sie, in dem Krieg hatte man keine Hemmungen.
19: Ich ja, da irren Sie.
18: Beate Dorothea Rotermund-Uhse wurde 1919 in Ostpreußen geboren. Mutter Margarete war Ärztin, eine der ersten in Deutschland. Vater Otto bewirtschaftete ein Gut. Beate kam auf reformpädagogische Internate auf Jüst und im Odenwald. Als 15-Jährige wurde sie hessische Meisterin im Speerwurf. 1944 stürzt ihr Mann ab, verunglückt tödlich. Im April 1945, die Rote Armee hat schon Berlin erreicht, flieht sie mit einem notdürftig reparierten Flieger vom Flughafen Gatow.
17: Mit meinem anderthalbjährigen Sohn und landete in Braderup in der Nähe von Leck, oben in Schleswig-Holstein. Man glaubte, wir würden jetzt eine bessere und eine schönere Welt machen. Und man saß zusammen und redete bei schwarz gebranntem Kartoffelschnaps.
18: Ein großes Problem damals, ungewollte Schwangerschaften.
17: Es gab kein Präservativ, es gab auch kaum Wissen um Verhütungsmethoden. Und da habe ich mich dann mit einem Landarzt zusammengesetzt.
18: Frau Uhse druckt ein Heftchen über die Verhütung nach Knaus-Ogino, auch als Kalendermethode bekannt.
17: Die ist unsicher, sie ist aber besser als gar nichts.
18: Für 2 Mark.
17: Das war der Anfang der Firma Beate Uhse.
20: Waren Sie schon mal in einem Sexshop?
21: Nein, leider noch nicht.
20: Also jetzt das erste Mal?
21: Ja.
20: Waren Sie schon mal in einem Sexshop?
22: Ja, selbstverständlich. Ja, warum sollte man das nicht tun?
20: Wie finden Sie es?
23: Oh, finde ich ganz gut.
18: Bald boomt das Geschäft. Beate Uhse wird ein Medienstar, Expertin für Pornografie und Feminismus, für Sexartikel und deren Konsumenten. Nicht alle sind einverstanden. Etwa dieser junge Mann, der in der Sendung Hallo Ü-Wagen über seine Erfahrungen mit Pornografie spricht.
0: Ja, da wird also so einen technisierten Sex im Laden angeboten. Na, irgendwie, das Zeug macht geil, ne? Aber hinterher bleibt so ein Rest von Kälte. Also richtig eiskaltes Gefühl hinterher.
1: Und bist ja so süß.
18: 1988, bei einem SPD-Hearing, liefert Beate Uhse Zahlen.
3: Die größte unserer Käufergruppe gehört zum sogenannten klassischen Bürgertum. Wir waren selbst überrascht.
18: Gefragt, was das Bürgertum sei, antwortet sie:
3: Wahrscheinlich Sie und ich.
18: Auch feministische Kritik wird hier laut. Uhses Pornogeschäft erniedrige die Frauen, sagt die Porno-Kampagne. Alice Schwarzer.
23: Mit dem pornografisierten Blick gucken die Jugendlichen, gucken die Männer ihre Nachbarin an, ihre Mutter, ihre Freundin, ihre Frau und die Bundestagsabgeordnete auf der Nebenbank.
24: Was haben Sie denn gewonnen? Wissen Sie das schon?
25: Wir haben einen Golf gewonnen, ja. Aber wir werden den Golf nicht nehmen, weil wir ein Auto haben.
18: 1990 erobert ihre Firma Ostdeutschland mit Kleintransportern und Gewinnspielen.
3: Es werden sehr viel Dessous bestellt.
18: Der Umsatz steigt auf 115 Millionen D-Mark. Beate Uhse, mit Bundesverdienstkreuz geschmückt, steht in der Mitte der Gesellschaft.
26: Und heute, sie waren alle da.
18: Zu ihrem 70. empfängt sie rund 200 Gäste. Der NDR berichtet.
26: Vertreter von IHK und Banken, angesehene Geschäftsleute, Wirtschaftsförderer.
27: Lust und Liebe, eine sichere Bank.
18: Beim Börsenstart 1999 ist die Uhse-Aktie ein Renner, 64-fach überzeichnet. Beate Uhse stirbt am 16. Juli 2001 mit 81 Jahren. 2017 meldet die Uhse AG Insolvenz an. In den Niederlanden nutzt noch eine Firma ihren großen Namen.
9: Tom Schimek erinnerte an die Sexshop-Gründerin und Pilotin Beate Uhse, die heute vor 25 Jahren gestorben ist.
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28: Mit Katrin Michaelsen, guten Morgen. Bei der Sommerpressekonferenz von Bundeskanzler Friedrich Merz ging es vor allem um innenpolitische Fragen, ein wenig auch um außenpolitische Herausforderungen. Wir ziehen gleich im Gespräch mit Friederike Siedler aus dem Berliner Hauptstadtstudio Bilanz, was Friedrich Merz in den letzten Monaten auf der internationalen Bühne bewegt hat. Dann geht es nach Italien. Dort wird heute ein Urteil erwartet. Wer trägt die Schuld am Einsturz der Morandi-Brücke in Genua? Und dann werfen wir noch einen Blick nach Griechenland, und zwar auf die griechische Filmindustrie. Die hat gerade einen guten Lauf, auch dank Blockbustern wie des neuen Christopher Nolan-Films The Odyssey. Das ist los in Europa, und darum geht's in Europa heute. Es ist ein Ritual im Berliner Politikbetrieb, die Sommerpressekonferenz, mit der die politische Sommerpause eingeleitet wird. Der Bundeskanzler stellt sich den Fragen der Journalisten und zieht dabei eine Art Bilanz der letzten Regierungsmonate. Bei Friedrich Merz hörte sich das gestern mit Blick auf die Europapolitik so an.
29: Ich habe von Anfang an sehr viel Wert darauf gelegt, dass die Bundesrepublik Deutschland wieder eine stärkere Rolle spielt in der Europäischen Union. Ich meine, dass uns das gut gelungen ist. Das ist nicht allein mein Verdienst, das ist auch die Arbeit der Kolleginnen und Kollegen in den jeweiligen Ressorts. Aber das ist ein Geist, den wir in der gesamten Bundesregierung miteinander teilen, dass nämlich wir, die Deutschen, dass die deutsche Bundesregierung eine besondere Verantwortung trägt, zum Gelingen der europäischen Politik beizutragen.
28: Soweit der Bundeskanzler Friedrich Merz. Er sieht Deutschland zurück auf der europäischen Bühne und er sieht Deutschland an maßgeblicher Stelle für das Gelingen europäischer Politik. Friederike Siedler, die Leiterin unseres Hauptstadtstudios in Berlin, war gestern bei der Sommerpressekonferenz dabei und ist uns jetzt zugeschaltet. Frau Siedler, in welchen Bereichen sieht Friedrich Merz denn den deutschen Einfluss als entscheidend an, wenn es um das Vorankommen in der europäischen Politik geht?
30: Er nennt bei vielen Gelegenheiten vor allem natürlich die Verteidigungspolitik, dass Deutschland inzwischen der größte Geldgeber ist für die Ukraine, für die Ausstattung, Kriegsausstattung, Verteidigungsausstattung der Ukraine, und ist natürlich deswegen allein schon ein wichtiger Player, weil Deutschland dieses Thema so vorantreibt und sich immer wieder stark macht. Bei der Wirtschaftspolitik würde ich sagen, will Friedrich Merz eigentlich eigentlich positiver noch dastehen im europäischen Raum, würde wer da die deutsche Stärke wirtschaftspolitisch stärker hervorheben können. Daran arbeitet er, betont es immer wieder. Man muss natürlich bei Friedrich Merz auch auf seine Biografie schauen, denn er ist ja auch als junger Politiker im Europaparlament gewesen und erkennt damit die europäischen Spielregeln. Und man merkt in seiner gesamten bisherigen Regierungszeit, dass ihm dieses europäische Thema, dass ihm Außenpolitik sehr nahe ist und dass er sich da auch trittsicher weitestgehend auf diesem diplomatischen Parkett bewegt.
1: Um in der Europäischen Union voranzukommen, braucht man Partner. Diese Woche steht gerade ganz im Zeichen der deutsch-französischen Zusammenarbeit. Wie steht es Ihrer Ansicht nach um die Achse Berlin-Paris?
30: Ja, da wechselt es immer mal wieder. Diese Woche ist tatsächlich ein sehr starkes Zeichen mit den verschiedenen Terminen, auch der Teilnahme von Friedrich Merz an der Militärparade, jetzt der deutsch-französische Ministerrat in Brühl dann. Aber wir hatten ja zum Beispiel im Januar die deutsch-italienischen Regierungskonsultationen und da war dann eigentlich die Erzählung immer die, dass man sich ein bisschen von Frankreich abwende, stärker zu Italien hinwende, weil Italien als stabiler gilt als Frankreich und ja, Präsident Macron in Frankreich ja dann eben auch nächstes Jahr nicht mehr im Amt sein wird und man nicht weiß, wie es in Frankreich weitergeht. Und wir wissen, dass das Rüstungsprojekt FCAS gescheitert ist und das hat natürlich die deutsch-französischen Beziehungen getrübt. Also Friedrich Merz und Emmanuel Macron arbeiten zusammen, aber sie haben es nicht immer leicht miteinander.
1: Es ist ja auffällig, dass Friedrich Merz eher auf kleinere Gruppen setzt. So besitzt das E3-Format mit Frankreich und Großbritannien einen großen Einfluss in der Ukraine-Politik. Darüber ist die polnische Regierung alles andere als begeistert. Verprellt der Bundeskanzler mit dieser Methode nicht die EU-Partner?
30: Ja, es ist ein schwieriges diplomatisches Terrain, denn das E3-Format hatte sich die Ukraine auch gewünscht. Also Großbritannien hatte eingeladen, Keir Starmer, und dazu dann eben Frankreich und Deutschland eingeladen. Und dann haben sich Polen und Italien vor allem beschwert. Polen hat gesagt, Moment mal, wir sind ja am weitesten betroffen von der russischen Politik in der Ukraine und von dem Krieg in der Ukraine. Dann wiederum hat Italien gesagt, wir sind doch Teil der G7-Staaten, wir sind noch der europäische Staat, der dazugehört bei den G7, also wir müssen bitte auch dabei sein. Dann gab es deswegen auch das E5-Format, da waren dann nämlich eben Polen und auch Italien dabei, mit dann Frankreich, Großbritannien und Deutschland. Da war dann schon gleich klar, dass Keir Starmer aber aufhört. Also man merkt, wie sehr da auch natürlich eine Unruhe ist in all diesen Konstellationen. Und wenn man dann auf die gesamte EU guckt, klar ist immer wieder die Frage, wer spricht denn dann eigentlich für die EU? Den anderen Staaten kann es nicht gefallen, dass sich da so eine Machtkonstellation herausstellt. Deutschland muss auch immer wieder aufpassen, auch gerade beim Thema Verteidigungspolitik, dass da nicht ein Fremdel noch anderer Staaten auftaucht, dass Deutschland wieder so stark ist in militärischer Hinsicht. Also auch da gibt es in diplomatischer Hinsicht weiterhin sehr, sehr viel zu tun.
1: Und es gibt diejenigen, die befürchten, dass sich in der Europapolitik mit dieser Methode der kleinen Formate grundsätzlich etwas verschiebt, wenn es nicht mehr darum geht, Mehrheiten in der Europapolitik zu organisieren. Was entgegnet Friedrich Merz diesen Befürchtungen?
30: Ja, er macht es nicht so groß und breit, aber er versucht natürlich bei all den Gelegenheiten, also auch zum Beispiel beim informellen Rat auf Zypern vor einigen Wochen, dann bei den verschiedenen Gipfelformaten auch immer wieder auf die verschiedenen Partner einzugehen. Er empfängt sehr viele Gäste auch hier im Bundeskanzleramt in Berlin. Also die Methode ist sehr viel kommunizieren und in der EU ist ja auch die Erleichterung groß seit dem Regierungswechsel in Ungarn, dass jetzt vieles wieder vorangeht. Vorher war das Leiden schon sehr groß angesichts der Blockadehaltung. Die Befürchtung ist natürlich immer wieder, dass durch verschobene Machtkonstellationen in europäischen Ländern es wieder zu Blockadehandlungen kommen könnte. Und dann ja wieder die Frage, wer spricht denn dann eigentlich für Europa? Und dann setzt man wieder auf die kleinen Formate, um voranzukommen. Und Deutschland kann natürlich auch immer sagen, wir sind übrigens diejenigen, die die größte Summe geben für die Verteidigung der Ukraine. Und das ist ein Argument, das Friedrich Merz immer wieder nennt.
1: Wenn wir jetzt Bilanz ziehen und Friedrich Merz an seinem eigenen Anspruch messen, Europa anzuführen, Wie weit ist er da Ihrer Meinung nach gekommen?
30: Ja, ich glaube, er würde nicht sagen, dass er jetzt selbst Europa anführen will. Dann würde er wahrscheinlich auch sehr viel Kritik ernten. Aber dass es eine stärkere Rolle wieder in der EU gibt, dass das sich, er sich da auch unterscheidet von seinem Amtsvorgänger Olaf Scholz, das kann er sicherlich für sich in Anspruch nehmen. Durch diese starke Fokussierung auf europäische Politik, auf Außenpolitik, auch sein großes Bemühen mit Donald Trump einigermaßen zurechtzukommen und immer wieder auch Verhandlungserfolge zu erzielen. Insofern steht Deutschland tatsächlich im europäischen Kontext momentan gut da, wird aber immer wieder auch in den nächsten Monaten herausgefordert werden, weil wir ja alle nicht wissen, was auf uns zukommt. Das weiß auch Friedrich Merz. Das ist ja eine Lehre aus den letzten Monaten. Über Nacht kann sich die Welt plötzlich wieder verändern. Ich sage nur die Stichwörter Venezuela, Grönland und auch der Iran. Und all das hat wieder Auswirkungen auf die europäischen Partner. Also das Terrain bleibt weiterhin eher morastig als wirklich gut gefestigt. Aber Friedrich Merz setzt sehr viel Energie in die Europapolitik.
1: Und Sie werden es weiter beobachten. Ich danke Ihnen sehr, Friederike Sittler, für die Einschätzungen zu Friedrich Merz und seiner Europapolitik.

0: Den 14. August 2018 werden die Menschen in Genua nicht vergessen. Es ist das Datum einer Katastrophe. Am 14. August 2018 stürzte die Morandi-Brücke ein, eine vierspurige Autobahnbrücke, die Hauptverkehrsader der italienischen Hafenstadt Genua. 43 Menschen kamen ums Leben. Wer waren die Schuldigen? Fast 8 Jahre hat die juristische Aufarbeitung bislang gedauert. Ein Megaprozess. 57 Personen sind angeklagt. Die meisten sind Mitarbeiter der Betreibergesellschaft der Brücke. An diesem Donnerstag könnte das Urteil in erster Instanz folgen. Und Lisa Weiß berichtet über das, was vor 8 Jahren geschah.
1: Genua, 14. August 2018, 11.36 Uhr. Es stürmt, es gewittert, es regnet in Strömen. Ein grüner Kleinlaster fährt auf die Morandi-Brücke Richtung Innenstadt. Ein anderes Auto überholt ihn, schert vor ihm ein. Der Fahrer des Kleinlasters bremst. Plötzlich ist das Auto weg, in die Tiefe gestürzt, zusammen mit einem Teil der Brücke. In italienischen Medien werden später Videos von Augenzeugen kursieren, die nicht glauben können, was sie da filmen. Der Fahrer des Kleinlasters fährt ein paar Meter rückwärts, springt aus dem Wagen, flüchtet zu Fuß, in Sicherheit. Sein grüner Kleinlaster bleibt auf dem Brückenrest stehen, noch tagelang, wird zum Symbol des Einsturzes. Dieser Fahrer ist nicht der Einzige, der sich retten kann. Auch andere Menschen auf der Brücke kommen mit dem Schrecken davon, berichten davon später Zeitungen und Fernsehsendern aus aller Welt.
2: Wir haben versucht, rückwärts zu fahren. Ich war schon 600 Meter weit auf der Brücke. Und dann habe ich einen Typen gesehen, der viel intelligenter und geistesgegenwärtiger war als ich. Er ist aus dem Auto ausgestiegen und hat geschrien, lauft! Und wir haben alle angefangen zu rennen.
3: Ich bin nach Genua gefahren und als ich über die Brücke bin, habe ich plötzlich gesehen, dass sie vor mir zusammenbricht. Und auch mein Auto und ich sind nach unten gestürzt. Ich bin dann mit dem Auto an einem Pfeiler hängen geblieben. Ich weiß es nicht genau. Deshalb bin ich nicht ganz nach unten gefallen.
1: Davide Capello, ehemaliger Profifußballer, überlebt den Sturz dutzende Meter in die Tiefe so gut wie unverletzt. Andere haben weniger Glück. Insgesamt 43 Menschen sterben. Tagelang suchen Rettungskräfte mit schwerem Gerät nach Überlebenden in den Trümmern. Und unter dem einsturzgefährdeten Brückenrest stehen Häuser. Häuser, die die Bewohner dann verlassen müssen. Sie können dort nicht mehr wohnen. Giuseppe Rodinon war einer von ihnen. Er erinnerte sich einige Zeit nach dem Unglück an das Warten, die Unsicherheit. Das schlechte Gewissen, sich entwurzelt, als Opfer zu fühlen, während doch andere Menschen gestorben waren, Angehörige oder Freunde verloren hatten. Und das Wissen, wie knapp sie am Tod vorbeigeschrammt waren.
4: Der einzige Brückenbogen über dem Fluss ist zusammengebrochen. Und das war ein sehr, sehr großes Glück für uns. Leider nicht für die, die gestorben sind. Wenn die Schrägseile über unseren Häusern gebrochen wären, die waren nur 30 Meter entfernt von der Stelle, an der die Brücke zusammengebrochen ist, dann wäre alles auf unsere Häuser gestürzt. Es wäre ein einziges Grab geworden.
1: Der Einsturz der Morandi-Brücke hat Genua, hat Italien tief getroffen. Nicht umsonst ist in Rekordzeit eine neue Brücke gebaut worden. Nur knapp 2 Jahre hat das gedauert. Bei der Planung und beim Bau ist geltendes Recht außer Kraft gesetzt worden. Das Brückenprojekt sollte ein Symbol werden für das Wiederauferstehen Italiens. Eine Frage bleibt. Wer trägt die Schuld an diesem Unglück, an dem Tod der 43 Menschen? 57 Angeklagte stehen vor Gericht. Die meisten der Hauptangeklagten haben für die Betreibergesellschaft der Brücke, Autostrade per l'Italia, gearbeitet. Aber auch einem Angestellten des Infrastrukturministeriums droht eine langjährige Haftstrafe. Rund 8 Jahre nach dem Einsturz soll jetzt das Urteil in erster Instanz fallen. Doch die Aufarbeitung dürfte damit nicht zu Ende sein. Es gilt als sicher, dass sich dieser Prozess durch alle Instanzen ziehen wird.
0: Lisa Weiß über den Einsturz der Morandi-Brücke in Genua und den Stand der juristischen Aufarbeitung.

0: An diesem Donnerstag kommt Christopher Nolans monumentale Verfilmung der Odyssee in die Kinos. Teile des Films mit Matt Damon in der Rolle des Odysseus wurden auch in Griechenland gedreht. Das ist wenig überraschend, wenn es um die Verfilmung eines antiken griechischen Epos geht. Aber Griechenland ist auch darüber hinaus ein wichtiger Standort für Filmproduktionen. Und das liegt vor allem an der großzügigen Förderung durch die griechische Regierung. Produktionsfirmen erhalten einen Teil ihrer Ausgaben in Griechenland zurückerstattet und profitieren dadurch von Steuervorteilen. Die Folge dieser Standortpolitik: die griechische Filmindustrie boomt, auch dank Blockbustern wie der Odyssee. Tilman Kleinjung.
1: Frühjahr 2025, Nebensaison in Pylos im Süden des Peloponnes. Die ersten Touristen kommen frühestens im April. Christopher Nolan und seine Crew hatten die Bucht also ganz für sich. Mehrere Wochen haben sie hier gedreht, zum Beispiel die großen Flottenszenen. Hauptdarsteller Matt Damon war begeistert. Wir hatten eine wunderbare Zeit hier, schwärmt er.
2: We had the most amazing time. We got great work done.
3: Odysseus.
1: Die Irrfahrten des Odysseus. Hollywood macht aus dem mindestens 2.500 Jahre alten Stoff großes Kino. Auf 250 Millionen Euro werden die Produktionskosten insgesamt geschätzt. Ein kleiner Teil davon wurde in Griechenland rund um Pylos ausgegeben.
4: Well, actually it was not a big amount of a budget. It was almost 20 to 25 million, if I remember correctly.
1: Tatsächlich war es gar nicht so viel, etwa 25 Millionen Euro, sagt Leonidas Christopoulos von der griechischen Filmagentur Ecomet. Einer ihrer wichtigsten Aufgaben: ausländische Produktionen nach Griechenland locken. Und das insbesondere durch großzügige Förderung.
4: The state supporting it with almost 6.5 million.
1: Die griechischen Steuerzahler beteiligten sich mit 6,5 Millionen Euro an der Produktion der Odyssee. Viel zu viel Geld, schimpft die rechtsextreme Partei Niki, denn Nolan unterwerfe griechische Geschichte und kulturelle Identität einer woken Ideologie. Das bleibt eine Einzelmeinung in diesen Tagen. Besonders begeistert ist Panayotis Karvelas, der Bürgermeister von Pylos. Besondere Orte bei uns werden der ganzen Welt präsentiert und sie werden einen Touristenstrom und, wenn Sie so wollen, eine Neugierde bei all den Menschen wecken, die den Film sehen, um in die Region zu kommen, sie zu besuchen und diese einzigartigen Orte, mit denen wir gesegnet sind, kennenzulernen. Das ist der gewünschte Nebeneffekt der großzügigen griechischen Filmförderung. Bis zu 40% der in Griechenland entstandenen Kosten erstattet der Staat bei Filmproduktionen im Land. Unabhängig ob Hollywood-Blockbuster oder deutsche Fernsehproduktion. Auch der ARD-Kreta-Krimi kam laut Ecomet in den Genuss der Förderung. Zu den Kostenerstattungen addieren sich im Einzelfall auch Steuererleichterungen, was sich rein rechnerisch zu Einsparungen von bis zu 50-60% der Produktionskosten summieren kann. Laut Ecomet-Chef Christopoulos profitiert davon vor allem die griechische Filmindustrie. Laut einer Studie von uns ist der Sektor für audiovisuelle Produktionen in den letzten 10 Jahren um 150% gewachsen. Dieser Bereich macht etwa 0,8 bis 0,9% des Bruttoinlandsprodukts aus. Er wächst also sehr schnell. 150%, das ist viel. Die staatliche Agentur bietet dem Produzenten dabei nicht nur finanzielle Unterstützung, auch Hilfe beim Umgang mit der nicht immer ganz einfachen griechischen Bürokratie. Location Scouts helfen bei der Suche nach dem besten Spot. Griechenland hat viel zu bieten. Hohe Berge, einsame Inseln, großartige Küsten und Städte, die mit etwas Nachhilfe aussehen wie etwa Teheran. Die gleichnamige Apple-Serie wurde in Athen gedreht. Noch unglaublicher ist nur die Verwandlung von Thessaloniki, sagt Leonidas Christopoulos. Natürlich hat Griechenland viele Orte, die anderen Orten ähneln. Aber als sie mir sagten, dass Thessaloniki wie Miami aussehen soll, hatte ich doch meine Zweifel. Für den US-Thriller Enforcer, auch bekannt als Barracuda, mit Antonio Banderas in der Hauptrolle, verwandelte sich Thessaloniki im Sommer 2021 in Miami. Für das typische Miami-Flair wurden extra Palmen in der Stadt aufgestellt.
0: Warum Griechenland für Filmproduktionen so attraktiv ist, berichtete Tilman Kleinjung. 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Danke fürs Zuhören, sagt Katrin Michaelsen.

0: 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Uhr 9:30, die Nachrichten. Die Zahl der Unfälle mit E-Scootern in Deutschland ist im vergangenen Jahr deutlich gestiegen. Wie das Statistische Bundesamt in Wiesbaden mitteilte, registrierte die Polizei 16.500 Unfälle und damit 38% mehr als im Vorjahr. Den Angaben zufolge kamen 38 Menschen ums Leben, etwa 1.900 seien schwer verletzt worden. Die Deutsche Gesellschaft für Kinder- und Jugendchirurgie erklärte, Jugendliche zwischen 15 und 18 Jahren seien besonders häufig betroffen. Sie forderte deshalb eine Helmpflicht sowie gezielte Fahrtrainings. Der Bundestag hatte zuletzt strengere Haftungsregeln beschlossen. Wer zum Beispiel angefahren wird oder über einen abgestellten E-Scooter stolpert, soll künftig leichter Schadenersatz erhalten. Der US-Konzern Uber übernimmt den deutschen Essenslieferanten Delivery Hero. Das gaben die beiden Unternehmen bekannt. Demnach stimmte der Großaktionär Prosus zu, seine knapp 17%ige Beteiligung an Delivery Hero an Uber abzugeben. Damit erreicht der US-Konzern die Mehrheit an dem Unternehmen, denn Uber hatte sich zuvor bereits rund 37% der Anteile gesichert. Delivery Hero wurde 2011 in Berlin gegründet. Das Unternehmen ist in rund 70 Ländern tätig und zählt zu den größten Essenslieferdiensten weltweit. Bundesfinanzminister Klingbeil und Justizministerin Hubich, beide SPD, stellen am Mittag in Berlin einen Aktionsplan gegen Steuerbetrug vor. Es soll unter anderem die Zusammenarbeit des Bundes und der Länder in diesem Bereich intensiviert werden. Dies betrifft auch den Austausch von Daten. Klingbeil hatte bereits angekündigt, die Regierung wolle verstärkt gegen Steuerbetrüger vorgehen. So solle etwa eine Selbstanzeige nicht mehr generell zur Straffreiheit führen. Der verurteilte Neonazi Marla Svenja Liebig, der offiziell als Frau gilt, soll seine Haftstrafe in einem Männergefängnis verbüßen. Das teilte das sächsische Justizministerium mit. Liebig sei nach der Auslieferung aus Tschechien gestern zunächst in ein Frauengefängnis in Chemnitz gebracht, dann aber in die JVA Zeithain im Landkreis Meißen verlegt worden. Liebig war im Juli 2023 in Deutschland wegen Volksverhetzung, übler Nachrede und Beleidigung zu einer Freiheitsstrafe von 1 Jahr und 6 Monaten verurteilt worden. Anschließend ließ er sein Geschlecht von männlich zu weiblich ändern. Kritiker werfen ihm vor, das Recht auf Selbstbestimmung ins Lächerliche ziehen zu wollen. In Frankreich stößt das neue Sterbehilfegesetz bei Vertretern der katholischen Kirche auf scharfe Kritik. Die Präsidentin der katholischen Familienverbände, Morinière, sagte der ARD, jede schwer erkrankte Person müsse sich jetzt fragen, ob sie nicht besser die aktive Sterbehilfe in Anspruch nehme, um der Familie nicht zur Last zu fallen. Der Bischof von Nanterre, Rouget, kritisierte, das Gesetz untergrabe die Grundpfeiler des gesellschaftlichen Zusammenhalts in Frankreich. Die französische Nationalversammlung hatte das Gesetz für das Recht auf Sterbehilfe gestern mit 291 zu 241 Stimmen verabschiedet. Volljährige Patienten, die an einer nicht heilbaren Krankheit im Endstadium leiden und bei vollem Bewusstsein sind, sollen das Recht in Zukunft unter strengen Auflagen in Anspruch nehmen können. Nach 2 Schiffsunglücken vor der Küste Myanmars werden nach Angaben der Vereinten Nationen mehr als 500 Todesopfer befürchtet. Wie die Internationale Organisation für Migration und das UNO-Flüchtlingshilfswerk UNHCR gemeinsam mitteilten, waren die beiden Schiffe Ende Juni von der Küste des Bundesstaats Rakhine aufgebrochen. An Bord befanden sich demnach überwiegend Angehörige der muslimischen Minderheit der Rohingya. Es wird davon ausgegangen, dass beide Schiffe in rauer See sanken. Die Rohingya werden in Myanmar unterdrückt und verfolgt. Angehörige der Minderheit begeben sich auf der Suche nach besseren Lebensbedingungen immer wieder auf gefährliche Seereisen an Bord untauglicher Schiffe, die häufig von Schleppernetzwerken betrieben werden. Das Wetter. Heiter bis sonnig, im Nordwesten etwas Regen, später im Südwesten sowie im Norden kräftige Gewitter, örtlich Unwetter, 26 bis 33 Grad. Morgen wechselnd bewölkt, vom Südwesten bis in den Nordosten, verbreitet Schauer und Gewitter, regional unwetterartig, 23 bis 30 Grad. Das waren die Nachrichten.
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2: Heute mit Benedikt Schulz. Schön, dass Sie zuhören. Die Frage des Zölibats, also dürfen verheiratete Männer zu Priestern und nicht nur zu Diakonen geweiht werden? In der römisch-katholischen Kirche ist es eine brisante Frage und auch eine Frage, die ja immer drängender gestellt wird. Schaut man mal auf die Priesternachwuchssorgen in vielen Ländern, vor allem Europas. In anderen christlichen Kirchen ist es kein Thema mehr. Bekanntlich in den protestantischen, aber nicht nur. Auch in den Ostkirchen ist der Priester mit Frau und Kindern die Regel und nicht die Ausnahme. Wir besuchen in dieser Sendung eine solche Priesterfamilie in Griechenland. Außerdem geht es heute nach Italien. Anfang Juni wurden im Süden des Landes 4 Erntehelfer brutal getötet. Der Fall hat international für Aufsehen gesorgt und ist doch kein Einzelfall. Wir porträtieren einen ehemaligen Erntehelfer, den seine religiöse Überzeugung dazu gebracht hat, die Ausbeutung von Erntehelfern in Italien zu bekämpfen. Die 7 ökumenischen Konzilien des ersten Jahrtausends sind vielleicht die prägendsten Wegmarken in der Geschichte des frühen Christentums, angefangen mit dem ersten Konzil von Nicäa Anfang des 4. Jahrhunderts. Und sie werden von der römisch-katholischen, der orthodoxen und den protestantischen Kirchen auch anerkannt, also Konfessionen, die sich dann später ja voneinander gelöst haben. Aber auch schon bevor man unterschiedliche Wege in Ost und West eingeschlagen hat, vorher schon, gab es Versammlungen, die nur von Teilen der christlichen Welt anerkannt wurden und die aber trotzdem bis heute Wirkung haben. Ganz besonders gilt das für die Trullanische Synode am Ende des 7. Jahrhunderts. Da waren praktisch damals nur Bischöfe aus dem Osten zusammengekommen und dort wurde unter anderem eine Entscheidung getroffen, die Ost- und Westkirchen bis heute unterscheidet, nämlich die Frage des Zölibats. Das gilt bis heute in der Orthodoxie nur für Mönche und Bischöfe, aber nicht für Priester. Und Priester mit Frau und Kindern sind zum Beispiel in Griechenland ganz normal. Allerdings fast immer haben sie mehr Kinder als andere griechische Paare. Und meine Kollegin Rodothea Seralido hat in Athen einen orthodoxen Priester mit gleich 7 Kindern getroffen.
3: Gottesdienst in der orthodoxen Kirche Mariä Himmelfahrt in Kesariani bei Athen. Heute leitet der 45-jährige Georgios Koutsokostas den Gottesdienst. Koutsokostas trägt über seinem schwarzen Priestergewand, dem Rasson, ein glänzendes weißes Obergewand mit goldenen Spitzen. Sein langes Haar hat er zum Pferdeschwanz zusammengebunden. Sein grauer Bart reicht bis zu seiner Brust. Es ist ein Mittwochvormittag im Frühsommer. Dementsprechend leer ist die Kirche. Die wenigen Gläubigen, die hier und da auf den Holzbänken Platz genommen haben, sind überwiegend ältere Frauen. Ab und zu kommen Passanten rein, zünden eine Kerze an, bekreuzigen sich und gehen wieder.
4: Wir feiern den Gottesdienst heute, weil die Absolventen der griechischen Oberstufe zurzeit die Panellinis ablegen.

0: in Lukas, der fünfjährigen Amphia und dem Nesthäkchen der Großfamilie Theophilos, der anderthalb ist. Dass Georgios Koutsokostas als Priester verheiratet ist und viele Kinder hat, ist in Griechenland keine Seltenheit. Orthodoxe Priester dürfen heiraten und eine Familie gründen. Metropolit Daniil ist orthodoxer Bischof von Kesariani, Vironas und Imitos. Zu seinem Bistum gehört auch die Kirche von Georgios Koutsokostas.
1: Es gibt in der orthodoxen Kirche drei Weihestufen: die Diakonenweihe, die Priesterweihe und die Bischofsweihe. Diakone und Priester dürfen verheiratet sein, Bischöfe hingegen müssen unverheiratet sein. Diese Kirchenregel wurde auf der Penthekti festgesetzt.
0: Die Penthekti, deutsch die Trullanische Synode, war eine wichtige Kirchenversammlung Ende des 7. Jahrhunderts. Sie verabschiedete 102 Regeln, die bis heute die Grundlagen des orthodoxen Kirchenrechts bilden, darunter die Ablehnung des Pflichtzölibats. Die schon geschlossene Ehe sei von Gott gesegnet und dürfe demnach kein Hindernis für die angehende Weihe sein. Das heißt im Umkehrschluss, Diakone und Priester müssen in der orthodoxen Kirche vor ihrer Weihe heiraten. Danach ist es zu spät. Sie müssen wie die katholischen Priester auch unverheiratet bleiben. Deshalb hatte es Georgios Koutsokostas eilig. Er heiratete Anastasia und wurde erst danach zum Diakon und einen Tag später zum Priester geweiht. Wie groß seine Familie wird, das überlasse er Gott, sagt er.
2: Eine Familienplanung in dem Sinne gibt es nicht. Wir glauben, Gottes Wille zählt. Darauf vertrauen wir.
0: Dass er überhaupt heiraten und Vater werden würde, damit habe der heute 45-Jährige nicht gerechnet, als er Anfang 20 war. Damals wurde ihm seine Religion immer wichtiger. Immer wieder zog es ihn mit Gleichgesinnten in die Mönchsrepublik Athos auf der Halbinsel Chalkidiki. In den Klöstern von Athos fand er innere Ruhe und Frieden, sagt Georgios, so sehr, dass er für immer ins Kloster ziehen wollte. Im Oktober 2004 stieg er in Athen in den Bus. Ein One-Way-Ticket nach Athos, sagt er.
2: Ich hatte mich entschieden, in der Mönchsrepublik zu bleiben. Bis Ostern sollte ich Novize sein. Dann würde ein Segensgebet gesprochen und ich würde den Rason anziehen, das schwarze Kirchengewand. Danach erst kommt die Mönchsweihe. Ich sollte mich also von Oktober bis Ostern auf mein Leben als Mönch vorbereiten.
0: Kontakt zu Frauen hätte er dann nicht mehr gehabt, denn Frauen ist der Zutritt zum heiligen Berg Athos untersagt. Doch auf dem Weg dorthin passierte etwas, was den damals 23-Jährigen verblüffte.
2: Ich stieg also in den Bus ein, Richtung Athos. Und neben mich setzte sich meine heutige Frau, Anastasia. Sie war auf der Rückreise von einer Pilgerreise. Sie hatte gemeinsam mit zwei Freundinnen das Kloster der heiligen Pelagia auf der Insel Tinos besucht. Von Athen bis Thessaloniki, wo sie ausstieg, kamen wir ins Gespräch. Es war das erste Mal, dass ich eine Frau getroffen habe, die so religiös ist wie ich. Ich dachte, die Gesellschaft da draußen wäre nichts für mich. Doch am Ende hat Gott mir beide Wege gezeigt. Den Weg zum Mönch und den Weg der Ehe.
0: 4 Tage hielt es Georgios im Kloster aus. Dann verließ er die Mönchsrepublik, um Anastasia wiederzusehen. Er entschied sich, an der Seite von Anastasia zu bleiben und nicht Mönch zu werden, sondern orthodoxer Priester. Szenenwechsel. Ein Spielplatz in Iliupoli, im Athener Stadtteil, in dem Georgios Koutsokostas mit seiner Familie lebt. Der kleine Theophilos spielt an der Rutsche. Theophilos ist anderthalb und läuft noch etwas wackelig. Die 44-jährige Anastasia geht ihrem Sohn hinterher und passt auf, dass er sich nicht wehtut. Sie hat lange braune Haare, trägt ein graues T-Shirt und einen langen Sommerrock. Es ist 11 Uhr vormittags. Die anderen 6 Kinder sind alle in der Kita oder der Schule. Als sie Georgios kennenlernte, war Anastasia Studentin. Sie studierte Rechnungswesen in ihrer Heimatstadt Thessaloniki. Ihr Studium konnte sie erst abschließen, als sie schon verheiratet war und Kinder hatte.
3: Ich komme selbst aus einer kinderreichen Familie. Wir sind 4 Geschwister. Also konnte ich mir schon gut vorstellen,

0: stellen, dass ich auch viele Kinder bekommen werde. Dass ich aber einen Priester heiraten würde, daran habe ich nie gedacht. Als ich damals mit meinem geistlichen Begleiter über Georgios gesprochen habe, hat er mich ermutigt, ihn, den künftigen Priester, zu heiraten. Und so ist es. Wir verpassen nichts. Wir müssen auch auf nichts verzichten. Es ist ein Segen. Ich bereue es keine einzige Sekunde.
1: Es gibt eine klare Rollenverteilung in der Familie Koutsokostas. Anastasia ist für den Haushalt und die Kinder zuständig. Ihr Mann kümmert sich um seine Gemeinde.
0: Vater Georgios ist jeden Tag in der Kirchengemeinde, kümmert sich um die Armenkasse und ist auch für die Sonntagsschule verantwortlich. Ich koche, helfe den Kindern bei den Hausaufgaben. Ich will zu Hause sein, wenn die Kinder aus der Schule kommen. Ich spüre, das ist meine Rolle, an der Seite meines Priester-Ehemannes und meiner Familie.
1: Orthodoxe Priester und ihre Familien müssen in Griechenland mit einem kleinen Einkommen über die Runden kommen. Das Gehalt von Georgios Koutsokostas richtet sich nach der griechischen Beamtentabelle. Nach 20 Jahren im Dienst liegt es bei maximal 1.800 Euro brutto. Das Kindergeld hängt in Griechenland vom Einkommen ab. Bei 7 Kindern sind es höchstens 840 Euro im Monat.
0: Die finanzielle Hilfe seitens des Staates ist ein Witz. Damit kannst du nicht viel anfangen. Wir versuchen, mit dem Geld irgendwie klarzukommen. Gott ergänzt das Fehlende. Die Kinder lernen nicht viel zu verlangen. Sie wissen, wir können uns nicht zig Paar Schuhe leisten. Und sie lernen, mit ihren Geschwistern zu teilen. Unsere Familie ist eine Miniatur der Gesellschaft. Der eine hilft dem anderen. Und die Kinder wissen, sie haben Menschen um sich herum, die immer für sie da sein werden. Ich finde, das ist sehr wichtig, auch für ihr späteres Leben.
1: Auch wenn seine Frau diejenige ist, die sich in erster Linie um die Kinder kümmert, wenn er zu Hause ist, versucht er sie zu entlasten, sagt der orthodoxe Priester Georgios Koutsokostas. Dabei werde ihm immer wieder klar, dass Immaterielles wichtiger sei als materielle Güter.
2: Ich bringe die Kleineren zum Spielplatz, damit die Größeren ihre Hausaufgaben machen können. Wir gehen jeden Nachmittag raus und reden. Das Kleinste sitzt im Kinderwagen und die anderen drei Kleinen laufen um mich herum. Gestern erst sagte mir mein Sohn Lukas, er ist 8, mir gefällt dieser Spaziergang mit dir mehr als die Zeit auf dem Spielplatz. Ein Kind braucht in Wahrheit nicht viel mehr als den Schoß seiner Mutter und die Aufmerksamkeit seines Vaters.
1: Er sei für die Kinder Vater und Priester zugleich, sagt er. Deshalb würden ihn die kleinsten seiner Kinder Papa rufen. Ein Wortspiel aus Papa und Priester. Zu Hause gehe es oft turbulent zu, sagt Anastasia, während sie ihrem Sohn Theophilos ein Spielzeugauto reicht. Ob sich die siebenfache Mutter vorstellen kann, wie es sein wird, wenn die Kinder erwachsen sind und das Haus verlassen? Sie lacht. Dann werde sie sich um die Enkelkinder kümmern, sagt sie.
0: Wenn der Kleinste 18 wird, werde ich ja schon 60 sein. Bestimmt haben die Ältesten da schon Kinder. Ich werde also Oma sein. Ich mag diesen Gedanken, wirklich. Ich freue mich schon drauf.
3: Priester mit Frau und Kindern in der Orthodoxie, wie hier in Griechenland, ganz normal. Meine Kollegin Rodothea Seralidou hat in Athen eine Priesterfamilie mit 7 Kindern getroffen. Der Tod von 4 Erntehelfern im süditalienischen Kalabrien Anfang Juni ging international durch die Presse und hat den Fokus gelenkt auf die Situation der vielen Saisonarbeiter in Italien. Rund 100.000 sind da pro Saison im Land unterwegs und nicht wenige von ihnen sind illegal im Land. Und sie leben dort unter teils unwürdigen Bedingungen, etwa in Zeltstädten ohne Infrastruktur. Zustände, die von den Behörden meist stillschweigend geduldet werden. Dorette Deutsch war in einer dieser Zeltstädte in der Region Apulien und hat dort einen ehemaligen Erntehelfer getroffen, der aus Kamerun nach Italien gekommen ist und der sich heute für die Rechte der Saisonarbeiter einsetzt.
4: Einmal in der Woche fährt Ivan Sanier von Rom ins apulische Foggia und sucht die Zeltstadt Borgo Mezzanone auf. Ein Ghetto der Erntehelfer, eines von vielen, ohne Wasser und Strom, inmitten von Zehntausenden Hektar fruchtbarem Land. Unter der brennenden Sonne, morgens um 10, ernten Migranten aus Westafrika, aus dem Senegal, Mali, Niger und Gambia im Akkord Tomaten und Sommergemüse. Ivan Sanier, geboren 1985 in Kamerun, war früher einer von ihnen.
5: Die Erntehelfer hier im Borgo sind alle jung, wie der Großteil der Migranten. Sie werden zu Objekten gemacht, durch Gleichgültigkeit, Gewalt, Diskriminierung. Ich vermeide inzwischen die Bezeichnung Unsichtbare, denn alle können sie sehen. Und doch tun alle so, als gäbe es sie nicht. Sie sind Objekte, Arbeitskräfte im kapitalistischen Wirtschaftssystem.
6: Ma diventano degli oggetti funzionali al sistema capitalistico, al sistema economico.
4: Mit einem Stipendium war Ivan Sanier 2008 nach Italien gekommen und hat in Turin Telekommunikation studiert. Als Ferienjob erntete er Tomaten und wurde unversehens zum Streikführer. Er fasst an das kleine Kreuz an seinem Hals.
5: Mein Glaube hilft mir sehr. Es ist mein kulturelles Erbe, wie es jeder hat. Ich bin in einer sehr gläubigen, katholischen Familie mit großem Gottvertrauen aufgewachsen. Ohne Glaube und Motivation wäre alles schwieriger. Mein Glaube hilft mir, die Schwierigkeiten bei meiner komplexen Arbeit auszuhalten. Jesus ist immer bei mir.
4: Über 5 Kilometer ziehen sich die Baracken durch die endlose Ebene. Notdürftige Behausungen aus Karton, Wellblech und Plastikplanen. Auf dem Feldweg dazwischen streunende Hunde und eine Garküche, ein Mann, der ein Schaf schlachtet und eine Fahrradwerkstatt. Dazwischen immer wieder gigantische Mengen von Müll. Ein paar Prostituierte mit grellrotem Haar warten im Schatten. Am Ende des staubigen Feldwegs befindet sich eine Moschee, ein paar Meter weiter ein Zelt für den christlichen Gottesdienst. Dahinter wartet eine Ambulanz der Caritas. Hier leisten Ärztinnen und Ärzte aus dem nahen Forja ehrenamtliche Hilfe. Viele Männer haben zudem psychische Probleme. Die regelmäßigen Fahrten hierher sind für den praktizierenden Katholiken Ivan Sanier auch eine Mission.
5: Es ist ein Gefühl der Scham und ein Gefühl von Ohnmacht. Ich fahre einmal die Woche hierher, aber es ändert sich nicht wirklich etwas. Einerseits sehe ich keine Verbesserung der Arbeitsbedingungen, andererseits bin ich froh, dass wir jedes Jahr etwa 100 Tagelöhner hier rausholen können. Das ist wenig angesichts der 5.000, die hier arbeiten, aber es ist ein Anfang.
4: Der Tagesverdienst liegt bei 35 Euro für 10 Stunden Akkordarbeit. Trotzdem kassieren die Capos ab, die berüchtigten Caporali. 5 Euro kostet allein der Transport zu den Feldern. Die Capos vermitteln die Arbeitskräfte und stehen oft in Verbindung mit der lokalen Mafia. 30% der Tagelöhner arbeiten illegal. Viele haben Scheinverträge. Nach ein paar Jahren als Mitarbeiter der Gewerkschaft Fly GGL hat Ivan Sanier 2016 zuerst den Verein und dann das Label No Cap begründet. Ohne Capos. No Cap ist nicht nur eine Marke für Produkte ohne Ausbeutung, sondern ein Projekt, das die Erntehelfer aus den Ghettos holt. Und zwar, indem die landwirtschaftlichen Betriebe die Migranten bei sich anstellen.
5: Wenn ich in Apulien bin, suche ich zuerst die Unternehmen auf und versuche, sie zu überzeugen. Und danach kümmern wir uns darum, Wohnungen zu finden. Denn die, die wir aus Borgo Mezzanone herausholen, sollen auch nicht mehr dahin zurückgehen.
4: Die No-Cap-Produkte, Tomatensauce, Orangensaft, Olivenöl, werden erfolgreich in Italien und in Deutschland vertrieben. Und doch arbeiten weiter hunderttausende Tagelöhner in Südeuropa, in Italien, Spanien und Griechenland.
5: Ziel ist es auch, den Konsumentinnen und Konsumenten zu vermitteln, dass es an ihnen liegt, ob sie dieses System der Ausbeutung weiter unterstützen wollen. Denn alles hängt zusammen. Die Caporali, die großen Handelsketten und unser Portemonnaie. Wir Konsumenten haben die Macht zu sagen, Ich boykottiere das System. Für mein Geld verlange ich ein gesundes und ethisch einwandfreies Lebensmittel.
7: Von Staatspräsident Sergio Mattarella wurde Ivan Sanier 2016 als Cavaliere al Merito, zum Ritter für besondere Verdienste um die italienische Republik, ernannt.
5: Ich versuche, Mensch zu sein und als Christ da zu helfen, wo Hilfe nötig ist. Denn ich möchte in der Gewissheit leben, dass ich das tue, womit Gott mich beauftragt hat.
3: Ein Mann, der sich in Süditalien für die Rechte der oft illegalen Saisonarbeiter einsetzt, auch aus religiöser Überzeugung. Dorette Deutsch hat ihn in Apulien im Süden Italiens getroffen.

0: Der Papst ist ja nicht nur das Oberhaupt einer weltweiten Organisation, sondern auch Repräsentant einer sehr grob gerundet 2000 Jahre alten Tradition, weswegen ein Ereignis wie die Papstwahl vergangenes Jahr auch globales Interesse erzeugt. Und all das macht den Papst eben auch zu einer starken Marke. Und dass sich diese Marke Menschen in Papst Leos Geburtsstadt zunutze machen, auch weil sie stolz sind auf ihren Papst, kann einen ja kaum verwundern. Und so gibt es aus Chicago inzwischen ein Papstbier und eine Papstpizza. Und beides wurde dem Papst mittlerweile sogar geliefert. Und da können dann 4 Dosen Bier fast schon zu einer interreligiösen Botschaft werden. Aus Chicago, Carsten Kühntop.
1: Hier kommt der Papst in die Dose. Deckel drauf, fertig. Der Pope heißt das Bier. Das Etikett zeigt Leo von hinten im weißen Gewand. Über die Schultern gelegt die Flagge von Chicago. Im Hintergrund die Skyline der Stadt. Die Brauerei gehört Brent Rasker. Er sagt, der Charakter dieses Bieres passt zur Persönlichkeit des Papstes. Sanftmütig kultiviert.
2: Es ist ein amerikanisches mildes Ale. Sehr malzig und verbraucherfreundlich, wie ein englisches mildes Ale, aber mit amerikanischen Zutaten. Passt wunderbar zum Papst, eine amerikanische Version einer europäischen Tradition, wie der Papst.
1: Rasker ist eigentlich Pfarrer von Beruf, Presbyterianer. Vor ein paar Jahren wurde er arbeitslos, beschloss, sein Hobby zum Beruf zu machen, holte sich $1 Million von der Bank und gründete eine kleine Brauerei. Sie heißt Burning Bush Brewery, nach dem brennenden Dornenbusch aus der Bibel. Allen seinen Bieren gab Rasker biblische Namen. Nicht zur Missionierung der Gäste, sondern aus Spaß. Alkohol und Religion, das passt gut, sagt er.
2: Es führt Menschen zusammen, bringt Freude und Spaß. Uns inspiriert die Geschichte der bierbrauenden Mönche in Europa. Das ist nicht neu, sondern das gibt es seit Jahrhunderten.
1: Der Pope für den Papst. Vergangenen November übergab der Gouverneur von Illinois, J.B. Pritzker, 4 Dosen der Pope im Vatikan. Leo nahm das Bier entgegen, sagte, er werde es gleich in den Kühlschrank tun. Und Rasker ist sich ziemlich sicher, dass der Papst es dann auch trank. Schließlich seien Katholiken tüchtige Trinker.
2: Ich bin Presbyterianer, der Papst ist katholisch und Gouverneur Pritzker ist jüdisch. Ein Jude bringt ein protestantisches Bier zu einem Katholiken. Ich dachte, das ist eine ziemlich coole ökumenische Sache.
3: So our kitchen is 3200 square feet.
1: Ortswechsel zu Aurelius Pizza in Homewood, einem Vorort von Chicago. Joe Aurelio führt durch die Küche des Traditionsrestaurants. Es besteht seit Ende der 50er Jahre. Schon vor Jahrzehnten war Robert Prevost, der spätere Papst, immer wieder zu Gast, zuletzt an einem Sonntagabend im August vor knapp 2 Jahren. Den Tisch, an dem er damals saß, hat Aurelio zu einer Art Schrein hergerichtet.
4: It's everybody's table, nobody gets to sit there and have dinner.
2: Dieser Tisch ist jetzt für alle. Niemand darf zum Essen hier sitzen, aber man kann für Fotos posieren und im Stuhl des Papstes Platz nehmen. Und daneben haben wir einen Papst aus Pappe aufgestellt in Lebensgröße. Sieht also so aus, als stünde er direkt neben Ihnen.
1: Zu Ehren Leos hat Aurelio, katholischer Italo-Amerikaner, eine besondere Pizza Salami erfunden. Eine scharfe Salami heißt auf Englisch Pepperoni. Aurelio nahm eine Sorte, deren Scheiben sich beim Backen an den Rändern aufrichten, wie die Kappe des Papstes, sagt er. Aus der Pepperoni-Pizza wurde so die Popperoni-Pizza und auch sie schaffte es nach Rom, tiefgefroren in Trockeneis, von einem Freund im Vatikan übergeben. Leo bedankte sich per Telefonanruf.
4: That was a very special moment and something I'll never forget and I can't wait for Pope Leo hopefully someday to make it back here.
1: Niemals werde er das vergessen, sagt Joe Aurelio und hofft, dass der Papst irgendwann einmal wieder bei ihm zu Gast sein wird.
0: Papst Bier und Papst Pizza aus Chicago nach Rom. Und aus Chicago war das ein Beitrag von Carsten Kühntop. Und es war Tag für Tag für heute. Andreas Mein hatte die Redaktion. Hier gibt's gleich den Marktplatz und das Thema dort E-Bikes und Pedelecs. Und Ihre Fragen oder Ihre Meinung zum Thema können Sie wie immer loswerden unter der Nummer 00800 4464 4464 oder Sie schreiben eine Mail ins Studio marktplatz@deutschlandfunk.de. Und für Tag war das heute Benedikt Schulz. Tschüss, machen Sie es gut.

0: 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Zunächst die Übersicht. Die US-Armee hat weitere Angriffe gegen den Iran ausgeführt. Der amerikanische Uber-Konzern und der deutsche Essenslieferant Delivery Hero fusionieren. Im vergangenen Jahr sind die Unfälle mit E-Scootern hierzulande deutlich gestiegen. Die Meldungen im Einzelnen. Das US-Militär hat den Iran nach eigenen Angaben die fünfte Nacht in Folge angegriffen. Das zuständige US-Regionalkommando CENTCOM erklärte, es seien erneut iranische Militäreinrichtungen attackiert worden. Zudem habe man einen unbeladenen Öltanker beschossen, weil dieser versucht habe, die US-Blockade gegen iranische Häfen zu durchbrechen. Die regierungsnahe iranische Nachrichtenagentur Mehr berichtete von Explosionen in der Hafenstadt Jabahar. Angriffe soll es auch in Rask im äußersten Südosten des Landes, bei Bandar Abbas am Persischen Golf und in Ahvaz im Südwesten gegeben haben. Der Iran reagierte auf die US-Attacken erneut mit Angriffen auf amerikanische Stützpunkte in der Region. Die Ukraine hat nach eigenen Angaben erneut Öltanker im Schwarzen Meer mit Drohnen angegriffen. Der Inlandsgeheimdienst SBU teilte mit, mehrere Schiffe der russischen Schattenflotte seien getroffen worden. Sie hätten Rohöl transportiert. Die Ukraine griff russischen Online-Medien zufolge außerdem einen Luftwaffenstützpunkt in der Stadt Engels an der Wolga sowie ein Öldepot nördlich von Moskau an. Russland attackierte in der Nacht erneut die Hauptstadt Kiew mit ballistischen Raketen. Nach Angaben von Bürgermeister Klitschko wurden mindestens 2 Menschen getötet und 6 weitere schwer verletzt. Auch aus anderen Regionen in der Ukraine wurden russische Luftangriffe gemeldet. Ballistische Raketen sind aufgrund ihrer hohen Geschwindigkeit deutlich schwieriger abzuwehren als Marschflugkörper oder Drohnen. Im Kampf gegen den Kokainschmuggel fordern Ermittler einen europäischen Militäreinsatz im Atlantik. Das berichten NDR, WDR und Süddeutsche Zeitung unter Berufung auf vertrauliche Dokumente des Maritimen Analyse- und Einsatzzentrums mit Sitz in Lissabon. Den Ermittlern zufolge laden Kriminelle die Drogen vermehrt auf Schnellboote um und bringen sie nach Spanien und Portugal. Zoll und Polizei stünden dem zunehmend machtlos gegenüber. Notwendig sei deshalb der Einsatz von Marineverbänden vor Westafrika und im Seegebiet zwischen den Azoren und den Kanaren. Ein Sprecher des Bundesinnenministeriums schloss einen Einsatz der Bundeswehr aus. Dies sei zur Bekämpfung von Kriminalität grundsätzlich nicht vorgesehen. Nach Angaben der europäischen Polizeibehörde Europol hat der Kokainhandel nach Europa ein beispielloses Ausmaß erreicht. Ursache seien eine hohe Produktion in Südamerika sowie eine zunehmende Nachfrage in der EU. Bundesfinanzminister Klingbeil und Justizministerin Hubich, beide SPD, stellen am Mittag in Berlin einen Aktionsplan gegen Steuerbetrug vor. Es soll unter anderem die Zusammenarbeit des Bundes und der Länder in diesem Bereich intensiviert werden. Dies betrifft auch den Austausch von Daten. Klingbeil hatte bereits angekündigt, die Regierung wolle verstärkt gegen Steuerbetrüger vorgehen. So solle etwa eine Selbstanzeige nicht mehr generell zur Straffreiheit führen. Den Angaben zufolge ist auch die Besteuerung von Kryptowährungen vorgesehen. Der Präsident des Zentralverbands des Deutschen Handwerks, Dittrich, hat den von der Bundesregierung angekündigten weiteren Bürokratieabbau in der Arbeitswelt grundsätzlich begrüßt. Es gelte nun aber, die Pläne ambitioniert umzusetzen, forderte Dittrich im Deutschlandfunk. Betriebe spürten Entlastungen erst, wenn sie in der Praxis ankämen. Der Handwerkspräsident begrüßte insbesondere den Ansatz der Beweislastumkehr. Behörden sollen künftig begründen müssen, warum Berichts- und Dokumentationspflichten noch nötig sind. Die Bundesregierung hatte gestern mehrere Maßnahmen zum weiteren Abbau der Bürokratie beschlossen. Das Kabinett einigte sich nach Angaben von Digitalminister Wildberger darauf, bürokratische Verpflichtungen abzuschaffen, die einer jährlichen Entlastung von rund 600 Millionen Euro entsprechen. Der verurteilte Neonazi Marla Svenja Liebig, der offiziell als Frau gilt, soll seine Haftstrafe in einem Männergefängnis verbüßen. Das teilte das sächsische Justizministerium mit. Liebig sei nach der Auslieferung aus Tschechien gestern zunächst in ein Frauengefängnis in Chemnitz gebracht, dann aber in die JVA Zeithain im Landkreis Meißen verlegt worden. Liebig war im Juli 2023 in Deutschland wegen Volksverhetzung, übler Nachrede und Beleidigung zu einer Freiheitsstrafe von 1 Jahr und 6 Monaten verurteilt worden. Anschließend ließ er sein Geschlecht von männlich zu weiblich ändern. Kritiker werfen ihm vor, das Recht auf Selbstbestimmung ins Lächerliche ziehen zu wollen. Der US-Konzern Uber übernimmt den deutschen Essenslieferanten Delivery Hero. Das gaben beide Unternehmen bekannt. Demnach stimmte der Großaktionär Prosus zu, seine knapp 17-prozentige Beteiligung an Delivery Hero an Uber abzugeben. Damit erreicht der US-Konzern die Mehrheit an dem Unternehmen, denn er hatte sich zuvor bereits rund 37% der Anteile gesichert. Uber bietet 41,50 Euro je Anteilsschein. Das entspricht einem Transaktionsvolumen von etwa 12,7 Milliarden Euro. Laut den Angaben bleibt Berlin der Hauptsitz von Delivery Hero und es wird bis mindestens 2029 keine Änderungen bei der dortigen Belegschaft geben. Der US-Fahrdienstvermittler Uber ist bereits seit geraumer Zeit auch im Lieferdienstgeschäft tätig, unter anderem in Deutschland. Delivery Hero wurde 2011 in Berlin gegründet. Das Unternehmen ist in rund 70 Ländern tätig und zählt zu den größten Essenslieferdiensten weltweit. Seit 2017 ist Delivery Hero an der Frankfurter Börse notiert. Die Zahl der Unfälle mit E-Scootern in Deutschland ist im vergangenen Jahr deutlich gestiegen. Wie das Statistische Bundesamt in Wiesbaden mitteilte, registrierte die Polizei 16.500 Unfälle und damit 38% mehr als im Vorjahr. Den Angaben zufolge kamen 38 Menschen ums Leben, etwa 1.900 seien schwer verletzt worden. Die Deutsche Gesellschaft für Kinder- und Jugendchirurgie erklärte, Jugendliche zwischen 15 und 18 Jahren seien besonders häufig betroffen. Sie forderte deshalb eine Helmpflicht sowie gezielte Fahrtrainings. Der Bundestag hatte zuletzt strengere Haftungsregeln beschlossen. Wer zum Beispiel angefahren wird oder über einen abgestellten E-Scooter stolpert, soll künftig leichter Schadenersatz erhalten. Und hier noch einmal die Übersicht. Die US-Armee hat weitere Angriffe gegen den Iran ausgeführt. Der amerikanische Uber-Konzern und der deutsche Essenslieferant Delivery Hero fusionieren. Im vergangenen Jahr sind die Unfälle mit E-Scootern hierzulande deutlich gestiegen. Das Wetter: heiter bis sonnig, im Nordwesten etwas Regen, später im Südwesten sowie im Norden kräftige Gewitter, örtlich Unwetter, 26 bis 33 Grad. Das waren die Nachrichten.
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2: Dazu begrüßt Sie Manfred Klauber. Wer sonntags bei schönem Wetter zum Beispiel an der Rheinpromenade in Köln unterwegs ist, der kann den von mir persönlich gefühlten Trend wahrscheinlich sofort bestätigen. Radfahren ist im ganzen Land extrem beliebt. Und zwar bei Menschen in allen Altersklassen. Auch wenn die Absatzzahlen bei den Fahrrädern so ein bisschen stagnieren, sie tun es auf einem extrem hohen Niveau. Schätzungsweise gut 4 Millionen Fahrräder werden jährlich in Deutschland verkauft. Und bei mehr als 83 Millionen Menschen sind das immerhin knapp 5% der Bevölkerung, die sich Jahr für Jahr ein neues Rad zulegen. Und mehr als jedes zweite Rad, das hat einen Motor. Und zwar einen Elektromotor, entweder als Trethilfe bei den Pedelecs oder als echten Antrieb bei den E-Bikes. Von solchen Zahlen, da kann die gebeutelte Autoindustrie nur träumen, insbesondere was die Elektroquote angeht. Voll in Fahrt, der Markt für E-Bikes und Pedelecs, das ist das Marktplatzthema heute. Und wie bei dieser Sendung üblich, das wissen Sie, haben wir Expertinnen und Experten eingeladen, damit Sie Informationen aus erster Hand bekommen. Unsere Gäste sind Anne Mandt, sie ist Redakteurin im Team Wohnen und Freizeit bei der Stiftung Warentest in Berlin. Ich grüße Sie.
3: Schönen guten Morgen.
2: Tim Salatzky ist mit dabei. Er ist Leiter Technik und Normung beim Zweirad-Industrieverband ZIV in Berlin. Auch Ihnen guten Morgen.
4: Guten Morgen.
2: Und Christoph Schmidt ist mit dabei. Er ist Mitglied des Bundesvorstands des Allgemeinen Deutschen Fahrradclubs ADFC in Berlin. Hallo, Herr Schmidt.
1: Guten Morgen.
2: Ja, und wenn Sie damit liebäugeln, demnächst auf einem Drahtesel mit Trethilfe umzusteigen, dann haben Sie in den nächsten knapp anderthalb Stunden die Gelegenheit, sich aktiv zu informieren.
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2: Das haben ja die Pedelecs und E-Bikes nun wirklich geschafft. Die Fahrräder mit Motorunterstützung, sie haben unglaublich viele Menschen in Bewegung versetzt. Radfahren, vor allem als Freizeitbeschäftigung, ist total in. Und seitdem Hügel und Berge entlang des Weges auch für weniger durchtrainierte Radler ihren Schrecken verloren haben, geht das auch viel einfacher. Für nahezu jeden Zweck und jeden Geldbeutel gibt es nämlich Pedelecs und E-Bikes zu kaufen. Das Angebot, das ist überwältigend. Und selbst wenn im Laden Geschmacksfragen und persönliche Vorlieben ja Priorität haben, so müssen beim Kauf doch ein paar Dinge vom Grundsatz her entschieden werden. Das hat Stefanie Kowaleski bei ihrem Besuch beim Fachhändler erfahren.
3: Wer ein Fahrrad mit Motor kaufen will, muss sich erst einmal mit Definitionen auseinandersetzen. In der Fachwelt wird von Pedelec, S-Pedelec und E-Bike gesprochen. Begriffe, die sich in der Umgangssprache nicht durchgesetzt haben. Wenn wir heute von einem E-Bike sprechen, meinen wir in der Regel ein Pedelec, bei dem wir die Extraportion Rückenwind nur durch das Treten in die Pedale bekommen. Hören wir auf zu pedalieren oder ist die Geschwindigkeit von 25 Stundenkilometer erreicht, ist Schluss mit der Motorunterstützung.
4: Das ist der Bereich, der im Moment auch boomt. Die sind rechtlich gleichgestellt mit dem Fahrrad.
3: Diese Pedelecs machen rund 90% des Elektrofahrradmarktes aus, betont Vassili von Rauch, Geschäftsführer des Verbandes Zukunft Fahrrad. Mit diesen Pedelecs darf man alles, was man mit einem muskelbetriebenen Fahrrad auch darf. Das ist bei den flotten S-Pedelecs anders. Zwar kommt auch hier der Extraschub durch das Pedalieren, der Motor schaltet sich aber erst bei 45 km/h ab. Deshalb werden S-Pedelecs nicht als Fahrrad, sondern als Kleinkraftrad definiert. Sie brauchen eine Zulassung samt Nummernschild und eine Moped-Versicherung, die durchschnittlich rund 100 Euro im Jahr kostet. Wer mit einem S-Pedelec unterwegs ist, muss mindestens 15 Jahre alt sein, einen Führerschein Klasse AM haben und einen Helm tragen.
4: Sind in Deutschland aufgrund der Tatsache, dass man nicht auf dem Radweg fahren kann, auch nicht so attraktiv zu nutzen, leider. Sie wären natürlich attraktiv für größere Pendeldistanzen, aber in der aktuellen rechtlichen Lage sind sie einfach für wenige Leute interessant.
3: Und dann gibt es in der Fachsprache noch das E-Bike. Größter Unterschied zu den beiden Pedelec-Varianten ist, dass die Motorunterstützung hier per Knopfdruck oder Drehgriff aktiviert wird, ohne dass dabei in die Pedale getreten werden muss. Sie sind mit einem Elektromofer vergleichbar, brauchen also auch Zulassung, Nummernschild und Versicherung und es ist eine Mofa-Prüfbescheinigung notwendig. Da die Höchstgeschwindigkeit bei 25 km/h liegt, gibt es keine Helmpflicht. Solche E-Bikes spielen am Markt aber kaum eine Rolle und der Begriff E-Bike wird heute meist synonym für ein Pedelec benutzt. Und die gibt es inzwischen in vielen Varianten. Vom bequemen Tiefeinsteiger bis zum sportlichen Gravelbike, beschreibt Vassili von Rauch.
4: Vom Faltrad bis hin zum Lastenfahrrad. E-Mountainbikes haben sich wahnsinnig entwickelt, aber auch leichtere Fahrräder mit vielleicht etwas kleineren Akkus, wo man die elektrischen Komponenten nicht mehr so deutlich sieht.
3: In jedem Fall sollte auch bei einem Stromer eine Probefahrt vor dem Kauf dazugehören, rät Radexperte von Rauch. Denn bei aller Technik sei immer noch die Ergonomie entscheidend.
4: Man muss das Gefühl haben, die Größe passt für mich. Die Sitzposition ist richtig, ich habe das Fahrrad unter Kontrolle.
3: Weil man auf einem Elektrorad meist schneller und schwerer unterwegs ist als auf einem Biobike, haben sich hydraulische Scheibenbremsen ebenso durchgesetzt wie der Mittelmotor. Weil der Akku schwer und teuer ist, rät der Radexperte, sich realistisch anzugucken, wie viele Kilometer tatsächlich im Alltag gefahren werden.
4: Wenn man sehr großzügig rechnet, dann kann man sagen 10 Wattstunden für einen Kilometer. Also wenn ich 400 Wattstunden Akku habe, dann kann ich damit sicher 40 Kilometer fahren. Das reicht in der Regel. Man kann ja an jeder Steckdose laden.
3: Während die schnellen S-Pedelecs eher 4.000 Euro und mehr kosten, liegt der Durchschnittspreis für ein normales Pedelec bei um die 3.000 Euro.
4: Wenn man jetzt aber wirklich sehr preisbewusst ist, dann kann man zurzeit auch bei 2.000 Euro durchaus ein vernünftiges E-Bike finden.
3: Wegen der doch recht hohen Anschaffungskosten ist das E-Fahrrad-Leasing über den Arbeitgeber ein echter Trend geworden, sagt Vassili von Rauch. Dabei kauft der Arbeitgeber den Stromer und der Mitarbeitende zahlt eine monatliche Nutzungsgebühr oder der Arbeitgeber übernimmt die Kosten statt einer Gehaltserhöhung.
4: Der Hebel entsteht dadurch, dass diese Gebühr vom Bruttolohn abgezogen wird. Und das heißt, Sozialversicherungslohnsteuer frei. Bei Arbeitgebern, die Umsatzsteuer abführen, sogar auch noch die Umsatzsteuer gespart werden kann. So kommt man auf Ersparnisse gegenüber dem Direktkauf, die so bis 40% gehen können.
3: In den Leasingverträgen ist dann bereits eine Versicherung enthalten.
2: Ja, das waren schon mal eine ganze Menge Informationen, die wir jetzt vertiefen können in der Diskussion und im Gespräch, auch mit Fragen von Ihnen an unsere Expertinnen und Experten. Und klar geworden ist, glaube ich, Herr Schmidt, dass es einen enormen Unterschied gibt, ob man ein Elektrofahrrad sozusagen tatsächlich es selbst fahren lassen kann oder ob es nur fährt, wenn man ja mit den Pedalen mittritt. Gibt es sonst noch Unterschiede bei den elektrisch betriebenen Fahrrädern, auf die man achten sollte? Was sind die wichtigsten Unterschiede?
1: Ja, das Fahrrad sollte zu mir passen, zu meinem Anwendungszweck passen. Das ist im Beitrag wurde ja schon gesagt, dass es durchaus Sinn macht, Probe zu fahren, sich intensiv beraten zu lassen, verschiedene Modelle anzuschauen und dann eben das Rad zu nehmen, was zu mir passt. Ob es jetzt eine Pendlerstrecke ist von kurzer Strecke, 10 Kilometer oder 15 Kilometer vielleicht zum Beispiel, brauche ich keinen großen Akku, wie Herr von Rauch schon gesagt hat im Beitrag. Oder ob ich eben halt auf lange Radurlaube gehen möchte und entsprechend vielleicht auch mehr Akkukapazität benötige.
2: Frau Mandt, es gibt ja im normalen Fahrradmarkt jede Menge unterschiedliche Typen, eben halt auch für die unterschiedlichen Anwendungsfälle, die Herr Schmidt ja schon ein bisschen angerissen hat. Wie sieht das bei den Pedelecs aus? Gibt es da auch quasi Mountainbikes, Kinderfahrräder, Lastenfahrräder, alles Mögliche, was eben halt mit dem Motor unterstützt wird?
5: Also tatsächlich kann man glaube ich sagen, dass fast jeder Fahrradtyp mittlerweile auch mit einem Elektromotor angeboten wird. Also wirklich vom Kinder-Jugendfahrrad bis hin zu Lastenrädern, E-Mountainbikes, die wirklich einen ganz, ganz großen Teil des Marktes ausmachen, aber sogar E-Rennräder, E-Gravelbikes. Also da gibt es eigentlich mittlerweile für jedes Bedürfnis und jeden Anwendungsfall ein Fahrrad mit Elektromotor.
2: Der Begriff Gravelbike, Herr Salatzky, ist jetzt schon zweimal gefallen. Viele können sich vielleicht gar nicht vorstellen, was genau für ein Fahrradtyp das ist.
6: Ja, man kann sagen, es ist eigentlich ein sportliches Mountainbike. Es ist eher eine Rennradgeometrie, aber ich habe etwas breitere Reifen als beim Rennrad und kann dementsprechend dann Gravel, also auf Schotter, auch mit diesem Fahrrad fahren, ohne dass es unsicher wird. Wie mit einem Rennrad ist das, glaube ich, ein bisschen unangenehm. Und habe auch eine etwas entspanntere Position als beim Rennrad, aber dennoch sehr sportlich unterwegs. Durchaus auch Möglichkeiten, dort Zubehör anzubauen, ob es jetzt Taschen sind oder auch mal ein Schutzblech. Also da sind die Grenzen fließend im Hinblick auf den Einsatzzweck.
2: Die Preise bei Fahrrädern sind ja auch sehr, sehr unterschiedlich. Es gibt Fahrräder, ich rede jetzt von den klassischen Fahrrädern, die einfach nur für den Gebrauch bestimmt sind, vielleicht nur wenige 100 Euro kosten. Es gibt Liebhaberstücke, vielleicht auch mit modischen Trends folgend oder modischen Ausstattungsmerkmalen, die dann schon in den fünfstelligen Bereich kommen. Wie sieht es aus im Bereich der elektrisch angetriebenen Fahrräder? Gibt es da auch so eine breite Preisspanne, Frau Mandt?
5: Ja, absolut. Also wir haben einen Bereich von Discounter-Rädern oder im Baumarkt kriegt man oft auch sehr günstige Räder, die es so ab 1000 Euro gibt. Das ist dann aber wirklich absolutes Einstiegssegment. Die sind technisch deutlich einfacher ausgestattet. Im mittleren Preissegment liegt man oft eher bei 2000 bis 5000 Euro schon. Und das sind auch so die Räder, die wir in unseren Tests uns angucken. Und ja, nach oben hin im Premium-Segment ist eigentlich ist das Ende offen. Je nachdem, was man da für Komponenten verbaut haben möchte und wie groß die Akkukapazität ist, ob man beispielsweise noch einen Zweitakku dabei hat, welche Anbauteile man dann noch so dran hat. Also da ist die Skala wirklich ziemlich offen nach oben.
2: Herr Schmidt, muss man bei der Preisgestaltung sagen, was preiswert oder ich sag mal auch billig ist, ist nicht gut im Pedelec-Bereich, im E-Bike-Bereich? Oder kann man das nicht so über einen Kamm scheren? Gibt es auch durchaus preiswerte Fahrräder, die durchaus zu gebrauchen sind?
1: Ja, durchaus. Man muss aber schon ein gewisses Level an Investitionen tätigen. Also für 1000 Euro, glaube ich, kriege ich jetzt kein Fahrrad, was wirklich zuverlässig funktioniert. Man sollte auch darauf schauen, dass man eben vielleicht gängige Motorenhersteller zum Beispiel, der er hat, wo ich auch langfristig Ersatzteile bekomme. Das ist ja auch ein Faktor, dass ich dann nicht in 2-3 Jahren da stehe und nichts mehr bekomme für das Rad nicht weiterfahren kann. Und Investitionen 2000 finde ich schon am unteren Ende. Da ist man schon schnell auch bei 3.000, 4.000, 5.000 Euro oder auch mehr.
2: An meiner Lieblingsstrandpromenade in Holland habe ich mal so einen Tag lang beobachtet, welche Motoren eigentlich unter den E-Bikes bzw. Pedelecs sind, Herr Salatzky. Und ich habe immer wieder festgestellt, dass die allermeisten Fahrräder mit Motoren von einem Hersteller ausgestattet wurden, einem deutschen. Gibt es da jetzt mehr Diversität oder konzentriert sich das auf weniger Anbieter?
6: Ja, also wir haben natürlich schon einen großen deutschen Hersteller, der auch einen sehr großen Marktanteil hat, der also auch einen Mittelmotor anbietet. Der Markt entwickelt sich durchaus durch divers, kann man sagen. Also wir haben viele große Hersteller. Man muss natürlich sehen, wer sind die Kunden und Kundinnen. Das heißt, da geht man vielleicht in den Fahrradladen und schaut auf eine Marke, die man vielleicht auch kennt, auch aus anderen Bereichen vielleicht kennt. Wählt man dann eher solch ein Fahrrad. Aber wir sehen auch sehr, sehr viele durchaus kleinere Hersteller oder auch Hersteller aus dem Automobilbereich, Automobilzulieferer, die auch in den Fahrradbereich drängen und hier auch Antriebssysteme anbieten. Also wir haben schon Platzhirsche, kann man sagen, aber es gibt auch viele, viele kleinere Anbieter, die mittlerweile durchaus auch Marktanteile gewinnen.
2: Im Beitrag, aber auch jetzt gerade in dem, was Herr Salatzky gesprochen hat, Herr Schmidt, wurde der Mittelmotor genannt. Das ist der Motor, der mehr oder weniger unter dem Tretlager oder am Tretlager in der Nähe angebracht ist und dort eben halt seine Wirkung entfaltet. Das ist aber nicht die einzige Variante, die es gibt, oder?
1: Nee, es gibt verschiedene Möglichkeiten. Es gibt einerseits den Mittelmotor, der halt dominierend ist. Es gibt die Möglichkeit, einen Motor im Vorder- oder im Hinterrad drin zu haben. Sieht ähnlich aus wie eine Nabenschaltung dann oder wie ein Nabendynamo. Das ist einfach eine dickere Achse, die ich dann da habe. Es gibt auch obskurere Lösungen, dass man so Seitenläufer, wie so ein früherer Seitenläufer-Dynamo von der Seite antreibt, im Nachrüstbereich, aber es ist sehr unüblich. Also sehr üblich ist eigentlich dann eher dann in den Rädern anzutreiben, wenn ich keinen Mittelmotor habe.
2: Das mit dem Seitenläufer, das ist ja so ähnlich wie früher einmal dieses französische Moped, eine Solex, die eben halt auch tatsächlich den Reifen angetrieben hat.
1: Ja, ist aber wirklich eine Nischenanwendung in dem Fall.
2: Gibt es denn, Frau Mandt, da markante Unterschiede zwischen den Antriebsarten, wo man sagen müsste, da muss man drüber nachdenken, ob man den einen oder den anderen Antrieb die Variante wählt?
5: Also der Mittelmotor, der ist zu Recht, würde ich sagen, der beliebteste, weil das einfach zu einem eher ruhigeren Fahrverhalten führt. Der Schwerpunkt ist weit unten durch den Motor. Es ist so, dass man die Nabenmotoren eigentlich eher bei günstigeren Rädern findet, weil das halt einfacher einzubauen ist. Bei Frontmotoren kann es beispielsweise schwierig sein, wenn der Untergrund uneben ist beim Anfahren am Berg, also dass das eventuell überfordert. Wir hatten aber im aktuellen Test von Urban E-Bikes oder Urban Pedelecs hatten wir ein Modell dabei, was bei unseren Probanden durchaus gut angekommen ist mit einem Frontmotor. Also wir empfehlen da Probe zu fahren, ruhig auch verschiedene Antriebsvarianten und Antriebshersteller Probe zu fahren, einfach zu schauen, was taugt, mit welchen Varianten komme ich klar. Ausprobieren ist ein ganz wichtiger Tipp.
2: Kann ich denn, Herr Salatzky, mit meinem Fahrradhändler jetzt über, bestimmte Fachbegriffe oder bestimmte Merkmale des Motors diskutieren, um ihm klarzumachen, dass ich ein ganz bestimmtes Profil haben will? Oder anders gesagt, unterscheiden sich die Motortypen ja hinsichtlich der zum Beispiel Sportlichkeit oder der Gemütlichkeit?
6: Ja, ganz klar. Also das ist auch ein wichtiges Unterscheidungsmerkmal, sowohl von Herstellern untereinander, aber auch von einzelnen Herstellern, die bestimmte Produktkategorien auch anbieten. Also das sind Antriebssysteme, die gegebenenfalls eine etwas geringere Leistung haben, die ich dann vielleicht eher in einem City-Fahrrad einsetze, wo ich auch gar nicht den Bedarf habe, hier mit hoher Leistung zu fahren, weil je mehr Leistung, desto mehr Energieverbrauch habe ich auch, desto weniger weit komme ich mit dem Antrieb. Wenn ich dann aber natürlich wenn man so eine Mountainbike-Tour in den Bergen plane und dann wirklich anspruchsvolle Trails fahren möchte, dann habe ich vielleicht doch Bedarf für einen etwas leistungsstärkeren Antrieb. Dementsprechend gibt es da schon durchaus Unterschiede und da kommt wieder der Spruch Probefahren. Das ist auf jeden Fall wichtig.
2: Frau Mantz, Sie haben ja im Vorgespräch, als wir uns darüber unterhalten haben, was man so alles besprechen kann zu diesem Thema, auch erzählt, dass die Motorleistung, insbesondere das Drehmoment, also wie stark sozusagen ein Motor mich in Bewegung setzen kann, auch anfänglich, dass das vielleicht auch ein bisschen zu einer Herausforderung werden kann.
5: Ja, absolut. Also wir beobachten da durchaus kritisch seit ein paar Jahren der Entwicklung, dass die Motoren immer drehmomentstärker werden. Also vereinfacht gesagt heißt das, bedeutet das Drehmoment, wie stark der Motor die Drehbewegung der Kurbel unterstützt. Und ich habe nochmal nachgeschaut in unserem Test im Jahr 2020. Da hatten die Antriebe alle ein Drehmoment von so 50 bis 65 Newtonmeter. Die mit richtig viel Drehmoment, die hatten 75 Newtonmeter und heute ist es so, dass es durchaus etliche Antriebe gibt, die 100 und mehr Newtonmeter haben, Drehmoment. Und das ist was man sonst wirklich nur im absoluten irgendwie Mountainbike-Sportbereich gefunden hätte. Und eigentlich ist sich da die Fachwelt einig, dass das Antriebe sind, die eigentlich irgendwie Sportlern, wirklich Radkönnern vorbehalten sein sollten. Und mitunter fahren aber Menschen damit, die ihr Rad gar nicht richtig beherrschen. Und das sehen wir durchaus kritisch. Und bei Verbraucherinnen und Verbrauchern ist es halt so, dass die auf die nackten Zahlen gucken, sehen, mehr ist mehr ist besser. Und das sehen wir kritisch, weil eben Herr Salatzke hat es gerade gesagt, das bedeutet einen höheren Energieverbrauch zum Beispiel. Die Fahrräder werden dadurch teurer. Und ja, wir appellieren da ein bisschen dazu, das vielleicht wieder runterzukochen und selber auch bei der Kaufentscheidung eben nicht nur immer darauf zu gehen, ich brauche mehr, sondern wirklich was zu meinem Anwendungszweck passt.
2: Aber nochmal auf dieses Drehmoment zu sprechen zu kommen und dass die Motoren immer stärker, vor allen Dingen beim Anfahren werden. Herr Schmidt, ist das eine konkrete Gefährdung auch in einer Straßenverkehrssituation?
1: Ja, weil ich vielleicht gar nicht darauf vorbereitet bin, wie schnell das Fahrrad beschleunigt zum Beispiel, wie schnell es dann mich auf eine Geschwindigkeit bringt, die ich mit normaler Kraft so gar nicht erreichen würde. Da kann ich aber auch regeln natürlich. Es gibt verschiedene Unterstützungsstufen. Ich kann dann eine Unterstützungsstufe einlegen, die mich nicht so stark unterstützt. Oder sogar, wenn ich gerade neu auf dem E-Bike bin und vielleicht auch länger nicht Fahrrad gefahren bin vorher, diese Unterstützungsstufen entweder selber oder mit dem Fachhändler gemeinsam anpassen, sodass die Unterstützung auch bewusst runtergefahren wird. Ein weiterer Faktor dabei jetzt mal, abseits der Verkehrssicherheit, es soll sich auch noch wie Fahrradfahren anfühlen und nicht wie Mopedfahren. Das finde ich immer einen wichtigen Punkt dabei.
2: Gibt es da eigentlich Erfahrungen, Herr Salatzke, auch in der Industrie, welche Erwartungen tatsächlich an das Fahrverhalten von E-Bikes und Pedelecs die Fahrenden haben?
6: Ich glaube, das ist recht unterschiedlich. Also grundsätzlich stimme ich den Aussagen zu, die gerade getätigt wurden im Hinblick auf, sagen wir so, eine Leistungsentwicklung, die man schon hinterfragen muss, ganz klar. Die Fragen stellen wir auch, ob wie lange ist denn ein Elektrofahrrad noch ein Fahrrad, wenn wir wirklich eine sehr hohe Leistung mittlerweile in den Antrieben zur Verfügung stellen. Das sind Themen, die diskutiert werden müssen und da sind wir gerade in intensiven Diskussionen, sowohl innerhalb der Industrie als auch mit dem Gesetzgeber, wo man gegebenenfalls hier dann auch eine Grenze einziehen sollte, wo ein Elektrofahrrad dann letztendlich kein Fahrrad mehr ist.
2: Wir haben zu dem Thema Ausstattung, Akkus, technische Ausstattung von Fahrrädern, Bremsen und so weiter noch viel zu besprechen. Und nach den Nachrichten geht es dann weiter mit dem Marktplatz über Pedelecs und E-Bikes. Rufen Sie uns gerne an 00800 4464 4464. Das ist unsere kostenfreie Telefonnummer. Oder mailen Sie an marktplatz@deutschlandfunk.de.

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1: 10.30 Uhr, die Nachrichten. Die Ukraine hat nach eigenen Angaben erneut Öltanker im Schwarzen Meer mit Drohnen angegriffen. Der Inlandsgeheimdienst SBU teilte mit, mehrere Schiffe der russischen Schattenflotte seien getroffen worden. Sie hätten Rohöl transportiert. Die Ukraine griff russischen Online-Medien zufolge außerdem einen Luftwaffenstützpunkt in der Stadt Engels an der Wolga sowie ein Öldepot nördlich von Moskau an. Russland attackierte in der Nacht erneut die Hauptstadt Kiew mit ballistischen Raketen. Nach Angaben von Bürgermeister Klitschko wurden mindestens 2 Menschen getötet und 6 weitere schwer verletzt. Auch aus anderen Regionen in der Ukraine wurden russische Luftangriffe gemeldet. Ballistische Raketen sind aufgrund ihrer hohen Geschwindigkeit deutlich schwieriger abzuwehren als Marschflugkörper oder Drohnen. Im US-Repräsentantenhaus haben sich mehr als 100 Abgeordnete der Demokraten dafür ausgesprochen, die Militärhilfen an Israel drastisch zu kürzen. Der Antrag fand angesichts der republikanischen Mehrheit in der Kammer wie erwartet keine Mehrheit. Die Abstimmung hat Beobachtern zufolge aber eine große symbolische Bedeutung. So gibt es mit Blick auf den Umgang mit Israel wachsende Spannungen innerhalb der Demokratischen Partei. Während die Parteiführung die Militärhilfe für Israel weiterhin unterstützt, fordern viele Abgeordnete vor dem Hintergrund des Gaza-Krieges einen Kurswechsel. Das Thema hat auch Bedeutung für die Zwischenwahlen im November, den sogenannten Midterms. Bei Vorwahlen der Demokraten setzten sich zuletzt betont Israel-kritische Kandidaten durch. Umfragen zufolge ist die Unterstützung für Israel in den Vereinigten Staaten auf einen historischen Tiefstand gesunken. Israel erhält jährlich etwa 3,8 Milliarden Dollar an US-Militärhilfe. Der US-Konzern Uber übernimmt den deutschen Essenslieferanten Delivery Hero. Das gaben beide Unternehmen bekannt. Demnach stimmte der Großaktionär Prosus zu, seine knapp 17-prozentige Beteiligung an Delivery Hero an Uber abzugeben. Damit erreicht der US-Konzern die Mehrheit an dem Unternehmen, denn er hatte sich zuvor bereits rund 37% der Anteile gesichert. Delivery Hero wurde 2011 in Berlin gegründet. Das Unternehmen ist in rund 70 Ländern tätig und zählt zu den größten Essenslieferdiensten weltweit. Die Zahl der Unfälle mit E-Scootern in Deutschland ist im vergangenen Jahr deutlich gestiegen. Wie das Statistische Bundesamt in Wiesbaden mitteilte, registrierte die Polizei 16.500 Unfälle und damit 38% mehr als im Vorjahr. Den Angaben zufolge kamen 38 Menschen ums Leben, etwa 1.900 seien schwer verletzt worden. Die Deutsche Gesellschaft für Kinder- und Jugendchirurgie erklärte, Jugendliche zwischen 15 und 18 Jahren seien besonders häufig betroffen. Sie forderte deshalb eine Helmpflicht sowie gezielte Fahrtrainings. Der Bundestag hatte zuletzt strengere Haftungsregeln beschlossen. Wer zum Beispiel angefahren wird oder über einen abgestellten E-Scooter stolpert, soll künftig leichter Schadenersatz erhalten. Der verurteilte Neonazi-Maler Svenja Liebig, der offiziell als Frau gilt, soll eine Haftstrafe in einem Männergefängnis verbüßen. Das teilte das sächsische Justizministerium mit. Liebig sei nach der Auslieferung aus Tschechien gestern zunächst in ein Frauengefängnis in Chemnitz gebracht, dann aber in die JVA Zeithain im Landkreis Meißen verlegt worden. Liebig war im Juli 2023 in Deutschland wegen Volksverhetzung, übler Nachrede und Beleidigung zu einer Freiheitsstrafe von 1 Jahr und 6 Monaten verurteilt worden. Anschließend ließ er sein Geschlecht von männlich zu weiblich ändern. Kritiker werfen ihm vor, das Recht auf Selbstbestimmung ins Lächerliche ziehen zu wollen. Bei einem Brand in einem Kinderheim in Algerien sind mindestens 11 Menschen ums Leben gekommen. Mehr als 20 weitere Personen wurden verletzt, wie der algerische Zivilschutz mitteilte. Details zu den Opfern sind nicht bekannt. Der Brand brach in einem Vorort der Hauptstadt Algier aus. Zur Ursache gibt es noch keine offiziellen Angaben. Das Wetter. Heiter bis sonnig, im Nordwesten etwas Regen, später im Südwesten sowie im Norden kräftige Gewitter, örtlich Unwetter, 26 bis 33 Grad. Morgen wechselnd bewölkt, vom Südwesten bis in den Nordosten verbreitet Schauer und Gewitter, regional unwetterartig, 23 bis 30 Grad. Die weiteren Aussichten. Am Samstag vielerorts wechselnd bis stark bewölkt, im Norden etwas Regen, im Südosten einzelne Schauer und Gewitter, 20 bis 27 Grad. Das waren die Nachrichten.
0: Voll in Fahrt. Der Markt für E-Bikes und Pedelecs, das ist heute im Marktplatz das Thema. Ich bin Manfred Kläuber und meine Gäste sind Anne Mandt von der Stiftung Warentest, Tim Salatzky vom Zweirad-Industrieverband und Christoph Schmidt vom Allgemeinen Deutschen Fahrradclub. Und wir haben vor den Nachrichten über Motoren gesprochen, unterschiedliche Motoren für die Pedelecs, dass sie immer stärker im Anzug werden. Und das ist natürlich dann auch ein Thema, je stärker die Motoren werden, desto größer wird wahrscheinlich auch die Beanspruchung der Akkumulatoren, mit denen ja der Strom für die Fahrräder bereitgestellt wird. Frau Mandt, ist das Thema Akku eines, worauf man beim Kauf ganz besonders achten muss?
2: Ja, und das machen auch ganz viele Verbraucherinnen und Verbraucher. Also der Energieinhalt des Akkus, der in Wattstunden angegeben wird, der ist für viele mit das entscheidende Kaufkriterium. Also auch da schauen viele wieder darauf, dass der Akku möglichst groß ist. Und auch da sagen wir wieder, ist vielleicht gar nicht unbedingt notwendig. Also für viele Anwendungsfälle, beispielsweise das Rad in der Stadt, die Alltagswege, reichen Akkugrößen von 500 Wattstunden völlig aus. Denn für die Reichweite ist gar nicht nur der Energieinhalt des Akkus entscheidend, sondern ganz viele andere Faktoren auch. Also welche Unterstützungsstufe habe ich eigentlich gewählt? Wie sehr trete ich selber in die Pedale? Wie schwer bin ich? Was für ein Fahrrad ist das? Fahre ich bergauf oder bin ich in der Ebene unterwegs? Also allein da auf den Energieinhalt zu schauen, ist nicht wirklich sinnvoll. Außerdem finde ich es auch ganz spannend, sich immer anzuschauen, wie ist der Akku eigentlich im Fahrrad positioniert. Also diese integrierten oder teilintegrierten Akkus, die sind jetzt eigentlich dominierend auf dem Markt. Und da empfehlen wir beispielsweise eher auf Akkus zu setzen, die man noch entnehmen kann. Einfach für den Fall, dass man das Fahrrad nicht direkt an der Steckdose laden kann. Und auch für den Fall, dass man einen Defekt vorliegt, weil man dann einfach besser tauschen kann.
0: Mhm. Herr Salatzky, wenn ich Frau Mandt richtig verstanden habe, dann gibt es einen Trend hin zu den eingebauten Akkus. Warum ist das so?
3: Na gut, das ist, man muss sagen, eine klare Designfrage. Das heißt, das Unterscheidungsmerkmal für viele von Fahrrädern ist halt, wie sieht's aus, wie ist der Rahmen gestaltet, und wenn man da so einen klobigen Akku hat, der dann irgendwie so draufgeschraubt ist, in Anführungsstrichen, dann sieht das natürlich nicht so schön aus, als wenn er dann sehr gut integriert ist und ich eigentlich im besten Fall vielleicht gar nicht sehe, dass da ein Akku verbaut ist, beziehungsweise dass das so gut gestaltet ist, dass er halt wirklich eingebaut ist. Das kann durchaus auch einen Sinn haben im Hinblick auf den Schutz des Akkus. Das heißt, wenn dann doch man mit dem Mountainbike unterwegs ist, dann ist er doch, wenn er eingebaut ist, anders geschützt, als wenn er irgendwie frei zugänglich ist. Eingebaut muss man immer noch unterscheiden von, dass ich ihn entnehmen kann oder ich kann gar nicht entnehmen. Gibt natürlich auch Akkus, die wirklich so in den Rahmen integriert sind, dass ich sie nur für den Servicefall ausbauen kann. Aber sonst ich halt mit dem Fahrrad zur Steckdose muss, um das aufzuladen, weil ich so im Alltag den Akku nicht mehr entnehmen kann. Das hat dann aber vielleicht wieder Vorteile, weil der Akku dann noch kleiner ist, leichter ist und der Rahmen vielleicht so gestaltet ist, dass ich es halt wirklich nicht sehe, dass da ein Akku verbaut ist.
0: Aber Herr Schmidt, für, ich sag mal, Stadtbewohner in der Mietwohnung wird es dann schwierig mit dem Akku, oder?
4: Es gibt mittlerweile durchaus auch Mietwohnungen, wo im Fahrradraum das

0: und E-Mountainbike-Bereich. Und er hat es geschafft, innerhalb von 2 Jahren 60 Marken, also Fahrradmarken an sich zu binden. Es gibt eigentlich nur noch 2 große US-Hersteller, die größten, würde ich sagen, die da noch nicht auf dem Boot sitzen und sich andersweitig umschauen müssen. Und der Wandel ist so krass, dass man, sag mal, in diesem mittleren und High-End-Segment sich momentan überlegt, ob man sich überhaupt noch ein Rad aus der alten Welt kauft, also zum Beispiel dieser beiden US-Hersteller, oder ob man mit 1500 Watt den Berg hochfliegen möchte. Ist das überhaupt noch ein Sport, sage ich mal? Und man muss natürlich auch immer beachten, am Ende hat so ein Rad natürlich auch so einen Restwert. Wenn ich jetzt noch in die alte Welt einsteige, mir einen amerikanischen Hersteller kaufe, muss ich mir wirklich schwer überlegen, ob ich das Rad jemals nochmal losbekomme. In meiner eigenen persönlichen Welt ist die Antwort nein, das kriege ich nicht los. Sie kriegen brachiale Rabatte zurzeit auf diese großen beiden Hersteller und selbst dann liegen diese Räder wie Blei im Laden, weil der Hype um diese Chinesenfirma so extrem hoch ist, dass niemand mehr sich einen alten Motor kauft, in Anführungszeichen, aus dem Jahr 2026.
1: Das sind Beobachtungen, die Sie gemacht haben, aber auch Positionierungen, die Sie hier gerade gemacht haben, wo ich mal die Expertinnen und die Experten fragen wollen. Können Sie das nachvollziehen und teilen Sie die Meinung, Herr Schmidt?
2: Schon, aber ich glaube, dass das primär in dem Mountainbike-Bereich ein Thema ist. So im Alltagsradbereich sehe ich das jetzt noch nicht so. Da ist immer noch der deutsche Hersteller relativ dominierend und ich glaube, da ist das nicht ganz so relevant, dass ich dann die letzten Drehmomente dann noch wieder raushole, weil in der Stadt brauche ich das ja einfach gar nicht.
1: Aber Frau Mann, das hört sich auch so ein bisschen an, als wenn tatsächlich jetzt die Frage der Motorperformance auch etwas ist, was ja einer großen modischen Strömung vielleicht oder Bewertung unterliegt.
3: Ja, absolut. Aber ich würde das unterschreiben, dass in Deutschland immer noch eben der eine große deutsche Hersteller bei den Motoren sehr gefragt ist, einfach weil er da, glaube ich, ein großes Vertrauen genießt. Aber ja, man sieht, dass dadurch, dass eben andere Antriebshersteller in den deutschen Markt drängen, verschiebt sich das alles. Und auch bei dem deutschen Hersteller wurde nachgezogen. Also da lässt sich jetzt der leistungsstärkste Motor ließ sich durch ein Update auf 120 Newtonmeter bringen. Und das ist schon eine Hausnummer.
1: Mhm. Herr Salatzky, wie sieht es denn aus mit den Konzepten? Werden die ständig überarbeitet oder kann man sagen, ja, es gibt so einen Motortypus oder auch ein Motorfabrikat, das ist so Standard seit Jahren und könnte vielleicht dann tatsächlich von einer Erneuerungswelle überrollt werden?
4: Na, also ich glaube, das Fahrrad ist bei weitem noch nicht ausentwickelt. Das könnte man vielleicht denken, aber es sind doch noch sehr, sehr viel Innovationen am Markt. Ich wollte eine kurze nochmal Stellung nehmen zu der Aussage, dass jetzt so viele Hersteller auch den neuen chinesischen Antrieb verbauen. Üblicherweise verbaut ein Hersteller nicht nur einen Antrieb, also oder einen Antriebshersteller, sondern es sind durchaus auch mehrere Antriebshersteller im Portfolio. Das ist natürlich auch sinnvoll für einen Hersteller, sich da ein bisschen breiter aufzustellen und sich nicht von einem einzigen abhängig zu machen. Dementsprechend sehen wir natürlich durchaus, dass da neue Hersteller in den Markt eintreten, durchaus auch mit aggressiver Werbung und mit gutem Social Media Aktivitäten, die natürlich dann wieder die Frage aufwerfen, wie leistungsstark kann denn ein Fahrrad noch sein? Hinsichtlich der Antriebe haben wir vorhin schon gesagt, also der Großteil der Antriebe ist schon ein Mittelmotor, aber da sehen wir auch durchaus Innovationen, ob das jetzt die Frage ist, ein Getriebe, ist das jetzt mit dem Motor direkt verbunden? Wie ist der gestaltet? Andere Fragen durchaus auch, wenn wir in die Leistungsdiskussion gehen, wie effizient ist denn eigentlich ein Antrieb? Das heißt, wenn ich die Batterie also mit voller Leistung fahre und ich komme nur noch 15, 20 Kilometer weit, dann ist der Spaß auch ziemlich schnell wieder vorbei. Also das sind auch Fragestellungen, die immer noch mitgeklärt werden müssen.
1: Ich habe auch verstanden, dass das jetzt besonders ein Thema, also was die Motorleistung und die Auswahl des Motors angeht, was wirklich so vielleicht auch ein bisschen für die Nerds im Bereich so Mountainbikes und so sehr, sehr wichtig ist, vielleicht für den Standardradfahrer gar nicht so wichtig. Aber wir haben ja auch darüber gesprochen, dass es sehr, sehr unterschiedliche Typen mit Elektroantrieb geht. Und ich glaube, das ist auch das Thema unseres nächsten Höreranrufes, nämlich von Herrn Mann. Ich grüße Sie.
5: Ja, guten Tag. Meinen Sie mich?
1: Ja, ich meine Sie. Wenn Sie

0: der Mann sind, dann meine ich Sie.
1: Ja, das bin ich. Ja, danke schön.
0: Hallo. Ihre Meinung oder Ihre Frage?
1: Ja, es geht um das Dreirad. Mein Orthopäde hat mir empfohlen, weil ich Probleme habe durch eine Arthrose mit dem Gehen, ich soll mir ein Dreirad zulegen. Das wäre, glaube ich, ganz gut für die Beweglichkeit. Aber da habe ich jetzt noch einige, wie soll ich es ausdrücken, Fragen ganz einfach. Ist es nicht auch gefährlich, das Dreirad? Zum Beispiel, wo fährt man damit? Auf dem Gehweg, auf der Straße, auf dem Fahrradweg? Kann man das auch gebraucht kaufen?
0: Mhm.
1: Wie ist so die Preisklasse? Das, glaube ich, ist auch teilweise recht hoch. Und da wollte ich fragen, welche Erfahrungen gibt es mit dem Dreirad?
0: Ja, unser Thema heute ist ja, dass wir über Räder sprechen, die elektrisch unterstützt werden oder auch angetrieben werden. Ich schaue mal auf Herrn Schmidt. Wie sieht es aus? Haben Sie Erfahrungen mit Dreirädern? Gibt es da auch elektrisch unterstützte Dreiräder? Und was sind da so die Preisklassen?
2: Also Preisklasse bin ich überfragt, muss ich ganz ehrlich sagen. Aber das gibt es auf jeden Fall. Es gibt sogar spezialisierte Fahrradhändler, die sich auf Dreirad spezialisieren, weil eben das ein zunehmender Markt ist von Menschen, die entweder Gleichgewichtsstörungen haben oder aus anderen Gründen halt sich auf ein Dreirad setzen wollen. Das ist durchaus ein Markt, der im Entstehen ist.
0: Mhm.
2: Frage, die aber der Hörer noch gestellt hat, wo darf ich fahren? Auf dem Gehweg auf keinen Fall, sondern ich muss da fahren, wo eben Fahrradfahrer auch fahren dürfen oder müssen. Das heißt auf dem Radweg oder auf der Fahrbahn. Bei Radwegen kann es sein, dass der Radweg zu schmal ist, dann darf ich aber auf die Fahrbahn ausweichen.
0: Mhm.
2: Hilft dem Hörer in der Regel wahrscheinlich nicht, weil er sich da nicht wohlfühlen wird dann. Das heißt, die Wahl der Wege ist beim Dreirad noch mal ein bisschen eingeschränkter.
0: Ja.
2: Ist ähnlich wie bei, wenn ich im Lastenrad unterwegs bin, muss ich auch genauer schauen, welche Wege kann ich nehmen, welche sind geeignet für das Lastenrad. Und auch das ist noch mal ein Markt, den man sich anschauen kann, ob man nicht wenn es ein Dreirad sein soll. Es gibt auch dreirädige Lastenräder. Auch das ist ja eine Möglichkeit, die dann auch noch einen Vorteil mit sich bringen, dass ich eben auch solche Dinge transportieren kann und nicht nur einfach ein Dreirad habe, um ein Dreirad zu haben.
0: Also um nochmal festzuhalten, grundsätzlich ein Dreirad wird behandelt auch rechtlich wie ein Fahrrad.
2: Absolut.
0: Und, da muss man sich jetzt nicht so große Sorgen machen. Aber Herr Salatzky, ich will nochmal...
2: Lass mich mal kurz einhaken. Es wird genauso behandelt, aber wenn ich halt zwischen zwei Pollern durch muss, komme ich halt gegebenenfalls nicht durch.
0: Ja.
2: Das sind so die Themen, die ich im Kopf haben muss.
0: Ja, okay, das ist natürlich dann gerade auch in der Stadt, wo auch viel auf den Fahrradwegen etwas passiert, was mit den Fahrradfahrern eigentlich nichts zu tun hat, dann immer mal ein Problem. Muss man drauf achten. Herr Salatzky, wie sehen Sie das Angebot in Sachen Dreirad und auch vielleicht Fahrräder für spezielle Bedürfnisse? Entwickelt sich da was? Gibt es da ein großes Angebot oder ist das wirklich eine ganz kleine Nische?
3: Ja, also da gibt es durchaus schon einige Hersteller, auch qualitativ sehr, sehr hochwertige Hersteller aus Deutschland, die insbesondere auch Dreiräder bauen, entweder für Personen, die halt gerne Dreirad fahren oder halt auch für Personen, die körperlich eingeschränkt sind und dementsprechend hier durch diese Bauart wieder das Fahrradfahren genießen können oder überhaupt erstmal wieder aufs Fahrrad steigen können. Das heißt, da haben wir durchaus Hersteller. Das ist ein kleiner Markt, aber der entwickelt sich stetig und mittlerweile auch zu großen Teilen auch mittlerweile elektrifiziert. Das heißt, mit einem Antrieb versehen. Und wie gesagt, das sind Räder, die ich ganz normal nutzen kann und auf Radwegen, wie ich zum Beispiel auch ein Lastenrad nutzen kann. Von der Breite her ist das auch vergleichbar, üblicherweise etwa so breit wie auch ein Lenker ist, so breit ist dann auch das Dreirad.
0: So, zu den Preisen können wir natürlich nicht so genau was sagen, weil da wahrscheinlich eine große Preisvarianz auch ist, eine große Preisspanne, die möglich ist. Aber Frau Mandt, können Sie Herrn Mann noch einen Tipp geben, wo man sich darüber qualifiziert informieren kann, wenn der Fahrradhändler um die Ecke da kein Angebot hat?
4: Ja, Herr Salatzky hat es ja gerade gesagt, es gibt spezialisierte Anbieter, die solche Räder anbieten. Da ist es sicher sinnvoll, da einfach mal anzufragen, für welche Bedürfnisse, welche Räder da im Angebot sind. Und das Thema Gebrauchtkauf wurde ja auch schon angesprochen. Also da, ich glaube, das ist auf jeden Fall möglich, sich da zu informieren und auch mit Menschen, die ihre Gefährte verkaufen, da ins Gespräch zu kommen. Und da würde ich aber auf jeden Fall empfehlen, bevor man da zuschlägt, das Fahrrad sich anzusehen, auszuprobieren mal wieder und dann auch gründlich durchchecken zu lassen, also insbesondere die Verschleißteile.
0: Mhm. Kommen wir zurück auf die Ausstattung von Pedelecs und von E-Bikes. Und wir haben ja eben festgestellt, dass das Fahren mit diesen Gefährten vielleicht etwas sportlicher und vielleicht auch etwas anspruchsvoller für den Radfahrer wird, vielleicht auch nicht mehr so gemütlich ist. Muss man bei den anderen technischen Aspekten eines Fahrrads, wie zum Beispiel dem Bremsen oder was die Stabilität des Rahmens angeht, die Bereifung, nochmal spezielle Anforderungen als Käufer stellen, wo man darauf achten muss, dass es eben halt auch die Tatsache, dass es motorunterstützt ist, fährt, ja Rechnung trägt, Herr Schmidt?
2: Ja, man darf nicht vergessen, dass allein schon so ein Fahrrad oft 30 Kilo wiegt. Das heißt, ich muss wesentlich mehr Masse zum Stillstand bringen, wenn ich bremse. Dementsprechend ja, ein stabiler Rahmen, sehr gute Bremsen sind wichtige Faktoren. Und natürlich sollte ich sowas auch eben testen, dass ich gut zum Stehen komme. Und da ist eben auch genau der Punkt, wo die ganz günstigen Pedelecs dann oft nicht so gut sind.
0: Hm. Bremsen, ist das dann ein Thema, Frau Mann, wo man zum Beispiel auf Scheibenbremsen achten sollte? Die sind ja im Moment im Fahrradmarkt sehr stark auch im Kommen, ne?
4: Ja, absolut. Also in unseren Tests haben wir da in den letzten Jahren mit hydraulischen Scheibenbremsen gar keine Probleme mehr festgestellt. Das waren, wenn dann, eher andere Systeme, wo die Bremsleistung nicht ganz ausreichte. Wobei wir da auch immer sagen, also es ist auch nicht sinnvoll, da zu gute Bremsen zu verwenden, weil gerade wenn Leute irgendwie von ihrem alten Fahrrad auf ein E-Bike umsteigen oder auf ein Pedelec vielmehr, dann kann das auch wieder überfordern. Also dass man mit so viel Bremskraft gar nicht richtig klarkommt. Also das sollte man auf jeden Fall üben. Und wir würden da Scheibenbremsen auf jeden Fall empfehlen.
0: Mhm. Bei der Antriebs- oder bei der Kraftübertragung gibt es ja bei den normalen Fahrrädern auch einen Trend hin, von der Kette, der Standardkette, wegzugehen, Herr Salatzky, und auf Riemen umzusteigen. Wie sehen Sie das bei E-Bikes? Ist eine Kombination von Motorantrieb und Riemenantrieb, ist das etwas, wo Sie sagen, ein Muss?
3: Ja, das ist kein Muss, aber das ist ein ganz klarer Trend. Eine Kette hat ja immer die Eigenschaft, die muss ich halt pflegen. Also die Kette, die muss ich ölen, die muss ich reinigen. Da werde ich vielleicht auch mal schmutzig, wenn ich da rankomme. Und wenn das ein Fahrrad ist, was jetzt wirklich auch für den Alltagsbetrieb vorgesehen ist, da kann ein Riemen natürlich ganz klare Vorteile haben. Ich muss es halt nicht sauber machen und es funktioniert. Dementsprechend sehen wir da viele Fahrzeuge, durchaus auch im Sportlichen, aber eher so im Allgemeinen, vielleicht Trekking-Bereich oder auch City-Bereich, die mit Riemen verbaut sind, auch in Kombination mit Antrieb, also mit einem elektrischen Antrieb. Der einzige Unterschied, der dann dort immer vorhanden ist, ich kann es nicht mit jeder Schaltung kombinieren. Das heißt, mit einer Kettenschaltung am Hinterrad kann ich es nicht kombinieren. Das ist üblicherweise dann mit einer Nabenschaltung kombiniert, die aber auch dann wiederum den Vorteil hat, weniger wartungsintensiv zu sein.
0: Aber die Schaltungsart, also ob es eine Ketten- oder eine Nabenschaltung ist, wenn es mit Kette dann ist, dann ist es keine Frage, die man sich beim Elektroantrieb stellen muss, ob das eine oder das andere geht oder nicht geht. Gibt es da irgendwie eine Faustformel? Sollte man auf Kettenschaltung verzichten, wenn man einen Motor unterm Tretlager hat, Herr Schmidt?
2: Nee, es gibt beide Varianten werden angeboten im Markt und auch das völlig zu Recht. Auch da muss ich wieder schauen, was passt zu mir. Viele Menschen, die vielleicht etwas sportlicher unterwegs sind, bevorzugen dann die Kettenschaltung. Hat aber auch dann einen relativ hohen Verschleiß, dass ich auch mal öfter Zahngrenze wechseln darf in dem Moment. Man sieht es oft daran, dass Pedelec-Fahrer dann nur wenige Ritzel, weil sie eher mit kleinerer Trittfrequenz unterwegs sind, wenige Ritzel nutzen, die kleineren Ritzel dann sehr stark verschleißen.
0: über das Thema Wartung und Pflege von E-Bikes und Pedelecs haben wir sicherlich gleich noch zu sprechen. Wir haben aber jetzt die ganze Zeit mehr oder weniger so getan, virtuell, als wenn wir in einen Laden hineingehen würden und uns vielleicht ein neues Fahrrad kaufen würden und worauf man da achten muss. Aber tatsächlich gibt es eben halt auch mittlerweile einen ziemlich großen Gebrauchtmarkt für eben halt elektrisch angetriebene Fahrräder. Und da wird es vielleicht auch ein bisschen schwieriger, genau drauf oder genau zu wissen, ob man ein Fahrrad kaufen sollte oder nicht, zumal auch die Preise sicherlich höher sind als bei ganz normalen Fahrrädern, die man ja oft schon für zweistellige Eurobeträge bekommen hat. Aber der Gebrauchtmarkt, der wird also ein bisschen komplizierter bei den Pedelecs und E-Bikes, aber er wird auch vielfältiger. Und man muss nicht nur wegen der aufwendigen Technik darauf achten, was man da genau kauft, wie Stefanie Kowalewski erfahren hat.
5: Inzwischen gibt es einen wachsenden Markt für gebrauchte Elektroräder. Es gibt sie online, bei Gebrauchtwarenportalen, bei sozialen oder kommunalen Auktionen und auch beim Händler um die Ecke, sagt Vassili von Rauch, Geschäftsführer des Verbandes Zukunft Fahrrad.
6: Es ist schon so, dass man inzwischen auch im Gebrauchtbereich sehr, sehr gute Produkte bekommen kann, sodass für jeden Geldbeutel was dabei ist. Was total im Kommen ist, ist das professionelle Aufarbeiten und Verkaufen von Rückläufern aus dem Leasinggeschäft, die sogenannten Refurbished Bikes.
5: Refurbished statt neu, das ist ein echter Trend, bestätigt auch Heiko Kuhn. Er ist Fahrradmechaniker und leitet die Filiale von Clever Bikes in Ratingen bei Düsseldorf.
7: Bei uns im Refurbishment Center werden die Räder halt wirklich einmal komplett auf den Kopf gestellt, es wird alles gecheckt. Und wenn da jetzt irgendwas ist, dass der Verschleiß zu hoch ist, dann wird das halt ausgetauscht.
5: Für Vassili von Rauch ist der noch recht junge Refurbished-Markt ein Gewinn für preisbewusste E-Bike-Fans.
6: Ich würde mich sogar trauen zu sagen, am Ende ist es ähnlich, wie wenn man ein neues Fahrrad kauft. Insofern ist es ein zusätzliches, sehr attraktives Angebot für viele Zielgruppen.
5: Denn mit den professionell general überholten ehemaligen Leasing-E-Bikes lässt sich viel Geld sparen.
7: Also wir haben teilweise zwischen 50% und 70% Ersparnis, ja.
5: Wie zum Beispiel bei diesem schwarzen Markenrad mit Riemenantrieb und stufenloser Nabenschaltung, das auch optisch wie neu aussieht.
7: Es hat 5.926 Euro gekostet und liegt hier bei uns bei 2.549. Ist vom 1.8.23 und hat 2.500 Kilometer runter. Wir haben teilweise Räder, die haben nur 3 Kilometer drauf. Die sind manchmal dann nur 3-4 Monate alt. Das sind halt diese Räder, die zum Beispiel jetzt durch einen Jobwechsel oder durch eine Kündigung zurückgegeben werden mussten, sind aber in dem Fall dann Gebrauchträder.
5: Die meisten großen Refurbished-Anbieter arbeiten als reine Online-Händler, bieten aber das gesetzliche 14-tägige Rückgaberecht an oder betreiben bei großen Sportgeschäften eigene Ausstellungs- und Testflächen. Der größte Vorteil gegenüber einem privaten Gebrauchtkauf ist die Händlergarantie.
7: Also wir geben tatsächlich ein Jahr Garantie auf Rahmen, Motor und Akku gegen Totalausfall. Man kann auch bei uns die Garantie verlängern um 1 oder um 2 Jahre.
5: Wer ohne Garantie auf Auktionen oder Fahrradflohmärkten ein passendes E-Bike findet, sollte sich vor allem Verschleißteile genau anschauen. Also ist die Kette verrostet, schleifen die Bremsen, sind Roststellen an den Ritzeln. Und man sollte das Batteriegehäuse auf Risse, Quetschungen und Roststellen prüfen, rät Mechaniker Heiko Kuhn.
7: Den Akku einmal rausnehmen, gucken, wie abgenutzt der vielleicht ist und ob der vielleicht auch zu dem Rad gehört. Von einigen Herstellern sind die auch beklebt, wenn die dann zum Beispiel so komplett ungelabelt sind, dann würde ich mir vielleicht schon Gedanken machen.
5: Wie leistungsfähig der Akku noch ist und wie stark der Motor bereits beansprucht wurde, lässt sich von Laien letztlich nicht beurteilen. Ein seriöser Verkäufer sollte aber nichts dagegen haben, Akku und Antrieb bei einem Händler checken zu lassen, meint Vassili von Rauch vom Verband Zukunft Fahrrad.
6: Der Handel kann auch mit einem Diagnosetool auslesen, wie viele Zyklen der Akku schon gehabt hat. Die haben in der Regel 500 oder 1000 Zyklen garantiert. Also kann man sich vorstellen, wenn der dann 50 Kilometer mit einer Ladung fährt, dann reden wir von 25.000 Kilometer Laufleistung, bis der überhaupt aus der absoluten Garantie rauskommt. Und dann läuft der normalerweise noch mindestens genauso lang.
5: Wer beim Privatkauf sicher sein will, dass er keine Hehlerware kauft, sollte sich den Kaufbeleg zeigen oder die Rahmennummer bei der Polizei überprüfen lassen. Auch ein gebrauchtes E-Bike ohne das passende Ladegerät oder ohne den Schlüssel für das Akkuschloss ist verdächtig. Finger weg ist hier wohl die beste Entscheidung.
0: Und trotzdem kann Gebrauchtkauf von Pedelecs und E-Bikes eine echte Alternative sein, wenn man nicht ganz so viel Geld hat, um das für ein Fahrrad zu investieren. Fahrräder mit kombinierten Tret- und Motorantrieb, das ist heute das Thema im Marktplatz. Rufen Sie uns doch an unter 00800 4464 4464 oder mailen Sie an marktplatz@deutschlandfunk.de.
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1: Elf Uhr, die Nachrichten. Aus dem Iran wird ein neuer Angriff gemeldet. Nach Angaben der staatlichen Nachrichtenagentur IRNA schlugen Geschosse auf dem Flughafen der Stadt Semnan im Nordosten des Landes ein. Menschen seien nicht zu Schaden gekommen, hieß es. Es wurden keine Angaben gemacht, von wem der Angriff ausgeführt wurde. Das US-Militär hatte zuvor erklärt, den Iran die fünfte Nacht in Folge angegriffen zu haben. Laut den Angaben des Regionalkommandos CENTCOM wurden dabei erneut iranische Militäreinrichtungen attackiert. Die regierungsnahe iranische Nachrichtenagentur Mehr berichtete von Explosionen in der Hafenstadt Chabahar. Angriffe soll es auch in Rask im äußersten Südosten des Landes, bei Bandar Abbas am Persischen Golf und in Ahvaz im Südwesten gegeben haben. Der Iran reagierte auf die US-Attacken erneut mit Angriffen auf amerikanische Stützpunkte in der Region. In Kuwait, Bahrain und in Jordanien meldete die Luftabwehr den Abschuss von Marschflugkörpern und Drohnen. In Frankreich stößt das neue Sterbehilfegesetz bei Vertretern der katholischen Kirche auf scharfe Kritik. Die Präsidentin der katholischen Familienverbände, Morinière, sagte der ARD, jede schwer erkrankte Person müsse sich jetzt fragen, ob sie nicht besser die aktive Sterbehilfe in Anspruch nehme, um der Familie nicht zu Last zu fallen. Der Bischof von Nanterre, Rouge, kritisierte, das Gesetz untergrabe die Grundpfeiler des gesellschaftlichen Zusammenhalts in Frankreich. Man werde juristisch dagegen vorgehen. Die französische Nationalversammlung hatte das Gesetz für das Recht auf Sterbehilfe gestern mit 291 zu 241 Stimmen verabschiedet. Volljährige Patienten, die an einer nicht heilbaren Krankheit im Endstadium leiden und bei vollem Bewusstsein sind, sollen das Recht in Zukunft unter strengen Auflagen in Anspruch nehmen können. Es gilt für französische Staatsangehörige und Personen, die sich rechtmäßig im Land aufhalten. Bundesfinanzminister Klingbeil und Justizministerin Hubich, beide SPD, stellen am Mittag in Berlin einen Aktionsplan gegen Steuerbetrug vor. Es soll unter anderem die Zusammenarbeit des Bundes und der Länder in diesem Bereich intensiviert werden. Dies betrifft auch den Austausch von Daten. Klingbeil hatte bereits angekündigt, die Regierung wolle verstärkt gegen Steuerbetrüger vorgehen. So solle etwa eine Selbstanzeige nicht mehr generell zur Straffreiheit führen. Den Angaben zufolge ist auch die Besteuerung von Kryptowährungen vorgesehen. Der US-Konzern Uber übernimmt den deutschen Essenslieferanten Delivery Hero. Das gaben beide Unternehmen bekannt. Demnach stimmte der Großaktionär Prosus zu, seine knapp 17-prozentige Beteiligung an Delivery Hero an Uber abzugeben. Damit erreicht der US-Konzern die Mehrheit an dem Unternehmen, denn er hatte sich zuvor bereits rund 37% der Anteile gesichert. Uber bietet 41,50 Euro je Anteilsschein. Das entspricht einem Transaktionsvolumen von etwa 12,7 Milliarden Euro. Laut den Angaben bleibt Berlin der Hauptsitz von Delivery Hero und es wird bis mindestens 2029 keine Änderungen bei der dortigen Belegschaft geben. Der US-Fahrdienstvermittler Uber ist bereits seit geraumer Zeit auch im Lieferdienstgeschäft tätig, unter anderem in Deutschland. Delivery Hero wurde 2011 in Berlin gegründet. Das Unternehmen ist in rund 70 Ländern tätig und zählt zu den größten Essenslieferdiensten weltweit. Seit 2017 ist Delivery Hero an der Frankfurter Börse notiert. Der Waldbrand im Müritz-Nationalpark in Mecklenburg-Vorpommern hat sich weiter ausgebreitet. Inzwischen sind rund 318 Hektar betroffen, wie der Landkreis Mecklenburgische Seenplatte in Neubrandenburg mitteilte. Etwa 370 Einsatzkräfte versuchen, das Feuer einzudämmen. Heute werden Einsatzkräfte und Löschfahrzeuge aus Bayern im Nationalpark erwartet. Im Brandgebiet explodiert immer wieder alte Munition, die sich auf einem früheren Truppenübungsplatz befindet. Deswegen kommen die Einsatzkräfte nicht direkt an den Brand heran. Das Feuer war am Montag ausgebrochen. Die Ursache ist unklar. Das Wetter. Heiter bis sonnig, im Nordwesten etwas Regen, später im Südwesten sowie im Norden kräftige Gewitter, örtlich Unwetter, 26 bis 33 Grad. Morgen wechselnd bewölkt, vom Südwesten bis in den Nordosten verbreitet Schauer und Gewitter, regional unwetterartig, 23 bis 30 Grad. Die weiteren Aussichten: am Samstag vielerorts wechselnd bis stark bewölkt, im Norden etwas Regen. Das waren die Nachrichten.
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2: Voll in Fahrt der Markt für E-Bikes und Pedelecs. Darüber sprechen wir heute im Marktplatz. Am Mikrofon ist Manfred Kläuber und Ihre Fragen beantworten Anne Mandt von der Stiftung Warentest, Tim Salatzky vom Zweirad-Industrieverband und Christoph Schmidt vom Allgemeinen Deutschen Fahrradclub. Und mein Kollege Sebastian Moritz ist hier reingekommen mit einem dicken Papierstapel voller interessanter Fragen, die Hörerinnen und Hörer über E-Mail und Facebook gestellt haben. Sebastian, schieß los.
3: Genau, wir haben eine Frage von Paul Lösche. Er schreibt, unsere Akkus laden wir in der Wohnung oder im Camper auf. Und er fragt sich immer wieder, es zu vernehmen, dass diese Akkus anfangen können zu brennen. Und er will wissen, wie real ist diese Gefahr? Welche Voraussetzungen können dazu führen, dass es zu so einem Brand kommt? Und welche Vorkehrungen lassen sich dagegen treffen?
2: Ich kann mir vorstellen, Frau Mandt, dass Sie das bei Ihren Warentests auch mit bedacht haben.
4: Genau, wir gucken uns schon die elektrische Sicherheit der Akkus an, also beispielsweise wie gut die bei Kurzschlüssen geschützt sind. Da gibt es so eine lustige Glühdrahtprüfung. Da wird geschaut, ob eben der Akku anfängt zu brennen beziehungsweise hohen Temperaturen standhält, wenn mal so ein Kurzschluss stattfindet. Es ist grundsätzlich so, dass man Akkus, das steht oft in den Gebrauchsanweisungen drin, immer unter Aufsicht laden soll. Das ist ehrlich gesagt unrealistisch, aber man kann sich schon überlegen, ob man beispielsweise irgendwie den Ort zumindest auf irgendwie eine feuerfeste Unterlage legt oder wenn man die Möglichkeit hat, vielleicht nicht gerade im Haus zu laden, sondern eher in der Garage. Man kann Brandmelder installieren, also Rauchmelder in der Nähe von einem typischen Ladeplatz, aber ja, es ist total schwierig und es ist manchmal auch ein bisschen alltagsfern, sich immer Plätze zu suchen, die irgendwie möglichst brandsicher sind. Also es ist nicht so, dass andauernd die Akkus anfangen zu brennen. Es kann aber durchaus vorkommen, insbesondere wenn die Akkus beschädigt sind, also wenn die Zellen stark geschädigt sind.
2: Mhm. Herr Salatzky, kriegen Sie da öfters Rückmeldung, dass das passiert bei Produkten oder ist das eher ein Randphänomen?
5: Da gibt es immer wieder Meldungen, dass Akkus auch in Brand geraten. Für uns ist durchaus schwierig dann auch im Hinblick auf die Forensik, warum ist es denn zu einem Brandereignis gekommen? War der Akku schon geschädigt? Also das ist ganz klar, wenn er mal runtergefallen ist und beispielsweise das Gehäuse beschädigt ist, dann darf ich auf keinen Fall noch laden, dann ist er kaputt. Oder wurden vielleicht bei dem Akku auch Manipulationen vorgenommen? Das heißt, der wurde vielleicht unsachgemäß geöffnet und irgendwas wurde daran geändert. Das lässt sich im Nachgang immer sehr, sehr schwer bis überhaupt nicht feststellen, wenn es zu einem Brandereignis gekommen ist. Aber grundsätzlich haben wir sehr, sehr selten Brandereignisse. Das ist sehr gut und da arbeiten wir auch dran, dass es weiterhin so bleibt. Das heißt, Akkus, die ich auch von Qualitätsherstellern, europäischen Herstellern hier erwerbe, die sind, also sagen, haben rigorose Prüfungen durchlaufen, damit sie letztendlich auch ein ausreichendes Sicherheitsniveau garantieren. Und wie Frau Mann schon gesagt hat, es gibt Anleitungen, wie ich auch einen solchen Akku zu behandeln habe. Es ist, man muss zu sich schauen, ja. Wie lade ich den, bei welchen Temperaturen lagere ich ihn, bei welchen Temperaturen lade ich ihn, wie gehe ich damit um und da ist unsere Empfehlung ganz klar, sich auch an die Bedienungsanleitung zu halten.
2: Als Botschaft habe ich auf jeden Fall mitbekommen, wenn der Akku beschädigt ist oder wenn man einen Unfall mit dem Rad hatte, auf jeden Fall den Akku begutachten lassen, ob man ihn weiter verwenden kann, bevor man das tut. Ja. Weitere Fragen, Sebastian Moritz?
3: Ja, wir haben eine weitere Frage von Herrn Kruse ebenfalls zu den Akkus und er fragt sich, inwiefern eine Aufbereitung der Akkus möglich ist, wenn die eine gewisse Anzahl an Ladedurchgängen hinter sich haben. Ist das möglich oder muss der Akku dann ausgetauscht werden?
2: Was macht man, Herr Schmidt, wenn der Akku schlapp macht? Ihn recyceln lassen, geht es überhaupt oder neuen kaufen?
0: Ja, es gibt durchaus Projekte, wo Akkus aus Autos oder aus Pedelecs weiterverwendet werden. In der Regel ist aber, wenn ich am Pedelec das weiter nutzen möchte, ist ein Austausch nötig. Es gibt Anbieter, die auch ermöglichen, die Zellen auszutauschen. Da bin ich aber außerhalb der Garantie und dann komme ich in einen Bereich rein, wo ich auch auf den Akku sehr kritisch gucken würde. Mhm. Also ich sag mal, das ist das Akkubrandthema, was wir eben hatten, ist glaube ich eher im Niedrigpreisbereich oder in dem Nachrüstbereich zu sehen und nicht beim neuen Markenakku von gängigen Herstellern.
3: Martin Rapp hat uns eine E-Mail geschrieben und er wünscht sich, dass wir nochmal auf die Versicherung der E-Bikes und Pedelecs eingehen und die Knackpunkte, die es dabei zu berücksichtigen gilt.
2: Das ist ja eine wichtige Frage, insbesondere dann, wenn es sich um ein E-Bike, also um ein ja, mehr oder weniger zulassungs- oder führerscheinpflichtiges Fahrzeug handelt, was von allein fahren kann. Herr Schmidt, da braucht man eine zusätzliche Mofa-Versicherung, habe ich gelernt. Aber bei den Pedelecs, die ja rechtlich als Fahrräder gelten, wie sieht es da aus zum Beispiel mit der Hausradversicherung? Das sind ja doch aufwendigere Fahrräder und teurere Fahrräder als normales.
0: Ja, das Problem ist, dass die Mitversicherung in der Hausratversicherung meist an sehr enge Budgets geknüpft ist. Dementsprechend sollte ich normalerweise ein E-Bike nochmal extra absichern, um auch wirklich im Diebstahlfall auch einen Ersatz zu bekommen.
2: Mhm. Gibt es denn ein spezielles, ich sag mal, Haftungsproblem, wenn man mit einem Pedelec unterwegs ist, Frau Mandt? Ist Ihnen das bekannt?
4: Naja, erstmal ist es so, dass also bei S-Pedelecs und bei E-Bikes ist es so, dass man da auf jeden Fall eine Versicherung braucht, damit Schäden, die ich anderen zufüge, abgedeckt sind. Bei einem Pedelec ist das nicht erforderlich, weil es eben ein Fahrrad ist, aber ich denke, eine private Haftpflichtversicherung ist in jedem Fall sinnvoll. Genau, und ansonsten also nochmal eine Ergänzung zur Hausradversicherung. Also da ist es so, dass in der Hausradversicherung nur das Rad geschützt ist, wenn das aus der Wohnung oder aus dem abgeschlossenen Fahrradkeller geklaut wird oder wenn es beispielsweise bei einem Einbruch oder durch Feuer beschädigt wird. Und unsere Kolleginnen von Stiftung Warentest Finanzen, die empfehlen dann, dass man beispielsweise einen Fahrradzusatz in der Hausversicherung braucht, damit das Fahrrad eben auch außerhalb des Hauses geschützt ist. Und da muss man eben auf eine ausreichend hohe Entschädigungssumme achten. Und ansonsten kann man natürlich auch eine spezielle Fahrradversicherung abschließen.
2: Also da im Zweifel nochmal in den Versicherungsvertrag reingucken, ob unbedingt. Das abgedeckt ist. Herr Schmidt.
0: Und nochmal darauf achten, dass auch der Neuwert abgesichert wird und ich nicht dann den Gebrauchtwert nur ersetzt bekomme.
2: Da haben wir ja eben gehört, dass das ordentlich runtergehen kann, wie auch bei Autos, dass es dann auf einmal nur noch die Hälfte ist, schon nach einem Jahr.
3: Jetzt war der Fahrradkeller gerade schon Thema. Dietrun Joachim schreibt uns, ist der Vermieter verpflichtet, dem Mieter einen sicheren Platz zum Abstellen eines E-Bikes zur Verfügung zu stellen, überdacht oder zumindest nah am Haus geschützt?
2: Das ist eine sehr spezielle Frage des Mietrechtes und der Schmidt hat scheinbar so eine Idee, wie man es beantworten könnte.
0: Eine Verpflichtung gibt es nicht. Was nur ein Punkt ist, ich muss darauf achten, halt, was darf ich in Garagen abstellen? Das ist ja oft auch ein eher das Streitthema dabei. Ich darf Fahrräder typischerweise auch auf dem Autoparkplatz mit abstellen, wenn ich den habe. Das hängt aber auch sehr stark vom Bundesland ab. Also NRW-Garagenordnung zum Beispiel erlaubt sogar nur Fahrräder abzustellen. In anderen muss es immer noch genug Platz sein, um Auto abzustellen. Das ist das Hauptthema, was wir bei den Diskussionen zwischen Mieter und Vermieter sehr stark mitbekommen. Aber eine Pflicht, dass ich irgendwas abstellen kann, nein, warum?
2: Hatten wir nicht noch eine ähnliche
3: Frage? Genau, das war die Frage von Wolfgang Nölke. Er schreibt uns, bei ihm im Haus, da ist das Abstellen von E-Bikes auf dem Hof des Hauses verboten. Da heißt es, Kraftfahrzeuge würden kostenpflichtig entfernt. Und er fragt sich nun, wird ein Pedelec rechtlich als Fahrrad oder als Kraftfahrzeug bewertet? Wo beginnt der Grenzbereich zum Kraftfahrzeug?
2: Auch dazu wieder die Antwort von Herrn Schmidt.
0: Ein Pedelec ist ein Fahrrad, ist kein Kraftfahrzeug, darf abgestellt werden, kann ich eigentlich gar nicht einschränken. Ich kann Hausordnung natürlich erlassen, aber da habe ich jetzt auch nicht die völlige Gestaltungsfreiheit als Vermieter, sondern da muss ich schon sehr gut begründen können, warum ich das nicht möchte.
3: Michael Striebel hat uns eine E-Mail geschrieben und er hat eine Frage zu den elektronischen Diebstahlsicherungen, die es für Fahrräder, speziell für E-Bikes und Pedelecs gibt. Er möchte wissen, wie sicher sind diese elektronischen Diebstahlsicherungen, so eine Art Alarmanlagen? Was machen Diebe möglicherweise, um diese Diebstahlsicherungen außer Kraft zu setzen?
2: Herr Salatzky, ist das eine, ja, ich sag mal, Standardausrüstung von E-Bikes und Pedelecs, dass man da auch eine elektronische Diebstahlsicherung bei hat?
5: Eine Standardausrüstung ist es nicht. Wir sehen aber durchaus, dass das ein Ausstattungsmerkmal ist, was sozusagen, wovon man Fahrräder voneinander oder womit man Fahrräder voneinander unterscheiden kann. Das heißt, einzelne Hersteller bieten solche Funktionalitäten an. Das kann sein, dass dann ein Alarm losgeht. Es kann aber auch sein, dass ich aus der Ferne sozusagen das Fahrrad sperren kann. Das heißt, das Fahrrad kann mechanisch kann ich ja schon noch fahren, aber zumindest den Elektroantrieb kann ich sperren oder auch die Batterie zum Beispiel, dass sie nicht mehr funktioniert. Das sind durchaus Maßnahmen, die ergriffen werden. Weitergehend gibt es auch Lösungen, die in Verbindung mit GPS-Ortung stattfinden. Das heißt, wo ich also in Echtzeit tracken kann, wo sich denn mein Fahrzeug oder mein Fahrrad dann gerade befindet und dann im Diebstahlfall letztendlich auch der Polizei den Hinweis geben kann, wo es denn jetzt untergestellt ist.
2: Mhm. Wir hatten Sebastian Moritz auch noch eine Frage, die sich auf Kinder bezog und zwar ob Kinder ja das Fahrrad allgemein auch so nutzen dürfen.
3: Genau, das ist die Frage, die E-Mail von Wolfgang Zenner. Er fragt, gibt es Altersbeschränkungen für Pedelecs? Er schreibt, mein Sohn ist 13 Jahre alt. Darf er mein Faltpedelec fahren, welches ich in seine Größe einstellen kann?
2: Frau Mandt, bei Pedelecs und Fahrrädern gibt es eigentlich keine Altersbeschränkungen, nicht?
4: Nee. Gibt's nicht.
2: Und
3: klare, kurze Antwort.
2: Genau, klare, kurze Antwort. Aber ist man als Elternteil nicht verpflichtet, darauf zu achten, dass das Fahrrad sozusagen auch angemessen
4: auf jeden
2: für
4: Fall.
2: Den Nutzer ist?
4: Also die Kinder sollten soweit sein, dass sie im Straßenverkehr auch erstmal mit einem Fahrrad ohne Motor klarkommen und die sollten sich sicher fühlen, sollten die Verkehrsregeln kennen. Angenommen, man wohnt jetzt in der Gegend, wo es sehr bergig ist, wo der Schulweg vielleicht nicht ganz so einfach ist, dann kann man bestimmt drüber nachdenken, auch auf so ein Rad zu setzen. Ich denke, grundsätzlich ist es immer besser, Kinder bewegen sich, als wenn sie sich gar nicht bewegen. Aber die Eltern müssen natürlich dafür Sorge tragen, dass ein Kind so ein Rad handeln kann. Und dass es sicher damit im Straßenverkehr umgehen kann.
2: Herr Salatzky, der Hörer hat ja konkret nach einem, ich würde Faltrad oder Klapprad altmodisch genannt, gefragt. Aber gibt es für Kinder spezielle E-Bike- oder Pedelec-Angebote?
5: Ja, also es gibt durchaus Fahrräder, beginnend eher für Jugendliche, wo auch ein Elektroantrieb mit verbaut ist, kommt eher auch aus dem sportlichen Bereich, also dass dann ich das entweder im bergigen Gelände verwende oder halt dann durchaus auf sportlichen Touren dann damit fahren kann. Aber wie schon gesagt wurde, eine gesetzliche Altersgrenze für ein Elektrofahrrad gibt es nicht, weil es ist halt einem Fahrrad gleichgesetzt und ein Fahrrad, da gibt es auch keine Altersgrenze für. Aber ganz klar, das Kind muss natürlich dazu auch körperlich und geistig auch dazu in der Lage sein, mit dem Fahrrad, mit dem Elektrofahrrad dann auch richtig umzugehen.
3: Wir haben eine technische Frage von Bernhard Treutwein. Er fragt, wie steht es eigentlich mit dem Laden des Akkus beim Bremsen, also der Wiedergewinnung von Energie beim Bremsen oder gegebenenfalls vielleicht auch beim Bergabfahren?
2: Das bietet sich ja eigentlich bei einem Elektroantrieb an, weil man kann das umgekehrte Prinzip des Motors, also man schickt Strom rein, bekommt Kraft raus, auch andersrum nutzen, nämlich das Dynamo-Prinzip. Rekuperation nennt sich das eben halt bei Antrieben. Gibt es das überhaupt, Herr Schmidt, dass man Fahrräder hat, die bergabs dann den Akku aufladen?
0: In Nischen ja, aber der Mittelmotor unterstützt es eben in dem Sinne nicht, weil ich in dem Moment ja keine Bewegung drin habe, sondern nur die Räder sich bewegen. Es gibt wohl im Hinterradantriebbereich, glaube ich, gibt es einzelne Anbieter, die ein bisschen Rekuperation ermöglichen.
2: Aber eigentlich wäre das ja eine nette Idee, auch im Sinne des Energiesparens, Herr Salatzky, dass man tatsächlich Bergabfahrten nutzen könnte, um aufzuladen. Warum passiert das nicht in diesem Markt?
5: Ja, man muss dann schon sehen, wie weit und wie lange muss ich denn bergab fahren, um letztendlich sinnvoll auch wieder was aufzuladen. Und wenn ich rekuperiere, dann habe ich auch einen gewissen Widerstand, weil der Motor agiert ja dann als Generator. Das heißt, auf einer geraden Ebene, wo ich das Fahrrad eher rollen lassen möchte, da ist nicht sinnvoll zu rekuperieren. Das ist also wirklich nur Bergabfahrten. Und gut, wir sind jetzt hier in Berlin, da haben wir nicht so viel lange Bergabfahrten. Ja, in den Bergen könnte das vielleicht durchaus mal der Fall sein, aber das ist wirklich eine sehr, sehr nischige Anwendung.
2: Das heißt, da wird auch in Zukunft wahrscheinlich gar nicht so viel passieren, dass da Produkte auf den Markt kämen.
5: Das ist eher, dass das mit angeboten wird, aber jetzt nicht als sozusagen das Verkaufsargument, sondern eher, wie schon gesagt wurde, funktioniert auch nur mit Narbenmotoren. Da wird das dann vielleicht angeboten, aber jetzt nicht, dass man da jetzt plötzlich die 10 Kilometer extra Reichweite rausfährt.
2: Weitere Fragen?
3: Ja, ebenfalls eine technische Frage von Hatto von Hatzfeld. Er schreibt, im Falle des Mittelmotors, der war ja vorhin auch schon mal Thema, stellt sich die Frage, ob man einen klassischen Kettenantrieb haben möchte oder einen Riemenantrieb. Und er sagt, beides hat Vor- und Nachteile, die sollten in der Sendung mal dargelegt werden.
2: Sie hatten ja eben schon, Herr Schmidt, davon gesprochen, dass eben halt ein Kettenantrieb zum Beispiel ermöglicht, dass man unterschiedliche Gangschaltungstypen auch hat, was beim Riemenantrieb nicht möglich ist. Aber tun wir doch den Gefallen und reden über die Vor- und Nachteile von den unterschiedlichen Antriebsarten nochmal oder Kraftübertragungsarten. So.
0: Also der Riemenantrieb hat halt die Pflegefreiheit und dass es auch einfach sauber ist, dass da eben kein Öl dran ist. Das ermöglicht mir zum Beispiel im Anzug zu fahren, ohne Sorgen zu haben um meine Anzugshose. Solche Dinge sind dann ein wesentlicher Faktor dabei. Wenn ich mich außerhalb des Landes bewege und in Urlaub fahre oder so, dann hätte ich vielleicht ein Ersatzteilthema. Ne? Also wenn dann der Riemen kaputt ist, ist der erstmal kaputt. Eine Kette kann ich selber reparieren oder kann ich bei jedem Fahrradhändler dieser Welt reparieren lassen. Und auch das sollte ich mit berücksichtigen dabei, dass es vielleicht nicht für jeden Einsatzzweck das Richtige ist, eher so fürs städtische Fahren als für jeden anderen Zweck.
2: Und wir hatten ja, Herr Salatzky, eben auch das Thema Klappräder. Insbesondere da kommt es ja auch darauf an, dass ein Rad leicht ist. Die Kette macht ein Rad schwerer, ne?
5: Ja, das muss man sehen, wie viel die Kette wirklich ausmacht. Ja, ein bisschen macht sie schwerer. Das ist eher auch die Kombination, welche Schaltung ich verwende. Mitunter ist eine Nabenschaltung, die ich auch mit einem Riemen verwende, schwerer als jetzt eine Kettenschaltung. Das kommt dann auf die Kombination an.
2: Mhm. Ja. Aber wie sieht es denn mit dem Preis aus, Frau Mann? Gibt es da massive Unterschiede zwischen Kette und Riemen?
4: Also auch da kommt es drauf an, welche konkrete Schaltung wähle ich dazu, welchen Riemen nehme ich, wie viele Ritzel. Also es ist, da muss man gucken, das kommt komplett auf darauf an, was man gerne haben möchte. Da gibt es auch von bis, muss nicht per se teurer oder günstiger sein.
3: Dann haben wir eine E-Mail bekommen von Michael Hasenjäger. Er hat nochmal eine Frage zum Akku und er fragt, warum sollte man einen Akku eigentlich immer zwischen 20% und 80% halten? Also er meint wahrscheinlich das Ladepensum. Ist das ein Ladezyklus oder ist das nur zur Schonung gedacht oder ist es überhaupt sinnvoll, sich zwischen diesen 20% und 80% zu bewegen?
2: Also sicherlich auch eine Frage, die sich nach der verwendeten Technologie richtet, Herr Salatzky. Da kommen ja nur ganz bestimmte Akkutypen auch in Frage, die da verwendet werden. Und dann muss man gucken, wie die am besten geladen werden, ne?
5: Genau, also wir haben üblicherweise Lithium-Ionen-Zellen, die in den Batteriepacks verbaut sind. Und die Lithium-Ionen-Zellen haben einen, einen Wohlfühlbereich. Und der ist genau zwischen 20% und 80%. Das heißt, wo die Alterung der Zellen am geringsten ist. Das heißt, wenn ich die wirklich voll lade, die Batterie, und dann vielleicht auch längere Zeit liegen lasse, dann habe ich dort beschleunigte chemische Reaktionen in den Zellen, die dafür sorgen, dass die schneller altern. Und altern heißt, ich habe eine geringere Kapazität. Das heißt, wenn ich es halt zwischen 20% und 80% habe, dann habe ich länger was vom Akku.
2: Herr Schmidt, wir haben noch gar nicht darüber geredet, ob eigentlich ein Pedelec oder ein E-Bike ja besondere Wartung, besonderen Service bedarf. Ein normales Fahrrad, das hat man einfach, damit fährt man. Wenn was kaputt ist, geht man zum Fahrradhändler. Wie ist das bei den elektrounterstützten Rädern? Sollte man da bestimmte Wartungsintervalle einhalten, so wie beim Auto auch?
0: Also grundsätzlich sollte ein Fahrrad regelmäßig gewartet werden, also auch ein normales Fahrrad. Allerdings ist der Verschleiß beim E-Bike deutlich höher. Also gerade im Antrieb durch die Motorkraft hat man halt gerade hohen Ketten, hohen Ritzelverschleiß. Und da muss man natürlich regelmäßig drauf schauen. Dann auch Bremsen fahren sich eher mal ab. Also die Bremsblöcke sollte man regelmäßiger anschauen. Das sind schon wichtige Faktoren dabei, um auch verkehrssicher zu bleiben.
2: Gibt es denn, Herr Salatzky, seitens der Hersteller da auch spezielle Angebote, wie zum Beispiel Servicepakete, die man dann beim Neukauf mitbuchen kann?
5: Das gibt's durchaus, aber das sind eher auch Angebote, die dann auch von Händlern angeboten werden. Das heißt, man kauft das Rad und kann dann da regelmäßig zur Wartung kommen. Häufig ist auch eine Erstinspektion oder eine Überprüfung mit inklusive. Das heißt, ich bin dann schon mal 200, 300 Kilometer gefahren und dann wird nochmal alles angeschaut, vielleicht nochmal alles nachgezogen. Also das sind eher Angebote, die auch dann von den Händlern kommen.
3: Martin Gerke hat uns eine etwas kritische E-Mail geschrieben. Er schreibt, er möchte ein wenig Kritik üben an den Vorschlägen, die Leistungssteigerung bei den Motoren zu monieren. War ja vorhin auch Thema hier bei uns in der Sendung. Er schreibt, eine Großmotorenleistung ist in bergigen Regionen kein Luxus, sondern macht das Rad erst alltagstauglich.
2: Frau Mandt, ich habe Sie eben auch so verstanden, dass Sie eher sagen, man muss genau darauf achten, welche Leistung braucht man für welchen Anwendungszweck und ist es überhaupt richtig, dass man eben halt immer ja volle Leistung fahren will oder eben halt immer die Spitzenwerte erreichen will oder ob nicht doch etwas anderes für einen persönlichen Zweck sozusagen angemessen ist.
4: Genau, ich denke, wenn jemand in den Bergen wohnt oder auch freizeitmäßig Mountainbike fährt, dann ist das total sinnvoll und dann ist das ein Anwendungszweck oder eine Motorisierung, die durchaus angemessen ist. Das Ding ist aber, dass im letzten Jahr, glaube ich, 40% der verkauften E-Bikes sind oder Pedelecs in Deutschland E-Mountainbikes waren und die werden eben längst nicht nur so gefahren, sondern das sind halt oft trotzdem Stadträder und das sind Alltagsräder und da kann man sich dann schon fragen, ob das tatsächlich notwendig ist oder ob man da eher so ein bisschen runterfährt, was die Motorisierung angeht.
2: Also es war gar nicht so generell oder
4: ja, nee, angemessen kaufen, den eigenen Bedürfnissen entsprechend.
2: Also keine ultimative Kritik oder Aufforderung, eben halt auf Motorleistung zu verzichten, sondern es zielgenau zu machen. So, glaube ich, wollten wir verstanden werden.
3: Gut, dass wir das nochmal eingeordnet haben. Dann haben wir noch eine E-Mail von Arno Witt bekommen. Er hat noch eine Rückfrage zu den Versicherungen. Er sagt, wie bin ich versichert, wenn ich mit meinem E-Bike-Fahrrad jemand anderen schädige? Durch meine Privathaftpflichtversicherung oder gilt es da etwas anderes zu berücksichtigen?
2: Da müssen wir jetzt wieder drauf aufpassen, den Unterschied zwischen Pedelec, was ja rechtlich ein Fahrrad ist, und ein E-Bike, was rechtlich mehr oder weniger wie ein Mofa ist, was eine Zusatzversicherung hat. Gehen wir erstmal auf das Pedelec, Herr Schmidt. Das ist wie ein Fahrrad und welche Versicherung greift da, wenn man jemanden anders einen Schaden anrichtet?
0: Die Privathaftpflicht, die ich hoffentlich habe. Also ich würde jedem dringend empfehlen, auch fürs allgemeine Lebensrisiko, eine Privathaftpflicht zu haben. Und wenn ich am Straßenverkehr mit dem Fahrzeug teilnehme, sollte ich die unbedingt haben.
2: Mhm. Muss man davon ausgehen, Frau Mandt, dass man, wenn man Pedelec fährt oder E-Bike fährt, auch, ich sag mal, ein höheres Risiko hat, in einen Unfall verwickelt zu sein?
4: Also tatsächlich ist es so, dass wenn man sich jetzt, es ging glaube ich auch Anfang des Jahres durch die Medien, hat das Statistische Bundesamt rausgegeben, dass die Zahl der gestorbenen Fahrradfahrer seit in den letzten 10 Jahren um 20% gestiegen ist und insbesondere der Anteil der Pedelec-Fahrer ist da enorm auch gestiegen. Das liegt aber natürlich daran, dass die Pedelecs seitdem einen massiven Zugewinn auf dem Markt hatten und wir haben da so ein paar grundsätzliche Risikofaktoren. Also die Pedelec-Fahrenden sind in der Tendenz ein bisschen älter, mit dem Pedelec werden auch mehr Kilometer zurückgelegt. Von daher sind das so statistische Effekte, die man da berücksichtigen muss. Aber es gibt schon so ein paar Risikofaktoren. Also das eine hatten wir halt, dass man sein Fahrrad beherrschen muss. Man sollte bestimmte Dinge üben. Man sollte eine Vollbremsung auch einfach mal üben und sich nicht darauf verlassen, dass man das im Zweifelsfall schon hinkriegt. Und das andere Ding ist, dass man von anderen Verkehrsteilnehmern auch unterschätzt wird. Also eine aufrechte, entspannte Haltung auf dem Fahrrad assoziieren Autofahrende nicht unbedingt mit einer Geschwindigkeit von 25 km/h. Und das ist beispielsweise bei so Abbiegeunfällen, also Autos biegen rechts ab, von hinten kommt ein Fahrrad an, das passt dann nicht unbedingt zur Erwartung, da kommt jemand mit dem Fahrrad langsam angefahren.
2: Darüber sollte man sich bewusst sein. Das war der Marktplatz über den Kauf von neuen und gebrauchten Pedelecs und E-Bikes. Anne Mann von der Stiftung Warentest, Tim Salatzky vom Zweirad-Industrieverband und Christoph Schmidt vom Allgemeinen Deutschen Fahrradclub haben heute mit Ihnen und mit mir diskutiert. Nächste Woche geht es im Marktplatz um die Absicherung im Krankheitsfall. Was bringt eine Berufsunfähigkeitsversicherung? Das wird dann Thema für meine Kollegin Britta Mersch und ihre Gäste sein. Und jetzt gleich löst mich hier am Mikrofon Jule Reimer ab, um die Sendung Umwelt und Verbraucher zu präsentieren, unter anderem mit einem Blick auf den Bodensee, dessen Wasserstand ebenfalls vom Klimawandel bedroht ist. Das war es vom Marktplatz in dieser Woche. Am Mikrofon war Manfred Kläuber. Dankeschön, ich muss ganz schnell machen.

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1: Uhr 11:30, die Nachrichten. In der Ukraine ist es zu Protesten gegen die geplante Ablösung von Verteidigungsminister Fedorow gekommen. In der Hauptstadt Kiew demonstrierten mehrere hundert Menschen gegen die Entscheidung von Präsident Selenskyj. Auch in anderen Städten sind Kundgebungen angemeldet. Medienberichten zufolge will Selenskyj Fedorow im Zuge einer Kabinettsumbildung durch den bisherigen Innenminister Klimenko ersetzen. Fedorow, der erst ein halbes Jahr im Amt war, erklärte gestern seinen Rücktritt. Während seiner Amtszeit hatte die ukrainische Armee Drohnenangriffe gegen die russische Ölindustrie intensiviert, was zu Engpässen an Tankstellen in Russland führte. Kritiker werfen ihm unter anderem vor, das Rekrutierungsproblem in der Armee nicht beseitigt zu haben. Außerdem soll es einen Disput mit Militärchef Sirski gegeben haben. Bundesaußenminister Wadephul hat stärkere Anstrengungen in Deutschland beim Zivilschutz angemahnt. Beim Besuch einer Schutzanlage in der finnischen Hauptstadt Helsinki sagte er, in Deutschland werde seit Beginn des russischen Kriegs gegen die Ukraine über ähnliche Vorrichtungen nachgedacht. Nun sei es nötig, das Tempo anzuziehen. Der CDU-Politiker sieht Finnland als Vorbild für Bemühungen, sich widerstandsfähiger gegen russische Bedrohungen zu machen. Allein Helsinki ist mit Schutzräumen für rund 900.000 Menschen ausgestattet. In der Anlage Merihaka finden 6.000 Menschen Schutz, unter anderem vor nuklearen Bedrohungen. Wadephuls Finnland-Besuch dauert 2 Tage. Es sind noch Gespräche mit dem finnischen Grenzschutz geplant. Aus dem Iran wird ein neuer Angriff gemeldet. Nach Angaben der staatlichen Nachrichtenagentur IRNA schlugen Geschosse auf dem Flughafen in der Stadt Semnan im Nordosten des Landes ein. Menschen seien nicht zu Schaden gekommen, hieß es. Es wurden keine Angaben gemacht, von wem der Angriff ausgeführt wurde. Das US-Militär hatte zuvor erklärt, den Iran die 5. Nacht in Folge angegriffen zu haben. Laut den Angaben des Regionalkommandos CENTCOM wurden dabei erneut iranische Militäreinrichtungen attackiert. Die regierungsnahe iranische Nachrichtenagentur Mehr berichtete von Explosionen in der Hafenstadt Chabahar. Angriffe soll es auch in Rask im äußersten Süden des Landes, bei Bandar Abbas am Persischen Golf und in Ahvaz im Südwesten gegeben haben. Der Iran reagierte auf die US-Attacken erneut mit Angriffen auf amerikanische Stützpunkte in der Region. In Kuwait, Bahrain und in Jordanien meldete die Luftabwehr den Abschuss von Marschflugkörpern und Drohnen. Der Waldbrand im Müritz-Nationalpark in Mecklenburg-Vorpommern hat sich weiter ausgebreitet. Inzwischen sind rund 318 Hektar betroffen, wie der Landkreis Mecklenburgische Seenplatte in Neubrandenburg mitteilte. Etwa 370 Einsatzkräfte versuchen, das Feuer einzudämmen. Heute werden Einsatzkräfte und Löschfahrzeuge aus Bayern im Nationalpark erwartet. Im Brandgebiet explodiert immer wieder alte Munition, die sich auf einem früheren Truppenübungsplatz befindet. Deswegen kommen die Einsatzkräfte nicht direkt an den Brand heran. Sie versuchen stattdessen, das Feuer von außen einzudämmen, unter anderem mit Wassersprengern, die normalerweise zur Bewässerung von Pflanzen eingesetzt werden. Das Feuer war am Montag ausgebrochen, die Brandursache ist unklar. Mecklenburg-Vorpommerns Umweltminister Backhaus erklärte, die Einsatzkräfte hätten die Lage unter Kontrolle. Es sei deshalb kein Katastrophenfall ausgerufen worden. Die Zahl der Unfälle mit E-Scootern in Deutschland ist im vergangenen Jahr deutlich gestiegen. Wie das Statistische Bundesamt in Wiesbaden mitteilte, registrierte die Polizei 16.500 Unfälle und damit 38% mehr als im Vorjahr. Den Angaben zufolge kamen 38 Menschen ums Leben, etwa 1.900 seien schwer verletzt worden. Die Deutsche Gesellschaft für Kinder- und Jugendchirurgie erklärte, Jugendliche zwischen 15 und 18 Jahren seien besonders häufig betroffen. Sie forderte deshalb eine Helmpflicht sowie gezielte Fahrtrainings. Das Wetter. Zunehmende Wolken und gegen Abend im Norden und Nordosten sowie im Südwesten und Süden Gewitter, örtlich Unwettergefahr. Höchstwerte 26 bis 33 Grad. Morgen wechselnd bewölkt, stellenweise Schauer und einzelne Gewitter. Ab dem Mittag vom Südwesten über die Mitte bis in den Nordosten Schauer und teils kräftige Gewitter mit Unwettergefahr. Temperaturen 23 bis 30 Grad. Die weiteren Aussichten. Am Samstag verbreitet bewölkt, im Norden etwas Regen, im Süden einzelne Schauer und Gewitter, im Südwesten eher sonnig, 20 bis 27 Grad. Das waren die Nachrichten.
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2: Hallo, ich bin Jule Reimer. Einen guten Tag. Die Bundesregierung hat gestern umfangreich ihre Entlastungsstrategie vorgestellt. Da geht es um Bürokratie, um Anforderungen, um im Alltag Qualität zu garantieren. Aber manches stellt sich als überflüssig heraus. Oft gibt es aber auch Normen, die gar keine gesetzliche Grundlage haben, die Unsinniges hervorbringen. Wir stellen Ihnen heute ein Beispiel aus der Lebensmittelproduktion vor. Brotweizen muss sich durch einen hohen Proteingehalt auszeichnen, aber er muss dafür eben auch stark gedüngt werden, womit wiederum die Natur geschädigt wird. Ob das so sein muss, antworten gleich hier. Außerdem Radfahren im Wald. Wie geht es möglichst schönend für die Natur? Und Urlaub auf Balkonien. Was ist dort eigentlich alles erlaubt? Doch zuerst in den Süden. Grad mal knapp über 3 Meter. In Konstanz sprechen Experten derzeit von einem historisch niedrigen Juli-Wasserstand des Bodensees seit Beginn der Aufzeichnungen. Im Durchschnitt, sagen die Fachleute, liegt der Pegel im Sommer über 44 Meter. Nicht nur, dass Segelboote in manchen Abschnitten bereits auf dem Grund entlang schrammen und an bestimmten Haltepunkten Fahrgastschiffe nicht mehr anlegen können. Der niedrige Wasserstand hat, wenn er jetzt noch anhält, bedenkliche Folgen für das Ökosystem des Bodensees. Von dort berichtet Thomas Wagner.
3: Hier die Stille der glatten Wasseroberfläche, dort das verhaltene Zirpen der kleinen schwarzen Wasservögel, Sonnenuntergang vor dem Dorf Horn am Untersee, dem südwestlichen Teil des Bodensees. Eigentlich Idylle pur. Eigentlich.
4: Sieht traurig aus und es sieht sehr mitgenommen aus. Ich finde, die Umwelt sieht sehr mitgenommen aus, ja.
5: Da ist ja nur ganz wenig Wasser und sonst, es sieht jetzt nicht tief aus. Also jetzt nicht, wie man sich den Bodensee vorstellt.
6: Ja, also das Wasser ist viel zu niedrig. Man sieht auch kaum Boote, weil es einfach zu niedrig ist. Ja, hier ist viel zu wenig Wasser, das merkt man auch direkt.
7: Ausgetrocknet. Trockene Furchen, tiefe Furchen. Trockenheit.
3: Dort, wo normalerweise das Wasser ans Ufer schwappt, riesige Schlammflächen, die aus der Wasseroberfläche ragen. Viele Touristen, die hier ihren Abendspaziergang machen, finden das befremdlich.
8: Sieht eher aus wie Wüste. Also der Boden ist aufgerissen. Gerade jetzt hier die Schilfpflanzen und so, sieht alles nicht mehr so gesund aus.
3: Stimmt. Und täglich sank der Pegel Konstanz in den vergangenen Tagen und Wochen noch ein paar Zentimeter mehr. Tendenz meistens fallend. Fachleute sprechen für den Juli von einem historischen Tiefstwert des Bodenseewasserstandes.
9: Wenn man sich so das Ufer anguckt, kommt dann insbesondere an sehr flachen Stellen viel Ufer dann zum Vorschein. Eriskircher Ried oder in Langenargen jetzt im Bereich der Schussmündung zum Beispiel. Das ist ein kilometerweit das Ufer zu sehen.
3: Heißt, dort wo normalerweise Wasser ist, erkennt Harald Hetzenhauer, Leiter des Institutes für Seenforschung Langenargen, Schlamm und Sandbänke. Das Institut gehört zur Landesanstalt für Umwelt Baden-Württemberg.
9: Tatsächlich sollte man um diese Zeit eher einen hohen Wasserstand haben, saisonal, weil das Schmelzwasser aus den Alpen kommen sollte, plus Niederschläge.
3: Doch Fehlanzeige, kaum Schmelzwasser, kaum Niederschläge.
9: Das ist langfristig eine Folge des Klimawandels.
3: Und im Zuge des Klimawandels steigen die Durchschnittstemperaturen im Sommer, aber auch im Winter.
9: Also wir haben ja immer weniger Schnee im Winter. Damit bleibt eigentlich dann diese Schneeschmelze aus. Und wir beobachten das dieses Jahr zwar als Extremwert, aber auch im langfristigen Trend, weil dann die Niederschläge nicht als Schnee fallen, sondern direkt als Regen kommen im Winter. Und im Sommer fehlt dann die Schneeschmelze.
3: Was wiederum auf den Wasserstand drückt. Beobachtung einer Touristin in Horn.
5: An den meisten Stellen kann ja niemand mehr anlegen.
3: Schiffe, die nicht mehr anlegen können, weil der See nicht mehr tief genug ist, das ist das eine. Und das andere, auch die Gewässerökologie des Bodensees leidet, betont Harald Hetzenhauer vom Institut für Seenforschung.
9: Es ist betroffen, das was in der Flachwasserzone lebt, einerseits von den hohen Temperaturen, aber andererseits fehlt gewissen Vögeln einfach auch der Raum, wo sie dann brüten, wenn das Wasser dann weg ist. Es gibt so Röhrichtbrüter, die brüten im Schilf, im überschwemmten Schilf. Und wenn da das jetzt im Trockenen liegt, dann fehlt ihnen der Raum zum Brüten.
3: Wenn der Wasserstand niedrig ist, hat das aber auch auf die Pflanzenwelt Auswirkungen.
9: Es gibt bestimmte Arten, die es auch teilweise nur hier am Bodensee gibt, bei den Pflanzen, Strandlings,

0: beziehen Trinkwasser aus dem Bodensee. Der Zweckverband Bodensee Wasserversorgung gilt als größtes Wasserwerk Europas. Doch in diesem Punkt kann Gewässerforscher Harald Hetzenhauer Entwarnung geben.
1: Von den Mengen her ist es weniger als die Verdunstung, viel weniger als die Verdunstung, die entnommen wird. Das Trinkwasser ist nicht gefährdet, das ist die Botschaft.
2: Das Trinkwasser ist nicht gefährdet. Thomas Wagner über das Leiden im und am Bodensee. EU-weit gelten ein Drittel der Grundwasserbestände, Flüsse, Seen und Küstengewässer als belastet durch unsere Art der Landwirtschaft. Aber ist da wirklich jede Praxis notwendig? Derzeit wird der sogenannte Winterweizen geerntet. Der wurde im Herbst ausgesät. Gut 20 Millionen Tonnen dürften in Deutschland zusammenkommen. Im Juni hat dieser Weizen in vielen Fällen noch mal eine kräftige Portion Stickstoff bekommen, also synthetischen Mineraldünger. Diese Extragabe Dünger soll den Eiweißgehalt der Körner kurz vor der Ernte noch mal erhöhen. Für die Umwelt gar nicht gut, für die Landwirte aber finanziell entscheidend, denn vom Proteingehalt des Getreides hängt ihr Einkommen ab. Ob das so sein muss, hat Stefan Michel gefragt.
3: Auf dem Hof von Willi Krämer Schillings im Rheinland wird bald der Weizen geerntet. Und natürlich hat der Landwirt zuvor noch die sogenannte Qualitätsdüngung ausgebracht. Als die Ähren schon auf den Halmen standen, sind noch einmal Kügelchen mit Stickstoffdünger ausgestreut worden.
4: Die eigentlich sich auflösen sollten und den Stickstoff an die Pflanze abgeben sollten, die bleiben einfach liegen und die Spätdüngung kommt überhaupt nicht zum Zug.
3: Wegen der wochenlangen Trockenheit. Aber auch bei optimalem Wetter, weder zu trocken noch zu nass, verursacht die Qualitätsdüngung große Umweltprobleme. Denn in diesem späten Wachstumsstadium kann das Getreide nur noch einen Teil des Stickstoffs aufnehmen. Der Überschuss versickert im Boden und landet als Nitrat im Grundwasser. Mikroorganismen zersetzen den Dünger zu dem extrem klimaschädlichen Lachgas. Und wozu nun das Ganze? Krämer Schillings Agrargenossenschaft verlangt einen Rohproteingehalt des Getreides von mindestens 12,5%. Andere Genossenschaften fordern sogar 13%. Und das lässt sich nur mit der späten Düngung erreichen. Für den Bauern ist sie entscheidend. Wenn seine Ernte 12,5% hat, bekommt er sie als Backweizen mit gut 200 Euro pro Tonne bezahlt. Schon bei nur 12% zählt sie als Futterweizen. Und Krämer Schillings erzielt ein Viertel weniger.
4: Natürlich kann man auch mit Weizen mit weniger als 12,5 Protein Brot backen. Der Punkt ist nur der, es gibt ja sehr viel Brot, was von Backfabriken, also was weiß ich, Haribrot oder wie sie alle heißen, gebacken wird. Und die wollen natürlich ein standardisiertes Mehl. Und dieses standardisierte Mehl hat dann eben einen Proteinwert.
3: Da widerspricht Norbert Lötz. Er war Geschäftsführer der erwähnten Brotfabrik Harry, ist jetzt Präsident des Großbäckereiverbandes und er versichert, dass die Großbäcker auch mit weniger als 12,5% Protein zurechtkommen.
5: In unseren Spezifikationen liegen wir bei 11,7%, die wir als Forderung haben. Also 13 kann ich mir im Moment gar nicht mehr vorstellen, dass man das bekommt.
3: Und der Agrarbiologe Friedrich Longin von der Uni Hohenheim meint dazu,
6: dass man einfach eine Zahl ausruft, 13 ist wenig sinnvoll. Aber es stimmt schon, dass der Proteingehalt bis zu einem gewissen Grad die Backqualität mit beeinflusst, aber nicht allein und ausschlaggebend. Proteingehalt ist ein indirektes Maß eigentlich für den Glutengehalt, also das Klebernetzwerk, was zum Teigbilden so wichtig ist.
3: Wegen der Proteinwerte, die den teuren Backweizen vom billigen Futterweizen trennen, werden 2/3 der Weizenernte in Deutschland an Schweine und Geflügel verfüttert. Welche Rolle spielt der Rohproteingehalt eigentlich in einer Biobäckerei? Angela Schröer von der Mühlenbäckerei Bollheim in Zülpich geht mit jeder hofeigenen Weizenernte anders um. Der Proteingehalt
7: ist uns in der Backstube relativ egal. Wir gucken uns das übers Jahr an, wie es wächst. Und dann machen wir das tatsächlich sensorisch. Jedes Getreide hat einen eigenen Charakter. Und das merkt man beim Mahlen schon. Und das merkt man beim Teigemachen und das merkt man beim Backen. Und das kann man handwerklich natürlich deutlich flexibler als maschinell.
3: Aber so weit auseinander sind Biobäcker und Industriebäcker beim Thema Proteingehalt und der umweltschädlichen späten Düngung gar nicht. Jedenfalls nicht laut Norbert Lötz.
5: Wir haben uns sehr, sehr intensiv damit beschäftigt, ob das, was wir jahrelang immer gefordert haben, eigentlich noch das Richtige ist. Oder ob wir es schaffen, mit weniger Protein auch zurechtzukommen. Dabei ist die Erkenntnis gewachsen, es hängt von den Sorten ab in der Hauptsache. Können wir mit den Sorten mit weniger Protein gleich gute Produkte erzielen? Und da sage ich Ihnen ganz klar ja.
3: Um die Weizensorten der Zukunft ausfindig zu machen, arbeiten die Großbäcker

0: und alle anderen, die im konventionellen Weizenbusiness eine Rolle spielen, derzeit mit dem Hohenheimer Forscher Friedrich Longin zusammen.
1: Als erstes versuchen wir, diese Proteinmessungsfetischismus ein bisschen anzugehen, weil die Bäcker heute das immer noch fordern, obwohl sie vielleicht entweder nicht wissen oder es nicht anders können oder wollen, dass der Proteingehalt nicht allein ausschlaggebend ist. Auch ein anderes großes Thema ist ja Reduktion der Pflanzenschutzmittel.
0: Gesucht werden also Weizensorten, die mit weniger Dünger und weniger Pestizid auskommen und gleichwohl Backqualität haben. Zum Teil gibt es sie schon, aber sie haben sich auf dem Markt noch nicht durchgesetzt. Wie auch immer, ob 13 oder 11% Protein oder noch weniger, für Geschmack und Bekömmlichkeit des Brotes spielt das keine Rolle.
2: Stefan Michel über gutes Brot, das auch mit weniger Proteingehalt gut schmecken kann. Wohl dem, der bei dieser Hitze einen Wald besuchen kann. Im Schatten der Bäume ist sogar das Fahrradfahren erfrischend. Aber rund um Fahrradfahrer im Wald gibt es immer wieder Ärger, zuletzt in Nordrhein-Westfalen. Der Grund ist eine Novelle des Landesforstgesetzes, die für Fahrradfahrer möglicherweise mit Einschränkungen verbunden ist. Mountainbike- und Radsportverbände liefen Sturm gegen das Vorhaben und wir haben es als Anlass genommen, uns zu fragen, wie schädlich ist Radfahren eigentlich für den Wald? Paulus Müller ist der Frage nachgegangen.
3: Das Fahrradfahren im Wald ist besonders, weil einfach das Naturerlebnis, das alleine oder in der Gruppe in der Natur sein, mit sportlicher Betätigung.
4: Es ist einfach, sagen wir, auf geistiger Ebene eine total schöne Erholung. Blätter rauschen, Vögel singen.
5: Für die Mountainbiker Benny und Dodo ist ihr Sport wichtige Erholung vom Alltag. Für Eberhard von Wrede immer wieder ein Ärgernis.
6: Die Sicherheit der im Wald Arbeitenden wird teilweise von einigen Mountainbikern gefährdet und eben das Thema Tier-, Jagd- und Wildschutz ist ein Problem.
5: Eberhard von Wrede ist Chef des Waldbauernverbandes NRW, eine Organisation der Waldbesitzer in Nordrhein-Westfalen. 2/3 des Waldes im Bundesland gehört Privatpersonen.
6: Gerade jetzt werden eben die kleinen Rehkitze, Kirschkälber gesetzt und wenn dann eben Mountainbiker mit einer doch relativ großen Geschwindigkeit sich nähern, werden die Wildtiere unter Stress gesetzt und damit werden sie heimlicher, werden verschreckt und auch für die Jäger ist es dann schwieriger zu jagen.
5: Wenn das Wild nicht so gut bejagt werden kann, weil es sich versteckt, frisst es mehr Jungbäume und Aufforsten wird für die Waldbesitzer besonders schwer und das kostet Geld. Schon das zeigt, im Wald gibt es verschiedene Interessen. Der Wald ist Wirtschaftsfaktor, er ist gleichzeitig Erholungsgebiet für die Bevölkerung. Und dann gibt es dann noch den Wald selbst, mit seiner Flora und Fauna. Dass er möglichst gut dasteht, daran haben wir alle ein Interesse. Der Wald ist CO2-Speicher, Wasserspeicher, er reinigt die Luft, kühlt in heißen Sommern, unabdingbar für den Klimaschutz. Ein Ausgleich dieser Interessen zu schaffen, das versuchen Bund und Länder mit ihren Waldgesetzen. Und die behandeln das Radfahren sehr unterschiedlich. Baden-Württemberg gilt als besonders streng. Radfahrer dürfen nur auf Wege, die mindestens 2 Meter breit sind. Trails, also kleine Trampelpfade, dürfen nur befahren werden, wenn die Nutzung explizit erlaubt wurde. In Bayern und Nordrhein-Westfalen hingegen dürfen auch kleinere Wege befahren werden. Begründet werden die Einschränkungen des Radfahrens dabei auch immer mit Wald- und Naturschutz. Doch wie massiv sind die Auswirkungen von Mountainbiking auf den Wald?
7: Na, es kann Vegetation zerstört werden, es können Wildtiere gestört werden in ihrem Verhalten, es kann zu massiven Erosionsschäden kommen und so weiter. Und das ist meistens auch gar nicht so schwer zu untersuchen. Also diese direkten Einwirkungen kann man in der Landschaft sehen, man kann die auch gut messen. Was aber schwierig zu quantifizieren ist, ist, ob dann dieser Effekt relevant ist und ob er positiv oder negativ ist auf zum Beispiel naturschutzrelevante Arten.
5: Manuel Steinbauer ist Professor für Sportökologie an der Uni Bayreuth. Er beschäftigt sich mit den Auswirkungen von Freizeitsport auf die Natur, auch speziell mit dem Mountainbiking. Dabei legen Menschen tendenziell längere Strecken zurück als zu Fuß, weswegen ihr Einfluss auf die Natur etwas größer ist als zum Beispiel beim Wandern. Doch das heißt eben nicht, dass das Fahren mit dem Rad immer ein Problem für den Wald und die Natur sein muss.
7: Dieselbe Aktivität kann an der einen Stelle sehr, sehr schädlich für eine Art sein und kann aber an der anderen Stelle sogar förderlich für eine bestimmte Art sein. Das kommt also immer auf die räumlichen Gegebenheiten an, auf die Arten, die wir uns da betrachten und teilweise auch, zu welchem Zeitpunkt wir da unterwegs sind.
5: Für Manuel Steinbauer heißt das, mit einem grundsätzlichen Verbot wäre der Natur nicht geholfen. Er findet, Fachleute sollten in den jeweiligen Situationen schauen, ist ein Weg an dieser Stelle problematisch oder nicht. Das könnten etwa die Forstbehörden tun. Dort, wo die Natur besonders schützenswert ist, sollte konkret das Betreten oder Befahren abseits der Wege eingeschränkt werden. Und das wird ja auch schon gemacht, etwa in Naturschutzgebieten und Nationalparks. Wer im Wald sicher gehen will, hält sich an die Regel, da wo kein Weg ist, da gehe oder fahre ich auch nicht lang.
2: Paulus Müller hat für uns nachgefragt, wie sich Mountainbiking und Fahrradfahren allgemein auf den Wald auswirken und wie es schonender für die Natur geht. Straßen, Plätze, auf denen vor lauter Touristen kein Durchkommen mehr ist. Kreuzfahrtschiffe, Bausünden, Müll überall. Der kleine Mittelmeerstaat Malta kämpft mit den Schattenseiten des Tourismus. Der bringt Geld. Aber braucht es diese Art von Tourismus? Eine maltesische Anwältin und Aktivistin sagt nein und macht die Folgen via Social Media sichtbar, um etwas zu ändern. Lisa Weiß hat sie getroffen.
8: Musik, Animatoren, ein Schiffshorn. Die Anwältin Michela Pia Camilleri muss ganz schön gegen die Geräuschkulisse ankämpfen. Hier im kleinen Park direkt am Meer in Floriana, einem Vorort von Valletta. Also hinter uns ist der Grand Harbor, der aus vielen Gründen eine sehr wichtige historische Stätte in Malta ist. Allerdings können wir ihn im Moment nicht einmal sehen, weil ein riesiges Kreuzfahrtschiff hinter uns ist. Die Touristen kommen für einen Tag auf die Insel. Es sind Tausende. Sie überfluten Valletta. Man kann dort manchmal bestimmte Straßen kaum entlang gehen, weil so viele Menschen dort sind. Valletta ist Maltas Hauptstadt und UNESCO-Welterbe, aber die Stadt erinnert Camilleri mittlerweile eher an eine Party-Location. Immer mehr Einwohner zögen weg, wegen des Lärms und der steigenden Wohnungspreise, sagt Camilleri. Sie befürchtet, irgendwann werde Valletta zur Geisterstadt, in der es nur noch Airbnb-Wohnungen und Büros gäbe. Ein Besuch in Valletta an einem Nachmittag unter der Woche. In der Nähe des zentralen Freedom Squares ist ein Lokal neben dem anderen. Viele haben Live-Musik. Das Durchkommen in den zentralen Gassen ist tatsächlich schwer, wegen der vielen Menschen. Einer davon, Marvin, aus der Nähe von Leipzig. Er ist mit dem Kreuzfahrtschiff gekommen, das bei Floriana im Grand Harbor liegt.
9: Also es sind schon sehr viele Einheimische hier noch. Aber ja, ich glaube schon, die Touristen verdrängen die mehr oder weniger. An sich verdienen ja die Einheimischen auch an den Touristen. Man sieht ja überall, dass die Einheimischen versuchen, einen was zu kaufen, gehen auch immer auf uns zu. Das ist manchmal nervend, aber ja, die wissen natürlich, dass sie halt auch Geld verdienen wollen.
8: Er ist auf seiner Kreuzfahrt durchs Mittelmeer nur kurz in Malta, wie auch viele andere Touristinnen und Touristen. Genau da würde Michela Pia Camilleri gerne ansetzen, um den Overtourism auf Malta zu bekämpfen. Man müsse statt Kurzzeittouristen Menschen anlocken, die einen längeren Urlaub machen, mit der Möglichkeit, Maltas Kultur und Menschen wirklich kennenzulernen, sagt sie. Aber wie realistisch ist das? Bei einer Insel, die nicht mal 30 Kilometer lang und wenig mehr als 10 Kilometer breit ist. Michela Pia Camilleri beklagt sich auch darüber, dass Malta immer wieder als Partyinsel beworben wird. Sie kann nicht ganz verstehen, warum Menschen auf ihre Insel kommen, nur um Party zu machen, sich zu betrinken und Drogen zu nehmen. Das alles könnten sie doch auch zu Hause tun, meint Camilleri. Ihr ist klar, dass viele in Malta vom Tourismus leben. Aber trotzdem findet sie Maltas Strategie, immer mehr Touristen anzulocken, immer mehr Hotelanlagen oder Ferienwohnungen zu bauen, falsch. Auf ihrem Instagram-Account Overtouristed Malta zeigt sie, wie sich der Massentourismus auf den Alltag der Malteserinnen und Malteser auswirkt. Los geht's? Okay, ich bekomme gerade Nachrichten. Leute senden mir neuen Content. Zum Beispiel hier. Ein Post mit Müll, der übers Wochenende 3 Tage lang draußen stehen gelassen wurde. Vermutlich vor einer dieser Kurzzeitmietwohnungen, weil die Touristen den Müll rausbringen müssen, wenn sie abreisen. Aber sie stellen ihn an einem Tag raus, an dem der Müll gar nicht abgeholt wird. Es ist nicht das einzige Foto mit Plastik- und Papiertüten voller Müll. In anderen Posts sieht man enge Gassen voller Urlauber, mit Touristen vollgestopfte Busse oder eben ein Kreuzfahrtschiff. Der Account ist noch ganz neu, Michela Pia Camilleri ganz am Anfang. Aber sie hofft, dass mehr Aufmerksamkeit für das Thema Maltas Umgang mit dem Tourismus irgendwann verändern wird.
2: Tourismus bringt Einnahmen, aber er kann auch viel zerstören, Lisa Weiß, über die Folgen für die Mittelmeerinsel Malta. Sie fahren nicht weg. Sie haben ein Schwimmbad in der Nähe, vielleicht einen Garten oder einen Balkon, der ebenfalls einen schönen Urlaub ermöglicht. Die Frage ist, was ist erlaubt auf diesem Balkon? Was dürfen Mieter, was dürfen Vermieter verbieten? Und wo ist es ratsam, schnell den Kompromiss mit dem Nachbarn zu suchen, bevor es zum Rechtsstreit kommt? Was geht und was geht nicht auf Balkonien? Angelika Gördes-Giesen hat sich informiert.
10: Wenn Hund und Herrchen respektive Frauchen gemeinsam auf dem Balkon ausspannen, kein Problem. Aber wenn Hunde ständig bellen und kaum zu bändigen sind, dann ist das schon für die Nachbarn ärgerlich. Ebenso wie Krach auf dem Balkon.
11: Wenn Nachbarn in ihrer Freizeit über Monate ihr Haus von innen renovieren und alles irgendwie selber nach Feierabend machen, wenn man sich entspannen will auf der Terrasse und nebenan fängt einer an, seine Fliesen zu schneiden mit so einem Schneidegerät.
10: Für Maria, die in einer Reihenhaussiedlung in einer eigenen Wohnung wohnt, genauso ärgerlich wie laute Musik auf dem Balkon. Ruhezeiten und Nachtruhe sollten da schon eingehalten werden. Gegen eine Geburtstagsparty auf dem Balkon ist nichts einzuwenden. Der Tipp von Maria, am besten erst einmal die Nachbarn informieren und mit ihnen reden und nicht gleich beim Vermieter beschweren. Dazu rät auch Volker Jax, Jurist beim Deutschen Mieterbund in Münster. Besonders beim Thema Rauchen auf dem Balkon ist sein Rat oft gefragt.
12: Das sind häufig auch schlechte bauliche Prädispositionen, wo eben der Rauch ganz besonders jetzt gerade ins Schlafzimmer der darüber liegenden Wohnung zieht. Und dann ist es tatsächlich so, der Bundesgerichtshof hat eine Rauchordnung quasi den Vermietern ins Buch geschrieben, wo im Zwei-Stunden-Wechsel Rauchen und Nichtrauchen auf dem Balkon sich wechseln muss, mit allen Schwierigkeiten, die das hat.
10: Damit das Zusammenleben im Haus harmonisch bleibt, gibt es aber ein paar wichtige Regeln, die oft schon im Mietvertrag oder der Hausordnung geregelt werden. Da sollte man reinschauen, bevor ein Streit eskaliert. So ist Grillen auf dem Balkon grundsätzlich erlaubt. Aber es ist kompliziert, denn die Beeinträchtigung von Nachbarn kann unterschiedlich stark sein, je nachdem, was auf dem Balkon steht. Einfacher Holzkohlengrill oder eine ganze Outdoor-Küche.
12: Es ist auch hier so, wenn die Grenze zum Zumutbaren, wenn die überschritten ist, dann ist sie eben überschritten und dann geht das nicht. Die Rechtsprechung sagt so, wohl einmal im Monat bis zu zweimal im Monat dürfte nichts dagegen zu sagen sein. Man darf die Rauchentwicklung nicht fördern. Elektrogrills machen schon was, aber da ist auch deutlich unser Tipp, wenn man selber grillen will, will der Nachbar das vielleicht auch. Und sie könnten sie aus unserer Sicht auch jeden Tag grillen, wenn das niemanden stört, ist das völlig in Ordnung.
10: Für viele ist der Balkon das zweite Wohnzimmer. Schwierig wird es bei großen, auffälligen Gartenmöbeln, großen Sonnenschirmen und Markisen, die das Außenbild des Hauses beeinträchtigen, so die Erfahrungen von Volker Jax.
12: Es ist so, die Markise selbst, das Anbringen mögen die Vermieter nicht so, weil es doch sehr massive Löcher sind. Da wird man aber auch sagen, hin und wieder mal eine Blumenampel, also ein Loch zu bohren, auch in eine Betondecke, wird wohl okay sein. Das Problem ist, dass die Markise selbst die Optik des Gebäudes massiv verändert und da liegen die Schwierigkeiten. Und das kann der Vermieter untersagen.
10: Auch die üppige Pflanzenpracht ist nicht immer gern gesehen. Blumenkästen außen am Balkongitter oder wuchende Grünpflanzen sollte man im Auge behalten.
11: Alles, was zu mir rüberkommt, was ich nicht haben will, muss ich abschneiden.
10: Auch beim Gießen ist Maria vorsichtig, damit nichts runtertropft. Und zum Beispiel Polstermöbel beschädigt werden. Aber auch Vögel füttern ist eine knifflige Angelegenheit, denn Futterhäuschen sind auch ein Ziel von unliebsamen Besuchern wie Tauben oder Mäusen, die auch gerne im Müll wühlen. Das sieht Volker Jax häufig.
12: Sie dürfen natürlich mal kurz aus der Küche einen gelben Sack auf den Balkon stellen bis zur nächsten Abholung, da wird niemand ein Problem mit haben. Ansonsten hat natürlich Müll da nichts zu suchen.
10: Der neueste Trend, Bienenhaltung in der Stadt, nachhaltig, umweltfreundlich, aber kaum machbar auf dem Balkon.
12: Ich sag's mal so, gerade bei Bienenhaltung gehen wir davon aus, wenn es eine dichte Bebauung ist und nicht gerade jetzt auf dem Land ein einzelstehendes Haus ist, dass hier sehr schnell Beschwerden kommen und dann ist es auch sehr schnell vorbei.
2: Angelika Gördes-Giesen über die Frage, was man darf auf Balkonien oder eben auch nicht. Könnte der Staat die Steuern energischer einziehen, mehr Steuerfahnder beschäftigen? Wie sich Finanzkriminalität in Deutschland bekämpfen lässt, besprechen die Informationen am Mittag ab 12.10 Uhr. Ich bin Jule Reimer, sage Dankeschön fürs Zuhören. Tschüss.
13: 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Zwölf Uhr, die Nachrichten, zunächst die Übersicht. Die US-Armee hat weitere Angriffe gegen den Iran ausgeführt. Der deutsche Essenslieferant Delivery Hero wird vom US-Konkurrenten Uber übernommen. Der Waldbrand im Müritz-Nationalpark hat sich vergrößert, wird aber von der Feuerwehr kontrolliert. Die Meldungen im Einzelnen. Aus dem Iran wird ein neuer Angriff gemeldet. Nach Angaben der staatlichen Nachrichtenagentur IRNA schlugen Geschosse auf dem Flughafen der Stadt Semnan im Nordosten des Landes ein. Menschen seien nicht zu Schaden gekommen, hieß es. Es wurden keine Angaben gemacht, von wem der Angriff ausgeführt wurde. Das US-Militär hatte zuvor erklärt, den Iran die fünfte Nacht in Folge angegriffen zu haben. Laut den Angaben des Regionalkommandos CENTCOM wurden dabei erneut Militäreinrichtungen attackiert. Die regierungsnahe iranische Nachrichtenagentur MER berichtete von Explosionen, unter anderem in der Hafenstadt Chabahar. Der Iran reagierte auf die US-Attacken erneut mit Angriffen auf amerikanische Stützpunkte in der Region. In Kuwait, Bahrain und Jordanien meldete die Luftabwehr den Abschuss von Marschflugkörpern und Drohnen. Indischen Seeleuten ist der Einsatz auf Schiffen in der Straße von Hormuz bis auf Weiteres untersagt. Die Anordnung gilt für Reeder, Schiffsmanager und Personalvermittler, wie die indische Generaldirektion für Schifffahrt mitteilte. Hintergrund ist die angespannte Lage im Persischen Golf. Dort werden im Krieg zwischen dem Iran und den USA immer wieder Frachter beschossen. Dabei wurden in den letzten Wochen mehrere indische Besatzungsmitglieder getötet. Laut Zahlen der Nachrichtenagentur Reuters ist Indien mit mehr als 300.000 Seeleuten der weltweit drittgrößte Anbieter von Arbeitskräften für die globale Schifffahrt. Im US-Repräsentantenhaus haben sich mehr als 100 Abgeordnete der Demokraten dafür ausgesprochen, die Militärhilfen an Israel drastisch zu kürzen. Der Antrag fand angesichts der republikanischen Mehrheit in der Kammer wie erwartet keine Mehrheit. Die Abstimmung hat Beobachtern zufolge aber eine große symbolische Bedeutung. So gibt es mit Blick auf den Umgang mit Israel wachsende Spannungen innerhalb der Demokratischen Partei. Während die Parteiführung die Militärhilfe für Israel weiterhin unterstützt, fordern viele Abgeordnete vor dem Hintergrund des Gaza-Krieges einen Kurswechsel. Das Thema hat auch Bedeutung für die Zwischenwahlen im November, den sogenannten Midterms. Bei Vorwahlen der Demokraten setzten sich zuletzt betont israelkritische Kandidaten durch. Umfragen zufolge ist die Unterstützung für Israel in den Vereinigten Staaten auf einen historischen Tiefstand gesunken. Israel erhält jährlich etwa 3,8 Milliarden Dollar an US-Militärhilfe. Die Ukraine hat nach eigenen Angaben erneut Öltanker im Schwarzen Meer mit Drohnen angegriffen. Der Inlandsgeheimdienst SBU teilte mit, mehrere Schiffe der russischen Schattenflotte seien getroffen worden. Sie hätten Rohöl transportiert. Die Ukraine griff russischen Online-Medien zufolge außerdem einen Luftwaffenstützpunkt in der Stadt Engels an der Wolga sowie ein Öldepot nördlich von Moskau an. Russland attackierte in der Nacht erneut die Hauptstadt Kiew mit ballistischen Raketen. Nach Angaben von Bürgermeister Klitschko wurden mindestens 2 Menschen getötet und 6 weitere schwer verletzt. Auch aus anderen Regionen in der Ukraine wurden russische Luftangriffe gemeldet. In der Ukraine ist es zu Protesten gegen die geplante Ablösung von Verteidigungsminister Fedorow gekommen. In der Hauptstadt Kiew demonstrierten mehrere hundert Menschen gegen die Entscheidung von Präsident Zelensky. Auch in anderen Städten sind Kundgebungen angemeldet. Medienberichten zufolge will Zelensky Fedorow im Zuge einer Kabinettsumbildung durch den bisherigen Innenminister Klimenko ersetzen. Fedorow, der erst ein halbes Jahr im Amt war, erklärte gestern seinen Rücktritt. Während seiner Amtszeit hatte die ukrainische Armee Drohnenangriffe gegen die russische Ölindustrie intensiviert, was zu Engpässen an Tankstellen in Russland führte. Kritiker werfen ihm unter anderem vor, das Rekrutierungsproblem in der Armee nicht beseitigt zu haben. Außerdem soll es einen Disput mit Militärchef Sirski gegeben haben. Bundesaußenminister Wadephul hat stärkere Anstrengungen beim Zivilschutz in Deutschland angemahnt. Beim Besuch einer Schutzanlage in der finnischen Hauptstadt Helsinki sagte er, in Deutschland werde seit Beginn des russischen Krieges gegen die Ukraine über ähnliche Einrichtungen nachgedacht. Nun sei es nötig, das Tempo anzuziehen. Der CDU-Politiker sieht Finnland als Vorbild für Bemühungen, sich widerstandsfähiger gegen russische Bedrohungen zu machen. Allein Helsinki ist mit Schutzräumen für rund 900.000 Menschen ausgestattet. Wadefuhls Finnland-Besuch dauert 2 Tage. Es sind noch Gespräche mit dem finnischen Grenzschutz geplant. Bundesfinanzminister Klingbeil und Justizministerin Hubig wollen in dieser Stunde in Berlin einen Aktionsplan gegen Steuerbetrug vorstellen. Es soll unter anderem die Zusammenarbeit des Bundes und der Länder in diesem Bereich intensiviert werden. Dies betrifft auch den Austausch von Daten. Klingbeil hatte zuletzt bereits angekündigt, dass unter anderem eine Selbstanzeige nicht mehr generell zur Straffreiheit führen soll. Demnach ist auch die Besteuerung von Kryptowährungen vorgesehen. Der US-Konzern Uber übernimmt den deutschen Essenslieferanten Delivery Hero. Das gaben beide Unternehmen bekannt. Demnach übernimmt Uber weitere 17% der Aktien von Delivery Hero und erreicht damit die Mehrheit an dem Berliner Unternehmen. Uber zahlt 41,50 Euro je Anteilsschein. Das entspricht einem Transaktionsvolumen von etwa 12,7 Milliarden Euro. Laut den Angaben bleibt Berlin der Hauptsitz von Delivery Hero. Und es wird dort bis mindestens 2029 keinen Stellenabbau geben. Der US-Fahrdienstvermittler Uber ist bereits seit geraumer Zeit auch im Lieferdienstgeschäft tätig, unter anderem in Deutschland. Delivery Hero wurde 2011 in Berlin gegründet. Das Unternehmen ist in rund 70 Ländern tätig und zählt zu den größten Essenslieferdiensten weltweit. Seit 2017 ist Delivery Hero an der Frankfurter Börse notiert. Das Unternehmen schreibt seit langem fast durchweg rote Zahlen. Der Waldbrand im Müritz-Nationalpark in Mecklenburg-Vorpommern hat sich weiter ausgebreitet. Inzwischen sind rund 318 Hektar betroffen, wie der Landkreis Mecklenburgische Seenplatte in Neubrandenburg mitteilte. Etwa 370 Einsatzkräfte versuchen, das Feuer einzudämmen. Heute werden Einsatzkräfte und Löschfahrzeuge aus Bayern im Nationalpark erwartet. Im Brandgebiet explodiert immer wieder alte Munition, die sich auf einem früheren Truppenübungsplatz befindet. Deswegen kommen die Einsatzkräfte nicht direkt an den Brand heran. Er war am Montag ausgebrochen, die Ursache ist unklar. Mecklenburg-Vorpommerns Umweltminister Backhaus betonte bei einem Besuch des betroffenen Gebiets, die Einsatzkräfte hätten die Lage unter Kontrolle. Es sei deshalb kein Katastrophenfall ausgerufen worden. Das spanische Amnestiegesetz für katalanische Unabhängigkeitsbefürworter ist mit EU-Recht vereinbar. Der Europäische Gerichtshof in Luxemburg entschied, dass die Regelung keinen Verstoß gegen Richtlinien der Europäischen Union darstellt. Die 2024 beschlossene Amnestie galt für katalanische Aktivisten, die nach dem gescheiterten Abspaltungsversuch der Region im Jahr 2017 von der spanischen Justiz verfolgt wurden. Das oberste spanische Gericht hatte das auch in der Bevölkerung umstrittene Gesetz im vergangenen Jahr für größtenteils verfassungsgemäß erklärt. Der spanische Rechnungshof und der nationale Gerichtshof zweifelten aber an einigen der Regelungen und legten sie dem EuGH vor. Dieser sah nun keine Rechtsverstöße. Bei einem Brand in einem Kinderheim in Algerien sind mindestens 11 Menschen ums Leben gekommen. Mehr als 20 weitere Personen wurden verletzt, wie der algerische Zivilschutz mitteilte. Details zu den Opfern sind nicht bekannt. Der Brand brach in einem Vorort der Hauptstadt Algier aus. Zur Ursache gibt es noch keine offiziellen Angaben. Und hier noch einmal die Übersicht. Die US-Armee hat weitere Angriffe gegen den Iran ausgeführt. Der deutsche Essenslieferant Delivery Hero wird vom US-Konkurrenten Uber übernommen. Der Waldbrand im Müritz-Nationalpark hat sich ausgeweitet, wird aber von der Feuerwehr kontrolliert. Das Wetter: zunehmende Wolken und gegen Abend im Norden und Nordosten sowie im Südwesten und Süden Gewitter, örtlich Unwettergefahr, Höchstwerte 26 bis 33 Grad. Morgen wechselnd bewölkt, stellenweise Schauer und einzelne Gewitter, ab dem Mittag vom Südwesten über die Mitte bis in den Nordosten Schauer und teils kräftige Gewitter mit Unwettergefahr, Temperaturen 23 bis 30 Grad. Und die weiteren Aussichten: am Samstag verbreitet bewölkt, im Norden etwas Regen, im Süden einzelne Schauer und Gewitter, im Südwesten eher sonnig, 20 bis 27 Grad. Das waren die Nachrichten.
14: 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Informationen am Mittag. mit Maria Grunwald. Schön, dass Sie dabei sind. Einige unserer Themen. Aktionsplan gegen Steuerkriminalität. Den stellen Finanzminister Klingbeil und Justizministerin Hubich in wenigen Minuten vor. Der Schaden durch Steuerhinterziehung in Deutschland, er wird von Experten auf 100 Milliarden Euro pro Jahr geschätzt. Dazu gleich Fragen an Anne Brohr-Hilker, Vorständin bei der Bürgerbewegung Finanzwende. Außerdem, schwere Waldbrände in Mecklenburg-Vorpommern. Der Müritz-Nationalpark ist betroffen. Die Brände haben sich auf einer Fläche von mehr als 300 Hektar ausgebreitet. Und irritierender Wahlkampfauftritt der AfD, den gab es gestern in Dessau-Roßlau in Sachsen-Anhalt. Da wurde unter anderem die Nationalhymne der DDR gesungen und der Kabarettist Uwe Steimle trat auf. Wegen seiner umstrittenen Äußerungen hat die Staatsanwaltschaft Ermittlungen eingeleitet. Mehrere Milliarden Euro entgehen dem deutschen Staat pro Jahr, weil Steuern hinterzogen werden. Kein kleines Problem, gerade auch in Zeiten knapper Kassen. Lissy Kaufmann.
15: Durch Steuerbetrug verliert der Staat jedes Jahr mehrere Milliarden Euro. Geld, das in Zeiten von Haushaltslöchern auf der Einnahmenseite fehlt. Finanzminister Klingbeil hat deshalb angekündigt, härter gegen Steuerbetrug vorgehen zu wollen. Im Haushaltsentwurf für das kommende Jahr heißt es, dass Bund und Länder stärker zusammenarbeiten sollen bei der Nutzung von Daten. Auch soll stärker auf IT gesetzt werden. Die Finanzverwaltung soll effizienter und effektiver werden. Künftig soll außerdem die Selbstanzeige nicht mehr automatisch dazu führen, dass die Person straffrei bleibt. Schon bei der Ministerpräsidentenkonferenz im Juni hatten Bund und Länder einen Pakt für den Rechtsstaat beschlossen. Darin hatte der Bund den Ländern fast eine halbe Milliarde Euro zugesichert. Finanzminister Klingbeil erklärte damals, die Staatsanwaltschaften müssten gut ausgestattet sein, um gegen Steuerbetrug und Steuerhinterziehung vorgehen zu können. Kriminelle müssten mit Konsequenzen rechnen. Anfang des Monats betonte Klingbeil, es gehe auch um Gerechtigkeit. Wer die Allgemeinheit betrüge und sich auf Kosten von allen anderen bereichere, müsse die volle Härte des Rechtsstaates spüren. Durch das härtere Vorgehen gegen Finanz- und Steuerkriminalität und der Einführung einer Kryptobesteuerung rechnet der Bund mit Mehreinnahmen von 1 Milliarde Euro.
14: Informationen von Lissy Kaufmann waren das. Und ich habe es bereits erwähnt, in wenigen Minuten werden Finanzminister Klingbeil und Justizministerin Hubich einen Aktionsplan zur Bekämpfung von Steuer- und Finanzkriminalität vorstellen. Ja, und wie notwendig ein solcher ist, darüber konnte ich vor knapp 15 Minuten mit Anne Brohr-Hilker sprechen, Vorständin bei der Bürgerbewegung Finanzwende und dort zuständig für Finanzkriminalität. Guten Tag, Frau Brohr-Hilker.
16: Ja, hallo.
14: Frau Brohr-Hilker, es gibt unterschiedliche Schätzungen, wie viele Milliarden pro Jahr tatsächlich dem Staat wegen Steuerhinterziehung entgehen. Was sagen Sie, wie groß ist dieses Problem?
16: Ja, es ist riesig und die Schätzung, die viele Experten auch für plausibel halten, ist die, dass uns jedes Jahr etwa 100 Milliarden, also mindestens 100 Milliarden, allein durch Steuerhinterziehung durch die Lappen gehen. Und das halte ich vor dem Hintergrund der Fälle, die ich so in der Praxis gesehen habe, auch für sehr plausibel, diese Größenordnung.
14: Mhm. Andere Länder wissen da genauer, wie ihre Steuerlücke ist. Großbritannien rechnet etwa mit einer Steuerlücke von 5% des gesamten Steueraufkommens. Schweden mit 10%, müsste man nicht schon da in Deutschland ansetzen? Also erst einmal damit anfangen, klar zu ermitteln, zu belegen, wie groß die Steuerlücke ist.
16: Ja, ganz genau. Also es ist zumindest eine Schätzung, ne, die anderen europäischen Länder alle anstellen. Und es ist ein bisschen verwunderlich, dass wir das in Deutschland bisher nicht machen. Das sollten wir auch genauso handhaben wie die anderen europäischen Länder.
14: Warum tun wir das nicht?
16: Ja, das kann man sich fragen. Vielleicht wollen wir es nicht so genau wissen. Ich hoffe nicht, dass das der Grund ist. Und ich hoffe, dass man sich entschließen wird, das genauso zu handhaben wie alle anderen europäischen Länder.
14: Mhm. Wer hinterzieht am meisten Steuern, beziehungsweise wo genau gibt es die größte, ich sage jetzt mal, kriminelle Energie?
16: Ja, die gibt es vor allen Dingen bei den organisierten Strukturen, bei den professionellen Tätergruppen, die auch meist juristisch beraten sind. Und die gibt es ja quer durch mehrere Phänomene, also oder Maschen kann man das auch nennen. Ne? Es gibt natürlich Banden auch bei Schwarzarbeit, aber vor allen Dingen gibt es die bei Umsatzsteuerkarussellen und bei Tax-Trades wie Cum-Ex und Cum-Cum. Das sind die Profitäter, die uns ganz besonders große Schäden zufügen.
17: Können Sie da ein Beispiel noch mal genauer ausführen?
16: Ja, also Schwarzarbeit ist ja viel in der öffentlichen Diskussion. Ne? Da hat man allerdings bisher auch meistens so diese kleineren Fälle vor Augen. Das ist das, was man im Alltag auch sieht. Diese großen Strukturen, die sehen wir halt selten. Ne? Das ist organisierte Kriminalität. Das kennen wir so ein bisschen aus dem Rotlichtmilieu. Die sehen wir ja auch nicht. Da sehen wir auch nur die Auswirkungen. Und das ist jetzt eben bei Steuerhinterziehung tatsächlich ähnlich. Diese gut organisierten Tätergruppierungen, die ihnen solche Maschen machen wie Umsatzsteuerkarussell oder solche Tax-Trades wie Cum-Ex, die sind nicht sichtbar für uns im Alltag. Da spürt man nur, dass die Schäden eben da sind, dass es einfach das Geld fehlt.
17: Mhm. Tax-Trades müssen Sie nochmal erklären an dieser Stelle.
16: Ja, Tax-Trades, dazu zähle ich sowas wie Cum-Ex und Cum-Cum, wo man nur so zum Schein Aktien handelt, in Anführungsstrichen. Ne? Das sind zwischen den Akteuren abgesprochene Kreisgeschäfte, die aber nur so Fake-Handel sind. Denn da geht es eigentlich darum, steuerliche Effekte zu erzielen. Also entweder Steuern nicht zu zahlen, obwohl man das muss, oder eben sich sogar Steuern erstatten zu lassen, obwohl man vorher gar keine abgeführt hat.
17: Und Frau Brohelker, woran liegt es, dass sich der Staat so viel Geld entgehen lässt? Und das hat ja jetzt gerade noch mal eine besondere Brisanz in Zeiten knapper Kassen und eben auch vieler Sparmaßnahmen.
16: Ja, absolut. Das ist wirklich irrational, dass man da nicht drauf achtet. Sehen Sie, es ist ein Großteil dieser 100 Milliarden, die uns ja wirklich jährlich durch die Lappen gehen, einzunehmen. Dann wären natürlich hier auch viel größere politische Spielräume für die politischen Entscheidungsträger möglich. Woran liegt? Das liegt vor allen Dingen daran, dass unsere behördlichen Strukturen auf diese großen Fälle schlecht vorbereitet sind. Die kleinen Fälle kriegen die ganz gut in den Griff, aber mit den großen gibt es eben mit den jetzigen Strukturen Schwierigkeiten. Warum? Naja, wir sind föderalistisch organisiert, das heißt, es ist an sich Ländersache. Sind Länderbehörden, sollen die Kriminalität vor ihrer Haustür aufklären, aber diese großen, riesigen, international organisierten Fälle sind ja gar keine Kriminalität vor der Haustür. Da sitzen Akteure eben im Ausland und mit ihnen die Beweismittel. Das heißt, wir haben schon Zuständigkeitschaos, weil es eigentlich gar keine richtige Zuständigkeit innerhalb Deutschlands gibt. Es gibt überall zu wenig Personal. Wir haben dadurch, dass wir nicht die Kräfte bündeln, auch das Fachwissen nicht bündeln, ist es total schwierig, sozusagen alle auf Stand zu halten. Das gelingt auch sehr schlecht, weil sich die Behörden untereinander nicht richtig austauschen. Nicht, dass das verboten wäre, aber es passiert einfach in der Praxis nicht. Und selbst wenn man denn mal sich austauschen möchte oder zusammenarbeiten möchte, dann ist das kaum möglich, weil wir keine einheitliche IT-Infrastruktur haben in Deutschland. Das macht jedes Bundesland, wie es will.
17: Okay.
16: Da gibt's und Schwierigkeiten.
17: Und das ist ja ein Punkt, der in dem Aktionsplan, der heute zur Bekämpfung von Steuern- und Finanzkriminalität vorgestellt werden wird, in wenigen Minuten, da ist es ja auch ein Punkt, besserer Datenaustausch zwischen den Behörden, zwischen Bund und Länder soll zum Beispiel da ein Punkt sein. Das ist eine Forderung, die gibt es seit Jahren. Frau Brohr-Hilker, können Sie noch mal sagen, an welcher Stelle scheitert es da genau? Wer gibt da welche Daten nicht weiter? Und das ist eigentlich essentiell, dass das passieren würde.
16: Ja, das passiert einfach in unserem föderalistischen Zuständigkeitsdschungel. Es ist gar nicht so, dass das nicht möglich ist, Daten weiterzugeben. Aber wir haben ja nicht nur die verschiedenen Bundesländer mit ihren jeweiligen Behörden, sondern wir haben, was jetzt die Ermittlung von Finanzkriminalität betrifft, ja auch noch drei Säulen, Polizei, Steuer und den Zoll. Und die stimmen sich einfach untereinander wahnsinnig schlecht ab. Da kommt jetzt eine Information rein und eine dieser Säulen greift zu. Und dann bleibt der Fall aber da auch und wird in den seltensten Fällen, wenn die Information auch an die anderen Akteure weitergegeben. Das ist einfach ein Learning aus dem Stand, wie im Moment das organisiert ist in Deutschland. Und deswegen ist eine Zentralisierung wichtig, eine Zentralisierung und eben gemeinsame Datenaustauschplattformen, die es so im Moment noch nicht gibt.
17: Und das wäre für Sie ein Punkt, der unbedingt in diesen Aktionsplan zur Bekämpfung von Steuern- und Finanzkriminalität reingehört?
16: Ja, ganz unbedingt. Sonst kommen wir da nicht weiter.
17: Jetzt gibt es ja Länder, die tatsächlich da auch schon ein bisschen weiter sind. Bundesländer, beispielsweise Nordrhein-Westfalen, die haben ja ein Landesamt zur Bekämpfung von Finanzkriminalität geschaffen. Und da wurden auch verschiedene Fahndungsämter, 10 an der Zahl, sind ja darin aufgegangen. Und jetzt arbeitet man zumindest unter einem Dach. Sind solche Sachen, sind das Punkte, wo Sie sagen, das muss Schule machen, das muss Modell werden?
16: Ja, richtig, das ist ein Schritt in die richtige Richtung, aber das betrifft jetzt erstmal auch nur die Säule Finanzverwaltung, ne? Also sozusagen Steuerfahndung. Da ist jetzt noch nicht das Zoll und nicht die Polizei mit dabei. Das wäre noch wichtiger, eben auch da eine einheitliche, operative Einheit zu bilden, also nicht nur die Steuerfahnder unter sich, sondern die zusammen mit dem Zoll und der Polizei und möglichst auch noch mit den Justizbehörden. Das wäre jetzt, ne? Also je mehr man bündelt und je mehr man Kräfte zusammenführt, umso schlagkräftiger wird das. Das sollte man unbedingt mehr machen. Na, da gibt es erste Ansätze, aber das sollte in allen Bundesländern auch Schule machen. Und sowas brauchen wir dann eben auch für das gesamte Bundesgebiet auf oberster Bundesebene.
17: Frau Brohr-Hilker, Sie haben als Oberstaatsanwältin in der Cum-Ex-Affäre ermittelt und wegen Ihrer Zweifel am politischen Willen zur Aufklärung des Steuerskandals haben Sie selbst dann um Ihre Entlassung gebeten. Sehen Sie denn jetzt mehr politischen Willen, dass die aktuelle Bundesregierung da mehr gegen Steuer- und Finanzkriminalität tun will? Sehen Sie diesen Willen?
16: Ja, also ich sehe jetzt, habe bisher schon mehr Schritte wahrgenommen als früher. Also es ist offensichtlich mehr auf die politische Agenda vorgerückt. Ich finde immer noch, dass wir mehr über Sozialhilfebetrug, Bekämpfung reden als über Steuerhinterziehung. Aber vielleicht überrascht uns ja heute auch der Aktionsplan und hat die Forderungen übernommen, die wir seitens Finanzwende zusammen mit Netzwerk Steuergerechtigkeit und auch der Deutschen Steuergewerkschaft und der Zollgewerkschaft beim Roundtable letzte Woche den Ministern auch vorgeschlagen haben. Ich hoffe, dass da möglichst viele unserer Vorschläge auch Gehör finden und jetzt Eingang in den Aktionsplan finden. Das würde mich sehr freuen.
17: Sagt Anne Brohr-Hilker und sie ist Vorständin bei der Bürgerbewegung Finanzwende. Dankeschön für Ihre Zeit.
16: Sehr gerne.
17: Und zum Aktionsplan zur Bekämpfung von Steuer- und Finanzkriminalität berichten wir nochmal ausführlich in dieser Sendung ab 13.10 Uhr. Die USA haben die fünfte Nacht in Folge massiv Ziele im Iran angegriffen. Der Iran wiederum schießt zurück, attackiert Ziele in den Golfstaaten. Teheran spricht von einem existenziellen Krieg. Uwe Lüb beobachtet das von Istanbul aus für uns. Herr Lüb, wie ist denn die aktuelle Lage bei diesen gegenseitigen Angriffen? Ein entflammter Krieg?
18: Naja, man kann das, glaube ich, so nennen oder man muss es so nennen. Wir hatten ja alleine gestern drei Angriffswellen der USA auf Ziele in Iran. Zumindest sind es dann drei, wenn wir die Angriffswelle von Dienstagabend in der Nacht auf Mittwoch dann dazu zählen. Und dann kamen eben im Laufe des Mittwochs noch zwei weitere. Das heißt, die USA haben ihre Angriffe tatsächlich ausgeweitet. Teils sind nach iranischen Angaben auch Ziele im Inland getroffen worden. Angeblich auch ein Flughafen in Semnan, das liegt ungefähr 150 Kilometer östlich von Teheran. Also das Ganze ist weitergegangen. Iran hat dann ja auch Gegenschläge verübt, wieder auf Jordanien und auf Golfstaaten. Und die Begründung der USA ist immer dieselbe. Man wolle die Fähigkeiten Irans nehmen, noch einmal Schiffe in der Straße von Hormuz anzugreifen, die sich nicht an die iranischen Bedingungen halten. Und Iran sagt eben zu seinen Militärschlägen, das sei dann jeweils Vergeltung.
17: Und wie sehr sind die Fronten inzwischen verhärtet, sodass eigentlich sowas wie Verhandlungen, Gespräche eigentlich unmöglich sind?
18: Eigentlich würde ich auch sagen, sind die so ziemlich unmöglich geworden. Und wir haben gestern auch den Sprecher des gemeinsamen Militärkommandos in Iran gehört, der gesagt hat, die Straße von Hormuz ist eine rote Linie. Und da ist de facto übrigens nach wie vor kein Schiffsverkehr mit den bekannten Auswirkungen auf die Weltwirtschaft. Alleine in Deutschland ist der Spritpreis ja zuletzt weiter angestiegen. Andererseits, Dena Karari ist freigekommen, eine Amerikanerin und Iranerin, eine Doppelstaatlerin, die seit 2024 in Iran in Haft saß. Und das wiederum hat US-Präsident Trump als Zeichen des guten Willens bezeichnet. Und dann hat er aber auch gesagt, Iran wolle ja eine Einigung. Das hat er schon ziemlich häufig behauptet. Mhm. Und aus Iran kommt dann immer, nee, das stimmt alles gar nicht. Aus Iran hören wir aber schon, es gibt Durchhalteparolen jetzt an die Bevölkerung, etwa von Parlamentspräsident Ghalibaf, dass man sich auf schlimme Situationen einstellen muss, auf Stromsperren und so weiter. Es gibt riesige Plakatwände in der Innenstadt, die sehr gegen Trump gerichtet sind. Also die Fronten sind eher verhärtet, außer dem Fall Dena Karari nichts Positives greifbar.
19: Und was würden Sie sagen, was ist denn da absehbar bei diesem wirklich massiven gegenseitigen Beschuss? Können Sie sich dazu äußern, wie ist Ihre Einschätzung, wie lange wird das noch so gehen?
18: Also ich persönlich sehe im Moment keinen Weg hin zu einem Abkommen. Es sind ja nicht einmal ernstzunehmende Verhandlungen in Sicht, außer vielleicht auf dieser berühmten technischen Ebene. Da tauschen sich Experten, bestenfalls noch Diplomaten aus. Die haben aber keine Entscheidungsgewalt. Ich sehe also kein Abkommen. Ich sehe nicht mal Verhandlungen. Das Ganze wird dann aufhören, wenn eine Seite einlenkt. Und ich weiß, dass die amerikanische Seite das nicht ist. Und Iran ist es erst dann, wenn es nicht mehr anders geht, weil die oberste Maxime in Teheran ist einfach der Erhalt des Regimes, also quasi ein Selbstzweck. Oder man ist seitens des Regimes, seitens Irans irgendwann leergeschossen, buchstäblich, und kann sich dann überhaupt nicht mehr wehren und muss dann eben einlenken, noch irgendwie versuchen, das Gesicht zu wahren. Aber ich wage keine Vorhersage, wann dieser Punkt erreicht sein könnte.
19: Uwe Lüb, live aus Istanbul, herzlichen Dank für diese Einschätzungen.

0: Und wir kommen ins Inland nochmal. Bundeslandwirtschaftsminister Alois Rainer, CSU. Er ist auf Sommertour in Sachsen-Anhalt, Brandenburg und Mecklenburg-Vorpommern unterwegs. Und er hat seine Heimatagenda vorgestellt. Denn Alois Rainer ist ja nicht nur Bundesminister für Ernährung und Landwirtschaft, sondern auch für Heimat. Katharina Thoms aus unserem Hauptstadtstudio hat das genauer beobachtet. Was will Alois Rainer denn eigentlich mit dieser Heimatagenda erreichen?
1: Ja, er will das Positive in der Gesellschaft, in den bürgerschaftlichen Projekten auf dem Land, aber auch in Stadtteilen hervorkehren und das Miteinander fördern. In der ganzen Vielfalt, die Heimat in Deutschland eben sei, also nicht nur zwischen Bayern und Brandenburg, sondern eben explizit auch die Vielfalt der Menschen, die hier vielleicht eine neue Heimat gefunden haben. Er hat ja auch eine neue Abteilung eingerichtet in seinem Ministerium, die sich darum kümmern sollen. Und in Förderprogrammen soll eben auch mehr in Zukunft geguckt werden. Ja, wird hier auf dem Dorf zum Beispiel die Gemeinschaft und der Zusammenhalt gefördert. Fördern ist ein gutes Stichwort, denn auch das Landwirtschaftsministerium muss im nächsten Haushalt sparen. 68 Millionen Euro sind weniger zur Verfügung, vor allem im zentralen Finanzierungsinstrument der Gemeinschaftsaufgabe Agrar- und Küstenschutz. Und da wird natürlich auch einiges gestrichen. Und da muss jetzt eben der Minister mit umgehen. Also er kann nicht viel neue Förderbescheide mitbringen. Er will auch Bürokratieabbau, hat er sich ja ganz groß auf die Fahnen geschrieben. Da geht es um Dokumentations- und Berichtspflichten, die der Heimatminister, der ja auch es sozusagen wegnehmen will. Da geht es aber auch oft um Vorschriften, ja, die sich zum Beispiel zum Tierschutz oder auch Erhalt der Natur einsetzen. In diesem Spannungsfeld bewegt sich das Ganze. Und ein zentrales Mittel soll auch sein, Heimatdialoge aufzusetzen, also eben durch die Lande zu fahren und zuzuhören.
0: Also mehr Dialog zu ermöglichen an dieser Stelle. Das Ganze könnte man ja sagen, das ist wahrscheinlich kein Zufall. Bald sind ja Wahlen, beispielsweise in Sachsen-Anhalt und Mecklenburg-Vorpommern. Also ist das Ganze jetzt auch mit Stichwort Dialog, Stichwort mehr Zusammenhalt, ist das so etwas wie ein Anti-AfD-Programm?
1: Also Alois Rainer hat das vorhin verneint auf diese Nachfrage, weil es natürlich sehr danach aussieht. Klar, es ist kein Zufall, auch die Sommerreise ist in Sachsen-Anhalt unterwegs. Wir sind jetzt in Brandenburg und nachher in Mecklenburg-Vorpommern. Aber er hat auch noch mal betont, man solle sich von dieser Angst vor der AfD eben nicht leiten lassen, sondern eben ja, das hervorkehren, was eben gut funktioniert, was schon da ist, die, so wie er es genannt hat, gute Heimatpolitik der Bundesregierung, auf die mehr hinweisen, denn auch die Union mache ja schon erfolgreich seit Jahrzehnten gute Heimatpolitik. Alois Rainer verweist immer wieder gern auf seine Bürgermeisterzeit in Bayern, der er ja lange Jahre auch war. Und ja, dieses Großschreiben der Dialoge und des Zuhörens, das hat er sich auch noch mal auf die Fahnen geschrieben. Man war jetzt am Vormittag zum Beispiel in so einem Dorfprojekt in der Schorfheide, wo eben ganz viel Ehrenamt zusammenkommt, aber eben auch finanziertes, gefördertes, hauptamtliches Engagement. In diesem Bereich soll sich das bewegen und man wird gucken müssen, wie ja, erfolgreich das Ganze ist, was sich der Landwirtschaftsminister hier vorgenommen hat.
0: Und das waren Informationen von Katharina Thoms. Dankeschön.

0: 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Der Waldbrand im Müritz-Nationalpark im Mecklenburg-Vorpommern hat sich weiter ausgebreitet. Inzwischen sind rund 318 Hektar betroffen, wie der Landkreis Mecklenburgische Seenplatte in Neubrandenburg mitteilte. Etwa 370 Einsatzkräfte versuchen, das Feuer einzudämmen. Heute werden Einsatzkräfte und Löschfahrzeuge aus Bayern im Nationalpark erwartet. Im Brandgebiet explodiert immer wieder alte Munition, die sich auf einem früheren Truppenübungsplatz befindet. Deswegen kommen die Einsatzkräfte nicht direkt an den Brand heran. Sie versuchen stattdessen, das Feuer von außen einzudämmen. Unter anderem mit Wassersprengern, die normalerweise zur Bewässerung von Pflanzen eingesetzt werden. Das Feuer war am Montag ausgebrochen. Die Ursache ist unklar. Mecklenburg-Vorpommerns Umweltminister Backhaus betonte bei einem Besuch des betroffenen Gebiets, die Einsatzkräfte hätten die Lage unter Kontrolle. Es sei deshalb kein Katastrophenfall ausgerufen worden. Bundesaußenminister Wadephul hat stärkere Anstrengungen in Deutschland beim Zivilschutz angemahnt. Beim Besuch einer Schutzanlage in der finnischen Hauptstadt Helsinki sagte er, in Deutschland werde seit Beginn des russischen Krieges gegen die Ukraine über ähnliche Einrichtungen nachgedacht. Nun sei es nötig, das Tempo anzuziehen. Der CDU-Politiker sieht Finnland als Vorbild für Bemühungen, sich widerstandsfähiger gegen russische Bedrohungen zu machen. Allein Helsinki ist mit Schutzräumen für rund 900.000 Menschen ausgestattet. Wadephuls Finnland-Besuch dauert 2 Tage. Es sind noch Gespräche mit dem finnischen Grenzschutz geplant. Nach Angaben der Welthungerhilfe fehlen zunehmend Gelder zur Bekämpfung von Hunger in der Welt. Der Generalsekretär der Hilfsorganisation Mogge kritisierte bei der Vorstellung des Jahresberichts, das liege auch an Kürzungen in der Entwicklungsarbeit. Diese würden auch im aktuellen Regierungsentwurf zum Bundeshaushalt 2027 fortgeschrieben. Zudem hätten die Zuschüsse aus Deutschland in den vergangenen 2 Jahren abgenommen. Dies bedrohe erreichte Erfolge in der Hungerbekämpfung, sagte Mogge. Die größte humanitäre Krise spielt sich laut der Welthungerhilfe weiterhin im Sudan ab. Auch im Gazastreifen seien die Lebensverhältnisse unhaltbar. Die Welthungerhilfe ist eine der größten privaten Hilfsorganisationen in Deutschland. Sie wurde 1962 gegründet, ist politisch und konfessionell unabhängig und wird vorwiegend durch Spenden finanziert. In der Ukraine ist es zu Protesten gegen die geplante Ablösung von Verteidigungsminister Fedorow gekommen. In der Hauptstadt Kiew demonstrierten mehrere hundert Menschen gegen die Entscheidung von Präsident Zelensky. Auch in anderen Städten sind Kundgebungen angemeldet. Medienberichten zufolge will Selenskyj Fedorow im Zuge einer Kabinettsumbildung durch den bisherigen Innenminister Klimenko ersetzen. Fedorow, der erst ein halbes Jahr im Amt war, erklärte gestern seinen Rücktritt. Während seiner Amtszeit hatte die ukrainische Armee Drohnenangriffe gegen die russische Ölindustrie intensiviert, was zu Engpässen an Tankstellen in Russland führte. Kritiker werfen ihm unter anderem vor, das Rekrutierungsproblem in der Armee nicht beseitigt zu haben. Außerdem soll es einen Disput mit Militärchef Sirski gegeben haben. Aus dem Iran wird ein neuer Angriff gemeldet. Nach Angaben der staatlichen Nachrichtenagentur IRNA schlugen Geschosse auf dem Flughafen der Stadt Semnan im Nordosten des Landes ein. Menschen seien nicht zu Schaden gekommen, hieß es. Es wurden keine Angaben gemacht, von wem der Angriff ausgeführt wurde. Das US-Militär hatte zuvor erklärt, den Iran die 5. Nacht in Folge angegriffen zu haben. Laut den Angaben des Regionalkommandos CENTCOM wurden dabei erneut Militäreinrichtungen attackiert. Die regierungsnahe iranische Nachrichtenagentur MER berichtete von Explosionen in der Hafenstadt Chabahar. Angriffe soll es auch in Rask im äußersten Südosten des Landes, bei Bandar Abbas am Persischen Golf und in Ahvaz im Südwesten gegeben haben. Der Iran reagierte auf die US-Attacken erneut mit Angriffen auf amerikanische Stützpunkte in der Region. In Kuwait, Bahrain und Jordanien meldete die Luftabwehr den Abschuss von Marschflugkörpern und Drohnen. Das Wetter: zunehmende Wolken und gegen Abend im Norden und Nordosten sowie im Südwesten und Süden Gewitter, örtlich Unwettergefahr, 26 bis 33 Grad. Morgen wechselnd bewölkt, stellenweise Schauer, ab dem Mittag vom Südwesten über die Mitte bis in den Nordosten teils kräftige Gewitter mit Unwettergefahr, 23 bis 30 Grad. Das waren die Nachrichten.
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0: Im Müritz-Nationalpark wütet ein Waldbrand schon seit längerem und inzwischen sind mehr als 300 Hektar an Fläche betroffen. Unser Landeskorrespondent in Mecklenburg-Vorpommern, Heinrich Pfeiffer, ordnet das für uns ein. Herr Pfeiffer, wie ist gerade die Lage im Müritz-Nationalpark? Wie sehr dehnt sich da der Brand weiter aus?
1: Ja, hier sind um die 320 bis 340 Hektar betroffen. Das kann man immer nicht ganz genau sagen. 320 ist die letzte Zahl, aber die Feuerwehr geht die ganze Zeit davon aus, dass es sich noch weiter ausbreiten wird. Inzwischen sind auch fast 500 Kräfte von Feuerwehren und technischem Hilfswerk im Einsatz. Es werden sogenannte Ringregner eingesetzt, um den Brand einzuhegen. Das muss man sich so vorstellen wie so Rasensprenger, nur eben in deutlich größeren Maßstäben. Der ganze Brand ist ja im Nationalpark und zwar östlich der Müritz zwischen dem kleinen Örtchen Speck und Dalmsdorf. Und südlich, sehr nah am Brandherd, liegt Granzin. Und dieser Ort ist schon vorsorglich evakuiert. Die Menschen dürfen einmal täglich zu ihren Tieren. Das sei alles wohl verständnisvoll gelaufen, hieß es dazu vor 2 Stunden auf der Pressekonferenz. Überhaupt muss man hervorheben, dass das hier ja überwiegend Ehrenamtliche, fast ausschließlich Ehrenamtliche machen, die ja auch von ihren Arbeitgebern frei bekommen müssen und das schon seit Montag. Und noch was zur aktuellen Lage, zur Ursache ist noch nichts bekannt.
0: Aber was genau beschleunigt jetzt nochmal diesen Brand so massiv?
1: Ja, wir reden hier ja wie so oft von einem ehemaligen Truppenübungsplatz. Also Munitionsbelastung ist ein Thema. Und heute Morgen hat es auch eine große Explosion gegeben. Da soll wohl in der Vergangenheit sollen Munitionsreste einfach in der Erde verbuddelt worden sein. Und die seien jetzt eben in Gänze explodiert. Und Umweltminister Till Backhaus hat dazu folgende Einschätzung. Die hören wir leider gerade nicht.
0: Das können wir leider nicht hören an dieser Stelle. Sie müssen es zusammenfassen, was er gesagt hat.
1: Ja. Wir probieren es noch einmal. Nee, okay. Er hat gesagt, dass er schon vor Jahren den Bundesinnenminister, den damaligen Horst Seehofer, damit darauf aufmerksam gemacht hat, dass das ein Riesenproblem ist. Und er hat ihm auch ein Konzept vorgestellt, wie er sich vorstellt, wie das auch bundesweit laufen kann oder könnte, dass man sich darum kümmert. Und Seehofer hätte ihm das damals versprochen, dass er sich persönlich auch darum kümmern werde. Und bis heute sei das nicht passiert. Ich kann noch von Anwohnern erzählen, die das auch problematisch finden und überhaupt nicht verstehen können. Sie leben ja schon sehr lange neben diesen Wegen, die sie beispielsweise überhaupt nicht verlassen dürfen. Ja? Und das ist ja auch einer der Gründe, warum es sich ausbreitet, eben dieses Feuer, und warum es so schwer zu löschen ist.
0: Und wie funktioniert das jetzt mit der Bekämpfung? Woran fehlt es da vielleicht auch?
1: Ja, besonders ist, dass noch immer kein Katastrophenfall ausgerufen wurde vom Landrat des Landkreises Mecklenburgische Seenplatte. Woran es fehlt, da kommt die Bundeswehr ins Spiel. Seit einer halben Stunde ist sie jetzt im Einsatz mit 3 Löschhubschraubern. Und da wurde auch immer gefragt, ja, warum kommen sie eigentlich nicht eher? Und der Landrat hat es heute damit begründet, dass sie natürlich auf bundesweite Einsatzmöglichkeiten immer vorbereitet sein müssen. Und jetzt wird außerdem auf Regen gehofft. Der soll wohl morgen kommen, aber bis zum Wochenende und darüber hinaus wird uns dieser Brand hier noch beschäftigen.
0: Also das heißt, Entspannung ist nicht in Sicht erstmal?
1: Nee, erstmal nicht, auf jeden Fall, genau. Und der Ort Granzin bleibt auch weiter evakuiert.
0: Informationen waren das von unserem Landeskorrespondenten aus Mecklenburg-Vorpommern, von Heinrich Pfeiffer. Dankeschön.

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1: Um gleich 12.40 Uhr schauen wir natürlich nochmal auf die WM und da steht jetzt das Finale fest. Spanien trifft auf Argentinien. Der Titelverteidiger hat sich gestern Abend im Halbfinale gegen England durchgesetzt und Maximilian Rieger aus unserer Sportredaktion, jetzt hier bei mir im Studio, er blickt jetzt nochmal zurück auf die verschiedenen Dimensionen dieses Spiels.
2: Ja, es war ein packendes Halbfinale zwischen England und Argentinien. Ein Halbfinale, das erst geprägt war von den angespannten Verhältnissen beider Länder seit dem Falklandkrieg. In der ersten Halbzeit wurde kaum Fußball gespielt, sondern vor allem Fußball gekämpft. In der zweiten Halbzeit gehen die Engländer dann in Führung, ziehen sich

0: dreht sich das Spiel doch noch. Ohne Worte. Wunderbar. So etwas sind wir gewohnt. Wir sind schließlich schon Weltmeister. Und das haben wir England gezeigt. Ganz ehrlich, ich habe Argentinien heute zum ersten Mal auf Weltklasse-Niveau spielen sehen, als Champion. Argentiniens größte Zeitung Clarín schreibt von einem epischen Spiel. Die Zeitung La Nación von einem Sieg für die Ewigkeit. Bei Messis Ehefrau Antonella Roccuzzo fließen die Tränen, als sie auf einer Tribüne steht. Ein Mädchen sagt, wir heulen alle in dieser Nacht. Wer nicht leidet, ist kein Argentinier. Wir haben einen einmaligen Moment erlebt, der so nicht wiederkommt. Da kommen mir schon die Tränen. Schon vor diesem Halbfinale gegen England war klar, bei diesem Fußballspiel schwingt auch Geschichte mit. Der Falklandkrieg, der auch nach mehr als 40 Jahren für Diskussionen sorgt. Aus Sicht vieler Argentinier gehört die Inselgruppe, die sie Malvinas nennen, nicht zu Großbritannien, sondern zu Argentinien. Die argentinische Mannschaft hält nach dem Spiel auf dem Platz ein Transparent hoch mit dem Schriftzug: Die Malvinas sind argentinisch. Ich weiß nicht, so etwas gehört nicht auf den Fußballplatz. Aber die Malvinas sind unsere Inseln. Doch das hier ist nur ein Fußballspiel.
1: Also nur ein Fußballspiel, aber dann doch auch mit politischer Dimension. Eindrücke waren das von Oliver Neuroth aus Argentinien. Und über dieses Banner, das die argentinischen Spieler da nach dem Spiel gezeigt haben, mit der Aufschrift Die Malvinas, also die Falklandinseln, gehören uns, spreche ich jetzt mit Deutschlandfunk-WM-Reporter Matthias Friebe. Matthias, was für Folgen könnte dieses Banner für die Argentinier haben?
2: Es könnte auf jeden Fall eine Geldstrafe zur Folge haben. Es gab vor 12 Jahren, 2014, mal einen ähnlichen Fall. Da wurde auch ein Banner mit genau der gleichen Aufschrift hochgehalten nach einem argentinischen Spiel gegen Slowenien. Damals war es aber nur ein Freundschaftsspiel und das hatte eine Strafe von umgerechnet 30.000 Euro zur Folge. Das ist auf jeden Fall etwas, was absolut im Bereich des Möglichen ist. Die Frage ist jetzt, ob die FIFA schnell reagiert, ob es jetzt in den nächsten Tagen bereits dazu so etwas wie eine Eilentscheidung gibt oder ob das Ganze dann in Ruhe nach der Weltmeisterschaft verhandelt wird. Aber eine Geldstrafe ist auf jeden Fall das, was jetzt absolut realistisch erscheint. Schwerwiegendere Strafen sind eigentlich nicht zu erwarten.
1: Gibt es denn aus der Politik auch schon Reaktionen darauf? Das war ja jetzt die größtmögliche Bühne für dieses Statement.
2: Ja, Reaktionen gibt es eine ganze Menge darauf. Sie kommen natürlich aus beiden Ländern. Das hatte sich ja schon vor dem Spiel angedeutet, als die Vizepräsidentin Victoria Villarroel aus Argentinien von den eindringenden Piraten geredet hat und damit die Engländer meinte und dann auch sagte, es ginge jetzt um mehr als nur Fußball. Also sie hat da die Latte sehr hoch gelegt. Der Nationaltrainer Lionel Scaloni hat das auch nach dem Spiel versucht, immer wieder etwas runterzuspielen und gesagt, es ist ein Fußballspiel, mehr ist es dann nicht. Und auch Argentiniens Staatspräsident Javier Milei, der ja eigentlich eher für sehr markige Worte bekannt ist, hat sich eher zurückhaltend, eher versöhnlich geäußert. Ganz anders die Reaktionen auf Seiten der Engländer. Peter Kyle, der Wirtschaftsminister, wurde von der BBC interviewt und er hat gesagt, es ist entirely inappropriate, also es gehört sich überhaupt nicht, dieses Banner zu zeigen und er hofft jetzt, dass das eine Untersuchung der FIFA nach sich zieht. Sie müsse das untersuchen, denn das habe mit Fußball am Ende gar nichts mehr zu tun und er erwartet, dass es jetzt Konsequenzen gibt.
1: Informationen von Matthias Riebe und wir sprechen auch gleich noch weiter über die sportliche Geschichte des Abends, nämlich darüber, wie die Engländer dieses Spiel doch noch verloren haben und welche Rolle die taktischen Entscheidungen von Trainer Thomas Tuchel dabei gespielt haben. Lukas Thiele hat dazu aber erstmal die Stimmen zusammengefasst.
3: 30 Years of Hurt. Von 30 Jahren Schmerz singen Baddiel, Skinner und die Lightning Seeds in ihrem berühmten Fußballhit Football is Coming Home vor der EM 1996. Inzwischen sind aus 30 Jahren Schmerz 60 Jahre geworden. So lange wartet England mittlerweile auf einen großen Titel im Fußball. Und auch bei dieser WM schreiben die englischen Medien am Ende wieder von Heartbreak, von gebrochenen Herzen. Hörbar auch bei Kapitän Harry Kane.
4: Wir haben so hart für diesen Weg gearbeitet. Die Jungs haben wirklich alles gegeben. Schweiß, Blut, Tränen, einfach alles. Dass wir es am Ende nicht geschafft haben, ist so bitter.
3: Bei der Suche nach den Gründen waren sich Fans und Experten nach dem Spiel schnell einig. England hat nach dem Führungstor durch Anthony Gordon zu passiv gespielt und wollte die Führung über die Zeit bringen. Das funktioniere gegen Mannschaften wie Mexiko oder Norwegen, sagt Englands Stürmerlegende Alan Shearer in der BBC. And the difference is hanging on against Norway or hanging on against Mexico.

0: Argentinien sei jedoch ein anderes Kaliber und habe die Passivität Englands letztlich bestraft. In der Kritik steht nun vor allem Englands deutscher Trainer Thomas Tuchel. Er habe zu früh und zu defensiv gewechselt, statt auf das zweite Tor zu gehen. Tuchel habe hier die falsche Entscheidung getroffen, meinte Ex-Spieler und Experte Micah Richards ebenfalls in der BBC.
1: When you look at it, you have to look at the manager and his decisions to go that deep so early.
0: Die Verantwortung liege beim Trainer. Das hat auch der Trainer selbst gesagt. Thomas Tuchel verteidigte seine Herangehensweise auf dem offiziellen FIFA-Kanal dennoch. Nach dem Führungstor habe er zunächst nichts an der Taktik geändert. Sein Team sei jedoch zu passiv geworden.
2: So I think it was not a structural problem. We changed nothing after the goal, but the match changed completely.
0: Die Diskussion um seine Person könne er verstehen. Nach dem Spiel gäbe es immer Millionen von Trainern, die es besser wüssten.
2: Million of coaches after the game who know it better.
0: Um seinen Job muss sich Tuchel aber wohl erst einmal keine Gedanken machen müssen. Der englische Fußballverband FA will laut Medienberichten mit Tuchel auch in die Heim-EM 2028 gehen.
3: Die englische Misere bei der Weltmeisterschaft geht also weiter. Seit 60 Jahren wartet das Mutterland des Fußballs auf ein WM-Endspiel und jetzt scheitert man zum dritten Mal in Folge im Halbfinale. Matthias, wie bewertest du die Entscheidungen von Thomas Tuchel?
4: Ja, er selber, wir haben ihn ja gerade noch mal gehört, hat ja gesagt, er habe eigentlich nichts verändert, sondern das Spiel habe sich verändert. Aber wenn man noch mal genau anschaut, was er dann da taktisch verändert hat, dann hat er sehr wohl etwas an der Balance dieser englischen Mannschaft versucht zu verändern, ihnen eine neue Art von Stabilität versucht zu geben. Er hat ja so ungefähr eine Viertelstunde, nachdem man mit 1-0 in Führung gegangen ist, gleich mehrere Wechsel getätigt und hat eben sehr defensiv gewechselt. Hat zum Beispiel den Torschützen, den Außenstürmer Anthony Gordon rausgenommen und einen Verteidiger gebracht und hat dann eben versucht, mit einer Fünfer-, manchmal sogar Sechserkette diese argentinische Mannschaft zu verteidigen. Und das hat offenbar auf jeden Fall dazu geführt, dass die Mannschaft die Sicherheit verloren hat, die sie eigentlich sonst ausgezeichnet hat, die sie ja hat auch in vielen Spielen bei dieser WM wieder zurückkommen lassen, wo sie aus Rückständen, aus kritischen Situationen mit viel Mentalität und Motivation noch kurz vor Schluss die Spiele gedreht haben. Und irgendwie war es so, als wäre der englischen Mannschaft der Stecker gezogen worden, als hätten sie selbst den Glauben verloren. Und das ist ja auch einer der Vorwürfe, die ihm jetzt gemacht werden, Thomas Tuchel, dass er eben durch diese Wechsel nicht ausgestrahlt hat, wir werden dieses Spiel zu Ende bringen, wir wissen, was wir können, wir spielen weiter nach vorne, sondern dass er eher mit ein bisschen Furcht sich hat zurückziehen wollen und versucht hat, die Argentinier am Toreschießen zu hindern. Und das hat ja eindrucksvoll nicht funktioniert an diesem Abend.
3: Tuchel hat es ja als deutscher Trainer in England sowieso schon schwer gehabt. Und jetzt kommt diese massive Kritik. Ist das für dich nachvollziehbar, diese Härte?
4: Ich bin ein bisschen überrascht über die Härte, vor allen Dingen, wenn man manche Pressekommentare liest. Eine Zeitung aus Sydney spricht von Staatsfeind Nummer 1, zitierte offenbar aber auch aus den sozialen Medien. Wenn man sich vorstellt, dass er vor wenigen Tagen noch sehr gelobt wurde für seine besonders guten Wechsel, für seine besonders gute taktische Nachjustierung in den Spielen, eben um noch Spiele in den vorherigen K.O.-Runden knapp zu gewinnen, dann ist das natürlich jetzt eine ziemliche Übersprungshandlung, eine sehr trotzige Reaktion nach diesem Ausscheiden. Aber klar, man muss sich natürlich eine solche Kritik auch fallen lassen bei einem WM-Halbfinale, wo man nachweislich als Trainer eben auch einen Teil dazu beigetragen hat, einen Fehler gemacht hat, dass die Mannschaft am Ende ausscheidet.
3: Sagt unser WM-Reporter Matthias Riebe. Vielen Dank dafür. Ja, und für die Engländer ist die WM noch nicht ganz beendet. Sie spielen am Samstag gegen Frankreich, undankbar um den dritten Platz. Und am Sonntag gibt es dann das Finale, Spanien gegen Argentinien.
5: Das Neueste von der WM, das präsentierte uns Maximilian Rieger. Hier folgen jetzt Presseschau und Nachrichten. Dankeschön.

0: Deutschlandfunk, 12.50 Uhr, die internationale Presseschau. In den Kommentaren geht es um die europäische Hitzewelle und um eine Entscheidung des obersten Gerichts in Israel zum Wehrdienst. Auch kommentiert werden die Kriege in der Ukraine und im Iran. Der Standard aus Wien warnt angesichts der Hitzewelle vor Klimaanlagen als einfacher Lösung und fragt, was tun? Gebäude sind dann Hitzefallen, wenn sie schlecht gedämmt sind. Es rächt sich jetzt, dass in Sachen Gebäudesanierung in Österreich seit Jahren sehr wenig weitergeht. Denn am klügsten wäre es, die Hitze gar nicht erst ins Haus zu lassen. Mit guter Dämmung, Fensterläden, begrünten Fassaden. Diese Klimawandelanpassung muss viel schneller gehen. Und es müssen auch die Städte rascher umgebaut werden. Heißt es im österreichischen Standard. Die japanische Zeitung Chunichi Shimbun sieht genau das anders. In Europa sind Klimaanlagen in den privaten Haushalten nicht verbreitet. Dafür soll es verschiedene Gründe geben, wie bauliche Bedingungen oder innere Widerstände der Menschen wegen der negativen Folgen für die Umwelt. Allerdings, die diesjährigen Hitzewellen zeigen, dass man das bislang als normal geltende Wissen überdenken muss. Das war die Zeitung Chunichi Shimbun aus Nagoya. Die Neue Zürcher Zeitung schaut vor dem Hintergrund des Kampfs gegen den Klimawandel auf die CO2-Bepreisung in Europa und stellt fest: Ursprünglich bestand die Philosophie darin, dass die Einwohner dieses Geld als Klimabonus zurückbekommen. Nun behalten es immer mehr Regierungen zumindest teilweise für sich. Die Steuer war keine fiskalische Maßnahme, sondern eine Lenkungsabgabe. Doch die finanzielle Lage vieler Staaten ist dramatisch schlecht. Um das Problem zu lösen, gehen Regierungen den einfachen Weg. Anstatt gewisse Ausgaben auf den Prüfstand zu stellen, schnappen sie sich Geld, das dem Umweltschutz dienen sollte. Kommentiert die Neue Zürcher Zeitung aus der Schweiz. Erneut geht es in den Kommentaren auch um den russischen Angriffskrieg auf die Ukraine. Die aserbaidschanische Zeitung Müsavat ist der Ansicht, dass dieser eine neue Phase erreicht hat. Diese erstreckt sich auf die finanz- und wirtschaftspolitische, politisch-diplomatische, militärtechnologische und geopolitische Ebene. So hat der Westen seine Strategie des systematischen Drucks auf Russland zuletzt weiter verschärft. Der Ausbau des militärischen Potenzials der Ukraine, die neuen wirtschaftlichen Maßnahmen gegen Russlands Energieeinnahmen sowie die Eskalation der Konfrontation im Cyberspace verdeutlichen den raschen Wandel der geopolitischen Lage. Soweit Müsavat aus Baku. Die in Taiwan erscheinende Zeitung Zhongguo Shibao zieht aus der Situation in der Ukraine Lehren für das eigene Land. Die Ukraine führt seit 5 Jahren erstaunlich erfolgreich einen Krieg mit dem scheinbar militärisch weit überlegenen Gegner Russland. Das digitale Lagebild- und Gefechtsmanagementsystem Delta sowie das Drohnen- und Raketenabwehrsystem haben dabei den wesentlichen Beitrag zum Erfolg geleistet. Dies muss das ebenfalls von einem asymmetrischen Krieg bedrohte Taiwan ermutigen, eine wirksame Abschreckungsarchitektur gegenüber einer möglichen chinesischen Invasion aufzubauen. Ein Staat, der überleben will, muss bereit sein, die Fähigkeit zur Selbstverteidigung eigenständig zu entwickeln. Heißt es in der Zeitung Zhongguo Shibao aus Taipei. Auch die dänische Zeitung Berlingske greift die Kriegsführung und Verteidigungsstrategie der Ukraine auf und schlägt damit einen Bogen zum Irankrieg. In diesen Wochen hat die Ukraine gezeigt, wie sehr der moderne Drohnenkrieg einer überlegenen Militärmacht das Leben schwer machen kann, wenn sie ihre Infrastruktur und die Schifffahrt schützen will. Es ist daher unklar, wie die USA den Verkehr in der Straße von Hormus gegen Drohnenschwärme hätten schützen wollen. Am wenigsten Eindruck auf Trump hat wohl leider das langweilige Argument gemacht, dass seine Zölle gegen internationales Recht verstoßen. Es ist nur allzu bekannt, wie wenig ihn das kümmert. Mit anderen Worten, Trumps Kehrtwende ist kein Zeichen, dass er zur Vernunft gekommen ist, sondern dass für ihn die Kosten seiner Politik zu hoch geworden sind. Schreibt die Zeitung Berlingske aus Kopenhagen. Die panarabische Tageszeitung Al-Sharq al-Awsat kommentiert zum Iran: Anstatt Vertrauen aufzubauen und tragfähige Partnerschaften zu entwickeln, versuchte das Regime, seinen regionalen Einfluss auszuweiten, auch durch Angriffe auf die Nachbarstaaten. Teheran betrachtet diese nicht als souveräne Partner, sondern als Einflusssphären. Da die grundlegenden Ursachen des Konflikts unverändert fortbestehen, kamen auch die erneuten amerikanischen Angriffe nicht überraschend. Heißt es in der in London erscheinenden Al-Sharq al-Awsat. The Oman Daily Observer aus Maskat eruiert aufgrund dessen die Position des Staats, der sich in unmittelbarer Nähe zum Kriegsgeschehen befindet, und fordert Leserinnen und Leser auf: Schauen Sie auf die Karte. Omans eigene Geschichte erinnert uns, dass Geografie sowohl Gefahr als auch Möglichkeit sein kann. Die Drohnenattacken auf Musandam und Al-Wusta und die Entscheidung Omans, den iranischen Botschafter zu formellem Protest einzubestellen, verdeutlichen, welche Disziplin ein kleiner Staat in gefährlicher Nachbarschaft braucht. Entschlossenheit ohne Hysterie, Protest ohne Leichtsinn. Karten zeigen uns, wo Staaten liegen. Sie zeigen uns nicht, was aus ihnen werden muss. Das war The Oman Daily Observer. Themenwechsel. In Israel haben die obersten Richter ein Gesetz gestoppt, das streng religiöse Männer von einer Gefängnisstrafe befreit hätte, wenn sie sich dem Militärdienst verweigern. Das Gesetz war von Regierungschef Netanyahu vorangetrieben worden. Die israelische Zeitung The Jerusalem Post merkt an: Diese Gesetzgebung ist im besten Fall der unverantwortliche Versuch, eines von Israels spaltendsten Problemen zu lösen. Im schlimmsten Fall ist es ein kurzsichtiges politisches Manöver, allein dafür gemacht, die Beteiligung der ultraorthodoxen Juden im rechten Block für den nächsten Wahlzyklus zu sichern. Das Gericht hat zu Recht zügig gehandelt, um die Gleichbehandlung zu schützen, kommentiert die Jerusalem Post. Auch die liberale eingestellte Zeitung Haaretz aus Tel Aviv stellt fest: Netanyahu ist derjenige, der zugelassen hat, dass die Ultraorthodoxen mehr und mehr fordern, bis zu dem Punkt, an dem er einem Gesetz zugestimmt hat, das die meisten Koalitionswähler nicht gutheißen. Er ignoriert die Proteste der Armee zum akuten Mangel an Einsatzkräften, so wie er auch ihre Warnungen vor dem 7. Oktober ignoriert hat. Netanyahu denkt nur an sein Vermächtnis, nicht an die Zukunft des Landes. Nach ihm die Sinnflut, wenn man ihn fragt. Soweit die israelische Haaretz. Zuletzt ein Blick auf Gibraltar. Dort gibt es keine Grenzkontrollen mehr zu Spanien. Großbritannien und die EU haben nach dem Brexit dazu eine neue Einigung unterzeichnet. Die spanische Zeitung La Vanguardia aus Barcelona berichtet: Der Fall der letzten Mauer Westeuropas. So drückt es Premierminister Pedro Sanchez bei seinem Besuch in Gibraltar aus. Rechtskonservative Kreise in Spanien kritisieren bis heute jede Lösung, die keine Rückgabe Gibraltars an Spanien vorsieht. Aber dessen Bewohner sprachen sich erst 2002 zu 98% für ihren britischen Status aus. Allerdings stimmten sie 2016 auch zu 96% für einen Verbleib in der EU. Und es mag paradox wirken, dass nun ausgerechnet der Brexit Gibraltar Beziehungen zu Spanien so deutlich erleichtert. Konstatiert La Vanguardia. Die russische Zeitung Nezavissimaya Gazeta hat einen anderen Zugang zum Thema. Das Vereinigte Königreich, das vor 10 Jahren aus der EU austrat, ist damit wieder ein Stück näher an die EU herangerückt. Was Russland betrifft, so hat sich Großbritannien zum Ziel gesetzt, die russische Schattenflotte zu bekämpfen. Und Gibraltar, das die Einfahrt vom Atlantik ins Mittelmeer kontrolliert, kann ebenfalls als Stützpunkt für solche Operationen Großbritanniens dienen. Notiert die Nezavissimaya Gazeta aus Moskau, mit der diese Presseschau endet. Redaktion Larissa Niesen, Sprecherin Nicola Schubert.
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4: 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Die Nachrichten zunächst, die Übersicht. Die Bundesregierung hat einen Aktionsplan zur Bekämpfung des Steuerbetrugs vorgestellt. Nach Angaben der Welthungerhilfe fehlen zunehmend Gelder zur Bekämpfung von Hunger in der Welt. Bundesaußenminister Wadephul mahnt größere Anstrengungen beim Zivilschutz in Deutschland an. Die Meldungen im Einzelnen. Die Bundesregierung verschärft das Vorgehen gegen Steuerbetrug. Finanzminister Klingbeil und Justizministerin Hubich stellten dazu in Berlin einen Aktionsplan vor. Unter anderem soll eine Selbstanzeige künftig nicht mehr generell zur Straffreiheit führen. Der Aktionsplan sieht außerdem mehr Kontrollen gegen Schwarzarbeit und höhere Strafen für organisierte Steuerkriminalität vor. Zur besseren Kooperation der Ermittler wird beim Zoll ein gemeinsames Zentrum für Finanzkriminalität eingeführt. Die neuen Regeln sollen auch zur Entlastung des Haushalts beitragen. Der Bund rechnet wegen einer verstärkten Bekämpfung von Finanz- und Steuerkriminalität sowie der Einführung einer Kryptobesteuerung mit Mehreinnahmen in Milliardenhöhe. Die Vorständin der Bürgerbewegung Finanzwende, Brohrhilker, kritisierte, dass die Behörden in Deutschland nicht auf die großen Fälle von Finanzkriminalität vorbereitet seien. Derzeit gebe es ein Zuständigkeitschaos, zu wenig Personal, einen mangelnden Austausch der Behörden und keine einheitliche IT-Infrastruktur, sagte die Juristin im Deutschlandfunk. Nach Angaben der Welthungerhilfe fehlen zunehmend Gelder zur Bekämpfung von Hunger in der Welt. Der Generalsekretär der Hilfsorganisation Mogge kritisierte bei der Vorstellung des Jahresberichts, das liege auch an Kürzungen in der Entwicklungsarbeit. Diese würden auch im aktuellen Regierungsentwurf zum Bundeshaushalt 2027 fortgeschrieben. Zudem hätten die Zuschüsse aus Deutschland in den vergangenen 2 Jahren abgenommen. Dies bedrohe erreichte Erfolge in der Hungerbekämpfung, sagte Mogge. Die größte humanitäre Krise spielt sich laut der Welthungerhilfe weiterhin im Sudan ab. Auch im Gazastreifen seien die Lebensverhältnisse unhaltbar. Die Welthungerhilfe ist eine der größten privaten Hilfsorganisationen in Deutschland. Sie wurde 1962 gegründet, ist politisch und konfessionell unabhängig und wird vorwiegend durch Spenden finanziert. Bundeskanzler Merz und Frankreichs Präsident Macron kommen am Abend in Bensberg nahe Köln zusammen. Das Treffen findet als Vorbereitung für den morgigen deutsch-französischen Ministerrat im nordrhein-westfälischen Brühl statt. Der im Auswärtigen Amt für Europa zuständige Staatsminister Kirchbaum sagte im Deutschlandfunk, bei dem Ministerrat werde es nicht nur um die militärische Zusammenarbeit gehen. Beide Länder planten auch Kooperationen etwa in den Bereichen Forschung und Wirtschaft sowie weitere grenzüberschreitende Projekte. Darüber hinaus gehe es auch um eine gemeinsame Position mit Blick auf den mehrjährigen Finanzrahmen im EU-Haushalt, fügte Kirchbaum hinzu. Es ist der erste Ministerrat nach dem Aus für den geplanten deutsch-französischen FCAS-Kampfjet. Bundesaußenminister Wadephul hat stärkere Anstrengungen in Deutschland beim Zivilschutz angemahnt. Beim Besuch einer Schutzanlage in der finnischen Hauptstadt Helsinki sagte er, in Deutschland werde seit Beginn des russischen Krieges gegen die Ukraine über ähnliche Einrichtungen nachgedacht. Nun sei es nötig, das Tempo anzuziehen. Der CDU-Politiker sieht Finnland als Vorbild für Bemühungen, sich widerstandsfähiger gegen russische Bedrohungen zu machen. Allein Helsinki ist mit Schutzräumen für rund 900.000 Menschen ausgestattet. Wadephuls Finnland-Besuch dauert 2 Tage. Es sind noch Gespräche mit dem finnischen Grenzschutz geplant. Das Parlament in Kiew hat Serhii Koretzki als neuen ukrainischen Regierungschef bestätigt. 289 von 318 Abgeordneten stimmten für den bisherigen Chef des staatlichen Energieversorgers Naftogaz, wie die Volksvertretung mitteilte. Koretzki folgt auf Julia Sviridenko. Als Prioritäten nannte er die Verteidigung der Ukraine gegen den russischen Angriffskrieg, die wirtschaftliche Stabilität und den angestrebten Beitritt zur Europäischen Union. Auch das Ressort Verteidigung soll neu besetzt werden. In Kiew protestierten deshalb hunderte Menschen gegen die geplante Ablösung von Minister Fjodorow. Medienberichten zufolge will Selenskyj Fjodorow durch den bisherigen Innenminister Klimenko ersetzen. Fjodorow war erst ein halbes Jahr im Amt. Im US-Repräsentantenhaus haben sich mehr als 100 Abgeordnete der Demokraten dafür ausgesprochen, die Militärhilfen an Israel drastisch zu kürzen. Der Antrag fand angesichts der republikanischen Mehrheit in der Kammer wie erwartet keine Mehrheit. Die Abstimmung hat Beobachtern zufolge aber eine große symbolische Bedeutung. So gibt es mit Blick auf den Umgang mit Israel wachsende Spannungen innerhalb der Demokratischen Partei. Während die Parteiführung die Militärhilfe für Israel weiterhin unterstützt, fordern viele Abgeordnete vor dem Hintergrund des Gaza-Krieges einen Kurswechsel. Das Thema hat auch Bedeutung für die Zwischenwahlen im November, den sogenannten Midterms. Bei Vorwahlen der Demokraten setzten sich zuletzt betont Israel-kritische Kandidaten durch. Umfragen zufolge ist die Unterstützung für Israel in den Vereinigten Staaten auf einen historischen Tiefstand gesunken. Israel erhält jährlich etwa 3,8 Milliarden Dollar an US-Militärhilfe. Die britische Regierung hat den Stahlhersteller British Steel verstaatlicht. Der Schritt sichere die Zukunft der Stahlproduktion im Vereinigten Königreich sowie Arbeitsplätze, erklärte der scheidende Premierminister Starmer. Bei dem Unternehmen sind rund 3.500 Menschen beschäftigt. Das chinesische Stahlunternehmen Jingye hatte das Unternehmen Anfang 2020 aus der Insolvenz übernommen. Im vergangenen Jahr wurde aufgrund hoher Verluste entschieden, die Hochöfen stillzulegen. Die britische Regierung übernahm den Betrieb daraufhin. Das Werk in Scunthorpe ist das letzte im Vereinigten Königreich, das aus Eisenerz und Koks Primärstahl produzieren kann. Dieser wird etwa im Motorenbau, im Bauwesen und in der Schifffahrt verwendet. Im Prozess um den Brückeneinsturz in der italienischen Stadt Genua vor fast 8 Jahren werden heute die Urteile erwartet. In dem Verfahren sollte geklärt werden, ob die Betreiber der Morandi-Brücke das Unglück mit 43 Todesopfern hätten verhindern können. Die Staatsanwaltschaft fordert für die 57 Angeklagten insgesamt 400 Jahre Gefängnis wegen fahrlässiger Tötung, Gefährdung der Verkehrssicherheit und Urkundenfälschung. Am 14. August 2018 hatte ein Brückenpfeiler nachgegeben, sodass die Fahrbahn auf einer Strecke von 200 Metern einbrach. Dabei wurden Autos und Lastwagen 40 Meter in die Tiefe gerissen. Grund dafür war nach einem Expertenbericht, dass die Brücke wegen ausgebliebener oder mangelhafter Wartungsarbeiten schwere Schäden hatte. In Neuseeland hat es ein Erdbeben gegeben. Die Stärke betrug nach Angaben des Nationalen Katastrophenschutzes 5,9. Betroffen war die Südinsel des Landes. Das Zentrum des Bebens lag in der dünn besiedelten Region Fiordland, die allerdings bei Touristen beliebt ist. Es gab mehrere Nachbeben. Über mögliche Opfer oder Schäden war zunächst nichts bekannt. Eine Tsunami-Warnung wurde später wieder aufgehoben. Neuseeland wird immer wieder von Erdbeben erschüttert. Im Jahr 2011 war die Stadt Christchurch auf der Südinsel durch Erdstöße schwer beschädigt worden. Es kamen 185 Menschen ums Leben. Und hier noch einmal die Übersicht. Die Bundesregierung hat einen Aktionsplan zur Bekämpfung des Steuerbetrugs vorgestellt. Nach Angaben der Welthungerhilfe fehlen zunehmend Gelder zur Bekämpfung von Hunger in der Welt. Bundesaußenminister Wadephul mahnt größere Anstrengungen beim Zivilschutz in Deutschland an. Der Wetterbericht, die Lage. Bei geringen Luftdruckgegensätzen ist eine schwülwarme Luftmasse wetterwirksam, die zum Wochenende südostwärts abzieht. Die Vorhersage. Zunehmende Wolken und gegen Abend im Norden und Nordosten sowie im Südwesten und Süden Gewitter, örtlich Unwettergefahr. Höchstwerte 26 bis 33 Grad. Morgen wechselnd bewölkt, stellenweise Schauer und einzelne Gewitter. Ab dem Mittag vom Südwesten über die Mitte bis in den Nordosten Schauer und teils kräftige Gewitter mit Unwettergefahr. Temperaturen 23 bis 30 Grad. Und die weiteren Aussichten am Samstag verbreitet bewölkt, im Norden etwas Regen, im Süden einzelne Schauer und Gewitter, im Südwesten eher sonnig, 20 bis 27 Grad. Das waren die Nachrichten.
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1: Im Studio ist weiterhin Maria Grunwald. Einen schönen guten Tag. Und wir haben unter anderem diese Themen für Sie. Aktionsplan gegen Steuer- und Finanzkriminalität. Den haben Finanzminister Klingbeil und Justizministerin Hubig heute Mittag vorgestellt. Was muss sich ändern, damit dem Staat weniger Milliarden an Euro durch Steuerhinterziehung verloren gehen? Wir berichten. Außerdem den Hunger in der Welt aktiv zu bekämpfen. Das ist immer schwerer möglich angesichts weltweit zurückgehender Gelder für die Entwicklung. Zusammenarbeit. Und davor warnt die Welthungerhilfe heute bei der Vorstellung ihres Jahresberichts. Wir starten aber mit meinem Kollegen Steffen Wurzel. Er ist mitgereist bei Außenminister Wadefohl. Erst war das in Norwegen, jetzt ist man in Finnland. Sicherheit und Verteidigung, auf Krisenfälle vorbereitet sein, das sind bei dieser Reise wichtige Themen. Ja, und inzwischen ist mein Kollege Steffen Wurzel und die Delegation von Bundesaußenminister Wadefohl an der finnisch-russischen Grenze angekommen. Der Minister informiert sich über Grenzschutz. Was lässt sich daraus für Deutschland lernen, Steffen Wurzel?
6: Ja, das sind ja die Beobachtungen, die gemacht werden und die Fragen, die wir natürlich auch stellen. Das ist ein Grenzübergang namens Valima, ganz im Südosten von Finnland. Das war früher zu Hochzeiten der größte und belebteste Grenzübergang zwischen der Europäischen Union und Russland überhaupt. Zu Hochzeiten sind hier 3 Millionen Menschen hin und her gefahren, mehrspurige Straßen, riesige Supermärkte, in denen russische Reisende Waren gekauft haben, umfassende Abfertigungsanlagen. So, und seit gut 2 Jahren ist das dicht, vollständig. Dicht. Das Zirpen von Insekten ist zu hören und Grenzzaunanlagen, die sehr schwer befestigt sind, sind zu sehen. Ansonsten wirklich nichts. Johann Wadefohl nannte das einen der Orte, an dem sich hier die Sicherheit des ganzen Kontinents entscheidet. Es ist aber ja nicht so, dass die Probleme aufhören, wenn man hier eine Grenze schließt. Wadefohl hat nochmal hingewiesen auf die hochwahrscheinlich durch Russland verursachten Sabotageaktionen gegen kritische Infrastruktur, Datenkabel etwa, die in der Ostsee verlaufen. Das Navigationssystem GPS im Ostseeraum wird anhaltend gestört. Das ist natürlich alles hier im Kontext auch der Ukraine-Hilfe zu sehen. Die Außenministerin Finnlands ist auch dabei, Elina Valtonen. Und sie sagte zur Ukraine und zum Umgang mit der russischen Führung dies hier.
7: Die Unterstützung der Ukraine muss fortgesetzt und der Druck auf Moskau aufrechterhalten werden. Russland stellt eine langfristige Bedrohung für Europa und den globalen Frieden dar.
6: Das ist eine interessante Aussage, weil es nochmal zeigt, dass man hier in Finnland überhaupt keine Illusionen hat. Man hat diese Diskussionen, die es ja in Teilen der deutschen Wirtschaft gibt, aber auch in Teilen übrigens der CDU in den östlichen Bundesländern gibt. Lasst uns doch möglichst schnell wieder einen Handel aufziehen mit Russland. Wenn die Grenzen wieder geöffnet werden könnten, wäre das doch gut nach einem möglichen Friedensschluss. Wir haben Johann Wadefohl genau darauf angesprochen und er sagte, diese Träume nach einer Öffnung, schnellen Öffnung der Grenzen zu Russland, das sei tatsächlich Träume, solange die russische Führung ihre Politik nicht ändere.
1: Und heute Morgen, da gab es ja auch noch Termine in Helsinki und da hat Bundesaußenminister Wadefohl ja vor allem auch wohl Bunker besucht. Was lässt sich denn daraus jetzt auch für den Bevölkerungsschutz zum Beispiel lernen?
6: Ja, Bunker klingt sehr martialisch. Das handelt sich tatsächlich um Schutzräume, die im Alltag allerdings gar nicht mal auf den ersten Blick zu erkennen sind als solche. Da sind Tiefgaragen drin. Wir waren in einem Schutzraum, der genutzt wurde, während der Außenminister dort war, als Fitnessstudio, als Kinderspielplatz und als Fußball-Indoor-Platz. Und man ist da in Helsinki sehr stolz. Das zieht sich ja auch schon in den letzten Jahren durch alle Besucher von hochrangigen Politikerinnen und Politikern. Die bekommen das gezeigt. Und dann wird stolz darauf verwiesen, in 72 Stunden können wir hier alles dicht machen bzw. umbauen, dass dann hier tausende Menschen Unterschlupf finden können, zum Beispiel bei möglichen Bombenangriffen. Darauf bereitet man sich konkret vor. Es ist so, dass es wirklich für jeden Bürger, für jede Bürgerin Helsinkis einen Schutzraum gibt. Und Johann Wadephul, auch das zieht sich hier durch die gesamte Reise, hat mehrfach darauf hingewiesen, wir müssen in Deutschland unseren Mindset insofern ändern, dass wir sowas vielleicht in Zukunft auch etablieren müssen in Deutschland. Klammer auf, dass das viel Geld kostet, dass das organisatorisch kompliziert ist und sicherlich auch politisch. Darauf hatte er keine konkreten Angaben, keine Antworten.
1: Und dass diese Schutzräume in Deutschland ja so nicht vorhanden sind. Wenn wir jetzt auf diese Reise schauen in den hohen Norden, Themen Sicherheit und bereit sein für den Krisenfall, das scheint ja da im Vordergrund zu stehen. Hätte da nicht eigentlich viel besser Bundesverteidigungsminister Pistorius gepasst, statt Bundesaußenminister Wadephul?
6: Ja, sicherlich, wobei der ja auch schon an diesen Spielorten, sage ich mal, zum Teil auch schon war, in Norwegen sowieso, aber auch hier an der russisch-finnischen Grenze. Man kann daraus einfach ablesen, dass Außenpolitik noch mehr als sonst inzwischen wirklich Außensicherheits- und Außenmilitärpolitik auch ist. Und Johann Wadephul hat diese Reise tatsächlich genau aus diesem Grund gemacht. Mhm. Man merkt hier in Finnland auch ganz explizit, dass man hier stolz darauf ist, auf diese Fähigkeiten. Das Land ist ja erst seit Ende oder seit Beginn des russischen Angriffs auf die Ukraine Mitglied der NATO. Da ist man sehr stolz drauf hier.
1: Dankeschön für diese Informationen. Live von der finnisch-russischen Grenze war das mein Kollege Steffen Wurzel. Ins Inland. Mehrere Milliarden Euro entgehen dem deutschen Staat, weil Steuern hinterzogen werden. Und laut Expertenschätzungen sollen es 100 Milliarden Euro jedes Jahr sein. Also kein kleines Problem. Heute Mittag haben Finanzminister Klingbeil und Justizministerin Hubich einen Aktionsplan zur Bekämpfung von Steuer- und Finanzkriminalität vorgestellt. Jörg Münchenberg aus unserem Hauptstadtstudio hat das genau verfolgt. Herr Münchenberg, was sind die wichtigsten Punkte in diesem Plan?
8: Also das ist ja wirklich ein ganzes Bündel von Maßnahmen, mit denen die Regierung jetzt gegen Steuer- und Finanzkriminalität vorgehen will. Lars Klingbeil, der Finanzminister, hat sich dazu ja in den vergangenen Monaten schon mehrfach geäußert und heute klang das bei ihm heute dann so.
9: Wir haben ein gemeinsames, klares Ziel. Die Ehrlichen in unserer Gesellschaft dürfen nicht die Dummen sein. Es geht für mich um Gerechtigkeit. Die wenigen, die betrügen, schaden allen, die ehrlich ihre Steuern zahlen. Und das macht auch den fairen Wettbewerb zwischen Unternehmen kaputt.
8: Was hat die Regierung also konkret vor? Es soll eine bessere Koordinierung der zuständigen Behörden geben, also zwischen Zoll und Bundeskriminalamt, aber auch mit den Ländern. Auch der Datenaustausch soll hier verbessert werden. Das ist ja ein Kritikpunkt, gerade von vielen Experten, dass dies bislang noch nicht so richtig funktioniert. Es soll ein neues Zentrum gegen Steuer- und Finanzkriminalität geben, aber eben keine neue Behörde, sondern eine neue Einheit beim Zoll. Ohnehin will Klingbeil in den nächsten Monaten 1.500 neue Beamte einstellen. Die werden sich allerdings auch um die Bekämpfung der Schwarzarbeit kümmern. Naja, und auch juristisch muss man sehen, will die Regierung einiges ändern. Die bisherige Straffreiheit bei Selbstanzeigen, die soll wegfallen. Auch da geht es um Gerechtigkeit, betont Justizministerin Stefanie Hubich von der SPD. Das Strafmaß für organisierte Steuerkriminalität soll auf bis zu 15 Jahre erhöht werden. Und es soll auch einen neuen Verbrechenstatbestand geben. Hören wir ganz kurz rein.
10: Wir wollen einen neuen Verbrechenstatbestand für schwere Formen der Steuerkriminalität wieder einführen. Das heißt, dafür soll eine Mindeststrafe von einem Jahr Freiheitsstrafe gelten. Und das hat vor allen Dingen eine wichtige Konsequenz für die staatsanwaltschaftliche Praxis. Wir nehmen die Staatsanwaltschaften dadurch stärker in die Pflicht. Sie müssen in diesen Verfahren ermitteln.
8: Ja, und neu auch, nach den Ländern will jetzt auch der Bund verstärkt Daten kaufen. Wir erinnern uns an die berühmten Steuer-CDs, die etwa Nordrhein-Westfalen gekauft hat. Das will jetzt auch der Bund machen.
1: Und bei all diesen Maßnahmen, Jörg Münchenberg, was ist da ein besonders umstrittener Punkt oder der schwierigste Punkt?
8: Ja, man muss halt sehen, es ist ein Aktionsplan. Das heißt, das Ganze muss erstmal in konkrete Gesetze gegossen werden und es werden mehrere Gesetze sein. Und wie schnell der Bund hier liefert, das bleibt natürlich abzuwarten. Das wird man sich dann sicherlich nochmal im Detail anschauen müssen. Außerdem zielen natürlich viele Maßnahmen auf eine bessere Kooperation und Zusammenarbeit zwischen den ja schon bestehenden Behörden ab. Das heißt, auch da wird eben erst der Praxischeck dann beweisen, ob das, was die Regierung jetzt plant, die bestehenden Behörden wirklich schlagkräftiger macht. Und ganz interessant, Klingbeil hat heute keine Summe genannt, mit wie viel Mehrerlösen er jetzt rechnet angesichts dieser Maßnahmen. Das sei schwer zu kalkulieren, argumentiert er. Ursprünglich war da mal von 2 Milliarden Euro die die Rede. Im Haushalt 27 sind dazu jetzt mehr Erlöse von 1 Milliarde vorgesehen. Aber wenn man sich eben mal die Schätzungen über die Betrugssummen anschaut, Sie haben es ja vorhin auch gesagt, die gehen von 100 Milliarden Euro aus, dann sind das natürlich eher bescheidene Erwartungen.
1: Und Ihre Einschätzung, ist der politische Wille jetzt wirklich auch mit diesem Aktionsplan da, um mehr zu tun?
8: Also ich glaube, man muss dem Finanzminister schon abnehmen, dass er hier wirklich mehr machen will. Und zum Beispiel Klingbeil und Hubig haben sich jetzt auch mit Experten und zahlreichen zivilgesellschaftlichen Akteuren ausgetauscht in den letzten Monaten und zum Beispiel einige zentrale Forderungen auch der Bürgerorganisation Finanzwende aufgenommen. Zum Beispiel die Verlängerung der Aufbewahrungsfristen für Belege jetzt auf 15 Jahre. Also ich denke schon, der politische Wille, hier mehr zu tun, ist in jedem Fall erkennbar.
1: Jörg Münchenberg aus unserem Hauptstadtstudio, danke für diese Informationen. Die EU-Innenminister, sie treffen sich gerade in Dublin, unter anderem, um über die Umsetzung des neuen gemeinsamen Asylsystems zu beraten. Da gibt es ja Streit über die Kontrollen an den EU-Binnengrenzen. Aber bei einem anderen Thema, da gibt es eigentlich Einigkeit. Man wünscht sich visafreies Reisen zwischen der EU und den USA. Annabel Prokus.
11: Wer in die USA reisen will, braucht kein Visum. Damit das auch so bleibt, verhandelt die EU-Kommission mit den USA über ein neues Abkommen.
12: Wir sind mittendrin in den Verhandlungen. Oh, ja, hoffentlich wird es bald einmal abgeschlossen werden.
11: Betont EU-Innenkommissar Magnus Brunner am Rande eines Treffens der Innenminister in Dublin.
12: Wichtig ist, dass die Reziprozität natürlich da ist und dass Europa auch die Vorteile genießen kann sozusagen und dass wir die Vorteile auch umsetzen können für Europa. Das ist wichtig im Kampf gegen die organisierte Kriminalität beispielsweise.
11: Der Datenaustausch mit Drittländern wie den USA sei auch wichtig für das Ein- und Ausreisesystem der EU. Seit April sollen damit an allen europäischen Flughäfen Fingerabdrücke, biometrische Fotos und Passdaten von Nicht-EU-Bürgern gespeichert werden. Doch der Datenaustausch mit den USA würde darüber hinausgehen, denn die Regierung unter Donald Trump möchte auch auf umfassende persönliche Daten zugreifen können, die zum Beispiel von der Polizei gespeichert werden. Daten von Beschuldigten, Zeugen oder Opfern. Die Daten könnten die politische, religiöse oder sexuelle Orientierung betreffen, die Mitgliedschaft in einer Gewerkschaft, Informationen über Demonstrationen geben. Stand jetzt sieht das Abkommen eine automatisierte Abfrage vor, ob eine Person eine Gefahr für die öffentliche Sicherheit oder die öffentliche Ordnung in den USA darstellen könnte. Davon wird abhängen, ob die USA noch weitere Informationen zu dieser Person wollen. Die Europäische Initiative für Digitalrechte warnt vor politischem Profiling. Datenschutzexpertin Chloe Berthelemy.
13: Those risk indicators could very well target political opposition or criticism of the US administration.
11: Raminta Matulite forscht an der Katholischen Universität Löwen zu IT-Recht. Aus ihrer Sicht wirft das geplante Abkommen eine Reihe weiterer datenschutzrechtlicher Fragen auf.
14: In its current form, the agreement raises significant questions about compatibility.
11: Wie sensible Daten geschützt, wie lange sie gespeichert werden, ob der Umfang verhältnismäßig ist, wer Zugriff hat und wer überprüft, ob und wie Datenschutzstandards eingehalten werden. Lässt sich die EU nicht auf den Datenaustausch ein, könnte das visafreie Reisen bald vorbei sein. Denn die USA wollen das Abkommen bis Ende des Jahres abschließen. Aber auch unter den Mitgliedstaaten gibt es noch Vorbehalte, was den Datenschutz angeht, betont die belgische Innenministerin Annelien von Bossuyt.
15: When it concerns exchange of data and all these kind of things, there should be also clear security measures that go ahead with it.
11: Man müsse deswegen auf das Gesamtpaket schauen, die Vorteile und die Risiken. Irland hat seit Juli die Ratspräsidentschaft der 27 Mitgliedsländer inne und will das Abkommen bis Ende des Jahres abschließen. Die Kritik teilt der zuständige Justiz- und Innenminister Jim O'Callaghan nicht.
16: No, I don't share the criticism, but I do think it's an area where there has to be agreement and we're working to achieve that agreement between the EU and the United States.
11: Auch Innenkommissar Magnus Brunner betont.
12: Datenschutz ist wichtig, überhaupt keine Frage, aber der Kampf gegen die organisierte Kriminalität ist genauso wichtig.
1: Aus Dublin Informationen waren das von Annabel Brockhus. Den Hunger in der Welt aktiv bekämpfen, das ist eine Mammutaufgabe, die immer schwieriger wird. Vor allem auch angesichts weltweit zurückgehender Gelder für die Entwicklungszusammenarbeit. Und davor warnt die Welthungerhilfe. Volker Fintermer berichtet.
17: Es ist nicht nur die wachsende Zahl von Krisenherden in der Welt, die die Arbeit von humanitären Hilfsorganisationen wie der Welthungerhilfe erschweren. Ungleich stärker fällt derzeit ins Gewicht, dass zugleich die Mittel für humanitäre Hilfe und Ernährungssicherheit inzwischen weltweit stark gekürzt werden. Und das gilt auch für Deutschland, sagt Marlin Thieme, die Präsidentin der Welthungerhilfe, die der Bundesregierung in dieser Hinsicht kein gutes Zeugnis ausstellt.
18: Im aktuellen Regierungsentwurf zum Bundeshaushalt 2027 wird die Halbierung der humanitären Hilfe fortgeschrieben. Die Titel Krisenbewältigung, Wiederaufbau, Infrastruktur und Transformation der Agrar- und Ernährungssysteme im BMZ-Haushalt werden überproportional zwischen 30% und 40% gekürzt. Obwohl Hunger- und Armutsbekämpfung als prioritäre Bereiche in der Strategie des Bundesministeriums für wirtschaftliche Zusammenarbeit und Entwicklung festgelegt wurden.
17: Doch alle Appelle, diese Kürzungen nicht in diesem Umfang umzusetzen, sind bislang erfolglos geblieben. Zwar springen vermehrt private Spender und Geldgeber ein, doch den vollen Umfang bisheriger staatlicher Zuwendungen können sie kaum kompensieren. Insgesamt kamen im Jahr 2025 101 Millionen Euro Spenden und 293 Millionen Euro institutionelle Zuschüsse für die Arbeit der Welthungerhilfe zusammen. Damit konnten 647 Projekte in 37 Ländern und Gebieten für rund 19,1 Millionen Menschen unterstützt werden, wobei dabei weiterhin die Hilfe zur Selbsthilfe im Vordergrund steht, damit die Menschen vor Ort selbst mehr Lebensmittel erzeugen und Einkommen erwirtschaften können, sowie einen Zugang zu sauberem Trinkwasser erhalten. Und das bleibe für die Welthungerhilfe der wichtigste Ansatz, um den Hunger zu besiegen.
18: Wir brauchen dafür tatsächlich einen politischen Willen, und zwar sowohl auf der Seite der finanzierenden Regierungen wie auch derjenigen Länder, in denen wir arbeiten. Das haben wir in den letzten 25 Jahren gesehen. Wenn alle zusammenwirken, dann funktioniert es.
17: Lautet der Appell der Welthungerhilfe. Und gerade vor dem Hintergrund der fortdauernden kriegerischen Auseinandersetzungen um die Straße von Hormuz wird für Malin Thieme deutlich, welche Folgewirkung dieser Konflikt für die Welt haben könnte.
1: Volker Findhammer berichtete. Im größten AfD-Landesverband in Nordrhein-Westfalen, da eskaliert seit Tagen ein Machtkampf. Jetzt hat das Ganze auch schon den AfD-Bundesvorstand erreicht. Es gibt seit heute Rücktrittsforderungen gegen zwei Mitglieder aus dem eben gerade erst neu gewählten AfD-Bundesvorstand. Nadine Lindner beobachtet diese Partei speziell für uns, für den Deutschlandfunk. Um was geht es da genau?
19: Ja, also Kai Gottschalk hat sich zu Wort gemeldet. Der ist Bundestagsabgeordneter eben aus Nordrhein-Westfalen und der hat sich mit einer sehr deutlichen Ansage gemeldet. Der hat nämlich gesagt, dass der neue Bundesparteivize Sven Tritschler und auch Maximilian Kneller, neuer Beisitzer im Bundesvorstand, beide sind aus NRW, die sollen zurücktreten von ihren neuen Bundesposten. Der Vorwurf, den Gottschalk erhebt, der ist durchaus schwerwiegend. Er sagt nämlich, dass sie dem Landesverband Nordrhein-Westfalen großen Schaden zugefügt haben über eine Chatgruppe, in der Absprachen stattgefunden haben. Und das nur, weil die Wahl von Landeslistenplätzen nicht im Sinne von Tritschler bzw. auch von Maximilian Kneller ausgegangen sind. Wenn man sich noch mal vor Augen führt, was ist da eigentlich passiert am Wochenende in Nordrhein-Westfalen, vor allem am Sonntag, da wollte die Partei ihre Landesliste für die anstehende Landtagswahl im kommenden Frühjahr wählen. Man hatte sich 80 Plätze vorgenommen und nach den ersten 21 Plätzen ist dieser Parteitag dann eskaliert, indem die bisher unterlegene Seite rund um Sven Tritschler so viele Gegenkandidaten aufgestellt hat, dass dieser Parteitag eben nicht mehr zu Ende geführt werden konnte. Und da ist jetzt der Vorwurf von Kai Gottschalk, das hat uns Geld gekostet und das kostet uns Zeit.
1: Massives Problem für die Parteispitze, für Weidel und für Krupala.
19: Auf jeden Fall. Man muss dazu sagen, Kai Gottschalk hat selber noch ein Hühnchen mit seiner Partei zu rupfen. Er ist nämlich auf diesem Bundesparteitag vor wenigen Tagen in Erfurt nämlich abgewählt worden als Parteivize, durch Sven Tritschler ersetzt worden. Das kommt natürlich noch dazu. Das darf aber nicht darüber hinwegtäuschen, dass dieser Machtkampf innerhalb des größten Landesverbandes der AfD in Nordrhein-Westfalen jetzt den Bundesvorstand erreicht. Im Kern ist es so, dass sich in Nordrhein-Westfalen zwei Lager gegenüberstehen. Martin Vinzenz, der jetzt Landesvorsitzende, Klammer auf, auch unterstützt durch Tino Chrupalla, und auf der anderen Seite Sven Tritschler in, ich würde sagen, enger Absprache mit Matthias Helferich. Sven Tritschler gilt als Mann von Alice Weidel und diese Lager sind aufeinander geprallt. Der Bundesvorstand hat versucht, ein Mediationsgespräch anzusetzen. Das ist nach wenigen Minuten gescheitert. Und jetzt gibt es heftige Vorwürfe von Martin Vinzenz in einem Brief auch an Alice Weidel, dass sie diesen Machtkampf zugelassen habe. Er spricht sogar von Antifa-Methoden innerhalb der AfD.
1: Und on top kommt ja noch hinzu, dass es jetzt inzwischen Ermittlungen gibt der Staatsanwaltschaft gegen den Kabarettisten Uwe Steimle. Der hatte einen umstrittenen Auftritt bei einer Wahlkampfveranstaltung der AfD in Sachsen-Anhalt. Wie gesagt, da wird inzwischen sogar schon ermittelt wegen Gewaltdrohungen dieses Kabarettisten gegen Friedrich Merz. Wie gefährlich wird das jetzt noch on top für die AfD?
19: Na, man sieht zumindest, dass innerhalb der AfD schon auch diskutiert wird, wie man eigentlich zu diesem Auftritt steht. Da geht es ja um zwei Elemente. Zum einen geht es darum, dass im Rahmen dieser Wahlkampfveranstaltung am Dienstagabend des Horosler unter anderem auch der Text oder auch die Melodie der Hymne der DDR angestimmt wurde. Und Uwe Steimle, der Kabarettist, hat dort zwei umstrittene Aussagen getätigt, die jetzt auch die Justiz beschäftigen. Da ging es in Bezug auf Friedrich Merz um die Frage, wo sei denn Stauffenberg, wenn man ihn braucht. Stauffenberg, der gescheiterte Hitler-Attentäter. Und dann geht es noch um eine Formulierung darum, dass man Angela Merkel bzw. ihr Bild an die Wand stellen solle. Auch das kann als Gewaltdrohung gewertet werden. Es beschäftigt die Justiz und auch innerhalb der Partei gibt es Kritik an diesem Vorgehen.
1: Also die Debatte lange noch nicht vorbei. Dankeschön für diese Einschätzung, Nadine Lindner. Und damit enden auch bereits diese Informationen am Mittag. Maria Grunwald sagt Dankeschön.
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4: 13.30 Uhr, die Nachrichten. Nach Angaben der Welthungerhilfe fehlen zunehmend Gelder zur Bekämpfung von Hunger in der Welt. Der Generalsekretär der Hilfsorganisation Mogge kritisierte bei der Vorstellung des Jahresberichts, das liege auch an Kürzungen in der Entwicklungsarbeit. Diese würden auch im aktuellen Regierungsentwurf zum Bundeshaushalt 2027 fortgeschrieben. Zudem hätten die Zuschüsse aus Deutschland in den vergangenen zwei Jahren abgenommen. Dies bedrohe erreichte Erfolge in der Hungerbekämpfung, sagte Mogge. Insgesamt sei 2025 dennoch ein erfolgreiches Jahr für die Welthungerhilfe gewesen. Insgesamt wurde etwas mehr Geld zur Bekämpfung von Hunger und Armut ausgegeben als im Vorjahr. Die größte humanitäre Krise spielt sich laut der Welthungerhilfe weiterhin im Sudan ab. Auch im Gaza-Streifen seien die Lebensverhältnisse unhaltbar. Die Welthungerhilfe ist eine der größten privaten Hilfsorganisationen in Deutschland. Sie wurde 1962 gegründet, ist politisch und konfessionell unabhängig und wird vorwiegend durch Spenden finanziert. Die Bundesregierung verschärft das Vorgehen gegen Steuerbetrug. Finanzminister Klingbeil und Justizministerin Hubich stellten dazu in Berlin einen Aktionsplan vor. Unter anderem soll eine Selbstanzeige künftig nicht mehr generell zur Straffreiheit führen. Der Aktionsplan sieht außerdem mehr Kontrollen gegen Schwarzarbeit und höhere Strafen für organisierte Steuerkriminalität vor. Zur besseren Kooperation der Ermittler wird beim Zoll ein gemeinsames Zentrum für Finanzkriminalität eingeführt. Die neuen Regeln sollen auch zur Entlastung des Haushalts beitragen. Der Bund rechnet wegen einer verstärkten Bekämpfung von Finanz- und Steuerkriminalität sowie der Einführung einer Kryptobesteuerung mit Mehreinnahmen in Milliardenhöhe. Die Vorständin der Bürgerbewegung Finanzwende, Brohrhilker, kritisierte, dass die Behörden in Deutschland nicht auf die großen Fälle von Finanzkriminalität vorbereitet seien. Derzeit gebe es ein Zuständigkeitschaos, zu wenig Personal, einen mangelnden Austausch der Behörden und keine einheitliche IT-Infrastruktur, sagte die Juristin im Deutschlandfunk. Das Parlament in Kiew hat Serhii Koretzki als neuen ukrainischen Regierungschef bestätigt. 289 von 318 Abgeordneten stimmten für den bisherigen Chef des staatlichen Energieversorgers Naftogaz, wie die Volksvertretung mitteilte. Koretzki folgt auf Julia Sviridenko. Als Prioritäten nannte er die Verteidigung der Ukraine gegen den russischen Angriffskrieg, die wirtschaftliche Stabilität und den angestrebten Beitritt zur Europäischen Union. Auch das Ressort Verteidigung soll neu besetzt werden. In Kiew protestierten deshalb hunderte Menschen gegen die geplante Ablösung von Minister Fjodorow. Medienberichten zufolge will Präsident Selenskyj Fjodorow durch den bisherigen Innenminister Klimenko ersetzen. Die argentinische Nationalmannschaft hat nach ihrem Sieg im Halbfinale der Fußball-WM gegen England mit einem Transparent für einen Eklat gesorgt. Einige Spieler hatten bei ihrer Ehrenrunde durchs Stadion in Atlanta das Banner von Zuschauern übernommen. Auf ihm stand übersetzt: Die Malvinen sind argentinisch. Islas Malvinas ist der spanische Name für die zu Großbritannien gehörenden Falklandinseln, um die beide Länder im Jahr 1982 einen Krieg mit fast 1000 Toten geführt hatten. Die britische Regierung reagierte verärgert auf den Vorfall. Wirtschaftsminister Kyle erklärte, man erwarte eine Untersuchung des Fußball-Weltverbandes FIFA. Nach dessen Regeln ist es Spielern und Offiziellen rund um die WM-Spiele verboten, politische Botschaften zu präsentieren. In Neuseeland hat es ein Erdbeben gegeben. Die Stärke betrug nach Angaben des Nationalen Katastrophenschutzes 5,9. Betroffen war die Südinsel des Landes. Das Zentrum des Bebens lag in der dünn besiedelten Region Fiordland, die allerdings bei Touristen beliebt ist. Es gab mehrere Nachbeben. Über mögliche Opfer oder Schäden war zunächst nichts bekannt. Eine Tsunami-Warnung wurde später wieder aufgehoben. Neuseeland wird immer wieder von Erdbeben erschüttert. Im Jahr 2011 war die Stadt Christchurch auf der Südinsel durch Erdstöße schwer beschädigt worden. Es kamen 185 Menschen ums Leben. Das Wetter: zunehmende Wolken und gegen Abend im Norden und Nordosten sowie im Südwesten und Süden Gewitter, örtlich Unwettergefahr, Höchstwerte 26 bis 33 Grad. Das waren die Nachrichten.
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20: Mit Markus Wolf am Mikrofon, herzlich willkommen.
21: SpaceX wants to be able to take you to the moon, take you to Mars. And I'm confident at this point that with the incredible team that we have here at SpaceX, that we will do that for you.
20: Viel Euphorie, viel Hype vielleicht auch, war da zu hören im Juni rund um den Börsengang von SpaceX. Hier zu hören der SpaceX-Chef Elon Musk. Der größte Börsengang bis dahin war es, getragen von der Erzählung, das Unternehmen mache Reisen zum Mond und zum Mars möglich. Die massiven Gelder, die SpaceX einnahm, sollen jedoch vor allem recht irdische Probleme lösen, nämlich die Investitionen in KI-Rechenzentren und in den KI-Dienst Grok ermöglichen. Ob sich das rechnet, daran machen anscheinend immer mehr Anleger ein Fragezeichen. Seit gestern ist der Aktienkurs von SpaceX zum ersten Mal unter den Ausgabepreis gesunken. Wir hören gleich mehr dazu, was von solchen Mega-Börsengängen zu halten ist. Außerdem, Uber kauft Delivery Hero und Südkoreas neue Chip-Strategie. Das US-Unternehmen Uber ist gestartet, eigentlich als Konkurrent zu klassischen Taxidienstleistern, als Plattform für Fahrer. Mittlerweile expandiert Uber aber auch in immer neue Geschäftsfelder, unter anderem in Essenslieferdienste oder in dem Bereich autonomes Fahren. Jetzt schluckt der US-Konzern einen Konkurrenten, und zwar einen mit Sitz in Berlin, Delivery Hero, nämlich Mischa Erhardt mit den Einzelheiten.
22: Delivery Hero, ein Dienstleister mit großen Versprechen.
23: At Delivery Hero, we aim to shape the delivery industry.
22: Man wolle die Essenslieferbranche aktiv mitgestalten, heißt es in einem Werbevideo.
23: Today, we deliver millions of orders 24/7 and address everyone's needs.
22: Dass sich solche Werbebotschaften nur in englischer Sprache finden lassen, hat einen Grund. Denn obwohl das Unternehmen in Berlin seinen Hauptsitz hat und 2017 an die Börse in Frankfurt gegangen ist, hat Delivery Hero sein aktives Geschäft hierzulande eingestellt.
24: Der deutsche Markt ist sehr umkämpft, und das hat Delivery Hero festgestellt. Und sie haben gegenüber Lieferando immer wieder den Kürzeren gezogen, haben das Geschäft dann an die verkauft, haben es dann nochmal probiert mit Foodora. Das waren diese rosanen Radfahrer, die durch die Städte fuhren. Aber auch das haben sie relativ schnell wieder eingestellt,
22: sagt Stefan Risse vom Vermögensverwalter Akatis in Frankfurt.
24: Weil im deutschen Markt für Delivery Hero nichts zu verdienen war. Das heißt, wer Delivery Hero arbeiten sehen will, der muss in andere Länder gehen, zum Beispiel Spanien. Glovo haben sie dort aufgekauft oder eben in Asien. Aber in Deutschland kann ich mich quasi von Delivery Hero gar nicht beliefern lassen.
22: Delivery Hero ist in 65 Ländern aktiv und fährt die meisten Umsätze in Asien ein. Uber Eats dagegen ist mit seinem Essenslieferdienst vor allem in den USA erfolgreich. Die meisten Menschen hierzulande dürften Uber vor allem als Vermittler von Uber-Taxifahrten kennen. Und genau das war auch der Ausgangspunkt, um in das Geschäft der Essenslieferdienste einzusteigen. Denn beides läuft bei Uber zusammen. Stefan Risse.
24: Die Taxifahrer machen bei Uber nicht nur Taxifahrten, sondern die liefern eben auch Essen aus. Das ist nicht strikt getrennt. Die Fahrer haben tatsächlich auch nur eine App und können sagen, ob sie sowohl Essen ausliefern wollen, als auch Personen befördern oder ob sie nur das eine oder andere wollen. Und üblicherweise sind Taxifahrten sehr nachgefragt zu Zeiten, wenn Menschen in Büros müssen, wenn sie kein Essen bestellen. Und Taxen stehen mittags eigentlich rum, wenn die Leute essen wollen. Und dann nutzt man das für Essenslieferungen.
22: Uber kann also von Synergien zwischen beiden Bereichen profitieren und lässt sich das nun eine ganze Menge Geld kosten. Denn der vereinbarte Übernahmepreis liegt bei 41,50 Euro pro Aktie, womit Delivery Hero mit fast 13 Milliarden Euro bewertet wird. Durch die Übernahme verschmelzen der weltweit zweit- und drittgrößte Essenslieferdienst miteinander. Um Kartellprobleme zu vermeiden, gibt Delivery Hero sein Geschäft in 14 Ländern für umgerechnet 1,4 Milliarden Euro an den New Yorker Finanzinvestor SSW Partners ab. In der Kritik stehen Essenslieferdienste vor allem wegen prekärer Arbeitsbedingungen ihrer Fahrerinnen und Fahrer. Denn die Margen im Liefergeschäft sind gering und deswegen versuchen die Konzerne, die Löhne möglichst gering zu halten. Die Auslagerung an undurchsichtige Subunternehmen ist bei vielen der Unternehmen Praxis. So stellt das Wissenschaftszentrum Berlin für Sozialforschung in seiner jüngsten Untersuchung der Branche fest, dass faire Bezahlung, faire Arbeitsbedingungen, anständige Verträge oder angemessene Mitbestimmung bei Essensauslieferern oft auf der Strecke bleiben.
24: Das Ganze funktioniert natürlich nur, indem ich meinen Fahrern, ob die nun Menschen fahren oder Essen ausfahren, wenig bezahle, weil die Margen so gering sind. Und deswegen habe ich natürlich bei schlechtem Wetter zum Beispiel, wenn es die Radfahrer sind, die Essen ausliefern sollen, relativ hohe Krankmeldungen, das weiß man, immer wieder Streiks für höhere Löhne. Das sind alles die Widrigkeiten in diesem Geschäft, mit denen Uber eben leben muss, aber Delivery Hero eben auch.
22: Sagt Stefan Risse vom Vermögensverwalter Akatis. Im Zuge der Übernahme verpflichtet sich Uber Eats dazu, den Hauptsitz von Delivery Hero in Berlin beizubehalten und bis mindestens 2029 keine Änderungen an der Belegschaft in der Bundeshauptstadt vorzunehmen. Zudem hat der US-Konzern angekündigt, bis 2031 in Deutschland 2 Milliarden Euro zu investieren, mit Fokus auf Wachstum des landesweiten Geschäftes. Zudem will Uber die Einführung von Angeboten im Bereich autonomes Fahren vorantreiben und Partnerschaften mit der deutschen Automobilindustrie schließen.
20: Uber kauft Delivery Hero und wir nehmen das Thema direkt mit an die Börse, heute mit Claudia Wehrle als Börsenreporterin. Uber übernimmt also Delivery Hero. Wie kam das heute an, dass das Unternehmen jetzt aufgekauft wird?
0: Gut, es kam ja nicht ganz überraschend. Aktien von Delivery Hero.

0: über diesen Börsengang gesprochen und ich wollte zunächst von ihm wissen, wenn jetzt der Aktienkurs unter den Ausgabepreis gefallen ist, war das dann doch nicht alles so toll, wie das im Vorfeld versprochen worden ist?
1: Ich glaube, dass wir bei diesem Börsengang eine ganz komische Kulmination hatten. A1 viele Privatanleger, die diese Story sehr, sehr toll fanden. Und A2 dann auch noch große Indexanbieter, die ihre Regeln für die Inklusion von neuen Aktien in ihre Indizes geändert haben, wodurch dann die ganzen ETF-Anbieter in den ersten 14 Tagen eben auch massiv SpaceX-Aktien kaufen mussten. Und jetzt zerfällt halt diese anfängliche Euphorie ein bisschen. Das sagt aber meines Erachtens nichts darüber aus, ob SpaceX langfristig ein Erfolg an der Börse wird oder nicht.
0: Ist SpaceX an der Börse zu hoch bewertet?
1: Es ist zumindest sehr zukunftsorientiert bewertet. Also wenn man sich die großen Technologiekonzerne, die schon seit Jahren an der Börse sind, anschaut, dann ist es dort so, dass ungefähr 50-60% des aktuellen Börsenwerts durch das gerechtfertigt ist, was eben diese Unternehmen heute erwirtschaften. Bei SpaceX ist es so, dass 90% des Wertes über die Zukunftsfantasien kommt. Also sprich, ich brauche zumindest deutlich mehr Geduld bei SpaceX als vielleicht bei vielen anderen Unternehmen.
0: Wenn wir von SpaceX jetzt mal absehen, es stehen ja in den kommenden Monaten noch weitere große Börsengänge an. Das sind vor allem Unternehmen, die aus dem Tech-Bereich kommen. Wie ist das einzuordnen?
1: Ich glaube, dass das zum einen eine ganz natürliche Entwicklung ist. Der Technologiebereich hat jetzt über die letzten 3,5 Jahre eine fulminante Kursentwicklung gezeigt. Damit können jetzt natürlich Unternehmen auch Bewertungsrelationen realisieren, von denen man vor 3 Jahren nur geträumt hat. Also sprich, ich kann deutlich mehr durch einen Börsengang erlösen. Und zum Zweiten sehen wir natürlich, dass der Megatrend künstliche Intelligenz sehr viel Kapital erfordert. Und da ist eine Börsennotiz immer eine Flexibilität, weil ich eben nicht nur Kredite aufnehmen kann, sondern dann über eine Kapitalerhöhung, gegebenenfalls auch über mehr Eigenkapital, dieses Kapital gewinnen kann.
0: In diesen Tagen öffnen ja die großen börsennotierten Konzerne ihre Geschäftsbücher, um Bilanz für das abgelaufene Quartal zu ziehen. Die Branche boomt doch.
1: Die Branche boomt. Wir sehen wahrscheinlich auch jetzt im 2. Quartal, dass der gesamte Technologiebereich einmal mehr der am schnellsten wachsende Sektor unter den Wirtschaftszweigen ist. Aber wir dürfen natürlich eines nicht vergessen. Die Aktien haben im 1. Halbjahr auch 60, 70, teilweise 100% zugelegt. Das heißt, da sind auch schon viele Vorschusslorbeeren an der Börse verteilt worden. Von daher müssen diese Unternehmen jetzt auch exzellente Quartalszahlen vorlegen, um nicht zu enttäuschen.
0: Geht denn von solchen Konzernen ein Risiko für die Finanzmärkte aus?
1: Durchaus. Was wir im 1. Halbjahr gesehen haben, dass viele Großanleger sehr, sehr stark auf diesen Trend gesetzt haben. Halbleiteraktien waren so stark in den institutionellen Portfolios gewichtet wie noch nie zuvor in der Geschichte. Und wenn dann irgendwann mal eine negative Nachricht kommt, wenn dann alle ihre Bestände verkaufen möchten, dann kann das durchaus auch zu einer kräftigen Korrektur in diesem Bereich führen. Und da diese Aktien mittlerweile in den großen Indizes auch sehr stark gewichtet sind, kann das dann natürlich auch die Märkte in Summe unter Druck bringen.
0: Ist die Situation jetzt mit dem Hype, den wir um die Jahrtausendwende gesehen haben, als es um die Einführung und die Verbreitung des Internets ging, zu vergleichen?
1: Nein, denn bei allen Investitionen, die diese Unternehmen jetzt zu tätigen haben und auch finanzieren müssen, sie arbeiten profitabel. Sie haben bewiesen, dass sie eben mit ihrem Geschäftsmodell Geld verdienen. Und das ist ein wesentlicher Unterschied zum Hype im Jahr 2000. Damals waren es ausschließlich Zukunftsfantasien, die die Kurse nach oben getragen haben. Hier sehen wir aber, dass tatsächlich profitabel Geld verdient wird und dass tatsächlich auch Geld in den Unternehmen hängen bleibt.
0: Das sagt Chris-Oliver Schickentanz von der Capitell AG.
2: Und Claudia Werle, weiten wir noch mal etwas den Blick. Heute gab es neue Zahlen aus der Chemie- und Pharmaindustrie. Wie kamen die an?
0: Ja, die Chemieindustrie gehört ja zu den Branchen, die in ganz besonderer Weise, in besonderem Maße von den hohen Energiepreisen betroffen ist. Das macht das Produzieren teurer. Viele Unternehmen reagieren. Sie investieren hierzulande viel weniger. Sie verlagern auch ihre Produktion teilweise ins Ausland. Der Branchenriese BASF, der hat trotz dieser schwierigen Rahmenbedingungen die Jahresprognose angehoben, weil das 2. Quartal wirklich gut gelaufen ist. BASF hat aber zugleich von den hohen Unsicherheiten in der 2. Jahreshälfte gesprochen. Das spiegelt sich dann in diesem allgemeinen Trend wieder. Gestern Abend kamen dann noch mal Meldungen, dass der Agrarkonzern Syngenta BASF im US-Bundesstaat Delaware

0: wegen einer mutmaßlichen Patentverletzung verklagt hat. Dabei gehe es um eine chemische Formel für einen Unkrautvernichter. BASF teilte mit, man habe diese eingereichte Klage zur Kenntnis genommen. Man werde das überprüfen. Und wenn ich jetzt auf die Kurstafeln schaue, Aktien von BASF gehören heute mit einem Plus von fast 1% zu den ganz großen Gewinnern im DAX.
1: Und schauen wir einmal auf den DAX zum Mittag.
0: Der ist wirklich deutlich im Minus, verliert fast 1%, fällt auf 24.780 Punkte. Das sind die Sorgen um die Lage im Nahen Osten. Da haben wir ja Hoffnung auf Entspannung auf der einen Seite, Sorgen, dass es zu weiteren Eskalationen kommen könnte auf der anderen Seite. Dann der Technologiesektor, wir haben eben darüber gesprochen. Die große Frage für viele hier ist, wann sich die Investitionen der Unternehmen in künstliche Intelligenz auszahlen werden. Und da ist halt noch vieles offen. Heute Nachmittag werden dann nochmal neue Konjunkturdaten aus den USA kommen. Und es werden sich eine ganze Reihe weiterer Unternehmen in die Geschäftsbücher schauen lassen.
1: Und schauen wir noch auf den Eurokurs, auf den Anleihemarkt und auf den Goldpreis.
0: Der Euro wird zum Mittag mit einem Dollar 14,60 gehandelt. Die Umlaufrendite ist heute gestiegen und zwar von 3,09% auf 3,11%. Und für die Feinunze Gold, also das sind rund 31 Gramm, da müssen 4.024,62 Dollar gezahlt werden.
1: Vielen Dank an Claudia Werle an der Börse in Frankfurt für diese Einschätzungen. Wenn es um den Zustand der deutschen Wirtschaft geht, dann sprechen wir viel über die Autoindustrie. Es gibt aber natürlich viele angeschlossene Industriezweige, die zum Teil wegen schwacher Autokundschaft, aber auch wegen allgemein schwacher Nachfrage eher trübe Aussichten zu vermelden haben. Wir haben es eben schon gehört, die chemische Industrie ist so ein Beispiel. Die hat heute ihre Ergebnisse des ersten Halbjahres vorgestellt. Ursula Meyer dazu.
2: Die Krise in der deutschen Chemie- und Pharmaindustrie dauert an. Wie der Verband der chemischen Industrie in Frankfurt mitteilt, haben die rund 2000 Mitgliedsunternehmen im ersten Halbjahr 3% weniger Produkte und Waren produziert als im Jahr davor. Der Umsatz sank über alle Firmen hinweg um 1% auf 106 Milliarden Euro. VCI-Präsident Steilemann führt das auf die große Verunsicherung unter den Verbrauchern zurück. Sie würden zum Beispiel weniger Autos kaufen, für die Chemieindustrie viele wichtige Komponenten liefere. In der Folge investierten die oft mittelständischen Betriebe deshalb weniger in Deutschland, schon zum dritten Jahr in Folge. Auch für das Gesamtjahr 2026 rechnen die Chemieunternehmen laut Verband mit einer schwierigen Lage und einer weiter schrumpfenden Produktion. Der Trend hin zu Entlassungen würde sich verschärfen. Die deutsche Chemie- und Pharmaindustrie beschäftigte zuletzt bundesweit rund 545.000 Mitarbeiter.
1: Ein wichtiger Grundsatz in der Geschichte der Wirtschaftspolitik, das ist, dass ein Land sich nicht komplett abhängig machen darf von einem Industriezweig. In Korea scheint aber das komplette Gegenteil der Fall zu sein. Die koreanische Wirtschaft ist sehr abhängig von einer Branche. Die koreanische Börse wird vor allem am Schicksal zweier Großunternehmen und ihrer Einkünfte aus dem Chipgeschäft gemessen, von Samsung und SK Hynix. Jetzt wurden gar die Chefs der beiden Firmen vom Staatspräsidenten geadelt. Thorsten Iffland dazu.
3: Ergriffen und mit einer ordentlichen Portion Pathos steht Südkoreas Präsident Lee Jae-myung auf der Bühne und verkündet:
4: Ein neues Kapitel für die Republik Korea hat begonnen. Wir stehen vor einer neuen, kaum vorstellbaren Zukunft. Der heutige Tag markiert ihren Anfang. Im Namen unserer Wirtschaft möchte ich diese beiden zu Nationalhelden, zu Helden des Volkes erklären.
3: Mit den beiden sind die Chefs der Chipkonzerne Samsung und SK Hynix gemeint, die Lee für die Kameras symbolisch an den Händen fasst. Gemeinsam wollen der Staat und die beiden weltweit größten Hersteller für Speicherchips Südkorea nicht weniger als unersetzlich machen im Zeitalter der künstlichen Intelligenz.
4: Wir müssen uns die Schlüsseltechnologien der KI schneller sichern als jedes andere Land. Halbleiter, Physical, AI und KI-Rechenzentren sind die drei Säulen für einen großen Entwicklungssprung. Wir müssen sie zusammenführen und mit höchster Dringlichkeit die gesamte Kraft von Staat und Privatwirtschaft bündeln, um ein koreanisches KI-Ökosystem aufzubauen.
3: Koreas Chipindustrie soll sich innerhalb von nur 5 Jahren verdoppeln. Dazu müssen neue Chipfabriken gebaut werden, und zwar nicht im Großraum Seoul wie bisher, sondern im eher ländlichen Südwesten des Landes, erklärt der Geschäftsführer von SK Hynix, Kwak Nojung.
5: Da sich der weltweite Mangel an Speicherchips verschärft, müssen wir schnell einen neuen Halbleiterstandort sichern. Dafür benötigen wir ein großes Gelände mit einer stabilen Versorgung durch Strom und Wasser. Aus dieser Perspektive erfüllt die südwestliche Region die Voraussetzungen für einen Halbleitercluster.
3: In Seoul seien die vorhandenen Ressourcen nahezu ausgeschöpft, erklärt Präsident Lee. Das neue Cluster, das gut 200 Kilometer von der Hauptstadt entfernt liegt, soll mit einem Hochgeschwindigkeitszug erschlossen werden. Die beiden Chip-Riesen wollen fast 500 Milliarden Euro investieren, die Regierung nochmal fast dieselbe Summe. Dass sich Südkorea zukünftig auch geografisch breiter aufstellt, halten Chip-Experten wie Suk Chun Kwon für sinnvoll.
6: Ein Großteil der weltweit modernsten Speicherchips wird in einem einzigen Industriecluster in Südkorea produziert. Dadurch entstehen erhebliche Risiken für die globale KI-Infrastruktur, weil sie von wenigen Standorten abhängig ist. Südkoreas Stärke im KI-Zeitalter beruht nicht nur auf technologischer Führungsrolle, sondern ebenso auf Verlässlichkeit.
3: Produktionsunterbrechungen könnten langfristig den Ruf Südkoreas als vertrauenswürdiger Lieferant beschädigen, so der Experte. Aktuell ist das noch ein entscheidender Vorteil, etwa gegenüber chinesischen Wettbewerbern. Wie schnell das kippen kann, konnte man kürzlich beim erst in letzter Sekunde abgewendeten Streik bei Samsung feststellen. Nur durch die intensive Vermittlung der Regierung und die Zahlung von Rekordboni für die Mitarbeiter konnte ein 18-tägiger Ausstand verhindert werden. Längst herrscht wieder Goldgräberstimmung in Südkorea, auch bei Industrieminister Kim.
7: Von den Genehmigungsverfahren bis zur Bauphase werden wir sämtliche Prozesse deutlich beschleunigen, um die Produktionskapazitäten schnell auszubauen. So werden wir unsere überwältigende Marktführerschaft und unseren uneinholbaren Vorsprung bei Speicherhalbleitern sichern.
3: Und auch die KI-Rechenzentren sollen massiv ausgebaut werden. Das Ziel 8,4 Gigawatt bis 2029. Zum Vergleich, Deutschland plant eine Erhöhung auf 2 Gigawatt bis 2030.
1: Thorsten Iffland über Koreas neue Chip-Strategie. Eine Möglichkeit, den Bundeshaushalt zu stärken, ist, die Einnahmenseite zu stärken. Zum Beispiel, indem Steuerbetrug stärker verfolgt wird und bestraft wird. Dazu haben das Finanz- und Justizministerium heute einen gemeinsamen Aktionsplan vorgelegt. Jakob Meyer dazu.
8: Abschreckung, bessere Zusammenarbeit der Behörden, mehr Pflichten für Unternehmen. Die Bundesregierung will mit einem Bündel an Maßnahmen härter gegen Steuerbetrüger vorgehen. Es gehe um Gerechtigkeit, betonte Bundesfinanzminister Lars Klingbeil. Die Ehrlichen in der Gesellschaft dürften nicht die Dummen sein.
9: Die wenigen, die betrügen, schaden allen, die ehrlich ihre Steuern zahlen. Und das macht auch den fairen Wettbewerb zwischen Unternehmen kaputt. Menschen sollen sich an die Regeln halten, das ist unsere klare Botschaft. Das gilt beim Bürgergeld, das gilt bei Sozialleistungen, aber es muss auch beim Bezahlen von Steuern gelten.
8: Klingbeil möchte den Strafrahmen für organisierte Steuerkriminalität auf bis zu 15 Jahre Freiheitsstrafe erhöhen und Steuerhinterziehung wieder als Verbrechenstatbestand einführen. Die Straffreiheit bei Selbstanzeigen soll in heutiger Form wegfallen. Nach dem Vorbild des gemeinsamen Terrorismusabwehrzentrums soll es beim Zoll ein ähnliches Gremium gegen Steuer- und Finanzkriminalität geben, um zwischen Bund und Ländern Erkenntnisse auszutauschen. Die Aufbewahrungsfrist für Buchungsbelege wird demnach auf 15 Jahre verlängert und eine Registrierkassenpflicht eingeführt. Die entsprechenden Gesetze sollen in den kommenden Monaten beschlossen bzw. geändert werden. Klingbeil rechnet mit Einnahmen von mindestens 1 Milliarde Euro.
1: Ein Beitrag von Jakob Meyer. Und zum Schluss der Sendung schauen wir noch auf die Kommentarspalten der Wirtschaftspresse. Da geht es unter anderem um das schleppende Wachstum in China. Die chinesische Wirtschaft verzeichnet das geringste Wachstum seit 3 Jahren.
10: Das von der Staatsführung in Peking gerne gepflegte Bild der erfolgreichen Tech-Supermacht bekommt Risse. Lange war in China von einem Wachstum der 2 Geschwindigkeiten die Rede. Schnelle Zuwächse in Zukunftsbranchen wie bei Batterien oder in der Robotik und eine langsamere Entwicklung in traditionellen Industriezweigen. Doch die Wahrheit ist, viele der einst so wichtigen Sektoren wie die Baubranche, sie wachsen nicht langsamer, sie schrumpfen. Das Redaktionsnetzwerk Deutschland beobachtet, die chinesische Volkswirtschaft wird zunehmend zu einer Blackbox, in die niemand vollen Einblick erhält. Und Analysen zu ihrem Zustand werden zunehmend zu reinen Projektionen. Kommentatoren, die von der Bürokratie und Behäbigkeit in Deutschland frustriert sind, sehen in der Volksrepublik eine übermächtige Industriemacht, welche die Weltmärkte derzeit im Sturm erobert. Kritiker hingegen warnen seit Jahren davor, dass das unter Xi immer autoritärer gewordene System kurz vor dem Kollaps stehe. Der Kölner Stadtanzeiger konstatiert, seit der Corona-Pandemie hat sich der Konsum in China nicht mehr erholt. Die Auswirkungen der Immobilienkrise halten an. Die Jugendarbeitslosigkeit ist hoch, während die privaten Investitionen auf niedrigem Niveau stagnieren. Das ist allerdings nur eine Seite der Medaille. Ebenfalls stimmt, dass Chinas Exporte nach wie vor boomen. Die Entwicklungen in den Zukunftsindustrien, wie sie Xi im aktuellen Fünfjahresplan definiert hat, sind beeindruckend, von Robotik über E-Mobilität bis zur künstlichen Intelligenz. Dementsprechend sehen viele Ökonomen China derzeit als eine zweigeteilte Wirtschaft. Grafisch lässt sich diese Entwicklung als K darstellen. Während ein Ast steil nach oben zeigt, fällt der andere nach unten ab. Ein kleiner Teil entwickelt sich hervorragend, wohingegen der große Rest vor sich hindümpelt. Die Frankfurter Allgemeine Zeitung geht auf die Sommerpressekonferenz von Bundeskanzler Merz ein. Dass die zu hohen Lohnnebenkosten jetzt schon ein Wettbewerbsproblem sind, räumt selbst Merz ein. Doch vor der Aufgabe, die durch falsche Weichenstellungen auch seiner Koalition 2025 noch in die Höhe getriebenen Kosten zu senken, hat er inzwischen kapituliert. Aus Merz Sicht wäre es schon ein Erfolg, gelänge es Union und SPD wenigstens, den weiteren Anstieg der Sätze in der Kranken- und Pflegeversicherung zu verhindern. Der Kanzler zeichnet die Grenzen seiner Macht nun klarer. Unternehmen gibt es eine bessere Kalkulationsbasis für ihre Standortentscheidungen. Leider könnten diese nun noch öfter gegen Deutschland ausgehen.
1: Und mit dieser Wirtschaftspresseschau endet Wirtschaft am Mittag für heute. 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Hier folgt gleich der Blick in die Länder, unter anderem mit den Themen Strukturwandel am Main, wie es in Offenbach wieder aufwärts geht und Jobkrise im Saarland, warum die Arbeitslosigkeit so hoch ist. Mein Name ist Markus Wolf. Vielen Dank für Ihr Interesse an der Wirtschaft. Thank you.

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1: Uhr, die Nachrichten, zunächst die Übersicht. Die Organisation Bürgerbewegung Finanzwende hat die Pläne der Bundesregierung zur Bekämpfung von Steuerbetrug grundsätzlich begrüßt. Die Zahl der Unfälle mit E-Scootern ist im vergangenen Jahr deutlich gestiegen. Die britische Regierung hat den Stahlhersteller British Steel verstaatlicht. Die Meldungen im Einzelnen. Die Bundesregierung verschärft das Vorgehen gegen Steuerbetrug. Finanzminister Klingbeil und Justizministerin Hubich stellten dazu in Berlin einen Aktionsplan vor. Unter anderem soll eine Selbstanzeige künftig nicht mehr generell zur Straffreiheit führen. Der Aktionsplan sieht außerdem mehr Kontrollen gegen Schwarzarbeit und höhere Strafen für organisierte Steuerkriminalität vor. Zur besseren Kooperation der Ermittler wird beim Zoll ein gemeinsames Zentrum für Finanzkriminalität eingeführt. Die neuen Regeln sollen auch zur Entlastung des Haushalts beitragen. Der Bund rechnet wegen einer verstärkten Bekämpfung von Finanz- und Steuerkriminalität sowie der Einführung einer Kryptobesteuerung mit Mehreinnahmen in Milliardenhöhe. Die Organisation Bürgerbewegung Finanzwende begrüßte die Pläne. Darin finde sich vieles wieder, was man gefordert habe, sagte eine Sprecherin zu Deutschlandfunk Nova. Die Maßnahmen zeigten, dass Ambitionen vorhanden seien und man den Kampf gegen Finanzkriminalität wirklich ernst nehme. Die Rechercheplattform Frag den Staat beklagt eine zunehmende Verweigerung von Informationen nach den Änderungen am Berliner Informationsfreiheitsgesetz. Ein Sprecher sagte dem evangelischen Pressedienst, es sei wiederholt zur Ablehnung von Anfragen gekommen. Die Änderungen am Berliner Gesetz sind seit Mitte April in Kraft. Zu allem, was zu kritischer Infrastruktur gezählt wird, gibt es keine Auskunft mehr. Fällt eine Information unter den neuen Ausnahmebereich, kann bei einer Ablehnung direkt der Gang vor das Verwaltungsgericht erfolgen. Die Bundesregierung plant derzeit eine Verschärfung des Informationsfreiheitsgesetzes auf Bundesebene. Das Gesetz gewährt Bürgerinnen und Bürgern Zugang zu amtlichen Informationen und Dokumenten. Nun soll unter anderem der Kreis der Anfrageberechtigten kleiner werden. Die Pläne stoßen auf Kritik von Verbänden, Nichtregierungsorganisationen und Medien. Nach Angaben der Welthungerhilfe fehlen zunehmend Gelder zur Bekämpfung von Hunger in der Welt. Der Generalsekretär der Hilfsorganisation Mogge kritisierte bei der Vorstellung des Jahresberichts, das liege auch an Kürzungen in der Entwicklungsarbeit. Diese würden auch im aktuellen Regierungsentwurf zum Bundeshaushalt 2027 fortgeschrieben. Zudem hätten die Zuschüsse aus Deutschland in den vergangenen 2 Jahren abgenommen. Dies bedrohe erreichte Erfolge in der Hungerbekämpfung, sagte Mogge. Die größte humanitäre Krise spielt sich laut der Welthungerhilfe weiterhin im Sudan ab. Auch im Gazastreifen seien die Lebensverhältnisse unhaltbar. Die Welthungerhilfe ist eine der größten privaten Hilfsorganisationen in Deutschland. Sie wurde 1962 gegründet, ist politisch und konfessionell unabhängig und wird vorwiegend durch Spenden finanziert. Die Zahl der Unfälle mit E-Scootern in Deutschland ist im vergangenen Jahr deutlich gestiegen. Wie das Statistische Bundesamt in Wiesbaden mitteilte, registrierte die Polizei 16.500 Unfälle und damit 38% mehr als im Vorjahr. Den Angaben zufolge kamen 38 Menschen ums Leben. Etwa 1.900 seien schwer verletzt worden. Die Deutsche Gesellschaft für Kinder- und Jugendchirurgie erklärte, Jugendliche zwischen 15 und 18 Jahren seien besonders häufig betroffen. Sie forderte deshalb eine Helmpflicht sowie gezielte Fahrtrainings. Der Bundestag hatte zuletzt strengere Haftungsregeln beschlossen. Wer zum Beispiel angefahren wird oder über einen abgestellten E-Scooter stolpert, soll künftig leichter Schadenersatz erhalten. Bundeskanzler Merz und Frankreichs Präsident Macron kommen am Abend in Bensberg nahe Köln zusammen. Das Treffen findet als Vorbereitung für den morgigen deutsch-französischen Ministerrat im nordrhein-westfälischen Brühl statt. Der im Auswärtigen Amt für Europa zuständige Staatsminister Kriechbaum sagte im Deutschlandfunk, bei dem Ministerrat werde es nicht nur um die militärische Zusammenarbeit gehen. Beide Länder planten auch Kooperationen etwa in den Bereichen Forschung und Wirtschaft sowie weitere grenzüberschreitende Projekte. Darüber hinaus gehe es auch um eine gemeinsame Position mit Blick auf den mehrjährigen Finanzrahmen im EU-Haushalt, fügte Kriechbaum hinzu. Es ist der erste Ministerrat nach dem Aus für den geplanten deutsch-französischen Kampfjet FCAS. Das Parlament in Kiew hat Serhii Koretzki als neuen ukrainischen Regierungschef bestätigt. 289 von 318 Abgeordneten stimmten für den bisherigen Chef des staatlichen Energieversorgers Naftogaz, wie die Volksvertretung mitteilte. Koretzki folgt auf Julia Sviridenko. Als Prioritäten nannte er die Verteidigung der Ukraine gegen den russischen Angriffskrieg, die wirtschaftliche Stabilität und den angestrebten Beitritt zur Europäischen Union. Auch das Ressort Verteidigung soll neu besetzt werden. In Kiew protestierten deshalb hunderte Menschen gegen die geplante Ablösung von Minister Fedorow. Den Berichten zufolge will Selenskyj Fedorow durch den bisherigen Innenminister Klimenko ersetzen. Fedorow war erst ein halbes Jahr im Amt. Die britische Regierung hat den Stahlhersteller British Steel verstaatlicht. Der Schritt sichere die Zukunft der Stahlproduktion im Vereinigten Königreich sowie Arbeitsplätze, erklärte der scheidende Premierminister Starmer. Bei dem Unternehmen sind rund 3.500 Menschen beschäftigt. Das chinesische Stahlunternehmen Jingye hatte das Unternehmen Anfang 2020 aus der Insolvenz übernommen. Im vergangenen Jahr wurde aufgrund hoher Verluste entschieden, die Hochöfen stillzulegen. Die britische Regierung übernahm den Betrieb daraufhin. Das Werk in Scunthorpe ist das letzte im Vereinigten Königreich, das aus Eisenerz und Koks Primärstahl produzieren kann. Dieser wird etwa im Motorenbau, im Bauwesen und in der Schifffahrt verwendet. In Neuseeland hat es ein Erdbeben gegeben. Die Stärke betrug nach Angaben des Nationalen Katastrophenschutzes 5,9. Betroffen war die Südinsel des Landes. Das Zentrum des Bebens lag in der dünn besiedelten Region Fiordland, die allerdings bei Touristen beliebt ist. Es gab mehrere Nachbeben. Über mögliche Opfer oder Schäden war zunächst nichts bekannt. Eine Tsunami-Warnung wurde später wieder aufgehoben. Neuseeland wird immer wieder von Erdbeben erschüttert. Im Jahr 2011 war die Stadt Christchurch auf der Südinsel durch Erdstöße schwer beschädigt worden. Es kamen 185 Menschen ums Leben. Die argentinische Nationalmannschaft hat nach ihrem Sieg im Halbfinale der Fußball-WM gegen England mit einem Transparent für einen Eklat gesorgt. Einige Spieler hatten bei ihrer Ehrenrunde durchs Stadion in Atlanta das Banner von Zuschauern übernommen. Auf ihm stand, übersetzt, die Malvinen sind argentinisch. Islas Malvinas ist der spanische Name für die zu Großbritannien gehörenden Falklandinseln, um die beide Länder im Jahr 1982 einen Krieg mit fast 1000 Toten geführt hatten. Die britische Regierung reagierte verärgert auf den Vorfall. Wirtschaftsminister Kyle erklärte, man erwarte eine Untersuchung des Fußball-Weltverbands FIFA. Nach dessen Regeln ist es Spielern und Offiziellen rund um die WM-Spiele verboten, politische Botschaften zu präsentieren. Bisher hat sich der Verband aber noch nicht zur Sache geäußert. Und hier noch einmal die Übersicht. Die Organisation Bürgerbewegung Finanzwende hat die Pläne der Bundesregierung zur Bekämpfung von Steuerbetrug grundsätzlich begrüßt. Die Zahl der Unfälle mit E-Scootern ist im vergangenen Jahr deutlich gestiegen. Die britische Regierung hat den Stahlhersteller British Steel verstaatlicht. Der Wetterbericht, die Lage. Bei geringen Luftdruckgegensätzen ist eine schwül-warme Luftmasse wetterwirksam, die zum Wochenende südostwärts abzieht. Die Vorhersage: zunehmende Wolken und gegen Abend im Norden und Nordosten sowie im Südwesten und Süden Gewitter, örtlich Unwettergefahr, Höchstwerte 26 bis 33 Grad. Morgen wechselnd bewölkt, stellenweise Schauer und einzelne Gewitter, ab dem Mittag vom Südwesten über die Mitte bis in den Nordosten Schauer und teils kräftige Gewitter mit Unwettergefahr, Temperaturen 23 bis 30 Grad und die weiteren Aussichten am Samstag verbreitet bewölkt, im Norden etwas Regen, im Süden einzelne Schauer und Gewitter, im Südwesten eher sonnig, 20 bis 27 Grad. Das waren die Nachrichten.
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2: Im Saarland verlieren wegen des Strukturwandels in der Automobilindustrie viele Menschen ihre Jobs. Da schauen wir heute drauf. Außerdem, Wirtschaftswachstum ist in Deutschland im Moment eher Fehlanzeige. Aber in Offenbach, da geht noch was. Bei uns erfahren Sie, warum das so ist. Und nicht bloß in Leipzig stand der öffentliche Nahverkehr wegen der heißen Temperaturen weitestgehend still. Auch in Nürnberg sind Straßen und U-Bahnen täglich tagelang nicht gefahren. Wie Bäume dagegen helfen können, auch das ist gleich Thema. Der Blick in die Länder. Heute mit Luca Fischer. Schön, dass Sie zuhören.

0: Wenn Unternehmen ihre Standorte schließen, dann bedeutet das für ihre Mitarbeitenden zwangsläufig einen beruflichen Neuanfang in der Automobilindustrie, die sich ja in einem sehr großen Umbruch befindet, betrifft das viele tausend Menschen. 2700 waren es im Saarland in der Stadt Saarlouis. Dort wurde Ende vergangenen Jahres ein großes Werk der Marke Ford geschlossen. 55 Jahre lang waren die Produktionshallen dort Heimat von unterschiedlichen Automodellen. Einer von denen, die die Autos dort mitgebaut hatten, ist Christian Paulus. Er hat einen beruflichen Neuanfang gewagt, nämlich in der Pflege. Viele andere im Saarland suchen noch nach Arbeit. Jana Bohlmann mit den Eindrücken.
1: Hallo. Hallo.
2: Guten Tag, Herr Paulus. Schön, dass Sie da sind. Sie sind seit 1.4. jetzt dabei, in der Pflege.
1: Jawohl.
3: Christian Paulus hat einen Termin bei der Agentur für Arbeit in Saarbrücken. Dort trifft er seine Beraterin Sevimcelik Franz. Der gelernte Karosseriebauer hat mehr als 15 Jahre für das Saarlouis Ford-Werk gearbeitet. Ende vergangenen Jahres war dann Schluss. Das Werk wurde dicht gemacht, die E-Auto-Produktion findet jetzt im spanischen Valencia statt. Von den zuletzt 2700 Mitarbeiterinnen und Mitarbeiter sind nur etwas weniger als 1000 im Unternehmen verblieben und bauen am Standort Ersatzteile. Christian Paulus hatte die Möglichkeit, in eine Transfergesellschaft zu wechseln, die ihn bei der Jobsuche unterstützt hätte, wollte aber lieber direkt weiterarbeiten.
1: Es kam zuerst mal ein Loch, aber das war eigentlich nicht so besonders lang, weil meine Einstellung ist halt, Ende ist gleichzeitig auch ein Anfang. Also ich bin offen für Veränderungen, sagt man so. Ich habe es nicht gefeiert, aber man muss sich mit Tatsachen abfinden.
3: Seit April dieses Jahres macht er eine Ausbildung zum Pflegefachmann. Dafür wird er von der Agentur für Arbeit auch finanziell gefördert.
1: Es ist zwar eine Ausbildung, aber in meinem Alter mit 52 Jahren haben sie auch finanzielle Verpflichtungen. Sie können nicht von 1300 Euro brutto Ausbildungsgehalt leben. Ich bin Alleinverdiener und ja, ich muss ja meine Familie auch ernähren. Und von daher muss man halt doch schon abklären, kommt eine Förderung.
3: Mit dieser Förderung wird Christian Paulus nun wie ein Pflegehelfer bezahlt. Seine Aussichten, in eine reguläre Stelle nach der Ausbildung übernommen zu werden, stehen gut. Christian Paulus und sein ehemaliger Arbeitgeber Ford sind aber nur eines der Beispiele für den Strukturwandel im Saarland und die damit einhergehenden hohen Arbeitslosenzahlen im Bundesland. Nach Angaben der Regionaldirektion der Agentur für Arbeit im Saarland waren im Juni fast 39.000 Menschen arbeitslos. Die Arbeitslosenquote lag in diesem Monat bei 7,3%. Zum Vergleich, im Bund lag sie bei 6,2%. Und das hat unterschiedliche Gründe, erklärt der Geschäftsführer der Regionaldirektion in Saarbrücken, Walter Hüter.
4: Also im Saarland zum Beispiel arbeiten fast die Hälfte der Arbeitnehmer in drei Bereichen. Verarbeitendes Gewerbe, dann ist Handel noch dabei im Gesundheitswesen. Und davon wiederum ist die Hälfte im verarbeitenden Gewerbe. Also ein Viertel aller Beschäftigten. Das ist schwerpunktmäßig Stahlindustrie, aber noch viel schwerpunktmäßiger Automotive-Bereich mit allen Zulieferern, was dazugehört. Und deshalb hat man die Schwäche dort am ehesten auch gemerkt. Und die ist im Moment nicht am Erholen, weil die weltpolitische Lage eben dazu führt, dass die schon in den letzten 10 Jahren der Wegfall von 15.000 Arbeitsplätzen im Moment nicht kompensiert werden kann durch eine aufstrebende Industrie oder eine bessere Konjunktur.
3: Der saarländische Arbeitsmarkt befindet sich in einer Krise, sagt Walter Hüter. Das sehe man unter anderem auch an der Arbeitskraftnachfrage der Arbeitgeber, die momentan sehr zurückhaltend seien. Die Zahl der sozialversicherungspflichtigen Beschäftigten geht vor allem in der Industrie- und Automobilwirtschaft zurück. In anderen Bereichen aber gibt es einen akuten Fachkräftemangel. Daher sieht Walter Hüter auch Chancen an der Saar.
4: Da laufen schon auch ein paar Dinge, die Chancen verheißen, auch gerade im Bereich der Technologie zum Beispiel, auch Gesundheitswesen, ein Stück weit natürlich leider Gottes in Anführungszeichen, auch im Hinblick auf die Kriege, was alles so dranhängt an Infrastruktur, auch an Rüstungsindustrie, das notwendig ist und das natürlich auch im Saarland vorhanden ist und davon kann auch das Saarland profitieren.
3: Um wieder mehr Menschen auf dem saarländischen Arbeitsmarkt zu integrieren, arbeitet die Agentur für Arbeit eng mit den Unternehmen vor Ort zusammen.
4: Wir versuchen auch mit den Unternehmen so eine Art Drehscheiben hinzukriegen, wir nennen es Arbeitsmarkt-Drehscheiben, dass der Betrieb, der wissentlich weiß auch, dass er abbaut, schon die Bereitschaft hat, Betriebe zu unterstützen, die aufbauen. Und wir dazwischen versuchen, den Arbeitnehmer nicht nur dahin zu bekommen, sondern auch fix und fertig dahin zu bekommen. Das heißt, mit der entsprechenden Qualifizierung bis hin zur Umschulung.
3: Davon hat auch der ehemalige Ford-Mitarbeiter Christian Paulus profitiert. Über eine Berufsmesse ist er auf den Pflegeberuf aufmerksam geworden, hat sich beraten lassen und letztendlich für eine Umschulung entschieden.
1: Dass ich nicht mehr in die Industrie rein möchte, das war irgendwo schon klar. Die Pflege war immer schon so ein bisschen im Hinterkopf, weil ein Arbeitskollege von mir hat 2018 diese Ausbildung gemacht und hat damals schon zu mir gesagt, Mensch, komm, mach doch mit. Damals war die Schließung des Werkes noch kein Thema.
3: Für Christian Paulus hat sich der Schritt aus der Industrie hinein in die Pflege gelohnt.
1: Ich bin glücklich und zufrieden, wie seit Jahren immer.
0: Jana Bohlmann berichtete aus dem Saarland über den Strukturwandel und steigende Arbeitslosigkeit.

0: Eine der sichersten Städte Deutschlands ist Offenbach bei Frankfurt in Hessen. Umso mehr wundert die Aussage von Dennis Holoch. Er ist parlamentarischer Geschäftsführer der AfD im Brandenburger Landtag. Er sagt, man wolle nicht, dass Deutschland wie Offenbach werde. Im Netz bekommt Holoch deshalb viel Kritik, weil er mit seiner Aussage offenbar auf einen hohen Anteil an Menschen mit Migrationsgeschichte anspielt. Der liegt laut Statistischem Landesamt bei knapp 40%. Dabei ist Offenbach laut polizeilicher Kriminalstatistik eine der sichersten Städte Deutschlands und sie ist auch wirtschaftlich sehr erfolgreich. Mehr Hintergründe hat unser Landeskorrespondent Gregor Lischka.
1: 30 Grad in der Offenbacher Innenstadt. Raoul hat sich an einem Kiosk gerade eine Zeitung gekauft. Der Mann Anfang 30 trägt das blaue Auswärtstrikot der deutschen Fußballnationalmannschaft. Im Gegensatz zur DFB-Elf jagt seine Heimatstadt derzeit von einer Erfolgsmeldung zur nächsten.
2: Also ich habe Bekannte, die leichter Stellen gefunden haben hier als in der Umgebung. Und es gibt auch viel mehr Arbeitsplätze mittlerweile und das war früher nicht der Fall.
1: Offenbach galt lange als das Armenhaus im sonst so wohlhabenden Rhein-Main-Gebiet. Aber aus Raouls Sicht hat sich in den letzten 10 Jahren etwas geändert.
2: Der Offenbacher Standort ist allgemein sehr gut geworden im Vergleich zu früher, ja.
1: Der Eindruck kommt nicht von ungefähr. Industrieunternehmen wie Samson oder Biospring haben sich angesiedelt und bauen mehrere tausend Arbeitsplätze auf. Offenbach vermeldet Rekordgewerbesteuereinnahmen und eine Rekordbeschäftigtendichte. Und das, obwohl viele der jüngeren Entwicklungen noch gar nicht in den Statistiken erfasst sind. Im Mai veröffentlichte das Institut der Deutschen Wirtschaft in Köln, kurz IW, eine Studie zur wirtschaftlichen Dynamik deutscher Regionen. Der Shootingstar Offenbach.
3: Also Offenbach steht auf Rang 2, was die Gründungen anbetrifft in ganz Deutschland. Und das ist natürlich ein starkes Signal für auch die zukünftigen Entwicklungen.
1: Erklärt Hanno Kempermann vom IW Köln. Offenbachs Wirtschaftsstandort lag lange im Schatten der großen Nachbarstadt Frankfurt am Main. Daraus ist nun eine Art Windschatten geworden. Unternehmen, die in Frankfurt keine Flächen mehr finden oder die hohen Mieten nicht zahlen können, ziehen nach Offenbach. Junge Menschen tun es ihnen nach. Aber nicht nur diese externen Faktoren erklärten den Boom, betont Kempermann.
3: Also in Offenbach wurde in den letzten Jahren wirklich sozusagen der rote Teppich für die Wirtschaft ausgerollt. Sie haben sich bemüht, Planungs- und Genehmigungsverfahren möglichst kurz zu halten. Wenn die Unternehmen merken, dass es versucht wird, dass Ermessungsspielräume genutzt werden, dann merkt die Wirtschaft, dann habe ich Vertrauen in den Standort und dann komme ich da auch eher hin.
1: Was das konkret bedeutet, erklärt Andreas Wiedel, Vorstandsvorsitzender von Samson, also dem Industrieunternehmen, das bis Ende des Jahres etwa 2000 Arbeitsplätze in Offenbach ansiedeln möchte, jüngst im ZDF.
4: Wir haben hier etwas erworben, wo noch nicht mal ein Bebauungsplan bestanden hat. Wir haben sozusagen auf die grüne Wiese etwas gestellt, ohne alles im Detail durchgeplant zu haben.
1: Besuch im Büro von Felix Schwenke, dem Oberbürgermeister der Stadt. Anfang Juli gab auch das Industrieunternehmen Siemens bekannt, dass es für seine Produktion ein Gelände in Offenbach anmieten will. Der Druckmaschinenhersteller Mannroland hatte im April angekündigt, dass er sein Werk in Offenbach dicht macht.
5: Da war das dann doch auch mal ein herber Rückschlag. Und umso schöner ist es, dass es jetzt wirklich innerhalb von nur wenigen Wochen, also zum 1. Juni sind dort erst Beschäftigte in die Insolvenz geschickt worden, innerhalb von wenigen Wochen gelungen ist, dass wieder ein neues Unternehmen ein Werk errichten wird und da jetzt perspektivisch 700 neue Arbeitsplätze entstehen.
1: Schwenke ist zum Gesicht der neuen Dynamik seiner Stadt geworden. Bevor die Offenbacherinnen und Offenbacher den SPD-Mann vor 8 Jahren zum Oberbürgermeister wählten, arbeitete er als Lehrer und Unternehmensberater.
5: Alle Top-Wirtschaftsbauvorhaben sind alle 14 Tage auf meinem Schreibtisch in einem permanenten Monitoring. Da sitzen alle relevanten Fachämter zusammen. Wo stehen wir? Wo haben wir Probleme? Wie können wir die lösen? Wo braucht die Verwaltung Rückendeckung durch die Politik, damit das Vorhaben zu einem Erfolg geführt werden kann?
1: Seit einem Jahrzehnt verfolgt die Stadtpolitik über Parteigrenzen hinweg eine Strategie für alte Industrieflächen. Der Masterplan Offenbach soll für eine gesunde Mischung aus Bürogewerbe, Wohnraum, Rechenzentren und verarbeitender Industrie sorgen.
5: Das ist deshalb so wichtig, weil Flächenbesitzer sonst spekulieren würden, dass ihre Gewerbefläche in Wohnbau umgewidmet würde, und zwar am besten in Bau von teuren Eigentumswohnungen, so, weil sie damit mehr Geld verdienen können als mit einer Gewerbefläche. Und das ist jetzt halt anders. Wer eine Gewerbefläche besitzt, muss Gewerbe entwickeln. Es gibt, solange ich Oberbürgermeister bin, gibt es keine Ausnahme.
1: Auch in Offenbach läuft nicht alles glatt. Die Stadt hat immer noch eine überdurchschnittlich hohe Arbeitslosenquote. Das verfügbare Einkommen der Offenbacher ist niedrig. Die Finanzlage der Stadt war über Jahrzehnte miserabel. Felix Schwenke macht das am Beispiel der Schwimmbäder fest. Über die letzten Jahrzehnte beobachtete er, wie die Stadt aufgrund der Finanzmisere ein Hallenbad nach dem nächsten schließen musste. Heute hat die Großstadt Offenbach mit seinen über 130.000 Einwohnern kein einziges Hallenbad in Betrieb.
5: Also von daher, Relativierung ist noch lange nicht alles gut, aber der entscheidende Punkt ist schon, die Richtung stimmt, während es woanders schlecht läuft, das macht natürlich Hoffnung.
1: Schwenke ist wiederum zu einem Hoffnungsträger der hessischen SPD geworden. Entgegen aller Landes- und Bundestrends holte seine Partei in Offenbach bei der Kommunalwahl im März fast 35%.
0: Aus Offenbach in Hessen berichtete Gregor Lischka. 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

0: Wir gehen in die zweitgrößte Stadt in Bayern, nach Nürnberg in Mittelfranken. Auch dort war es richtig heiß in den letzten Wochen. So heiß, dass zeitweise der Straßenbahnbetrieb eingestellt werden musste. Auch U-Bahnen, die in Nürnberg auch oberhalb unterwegs sind, konnten nicht mehr fahren. Das Material zwischen Schiene und Asphalt war einfach geschmolzen und ist an Gleisen und Rädern hängen geblieben. Eine Lösung für mehr Hitzeschutz können sogenannte Straßenbäume sein. Von denen gibt es in Nürnberg aber zu wenige. In einem Städtevergleich, das Bund Naturschutz, scheidet die Stadt bei der Zahl an Straßenbäumen am schlechtesten ab. Wie Nürnbergs Straßen doch ein bisschen grüner werden sollen, das weiß unsere Landeskorrespondentin Livia Hofmann.
1: An diesem Sommertag im Norden Nürnbergs drückt die Luft. Matthias Schmidt kurbelt trotzdem das Autofenster herunter und zeigt auf die Straße. Fassaden links und rechts, parkende Autos, Kopfsteinpflaster.
2: Das ist jetzt Blockrandbebauung. Es gibt bis auf den Baum hier an der Ecke kein Grün. Und das ist eine Situation, die dann im Sommer bei Hitzeperioden dazu führt, dass das Leben dann in den Wohnungen dort sehr unangenehm wird.
1: Matthias Schmidt engagiert sich seit mehr als 30 Jahren beim Bund Naturschutz Nürnberg im Arbeitskreis Bäume in der Stadt und ist Vorsitzender der Stiftung Bäume für Nürnberg. Er findet, Nürnberg hat beim Straßenbaumbestand großen Nachholbedarf.
3: Nürnberg gehört zu den am dichtesten besiedelten Großstädten und gleichzeitig ist es eine am stärksten versiegelten Großstädte in Deutschland. Und Nürnberg hat gewaltige Defizite an Grün und speziell an Straßenbäumen.
1: Für Schmidt ist fehlendes Grün auch eine soziale Frage. Besonders würden das Menschen mit geringem Einkommen ohne Garten spüren, die nicht aus der Stadt rausfahren können, um der Hitze auszuweichen.
2: Die Lebensbedingungen unter solchen klimatischen Verhältnissen wie jetzt werden für viele Menschen unerträglich, insbesondere eben in den Vierteln, in denen es kein Grün und keine Bäume gibt. Das sind vor allem natürlich auch Viertel, in denen sozial schwächere Menschen wohnen. Und damit entsteht da ein sozialer Sprengstoff.
1: Rund 35.000 Straßenbäume betreut SÖR, der Servicebetrieb öffentlicher Raum im Nürnberger Stadtgebiet. Das Ziel? Jährlich mindestens 500 neue Bäume. 2025 waren es 626 neue Bäume, 2024 mehr als 1.000. Florian Demling ist Stadtbaumanager der Stadt. Wo neue Bäume gepflanzt werden, soll inzwischen gezielter entschieden werden, sagt er.
4: Die Kolleginnen und Kollegen, die sich mit den Baumplanungen beschäftigen, priorisieren hier mittlerweile nach Hitzekarten. Das heißt, die schauen tatsächlich hier auf Hitzedarstellungen, in welchen Stadtteilen quasi gibt es viel weniger Grün oder in welchen Straßenzügen. Und dann wird teilweise priorisiert, welche Maßnahmen vorrangig umgesetzt werden.
1: Gemeint sind vor allem die Nürnberger Süd- und die Weststadt. Dicht bebaute, sozial ärmere Viertel mit wenig Grün, viel Verkehr und vielen Menschen, die auf Schatten direkt vor der Haustür angewiesen sind. Doch ausgerechnet dort ist der Platz für neue Bäume besonders knapp. Wo es besser aussehen kann, zeigt Florian Demling am Rathenauplatz. Viel Verkehr, breite Fahrbahn, dichte Bebauung, aber an einer Ecke steht ein Baum mit ungewöhnlich viel Platz.
4: Wir haben hier eine sehr große Baumscheibe, ist locker 15 oder vielleicht sogar 20 Quadratmeter groß. Und durch diese große Baumscheibe kann der Baum möglichst viel Niederschlagswasser aufnehmen.
1: In engen Straßen muss dafür oft um jeden Quadratmeter gerungen werden. Mit Leitungen im Boden, parkenden Autos, Radwegen, Feuerwehrzufahrten und Bauprojekten. Umweltreferentin Britta Waldhelm nennt Stadtgrün deshalb eine fundamentale Infrastruktur. Nürnberg habe das Thema seit Jahren auf dem Schirm mit einem Masterplan Freiraum, Baum- und Waldstrategie und Hitzeaktionsplan.
5: Das Bewusstsein ist da und ich sehe die größte Hürde eigentlich in den finanziellen und personellen Mitteln zur Umsetzung.
1: Denn Bäume in der Stadt sind teuer. Sie müssen geplant, gepflanzt, kontrolliert, geschnitten und in heißen Sommern gewässert werden.
4: Über 6 Millionen Euro, was wir zum Beispiel letztes Jahr mit aufgewandt haben für die Pflege von Bäumen. Baumfällungen und sowas, Unterhalt sind da auch mit drin.
1: Und selbst wenn ein neuer Baum gepflanzt ist, braucht er Jahrzehnte, bis er eine große Krone bildet und spürbar kühlt. Simone Linke ist Professorin für Stadtplanung und Landschaft an der Hochschule Weihenstephan-Triesdorf.
6: Weil wenn Sie jetzt einen Baum neu pflanzen, der braucht ja 50 bis 80 Jahre, bis er wirklich dann so klimaaktiv ist wie so ein großer Altbaum. Wir müssen den Altbaumbestand wirklich schützen.
1: Neben neuen Pflanzungen setzt die Stadt auch auf Bürgerinnen und Bürger, Baumpatenschaften, Spenden, begrünte Baumscheiben. Matthias Schmidt findet das sinnvoll, seine Stiftung sammelt selbst Geld. Doch aus seiner Sicht ersetzt das nicht die Verantwortung der Stadt. Er fordert deutlich mehr Tempo, bis zu 60.000 Bäume pro Jahr.
3: Es muss deutlich mehr Geld bereitgestellt werden. Es müssen deutlich mehr Mitarbeiter eingestellt werden für diese Aufgabe. Die örtliche Politik muss klare Ziele setzen. Und sie muss sozusagen sich an die Spitze der Bewegung setzen.
1: In der Leipziger Straße im Nürnberger Norden zeigt er noch ein Positivbeispiel. Sozialwohnungen links und rechts, dazwischen alte Platanen. Ihre Kronen schließen sich wie ein grüner Tunnel über der Straße. Es ist heiß, doch unter den alten Bäumen bleibt es erträglich.
0: Livia Hoffmann berichtete aus Nürnberg. Bei Campus und Karriere geht es jetzt gleich darum, wie Studierende in Deutschland leben. Und das war Deutschland heute, der Blick in die Bundesländer mit Luca Fischer. Vielen Dank für Ihr Interesse.

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1: 14.30 Uhr, die Nachrichten. Im Prozess um den Brückeneinsturz in der italienischen Stadt Genua vor fast 8 Jahren hat das Gericht den damaligen Chef des Autobahnbetreibers zu 12 Jahren Haft verurteilt. Zur Stunde läuft noch die Urteilsbegründung. Die Staatsanwaltschaft forderte für die 57 Angeklagten insgesamt 400 Jahre Gefängnis wegen fahrlässiger Tötung, Gefährdung der Verkehrssicherheit und Urkundenfälschung. Am 14. August 2018 hatte ein Brückenpfeiler nachgegeben, sodass die Fahrbahn auf einer Strecke von 200 Metern einbrach. Dabei wurden Autos und Lastwagen in die Tiefe gerissen. 43 Menschen starben. Grund für den Einsturz war nach einem Expertenbericht, dass die Brücke wegen ausgebliebener oder mangelhafter Wartungsarbeiten schwere Schäden hatte. Nach Angaben der Welthungerhilfe fehlen zunehmend Gelder zur Bekämpfung von Hunger in der Welt. Der Generalsekretär der Hilfsorganisation Mogge kritisierte bei der Vorstellung des Jahresberichts, das liege auch an Kürzungen in der Entwicklungsarbeit. Diese würden auch im aktuellen Regierungsentwurf zum Bundeshaushalt 2027 fortgeschrieben. Zudem hätten die Zuschüsse aus Deutschland in den vergangenen 2 Jahren abgenommen. Dies bedrohe erreichte Erfolge in der Hungerbekämpfung, sagte Mogge. Insgesamt sei 2025 dennoch ein erfolgreiches Jahr für die Welthungerhilfe gewesen. Insgesamt wurde etwas mehr Geld zur Bekämpfung von Hunger und Armut ausgegeben als im Vorjahr. Die größte humanitäre Krise spielt sich laut der Welthungerhilfe weiterhin im Sudan ab. Auch im Gazastreifen seien die Lebensverhältnisse unhaltbar. Die Welthungerhilfe ist eine der größten privaten Hilfsorganisationen in Deutschland. Sie wurde 1962 gegründet, ist politisch und konfessionell unabhängig und wird vorwiegend durch Spenden finanziert. Das Parlament in Kiew hat Serhii Koretzki als neuen ukrainischen Regierungschef bestätigt. 289 von 318 Abgeordneten stimmten für den bisherigen Chef des staatlichen Energieversorgers Naftogaz, wie die Volksvertretung mitteilte. Koretzki folgt auf Julia Sviridenko. Als Prioritäten nannte er die Verteidigung der Ukraine gegen den russischen Angriffskrieg, die wirtschaftliche Stabilität und den angestrebten Beitritt zur Europäischen Union. Auch das Ressort Verteidigung soll neu besetzt werden. In Kiew protestierten deshalb hunderte Menschen gegen die geplante Ablösung von Minister Fedorow. Medienberichten zufolge will Präsident Selenskyj Fedorow durch den bisherigen Innenminister Klimenko ersetzen. Fedorow war erst ein halbes Jahr im Amt. Die Bundesregierung verschärft das Vorgehen gegen Steuerbetrug. Finanzminister Klingbeil und Justizministerin Hubich stellten dazu in Berlin einen Aktionsplan vor. Unter anderem soll eine Selbstanzeige künftig nicht mehr generell zur Straffreiheit führen. Der Aktionsplan sieht außerdem mehr Kontrollen gegen Schwarzarbeit und höhere Strafen für organisierte Steuerkriminalität vor. Zur besseren Kooperation der Ermittler wird beim Zoll ein gemeinsames Zentrum für Finanzkriminalität eingeführt. Die neuen Regeln sollen auch zur Entlastung des Haushalts beitragen. Der Bund rechnet wegen einer verstärkten Bekämpfung von Finanz- und Steuerkriminalität sowie der Einführung einer Kryptobesteuerung mit Mehreinnahmen in Milliardenhöhe. Die Organisation Bürgerbewegung Finanzwende begrüßte die Pläne. Darin finde sich vieles wieder, was man gefordert habe, sagte eine Sprecherin zu Deutschlandfunk Nova. Die Maßnahmen zeigten, dass Ambitionen vorhanden seien und man den Kampf gegen Finanzkriminalität wirklich ernst nehme. In Neuseeland hat es ein Erdbeben gegeben. Die Stärke betrug nach Angaben des Nationalen Katastrophenschutzes 5,9. Betroffen war die Südinsel des Landes. Das Zentrum des Bebens lag in der dünn besiedelten Region Fjordland, die allerdings bei Touristen beliebt ist. Es gab mehrere Nachbeben. Über mögliche Opfer oder Schäden war zunächst nichts bekannt. Eine Tsunami-Warnung wurde später wieder aufgehoben. Neuseeland wird immer wieder von Erdbeben erschüttert. Im Jahr 2011 war die Stadt Christchurch auf der Südinsel durch Erdstöße schwer beschädigt worden. Es kamen 185 Menschen ums Leben. Das Wetter: zunehmende Wolken und gegen Abend im Norden und Nordosten sowie im Südwesten und Süden Gewitter, örtlich Unwettergefahr, Höchstwerte 26 bis 33 Grad. Das waren die Nachrichten.
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2: Robinson Crusoe, 13 Jahre warten auf Freitag. Abipunktur, jeder Punkt kostet Nerven. 13 Jahre Stoff und immer noch nicht süchtig. Abitür, Hauptsache durch. Von diesen Abi-Mottos gibt es Tausende, aber der Tenor ist eigentlich immer: Gott sei Dank, endlich geschafft, endlich vorbei. Die Abi-Prüfungen sind gelaufen, die Noten sind vergeben. In diesen Tagen wurden und werden die Zeugnisse verteilt. Für die Schüler ist das eine Zahl, die ihr Leben prägen kann. Und nach der Wutrede einer Schülerin in Mecklenburg-Vorpommern wegen der hohen Durchfallquote im Abi beschäftigt das Thema auch die Politik. Die Debatten um die diesjährigen Abi-Noten, das ist unser Schwerpunkt heute. Und wir fragen außerdem, was tut sich in Sachen Hitzeschutz an Schulen? Ich bin Josephine Schulz. Hallo, freue mich, dass Sie zuhören.

0: Wenn sich ein Klassenzimmer schon morgens um 8 Uhr auf 30 Grad aufgeheizt hat, dann ist an Lernen eigentlich gar nicht mehr zu denken. Die Temperaturen diese Woche sind zwar nicht ganz so heftig wie während der letzten Hitzewelle Ende Juni, aber wer jetzt noch nicht in den Ferien ist, sondern vielleicht sogar noch letzte Tests schreiben muss in der Schule, der tut das nicht unter den einfachsten Bedingungen. Aktuell reagieren viele Schulen auf übermäßige Hitze, vor allem mit Unterrichtsausfall. Dabei gäbe es deutlich bessere bauliche Maßnahmen. Und jetzt in den Ferien wäre ja eigentlich auch Zeit, schon mal einiges umzurüsten. Mit Vivien Leue, unserer Korrespondentin, kann ich darüber sprechen, wie da aktuell der Stand und die Pläne aussehen in Sachen Hitzeschutz. Vivien, wie reagieren die Schulen aktuell nach diesen Hitzewellen?
1: Ja, also zum Beispiel hier in Nordrhein-Westfalen hat das Schulministerium schon im Juni die Möglichkeiten für hitzefrei erweitert. Bisher war das in der Oberstufe schwierig. Jetzt dürfen auch Oberstufenschülerinnen und Schüler früher nach Hause. Es sind aber auch Kurzstunden möglich. Das ist ja dann der Unterrichtsplan bleibt. Aber jede Stunde ist zum Beispiel nur 30 statt 45 Minuten lang. Und die Entscheidung bleibt eben bei der einzelnen Schule. Da ist es auch in anderen Bundesländern ganz ähnlich. Es gibt auch dort meist keine landesweite Temperaturgrenze, denn die Schulleitungen kennen natürlich die Hitzeschwachpunkte in ihren Gebäuden. Sie wissen auch, was möglich ist, wohin man noch ausweichen könnte. Am Beispiel Nordrhein-Westfalen, finde ich, zeigt sich jetzt aber auch so ein grundsätzliches Umdenken. Also das Ministerium sagt, ja, jetzt aktuell hitzefrei ist eine Möglichkeit, aber es soll eben auch noch andere Maßnahmen zum Schutz der Gesundheit geben. Mehr Trinkpausen zum Beispiel. Und es geht auch nicht nur um den Ausnahmefall hitzefrei, sondern wirklich jetzt in den Diskussionen darum, wie gehen wir langfristig mit diesen häufigeren Hitzewellen um?
0: Die wird es ja geben, häufigere Hitzewellen. Wie erleben Schülerinnen und Schüler oder Lehrkräfte auch denn das? Was sagen die?
1: Ja, sie leben es wahrscheinlich ähnlich wie alle von uns, die täglich in einem Büro sein müssen. Die Konzentration lässt nach. Manche haben Kopfschmerzen, sind müde. Das ist natürlich hart gewesen im Juni, als auch noch gleichzeitig Klausuren geschrieben werden mussten, manchmal in der fünften, sechsten Stunde. Es gibt manche Schulgelände, da kann man auch auf schattige Schulhofplätze ausweichen. Zum Beispiel in Nordrhein-Westfalen gibt es auch ein Förderprogramm, um Schulhöfe genau so zu gestalten, also grün und schattig. Aber das ist doch eher noch der Ausnahmezustand. Und Gewerkschaften fordern schon länger verbindlichere Hitzeschutzstandards. Also das ist ja auch sowas wie Arbeitsschutz dann eben für die Lehrkräfte. Und die Schulgebäude sind ja häufig in kommunaler Hand. Und da fehlt, das muss man einfach sagen, das Geld für Sanierung. Die Bundesländer wie Bayern zum Beispiel, die da häufiger auch neu oder gebaut haben oder saniert haben, die sind jetzt ein bisschen besser aufgestellt, weil die Schulgebäude moderner sind.
0: Und kann da nicht das Sondervermögen für Infrastruktur des Bundes helfen?
1: Ja, theoretisch schon, aber in der Praxis möchten natürlich ganz viele etwas davon abhaben. Also es gibt einfach so viele offene Baustellen in den Kommunen, Marktplätze und Innenstädte, die müssen auch hitzeresistent umgebaut werden. Und jetzt haben wir noch nicht mal über Brückensanierungen geredet. Ja, Schulen sind eben nur ein Schwachpunkt von vielen.
0: Und wie reagieren nun Schulen und die Verantwortlichen auf den Klimawandel oder was muss passieren?
1: Ja, also der Fokus liegt eben auf dem Schulgebäude, so wie du es eben auch gesagt hast. Das ist die Infrastruktur, die jetzt hitzeresistent gestaltet werden muss. Also Markisen, Verschattungen vor den Fenstern, auch Fenster, die sich überhaupt erst öffnen lassen, damit man durchlüften kann. So etwas lässt sich auch vielleicht relativ schnell bewerkstelligen. Dämmung und begrünte Schulhöfe, das sind schon größere Baumaßnahmen. Es gibt ja jetzt eine Diskussion um Klimaanlagen für Schulen. Da gibt es tatsächlich auch schon ein Förderprogramm vom Bund. Aber auch da liegt natürlich der Teufel immer im Detail. Es gibt kaum Menschen in den Verwaltungen oder auch an den Schulen selbst, die sich um diese teils komplizierten Anträge für die Förderungen bemühen können. Deswegen wird jetzt auch eben der Ruf, auch aus der Politik laut, das alles einfacher zu machen oder eben verbindlich. Aber am Ende, es bleibt nichts. Wir müssen geduldig sein und uns langfristig darauf einstellen. Also wirklich Schritt für Schritt gehen. Zuerst die Markise, später vielleicht ein weiterer schattiger Baum und irgendwann dann auch die Klimaanlage.
0: Ganz vielen Dank, Vivien Leue.
1: Danke dir.

0: Schüler an einem Gymnasium in Hagenow ist durchs Abi gefallen. Und das hat jetzt auch politisch Wellen geschlagen. Gestern hat man sich im Landtag zu einer Sondersitzung getroffen. Und Heinrich Pfeiffer berichtet über die Konsequenzen.
1: Und an die, die unserem Jahrgang die Durchfallquote können, ganz ehrlich, fegt euch einfach nur alle.
2: So klang es vor einer Woche bei der Zeugnisübergabe im Robert-Stock-Gymnasium Hagenow. Die Schülerin, die hier spricht, prangert die hohe Durchfallquote in ihrem Gymnasium an. Ein Drittel des Jahrgangs fiel durch die Prüfungen. Das ist ein überdurchschnittlich hoher Wert, sagt auch Ulrike von Malotki, Landesvorsitzende der Gewerkschaft für Erziehung und Wissenschaft, kurz GEW.
3: Wir nehmen zunächst einmal ernst, was die Schülerin gesagt hat, auch wenn es im Ton oder dem Ton nach hätte anders laufen müssen. Die hohe Durchfallquote am Robert-Stock-Gymnasium in diesem Abi-Jahrgang ist absolut außergewöhnlich. Das muss aufgeklärt werden. Und das lässt sich auch nicht damit rechtfertigen, dass die anderen zwei Drittel ein durchschnittlich gutes Abitur erreichen konnten.
2: Laut der Kultusministerkonferenz hat Mecklenburg-Vorpommern seit Jahren die höchste Durchfallquote beim Abitur im bundesweiten Vergleich. Diese liegt mit 8,3% aber noch weit unter dem Wert der Schule in Hagenow. Gestern kam im Landtag zu dem Fall außerplanmäßig der Bildungsausschuss zusammen. Mit dabei Vertreterinnen und Vertreter des Landeseltern- und des Landesschülerrats, außerdem Bildungsministerin Simone Oldenburg von der Linken.
4: Wichtig ist, dass wir hier ganz transparent, wie wir immer arbeiten, auch weiterarbeiten. Das ist ein unerfreuliches Ergebnis. Es ist wirklich ein katastrophales Ergebnis. Und deswegen ist es wichtig, dass hier die vielfältigen Ursachen dann auch tatsächlich gefunden werden. Dafür findet bereits eine interne Evaluation statt. Wir geben noch eine externe Evaluation hinein.
2: Eigentlich gibt es für solche Fälle das schulische Frühwarnsystem im Land Mecklenburg-Vorpommern. Laut Ausschussmitgliedern schlug es allerdings nur bei wenigen Schülerinnen und Schülern des Jahrgangs an. Ein Punkt auch, den auch der Landesschülerrat nicht versteht. Mitglied Ben Oehlschläger kommt enttäuscht aus dem Ausschuss.
5: Aus Seiten des Bildungsministeriums wurde mehrfach betont, ja, es gab dieses Frühwarnsystem, was eigentlich hätte sicherstellen sollen, dass diese schlechten Ergebnisse zu erwarten sind und dementsprechend auch nochmal Gespräche mit den Schülern gesucht werden sollten, um dann halt nachzujustieren, damit die Abiturprüfung auch bestanden werden können. Auch stellen wir uns dann die Frage als Landesschülerrat, was ist das denn für ein Frühwarnsystem, wenn es am Ende keine Wirkung zeigt?
2: Eine Frage, die auch die Oppositionsparteien im Ausschuss stellten. Für Ben Oehlschläger bleibt ein frustrierendes Gefühl. Eine externe Kommission soll nun aufklären. Doch genau diese kritisiert die Opposition. Wenn die Schulaufsicht, das Institut für Qualitätsentwicklung, kurz IQMV, und ein Schulleiter aus Mecklenburg-Vorpommern die Untersuchung begleiten sollen, dann prüften sich hier im Grunde Beteiligte selbst, so Kathi Hoffmeister von der CDU-Fraktion. Anne Schäpple für die Grünen im Landtag ergänzt:
6: Wir werden als Opposition und als Grüne insgesamt natürlich ganz genau hingucken ab Oktober dann, was die Ergebnisse sind. Für uns ist wichtig, dass sie unabhängig stattfinden, dass es wirklich eine externe Prüfung gibt. Da muss man ganz genau hinschauen, wird dort genau hingeguckt.
2: Elternvertretungen und die GEW sehen in dem Fall Hinweise auf strukturelle Probleme wie Lehrermangel, Unterrichtsausfall und überlastete Schulen. Die GEW-Landesvorsitzende Ulrike von Malotki weist auf rechtliche Fristen für die betroffenen Jugendlichen hin.
3: Außerdem beginnt das Schuljahr am 1. August. Wir müssen uns fragen, wie sollen die nächsten Kurse nach den Sommerferien unbelastet in ihre Qualifikationsphasen starten oder sich auf das Abitur vorbereiten?
2: Unklar ist auch, wer das organisieren soll. Die Schulleiterin des Gymnasiums in Hagenow wird das nicht mehr tun. Sie hatte die Schule nach zweijähriger Vakanz erst vor rund einem Jahr übernommen. Nun heißt es, wird sie den Posten bereits zum 31. Juli wieder räumen. Ob die thematisierten Zustände der Grund sind, ist unklar.
0: Wer hat die besten Abi-Noten? Das ist auch ein Stück weit ein Wettkampf unter den Bundesländern. In Bayern hat der diesjährige Abi-Jahrgang mit einem Rekordschnitt abgeschlossen. Was das mit der Umstellung auf G9, also 13 statt 12 Jahre Schule, zu tun haben könnte und warum Bildungsexperten dieses Ergebnis auch kritisch sehen, schildert Monika Haas.
7: Der erste G9-Abi-Jahrgang hat die Gymnasien in Bayern verlassen mit einem hervorragenden Ergebnis. Auch am Gymnasium Schmuttertal haben 66 Absolventinnen und Absolventen Geschichte geschrieben, mit dem bislang besten Abiturergebnis und einem Gesamtschnitt von 2,14, erklärt Schulleiter Günther Mannhardt.
8: Wir blicken mit großem Stolz auf den Jahrgang. Das war ein sehr, sehr guter Jahrgang. Die waren fachlich toll, die waren aber auch menschlich toll, sehr sozialkompetent. Man hat gemerkt, die hatten ein zusätzliches Jahr Lernzeit.
7: 41% der Absolventen hatten hier eine 1 vor dem Komma. Dafür seien guter Zusammenhalt, Lerngruppen und viel Eigenengagement ebenso entscheidend gewesen wie die motivierten Lehrkräfte,

0: betont Mannhardt. Und das bestätigen auch seine erfolgreichen Schüler.
1: Unsere ganzen Lehrer haben sich schon sehr viel Mühe gegeben, um uns vorzubereiten.
2: Und ich fand jetzt nicht, dass es irgendwie super leicht war. Wenn man sich gut darauf vorbereitet hat, war es gut machbar.
3: Aber man musste auf jeden Fall dranbleiben, um erfolgreich abzuschließen, weil es dann doch natürlich viel Stoff ist.
0: Die Abiturienten haben in der verlängerten Oberstufe neue Möglichkeiten zur Spezialisierung. Das motiviere. Und auch deshalb sei das neue G9 erfolgreich, sagt Kultusministerin Anna Stolz.
4: Wir haben auch die individuelle Schwerpunktsetzung. Das heißt, dass die Schülerinnen und Schüler wirklich ihre Begabungen noch besser entfalten konnten. Und das Ganze haben wir aber auch mit deutlich mehr Lehrkräften abgebildet.
0: Dennoch gäbe es Zweifel an der Aussagekraft von insgesamt überdurchschnittlich vielen Einserabschlüssen in ganz Bayern, kritisiert Bildungsexperte Klaus Zierer von der Universität Augsburg.
5: Das beginnt beispielsweise darin, dass wir Leistungskurse abschaffen oder nicht mehr dieselbe Stundenanzahl geben. Dadurch werden die Fächer leichter.
0: Mit verringerten Leistungskursstunden werde beispielsweise weniger Stoff vermittelt. Dazu kommt, neue Prüfungsformate wie Projektarbeiten und mündliche Noten heben laut Bildungsforschung generell den Durchschnitt. Er befürchtet sinkende Leistungsanforderungen als Grund für die Einserwelle in diesem Abiturjahrgang und verweist auf Studien, die seit Jahren sinkende Leistungsfähigkeit von Schülerinnen und Schülern in der Mittelstufe zeigten. Michael Schwegerl vom Bayerischen Philologenverband erklärt, ein zusätzliches Jahr fördere die persönliche Entwicklung und Lernleistung. Aber
6: Tatsache ist, dass es schwerer wird, die sehr guten von den herausragenden zu unterscheiden. Und der Vorwurf, wenn jeder 1,0 hat, hat keiner 1,0, der ist natürlich auch berechtigt.
0: Er sieht keinen Qualitätsverlust beim Abitur. Ohne die persönliche Leistung der Absolventinnen und Absolventen schmälern zu wollen, steht aber auch fest, die Häufung exzellenter Abschlüsse will das Kultusministerium evaluieren.

0: Für viele frischgebackene Abiturienten wird auch ein Schritt in den neuen Lebensabschnitt ein Umzug sein. Der Umzug in eine neue Stadt fürs Studium oder für die Ausbildung oder ein Umzug in die erste eigene Wohnung oder WG. Aber gerade in den großen Städten, in den Unistädten sind die Mieten oft so exorbitant hoch, dass die Wohnungssuche zum Albtraum wird. Laut einer aktuellen Zahl des Statistischen Bundesamts geben Studierende, die ja meistens eh wenig Geld zum Leben haben, durchschnittlich 54% ihres verfügbaren Einkommens für das Wohnen aus. Das ist mehr als doppelt so viel wie in der Gesamtbevölkerung. Und vielleicht erklärt das auch, warum etwa 28% der Studierenden weiter zu Hause wohnen. Das geht aus einer heute veröffentlichten Studie des Zentrums für Hochschulentwicklung zur Wohnsituation von Studierenden hervor. Matthias Anbohl, der Vorsitzende des Deutschen Studierendenwerks, der interpretiert das so.
1: Die hohe Zahl der Studierenden ist eher Ausdruck der Mietenkrise und keine selbstgewählte Entscheidung. Denn spätestens mit dem Beginn des Studiums sollte man sich eigentlich vom Elternhaus auch räumlich abkapseln. Das gehört zu einer gesunden Bildungsbiografie und ist auch wichtig für die Persönlichkeitsentwicklung. Also bezahlbarer Wohnraum ist wirklich Mangelware in den allermeisten Hochschulstädten. Und wir spüren das auch etwa bei den Wartelisten für Studierendenwohnheime, die jedes Jahr zum Semesterbeginn extrem lang sind.
0: Allerdings ist die Zahl der Studierenden, die noch zu Hause wohnen, gegenüber der letzten Untersuchung vor 3 Jahren auch nicht gestiegen, sondern sogar ganz leicht zurückgegangen. Aber laut Matthias Anbohl ist das
1: aber kein Indikator für eine Entspannung auf dem Wohnungsmarkt. Die einstiegigen Studien des Moses-Mendelssohn-Instituts zum Beispiel zeigen eigentlich das Gegenteil. Mieten in den Hochschulstädten kennen nur eine Richtung, nach oben.
0: Deutlich häufiger wohnen männliche Studierende noch bei den Eltern, nämlich rund ein Drittel. Bei den Frauen, da ist es weniger als ein Viertel. Man sieht auch regionale Unterschiede. Besonders hoch ist der Anteil der Studierenden, die zu Hause wohnen, mit über 30% in Nordrhein-Westfalen, Baden-Württemberg, Hessen, Rheinland-Pfalz und am höchsten im Saarland. Sehr niedrig dagegen in Mecklenburg-Vorpommern. Da wohnen nur 7% der Studierenden noch zu Hause. Auch in Sachsen-Anhalt, Sachsen und Thüringen, da ist der Anteil deutlich unter einem Fünftel. Matthias Anbohl erklärt sich das auch so, dass in den ostdeutschen Flächenländern die Mieten niedriger sind und traditionell dort auch mehr Wohnheimplätze zur Verfügung stehen. Insgesamt wohnen der Studie zufolge außerdem im bundesweiten Durchschnitt auch etwa 28% der Studis in einer eigenen Mietwohnung. Etwa ein Viertel lebt in WGs und seltener, nämlich zu 15%, wohnen Studierende im Wohnheim. Und warum das so ist, obwohl das ja eigentlich eine sehr günstige Wohnform ist, erklärt Matthias Anbohl so.
1: Grund ist einfach ein strukturelles Defizit, was wir im Hochschulsystem haben. Die Zahl der Studienplätze ist seit 2007 um 50% gestiegen, was wir durchaus begrüßen. Die Zahl der Wohnheimplätze aber nur um 8%. Und da sieht man eben, dass die soziale Infrastruktur, die Wohnheimangebote nicht mitgewachsen sind mit den Hochschulen. Und das ist ein Versäumnis aus 2 Jahrzehnten, das uns jetzt auf die Füße fällt. Gott sei Dank hat der Bund dieses erkannt und hat seit 2023 das Bund-Länder-Programm Junges Wohnen gestartet und fördert damit den Bau von Studentenwohnheimen. Die Mittel bisher sind das 500 Millionen jährlich, die an die Länder gehen. Das soll verdoppelt werden 2027 auf 1 Milliarde jährlich. Das ist überfällig und kann ein Gamechanger werden.
0: Und er fordert darüber hinaus aber auch, dass die BAföG-Wohnkostenpauschale deutlich erhöht wird, deutlicher als die Bundesregierung das machen will, und eine andere Boden- und Wohnungspolitik, damit zum Beispiel Studentenwerke überhaupt an bezahlbare Grundstücke rankommen, um darauf dann günstige Wohnheimplätze zu bauen. 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

0: Wer verbeamtet ist, muss sich im Vergleich zu vielen anderen weniger Sorgen machen, ob die Rente bzw. die Pension zum Überleben reicht oder ob man nochmal in die Arbeitslosigkeit rutscht, wenn es der Wirtschaft schlecht geht. Und trotzdem gibt es gar nicht so wenig Lehrerinnen und Lehrer, die sogar diesen Beamtenstatus aufgeben, weil sie einfach nicht mehr als Lehrkraft arbeiten wollen. Das ist auch in Nordrhein-Westfalen ein Thema. Vergangenes Jahr haben 650 Lehrkräfte den Job hingeschmissen. Was man dagegen tun will und wie sich auch das Studium ändern soll, um die Erwartungen realistischer zu gestalten, erzählt Jonas Panning.
1: Sarah Glöckner sitzt an einem Montagvormittag in einem Café in der Kölner Innenstadt und hat sich einen Milchkaffee bestellt. Bis vor 4 Jahren stand sie um diese Zeit noch vor einer Grundschulklasse im Duisburger Norden, war verbeamtet, dann schmiss sie hin.
2: Ich wollte einfach nicht mehr die Fehler des Systems ausbügeln müssen,
1: sagt die 47-Jährige, die während ihrer Schulzeit in einem Duisburger Brennpunktstadtteil eine Klasse mit 27 Erstklässlern unterrichtete.
2: Wo natürlich alles an Herausforderungen so drin ist, was man haben kann, sprachliche, aber auch eben soziale Herausforderungen. Hinzu kommt die Elternarbeit, die eben in solchen Stadtteilen, Einzugsgebieten auch noch mal einiges mit sich bringt.
1: Sie habe kaum noch Gelegenheit gehabt, sich auf den Unterricht zu konzentrieren, erzählt die Frau mit den kurzen blonden Haaren und der runden braunen Hornbrille und verweist auch auf administrative Aufgaben wie das Schreiben von Dokumentationen und Konzepten. Zudem sei es in dem Schulgebäude immer wieder zu Beschädigungen gekommen, die monatelang nicht repariert wurden. Eine Frau, die am System scheiterte.
2: Wenn man dann merkt, so okay, ich kann denen nicht mehr gerecht werden, ich kann nicht mehr individuell fördern, weil es einfach zu viel ist. Ich habe nicht mehr alle Kinder im Blick, weil ich mich nur um die Chaoten und Chaotinnen kümmern muss und alle anderen fallen hinten rüber, dann ist das nicht der Job, für den ich mich ursprünglich entschieden habe.
1: Kündigungen wie die von Sarah Glöckner sind für Dorothee Feller ein Problem. Der nordrhein-westfälischen Bildungsministerin fehlen tausende Lehrkräfte. Unterricht fällt deshalb immer wieder aus. Alarmierend sei die Zahl ausscheidender Lehrkräfte jedoch nicht, sagt die CDU-Politikerin. Sie betrage gerade einmal 0,18%. Trotzdem.
3: Wir müssen immer hinhören, was sind denn die Beweggründe, und die sind unterschiedlich. Manchmal liegt es auch schlichtweg daran, dass ein beruflicher Wechsel damit zusammenhängt, weil die Familie umzieht, weil sie in ein anderes Bundesland gehen und lassen sich deswegen hier aus dem Beamtendienst entlassen, gehen aber im anderen Bundesland wieder durchaus in den Schuldienst, weil von der Gesamtplanung es nicht passt. Also die Gründe sind da sehr verschieden.
1: Mit mehr als 30 einzelnen Maßnahmen soll in Nordrhein-Westfalen das Lehramtsstudium schon ab dem kommenden Wintersemester attraktiver gemacht werden. Damit Studierende bereits früh merken, was sie in der Schule erwartet, soll das Eignungspraktikum von 25 auf 30 Tage verlängert werden. Bildungsministerin Feller.
3: Die Universitäten weisen darauf hin, ein bisschen Fachwissen vorher zu vermittelt bekommen, ist eben auch wichtig. Ich sage immer, vor der Sommerpause Abitur und nach der Sommerpause unterrichten, das funktioniert auch nicht. Das heißt, wir müssen schon gucken, dass die jungen Menschen auch fachlich gut fundiert vorbereitet werden auf den Schuldienst. Aber gleichwohl haben wir auch deren Wunsch nach mehr Praxisanteile wahrgenommen.
1: Ein zweites Praktikum muss zudem künftig verpflichtend an einer Schule absolviert werden. Auch ein neues Lehramtsfach wird eingeführt, Deutsch als Zweitsprache. Damit reagiert die Landesregierung auf die steigende Zahl von Schülerinnen und Schülern, die sprachlich gefördert werden müssen. Zwar hat NRW in den vergangenen Jahren bei der Neueinstellung von Lehrerinnen und Lehrern deutlich aufgeholt, der Bedarf ist aber noch lange nicht gedeckt. Verbeamtete Lehrkräfte, die ihren Ruhestand aufschieben, sollen deshalb mit bis zu 15% Zuschlag gelockt werden. Außerdem will es Bildungsministerin Feller Seiteneinsteigern leichter machen.
3: Also wir haben mittlerweile für alle Lehrämter jetzt den Seiteneinstieg ermöglicht, um einfach nochmal zu zeigen, dass man auch mit einer begleitenden Ausbildung dann doch für das Lehramt sich interessieren kann und sich bewerben kann. So, und da haben wir einfach nochmal mehr Möglichkeiten geschaffen, um da wirklich nochmal mehr Potenzial abzuschöpfen.
1: Sarah Glöckner rührt in ihrem Milchcafé. Sie ist mittlerweile selbstständig, bietet einen Blog für alleinreisende Frauen an. Ihren Schritt aus dem Schuldienst bereut sie nicht. Jungen Menschen, die Lehrer werden wollen, empfiehlt sie:
2: Einfach ausprobieren. Vieles ausprobieren, vielleicht verschiedene Schulformen auch angucken. Und wenn man dann im Ref ist und so richtigen Schulalltag mitkriegt und man merkt, okay, es ist nichts für mich, dann ja, die Reißleine ziehen.
0: Und das war Campus und Karriere für heute. Ich bin Josephine Schulz, sage danke fürs Zuhören und wünsche Ihnen noch einen schönen Nachmittag. Machen Sie es gut.

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1: Uhr, die Nachrichten. Im Prozess um den Brückeneinsturz in der italienischen Stadt Genua vor fast 8 Jahren hat das Gericht den Hauptangeklagten zu 12 Jahren Haft verurteilt. Der damalige Chef des Autobahnbetreibers wurde unter anderem wegen fahrlässiger Tötung schuldig gesprochen. In dem Prozess waren 57 Personen angeklagt worden. Die Staatsanwaltschaft forderte für sie insgesamt 400 Jahre Gefängnis wegen fahrlässiger Tötung, Gefährdung der Verkehrssicherheit und Urkundenfälschung. Bei den Beschuldigten handelt es sich überwiegend um Führungskräfte des Autobahnbetreibers und um Angestellte des italienischen Verkehrsministeriums. Am 14. August 2018 hatte ein Pfeiler der Morandi-Brücke nachgegeben. Die Fahrbahn brach auf einer Strecke von 200 Metern ein. Dabei wurden Autos und Lastwagen in die Tiefe gerissen. 43 Menschen starben. Grund für den Einsturz waren nach einem Expertenbericht schwere Schäden an der Brücke wegen ausgebliebener oder mangelhafter Wartungsarbeiten. Die Bundesregierung verschärft das Vorgehen gegen Steuerbetrug. Finanzminister Klingbeil und Justizministerin Hubich stellten dazu in Berlin einen Aktionsplan vor. Unter anderem soll eine Selbstanzeige künftig nicht mehr generell zur Straffreiheit führen. Der Aktionsplan sieht außerdem mehr Kontrollen gegen Schwarzarbeit und höhere Strafen für organisierte Steuerkriminalität vor. Zur besseren Kooperation der Ermittler wird beim Zoll ein gemeinsames Zentrum für Finanzkriminalität eingeführt. Die neuen Regeln sollen auch zur Entlastung des Haushalts beitragen. Der Bund rechnet wegen einer verstärkten Bekämpfung von Finanz- und Steuerkriminalität sowie der Einführung einer Kryptobesteuerung mit Mehreinnahmen in Milliardenhöhe. Die Organisation Bürgerbewegung Finanzwende begrüßte die Pläne. Darin finde sich vieles wieder, was man gefordert habe, sagte eine Sprecherin zu Deutschlandfunk Nova. Die Maßnahmen zeigten, dass Ambitionen vorhanden seien und man den Kampf gegen Finanzkriminalität wirklich ernst nehme. Bundesumweltminister Schneider erwartet Veränderungen bei der Wasserversorgung in Deutschland. Das Thema Wasser werde unterschätzt. Deutschland sei bisher ein wasserreiches Land, aber das ändere sich gerade, sagte der SPD-Politiker dem Spiegel. Künftig werde man ernsthafte Konflikte um Wasser haben, auch in Deutschland. Allerdings sei das Risiko für Wasserknappheit je nach Region unterschiedlich hoch, betonte Schneider. In Berlin hänge die Wasserversorgung etwa maßgeblich von der Spree ab. In Zukunft werde da nicht mehr genug ankommen, weil das abgepumpte Wasser aus den Braunkohletagebauen in der Lausitz wegfalle. Es gehe darum, Wasser künftig stärker in der Fläche zu halten und Versickerung zu fördern. Und natürlich müsse man sparsam damit umgehen, sagte Schneider, auch mit Bezug auf wasserintensive Industrien. Die Rechercheplattform Frag den Staat beklagt eine zunehmende Verweigerung von Informationen nach den Änderungen am Berliner Informationsfreiheitsgesetz. Ein Sprecher sagte dem evangelischen Pressedienst, es sei wiederholt zur Ablehnung von Anfragen gekommen. Die Änderungen am Berliner Gesetz sind seit Mitte April in Kraft. Zu allem, was zu kritischer Infrastruktur gezählt wird, gibt es keine Auskunft mehr. Fällt eine Information unter den neuen Ausnahmebereich, kann bei einer Ablehnung direkt der Gang vor das Verwaltungsgericht erfolgen. Die Bundesregierung plant derzeit eine Verschärfung des Informationsfreiheitsgesetzes auf Bundesebene. Das Gesetz gewährt Bürgerinnen und Bürgern Zugang zu amtlichen Informationen und Dokumenten. Nun soll unter anderem der Kreis der Anfrageberechtigten kleiner werden. Die Pläne stoßen auf Kritik von Verbänden, Nichtregierungsorganisationen und Medien. Der Wetterbericht, die Lage. Bei geringen Luftdruckgegensätzen ist eine schwül-warme Luftmasse wetterwirksam, die zum Wochenende südostwärts abzieht. Die Vorhersage. Zunehmende Wolken und gegen Abend im Norden und Nordosten sowie im Südwesten und Süden Gewitter, örtlich Unwettergefahr, Höchstwerte 26 bis 33 Grad. Morgen wechselnd bewölkt, stellenweise Schauer und einzelne Gewitter. Ab dem Mittag vom Südwesten über die Mitte bis in den Nordosten Schauer und teils kräftige Gewitter mit Unwettergefahr. Temperaturen 23 bis 30 Grad. Die weiteren Aussichten am Samstag verbreitet bewölkt, im Norden etwas Regen, im Süden einzelne Schauer und Gewitter, im Südwesten eher sonnig, 20 bis 27 Grad. Das waren die Nachrichten.
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2: Mit Christoph Reimann, hallo. Immer wieder Odyssee. Was findet die Popkultur eigentlich am antiken Stoff? Das fragen wir pünktlich zum Kinostart der Neuverfilmung. Und es gibt eine neue Staffel der Serie Braunschlag. Lohnt die? Wir sprechen drüber heute in Corso. Suno, eine künstliche Intelligenz, die Songs erzeugen kann, steht immer wieder in der Kritik. Aktuell wird vor Gericht verhandelt. Die deutsche Musikverwertungsgesellschaft GEMA geht davon aus, dass Suno unerlaubterweise urheberrechtlich geschützte Songs verwendet hat, um seine KI zu trainieren. Und jetzt sorgt ein mutmaßlicher Hackerangriff für neue Vorwürfe. Geleakte Daten deuten darauf hin, dass Suno sein KI-Modell mit Musik und Songtexten von YouTube Music, Deezer und der Songtexte-Seite Genius trainiert haben könnte. Der Journalist Christopher Cornils hat den Bericht vom Online-Magazin 404 Media, wo das alles zu lesen ist, geprüft. Christopher, was genau zeigt der Leak?
3: Er zeigt uns auf jeden Fall mal Quellcode aus den Jahren 23 und 24, in dem die Ziele für sogenanntes Scraping vermerkt sind. Also das ist der Prozess, in dem Daten gesammelt werden, die dann fürs Training von KI-Modellen verwendet werden. Und im Quellcode werden explizit Plattformen genannt, wo das geschehen sein soll, also eben dieser und andere. Und dazu kommen dann noch andere zusätzliche pikante Informationen. Allein von YouTube Music wurden angeblich über 2 Millionen Musikstücke gescraped.
2: In diesem Artikel von 404 Media sind auch Screenshots zu sehen von dem Quellcode, sozusagen als Beleg. Aber ist das denn echt? Wissen wir das?
3: Also ich habe natürlich gleich eine Presseanfrage an Suno rausgeschickt, aber bisher noch keine Antwort erhalten. Und das hat mich so ein bisschen gewundert, weil vorige Anfragen immer eigentlich sofort beantwortet wurden, nämlich mit einer KI-generierten Mail, auf die aber nie eine richtige Antwort gefolgt ist. Suno hat aber gegenüber 404 Media diesen Hack bestätigt und dass dabei, Zitat, veralteter und nicht mehr verwendeter Quellcode zumindest eine Rolle spielte.
2: Aber ob dieser Quellcode nun alt ist oder nicht und wann dieser Hack nun genau geschehen ist, hin und her, es scheint ja zu belegen, dass Songs über YouTube, Deezer und Genius angezapft wurden. Ist das denn eine große Überraschung?
3: Ja, nicht so wirklich. Also dieser mutmaßliche Hack, der liefert uns jetzt lediglich konkrete Daten dazu, was schon alle vermutet haben. KI-Anbieter wie Suno scheinen ja sowieso jede mögliche Quelle anzuzapfen, um ihre Modelle zu trainieren. Das US-Magazin The Atlantic hat ja auch vor wenigen Wochen eine Datenbank veröffentlicht, in der Millionen von Songs auffindbar sind, die in unterschiedlichen Datensätzen enthalten waren, die zum Training verschiedener KI-Modelle verwendet wurden. Ob Suno einen dieser Datensätze verwendet hat, das wissen wir jetzt nicht. Es ist aber auch eigentlich gar nicht so relevant, weil Suno zu unterschiedlichen Gelegenheiten zugegeben hat, sich überall im, Zitat, offenen Internet bedient zu haben. Das haben sie sogar im Rahmen eines Gerichtsprozesses bestätigt.
2: Und wie argumentiert Suno da?
3: Das ist je nach Territorium nochmal unterschiedlich. Allgemein aber beruft sich Suno auf sogenanntes Fair Use. Das ist eine US-amerikanische Rechtsnorm, die die Verwendung von urheberrechtlich geschützten Materialien unter bestimmten Bedingungen in einem bestimmten Ausmaß erlaubt. Also sowas wie Zitate, Satire oder ein Sample zum Beispiel. In Deutschland sagt Suno außerdem noch, wir speichern diese Daten nicht. Das heißt, es findet auf technischer Ebene keine Vervielfältigung statt. Durch die Klage der GEMA aber wurde jetzt klar, was in praktischer Hinsicht möglich ist, und da können wir einfach mal reinhören.
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2: Also das ist erkennbar atemlos durch die Nacht, aber erkennbar ist es auch nicht unsere Helene.
3: Es ist nicht unsere Helene, es ist das, was dabei rauskam, nachdem die GEMA die Lyrics von dem Song einfach mal bei Suno eingegeben hatte. Das Urteil in diesem Fall, das kommt jetzt erst am 31. Juli und dieser neue Hack wird dabei wohl keine Rolle mehr spielen können. Aber gegen Suno laufen ja noch mindestens ein Dutzend größerer Klagen und die werden sich da garantiert drauf berufen. Außerdem könnten diese Enthüllungen jetzt noch mehr Konsequenzen mit sich bringen.
2: Noch mehr Konsequenzen, was meinst du?
3: Naja, wenn sich bestätigen sollte, dass Suno bei Plattformen wie Deezer und YouTube Music gescrapt hat, könnte das die Grundlage für Klagen dieser Dienste liefern. Denn Suno hätte dann wohl durch das Scraping gegen ihre AGBs verstoßen. Das Training fand dann eben genau nicht einfach im offenen Internet statt, wie das immer so schön hieß. Und es ist in dem Kontext nochmal besonders bemerkenswert, dass Suno wohl ausgerechnet die Plattform Deezer gescrapt haben soll.
2: Warum? Was ist das Besondere an Deezer?
3: Na, dass diese Firma sich gerade sehr deutlich gegen KI-Musik positioniert. Und dann ist ja auch noch YouTube Music betroffen, beziehungsweise Google, also Alphabet, eines der größten Tech-Unternehmen der Welt. Ja, das setzt ja jetzt auch selbst stark auf KI und könnte hier unter Umständen die Gelegenheit bekommen, nochmal den größten Konkurrenten auf dem Musikmarkt zu verklagen.
2: Ein Hack soll Beweise dafür geliefert haben, dass Suno für das Training seiner KI Daten von Musikplattformen wie dieser, YouTube Music und dem Lyrics-Portal Genius gezogen hat. Informationen waren das von Christopher Cornels. Danke.
3: Danke ebenso.
2: Der Song hier von Mathilda Mann, die hat sich rechtlich einwandfrei beeinflussen lassen, und zwar in diesem Fall von Sylvia Plath und ihrem Roman Die Glasglocke. Dort gibt es eine Feigenbaum-Metapher, die für die Überforderung durch zu viele mögliche Lebenswege steht. Und Feigenbaum auf Englisch, das ist der Fig Tree, und so heißt auch der Song.

0: Heute kommt Christopher Nolans Die Odyssee ins Kino und für viele ist das schon jetzt der Filmstart des Jahres. Knapp 3 Stunden, gedreht mit extrem hochauflösender Kamera, dazu eine Besetzung von Robert Pattinson, Zendaya und natürlich Matt Damon in der Hauptrolle.
1: Käme er zurück, müsste er sie töten. Genau wie du.
2: Ihr Götter sprecht nicht so, dass wir es verstehen.
3: Wer versteht nicht den Schmerz? Oder Blut? Die Götter haben es dir gesagt.
2: Dann widersetze ich mich den Göttern.
0: So klingt's und natürlich ist da diese Geschichte, die fast 3000 Jahre alt ist und trotzdem immer wieder neu erzählt wird. Odysseus, der nach dem Trojanischen Krieg 10 Jahre lang versucht, nach Hause zurückzukehren. Warum funktioniert dieser Stoff bis heute und was passiert, wenn eine antike Erzählung zum modernen Blockbuster wird? Darüber habe ich vor der Sendung mit Bernhard Huss gesprochen. Er ist Professor für romanische Philologie an der Freien Universität Berlin und beschäftigt sich auch mit der Rezeption antiker Erzählungen und Mythen. Herr Huss, hallo zum Kursgespräch.
4: Hallo, guten Tag.
0: Ja, eine neue Odyssee, dieses Mal von Christopher Nolan. Freuen Sie sich da drauf als Wissenschaftler oder denkt man vielleicht zuerst besorgt darüber nach, was Hollywood wohl mit Homer angestellt hat?
4: Das schließt sich nicht aus. Ich denke natürlich über diese Frage nach, aber ich freue mich auch sehr, dass eine so alte Erzählung heutzutage so unglaublich viel Interesse finden kann. Ich habe gesehen, dass Lupita Nyong'o, die Darstellerin der Helena und der Clytemnestra, vorgestern, denke ich, bei der Vorstellung des Films in New York gesagt hat, es sei doch toll und Homer müsse sich darüber freuen, dass man auch aus heutiger Perspektive diesen Stoff wieder neu fassen könne. Und das finde ich interessant.
0: Interessant ja auch, dass der erst immer wieder neu verarbeitet wird. Also da gab es diesen Monumentalfilm schon mal, es gab eine Science-Fiction-Zeichentrickserie oder bei den Coen-Brüdern, die haben das ganz frei interpretiert. Warum lässt sich diese Geschichte so leicht in andere Zeiten und andere Genres versetzen?
4: Ich glaube, das hängt mit der Überzeitlichkeit in gewisser Weise dieser Geschichte zusammen. Ganz prinzipiell ist ja der griechische und überhaupt der antike Mythos so eine Art Konglomerat aus historischen Ereignissen und einer sehr starken fiktionalen, literarischen, kulturellen Überformung solcher Ereignisse. Und die Odyssee im Speziellen erzählt nun etwas, was leider oder Gott sei Dank so eine Art menschliche Konstanten im Leben der Menschen als Individuen und der Menschen als menschliches Kollektiv sind. Also sie erzählt die Geschichte eines Kriegs zwischen großen Machtblöcken, zwischen denen die Menschen auch zerrieben werden können. Sie erzählt die Geschichte von Entfremdung, von Displacement, wenn wir so wollen, des Odysseus und anderer, von der Heimat und der Heimkehr, von Tod und Überleben, von der List, mit der man sich gegen die Brutalität des Krieges und der Zeitläufe zur Wehr setzen muss. Aber sie erzählt auch private Dinge. Sie erzählt die Geschichte einer Liebe zwischen einem Ehepaar und Odysseus und Penelope. Sie erzählt auch andere Liebesbeziehungen des Odysseus, zum Beispiel zur Nymphe Kalypso oder zur Zauberin Kirke. Und schließlich erzählt sie auch die Geschichte einer Vater-Sohn-Beziehung, weil der Sohn Telemachos, der auf seinen Vater wartet oder den zurückkehrenden Vater aus eigenem Antrieb auch sucht, ja eine ganz zentrale weitere Figur dieser Geschehnisfolge der Odyssee darstellt.
0: Sie haben es schon angesprochen, dass eigentlich ganz viele Geschichten da drin stecken. Gucken wir uns erstmal Odysseus genauer an. Also der ist ja mutig, der kommt immer wieder auf neue Ideen, der ist aber gleichzeitig auch eitel, manipulativ und er kann auch ziemlich brutal und gemein sein und seine Aufgabe, seine Männer möglichst heile wieder nach Ithaka zu führen, klappt ja auch nicht so gut. Am Ende ist nur noch er übrig. Ist er überhaupt ein Held in unserem heutigen Sinn? Oder ist er vielleicht eher der erste Antiheld?
4: Also er ist wahrscheinlich beides gleichermaßen. Er ist ja jemand, der sich wirklich in einer sehr, sehr schwierigen Umgebung, die viele, viele Risiken birgt, auf eine unglaublich geschickte Weise durchsetzen kann. Er hat aber auch diese ganzen negativen Charaktereigenschaften, die Sie ganz richtig aufgezählt haben. Also ich denke, er ist eigentlich eine Identifikationsfigur. Wir alle, das Publikum, das hätte übrigens auch schon in der Antike Aristoteles so gesehen, sind geneigt, uns für ungefähr so mittlere Charaktere zu halten, mit guten und schlechten Eigenschaften. Und wir interessieren uns ganz besonders für Leute, die so ähnlich sind wie wir. Und ich glaube, in dem Odysseus können wir sowohl unsere guten als auch unsere schlechten Eigenschaften zu großen Teilen wiedererkennen. Das ist bestimmt auch ein Teil des Erfolgs dieser Figur.
0: Kritik gab es im Vorfeld des Films allerdings auch. Matt Damon hat als Odysseus viel zu breite Schultern, heißt es da manchmal. Denn eigentlich ist Odysseus von schmächtiger Statur und arbeitet eher mit dem Kopf als mit den Muskeln, was ja aber auch nicht so ganz stimmt, denn am Ende tötet er zum Beispiel die Freier mit großer Brutalität, ne? Die haben sein Haus besetzt und wollen seine Frau heiraten. Wie gehören denn Klugheit und Brutalität, brutale Gewalt bei dieser Figur zusammen?
4: Das ist situationsabhängig. Also der Odysseus weiß sich immer dann klug zu verhalten, wenn es gut ist, im Verborgenen zu agieren. Vielleicht auch mal Lügengeschichten zu erzählen oder Geschichten, die jedenfalls nicht so hundertprozentig wahr sind. Auch über seine eigene Identität, seine Vergangenheit und so weiter. Dagegen ist er brutal in Situationen oder gewaltsam, vielleicht etwas vorsichtiger gesagt, in denen die Klugheit und die Verstellung und die List nicht weiterhelfen können, sondern wo einfach die pure Aggression sozusagen ihm entgegenschlägt und er sich dann auch mit Kraft dagegen stellen und wehren muss. Also das ist sozusagen auch, was dieses Verhältnis zwischen Klugheit und Gewaltsamkeit angeht, ein sehr vielschichtiger Charakter.
0: Geht es denn in der Odyssee um Wiederherstellung einer gerechten Ordnung, also der Rückkehr und den Machtanspruch? Oder geht es eben auch um Kampf, um Besitz, um Machtgier?
4: Also ich glaube, es geht im Großen und Ganzen des Weltgeschehens, was da geschildert wird, eher um die Frage von Machtansprüchen und um die Berechtigung von Gewalteinsatz und um das Verhältnis des menschlichen Individuums zu diesen großen Maschinerien, die da ablaufen und die die Gewalt ausüben, sich ausbreiten lassen und die sehr viele Todesopfer und Leid auch einfordern können. Und ich glaube, es geht darum, wie der einzelne Mensch als Individuum sich behaupten kann in einer so schwierigen Lage und unter so schwierigen Konditionen. Und da scheint mir das Familiäre, das Private ganz besonders wichtig zu sein. Der Odysseus ist ja in vielerlei Hinsicht, ganz am Schluss vor allem der Odyssee, ein sehr privater Mensch, der seine Ehefrau wieder gefunden hat, der mit seinem Sohn wieder vereint ist, der auch seinen alten Vater, bevor der stirbt, noch mal wieder antreffen kann. Und so haben wir eigentlich das schwierige Verhältnis des menschlichen Individuums mit seinem kleineren Umfeld zu der großen kollektiven Geschichte, die die Menschen betrifft, hier thematisiert.
0: Herr Hus, Sie haben jetzt sehr gut erklärt, warum diese Geschichte immer noch sehr aktuell ist. Was würden Sie sich denn wünschen? Wir haben den Film beide noch nicht gesehen, diese Neuverfilmung von Nolan. Worauf er jetzt ein Augenmerk legt?
4: Also mir wäre es sehr interessant zu sehen, ob er diese vielschichtige Erzähltechnik, die Homer in der Odyssee ausgefaltet hat, im Film nachvollzieht, wo wir einen Protagonisten, auf den wir uns ganz besonders fokussieren können, gestellt haben gegen ein riesiges politisches und militärisches Geschehen und wo die ganze Handlungsgestaltung auch mit Vorblenden, mit Rückblenden, mit Nebenhandlungen, Binnenerzählung und dergleichen mehr sehr, sehr aufwendig gemacht ist. Also ich bin einfach sehr neugierig darauf, inwiefern der Film diese brillanten homerischen Erzähltechniken tatsächlich auch aufgreift und umsetzt und ausnützt auch in gewisser Weise.
0: Das sagt der Philologe Bernhard Hus. Danke Ihnen.
4: Ich danke Ihnen.
0: Und das hier ist Baby Rose mit dem Song Let Me Go.

0: Corso Kunst und Pop hier im Deutschlandfunk. Serienfortsetzungen haben es nicht leicht. Immer öfter springen Publikum und Geldgeber ab. Und die Serie Braunschlag allerdings kehrt jetzt zurück. Vor 14 Jahren war das Original von David Schalko erschienen. Diese Geschichte um ein Dorf, das sich mit einer erfundenen Marienerscheinung vor dem Untergang retten will. Jetzt also ist die Serie wieder da und sie macht das Comeback auch zum Thema. In Braunschlag 1986 begegnen sich nämlich Gegenwart und Vergangenheit. Julian Ignatovic stellt sie vor.
1: Reste zusammen. Das muss gut ausschauen.
2: Ja.
3: Sie sind beide grau geworden. Braunschlags Bürgermeister Gerry Tschach und sein bester Freund, der Dorfkneipenbesitzer Richard Pfeisinger. Grau und nostalgisch. 14 Jahre nach der Atomkatastrophe, die die Kultserie 2012 mit einem Knall beendet hat, schwelgen sie in vergangenen Zeiten.
1: 1986. Hä? Habe ich die Hertha kennengelernt.
2: Alter.
1: Da war es noch nicht globalisiert. Kein Internet, kein Handy, kein Corona, kein Facebook, kein Kaffee mit Schaum. Rauchen darfst du überall.
3: Die Vergangenheit verspricht eine vermeintlich bessere Zukunft und einen Plan zur Wiederbelebung des österreichischen Dorfes im Wiener Waldviertel. Also wird Braunschlag zur Zeitinsel, zum Nostalgie-Freizeitpark. Innerhalb der Ortsgrenzen gilt ab sofort, Ironie, das Jahr der realen Atomkatastrophe von Tschernobyl, 1986.
4: Braunschlag. Heute ein großes Nothing, morgen ein internationaler Brand. Aus der Disco Lametta wird das Studio 54. Auf dem Hauptplatz werden regelmäßig Konzerte von 80er-Jahre-Celebrities stattfinden.
5: Neonfarben, Schulterpolster.
4: In den großen Stores am Boulevard bekommt man alles, was die 80er-Jahre zu bieten hatten. Vom Walkman bis zum Zauberwürfel.
3: Eine typische Schalko-Idee. Völlig absurd und gleichzeitig doch vorstellbar. Der österreichische Regisseur hat sich mit genau solchen grotesken Stoffen einen Namen gemacht. In seiner neuen Serie geht es ihm weniger um die 80er selbst, als um die Frage, warum wir uns nach der Vergangenheit zurücksehnen. Die Menschen in Braunschlag sehnen sich nach Einfachheit, Klarheit und Kontrolle. Nach einer Welt, in der sie tagsüber ihre Pflichten erledigen und sich abends am Stammtisch betrinken können. Ein Umstand, aus dem rechtsextreme Parteien momentan Profit schlagen. So auch in der Serie.
6: Eine Wähleranalyse hat ergeben, dass unsere Wähler mehrheitlich in den 80er Jahren hängen geblieben sind. Lass es mich anders formulieren. Ja. Eine Mehrheit unserer Wähler gutiert die soziale Wärme der 80er Jahre.
3: Braunschlag 1986 ist Polit-Satire, erzählt eigentlich mehr über das Hier und Jetzt als über das Gestern. Von politischen Macht- und kapitalistischen Kommerzialisierungsbestrebungen, von Migrationsdebatten, Feminismus und Familienbildern. Dabei stellt sich Schalko, so wie man das von ihm kennt, auf keine Seite, sondern er schaut seinen Figuren aufs Maul.
2: Verstehe.
7: Ein Schaß, verstehst.
3: Robert Palfrader und Nikolas Ovčarek spielen Gary und Richard mit jener stoischen Selbstverständlichkeit und dem österreichischen Schmäh, der schon das Original geprägt hat. Als neue Charaktere überzeugen insbesondere zwei zynische Witzfiguren, die typisch für unsere heutige Zeit sind. Ein rechtspopulistischer FPÖ-Politiker und ein hip-opportuner Influencer.
8: Brownstone, the best of all worlds.
1: Endlich privatisieren wir den Staat.
3: Der Ton der Serie ist insgesamt aber doch etwas ruhiger geworden. Braunschlag war schmutzig, bösartig und politisch inkorrekt. Braunschlag 1986 wirkt hier etwas überlegter, aber auch braver. Die Serienfortsetzung gibt sich phasenweise selbst gern der Nostalgie hin und wird manchmal sogar sentimental. Ob früher wirklich alles besser war?
9: Es war nie besser. Wir waren nur jünger.
0: Braunschlag 1986 zu sehen bei HBO Max.

Gleich bei Medias Res ist das Klimathema und die Stille, wenn Nachrichtenagenturen gerade darüber nicht berichten. Mein Name ist Christoph Reimann, das war Corso Kunst und Pop. Haben Sie vielen Dank fürs Zuhören.

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1: Uhr 15, die Nachrichten. Im Prozess um den Brückeneinsturz in der italienischen Stadt Genua vor fast 8 Jahren hat das Gericht den Hauptangeklagten zu 12 Jahren Haft verurteilt. Der damalige Chef des Autobahnbetreibers wurde unter anderem wegen fahrlässiger Tötung schuldig gesprochen. In dem Prozess waren 57 Personen angeklagt worden. Die Staatsanwaltschaft forderte für sie insgesamt 400 Jahre Gefängnis wegen fahrlässiger Tötung, Gefährdung der Verkehrssicherheit und Urkundenfälschung. Bei den Beschuldigten handelt es sich überwiegend um Führungskräfte des Autobahnbetreibers und um Angestellte des italienischen Verkehrsministeriums. Am 14. August 2018 hatte ein Pfeiler der Morandi-Brücke nachgegeben. Die Fahrbahn brach auf einer Strecke von 200 Metern ein. Dabei wurden Autos und Lastwagen in die Tiefe gerissen. 43 Menschen starben. Grund für den Einsturz waren nach einem Expertenbericht schwere Schäden an der Brücke wegen ausgebliebener oder mangelhafter Wartungsarbeiten. Die Bundesregierung verschärft das Vorgehen gegen Steuerbetrug. Finanzminister Klingbeil und Justizministerin Hubig stellten dazu in Berlin einen Aktionsplan vor. Unter anderem soll eine Selbstanzeige künftig nicht mehr generell zur Straffreiheit führen. Der Aktionsplan sieht außerdem mehr Kontrollen gegen Schwarzarbeit und höhere Strafen für organisierte Steuerkriminalität vor. Zur besseren Kooperation der Ermittler wird beim Zoll ein gemeinsames Zentrum für Finanzkriminalität eingeführt. Die neuen Regeln sollen auch zur Entlastung des Haushalts beitragen. Der Bund rechnet wegen einer verstärkten Bekämpfung von Finanz- und Steuerkriminalität sowie der Einführung einer Kryptobesteuerung mit Mehreinnahmen in Milliardenhöhe. Die Organisation Bürgerbewegung Finanzwende begrüßte die Pläne. Darin finde sich vieles wieder, was man gefordert habe, sagte eine Sprecherin zu Deutschlandfunk Nova. Die Maßnahmen zeigten, dass Ambitionen vorhanden seien und man den Kampf gegen Finanzkriminalität wirklich ernst nehme. Bundesumweltminister Schneider erwartet Veränderungen bei der Wasserversorgung in Deutschland. Das Thema Wasser werde unterschätzt. Deutschland sei bisher ein wasserreiches Land, aber das ändere sich gerade, sagte der SPD-Politiker dem Spiegel. Künftig werde man ernsthafte Konflikte um Wasser haben, auch in Deutschland. Allerdings sei das Risiko für Wasserknappheit je nach Region unterschiedlich hoch, betonte Schneider. In Berlin hänge die Wasserversorgung etwa maßgeblich von der Spree ab. In Zukunft werde da nicht mehr genug ankommen, weil das abgepumpte Wasser aus den Braunkohletagebauen in der Lausitz wegfalle. Es gehe darum, Wasser künftig stärker in der Fläche zu halten und Versickerung zu fördern. Und natürlich müsse man sparsam damit umgehen, sagte Schneider auch mit Bezug auf wasserintensive Industrien. Bundesaußenminister Wadephul hat stärkere Anstrengungen in Deutschland beim Zivilschutz angemahnt. Beim Besuch einer Schutzanlage in der finnischen Hauptstadt Helsinki sagte er, in Deutschland werde seit Beginn des russischen Krieges gegen die Ukraine über ähnliche Einrichtungen nachgedacht. Nun sei es nötig, das Tempo anzuziehen. Der CDU-Politiker sieht Finnland als Vorbild für Bemühungen, sich widerstandsfähiger gegen russische Bedrohungen zu machen. Allein Helsinki ist mit Schutzräumen für rund 900.000 Menschen ausgestattet. Wadephuls Finnlandbesuch dauert 2 Tage. Es sind noch Gespräche mit dem finnischen Grenzschutz geplant. Nach Angaben der Welthungerhilfe fehlen zunehmend Gelder zur Bekämpfung von Hunger in der Welt. Der Generalsekretär der Hilfsorganisation Mogge kritisierte bei der Vorstellung des Jahresberichts, das liege auch an Kürzungen in der Entwicklungsarbeit. Diese würden auch im aktuellen Regierungsentwurf zum Bundeshaushalt 2027 fortgeschrieben. Zudem hätten die Zuschüsse aus Deutschland in den vergangenen 2 Jahren abgenommen. Dies bedrohe erreichte Erfolge in der Hungerbekämpfung, sagte Mogge. Die größte humanitäre Krise spielt sich laut der Welthungerhilfe weiterhin im Sudan ab. Auch im Gazastreifen seien die Lebensverhältnisse unhaltbar. Die Welthungerhilfe ist eine der größten privaten Hilfsorganisationen in Deutschland. Sie wurde 1962 gegründet, ist politisch und konfessionell unabhängig und wird vorwiegend durch Spenden finanziert. Das Wetter: zunehmende Wolken und gegen Abend im Norden und Nordosten sowie im Südwesten und Süden Gewitter, örtlich Unwettergefahr, Höchstwerte 26 bis 33 Grad. Das waren die Nachrichten.
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2: Am Mikrofon begrüßt Sie Antran. Guten Tag. Na, wie viele Google-Fragen haben Sie heute schon geschrieben? Wie oft ChatGPT nach Rat gefragt oder Claude um Einordnung gebeten? Informationen zu bekommen, das ist so einfach wie nie. So fühlt es sich jedenfalls manchmal an, dank KI. Eine Untersuchung legt nun aber offen, wie intransparent und verzerrt KI-Systeme Nachrichten auswählen. Später dazu mehr in der Sendung. Zuerst möchte ich aber mit Ihnen den Blick in Richtung USA wenden. US-Präsident Donald Trump, der ist ja dafür bekannt, nicht besonders souverän auf Kritik zu reagieren. In den USA bekommen immer häufiger Redaktionen zu spüren, was das heißt. So hatten 4 Reporter der New York Times über mögliche Sicherheitsbedenken des Präsidentenfliegers berichtet. Nun haben sie alle eine Vorladung der Bundesanwaltschaft erhalten, teilweise persönlich ausgehändigt von Bundesbeamten an ihrem privaten Wohnsitz. Die Redaktion der New York Times lässt durch ihren Anwalt mitteilen, die Vorladungen seien missbräuchlich und unzulässig und in böser Absicht erwirkt wurden, um die Times für ihre Berichterstattung abzustrafen. Inwiefern das Vorgehen des Präsidenten zu einem Umgang mit Medien passt, das kann ich nun mit Klaus Kamps besprechen. Er ist Professor für Kommunikationswissenschaft an der Hochschule der Medien in Stuttgart. Und Herr Kamps, was genau stört denn Trump an der Berichterstattung der New York Times?
3: Ja, guten Tag erstmal, ich grüße Sie. Also ja, was stört Ihnen an der Berichterstattung der New York Times? Das ist natürlich, wie Sie es angesprochen haben, grundsätzlich durchaus kritisch Ihnen gegenüber eingestellt ist. In dem konkreten Fall, glaube ich, ist der interessante Fakt, dass es hier um Leaks geht, die es in dieser zweiten Amtszeit gar nicht so häufig gab, in der ersten sehr viel stärker. Und ich glaube, dass das auch ein großer Unterschied ist zwischen dem Weißen Haus im ersten Durchgang und dem Weißen Haus im zweiten Durchgang. Dass es dort etwas anders aufgestellt ist, was solche das Durchstechen von entsprechenden Informationen angeht und dass man, glaube ich, im jetzigen Weißen Haus quasi sehr viel Wert darauf legt, genau solche Fälle abzustellen und deshalb eben versucht, im Prinzip nicht nur die New York Times unter Druck zu setzen, sondern natürlich in die Administration selbst hinein auch zu spiegeln, dass man jetzt da dran wäre, ganz im Gegensatz zu der Zeit davor.
2: Sie sprechen jetzt an die New York Times, das ist nicht der erste Fall, wo Journalisten, Journalistinnen vorgeladen wurden. Gleiches ist auch schon dem Wall Street Journal oder der Washington Post passiert. Inwiefern ist dieses Vorgehen symptomatisch für Trumps Umgang mit den Medien in der zweiten Legislatur?
3: Das ist symptomatisch für Trumps Umgang mit Menschen überhaupt. Ne? Also ganz normal, weil das Bild ein bisschen weiterziehen, hat das Bauunternehmer schon jeden verklagt, der nicht gerade ausgehen konnte. Und im Prinzip sind solche Drohungen an und für sich gar nichts Neues und dürfen auch nicht immer besonders ernst genommen werden, in dem Sinne, dass man zeigen kann, dass eben in der Vergangenheit vieles wieder eingeholt worden ist, sogar noch vor den Gerichten, also man hat gar nicht erst abgewartet, sondern hat dann eben entsprechend früher schon sich auf die eine oder andere Art und Weise geeignet. Aber das ist natürlich ein symbolisches Vorgehen auch, indem man dem eigenen Lager signalisiert, dass man es mit dem anderen Lager, sprich deren Medien, durchaus ernst meint und entsprechend dagegen vorgeht.
2: Nun könnte man auf der einen Seite argumentieren, dass das Mediensystem durchaus wehrhaft ist, weil noch jede Vorladung bisher zurückgenommen wurde. Auf der anderen Seite, das haben Sie auch schon angesprochen, gab es ja durchaus Fälle, wo Medienredaktionen im Prinzip ja zusammengebrochen sind und auf die Forderung von Trump reagiert haben.
3: Ja, also grundsätzlich würde ich sagen, dass durch solche Dinge, die formalen Garantien durch die Verfassung nicht wirklich in Gefahr sind, die entsprechenden Freiheiten sind immer noch nicht durch Gesetzgebung in Gefahr oder durch konkrete Änderungen des Medien- und Presserechts, dass sie irgendwie angekündigt werden, sondern das geschieht eher durch informelle Änderungen von Routinen. Denken Sie an den Fall der Associated Press, die praktisch ausgeschlossen wird auf einmal, da kann sie auch nicht so viel gegen machen. Also dass im Prinzip sozusagen durch andere Mittel versucht wird, eben diese formalen Garantien auszuhöhlen Und das Ganze passiert natürlich vor dem Hintergrund eines überbordenden Freund-Feind-Schemas. Die gegen uns, nicht so sehr vor dem Hintergrund einer grundsätzlichen Überlegung, dass man aufgrund von autoritären Zügen irgendwie die vierte Gewalt außer Kraft setzen muss, sondern das ist immer noch gerichtet gegen die anderen, gegen das andere Lager. Wir dürfen ja nicht vergessen, dass Trump praktisch eine Öffentlichkeit in der Tasche hat, eine Medienöffentlichkeit in der Tasche hat, mit sehr vielen rechtskonservativen Medien, allen voran Fox News und dann auch im Internet- und Kabelbereich mit sehr viel mehr, und der praktisch gar nicht nötig hat, als Politiker sich irgendwie um andere Öffentlichkeiten zu kümmern. Und deshalb kann er sich natürlich durchaus da abkämpfen. Also ich sehe das sehr viel stärker symbolisch als auch tatsächlich rechtlich strukturell.
2: Aber selbst Fox News hat sein Vorgehen im Falle der New York Times mit den Vorladungen kritisiert. Und man kann ja sagen, er grenzt dadurch trotzdem Berichterstattung massiv ein, ne? Wenn er Journalisten nicht mehr zulässt zu Pressekonferenzen, wenn er sie bedroht. Und auch Quellen müssen ja Angst haben, dass ihr Quellenschutz gar nicht mehr so sicher ist. Ganz kurz am Ende, was sagen Sie, wie steht es um unabhängigen investigativen Journalismus in den USA?
3: Ja, also auf jeden Fall unter Trump 2 schwerer als unter Trump 1 und noch schwerer als unter Biden 1. Also er ist schon in Gefahr, aber in dem Sinne, wie Sie es gerade beschrieben haben, dass zum Beispiel Informanten vielleicht eingeschüchtert werden könnten, wesentlich später vor herauskommen mit Informationen, die sie möglicherweise haben, über zum Beispiel illegale Aktivitäten in der Administration oder dergleichen. Das kann ich mir sehr gut vorstellen, dass es schwerer geworden ist, aber ist ja noch nicht abgeschafft. Also das sehe ich noch nicht. Es gibt immer noch in den USA einen großen gesellschaftlichen Bereich, einschließlich auch solcher, die in solchen Strukturen arbeiten, die sich eben doch als widerstandsfähig erweisen.
2: Einschätzungen waren das von Klaus Kamps, Professor für Kommunikationswissenschaft an der Hochschule der Medien Stuttgart. Vielen Dank für Ihre Zeit, Herr Kamps.
3: Sehr gerne.
2: Besorgniserregend niedrige Pegelstände in vielen

0: rund um Klima, Energie und Landwirtschaft. Dabei hat sie Folgendes beobachtet.
1: Mir ist das zuletzt zunehmend aufgefallen, dass viele Umweltpolitik-Themen, aber auch Klimapolitik-Themen in den Nachrichtenagenturen immer weniger begleitet werden. Sei es jetzt, dass es intensive Berichterstattung gibt, aber teilweise finden die Themen auch gar nicht mehr unbedingt in den Tagesvorschauen statt, die eine wichtige Orientierung für Redaktionen und Themenplanung bilden.
0: Ein Beispiel aus ihrem Arbeitsalltag. In Bonn stellte die Türkei, Gastgeberland der nächsten Weltklimakonferenz, kürzlich ein neues und sehr ambitioniertes Elektrifizierungsziel vor. Bis 2035 sollen 35% des weltweiten Energieverbrauchs durch Strom gedeckt werden. Ein wichtiger Hebel für die globale Dekarbonisierung. Nachrichtlich berichtet worden sei über diesen Gamechanger vergleichsweise wenig, findet Büsker. Und macht dafür vor allem die Agenturen verantwortlich. Ein Blick in die Ticker bestätigt. Eigene Meldungen am Tag der Ankündigung der Türkei gab es in der Tat nicht. Stattdessen tauchte das Elektrifizierungsziel in Überblicksberichten zum Ende der Bonner Zwischenkonferenz auf. Auf Anfrage teilte die deutsche Presseagentur, kurz dpa, mit, dass die alleinige Absichtserklärung des türkischen Ministers aus Sicht der Redaktion noch keine tagesaktuelle und einzelne Berichterstattung gerechtfertigt hätte. Sie sei dazu vor allem für Laien recht erklärungsbedürftig gewesen. Larissa Schwedes, Klimakoordinatorin bei der dpa, führt das weiter aus.
2: Es funktioniert besser, wenn wir also ein rundes Erklärstück haben, was ein bisschen mehr Kontext bietet, als einzelne Zwischenschritte, die, wenn wir die als klassische kurze Agenturmeldung haben, oft dann so viel Kontext eigentlich brauchen, dass die sozusagen dem normalen, nicht super fachspezifisch orientierten Klimaredakteur erstmal nicht vielleicht genug verständlich sind und dann eben auch eher untergehen.
0: Man setzt also eher auf Qualität statt Quantität. Neben Schwedes gibt es bei der dpa derzeit 3 weitere RedakteurInnen, die in jeweils eigenen Ressorts wie Wirtschaft oder Wissenschaft arbeiten, dabei aber so etwas wie eine Klimabrille tragen. Sie geben Impulse, stellen Kontakte her und vermitteln Wissen. Man habe sich bewusst für diese lose Netzwerkstruktur entschieden und nicht für ein eigenes Klimaressort, erklärt Schwedes.
2: Dadurch, dass wir wirklich so eine ongoing Nachrichtenmaschine sind, wo zu jedem Zeitpunkt klimarelevante Aspekte in allen Ressorts auftauchen können, ist es eine Aufgabe von uns allen.
0: Auf Anfrage teilten auch andere Agenturen, wie die katholische Nachrichtenagentur KNA, mit, dem Klima kein eigenes Ressort eingerichtet zu haben, sondern es ebenfalls als Aufgabe der gesamten Redaktion zu betrachten. Michael Brüggemann, der an der Universität Hamburg zu Klima- und Wissenschaftskommunikation forscht, kann das beim Querschnittsthema Klima in Teilen nachvollziehen. An seinem Lehrstuhl beobachtet Brüggemann vor allem die Online-Klimaberichterstattung in den deutschen Medien, die eben oft auf Agenturmeldungen zurückgeht. Speziell zu Nachrichtenagenturen würde in Deutschland nur sehr wenig geforscht. Der allgemeine Trend sei aber eindeutig. Ab 2018 geht die Kurve der Klimanachrichten mit dem Aufkommen von Bewegungen wie Fridays for Future nach oben und erreicht 2021 ihren Peak.
3: Es ist nicht so, dass es irgendwie rapide abfällt, plötzlich bei irgendeinem Zeitpunkt, sondern dass das eher erodiert, seit 2021 jedes Jahr ein bisschen weniger wird. Dann war die Pandemie und dann Ukraine. Und so kamen dann immer neue Dinge, über die natürlich Journalismus berichten musste. Und dabei ist der Klimawandel immer weiter unter den Tisch gefallen.
0: Auch bei der dpa spürt man ein verändertes gesellschaftliches Klima. Und auf politischer Bühne passiere schlichtweg weniger, was Agenturen wie die dpa vermelden könnten, erklärt Klimakoordinatorin Schwedes.
2: Auch in der aktuellen Regierung sind natürlich die Prioritäten und damit auch gesetzten Anlässe andere als zu anderen Zeiten. Und da fällt natürlich für uns als diejenigen, die dann in solchen Fällen in sehr enger Taktung viel berichten, einiges quasi an äußeren Anlässen weg.
0: Umso mehr würde man versuchen, mit langen Hintergrundstücken und Reportagen selbst Themen zu setzen. Leider würden diese nicht immer auf großes Kundeninteresse treffen und so ihren Weg in die deutschen Medien finden.
4: Über die Rolle von Nachrichtenagenturen für die Klima- und Umweltberichterstattung, der Beitrag von Annika Reker.

Wer heute nach Nachrichten sucht, bekommt oftmals ganz bequem fertig zusammengestellte Übersichten präsentiert, mit Informationen zusammengeglaubt aus den verschiedensten Quellen. Im besten

0: Fall können das seriöse Medien wie die Tagesschau, der Deutschlandfunk, die Süddeutsche oder die FAZ sein. Im schlechtesten Fall empfiehlt die KI russische Desinformationsplattformen. Zu diesem Schluss jedenfalls kommt eine Untersuchung der gemeinnützigen überparteilichen Organisation Agora Digitale Transformation. Vivian Behnert, das ist eine der Autorinnen und ich konnte sie kurz vor der Sendung fragen, auf welche Quellen KI-Systeme bei der Nachrichtenselektion zurückgreifen.
1: Wir haben tatsächlich gefunden, dass alle KI-Systeme zu einem Großteil tatsächlich journalistische Quellen für die Beantwortung der gestellten Anfragen heranziehen. Gleichzeitig schwankt dieser Anteil so ein bisschen. Also bei ChatGPT und auch bei Perplexity war das sehr, sehr hoch. Aber bei anderen KI-Systemen, zum Beispiel Claude oder auch bei Gemini, spielten dann auch zum Beispiel staatliche Quellen wie die Seiten der Bundesregierung eine größere Rolle. Und teilweise haben wir eben auch größere Anteile gefunden an verschiedenen Quellen, die irgendwie gar keinen richtigen Qualitätsanspruch an ihre Inhalte haben. Das können private Blogs sein von Menschen, von denen man eben nicht weiß, ob da eine journalistische Ausbildung dahinter steht, aber eben auch sowas wie das russische Desinformationsnetzwerk Pravda, das wir bei Claude in den Ergebnissen gefunden haben.
0: Und ich habe auch gelesen, dass es ein Übergewicht einer ganz bestimmten Quelle gab, nämlich Welt.de. Wie kommt es dazu?
1: Genau, das war vor allem bei ChatGPT der Fall, weil es eben diese Kooperation zwischen Axel Springer und OpenAI gibt, die aber tatsächlich in der Nutzung des KI-Systems, also von ChatGPT, auch nicht angegeben wird. Also wenn ich im Internet nach dieser Information suche, dann finde ich schon auch die Information, dass es diese Kooperation gibt. Aber in dem Moment, in dem ich als Nutzerin eine Anfrage an ChatGPT stelle, wird mir eben keine Information angezeigt, dass es diese Kooperation gibt. Und gleichzeitig finden wir, dass ein wirklich signifikanter Anteil der Quellen, die ChatGPT ausspuckt, von Welt.de kommen, ein etwas geringerer Anteil auch von Bild.de. Das heißt, dass wir schon auch finden, dass diese Kooperation zwischen Axel Springer und OpenAI sich signifikant in der Quellenauswahl niederspiegelt. Und deswegen sagen wir, dass es eigentlich zumindest auch in der Nutzung des Modells transparent gemacht werden müsste, dass es diese Kooperation gibt.
0: Sie haben vorhin schon den Punkt Transparenz angesprochen. Wie transparent sind denn die Nachrichtenquellen bei anderen Anbietern gekennzeichnet?
1: Die Kennzeichnung als solche, die funktioniert eigentlich bei allen analysierten KI-Systemen relativ ähnlich. Die unterscheidet sich immer so ein bisschen auch von Promptanfrage zu Promptanfrage. Die ist nicht immer hundertprozentig einheitlich. Manchmal bekommt man so eine Liste mit Links ganz am Ende. Manchmal bekommt man die Quellen quasi am spezifischen Absatz, wo sie dann genutzt wurden, angezeigt. Aber das ist nicht hundertprozentig identisch und wir haben in unseren Prompts auch explizit darauf geachtet, dass der Prompt die Formulierung beinhaltet, dass die Quellen angegeben werden sollen. Wenn man das nicht macht, dann werden teilweise tatsächlich auch gar keine Quellen angegeben. Das heißt, die Transparenz ist so ein bisschen schwierig. Einerseits in der Anzeige und andererseits eben auch in der Frage, welche Information aus dem Text kommt denn jetzt eigentlich aus welcher Quelle? Auch das ist tatsächlich gar nicht eindeutig.
0: Und was Sie ja auch beobachtet haben, dass es ähnlich wie bei Tageszeitungen durchaus sowas wie eine politische Ausrichtung gibt. Ist das ein Problem?
1: Genau, also was wir uns da angeschaut haben, ist die politische Ausrichtung der Quellen, der journalistischen Quellen, die diese KI-Systeme zitieren. Da haben wir uns auf externe Kategorisierungen dieser politischen Ausrichtung verlassen. Das heißt, das haben wir uns nicht selbst ausgedacht, sondern uns auf eine Seite der Bundeszentrale für die politische Bildung bezogen und haben so eben die Quellen quasi in der politischen Ausrichtung analysiert, die die KI-Systeme zitieren. Nicht die Antworten der KI-Systeme selbst. Das machen andere Studien ja auch, die dann auch zu etwas anderen Ergebnissen kommen als wir. Und wir haben vor allem gesehen, dass bei ChatGPT sich auch hier natürlich diese Kooperation zwischen Axel Springer und OpenAI auch in der politischen Ausrichtung der zitierten Quellen niederschlägt. Nämlich dadurch, dass da ein sehr starker Anteil über die Hälfte der Quellen aus dem konservativen Spektrum kommen. Während andere KI-Systeme wie zum Beispiel Claude etwas mehr in Richtung linksliberale Quellenprofile ausschlagen.
0: Also auch da eine Verzerrung plus die Information, dass da immer wieder auch unseriöse Anbieter landen bei den Quellen. Was fordern Sie denn jetzt konkret von der Politik?
1: Wir fordern vor allem, dass die Transparenzpflichten, die ja im Grundsatz zum Beispiel in der KI-Verordnung der Europäischen Union im AI-Act schon angelegt sind, dass die konsequent umgesetzt werden und tatsächlich auch noch ausgearbeitet werden. Aktuell bezieht sich die Transparenzverordnung vor allem auf die Trainingsdaten, also auf das, was quasi vor der Laufzeit der Modelle in das Training der KI-Systeme einfließt, aber eben nicht auf die Anzeige der Inhalte und der Quellen und auch nicht die Auswahl der Quellen im laufenden Betrieb. Also in dem Moment, in dem ich als Nutzerin explizit eine Anfrage an ChatGPT stelle, da greift diese Transparenzvorgabe aktuell noch nicht. Und das ist ein bisschen der Haupthebel, den wir gerade sehen, dass auch da mehr Transparenz geschaffen werden muss, um für Nutzende nachvollziehbar zu machen, auf welche Quellen greift denn diese KI aktuell gerade zu und welche Quellen davon haben es denn eigentlich zu welchem Anteil in meiner Antwort, die ich als Nutzerin sehe, geschafft.
0: Wie KI-Systeme unseren Nachrichtenkonsum verändern und was die Politik tun müsste, um gegenzusteuern, das habe ich vor der Sendung besprochen mit Vivian Behnert vom Think Tank Agora Digitale Transformation. Vielen Dank.
1: Dankeschön.

0: Mein Job ist es hier einzuordnen, zu erklären und im besten Fall Lust auf Themen zu machen. So einfach wie möglich, so umfangreich wie nötig. Damit ich möglichst viele Menschen erreiche und informiere. Menschen mit Behinderungen, Menschen mit Sprachschwierigkeiten, am besten alle Menschen. Doch wenn es um Gesetzespakete, Klimawandel oder Wirtschaftskrisen geht, ist leichte Sprache manchmal die schwierigste Aufgabe. Wie barrierefreie Angebote trotzdem funktionieren können, das hat Sam Howe recherchiert und dabei direkt den Praxistest beim Nachrichtenhören gemacht.
1: Als Reaktion auf die jüngsten US-Angriffe hat der Iran amerikanische Stützpunkte in der Golfregion ins Visier genommen. In Kuwait, Bahrain und den Vereinigten.
2: So klingen klassische Radionachrichten. Viele Informationen in kurzer Zeit, Namen, Fachbegriffe, komplexe Zusammenhänge. Für viele Hörerinnen und Hörer ist das kein Problem, für andere schon. Etwa für Menschen mit Lernschwierigkeiten, geringer Lesekompetenz oder Deutsch als Zweitsprache. Für sie sollen Nachrichten in leichter Sprache beim öffentlich-rechtlichen Rundfunk den Zugang zu Informationen erleichtern. Doch die Arbeit hinter diesen Nachrichten ist alles andere als einfach, berichtet Christiane Renier, Redakteurin für Nachrichten in leichter Sprache beim SWR.
3: Das Grundgerüst ist ein Text in Standarddeutsch und so drauf aufbauend geht der Text dann an ein Übersetzerbüro. Das sind Fachleute für leichte Sprache, die haben das gelernt und die übersetzen dann den Text in die leichte Sprache und dann geht er wieder zurück zu uns. Und manchmal muss man dann das aus nachrichtlicher Sicht wieder ein bisschen umrücken.
2: Die fertigen Artikel werden anschließend online gestellt und zusätzlich eingesprochen. Schwierige Begriffe werden erklärt, das Sprechtempo bewusst reduziert.
4: Der Bundestag hat für Änderungen in dem Gesundheitssystem gestimmt. Die Bundesregierung will mit den Änderungen Geld sparen. Was gehört zu dem Gesundheitssystem? Das Gesundheitssystem sind alle.
2: An den Nachrichten in leichter Sprache gibt es immer wieder Kritik. In der öffentlichen Debatte wird häufig eingewandt, komplexe Themen würden zu stark vereinfacht und wichtige Zusammenhänge gingen dabei verloren. Für Christiane Renier greift dieser Vorwurf jedoch zu kurz.
3: Ich habe auch schon mit Leuten gesprochen, die sagen, naja, ihr macht ja da so mehr oder weniger Nachrichten für Kinder. Das muss ich wirklich von mir weisen. Das sind erwachsene Leute, für die wir da Artikel produzieren und die müssen respektiert werden und wahrgenommen werden mit ihren unterschiedlichen Bedürfnissen. Aber dass man jetzt stark verflacht und vereinfacht, kann ich nicht sagen. Wir bemühen uns, auch komplexe Zusammenhänge anzusprechen und darzustellen.
2: Wie das in der Praxis klingt, zeigt ein Beispiel aus dem SWR-Erklärformat schwierige Themen leicht erklärt.
5: Was bedeutet LGBTIQ-Stern? LGBTIQ-Stern ist ein englisches Wort. Jeder Buchstabe ist eine Abkürzung. Jeder Buchstabe steht für eine Gruppe von Menschen. Was bedeuten die Buchstaben? L, lesbisch. Das heißt, Frauen lieben Frauen.
2: Maria Hütter-Songeilo kennt die Angebote aus eigener Erfahrung. Sie ist Co-Dozentin und Prüferin bei der CABCOM, einem Fachzentrum für leichte Sprache der Caritas Augsburg. Aufgrund einer Seheinschränkung und Lernschwierigkeiten gehört sie selbst zur Zielgruppe und nutzt Nachrichten in leichter Sprache regelmäßig.
6: Also mich hat die leichte Sprache so viel vorwärts gebracht und gebildet auch. Ich habe so viel gelernt. Man fühlt sich halt verstanden halt einfach und ernst genommen. Wenn man mehr versteht, kann man auch besser mitreden und dadurch kann man halt auch mitbestimmen.
2: Entscheidend sei dabei auch, wie Themen erzählt und eingeordnet werden, sagt Steffen Grüttchen. Für ein Forschungsprojekt an der Katholischen Universität Eichstätt-Ingolstadt hat er gemeinsam mit anderen Forschenden Menschen mit Verständnishürden zu ihren Bedürfnissen und ihrer Nachrichtennutzung befragt.
7: Eine Empfehlung ist, das doch mehr auch in Richtung eines erzählerischen Journalismus zu machen. Also, dass man anhand eben konkreter Personen und Schauplätze eine Geschichte nicht nur erzählt, sondern immer auch einordnet, was hat das mit der Lebenswelt der Menschen zu tun. Normales Beispiel, eine Person, die ist an der Tankstelle, sie muss jetzt aktuell mehr für Benzin oder was auch immer zahlen. Woher kommt das? Wie denkt die Person darüber? Was sind Lösungen der Politik?
2: Das Forschungsprojekt zeigt außerdem, viele Befragte wünschen sich mehr Hintergrund und Einordnung, zum Beispiel bei politischen Themen. Für Grüttchen gehören verständliche Nachrichten und solche Erklärstücke deshalb zusammen.
7: Was bedeutet es, dass zum Beispiel die Spritpreise steigen? Oder was bedeutet es, wenn der Bundestag über ein Gesetz XY wochenlang berät? Diese Hintergründe zu verbinden mit regionalen, überregionalen Nachrichten schafft auch nochmal mehr Teilhabe.
2: Mit Erklärformaten wie schwierige Themen leicht erklärt, zeigt der SWR, wie sich dieser Wunsch nach mehr Hintergrund journalistisch umsetzen lässt. Für Christiane Renier, Redakteurin für Nachrichten in leichter Sprache beim SWR, hat diese Arbeit aber noch einen weiteren Mehrwert.
3: Es gibt kein Kneifen, es gibt kein Weglaufen, kein Wegducken. Man muss auf den Punkt kommen. Also jeder Journalist könnte auf dieser Arbeit wirklich was lernen.
2: Genau dieses Potenzial sieht auch Steffen Grüttchen. Damit Redaktionen von den Bedürfnissen der Zielgruppe lernen können, empfiehlt er außerdem einen engeren Austausch mit Menschen mit Verständnishürden und Sozialverbänden.
0: Mit diesen Gedanken zu leichter Sprache im Journalismus endet Medias Res für heute. Unsere Kollegen im Büchermarkt widmen sich gleich den aktuellen Razzien in Hongkonger Buchhandlungen. Dranbleiben lohnt sich also. Für Ihr Interesse an Medienthemen bedankt sich Antran. Machen Sie es gut und schönes Weiterhören.
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12: Uhr, die Nachrichten zunächst, die Übersicht. Im Prozess um den Brückeneinsturz in der italienischen Stadt Genua vor knapp 8 Jahren hat das Gericht hohe Haftstrafen verhängt. Der Vorsitzende der Unionsfraktion im Bundestag Spahn und sein Ehemann haben eine Debatte über Leihmutterschaften ausgelöst. Bundesumweltminister Schneider erwartet Veränderungen bei der Wasserversorgung in Deutschland. Die Meldungen im Einzelnen. Im Prozess um den Brückeneinsturz in der italienischen Stadt Genua vor knapp 8 Jahren hat das Gericht hohe Haftstrafen verhängt. Der damalige Chef des Autobahnbetreibers wurde unter anderem wegen fahrlässiger Tötung zu 12 Jahren Haft verurteilt. Der für die Instandhaltung zuständige Manager erhielt eine Strafe von 11 Jahren. Auch 30 weitere Personen wurden wegen verschiedener Anklagepunkte schuldig gesprochen. In dem Prozess waren insgesamt 57 Personen angeklagt worden, überwiegend Führungskräfte des Autobahnbetreibers und Angestellte des italienischen Verkehrsministeriums. An der Urteilsverkündung nahmen zahlreiche Angehörige von Opfern teil. Am 14. August 2018 hatte ein Pfeiler der Morandi-Brücke nachgegeben. Die Fahrbahn brach auf einer Strecke von 200 Metern ein. Dabei wurden Autos und Lastwagen in die Tiefe gerissen. 43 Menschen starben. Grund für den Einsturz waren nach einem Expertenbericht schwere Schäden an der Brücke wegen ausgebliebener oder mangelhafter Wartungsarbeiten. Die Bundesregierung verschärft das Vorgehen gegen Steuerbetrug. Finanzminister Klingbeil und Justizministerin Hubich stellten dazu in Berlin einen Aktionsplan vor. Unter anderem soll eine Selbstanzeige künftig nicht mehr generell zur Straffreiheit führen. Der Aktionsplan sieht außerdem mehr Kontrollen gegen Schwarzarbeit und höhere Strafen für organisierte Steuerkriminalität vor. Zur besseren Kooperation der Ermittler wird beim Zoll ein gemeinsames Zentrum für Finanzkriminalität eingeführt. Die neuen Regeln sollen auch zur Entlastung des Haushalts beitragen. Der Bund rechnet wegen einer verstärkten Bekämpfung von Finanz- und Steuerkriminalität sowie der Einführung einer Kryptobesteuerung mit Mehreinnahmen in Milliardenhöhe. Die Organisation Bürgerbewegung Finanzwende begrüßte die Pläne. Darin finde sich vieles wieder, was man gefordert habe, sagte eine Sprecherin zu Deutschlandfunk Nova. Die Maßnahmen zeigten, dass Ambitionen vorhanden seien und man den Kampf gegen Finanzkriminalität wirklich ernst nehme. Der Vorsitzende der Unionsfraktion im Bundestag, Spahn, und sein Ehemann haben eine Debatte über die Rechtmäßigkeit und die Praxis von Leihmutterschaften ausgelöst. Eine Sprecherin der CDU sagte der Deutschen Presseagentur, man halte weiterhin am Parteitagsbeschluss aus dem Februar fest. Angesichts ethischer, rechtlicher und praktischer Bedenken gegenüber Leihmutterschaft solle sie in Deutschland weiterhin verboten bleiben, um Missbrauch, Ausbeutung und gesundheitliche Risiken zu verhindern. Eine Sprecherin der Frauenunion in der CDU äußerte sich ähnlich. Ein Sprecher des SPD-geführten Bundesfamilienministeriums verwies auf die Rechtslage. Der Koalitionsvertrag von CDU, CSU und SPD sehe zudem keine Änderungen daran vor. Spahn und sein Ehemann hatten in den USA eine Leihmutterschaft in Auftrag gegeben und dies der Bild-Zeitung bestätigt. In den vergangenen Tagen hatten sie in sozialen Medien öffentlich gemacht, dass sie Väter eines Sohnes geworden sind. Bundesumweltminister Schneider erwartet Veränderungen bei der Wasserversorgung in Deutschland. Das Thema Wasser werde unterschätzt. Deutschland sei bisher ein wasserreiches Land, aber das ändere sich gerade, sagte der SPD-Politiker dem Spiegel. Künftig werde man ernsthafte Konflikte um Wasser haben, auch in Deutschland. Allerdings sei das Risiko für Wasserknappheit je nach Region unterschiedlich hoch, betonte Schneider. In Berlin hänge die Wasserversorgung etwa maßgeblich von der Spree ab. In Zukunft werde da nicht mehr genug ankommen, weil das abgepumpte Wasser aus den Braunkohletagebauen in der Lausitz wegfalle. Es gehe darum, Wasser künftig stärker in der Fläche zu halten und Versickerung zu fördern. Und natürlich müsse man sparsam damit umgehen, sagte Schneider, auch mit Bezug auf wasserintensive Industrien. Der US-Konzern Uber übernimmt den deutschen Essenslieferanten Delivery Hero. Das gaben beide Unternehmen bekannt. Demnach übernimmt Uber weitere 17% der Aktien von Delivery Hero und erreicht damit die Mehrheit an dem Berliner Unternehmen. Uber zahlt 41,50 Euro je Anteilsschein. Das entspricht einem Transaktionsvolumen von etwa 12,7 Milliarden Euro. Laut den Angaben bleibt Berlin der Hauptsitz von Delivery Hero und es wird dort bis mindestens 2029 keinen Stellenabbau geben. Der US-Fahrdienstvermittler Uber ist bereits seit geraumer Zeit auch im Lieferdienstgeschäft tätig, unter anderem in Deutschland. Delivery Hero wurde 2011 in Berlin gegründet. Das Unternehmen ist in rund 70 Ländern tätig und zählt zu den größten Essenslieferdiensten weltweit. Seit 2017 ist Delivery Hero an der Frankfurter Börse notiert. Das Unternehmen schreibt seit langem fast durchweg rote Zahlen. Die argentinische Nationalmannschaft hat nach ihrem Sieg im Halbfinale der Fußball-WM gegen England mit einem Transparent für einen Eklat gesorgt. Einige Spieler hatten bei ihrer Ehrenrunde durchs Stadion in Atlanta das Banner von Zuschauern übernommen. Auf ihm stand, übersetzt, die Malvinen sind argentinisch. Islas Malvinas ist der spanische Name für die zu Großbritannien gehörenden Falklandinseln, um die beide Länder im Jahr 1982 einen Krieg mit fast 1000 Toten geführt hatten. Die britische Regierung reagierte verärgert auf den Vorfall. Wirtschaftsminister Kyle erklärte, man erwarte eine Untersuchung des Fußballweltverbandes FIFA. Nach dessen Regeln ist es Spielern und Offiziellen rund um die WM-Spiele verboten, politische Botschaften zu präsentieren. Bisher hat sich der Verband aber noch nicht zu der Sache geäußert. In Neuseeland hat es ein Erdbeben gegeben. Die Stärke betrug nach Angaben des Nationalen Katastrophenschutzes 5,9. Betroffen war die Südinsel des Landes. Das Zentrum des Bebens lag in der dünn besiedelten Region Fjordland, die allerdings bei Touristen beliebt ist. Es gab mehrere Nachbeben. Über mögliche Opfer oder Schäden war zunächst nichts bekannt. Eine Tsunami-Warnung wurde später wieder aufgehoben. Neuseeland wird immer wieder von Erdbeben erschüttert. Im Jahr 2011 war die Stadt Christchurch auf der Südinsel durch Erdstöße schwer beschädigt worden. Es kamen 185 Menschen ums Leben. Und hier noch einmal die Übersicht. Im Prozess um den Brückeneinsturz in der italienischen Stadt Genua vor knapp 8 Jahren hat das Gericht hohe Haftstrafen verhängt. Der Vorsitzende der Unionsfraktion im Bundestag, Spahn, und sein Ehemann haben eine Debatte über Leihmutterschaften ausgelöst. Bundesumweltminister Schneider erwartet Veränderungen bei der Wasserversorgung in Deutschland. Der Wetterbericht, die Lage. Bei geringen Luftdruckgegensätzen ist eine schwül-warme Luftmasse wetterwirksam, die zum Wochenende südostwärts abzieht. Die Vorhersage. Zunehmende Wolken und gegen Abend im Norden und Nordosten sowie im Südwesten und Süden Gewitter, örtlich Unwettergefahr, Höchstwerte 26 bis 33 Grad. Morgen wechselnd bewölkt, stellenweise Schauer und einzelne Gewitter, ab dem Mittag vom Südwesten über die Mitte bis in den Nordosten Schauer und teils kräftige Gewitter mit Unwettergefahr, Temperaturen 23 bis 30 Grad. Die weiteren Aussichten: am Samstag verbreitet bewölkt, im Norden etwas Regen, im Süden einzelne Schauer und Gewitter, im Südwesten eher sonnig, 20 bis 27 Grad. Und hier noch das Wetter und die Temperaturen von 14 Uhr. Berlin wolkig 29 Grad, Köln-Bonn Regen 20, Helsinki leicht bewölkt 22, Stockholm wolkenlos 28, Oslo wolkig 30, London wolkenlos 28, Kopenhagen wolkenlos 24 Grad, Amsterdam bedeckt 24, Brüssel wolkig 28, Zürich leicht bewölkt 29 Grad. Paris leicht bewölkt 31, Nizza wolkig 30, Barcelona leicht bewölkt 30 Grad, Madrid leicht bewölkt 33, Mallorca leicht bewölkt 33, Malaga wolkenlos 35 Grad. Leicht bewölkt in Lissabon bei 28, Wien 29, Prag 25, Warschau 28, Budapest leicht bewölkt 30 Grad. Belgrad leicht bewölkt 32, Bukarest wolkig 31, Venedig wolkenlos 31, Rom wolkenlos 32, Athen leicht bewölkt 37, Larnaca leicht bewölkt 33, Istanbul wolkenlos 32, Ankara leicht bewölkt 29, Moskau leicht bewölkt 18, Kiew wolkenlos 26 und in Algier leicht bewölkt bei 38 Grad. Das waren die Nachrichten.
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13: Ich begrüße Sie zu einer Sendung, in der wir über einen Kolonialroman aus Mosambik und über vergiftete Liebeslügen aus Frankreich sprechen. Mein Name ist Dirk Fuhrig. Als allererstes blicken wir nach Hongkong. Dort wurden in zwei unabhängigen Buchläden 5 Menschen festgenommen. Vorwurf, sie hätten Publikationen mit staatsgefährdenden Inhalten verkauft. Darüber habe ich mit dem China-Experten Xi Ming gesprochen. Guten Tag, Herr Xi.
14: Guten Tag.
13: Herr Xi, was wissen Sie denn über diesen aktuellen Fall und was droht denn den Verhafteten da möglicherweise?
14: 5 Leute sind verhaftet worden, 2 sind in Polizeigewahrsam. Die Strafe beträgt im höchsten Maße 7 Jahre Gefängnis.
13: Also drastisch. Was könnten denn die staatsgefährdenden Inhalte sein, von denen die Rede ist? Das ist ja der offizielle Grund für die Verhaftung.
14: Ja, das ist natürlich sehr zynisch. Es ist nicht mehr der Inhalt, sondern die Intention. Den Verhafteten wurden vorgeworfen, dass sie intendieren, die Verwaltung in Hongkong zu diffamieren, vielleicht über die Regierung zu sprechen, mit dem Ziel, die Regierung zu stürzen, vor allen Dingen die Verwaltung in Hongkong. Das ist eine andere Dimension, weil vorher war es ja eigentlich festgemacht worden an bestimmten Inhalten. Welche Diffamierungen, welche Inhalte. Jetzt fokussiert die Vorwurfseite auf, was die Leute angeblich im Sinne haben zu tun. Das ist ein halber Schritt strenger als bisher.
13: Wissen Sie denn, um was für Texte es da gegangen sein soll?
14: Das sind einerseits Texte über Taiwan. Taiwan wird also immer als ein Teil Chinas betrachtet. Und jede Berichte über Taiwans interne Bewegung, die andeuten könnte, dass Taiwan ein eigenständiges politisches Leben hat, das sei eine Begünstigung einer taiwanesischen Unabhängigkeit. Dann gibt es auch Texte oder Bücher, vielmehr, die eine westliche Demokratie sehr zuwendend beschreiben. Und dann gibt es auch Texte und Bücher, die nicht direkt die Politik, aber die Handhabe der gesellschaftlichen Bewegungen in China kritisiert. Bisher wissen wir noch nicht so ganz detailliert, welche Bücher mit welchen Titeln verboten sind oder in Frage kommen. Sind jetzt berichtet worden von Hongkong-Medien, auch von pro-chinesischen Medien. Es seien 3 Verlage betroffen. 2 sind bekannt als Dissidentenverlage. Der 3. ist eher neutral.
13: Also Buchhandlungen und Verlage sind betroffen in diesem Fall.
14: Ja, ja. Genau.
13: Kennen Sie diese Buchhandlungen und Verlage? Was sind das?
14: Einen, der heißt Tianyuan. Das ist so etwas wie Buchhandlung der Gärten oder der Gartenbuchhandlung. Die kenne ich von früher. Das ist ein Verlag im Hinterhaus und vorne ist die Buchhandlung. Also sie verlegen Bücher, die sie auch selbst verkaufen. Nicht nur, aber vor allen Dingen. Und das ist ein Verlag, der sich immer schon mit Demokratiebewegung sich beschäftigt hat, nicht nur politisch, sondern auch kulturell.
13: Hausdurchsuchungen bei Verlagen und Buchhandlungen wie diese aktuell sind ja leider seit 2018 an der Tagesordnung, seitdem dort dieses National Security Law, das Chinesische auch für Hongkong Gültigkeit erlangt hatte. Man wundert sich ja, dass es überhaupt noch solche unabhängigen Buchhandlungen und Verlage in Hongkong gibt.
14: Ja, also die Nischen existieren nominell noch. Noch behauptete die Hongkonger Verwaltung, dass die Kulturszene für Hongkong relativ liberal sei, dass man dort eine gewisse Diskussionskultur pflegt. Aber der Spielraum wird immer kleiner. Das zeigte auch dieser Fall der Verhaftungen und der Hausdurchsuchungen. Ein zweiter Hintergrund ist, es gibt eine sehr starke Hongkong-Diaspora, sowohl in Großbritannien wie auch in Kanada.
13: Also Leute, die ausgewandert sind.
14: Ja, genau. Und diese Leute in Kanada zum Beispiel haben eine sehr bekannte Bewegung gegründet, die heißt Große Übersetzungsbewegung, Great Translation Movement. Und das ist eine sehr komplexe politische Biotop. Das sind nicht nur Verlage, nicht nur Buchhandlungen, nicht nur Intellektuellen, das sind auch Anwälte und Politiker und so weiter. Die haben ihre Verwandten, die haben ihre Freunde noch in Hongkong. Diese Verbindung lässt sich so schnell nicht kappen. Und das Gleiche geschieht auch mit Großbritannien, also die ehemaligen Kolonialherr für Hongkong. Und das sind mindestens 2,1 Millionen Hongkong-Chinesen gegenwärtig in Großbritannien. Und solange diese Verbindungen bestehen, solange besteht auch eine gewisse Nische, weil diese Leute sowieso etwas verlautbaren wollen. Es geht ja nicht nur um die Meinungen.
13: Wenn man jetzt diese ganze Situation in Hongkong sich vor Augen führt und gerade jetzt aktuell die Durchsuchungen und Verhaftungen in den Buchhandlungen, kann denn in Hongkong überhaupt noch ein Kultur- und Literaturleben, von dem man so sprechen kann, gedeihen?
14: Gedeihen ist ein sehr schönes Wort. Vielleicht wird eine Literaturszene gerade mal ihr Dasein fristen. Gedeihen würde ich eher nicht vermuten, außer wenn die populistische Kultur dann die Überhand nimmt, also die Schunk-Romane, Videos und Kulturprodukte sozusagen, die alle ziemlich gleich sind. Also eine richtige, lebendige Kultur wird wohl nicht gedeihen können.
13: Xi Ming, vielen Dank für dieses Gespräch.
14: Danke auch.
13: Die französische Autorin Camille Laurence hat sich mit ihren autofiktionalen Büchern einen Namen gemacht. In ihrem Roman Philippe, bereits vor 30 Jahren erschienen, verarbeitete Laurence den Verlust ihres ersten Kindes. Seither geht es immer wieder um die Rolle der Frau als Mutter und als Geliebte. Ihr neuestes Werk, Was wir uns versprechen, ist ein psychologischer Thriller über die Eskalation einer leidenschaftlichen und zerstörerischen Liebesbeziehung. Cornelius Wüllenkämper stellt das Buch vor.
15: Das Verhaltensschema krankhafter Narzissten in einer Beziehung, so heißt es am Ende von Camille Laurents Roman, folgt drei Etappen. Erstens Verführung und Idealisierung. Zweitens Herabwürdigung. Drittens Vernichtung. Diese Trias aus Betören, Verstören und Zerstören bestimmt auch die funkensprühende Beziehung zwischen der Schriftstellerin Claire und dem Regisseur und Marionettenspezialisten Gilles. Beide sind Anfang 50, beide haben gescheiterte Beziehungen hinter sich und glauben eigentlich nicht mehr an die große Liebe. Bis sie in einer Pariser Silvesternacht zufällig aufeinandertreffen und Claire sich Hals über Kopf verliebt.
16: Ich habe noch nie jemanden gekannt, der so darauf bedacht war, mich zu verführen. Und der schien ganz genau zu wissen, wie sehr er mir gefiel. Dieses Lächeln. Oh Mann. Wir sind nicht mehr jung, aber man muss sich uns jung vorstellen. Alter hat hier nichts zu suchen. Wir kannten uns seit 6 Monaten und vor uns lag die Ewigkeit.
15: Wie aus dieser leidenschaftlichen Liebe später eine zerstörerische Rivalität und schließlich ein Gewaltexzess erwächst, untersucht Camille Laurence anhand eines gerichtlichen Ermittlungsverfahrens. Claire, aus deren Ich-Perspektive ein Großteil der Geschichte erzählt wird, sitzt in Untersuchungshaft. Sie ist des versuchten Mordes an Gilles angeklagt, der seit der Auseinandersetzung im gemeinsamen Ferienhaus im Koma liegt. Von der Gewalttat einmal abgesehen, hat Claire mit der realen Autorin Camille Laurence einiges gemein. Sie ist ebenfalls Schriftstellerin und Literaturwissenschaftlerin, sie verlor ebenfalls ein Kind und schreibt Romane über diesen Verlust und über ihre leidvollen Beziehungen zu Männern. Auch Claire verstrickt sich in eine öffentliche Fehde mit einer Kollegin und wird obendrein vom Ex-Mann wegen eines ihrer autofiktionalen Bücher angezeigt. Camille Laurence gilt als eine Pionierin der zeitgenössischen Autofiktion. Im Roman »Was wir uns versprechen« treibt sie die Verflechtung zwischen Realität und Literatur auf die Spitze. Ihre Ich-Erzählerin Claire ist überzeugt, nur das Erzählen über die Wirklichkeit bringt die Wahrheit zutage.
16: Alle haben Angst vor der Wahrheit. Man nähert sich ihr nur zögernd, widerstrebend. Man drückt sich rum. Man will die Wahrheit nicht. Man will seinen Frieden. Nein, nicht seinen Frieden, seine Ruhe. Doch ein Roman darf die Wahrheit nicht opfern. Er würde seine Daseinsberechtigung verlieren, die darin besteht, sich zu ihr hinzutrauen, wie immer sie aussieht. Wenn Sie nicht schreiben, um nach ihr zu suchen, schreiben Sie nicht. Und wenn Sie nicht lesen, um ihr näher zu kommen, wozu?
15: Der Roman beleuchtet das Liebesunglück von Gilles und Claire aus vielen Perspektiven. Im Ermittlungsprozess werden Zeuginnen und Zeugen aufgerufen, Gutachter bestellt, Anwälte und Richter führen Befragungen durch. Camille Laurents Roman ist komplex komponiert. Die Lektüre ist so fesselnd wie fordernd. Lyrische Passagen finden ebenso Eingang wie Albträume, Erinnerungen, Fantasien und innere Monologe. Es geht darum, die zerstörerische Dynamik des einstigen Traumpaares zu analysieren und juristisch einzuordnen, ob es sich bei Claires Gewaltakt im 5. Jahr der Beziehung um einen Mordversuch oder um Notwehr handelte. Das Unglück beginnt bereits nach wenigen Monaten im ersten gemeinsamen Urlaub an der Côte d'Azur, als charakterliche Gegensätze und Gilles' Unaufrichtigkeit erstmals zutage treten. Claire führt diese Konflikte zunächst auf eigene Defizite zurück.
16: Das war es, was mit mir nicht stimmte, dachte ich. Die Ironie und das ewige Zweifeln, das Spotten und ständige Hinterfragen der Konventionen, die Bemühung, nicht zu sein wie alle anderen, der Abscheu vor der Herde. Jetzt ging es darum, die Gegenwart der Liebe auszukosten, Gilles als Vorbild zu nehmen, um in einem Wort, auf einem Foto, in einem Geschenk, einem Augenblick die Freude zu finden. So einfach war das. Er würde mein Glückslehrmeister sein.
15: Der vermeintliche Glückslehrmeister Gilles, den Laurence überdeutlich als Experten für Marionettentheater entwirft, entpuppt sich als ein krankhaft narzisstischer Lügner und Betrüger, der sein Umfeld wie an Strippen zu steuern versucht. Er legt alles daran, Claire beruflich und persönlich zu manipulieren und herabzuwürdigen. So jedenfalls stellt es Claire selbst dar und findet darin Zustimmung bei ihrer besten Freundin, ihrerseits eine militante Feministin. Das ist neben den zuweilen allzu überzeichneten Figurenporträts einer der konzeptionellen Schwachpunkte von Camille Laurents Roman. Er zeichnet das tiefenpsychologische Porträt des Narzissten Gilles, der selbst aber nur in Claires Vorstellung zu Wort kommt.
16: Die Wahrheit. Du führst kein anderes Wort im Mund. Welche Wahrheit denn? Deine, das ist alles. Die Wahrheit, die du in deinen scheiß Autofiktionen behauptest. Ich habe nicht ganz dasselbe Verständnis von der Wahrheit. Stell dir vor. Dein ganzes Ich, bla bla, falls du es wirklich wissen willst, da dir die Wahrheit so wichtig ist, ist ganz große Scheiße.
15: Im Gerichtsprozess lässt sich außer Gilles verschwiegener Affäre keine von Claires zahlreichen Verdächtigungen erhärten. Nur eines bleibt unbestritten: Gilles und Claire haben beide ihre Versprechen gebrochen. Er betrog sie mit einer anderen und sie nutzt ihr Liebesdrama als Stoff für ihren neuen Roman. Was wir uns versprechen, ist ein bitterböser Liebesthriller, der erbarmungslos dekonstruiert, was einmal als romantisches Glück begann. Am Ende von Camille Laurents literarischer Suche nach der Wahrheit über die Eskalation einer obsessiven Liebe bleibt eine ernüchternde Erkenntnis. Geglückte Liebesbeziehungen setzen so wie auch die Literatur voraus, dass man bereit ist, sich täuschen zu lassen.
13: Cornelius Wüllenkämper war das über »Was wir uns versprechen« von Camille Laurence. Aus dem Französischen hat übersetzt Liz Künzli, DTV-Verlag, 367 Seiten, 26 Euro. Der aus Mosambik stammende Schriftsteller Miyakutu zählt zu den bedeutendsten auf Portugiesisch schreibenden Gegenwartsautoren. Sein neuer Roman »Der blinde Fluss« beschäftigt sich mit der Rolle der Kolonialmacht Deutschland in Ostafrika. Ich habe darüber mit der Übersetzerin Barbara Mesquita gesprochen, die ich in der Nähe von Lissabon erreicht habe. Hallo, Frau Mesquita.
17: Ja, guten Tag.
13: Der Roman führt uns zu Ereignissen, die im breiten Bewusstsein hierzulande kaum bekannt sind. Der Aufstand der einheimischen Bevölkerung gegen die deutsche Kolonialmacht im sogenannten Deutsch-Ostafrika. Es gab da diesen Maji-Maji-Aufstand. Das war in den Jahren 1905, 1907. Das ist der Hintergrund. Der Roman setzt aber dann wenige Jahre später ein, nämlich am Beginn des Ersten Weltkriegs. Warum nimmt denn Miyakuto genau diesen Moment in den Blick, den Kriegsbeginn in Ostafrika?
17: Ja, weil es in dem Roman eigentlich darum geht, dass dieser Krieg ja ein Krieg der Europäer ist und dass der am besten von den Afrikanern gar nicht, dass sie da gar nicht mit hineingezogen werden sollen. Am Anfang dieses Romans geht es ja um einen Angriff der Deutschen auf einen Posten der Portugiesen am Grenzfluss zwischen Deutsch-Ostafrika und Portugiesisch-Ostafrika, dem Rovuma-Fluss. Und es wird von Seiten einer Figur in dem Roman, eines Paters, alles daran gesetzt, dass dieser Angriff möglichst überhaupt nicht in das Bewusstsein dringt, ja, dass er verschwiegen wird. Damit eben die Afrikaner nicht in einen Krieg hineingezogen werden sollen, der eben zwischen den Europäern stattfindet.
13: Die Kämpfe finden auf beiden Seiten dieses Flusses, Rovuma, statt, der heute die Grenze zwischen Tansania und Mosambik bildet. Aber dieser Fluss hat ja auch, das ist ja auch der Titel des Romans, der hat darüber auch hinaus eine zentrale Bedeutung für das Buch. Was symbolisiert dieser Grenzfluss denn?
17: Für die Einheimischen ist das kein Grenzfluss, weil das Volk der Yao, die in diesem Gebiet leben, eben sowohl, also auf beiden Seiten dieses Flusses eigentlich ansässig sind. Und der Titel Der blinde Fluss ist im Deutschen ein bisschen anders als im Portugiesischen. Da heißt es nämlich eigentlich die Flussblindheit. Und das ist eine Krankheit, die den Statthalter des portugiesischen Postens dort befallen hat, der nicht sehen kann. Er kann eigentlich auch nicht schreiben. Und das ist eigentlich auch das, worum es in diesem Roman in erster Linie geht, nämlich der Blick auf die Geschichte, auf die historischen Ereignisse und die Schrift, die nachher ja in diesem Roman dann auch verloren geht, die Schrift sozusagen als das Symbol der europäischen Kultur. Und kurioserweise ist es dann eben am Ende so, dass alle Schriftzeichen verschwunden sind. Die Europäer können sich überhaupt nicht mehr orientieren, weil alles verloren gegangen ist, was schriftlich festgehalten wurde. Und am Ende sind es nur noch einige Afrikaner, die schreiben können.
13: Einer der Protagonisten ist der Sipayo Nathaniel Yalasi. Er ist ein Einheimischer, der für die Portugiesen arbeitet. Und in ihm ist ja so eine gewisse Zerrissenheit zu spüren. Er fühlt nicht mehr so richtig wie ein Afrikaner, aber natürlich auch nicht wie ein Europäer. Also ist er so, steht er so dazwischen, zwischen diesen beiden Kulturen und Welten?
17: Ja, also der Nathaniel, der für die Portugiesen arbeitet, möchte ja gerne eigentlich ein Weißer sein, aber das gelingt ihm nicht. Während hingegen eben sein Bruder, Thiersch, der symbolisiert sozusagen die andere Seite, die afrikanische Seite. Er hat sich auch dem Aufstand Boqueros bei diesem Maji-Maji-Aufstand angeschlossen. Und in diesen beiden Brüdern zeigt sich eigentlich so dieser ganze Konflikt, was eben diese Kolonisation in den Menschen bewirkt und wie sie sie eben auseinanderdividiert. Und also was mich sehr beeindruckt hat in diesem Roman, ist ja häufig von der Rasse die Rede, weil es eben genau in die Zeit der großen Rassendiskussion der Europäer fällt. Und er sagt an einer Stelle, für Rasse gibt es in unserer Sprache gar kein Wort.
13: Miyakuto ist Jahrgang 1955. Er ist in Mosambik als Sohn portugiesischer Einwanderer geboren, lebt heute in Maputo. Er ist auch einer der maßgeblichen Autoren portugiesischer Sprache, Autor von mehr als 2 Dutzend Romanen und Erzählungen, etliche davon verfilmt. Er ist stark von der lateinamerikanischen Literaturtradition inspiriert, vom magischen Realismus. Das spürt man bei der Lektüre des Romans sofort. Immer wieder kommen eben diese afrikanischen Traditionen zu Wort. Wie ging es Ihnen bei der Übersetzung damit?
17: Das war eine besonders schöne Herausforderung. Also zum einen kommen da ja verschiedene Stimmen zu Wort. Dazu gehören neben den beiden Brüdern der Padre Cisna Bayão und eben auch verschiedene portugiesische Protagonisten wird eine Stimme verliehen. Also das war eine Herausforderung, da immer einen richtigen Ton zu finden. Und dann war natürlich sehr viel Recherchearbeit mit dieser Übersetzung verbunden, weil eben so viele Zitate in dem Roman vorkommen. Und was natürlich immer eine große Herausforderung ist, das Vokabular, was eben diese ganze rassistische Ideologie auszeichnet, dafür dann adäquate Übersetzungen zu finden, die heute auch so veröffentlicht werden können. Das ist ja immer eine große Diskussion.
13: Barbara Mesquita, vielen Dank für dieses Gespräch über Miyakutos Roman. Danke sehr.
17: Ich danke Ihnen.
13: Barbara Mesquita hat den Roman Der blinde Fluss von Miyakuto aus dem Portugiesischen übersetzt. Erschienen ist das Buch im Unionsverlag in Zürich. Es hat 256 Seiten, kostet 24 Euro. Helmut Bötticker, Literaturkritiker, Autor und Rezensent, auch hier im Büchermarkt, bekommt den Johann-Heinrich-Merck-Preis. Das ist eine der wichtigsten Auszeichnungen für literarische Kritik und Essay in Deutschland, wird verliehen von der Deutschen Akademie für Sprache und Dichtung in Darmstadt. Nicht ganz so freudig ist die zweite Meldung, die wir hier noch für Sie haben. Der Steidl Verlag in Göttingen hat vorläufig Insolvenz angemeldet. Allerdings, so heißt es, führe der 75-jährige Eigentümer Gerhard Steidl derzeit Gespräche, einen Investor für die Weiterführung des renommierten Literatur- und Kunstverlags zu finden. Der Steidl Verlag wurde 1969 gegründet und hält unter anderem die Rechte am Werk von Literaturnobelpreisträger Günter Grass. Das war's vom Büchermarkt. Am Mikrofon war Dirk Fuhrig. Gleich folgt Forschung aktuell. Da geht es um die Bedeutung des Rohstoffs Silizium. Ich wünsche noch einen schönen Nachmittag.
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18: Uhr, die Nachrichten. Im Prozess um den Brückeneinsturz in der italienischen Stadt Genua vor knapp 8 Jahren hat das Gericht hohe Haftstrafen verhängt. Der damalige Chef des Autobahnbetreibers wurde unter anderem wegen fahrlässiger Tötung zu 12 Jahren Haft verurteilt. Der für die Instandhaltung zuständige Manager erhielt eine Strafe von 11 Jahren. Auch 30 weitere Personen wurden wegen verschiedener Anklagepunkte schuldig gesprochen. In dem Prozess waren insgesamt 57 Personen angeklagt worden, überwiegend Führungskräfte des Autobahnbetreibers und Angestellte des italienischen Verkehrsministeriums. An der Urteilsverkündung nahmen zahlreiche Angehörige von Opfern teil. Am 14. August 2018 hatte ein Pfeiler der Morandi-Brücke nachgegeben. Die Fahrbahn brach auf einer Strecke von 200 Metern ein. Dabei wurden Autos und Lastwagen in die Tiefe gerissen. 43 Menschen starben. Grund für den Einsturz waren nach einem Expertenbericht schwere Schäden an der Brücke wegen ausgebliebener Wartungsarbeiten. Nach Angaben der Welthungerhilfe fehlen zunehmend Gelder zur Bekämpfung von Hunger in der Welt. Der Generalsekretär der Hilfsorganisation Mogge kritisierte bei der Vorstellung des Jahresberichts, das liege auch an Kürzungen in der Entwicklungsarbeit. Diese würden auch im aktuellen Regierungsentwurf zum Bundeshaushalt 2027 fortgeschrieben. Zudem hätten die Zuschüsse aus Deutschland in den vergangenen 2 Jahren abgenommen. Dies bedrohe erreichte Erfolge in der Hungerbekämpfung, sagte Mogge. Die größte humanitäre Krise spielt sich laut der Welthungerhilfe weiterhin in Sudan ab. Auch im Gazastreifen seien die Lebensverhältnisse unhaltbar. Die Welthungerhilfe ist eine der größten privaten Hilfsorganisationen in Deutschland. Sie wurde 1962 gegründet, ist politisch und konfessionell unabhängig und wird vorwiegend durch Spenden finanziert. Die Bundesregierung verschärft das Vorgehen gegen Steuerbetrug. Finanzminister Klingbeil und Justizministerin Hubich stellten dazu in Berlin einen Aktionsplan vor. Unter anderem soll eine Selbstanzeige künftig nicht mehr generell zur Straffreiheit führen. Der Aktionsplan sieht außerdem mehr Kontrollen gegen Schwarzarbeit und höhere Strafen für organisierte Steuerkriminalität vor. Zur besseren Kooperation der Ermittler wird beim Zoll ein gemeinsames Zentrum für Finanzkriminalität eingeführt. Die neuen Regeln sollen auch zur Entlastung des Haushalts beitragen. Der Bund rechnet wegen einer verstärkten Bekämpfung von Finanz- und Steuerkriminalität sowie der Einführung einer Kryptobesteuerung mit Mehreinnahmen in Milliardenhöhe. Die Organisation Bürgerbewegung Finanzwende begrüßte die Pläne. Darin finde sich vieles wieder, was man gefordert habe, sagte eine Sprecherin zu Deutschlandfunk Nova. Bundesumweltminister Schneider erwartet Veränderungen bei der Wasserversorgung in Deutschland. Das Thema Wasser werde unterschätzt. Deutschland sei bisher ein wasserreiches Land, aber das ändere sich gerade, sagte der SPD-Politiker dem Spiegel. Künftig werde man ernsthafte Konflikte um Wasser haben, auch in Deutschland. Allerdings sei das Risiko für Wasserknappheit je nach Region unterschiedlich hoch, betonte Schneider. In Berlin hänge die Wasserversorgung etwa maßgeblich von der Spree ab. In Zukunft werde da nicht mehr genug ankommen, weil das abgepumpte Wasser aus den Braunkohletagebauen in der Lausitz wegfalle. Der Vorsitzende der Unionsfraktion im Bundestag, Spahn, und sein Ehemann haben eine Debatte über die Rechtmäßigkeit und die Praxis von Leihmutterschaften ausgelöst. Eine Sprecherin der CDU sagte der deutschen Presseagentur, man halte weiterhin am Parteitagsbeschluss aus dem Februar fest. Angesichts ethischer, rechtlicher und praktischer Bedenken gegenüber Leihmutterschaft solle sie in Deutschland weiterhin verboten bleiben, um Missbrauch, Ausbeutung und gesundheitliche Risiken zu verhindern. Eine Sprecherin der Frauenunion in der CDU äußerte sich ähnlich. Ein Sprecher des SPD-geführten Bundesfamilienministeriums verwies auf die Rechtslage. Der Koalitionsvertrag von CDU, CSU und SPD sehe zudem keine Änderungen daran vor. Spahn und sein Ehemann hatten in den USA eine Leihmutterschaft in Auftrag gegeben und dies der Bild-Zeitung bestätigt. In den vergangenen Tagen hatten sie in sozialen Medien öffentlich gemacht, dass sie Väter eines Sohnes geworden sind. Das Wetter: zunehmende Wolken und gegen Abend im Norden und Nordosten sowie im Südwesten und Süden Gewitter, örtlich Unwettergefahr, Höchstwerte 26 bis 33 Grad. Das waren die Nachrichten.
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20: Silizium gibt es wie Sand am Meer, aber das heißt nicht, dass es für all die Halbleiterchips, die wir brauchen, wie Sand verfügbar wäre. Warum, das erfahren Sie gleich in Folge 8 unserer Rohstoffserie. Ich bin Christiane Knoll und los geht's diesmal am Grill. Man kann sein Leben lang Rindersteak essen oder Hirschgulasch und dann plötzlich massiv allergisch darauf reagieren. Wegen eines Zuckers namens Alpha-Galactose. Alpha-Gall kommt in unserem Körper nicht vor, wohl aber bei vielen anderen Säugetieren und im Speichel von Zecken. In den USA gehen die Schätzungen inzwischen von 450.000 Betroffenen aus, weil sich dort eine Zecke namens Lone Star mit einem auffälligen weißen Fleck auf dem Rücken immer weiter ausbreitet. Wer jetzt in Deutschland durch hohes Gras wandert, fragt sich vielleicht, ob er sich auch hier mit einem Zeckenstich eine solche Fleischallergie einfangen kann. Das habe ich Ute Mackenstedt von der Universität Hohenheim gefragt und mir als erstes die Symptome schildern lassen. Ein allergischer Schock mit Todesfolge ist extrem selten, aber auch sonst ist dieses Alpha-Gall-Syndrom heftig.
21: Also was man von allergischen Reaktionen hier kennt, das ist das Anschwellen von Händen, auch von Füßen. Es kann mit Atemnot verbunden sein, aber man beschreibt jetzt auch mittlerweile immer häufiger, dass es auch zu solchen Herzproblemen kommt und ebenfalls auch, dass der Darm betroffen sein kann. Also diese Auswirkungen, die sind schon stark.
20: Hotspot sind die USA, vor allem die Lone Star Zecke ist da im Gespräch. Inwieweit ist denn Deutschland auch bedroht von dieser Allergie?
21: Es gibt nicht nur diese Lone Star-Zecke, die da eine Rolle spielt, sondern man hat es mittlerweile auch bei vielen anderen Zeckenarten nachgewiesen, unter anderem auch bei unserem gemeinen Holzbock. Es gab schon vor vielen Jahren Untersuchungen, dort hat man Forstarbeiter untersucht. Die haben natürlich ein höheres Risiko, in Kontakt mit Zecken zu geraten. Und man hat auch bei denen festgestellt, dass diese besonderen Antikörper vermehrt gebildet werden, ohne dass diese Personen notwendigerweise erkranken müssen.
20: Gehen Sie denn davon aus, dass wir diese Fleischallergie in Zukunft in Deutschland auch immer häufiger sehen werden?
21: Also es ist eine recht seltene Erkrankung, erfreulicherweise, aber man wird sie immer wieder sehen, das ist sicherlich so. Etwas beruhigend ist dabei die Tatsache, dass es den gemeinen Holzbock schon lange gibt. Das ist jetzt also keine neue Zeckenart, die jetzt hier eingewandert ist und die damit das Risiko mit sich bringen würde. Also ich glaube, man muss jetzt nicht die Angst haben, dass wir hier eine enorme Zunahme an solchen Alpha-Gall-Syndrom-Fällen haben werden. Aber wir können sie haben und das zeigen auch die Daten.
20: Und vor allem muss man auch sagen, es verändert sich ja doch durchaus was am Zeckengeschehen. Sie forschen auch zu diesem Verbreitungsgeschehen, sowohl auf der Zeckenebene als auch auf der Krankheitsebene. Was sind denn da die neuesten Erkenntnisse? Also was geht da vor sich in Europa?
21: Also es sind eindeutige Folgen auch des Klimawandels zu sehen. Das heißt auch, dass viele Zecken die milden Winter überleben. Und das bedeutet auch, dass wir gerade in den ersten Monaten so ab März eine recht hohe Zeckenzahl haben. Das ist das eine. Das andere ist, dass wir auch Veränderungen sehen in der Mobilität der Wirte. Und da denkt man vor allen Dingen an Vögel. Vögel können auch Zecken transportieren und können natürlich auch solche Zecken transportieren, die zum Beispiel Krankheitserreger in sich tragen, wie zum Beispiel FSME. Das heißt, wir sehen in einzelnen Gebieten auf einmal FSME-Isolate, die man sonst in Skandinavien oder im Baltikum finden würde. Also da verschiebt sich sehr viel, auch in Bezug auf die Wirte, die man nicht unterschätzen darf. Denn sie verbreiten oder tragen diese Zecken von A nach B, zum Beispiel aus Osteuropa, dann nach Mitteleuropa, eventuell dann auch mehr nach Westeuropa. Also da tut sich extrem viel. Was wir aber nicht erwarten können, ist, dass die Zecken jetzt durch den Klimawandel quasi aussterben hier in Mitteleuropa. Das wird nicht passieren. Aber wir sehen, dass auch der gemeine Holzbock sich anpasst.
20: Wie sollte man überhaupt auf die Idee kommen, dass er ausstirbt? Gab es die These, dass die Zecke bedroht ist durch die Hitze?
21: Ja, genau. Also man hat eine Zeit lang gedacht, dass der gemeine Holzbock sehr stark darunter leiden wird, wenn wir hohe Temperaturen haben und wenn wir auch trockene Perioden haben, dass er dann sozusagen sich komplett aus bestimmten Gebieten zurückziehen wird. Das können wir so nicht nachvollziehen. Was man im Gegensatz sieht, ist, dass der gemeine Holzbock zum Beispiel in höhere Höhenlagen vordringt, was früher nicht der Fall war. Aber wir sehen auch, dass andere Zeckenarten, die auch durchaus hier in Deutschland schon lange heimisch gewesen sind, dass sie eben halt auch ein anderes Verbreitungsgebiet zeigen. Das betrifft nicht den gemeinen Holzbock, den gibt es in ganz Deutschland. Aber was wir zum Beispiel sehen, das ist diese sogenannte Auwaldzecke, die ist auch sehr weit verbreitet, ist die zweithäufigste Zeckenart in Deutschland. Das war bis vor wenigen Jahren noch nicht bekannt.
20: Jetzt kommen viele neue Zeckenarten auch hier an. Es ist damit davon auszugehen, dass dann auch gleichzeitig neue Krankheiten hiermit ankommen werden?
21: Es ist nicht ausgeschlossen. Also es gibt immer wieder die Aussage oder man weiß es auch, dass die verschiedenen Zeckenarten sozusagen ihr Erregerportfolio mit sich tragen. Heißt also, dass zum Beispiel diese Hyalomma-Zecke, die von der ja auch viel geredet wird, wenn sie aus Afrika oder auch Osteuropa kommt, dann kann sie zum Beispiel Viren mitbringen, die das sogenannte Krim-Kongo-hämorrhagische Fieber hervorrufen können. Das taucht im gemeinen Holzbock nicht nicht auf. Und auf der anderen Seite spielt Hyalomma überhaupt keine Rolle, wenn es um FSME geht. Also insofern,
20: das ist das Virus, das die Hirnhautentzündung auslöst.
21: Genau, die FSME steht für Frühsommer-Meningoenzephalitis, also FSME. Und da spielt Hyalomma überhaupt keine Rolle. Diese FSME-Viren werden hier in Mitteleuropa hauptsächlich über die sogenannten Exodes-Arten übertragen. Dazu gehört auch der gemeine Holzbock.
20: Mit neuen Zecken kommen auch neue Krankheiten. Da wäre es ja ideal, man hätte eine Anti-Zecken-Impfung, um die Zecken ein bisschen zurückzudrängen. Anti-Zecken-Impfungen gab es schon. Warum geht man in diese Richtung nicht? Warum gibt es da keine neuen Erkenntnisse?
21: Also es gibt immer wieder Versuche, Zecken durch Impfungen zu bekämpfen. Man muss allerdings dazu sagen, es ist nicht ganz trivial, denn Zecken sind reine Blutsauger. Das heißt also, sie müssten, um eine Zecke zu bekämpfen, im Grunde genommen auch über den Wirt gehen. Sie müssten also einen Wirt immunisieren, und wenn die Zecke dann die Blutmahlzeit beginnt,

0: sozusagen ausgeflossen. Aber das hat nicht bedeutet, dass diese Zecken sofort gestorben sind.
1: Und konnten damit die Krankheiten auch immer noch übertragen.
0: Ja.
1: Ja, die Tatsache, dass es nicht weiter verbreitet ist, kann man davon ausgehen, dass es eben nicht so wirksam war, wie man sich das erhofft hatte. Sie selber forschen an Methoden, um Zecken zurückzudrängen, und zwar mit Hilfe von Pilzen. Wie ist da der Stand?
0: Also wir arbeiten in der Tat, man nennt diese Pilze entomopathogene Pilze. Wir arbeiten damit schon seit vielen Jahren und wir wissen auch, dass diese Pilze in die Zecken aktiv eindringen können und auch die Zecken dann letztlich umbringen können. Aber der Schritt sozusagen aus dem Labor in die Praxis, in die Umwelt, das ist natürlich dann ein großer Schritt. Er bereitet uns Probleme, aber wir hoffen nach wie vor, dass wir eine Möglichkeit finden werden, um diesen Pilz zum Einsatz zu bringen.
1: Sie sind auch dran. Die Ergebnisse liegen nur noch nicht final vor. Was ist denn das Ziel? Also worum würde es gehen? Würde es darum gehen, die ganze Eifel zeckenfrei zu machen, oder was haben Sie im Blick?
0: Also es kann sicherlich nicht darum gehen, dass man ganz Deutschland oder auch kleinräumiger gedacht Regionen ganz zeckenfrei bekommt. Was man sich vorstellen kann, zum Beispiel Gärten oder Gebiete um Kindergärten herum, eventuell dort die Zeckenpopulation zu reduzieren. Also unser Ziel ist es nicht, die Zecken auszurotten. Das wird auf keinen Fall passieren können.
1: Sagt Professor Ute Mackenstedt, Parasitologin an der Universität Hohenheim. Mit dem Klimawandel verändert sich auch die Zeckenlandschaft in Deutschland. Immerhin gegen die von unseren Zecken übertragene Hirnhautentzündung FSME gibt es eine Impfung, und gegen die Borreliose ist eine Impfung in der Entwicklung. Wenn wir es ins Deutsche übersetzen, dann ist Kalifornien berühmt für sein Siliziumtal. Jeder weiß sofort, was damit gemeint ist. Das Silicon Valley, also jener Hotspot der USA, der so viele mächtige IT-Konzerne hervorgebracht hat. Silizium, das ist der Rohstoff der Mikrochip-Industrie, ein Halbleiter, auf den auch Europa angewiesen ist, den wir aber hier vielleicht bald nicht mehr verarbeiten können. Volker Masek mit Folge 8 unserer Serie über Europas Abhängigkeit von kritischen Rohstoffen.
2: Rare Ressourcen. Silizium, Halbleiter für Mikrochips.
3: Sonne satt und wolkenloser Himmel. Ein See, über den kein Lufthauch weht. Das Wasser türkisgrün. Zauberhaft.
4: Das ist der Quarz, der sich unten am Grund des Sees befindet und der dann durch Wasserspiegelung diese türkise Farbe verursacht.
3: Tja, doch kein tropisches Urlaubsparadies, sondern ein Baggersee bei Bonn im Quarz-Kies-Tagebau Witterschlick. Vom Ufer führt ein deprimierend langer Schwimmsteg weit hinaus aufs Wasser.
4: Vielleicht ja, 1 Kilometer.
3: Auch für Werksleiter Christoph Büschkens ist das der einzige Weg, um zum Baggerschiff zu gelangen. Das ist höher als lang und wirkt eher wie ein Förderturm, der aus dem See ragt. Schwimmgreifer nennt der Bergbauingenieur seinen Koloss.
4: Das ist das Gewinnungsgerät, was auf dem Wasser schwimmt und mit einer großen Schaufel Kies aus der Tiefe, und zwar von bis zu 40 Metern Tiefe, emporholt. In einer Schaufel 10 Tonnen ungefähr.
5: Bias, ich mach an, ja?
4: Der Kollege wird jetzt gleich das Gerät starten. Den Kies macht so spannend, dass es sich um Quarzkies handelt. Das heißt, ein Kies, der eine Reinheit von 99% SiO2-Gehalt besitzt. Siliziumoxid, der Bestandteil, aus dem der Kies gemacht ist, der ihm dann hinterher auch die schöne weiße Farbe gibt.
3: Mit den hellen Quarzkieselsteinen holt der Schwimmbagger also Silizium an die Oberfläche, ein Halbmetall, das auch in jedem Sandkorn steckt. Dass die Versorgung damit kritisch wird, kann man sich kaum vorstellen. Und da gibt einem auch Harald Elsner recht, Experte für Silizium bei der Bundesanstalt für Geowissenschaften und Rohstoffe in Hannover.
6: Silizium ist ein Rohstoff, der in unendlichen Mengen zur Verfügung steht. Der wird aus Quarz gewonnen. Und Quarz kennt jeder, ist das häufigste Mineral auf der Erde. Es werden aber genutzt nicht Quarzsand oder kleine Körner, sondern nur Quarzkiese, größere Kiese oder Brocken.
3: Lagerstätten davon gibt es genug. Doch am Ende soll aus dem Siliziumdioxid in den Quarzmineralen hochreines metallisches Silizium für die Industrie werden.
6: Das Problem ist nur, dass wir keinen Verarbeitungsbetrieb mehr haben. Nach langer, jahrzehntelanger Produktion haben wir die Siliziumproduktion in Deutschland verloren. Das heißt, dass wir komplett abhängig sind von Importen aus dem Ausland.
2: Silizium, Wofür

0: wird es gebraucht?
1: Das Metall hat zwei klassische Anwendungsfelder. Knapp 40% werden zu Silikonen verarbeitet, für Kosmetika und medizinische Implantate zum Beispiel, aber auch für Hydrauliköle, Dichtmassen oder Farbzusätze. Etwas weniger wandert in Aluminiumgusslegierungen. Aus ihnen formt man Zylinderköpfe und andere Maschinenteile. Vor allem aber verbindet man Silizium mit der Chipindustrie. Es ist nämlich der Standard-Halbleiter für elektronische Schaltkreise in Smartphones, Computern und Solarzellen. Dafür benötigt man sogenanntes Polysilizium höchster Reinheitsgrade. Der Bedarf dafür steigt ständig um rund 6% jährlich.
0: Woher kommt Silizium bisher?
1: Rund 4,5 Millionen Tonnen Silizium werden jedes Jahr in Hüttenwerken produziert, 75% davon allein in China. Auf dieses Material sei die deutsche Industrie derzeit aber noch nicht angewiesen, sagt Harald Elsner.
2: Wir haben europäische Quellen. Im Augenblick wird Silizium in Europa vor allen Dingen noch produziert in Norwegen. Wir kriegen es teilweise von Frankreich, Spanien und wir kriegen es aus Brasilien. Es gibt bei Silizium keinerlei Mangel. Wir haben nur das Problem, es gibt zu viel. Es drückt zu viel auf dem Weltmarkt aus China. Die Preise liegen komplett auf dem Boden und wir sind nicht konkurrenzfähig.
1: Das hat die einzige deutsche Hütte für reines Silizium im bayerischen Pocking vor kurzem in die Knie gezwungen.
2: Die hatten in Höchstproduktion, ich glaube, 30.000 Tonnen, teilweise Spezial-Silizium-Produkte für die Automobilindustrie, haben gekämpft. Lange mit Unterstützung, aber irgendwann ging es nicht mehr.
1: Schuld daran sind auch die hohen Energiepreise. Siliziumhütten betreiben elektrische Lichtbogenöfen, um das Rohmetall aus dem Quarz zu holen. Und das sind echte Stromfresser. In Bayern sitzt zwar auch die Firma Wacker Chemie, einer der weltweit führenden Produzenten von hochreinem Silizium. Aber
2: Wacker Chemie hat eine eigene Siliziumhütte in Norwegen, produziert mit Wasserkraft, die sehr günstig ist. Haben aber auch gerne das Material gekauft aus Bayern. Aber da kamen wir in Deutschland halt nicht hinterher durch die vielen Aufschläge, die wir haben für den Industriestrom.
0: Woher könnte Silizium künftig kommen?
3: Geht los!
4: Jo!
1: Im Kieswerk bei Bonn surrt die riesige Schwimmbaggerschaufel jetzt an dicken Stahlseilen in die Tiefe, um ihre Zähne in den quarzreichen Seegrund zu graben.
5: Hier aus dem Kies könnte man Silizium für Halbleiteranwendungen erstellen. Die Qualität ist gut genug dafür.
1: Tatsächlich zeichnet sich eine ganz andere Entwicklung ab und man muss sich fragen, ob Silizium bald zunehmend aus Fernost kommt. China überschwemmt den Weltmarkt förmlich damit, wie Harald Elsner von der Bundesanstalt für Geowissenschaften und Rohstoffe beobachtet. Die Luft für die Hüttenwerke in ganz Europa wird derweil immer dünner.
2: Unendliche Produktionsmengen, immer neue Kapazitäten dazukommen, die Preise liegen auf dem Boden. Und andererseits haben wir hier in Europa die höchsten Energiepreise weltweit. Das trifft auch Spanien, Frankreich, Island. Die Hütte hat jetzt vor kurzem zugemacht, obwohl die von geothermischer Energie versorgt wurde. Beides zusammen niedrige Preise aus China und hohe Energiekosten bricht hier jedem das Genick.
1: Eine gewisse Bedeutung wird in Zukunft das Recycling von Silizium bekommen. Erste Firmen gewinnen es aus den Produktionsabfällen der Halbleiterindustrie zurück, andere aus Photovoltaikmodulen. Diese Bemühungen werden sicher weiter zunehmen.
0: Wie lässt sich Silizium ersetzen?
1: Darüber müsse sich niemand den Kopf zerbrechen, so die kurze und klare Antwort des Hannoveraner Geologen.
2: Braucht man nicht, gibt genug.
1: Heikel wird es aber, wenn man den Rohstoff nicht mehr selbst verarbeiten kann.
2: Wir hatten eben die Möglichkeit der Wertschöpfungskette über Wacker aus Norwegen und dann noch deutsches Silizium, waren da wirklich gut aufgestellt und haben genau das Gegenteil gemacht, was die EU oder Deutschland möchte. Wir haben uns in ausländische Abhängigkeit begeben.
0: Wie kritisch ist die Versorgung wirklich?
1: Äußerst kritisch klagt der Verband der Industriegewerkschaften Europas. Vor kurzem warnte er sogar vor einem Kollaps der gesamten europäischen Siliziumproduktion wegen der chinesischen Dumpingpreise und der hohen Energiekosten hierzulande. Europa müsse bereits 85% des Metalls importieren. Seit die deutsche Siliziumhütte in Pocking dicht gemacht hat, ist die Importquote sogar noch höher.
6: Wir geben ja Teile dieser Wertschöpfungskette weg und damit verlieren wir Autarkie.
1: Wollen wir sie zurückgewinnen, müsse die Politik gegensteuern, findet Jochen Kolb, Professor für Geochemie und Lagerstättenkunde am Karlsruher Institut für Technologie.
6: Entweder wird subventioniert oder der Energiepreis für die Firma wird gesenkt. Solche Sachen werden ja heutzutage schon diskutiert in der Politik. Oder man lässt diese Firma auf Care and Maintenance laufen, sodass sie halt nicht richtig produziert, aber ganz schnell wieder hochgefahren werden kann in Krisensituationen. Ich glaube, Deutschland ist da sehr sorglos.
1: Man darf den Bogen ruhig noch weiterspannen. Europa ist da bisher sehr sorglos. Die EU-Kommission hat eine größere Rohstoffsicherheit zum Ziel erklärt. Soll das auch für Silizium gelten, dann muss verhindert werden, dass noch mehr Hüttenwerke die Brocken hinwerfen.
4: Volker Mrasek mit Folge 8 unserer Rohstoffserie. Am Dienstag geht es weiter mit dem Flussspat und was es heute sonst noch gab in der Grube der Wissenschaft, das hat Magdalena Schmude ausgegraben.
7: In Europa kommt mehr Staub aus der Sahara an. Besonders betroffen sind davon Südeuropa und die Mittelmeerregion. Dort gibt es an knapp 50 Tagen im Jahr Sahara-Staub in der Luft, wie ein internationales Forschungsteam ermittelt hat. Zwischen 2012 und 2021 hat sich die Anzahl dieser Tage zwar durchschnittlich nicht erhöht, die Konzentration der Staubteilchen hat aber zugenommen, schreibt das Team im Fachmagazin Nature. Der Staub kann die Gesundheit schädigen und zum Beispiel das Asthma-Risiko erhöhen. Mögliche Ursachen für die Zunahme könnten laut der Studie veränderte Luftströmungen sowie die zunehmende Wüstenbildung in Nordafrika sein.
4: Forscher entdecken eine neue Affenart.
7: Die neue Art gehört zu den Stummelaffen und wurde im Kongo-Becken entdeckt. Typisch für die Tiere sind schwarzes Fell, ein langer geschwungener Schwanz sowie ein hell-oranger Fleck um Mund und Nase. Ihren Fund beschreiben Wissenschaftler aus den USA in der Fachzeitschrift PLOS ONE. Bereits 2008 war das Foto eines Exemplars der jetzt als Colobus congoensis bezeichneten Art aufgetaucht. Die Aufnahme war aber nicht aussagekräftig genug, um die neue Art eindeutig nachzuweisen. Erst 10 Jahre später wurden wieder Exemplare beobachtet. Diesmal waren genauere Untersuchungen möglich. Weil die Affen sehr selten sind und in einem eng begrenzten Gebiet vorkommen, wo ihnen der Verlust ihres Lebensraums droht, schlagen die Forscher vor, die neu entdeckte Art auf die Liste der bedrohten Arten zu setzen.
4: Nacktmullköniginnen sorgen mit ihrem Geruch für Ruhe.
7: In Nacktmullkolonien gibt es, ähnlich wie bei Ameisen und Bienen, eine Königin, die sich als einzige fortpflanzt und von Arbeiterinnen versorgt wird. Wie dieses soziale Gefüge gesteuert wird, beschreiben Forscher vom Max-Delbrück-Zentrum Berlin im Fachjournal Nature. Sie konnten zeigen, dass ein bestimmter Duftstoff, den die Königin abgibt, ihre Alleinherrschaft aufrechterhält. Auch in Abwesenheit der Königin sorgt der Stoff Isopropylmyristat dafür, dass die Arbeiterinnen weiter ihren Aufgaben nachgehen. Er ist außerdem dafür verantwortlich, dass sie unfruchtbar werden. Stirbt die Königin und ihr Geruch fehlt, kommt es zu heftigen Kämpfen um ihre Nachfolge.
4: Pferde setzen ein Pokerface auf.
7: Und lassen sich Stress äußerlich nicht anmerken. Zu diesem Schluss kommt ein Forschungsteam aus den USA im Fachmagazin PLOS ONE. Sie hatten 18 Pferden kurze Videos gezeigt, in denen entweder Wombats zu sehen waren, die für die Pferde keine Gefahr darstellen, oder Wölfe. Beide Videos brachten die Pferde äußerlich nicht aus der Ruhe. Beim Betrachten des Wolfsvideos erhöhte sich aber ihre Herzfrequenz, was die Forscher als Zeichen für Stress deuten. Dabei spielt es keine Rolle, ob die Wölfe im Video sich friedlich oder aggressiv verhielten.
4: Baumharz ist älter als gedacht.
7: Zu diesem Schluss kommt ein Forschungsteam aus China, das 385 Millionen Jahre alte winzige Bernsteinsplitter entdeckt hat. Zu dieser Zeit wurden die Landmassen der Erde von Pflanzen besiedelt. Ihren Fund beschreiben die Forscher in der Fachzeitschrift Science Advances. Bernstein ist die versteinerte Form von Baumharz und kann Hinweise darauf liefern, ab wann Bäume in der Lage waren, diesen besonderen Pflanzensaft herzustellen. Analysen ergaben, dass das Harz wohl von einer koniferenähnlichen Baumart stammte. Das Harz dient sowohl zum Schutz vor Verletzungen, Insekten oder Feuer, fördert aber auch die Wundheilung. Um es herzustellen und abzugeben, sind spezielle Fähigkeiten nötig, die Bäume wohl früher entwickelt haben als bisher angenommen. Die bisher ältesten Bernsteinfunde sind rund 65 Millionen Jahre jünger.
8: Sternzeit, 16. Juli. Volker Bodmer, Solar Probe und die aktive Sonne. Auf der Oberfläche der Sonne brodelt die Materie wie kochendes Wasser auf dem Herd. Gewaltige Explosionen schießen in den Weltraum und Teilchenstürme sorgen für herrliche Polarlichter, lassen aber auch Satelliten und Stromnetze ausfallen. Der Göttinger Astrophysiker Volker Bodmer erforschte vor allem mit Satellitenmissionen die so aktive Sonne. Vor rund 20 Jahren ermöglichten die beiden Stereosatelliten erstmals einen räumlichen Blick auf die Materiewolken, die die Sonne ins All schleudert. Volker Bodmer warnte stets vor einem Ausbruch ähnlich dem Carrington-Ereignis Mitte des 19. Jahrhunderts. Würden wir heute in einen so starken Sonnensturm geraten, bräche unsere technische Zivilisation zusammen. Bodmer war am Bau der Kamera, der Parker Solar Probe, beteiligt. Diese NASA-Sonde nähert sich alle paar Monate der Sonne auf wenige Millionen Kilometer, ein einsamer Rekord. Wie die Filme zeigen, prasseln ständig Teilchen auf die Sonde ein. Gewaltige Materieblasen und Wolkenfetzen dehnen sich viele Millionen Kilometer weit aus, bevor sie zerreißen. Volker Bodmer und sein Team sahen gewissermaßen der Sonne beim ständigen Explodieren zu. Der Astrophysiker erzählte mitreißend von seinen faszinierenden Projekten. Die kann er leider nicht mehr fortführen. Volker Bodmer, der heute 65 Jahre alt würde, ist im April gestorben. In der Todesanzeige, auf der die Sonne und die Parker Solar Probe abgebildet sind, schreibt die Familie: Deine Forschung galt der Sonne. Nun bist du unser hellster Stern im Herzen.
4: Das war Forschung aktuell. Mein Name ist Christiane Knoll. Danke fürs Zuhören.
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10: Uhr, die Nachrichten. Im Prozess um den Brückeneinsturz in der italienischen Stadt Genua vor knapp 8 Jahren hat das Gericht hohe Haftstrafen verhängt. Der damalige Chef des Autobahnbetreibers wurde unter anderem wegen fahrlässiger Tötung zu 12 Jahren Haft verurteilt. Der für die Instandhaltung zuständige Manager erhielt eine Strafe von 11 Jahren. Auch 30 weitere Personen wurden wegen verschiedener Anklagepunkte schuldig gesprochen. In dem Prozess waren insgesamt 57 Personen angeklagt worden, überwiegend Führungskräfte des Autobahnbetreibers und Angestellte des italienischen Verkehrsministeriums. An der Urteilsverkündung nahmen zahlreiche Angehörige von Opfern teil. Am 14. August 2018 hatte ein Pfeiler der Morandi-Brücke nachgegeben. Die Fahrbahn brach auf einer Strecke von 200 Metern ein. Dabei wurden Autos und Lastwagen in die Tiefe gerissen, 43 Menschen starben. Grund für den Einsturz waren nach einem Expertenbericht schwere Schäden an der Brücke wegen ausgebliebener oder mangelhafter Wartungsarbeiten. Die Bundesregierung verschärft das Vorgehen gegen Steuerbetrug. Finanzminister Klingbeil und Justizministerin Hubich stellten dazu in Berlin einen Aktionsplan vor. Unter anderem soll eine Selbstanzeige künftig nicht mehr generell zur Straffreiheit führen. Der Aktionsplan sieht außerdem mehr Kontrollen gegen Schwarzarbeit und höhere Strafen für organisierte Steuerkriminalität vor. Zur besseren Kooperation der Ermittler wird beim Zoll ein gemeinsames Zentrum für Finanzkriminalität eingeführt. Die neuen Regeln sollen auch zur Entlastung des Haushalts beitragen. Der Bund rechnet wegen einer verstärkten Bekämpfung von Finanz- und Steuerkriminalität sowie der Einführung einer Kryptobesteuerung mit Mehreinnahmen in Milliardenhöhe. Die Organisation Bürgerbewegung Finanzwende begrüßte die Pläne. Darin finde sich vieles wieder, was man gefordert habe, sagte eine Sprecherin zu Deutschlandfunk Nova. Die Maßnahmen zeigten, dass Ambitionen vorhanden seien und man den Kampf gegen Finanzkriminalität wirklich ernst nehme. Bundesumweltminister Schneider erwartet Veränderungen bei der Wasserversorgung in Deutschland. Das Thema Wasser werde unterschätzt. Deutschland sei bisher ein wasserreiches Land, aber das ändere sich gerade, sagte der SPD-Politiker dem Spiegel. Künftig werde man ernsthafte Konflikte um Wasser haben, auch in Deutschland. Allerdings sei das Risiko für Wasserknappheit je nach Region unterschiedlich hoch, betonte Schneider. In Berlin hänge die Wasserversorgung etwa maßgeblich von der Spree ab. In Zukunft werde da nicht mehr genug ankommen, weil das abgepumpte Wasser aus den Braunkohletagebauen in der Lausitz wegfalle. Es gehe darum, Wasser künftig stärker in der Fläche zu halten und Versickerung zu fördern. Und natürlich müsse man sparsam damit umgehen, sagte Schneider, auch mit Bezug auf wasserintensive Industrien. Der Vorsitzende der Unionsfraktion im Bundestag, Spahn, und sein Ehemann haben eine Debatte über die Rechtmäßigkeit und die Praxis von Leihmutterschaften ausgelöst. Eine Sprecherin der CDU sagte der deutschen Presseagentur, man halte weiterhin am Parteitagsbeschluss aus dem Februar fest. Angesichts ethischer, rechtlicher und praktischer Bedenken gegenüber Leihmutterschaft solle sie in Deutschland weiterhin verboten bleiben, um Missbrauch, Ausbeutung und gesundheitliche Risiken zu verhindern. Eine Sprecherin der Frauenunion in der CDU äußerte sich ähnlich. Ein Sprecher des SPD-geführten Bundesfamilienministeriums verwies auf die Rechtslage. Der Koalitionsvertrag von CDU, CSU und SPD sehe zudem keine Änderungen daran vor. Spahn und sein Ehemann hatten in den USA eine Leihmutterschaft in Auftrag gegeben und dies der Bild-Zeitung bestätigt. In den vergangenen Tagen hatten sie in sozialen Medien öffentlich gemacht, dass sie Vater eines Sohnes geworden sind. Der Wetterbericht, die Lage. Bei geringen Luftdruckgegensätzen ist eine schwülwarme Luftmasse wetterwirksam, die zum Wochenende südostwärts abzieht. Die Vorhersage. Nachts bewölkt, in der Mitte und im Süden kräftige Schauer und Gewitter, örtlich Unwetter. Im Nordwesten nur vereinzelte Gewitter. Im Nordosten gering bewölkt oder klar. Tiefstwerte 20 bis 14 Grad. Am Tag gebietsweise Schauer und einzelne Gewitter. Ab dem Mittag vom Südwesten über die Mitte bis in den Nordosten Schauer und teils kräftige Gewitter mit Unwettergefahr. Temperaturen 23 bis 30 Grad. Die weiteren Aussichten: am Samstag im Norden etwas Regen, im Süden einzelne Schauer und Gewitter. Im Südwesten eher sonnig, 20 bis 27 Grad. Das waren die Nachrichten.
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11: Mit Jessica Sturmberg herzlich willkommen. Es ist eine wichtige Frage für alle, die in Deutschland Steuern zahlen. Wie geht der Staat mit denen um, die in riesigem Maßstab betrügen oder legale Schlupflöcher finden, ausnutzen und diese Schlupflöcher nicht abgeschafft werden? Das schafft ein Ungleichgewicht, das viele nicht verstehen können, wenn sie wiederum jede Ausgabe haarklein dem Finanzamt nachweisen müssen. Und was bedeutet die Übernahme von Delivery Hero durch Uber, die Probleme der Chemie- und Pharmaindustrie in Deutschland? Das sind die Themen, die wir heute für Sie in der Sendung haben. Anne Brohrhicker war lange als Oberstaatsanwältin bei der Staatsanwaltschaft Köln tätig und hat über die Jahre im Kampf gegen Steuerbetrug Erfahrungen gesammelt, besonders bei ihren Ermittlungen zu den Cum-Ex-Fällen. Inzwischen ist sie Vorständin bei der Bürgerbewegung Finanzwende und hat uns heute im Programm erzählt, wer da in besonders großem Stil den Staat um Steuereinnahmen bringt.
12: Bei den professionellen Tätergruppen, die auch meist juristisch beraten sind. Und die gibt es quer durch mehrere Phänomene, also oder Maschen kann man das auch nennen. Es gibt natürlich Banden auch bei Schwarzarbeit, aber vor allen Dingen gibt es die bei Umsatzsteuerkarussellen und bei Tax-Trades wie Cum-Ex und Cum-Cum. Das sind die Profitäter, die uns ganz besonders große Schäden zufügen.
11: Ja, und die Schäden, die befinden sich ungefähr in einem Bereich von schätzungsweise 100 Milliarden Euro im Jahr. Diese Zahl sieht Anne Brohrhicker aus ihrer Erfahrung als plausibel an. Die Bundesregierung will nun ihr Vorgehen gegen Steuerbetrug verschärfen. Bundesfinanzminister Lars Klingbeil und Justizministerin Hubig stellten dazu in Berlin einen Aktionsplan vor. Und darüber berichtet Jörg Münchenberg.
13: Mit einem ganzen Maßnahmenbündel will die Regierung den Kampf gegen die Steuer- und Finanzkriminalität deutlich verschärfen. 26 Punkte umfasst der heute präsentierte Aktionsplan, verbunden, so Finanzminister Lars Klingbeil, SPD, mit einem klaren Ziel.
14: Die Ehrlichen in unserer Gesellschaft dürfen nicht die Dummen sein. Es geht für mich um Gerechtigkeit. Die wenigen, die betrügen, schaden allen, die ehrlich ihre Steuern zahlen. Und das macht auch den fairen Wettbewerb zwischen Unternehmen kaputt.
13: Der Aktionsplan, der jetzt nach und nach in Gesetze übersetzt werden soll, umfasst dabei zwei Stoßrichtungen. Durch eine Verschärfung des bisherigen Strafmaßes soll die Abschreckung erhöht werden. Gleichzeitig soll die Arbeit der Ermittler effizienter werden, etwa durch die Schaffung eines neuen Zentrums gegen Finanz- und Steuerkriminalität beim Zoll.
14: Dort können Ermittlungen gemeinsam mit den Ländern bundesweit koordiniert werden. Dort können wir eine neue operative Schlagkraft schaffen. Dazu hat der Zoll auch Spezialeinheiten, die zum Einsatz kommen, wenn es notwendig ist.
13: erklärt der Finanzminister. Gleichzeitig soll auch der Datenaustausch zwischen den Behörden sowie deren Verarbeitung verbessert werden. Zusammen mit den Ländern soll es künftig eine gemeinsame Datenplattform geben. Eine sinnvolle Maßnahme, meint dazu das Vorstandsmitglied der Organisation Finanzwende, die frühere Staatsanwältin Anne Brohrhilker im Deutschlandfunk. Denn gerade bei der Bekämpfung von professionellen Betrugsbanden gäbe es hierzulande noch erheblichen Verbesserungsbedarf.
12: Wir haben schon Zuständigkeitschaos, weil es eigentlich gar keine richtige Zuständigkeit innerhalb Deutschlands gibt. Es gibt überall zu wenig Personal. Wir haben dadurch, dass wir nicht die Kräfte bündeln, auch das Fachwissen nicht bündeln, ist es total schwierig, sozusagen alle auf Stand zu halten. Das gelingt auch sehr schlecht, weil sich die Behörden untereinander nicht richtig austauschen. Und selbst wenn man denn mal sich austauschen möchte oder zusammenarbeiten möchte, dann ist das kaum möglich, weil wir keine einheitliche IT-Infrastruktur haben in Deutschland.
13: Zudem will der Bund, wie derzeit schon in den Ländern üblich, Datenträger mit Steuerbetrugsfällen aufkaufen. Gleichzeitig ist vorgesehen, die bisherige Straffreiheit bei Selbstanzeigen abzuschaffen und die Bußgelder gegen Unternehmen bei nachgewiesener Steuer- und Finanzkriminalität deutlich zu erhöhen. Überhaupt soll die Abschreckung merklich verschärft werden. Einerseits durch eine Ausweitung des Strafrahmens für organisierte Steuerkriminalität auf dann 15 Jahre.
15: Wir wollen einen neuen Verbrechenstatbestand für schwere Formen der Steuerkriminalität wieder einführen. Das heißt, dafür soll eine Mindeststrafe von einem Jahr Freiheitsstrafe gelten. Und das hat vor allen Dingen eine wichtige Konsequenz für die staatsanwaltschaftliche Praxis. Wir nehmen die Staatsanwaltschaften dadurch stärker in die Pflicht. Sie müssen in diesen Verfahren ermitteln.
13: Betont Justizministerin Stefanie Hubig, ebenfalls SPD. Wie viel die geplanten Maßnahmen dem Staat an Mehreinnahmen bringen könnten, ließ der Finanzminister heute offen. Ursprünglich hatte Klingbeil 2 Milliarden Euro genannt. In der Haushaltsplanung für 2027 ist jetzt allerdings nur 1 Milliarde veranschlagt. Angesichts eines geschätzten jährlichen Schadens von rund 100 Milliarden Euro eine vergleichsweise bescheidene Summe. Dennoch lobte heute auch die finanzpolitische Sprecherin der Grünen, Katharina Beck, den Aktionsplan. Der Regierung sei durchaus ein großer Wurf gelungen, heißt es. Entscheidend werde jedoch sein, das Paket schnell umzusetzen und die Maßnahmen angesichts von erwartbaren Lobbyforderungen nicht aufzuweichen.
11: Ja, das werden viele unterschreiben, dass es da keine Aufweichung geben darf. Jörg Münchenberg über den Aktionsplan der Bundesregierung gegen Steuerhinterziehung. Vorzugehen, schärfer. Und jetzt schauen wir auf die Börsennachricht des Tages. Der Fahrdienstleister Uber hat sich die Mehrheit am Essenslieferanten Delivery Hero gesichert. Dazu hatte Uber den Aktionären von Delivery Hero ein Angebot gemacht, 41,50 Euro je Aktie. Und das war offenbar attraktiv genug, dass so viele das Angebot angenommen haben und eine Mehrheit von 53% für Uber zustande gekommen ist. Welche strategischen Überlegungen dahinter stehen, wenn ein Fahrdienstleister einen Essenslieferanten kauft, das erklärt Mischa Erhardt.
16: Delivery Hero, ein Dienstleister mit großen Versprechen.
17: At Delivery Hero, we aim to shape the delivery industry.
16: Man wolle die Essenslieferbranche aktiv mitgestalten, heißt es in einem Werbevideo.
17: Today, we deliver millions of orders 24/7 and address everyone's needs.
16: Dass sich solche Werbebotschaften nur in englischer Sprache finden lassen, hat einen Grund. Denn obwohl das Unternehmen in Berlin seinen Hauptsitz hat und 2017 an die Börse in Frankfurt gegangen ist, hat Delivery Hero sein aktives Geschäft hierzulande eingestellt.
18: Der deutsche Markt ist sehr umkämpft und das hat Delivery Hero festgestellt. Und sie haben gegenüber Lieferando immer wieder den Kürzeren gezogen, haben das Geschäft dann an die verkauft, haben es dann nochmal probiert mit Foodora. Das waren diese rosanen Radfahrer, die durch die Städte fuhren. Aber auch das haben sie relativ schnell wieder eingestellt,
16: sagt Stefan Risse vom Vermögensverwalter Akatis in Frankfurt.
18: Weil im deutschen Markt für Delivery Hero nichts zu verdienen war. Das heißt, wer Delivery Hero arbeiten sehen will, der muss in andere Länder gehen, zum Beispiel Spanien, Glovo haben sie dort aufgekauft oder eben in Asien. Aber in Deutschland kann ich mich quasi von Delivery Hero gar nicht beliefern lassen.
16: Delivery Hero ist in 65 Ländern aktiv und fährt die meisten Umsätze in Asien ein. Uber Eats dagegen ist mit seinem Essenslieferdienst vor allem in den USA erfolgreich. Die meisten Menschen hierzulande dürften Uber vor allem als Vermittler von Uber-Taxifahrten kennen. Und genau das war auch der Ausgangspunkt, um in das Geschäft der Essenslieferdienste einzusteigen. Denn beides läuft bei Uber zusammen. Stefan Risse.
18: Die Taxifahrer machen bei Uber nicht nur Taxifahrten, sondern die liefern eben auch Essen aus. Das ist nicht strikt getrennt. Die Fahrer haben tatsächlich auch nur eine App und können sagen, ob sie sowohl Essen ausliefern wollen, als auch Personen befördern oder ob sie nur das eine oder andere wollen. Und üblicherweise sind Taxifahrten sehr nachgefragt zu Zeiten, wenn Menschen in Büros müssen, wenn sie kein Essen bestellen. Und Taxen stehen mittags eigentlich rum, wenn die Leute essen wollen, und dann nutzt man das für Essenslieferungen.
16: Uber kann also von Synergien zwischen beiden Bereichen profitieren und lässt sich das nun eine ganze Menge Geld kosten. Denn der vereinbarte Übernahmepreis liegt bei 41,50 Euro pro Aktie, womit Delivery Hero mit fast 13 Milliarden Euro bewertet wird. Durch die Übernahme verschmelzen der weltweit zweit- und drittgrößte Essenslieferdienst miteinander. Um Kartellprobleme zu vermeiden, gibt Delivery Hero sein Geschäft in 14 Ländern für umgerechnet 1,4 Milliarden Euro an den New Yorker Finanzinvestor SSW Partners ab. In der Kritik stehen Essenslieferdienste vor allem wegen prekärer Arbeitsbedingungen ihrer Fahrerinnen und Fahrer. Denn die Margen im Liefergeschäft sind gering und deswegen versuchen die Konzerne, die Löhne möglichst gering zu halten. Die Auslagerung an undurchsichtige Subunternehmen ist bei vielen der Unternehmen Praxis. So stellt das Wissenschaftszentrum Berlin für Sozialforschung in seiner jüngsten Untersuchung der Branche fest, dass faire Bezahlung, faire Arbeitsbedingungen, anständige Verträge oder angemessene Mitbestimmung bei Essensauslieferern oft auf der Strecke bleiben.
18: Das Ganze funktioniert natürlich nur, indem ich meinen Fahrern, ob die nun Menschen fahren oder Essen ausfahren, wenig bezahle, weil die Margen so gering sind. Und deswegen habe ich natürlich bei schlechtem Wetter zum Beispiel, wenn es die Radfahrer sind, die Essen ausliefern sollen, relativ hohe Krankmeldungen, das weiß man. Immer wieder Streiks für höhere Löhne. Das sind alles die Widrigkeiten in diesem Geschäft, mit denen Uber eben leben muss, aber Delivery Hero eben auch.
16: Sagt Stefan Risse vom Vermögensverwalter Akatis. Im Zuge der Übernahme verpflichtet sich Uber Eats dazu, den Hauptsitz von Delivery Hero in Berlin beizubehalten und bis mindestens 2029 keine Änderungen an der Belegschaft in der Bundeshauptstadt vorzunehmen. Zudem hat der US-Konzern angekündigt, bis 2031 in Deutschland 2 Milliarden Euro zu investieren, mit Fokus auf Wachstum des landesweiten Geschäftes. Zudem will Uber die Einführung von Angeboten im Bereich autonomes Fahren vorantreiben und Partnerschaften mit der deutschen Automobilindustrie schließen.
11: Mischa Erhardt zur Übernahme von Delivery Hero durch Uber. Wir haben gerade schon Automobilindustrie gehört. Da haben wir ja bekanntermaßen eine Krise, aber nicht nur in der Branche, sondern auch in der ebenso bedeutenden Chemie- und Pharmaindustrie. Heute hat der Verband Chemische Industrie in Frankfurt das in Zahlen ausgedrückt. Die rund 2000 Mitgliedsunternehmen haben im ersten Halbjahr 3% weniger produziert als im Jahr zuvor. Der Umsatz ist gesunken um 1% auf 106 Milliarden Euro. Diese Zahlen geben ein Gefühl dafür, wie wichtig diese Branche in Deutschland ist. Welche Probleme die Unternehmen haben, das erzählt Ursula Meyer am Beispiel des Unternehmens Röhm in Darmstadt. Das ist bekannt für seine Acrylglasproduktion.
19: Ein Produkt der Firma Röhm aus Darmstadt ist Plexiglas. Das komme zum Beispiel bei vielen Autos zum Einsatz, erzählt der Geschäftsführer Hans Bohnen.
20: Also wenn Sie zum Beispiel in die Rücklichter gucken, können Sie davon ausgehen, dass 60-70% der Rücklichter aus unserem Plexiglas hergestellt wurden.
19: Darüber hinaus beliefert Röhm Unternehmen der Medizintechnik und der Luft- und Raumfahrt. Das mittelständische Unternehmen beschäftigt weltweit knapp 3000 Mitarbeiter. Allerdings habe man bereits die ersten entlassen müssen, denn die Krisen der letzten Jahre würden der Firma zu schaffen machen. Das sei der perfekte Sturm, sagt Bohnen.
20: Sie haben höhere Energiekosten seit dem Ukraine-Krieg. Sie haben höhere Gaskosten, die bei uns auch Rohstoffkosten sind. Sie haben mit dem Iran-Konflikt höhere Rohstoffkosten in anderen Chemikalien. Gleichzeitig ist Europa als Markt nicht geschützt. Das heißt, alles das, was an subventionierten chemischen Produkten nach Europa reinkommt, hat da im Prinzip Tür und Tor offen.
19: Vor allem spürt Röhm aus Darmstadt die große Konkurrenz aus Asien und die Zurückhaltung der eigenen Kunden. In der Folge seien die Anlagen weniger ausgelastet. Ein Beispiel aus der Chemie- und Pharmaindustrie, die tief in der Krise steckt. Daran habe sich im ersten Halbjahr 2026 nichts geändert, heißt es beim Verband der chemischen Industrie in Frankfurt. Die Produkte der rund 2000 Mitgliedsunternehmen seien weniger gefragt. Sie hätten in dem Zeitraum 3% weniger produziert als im Jahr davor, sagt VCI-Verbandspräsident Marco Steilemann.
3: Wir hatten die Energiekrise, das heißt deutlich inflationäre Tendenzen. Wir haben eine hohe Verbraucherunsicherheit, eben wegen der unsicheren Zukunftsperspektiven. Und das in Summe führt dazu, dass Menschen weniger kaufen, demzufolge zum Beispiel weniger Fahrzeuge abgesetzt werden. Und die Automobilindustrie ist eine große weltweite Kundenindustrie für die Chemie.
19: Der Umsatz der Chemie- und Pharmaindustrie sank laut Verband um 1% auf 106 Milliarden Euro. Auch für das Gesamtjahr rechneten die Firmen mit einer schwierigen Lage und einer weiter schrumpfenden Produktion. Und das dürfte sich auch auf die Beschäftigten auswirken, sagt Verbandspräsident Steilemann.
3: Also wir sehen seit Jahren einen leichten Trend, der sich aber jetzt gerade verstärkt zu mehr Entlassungen.
19: Zuletzt beschäftigten die Chemie- und Pharmaunternehmen rund 545.000 Menschen in Deutschland. Positiv bewertet Steilemann die aktuellen Reformpläne der Bundesregierung wie die nationale Chemieagenda. Es sei wichtig, Bürokratie abzubauen und die Energiekosten zu senken, so Steilemann.
3: Was aus meiner Perspektive nicht gut ist, ist die Geschwindigkeit. Also wir brauchen deutlich mehr Geschwindigkeit und wir brauchen auch deutlich härtere strukturelle Reformen.
19: Kritisch sieht Steilemann darüber hinaus die Gesundheitsreform. Sie sorge bei vielen Pharmafirmen für Verunsicherung. In Folge hatten bereits die ersten Unternehmen ihre Investitionen in Deutschland gekürzt. Teilweise wurde sogar schon mit der Abwanderung gedroht. Die Chemiefirma Röhm in Darmstadt will dagegen in Deutschland bleiben, hofft aber auf mehr Unterstützung von der Politik.
11: Ursula Meyer über die Krise in der Chemie- und Pharmaindustrie in Deutschland. Ganz anders ist die Lage der Chipindustrie. Die boomt angesichts des steigenden Bedarfs an Chips. Südkorea ist da schon jetzt ein ganz wichtiger Standort. Die beiden Konzerne Samsung und SK Hynix dominieren zusammen den Weltmarkt. SK Hynix hat sich gerade im Bereich der KI-Speicherchips, also Chips mit hoher Bandbreite, eine Vormachtstellung schon erarbeitet. Aber das Ziel von Staatspräsident Lee Jae-myung ist noch größer. Südkorea soll unersetzlich werden. Das ist schon eine Kampfansage an die beiden Tech-Weltmächte USA und China. Und dazu sollen Milliarden investiert, noch weitere Chipfabriken und Rechenzentren gebaut werden. Um die Dimension deutlich zu machen, Südkorea plant bei der Leistung von KI-Rechenzentren mehr als viermal so viel wie Deutschland. Und zwar in einer kürzeren Zeit von 3 Jahren im Vergleich zu den Plänen in Deutschland, die sich auf die nächsten 4 Jahre beziehen. Thorsten Iffland berichtet.
21: Ergriffen und mit einer ordentlichen Portion Pathos steht Südkoreas Präsident Lee Jae-myung auf der Bühne und verkündet:
22: Ein neues Kapitel für die Republik Korea hat begonnen. Wir stehen vor einer neuen, kaum vorstellbaren Zukunft. Der heutige Tag markiert ihren Anfang. Im Namen unserer Wirtschaft möchte ich diese beiden zu Nationalhelden, zu Helden des Volkes erklären.
21: Mit den beiden sind die Chefs der Chipkonzerne Samsung und SK Hynix gemeint, die Lee für die Kameras symbolisch an den Händen fasst. Gemeinsam wollen der Staat und die beiden weltweit größten Hersteller für Speicherchips Südkorea nicht weniger als unersetzlich machen im Zeitalter der künstlichen Intelligenz.
22: Wir müssen uns die Schlüsseltechnologien der KI schneller sichern als jedes andere Land. Halbleiter, Physical, AI und KI-Rechenzentren sind die 3 Säulen für einen großen Entwicklungssprung. Wir müssen sie zusammenführen und mit höchster Dringlichkeit die gesamte Kraft von Staat und Privatwirtschaft bündeln, um ein koreanisches KI-Ökosystem aufzubauen.
21: Koreas Chipindustrie soll sich innerhalb von nur 5 Jahren verdoppeln. Dazu müssen neue Chipfabriken gebaut werden, und zwar nicht im Großraum Seoul wie bisher, sondern im eher ländlichen Südwesten des Landes, erklärt der Geschäftsführer von SK Hynix, Kwak Nojung.
23: Da sich der weltweite Mangel an Speicherchips verschärft, müssen wir schnell einen neuen Halbleiterstandort sichern. Dafür benötigen wir ein großes Gelände mit einer stabilen Versorgung durch Strom und Wasser. Aus dieser Perspektive erfüllt die südwestliche Region die Voraussetzungen für einen Halbleitercluster.
21: In Seoul seien die vorhandenen Ressourcen nahezu ausgeschöpft, erklärt Präsident Lee. Das neue Cluster, das gut 200 Kilometer von der Hauptstadt entfernt liegt, soll mit einem Hochgeschwindigkeitszug erschlossen werden. Die beiden Chipriesen wollen fast 500 Milliarden Euro investieren, die Regierung nochmal fast dieselbe Summe. Dass sich Südkorea zukünftig auch geografisch breiter aufstellt, halten Chip-Experten wie Suk-chun Kwon für sinnvoll.
0: Ein Großteil der weltweit modernsten Speicherchips wird in einem einzigen Industriecluster in Südkorea produziert. Dadurch entstehen erhebliche Risiken für die globale KI-Infrastruktur, weil sie von wenigen Standorten abhängig ist. Südkoreas Stärke im KI-Zeitalter beruht nicht nur auf technologischer Führungsrolle, sondern ebenso auf Verlässlichkeit.
21: Produktionsunterbrechungen könnten langfristig den Ruf Südkoreas als vertrauenswürdiger Lieferant beschädigen, so der Experte. Aktuell ist das noch ein entscheidender Vorteil, etwa gegenüber chinesischen Wettbewerbern. Wie schnell das kippen kann, konnte man kürzlich beim erst in letzter Sekunde abgewendeten Streik bei Samsung feststellen. Nur durch die intensive Vermittlung der Regierung und die Zahlung von Rekordboni für die Mitarbeiter konnte ein 18-tägiger Ausstand verhindert werden. Längst herrscht wieder Goldgräberstimmung in Südkorea, auch bei Industrieminister Kim.
2: Von den Genehmigungsverfahren bis zur Bauphase werden wir sämtliche Prozesse deutlich beschleunigen, um die Produktionskapazitäten schnell auszubauen. So werden wir unsere überwältigende Marktführerschaft und unseren uneinholbaren Vorsprung bei Speicherhalbleitern sichern.
21: Und auch die KI-Rechenzentren sollen massiv ausgebaut werden. Das Ziel 8,4 Gigawatt bis 2029. Zum Vergleich, Deutschland plant eine Erhöhung auf 2 Gigawatt bis 2030.
11: Thorsten Ifland über Südkoreas Chip-Strategie. Wir haben gestern darüber berichtet, dass die Wirtschaftsauskunftei Schufa historische Daten von praktisch jedem Erwachsenen in Deutschland über lange Zeit speichert. Und zwar gegen das Recht auf Vergessen, das die EU-Kommission Menschen jetzt zuspricht. Nach der großen Empörung darüber gibt es nun die Forderung an die Schufa, die Daten offenzulegen und sie anschließend zu löschen. Peter Hornung berichtet.
5: Die Schufa hat jetzt sehr viel zu erklären und das versucht sie zumindest. Zum Beispiel in einem neuen YouTube-Video.
6: Du hast gelesen, dass die Schufa sogenannte historische Daten von dir nutzt? Dann bleib dran. Wir erklären dir, worum es geht.
5: Beruhigen will man die Betroffenen, das ist ganz offenbar.
6: Die Schufa verwendet historische Daten im Rahmen von Score-Prüfungen. Sie haben aber keinen Einfluss auf deine aktuelle Bonität.
5: Die Betroffenen, das sind 68 Millionen Menschen in Deutschland, praktisch jeder. Von diesen nämlich hat die Schufa auch historische, veraltete Daten gespeichert, von denen man bisher dachte, sie seien längst gelöscht. Bis der NDR und die Süddeutsche Zeitung dies nun aufdeckten, wusste praktisch niemand von dieser Schattendatenbank. Seitdem sind viele entsetzt und empört. Das sieht man in zahllosen Kommentaren in sozialen Netzwerken wie Instagram, X oder TikTok. Ein Skandal ohnegleichen.
24: Das stellt so ziemlich alles bisher Dagewesene in den Schatten,
5: sagt Marco Blocher vom Europäischen Zentrum für digitale Rechte NEUP, der sich schon mit vielen Datenschutzskandalen beschäftigt hat.
24: Hier gibt es offenbar wirklich seit Jahrzehnten ein Schattenregister, von dem die Schufa sehr genau zu wissen scheint, dass das nicht in Ordnung ist, sonst hätten sie sich nicht in einem solchen Ausmaß um Intransparenz bemüht und bewusst den Betroffenen vorenthalten, dass es diese Daten noch gibt.
5: Die Schufa hat Verbrauchern nie mitgeteilt, dass auch historische Daten über sie gespeichert sind. Und das könnte jetzt zum Hauptproblem werden.
24: Jede Person, die in den vergangenen Jahren eine Auskunft bei der Schufa beantragt hat, deren Rechte wurden verletzt.
5: Mit dramatischen Folgen für die Schufa.
24: Sie sehen sich dann nicht nur einem möglichen Bußgeld konfrontiert, sondern möglicherweise auch mit Schadenersatzansprüchen von Millionen Personen in Deutschland.
5: Ein Versagen sieht Datenschutzaktivist Blocher bei der Aufsichtsbehörde, dem hessischen Landesdatenschutzbeauftragten.
24: Nach den vorliegenden Informationen weiß der hessische Datenschutzbeauftragte, der hier die zuständige Behörde ist, seit 1,5 Jahren von dieser Angelegenheit. Und er hat nichts gemacht. Ich kann mir kaum einen Fall vorstellen, wo schnelleres Handeln angezeigt gewesen wäre.
5: Viele Betroffene wollen nun alles wissen, was über sie gespeichert ist. Es gibt erste Internetseiten, die Formulare für entsprechende Anfragen an die Schufa bereitstellen. Die Kampagnenorganisation Campact hat eine Petition gestartet. Campact-Sprecher Felix Hoffmann.
25: Wir wollen, dass die Schufa diese Schattendatenbank löscht. Und wir hoffen, dass der verantwortliche Datenschutzbeauftragte, der momentan diese Datenbank prüft, am Ende ihre Rechtswidrigkeit feststellt.
5: Das Ziel, Druck auszuüben auf Deutschlands größte Wirtschaftsauskunftei und auch auf die Behörde, die sie eigentlich kontrollieren müsste.
11: Ein Beitrag von Peter Hornung. Und jetzt geht's in den Börsensaal zu Claudia Werle. Die Börsennachricht des Tages ist: Uber kauft Delivery Hero. Was macht das denn mit den beiden Aktien?
1: Ja gut, für viele hier an der Börse kommt das nicht unerwartet, einfach weil in der Branche sehr, sehr viel in Bewegung ist, weil sich Geschäftsmodelle ändern. Ein Händler hat mir heute gesagt, Größe kann durchaus auch ein Vorteil sein, einfach weil man Marketingkosten anders verteilen kann. Größe schafft auf mehr Aufsam. Schafft auch mehr Aufmerksamkeit. Uber-Aktien sind heute mehr als 1% im Plus. Aktien von Delivery Hero am Nachmittag nur noch leicht im Plus.
11: Wir haben gehört, dass die Chemie- und Pharmaindustrie in der Krise steckt. Schauen wir uns das doch mal mit den Börsenwerten auch etwas an und knüpfen da auch an gestern an. Da haben wir darüber berichtet, dass BASF trotz eines guten zweiten Quartals an Börsenwert verloren hat.
1: Ja, BASF gehörte wirklich einmal zu den wertvollsten DAX-Konzernen. Aber die Probleme, die vorhin in der Sendung angesprochen worden sind, machen BASF auch vielen anderen Chemieunternehmen zu schaffen. Nun muss man sich vor Augen halten, dass die Chemieindustrie eine Schlüsselbranche ist, weil chemische Produkte in sehr, sehr vielen Branchen weiterverarbeitet oder gebraucht werden. Und das heißt aber dann auch, geht das jetzt einzelnen Branchen nicht so gut bekommen, dass die Chemieindustrie eben entsprechend zu spüren. Ich habe mir mal den Kursverlauf angeschaut. Vor ein paar Jahren kosteten BASF-Aktien noch fast 100 Euro. Heute sind sie nur noch leicht im Plus. Bei Evonik, da sieht das ganz ähnlich aus. Evonik, das ist ein Spezialchemiekonzern. Und bei Wacker Chemie, da ist das Minus nicht ganz so groß.
11: Wie sieht es am Gesamtmarkt aus? Also wo steht der DAX heute?
1: Der gibt deutlich nach, minus 0,6% bei 24.847 Punkten. Das hat viel mit dem Hin und Her am Persischen Golf zu tun. Aber auch mit Sorgen, was jetzt den Tech-Sektor betrifft. Die bange Frage ist einfach die vielen Milliarden, die da investiert werden. Wird sich das überhaupt oder wenn ja, wann überhaupt einmal auszahlen?
11: Vor einem Monat haben wir noch den größten Börsengang überhaupt erlebt, SpaceX. Aber die Begeisterung ist offenbar nicht mehr ganz so groß.
1: Ja, das ist richtig. Die Aktien kosteten zum Börsengang 135 Dollar. Zeitweise werden sie für weniger Geld gehandelt. Ja, das Unternehmen steckt in den roten Zahlen, aber das war bekannt. Es gibt halt eine Kluft zwischen den Zahlen, zwischen Wachstumsversprechen und wahrgenommenen oder noch nicht wahrgenommenen Chancen.
11: Und der aktuelle Börsenkurs von BASF, wenn ich das richtig sehe, liegt bei 48 Euro ungefähr. Ne? Und dann machen wir zum Schluss noch Euro-Rente und Gold.
1: Der Euro wird mit einem Dollar 14,70 gehandelt. Die Umlaufrendite von 3,09 auf 3,11% gestiegen. Und die Feinunze Gold kostet 4.035 Dollar.
11: Vielen Dank, Claudia Werle von der Frankfurter Börse. Das war die Sendung Wirtschaft und Gesellschaft. Hier geht's gleich weiter mit Kultur heute. Am Mikrofon verabschiedet sich Jessica Sturmberg.
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7: Uhr, die Nachrichten. Bundesumweltminister Schneider erwartet Veränderungen bei der Wasserversorgung in Deutschland. Das Thema Wasser werde unterschätzt. Deutschland sei bisher ein wasserreiches Land, aber das ändere sich gerade, sagte der SPD-Politiker dem Spiegel. Künftig werde man ernsthafte Konflikte um Wasser haben, auch in Deutschland. Allerdings sei das Risiko für Wasserknappheit je nach Region unterschiedlich hoch, betonte Schneider. In Berlin hänge die Wasserversorgung etwa maßgeblich von der Spree ab. In Zukunft werde da nicht mehr genug ankommen, weil das abgepumpte Wasser aus den Braunkohletagebauen in der Lausitz wegfalle. Die Bundesregierung verschärft das Vorgehen gegen Steuerbetrug. Finanzminister Klingbeil und Justizministerin Hubig stellten dazu in Berlin einen Aktionsplan vor. Unter anderem soll eine Selbstanzeige künftig nicht mehr generell zur Straffreiheit führen. Der Aktionsplan sieht außerdem mehr Kontrollen gegen Schwarzarbeit und höhere Strafen für organisierte Steuerkriminalität vor. Zur besseren Kooperation der Ermittler wird beim Zoll ein gemeinsames Zentrum für Finanzkriminalität eingeführt. Die neuen Regeln sollen auch zur Entlastung des Haushalts beitragen. Der Bund rechnet wegen einer verstärkten Bekämpfung von Finanz- und Steuerkriminalität sowie der Einführung einer Kryptobesteuerung mit Mehreinnahmen in Milliardenhöhe. Die Organisation Bürgerbewegung Finanzwende begrüßte die Pläne. Darin finde sich vieles wieder, was man gefordert habe, sagte eine Sprecherin zu Deutschlandfunk Nova. Im Prozess um den Brückeneinsturz in der italienischen Stadt Genua vor knapp 8 Jahren hat das Gericht hohe Haftstrafen verhängt. Der damalige Chef des Autobahnbetreibers wurde unter anderem wegen fahrlässiger Tötung zu 12 Jahren Haft verurteilt. Der für die Instandhaltung zuständige Manager erhielt eine Strafe von 11 Jahren. Auch 30 weitere Personen wurden wegen verschiedener Anklagepunkte schuldig gesprochen. In dem Prozess waren insgesamt 57 Personen angeklagt worden, überwiegend Führungskräfte des Autobahnbetreibers und Angestellte des italienischen Verkehrsministeriums. An der Urteilsverkündung nahmen zahlreiche Angehörige von Opfern teil. Am 14. August 2018 hatte ein Pfeiler der Morandi-Brücke nachgegeben. Die Fahrbahn brach auf einer Strecke von 200 Metern ein. Dabei wurden Autos und Lastwagen in die Tiefe gerissen, 43 Menschen starben. Grund für den Einsturz waren nach einem Expertenbericht schwere Schäden an der Brücke wegen ausgebliebener oder mangelhafter Wartungsarbeiten. Der Vorsitzende der Unionsfraktion im Bundestag, Spahn, und sein Ehemann haben eine Debatte über die Rechtmäßigkeit und die Praxis von Leihmutterschaften ausgelöst. Eine Sprecherin der CDU sagte der deutschen Presseagentur, man halte weiterhin am Parteitagsbeschluss aus dem Februar fest. Angesichts ethischer, rechtlicher und praktischer Bedenken gegenüber Leihmutterschaft solle sie in Deutschland weiterhin verboten bleiben, um Missbrauch, Ausbeutung und gesundheitliche Risiken zu verhindern. Eine Sprecherin der Frauenunion in der CDU äußerte sich ähnlich. Ein Sprecher des CDU, des SPD-geführten Bundesfamilienministeriums, verwies auf die Rechtslage. Der Koalitionsvertrag von CDU, CSU und SPD sehe zudem keine Änderungen daran vor. Spahn und sein Ehemann hatten in den USA eine Leihmutterschaft in Auftrag gegeben und dies der Bild-Zeitung bestätigt. In den vergangenen Tagen hatten sie in sozialen Medien öffentlich gemacht, dass sie Väter eines Sohnes geworden seien. Eine gezielte Desinformationskampagne versucht offenbar, den Wahlkampf in Sachsen-Anhalt zu beeinflussen. Wie die Wochenzeitung Die Zeit berichtet, erschienen auf der Plattform X seit Anfang Juli Videos, in denen Falschinformationen zu Landtagskandidaten von Grünen, CDU, Linkspartei und SPD verbreitet werden. Die AfD sei nach eigenen Angaben nicht von der Kampagne betroffen. In den Videos würden Logos bekannter Medien wie Süddeutsche Zeitung, FAZ, Spiegel TV oder Zeit missbraucht, um glaubwürdiger zu wirken. Das Bundesamt für Verfassungsschutz teilte der Zeit mit, diese ausländische Einflussnahme und Informationsmanipulation sei bekannt. Die Kampagne soll Teil der von Russland gesteuerten Operation Matroschka sein. Das Wetter. Nachts bewölkt, in der Mitte und im Süden kräftige Schauer und Gewitter, örtlich Unwetter. Im Nordwesten nur vereinzelte Gewitter. Im Nordosten gering bewölkt oder klar. Tiefstwerte 20 bis 14 Grad. Das waren die Nachrichten.
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8: Mit Luca Pizzato. Hallo. Heute sprechen wir vor allem über Geschichte und darum, was aus ihr gemacht wird. Von der Geschichtsklitterung auf einer AfD-Veranstaltung hat man sich auf den NS-Widerstandskämpfer Graf von Stauffenberg als geistigen Verbündeten bezogen. Über die Geschichtsaufarbeitung. Seit dieser Woche lassen sich nun SS- und SA-Personalakten per Mausklick durchsuchen. Bis hin, und damit beginnen wir, zur Neuinterpretation von Geschichte. In diesem Fall einer fiktiven, fantastischen Geschichte. Christopher Nolans Die Odyssee kommt heute in die deutschen Kinos.
9: Odysseus. Erinnerst du dich nicht?
10: Ich erinnere mich an eine Frau, einen Sohn, Heimat.
8: Odysseus erinnert sich an seine Heimat und reist zurück nach Ithaka zu seiner Frau Penelope. In knapp 3 Stunden erleben wir, wofür Odysseus 10 Jahre benötigt. Wie Nolan das über 2000 Jahre alte Epos von Homer inszeniert, darüber spreche ich jetzt mit der Filmkritikerin Katja Nikodemus. Katja, lass uns erstmal auf die Titelfigur schauen, gespielt von Matt Damon. Was für einen Odysseus präsentiert uns Christopher Nolan da?
12: Ja, wir bekommen da einen Odysseus, der ziemlich zwielichtig und ziemlich undurchschaubar ist. Und das liegt auch, aber nicht nur an Matt Damons Bart. der im Laufe des Films immer weißer und länger wird. Also man sieht da kaum die Züge des Odysseus dahinter. Und dieser Odysseus, daran lässt Nolan überhaupt keinen Zweifel, ist natürlich ein Krieger und Eroberer, aber eben auch ein gebrochener und heimatloser, ein verlorener Mensch. Und das ist jetzt aber keine Neuinterpretation. Er weint ja auch in Homers Originaltext an mehreren Stellen und ist verzweifelt und vermisst seine Frau und seine Heimat. Und Christopher Nolan schickt jetzt diesen Helden eben durch die Stationen und Prüfungen, die wir aus der Odyssee kennen. Also da ist der menschenfressende Zyklop, die Zauberin Kirke, die Nymphe Kalypso, die Odysseus ja jahrelang auf ihrer Insel festhält und so weiter. Und das Enttäuschende für mich war, jede dieser Stationen sieht auf relativ realistische Weise so aus, wie man sie sich vorstellt. Und auch die aufwendigen IMAX-Bilder ändern daran nichts. Ich hatte auch das Gefühl, dass die einzelnen Kapitel eigentlich in allzu ähnliche Licht haben, also in den Innenräumen gibt es immer wieder so die gleichen dunklen, leicht entsättigten Farben. Also mir sind jetzt nicht einzelne Bilder oder Szenen besonders im Gedächtnis geblieben.
8: Die Odyssee ist ja auch eine brutale Geschichte. Sie schließt an den 10-jährigen Trojanischen Krieg. Das ikonische Motiv des Trojanischen Pferds, daran muss man ja immer direkt denken, das ist ja auch ein Mittel gewesen für den brutalen Hinterhalt gegen die Trojaner. Welche Rolle spielen diese Topoi, also Krieg und Gewalt in diesem Film?
12: Ja, die spielen natürlich eine große Rolle. Also die Schwertkämpfe zum Beispiel sind super choreografiert, die fand ich sehr überzeugend. Und die Gewalt insgesamt, und dafür war ich auch sehr dankbar, die ist auch nicht übermäßig ausgestellt. Also es gibt keine abgehackten Finger oder Köpfe, keine Blutfontänen. Und weil du das Trojanische Pferd auch erwähnt hast, also gegen Ende gibt es eine Sequenz, in der wir den Überfall auf Troja aus Odysseus Perspektive erleben, nochmal als Erinnerung. Das Gemetzel, die wahllose Gewalt an Männern und Frauen und Kindern, das Niederbrennen einer ganzen Stadt. Und wir sehen, dass Athene, das ist die von Zendaya gespielte Beschützerin von Odysseus, also das ist eine Figur, die ihn auf der gesamten Reise begleitet und berät, dass diese Figur in Wahrheit der Geist einer jungen Frau ist, die in Troja abgeschlachtet wurde. Also die ist sozusagen der Geist seines schlechten Gewissens. Aber zur Gegenwart hin öffnet sich der Film allein durch diese Gewaltkritik, finde ich, trotzdem nicht. Was wir sehen, ist eine vom heutigen Blick leicht, wirklich nur leicht aufgemischte Antike in einem eher konventionellen Sandalenfilm.
8: Wir müssen einmal über das Staraufgebot sprechen. Das ist ja ein ziemlich renommiertes Ensemble. Also wir haben da Anne Hathaway, Zendaya, Tom Holland, Robert Pattinson und noch viele mehr. Matt Damon haben wir schon erwähnt. Wie fügen diese Stars sich ein in diese Kulisse der griechischen Antike?
12: Das ist eigentlich fast das Interessanteste an Nolans Odyssee, weil zu sehen, wie unterschiedlich die Physiognomie, der Habitus, die Spielweise der Darstellerinnen in die Antike einfügen und wieder nicht. Also herausragend ist wirklich Anne Hathaway in der Rolle von Odysseus, Gattin Penelope, die hat eine fiebrige Verzweiflung, eine Wut, eine angespannte Ungeduld, wie sie da von Freiern umlagert und bedrängt und zur Hochzeit gedrängt wird. In dem Körper sind wirklich 10 Jahre Warten eingeschrieben. Und gar nicht überzeugend ist zum Beispiel die arme Charlize Theron in der Rolle der Inselherrscherin Kalypso, die ja Odysseus, den Schiffbrüchigen, jahrelang auf ihrer Insel festhält. Wenn die dann mit weißem Gewand durch das Meerwasser wartet, dann sieht sie so ein bisschen aus, fand ich, wie ein Bond-Girl aus den 60ern, das am Strand vergessen wurde. Das war dann unfreiwillig komisch.
8: Sag uns doch noch zum Schluss, wird Christopher Nolan diesem Riesenstoff gerecht?
12: Ich finde ehrlich gesagt, er hat eigentlich den Wagenheber ein bisschen zu tief angesetzt an diesem großen, schweren Stoff, weil der Film, der dauert 3 Stunden, aber der fährt nicht richtig los, der geht nicht richtig los. Es fehlt wirklich ein Zugriff, eine Vision für die Odyssee und zwischendurch habe ich mich wirklich nach einer radikalen Modernisierung, nach einer Brechung, einer ästhetischen und visuellen Brechung gesehnt, weil angesichts der Erwartungen und der Bugwellen, die diesem Film vorauseilen, bleibt er bei allem Aufwand doch dann erstaunlich bieder.
8: Der neue Blockbuster von Christopher Nolan, Die Odyssee, ist seit heute in den deutschen Kinos. Die Filmkritikerin Katja Nikodemus nur mäßig begeistert, eher weniger überzeugt. Von der Interpretation von Geschichte hin zur Geschichtsklitterung. Vorgestern gab es mal wieder, muss man leider sagen, einen fragwürdigen Umgang mit der Geschichte des Nationalsozialismus bei der AfD. Auf einer Veranstaltung der Partei in Sachsen-Anhalt sagte der Kabarettist Uwe Steimle vorgestern, Zitat: Wenn ich Friedrich Merz sehe, frage ich mich manchmal, wo ist eigentlich Stauffenberg, wenn man ihn mal wirklich braucht. Zitat Ende. Das ist nicht das erste Mal, dass die AfD und ihr Umfeld das missglückte Attentat vom 20. Juli 1944 als historische Referenz bemühen. Über diese Vereinnahmung von Klaus Schenk, Graf von Stauffenberg und auch über diese Widerstandserzählung, die dahinter steckt, darüber habe ich vor der Sendung mit der Historikerin Anke Hofstadt von der Hochschule Düsseldorf gesprochen. Sie habe ich gefragt, wie das denn zusammenpasse. Stauffenberg wollte Hitler töten, die AfD wiederum steht in einer völkischen Traditionslinie der NSDAP und bedient sich sogar teilweise deren Rhetorik.
13: Keine Frage, das verwundert auf den ersten Blick oder auf das erste Zuhören. Aber bei näherer Betrachtung ist es, wie Sie sagten, nicht das erste Mal und eigentlich auch nicht besonders verwunderlich. Denn hier wird bemüht, sich stark zu machen, sich im Widerstand zu wählen. Und das ist schon der erste Punkt. Die Alternative für Deutschland, ihre Anhängerinnen, Menschen, die sich in diesem geistigen Horizont bewegen, politisch bewegen, beschreiben für sich selber, dass sie sich im Widerstand zum Beispiel gegen die Regierung von sogenannten Systemparteien befinden, dass sie aufbegehren wollen gegen die Politik der aktuellen Regierungskoalition, eben dann auch gegen die Politik und Person von Friedrich Merz, der es hier auf gewissermaßen sehr unappetitliche Weise abbekommt. Denn das muss man ganz klar sagen, das ist durchaus auch ein Aufruf zu Gewalt.
8: Ja, Sie haben es schon gesagt, hier wird Friedrich Merz auch mit Adolf Hitler verglichen und es geht um eine Erzählung, dass man sich im Widerstand einem Unrechtsstaat zur Wehr setzen muss. Ja. Das deutsche politische System wird hier gleichgesetzt mit

0: im Rechtspopulismus zum Beispiel. Aber tatsächlich wird hier bemüht zu sagen, das Volk muss aufstehen gegen eine, das haben Sie gesagt, Unrechtsregierung, gegen einen diktatorischen Staat. Und auch da hebt ja auch die Rhetorik der extremen Rechten und auch des Rechtspopulismus häufig drauf ab, zu sagen, das ist eine Unrechts- und Meinungsdiktatur, dass man das nicht mehr sagen darf, was man unter freier Meinungsäußerung natürlich tun darf in Deutschland, denn es gibt sie ja. Aber genau diese Begriffe und Vorstellungswelten werden bemüht, wenn man diesen Vergleich herstellt.
1: Stauffenberg ist ein wohlhabender, bürgerlicher Widerständler gewesen. Auf Kommunisten wie Georg Elser oder die jüdische Widerstandsgruppe rund um Herbert Baum wird sich nicht bezogen.
0: Tatsächlich eignet sich der bürgerlich-militärische Widerstand natürlich deutlich besser. Allerdings muss man sagen, durchaus sind Bezüge da, zum Beispiel in Italien, dass sich zu Erinnerungs- und Kommemoralitätsfeiern, zum Beispiel zum 26. April in Italien, positiv auf die dortigen Partigiano bezogen wird. Das hat auch unter der Regierung von Giorgia Meloni schon stattgefunden. Allerdings hat das auch den Pferdefuß. Da wird Freiheit und Widerstand als Begriff sehr hoch gehalten, in dem Fall ja auch gegen das Naziregime, auch gegen die Besatzung von Italien. Aber Giorgia Meloni ist es bis vor kurzem noch sehr schwer gefallen, sich vom Mussolini-Regime zu distanzieren und Benito Mussolini eine klare Anteilhabe, eine Mitschuld am NS-Verbrechen auch in Italien zu geben. Also da, das ist eine komplizierte Geschichte, aber klar, es ist durchaus auch denkbar, dass man sich auf den Arbeiterwiderstand oder Arbeiterinnenwiderstand bezieht, auf den politisch linksradikalen Widerstand von Partigiani-Gruppen. Aber es ist eine sehr akrobatische Denkübung, die nicht ganz ausgeschlossen ist, wenn es dabei trotzdem gelingt, sich selbst als Anti-Nazi darzustellen.
1: Die Historikerin Anke Hofstadt darüber, wie sich rechte AkteurInnen Widerstandserzählungen aneignen. Die Welt von morgen, damit beschäftigt sich der argentinische Künstler Tomás Saraceno. Wie kann Kunst dabei helfen, die Gegenwart anders zu denken und zu gestalten? Saraceno denkt die Welt in Spinnennetzen. Er ist fasziniert vom Fliegen und arbeitet aktuell mit den indigenen Völkern in seiner Heimat zum Thema Wasserknappheit und Raubbau an der Natur. Eine Werkschau des Künstlers zwischen Kunst, Naturwissenschaft und ökologischem Engagement, die gibt es jetzt zu sehen im Haus der Kunst in München. Julian Ignatowitsch hat sie gesehen und gehört.
2: Künstler Tomás Saraceno steht inmitten eines riesigen Netzes, das sich durch den ganzen Raum spannt und zupft an den Fäden und Seilen herum, als wäre er selbst eine Spinne, die Musik komponiert. Das ist ein Instrument mit fast 1000 Saiten, erklärt er. Jedes Seil gibt einen anderen Ton. Gleichzeitig sind sie alle miteinander verbunden. Das heißt, die Töne, die wir hören, entstehen aus dem Zusammenspiel. Im übertragenden Sinn heißt das, wenn wir etwas Bedeutungsvolles komponieren wollen, müssen wir zusammenarbeiten. Damit ist schon viel gesagt über das Werk von Saraceno. Als sozial engagierter Künstler hat er immer die Gemeinschaft, die Verbundenheit im Blick. Nicht nur zwischen Menschen und Kulturen, sondern auch zwischen dem Mensch und seiner Umgebung, der Natur, der Erde. Echte Spinnennetze hat der Spinnenkünstler Saraceno natürlich auch mitgebracht. In seinem Studio lässt er sie von seinen wichtigsten Mitarbeitern, den achtbeinigen Tieren, anfertigen. Sie sind in einem abgedunkelten Raum zu sehen, von unten beleuchtet erscheinen sie wie wertvolle Artefakte. Die Angst vor Spinnen ist weit verbreitet, sagt Saraceno. Er will den Menschen diese Angst nehmen. Die Lösung ist Annäherung, Kontakt, meint der Künstler. So arbeitet auch die Psychologie. Auch hier sieht Saraceno wieder Parallelen zu unserer Gesellschaft. Denn so wie wir Spinnen fürchten und sie aus unseren Häusern fernhalten, schließen wir Landesgrenzen und verteufeln fremde Kulturen. Das sind Feindbilder, wie sie rechte Parteien aufstellen, sagt Saraceno. Das wird unsere Ängste nicht heilen. Wir müssen uns annähern, uns kennenlernen. Uns vernetzen.
3: Tratamiento de cómo las fobias se curan es aproximarse, conocer, tener como una relación, tejer una relación distinta, ¿no?
2: In seinem neuesten sozialökologischen Projekt arbeitet

0: arbeitet Saraceno mit mehreren indigenen Völkern zusammen, die in Las Salinas Grandes leben, einer riesigen Salzwüste im Norden Argentiniens. Die Industrie baut hier Lithium ab und raubt den Völkern dabei riesige Mengen von überlebenswichtigem Wasser. All das ist in Filmen und Grafiken in der Ausstellung kleinteilig dokumentiert. Der Boden ist mit Salz bedeckt. Saraceno und die Gruppe Red Atacama kämpfen gegen den Raubbau, indem sie zum Beispiel vor Ort ein großes Monument aus weißen Halbkugeln, das Santuario del Agua, ein Wasserheiligtum aus Salz bauen. In einer großen, begehbaren Installation bekommt man einen Eindruck von dem Vorhaben, das im September fertig werden soll. Wasser ist heilig für uns, erklärt Luisa Casimiro vom Red Atacama. Unser Volk lebt seit mehr als 13.000 Jahren in dieser Wüste und achtet die Natur. Wir haben Angst davor, unsere Heimat zu verlieren. Das Wasser ist alles für uns. Ohne Wasser gibt es kein Leben. Es sind seit jeher die Elemente, Wasser, Luft, Erde, Feuer, die Saraceno in seiner Kunst als Stoff dienen. Er hat beim weltbekannten Künstler Olafur Eliasson gelernt, war Mitarbeiter in dessen Studio. Wie Eliasson hat auch Saraceno immer das große Ganze im Blick, die Beziehungen und Verbindungen der Dinge, die Erde als Organismus. Insofern sind seine Werke auch immer offen zum Mitmachen, zum Mitarbeiten und Mitgestalten. Es sind im wahrsten Sinne des Wortes Works in Progress, Werke im Prozess, die sich verändern und im Zusammenspiel mit den Besuchern und der Umgebung erst richtig funktionieren. Für mehr Miteinander und eine bessere Welt.
1: Mit Kunst Utopien schaffen. Julian Ignatowitsch über eine Ausstellung des Künstlers Thomas Saraceno im Haus der Kunst in München. Für eine bessere Welt von morgen gilt es, aus der Vergangenheit zu lernen. Dabei hilft auch der Blick in die eigene Familiengeschichte. Seit März dieses Jahres geht das relativ einfach, zumindest in Bezug auf den Nationalsozialismus. Denn das US-Nationalarchiv hat die NSDAP-Kartei online gestellt. Medien wie Zeit und Spiegel haben daraus durchsuchbare Plattformen gebaut. Und damit kann man jetzt digitale Ahnenforschung betreiben. Seit dieser Woche geht das bei der Zeit nun auch mit den Personalakten der SS und SA. Also den Organisationen, die in besonderer Weise für die Gewalt und den Terror der Nazis stehen. Die Schutzstaffel war verantwortlich nicht nur für die Konzentrations- und Vernichtungslager des NS, der Nationalsozialisten, sondern auch für brutale Kriegsverbrechen und Massaker in den besetzten Gebieten. Die Sturmabteilung SA stand für die brutale Unterdrückung politischer Gegner im Inland. Ein Eintrag in der NSDAP-Kartei allein sagt noch nicht so viel darüber aus, wie stark jemand im NS-System verstrickt war. Bei SS- oder SA-Angehörigen könnte das schon anders aussehen. Deshalb habe ich den Direktor des NS-Dokumentationszentrums in Köln, Henning Borgräfe, vor der Sendung gefragt, ob ein Eintrag in diesen Akten Aufschluss darüber gibt, ob Opa ein Nazi war.
2: Ja, ich glaube, grundsätzlich ist die Frage, war meine Großmutter ein Nazi, vielleicht gar nicht die, die so zentral ist, wenn wir uns mit Nationalsozialismus beschäftigen. Denn wir wissen ja aus vielen Studien, dass dieses Regime am Laufen gehalten wurde, dass Verbrechen begangen wurden, auch von hunderttausenden Menschen, die nicht in der Partei waren und die sich vielleicht auch selbst nicht als Nazis verstanden haben. Und deswegen ist eigentlich die wichtige Perspektive, das hat ja auch diese Diskussion bisher gezeigt, darauf zu schauen, was die Menschen eigentlich getan, wie sie gehandelt haben. Und dafür kann natürlich der Blick jetzt in solche Akten schon ein Schritt in die richtige Richtung sein, besser nachvollziehen zu können, wo sich die Angehörigen konkret engagiert haben, an welchen Taten sie möglicherweise beteiligt waren und ja, vielleicht auch, wie sie ideologisch geprägt waren. Ich möchte aber auch hinzufügen, dass ich diese Entwicklung durchaus ambivalent sehe, dass jetzt in zunehmendem Maße eigentlich öffentlich zugängliches Archivgut von Zeitungen, eigentlich ähnlich wie das Ahnenforschungsportale schon lange Zeit machen, hinter einer Paywall zur Verfügung gestellt wird. Auf der einen Seite ist das natürlich ein Fortschritt, dass das Material leichter nutzbar wird. Auf der anderen Seite entziehen wir damit ja in gewisser Weise dieses eigentlich öffentliche Material der breiten Nutzbarkeit.
1: Ja, ich habe die Recherche auch ausprobiert und da ist mir auch direkt aufgefallen, okay, ich muss jetzt erstmal schauen, wie ich über die Redaktion einen Zugang bekomme. Und dann geht es aber relativ schnell und einfach. Also Name und Geburtsdatum reichen und dann weiß man auch schon, ob die Urgroßeltern in der SS oder in der SA waren. Meine Urgroßeltern waren nicht drin. Ich war dann auch erleichtert, als ich das gesehen habe. Allerdings habe ich mich auch gefragt, ist diese Erleichterung vielleicht auch etwas Gefährliches für den Bezug zum Nationalsozialismus?
2: Ich möchte vielleicht auch noch voranstellen, dass wir nicht aus dem Blick verlieren dürfen, und dazu verleiten uns auch diese neuen Angebote, dass das alles vollständige Informationsangebote sind. Das heißt, selbst wenn Sie jetzt hier die Suche über der Zeit in Angriff nehmen, keinen Treffer finden, heißt das nicht, dass jemand nicht doch in der SA oder in der SS gewesen sein konnte.
1: Der Historiker Johannes Spohr hat noch einen anderen Aspekt hervorgehoben in einem Gespräch mit dem evangelischen Pressedienst. Und zwar hat er seine Beobachtung geteilt, dass es zunehmend auch eine Instrumentalisierung gäbe, und zwar von rechts. Also, dass es zunehmend Menschen gäbe, die ihre NSDAP-Vergangenheit in der Familie auch als Auszeichnung sehen oder dass sie stolz sind auf diese nationalsozialistische Vergangenheit. Sehen Sie das auch?
2: Naja, wir erleben ja schon seit längerer Zeit eine deutliche Zunahme der Zustimmung zur extremen Rechten, und deswegen wundert es eigentlich nicht, dass sich das auch in solchen Phänomenen niederschlägt. Ich glaube, letztlich kann man einer solchen, wenn Sie so wollen, missbräuchlichen Nutzung wenig entgegensetzen. Ja, was die Portale natürlich machen können, die Zeitungen machen das aus meiner Sicht auch eigentlich sehr gut, dass sie durch die kontextualisierenden Artikel, durch die Präsentation und Einbettung dieser Recherchetools schon klar machen, ja, was eigentlich die richtige, die inhaltliche Lesart ist, und dass da jeglicher Stolz auf die Vorfahren völlig absurd ist. Aber das gilt ja letztlich genauso für die Archive als öffentliche und für jeden zugänglichen Einrichtungen, dass sie den Leuten, die da recherchieren, nicht in die Köpfe schauen können und nicht letztlich bestimmen können, ja, welche Schlussfolgerungen sie daraus für sich ziehen.
1: Sie hatten vorhin die Paywall angesprochen und dahingehend auch, dass es eigentlich eine kostenlose, auch in der Breite verfügbare Plattform braucht, damit alle da niedrigschwellig drauf zugreifen können. Was würden Sie sonst ändern an den Angeboten, die es jetzt gibt? Sie haben gesagt, Sie schauen ambivalent auf diese Angebote.
2: Ja, zunächst vielleicht nochmal zu dieser Plattform, weil wir im NS-Dokumentationszentrum gerade mit Partnern just auch an solch einer Plattform arbeiten, also einer Plattform, die ein grundlegendes Informationsangebot schafft, die Leute an die richtigen Archive verweist, ihnen hilft, Archivanfragen zu stellen und dann die Befunde zu interpretieren. Ein Tool, was wir wahrscheinlich jetzt im Herbst diesen Jahres veröffentlichen werden. Und ich denke, so ein Angebot ist wirklich dringend notwendig für alle, die jetzt eher diese Recherche in der Kartei, einen Treffer in der Kartei als Ausgangspunkt nehmen wollen, selbst tiefer auf die Spurensuche zu gehen, dann aber auch selbst im ja nicht ganz unkomplizierten Dschungel der deutschen Archivwelt auch vielleicht sich verlieren. Ja. Und ich denke, auf der einen Seite braucht es eben diese übergreifenden Informationen, die gerade auch mehr Kontextinfos anbieten. Also was heißt eigentlich ein Eintrag in der Kartei? Was sind eigentlich die richtigen Fragen, auf die es bei der Familienrecherche ankommt? Kurz gesagt, viel mehr auf das Handeln, auf die Taten der Menschen zu schauen. Das heißt auch auf ihre Berufswelt zu schauen, auf ihren Alltag, nicht zuletzt auf die Tätigkeit in der Wehrmacht und sich nicht so sehr auf diese Parteimitgliedschaften zu fixieren. Ich glaube, das wäre wirklich ein wichtiger Punkt in unserer Debatte.
1: Sagt der Historiker und Direktor des NS-Dokumentationszentrums in Köln, Henning Borgräfe. In Hongkong hat es in Buchhandlungen 5 Festnahmen gegeben. Mehr dazu in den Kulturmeldungen mit Doris Schäfer-Noske.
3: Die Regierung der chinesischen Sonderverwaltungsregion Hongkong, die wirft den 2 Männern und 3 Frauen vor, in ihren Läden verbotene staatsgefährdende Bücher verkauft zu haben. Das kann mit bis zu 7 Jahren Gefängnis geahndet werden. Um was für Inhalte es bei solchen angeblich staatsgefährdenden Büchern geht, das hat der Journalist Shi Ming heute im Deutschlandfunk erklärt.
4: Das sind Texte über Taiwan. Taiwan wird also immer als ein Teil Chinas betrachtet. Und jede Berichte über Taiwans interne Bewegung, die andeuten könnte, dass Taiwan ein eigenständiges politisches Leben hat, das sei eine Begünstigung einer taiwanesischen Unabhängigkeit. Dann gibt es auch Texte oder Bücher, vielmehr, die eine westliche Demokratie sehr zuwendend beschreiben. Und dann gibt es auch Texte und Bücher, die nicht direkt die Politik, aber die Handhabe der gesellschaftlichen Bewegungen in China kritisiert.
3: Der Zoll hatte entsprechende Schriften aus dem Ausland abgefangen, was dann zu Durchsuchungen in den unabhängigen Buchläden geführt hat. Schon mehrfach hat es in den letzten Monaten Festnahmen in Hongkonger Buchläden gegeben. Nationale Erfolge statt Erinnerung an Unrechtsgeschichte. Die Trump-Regierung versucht, Kultur- und Bildungsinstitutionen nach ihren politischen Vorstellungen auszurichten. Jüngstes Beispiel: Philadelphia. Dort hat sie jetzt die Ausstellung am früheren Wohnhaus von George Washington ausgetauscht. Die ursprünglichen Infotafeln am Haus des ersten US-Präsidenten hatten über die 9 versklavten Menschen erzählt, die es in Washingtons Haushalt gegeben hat. Auf den 9 Tafeln geht der Fokus dabei hin zu den Errungenschaften der Gründerväter und weg von diesen Menschen. Viele sehen in der neuen Ausstellung eine Verharmlosung der Geschichte der Sklaverei. Auch die Bürgermeisterin von Philadelphia hat von einem beschämenden Vorgehen gesprochen. Besonders peinlich findet sie, dass die Tafeln in der Nacht ausgetauscht worden sind. Man sei sich also bewusst gewesen, dass dieses Vorgehen das Vertrauen der Bevölkerung verletze.
1: Die Kulturmeldungen von Doris Schäfer-Noske. Vielen Dank. Damit geht Kultur heute zu Ende. Nach den Nachrichten hören Sie die Informationen am Abend. Die Kolleginnen befassen sich unter anderem mit dem Jahresbericht der Welthungerhilfe. Am Mikrofon verabschiedet sich Luca Pizzato. Ich wünsche gutes Weiterhören.

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1: Uhr die Nachrichten. Zunächst die Übersicht. Bundesfinanzminister Klingbeil und Justizministerin Hubich haben einen Aktionsplan gegen Steuerbetrug vorgestellt. Im Prozess um den Brückeneinsturz in der italienischen Stadt Genua vor knapp 8 Jahren hat das Gericht hohe Haftstrafen verhängt. Das spanische Amnestiegesetz für katalanische Unabhängigkeitsbefürworter ist mit EU-Recht vereinbar. Die Meldungen im Einzelnen. Die Bundesregierung verschärft das Vorgehen gegen Steuerbetrug. Finanzminister Klingbeil und Justizministerin Hubich stellten dazu in Berlin einen Aktionsplan vor. Unter anderem soll beim Zoll ein gemeinsames Zentrum für Finanzkriminalität eingeführt werden. Zudem soll künftig eine Selbstanzeige nicht mehr generell zur Straffreiheit führen. Der Aktionsplan sieht außerdem mehr Kontrollen gegen Schwarzarbeit und höhere Strafen bei organisierter Steuerkriminalität vor. Die neuen Regeln sollen auch zur Entlastung des Haushalts beitragen. Der Bund rechnet mit Mehreinnahmen in Milliardenhöhe. Die Organisation Finanzwende begrüßte die Pläne. Sie zeigten, dass der Kampf gegen Steuerbetrug inzwischen offenbar ernster genommen werde. Grünen Finanzexpertin Beck sprach von einem großen Wurf, der nun aber nicht durch Lobbyforderungen aufgeweicht werden dürfe. Dagegen bemängelte Bayerns Finanzminister Füracker, bei den Plänen sei die Expertise von Bayern und anderen Bundesländern nicht berücksichtigt worden. Im Prozess um den Brückeneinsturz in der italienischen Stadt Genua vor knapp 8 Jahren hat das Gericht hohe Haftstrafen verhängt. Der damalige Chef des Autobahnbetreibers wurde unter anderem wegen fahrlässiger Tötung zu 12 Jahren Haft verurteilt. Der für die Instandhaltung zuständige Manager erhielt eine Strafe von 11 Jahren. Auch 30 weitere Personen wurden wegen verschiedener Anklagepunkte schuldig gesprochen. In dem Prozess waren insgesamt 57 Personen angeklagt worden, überwiegend Führungskräfte des Autobahnbetreibers und Angestellte des italienischen Verkehrsministeriums. An der Urteilsverkündung nahmen zahlreiche Angehörige von Opfern teil. Am 14. August 2018 hatte ein Pfeiler der Morandi-Brücke nachgegeben. Die Fahrbahn brach auf einer Strecke von 200 Metern ein. Dabei wurden Autos und Lastwagen in die Tiefe gerissen. 43 Menschen starben. Grund für den Einsturz waren nach einem Expertenbericht schwere Schäden an der Brücke wegen ausgebliebener oder mangelhafter Wartungsarbeiten. Deutschland und Algerien wollen den Bau einer Wasserstoffpipeline zwischen den beiden Ländern vorantreiben. Gemeinsam mit Italien werde an dem Projekt gearbeitet, sagte Bundeskanzler Merz bei einer Pressekonferenz mit dem algerischen Präsidenten Tebboune in Berlin. Dieser sprach von einem Leuchtturmprojekt, welches eine wichtige Rolle für erneuerbare Energien und deren Ausbau spiele. Merz und Tebboune betonten zudem ihren Willen, die wirtschaftlichen Beziehungen zwischen Deutschland und Algerien zu stärken. Ziel des Projektes ist es, künftig Wasserstoffimporte per Pipeline aus Algerien und Tunesien nach Italien, Österreich und Deutschland zu ermöglichen. Dafür müsste ein bestehender Korridor um- bzw. ausgebaut werden. Bundesumweltminister Schneider erwartet Veränderungen bei der Wasserversorgung in Deutschland. Das Thema Wasser werde unterschätzt. Deutschland sei bisher ein wasserreiches Land, aber das ändere sich gerade, sagte der SPD-Politiker dem Spiegel. Künftig werde man ernsthafte Konflikte um Wasser haben, auch in Deutschland. Allerdings sei das Risiko für Wasserknappheit je nach Region unterschiedlich hoch, betonte Schneider. In Berlin hänge die Wasserversorgung etwa maßgeblich von der Spree ab. In Zukunft werde da nicht mehr genug ankommen, weil das abgepumpte Wasser aus den Braunkohletagebauen in der Lausitz wegfalle. Es gehe darum, Wasser künftig stärker in der Fläche zu halten und Versickerung zu fördern. Und natürlich müsse man sparsam damit umgehen, sagte Schneider, auch mit Bezug auf wasserintensive Industrien. Der Vorsitzende der Unionsfraktion im Bundestag Spahn und sein Ehemann haben eine Debatte über die Rechtmäßigkeit und die Praxis von Leihmutterschaften ausgelöst. Eine Sprecherin der CDU sagte der deutschen Presseagentur, man halte weiterhin am Parteitagsbeschluss aus dem Februar fest. Angesichts ethischer, rechtlicher und praktischer Bedenken gegenüber Leihmutterschaft solle sie in Deutschland weiterhin verboten bleiben, um Missbrauch, Ausbeutung und gesundheitliche Risiken zu verhindern. Eine Sprecherin der Frauenunion in der CDU äußerte sich ähnlich. Ein Sprecher des CDU-geführten Bundesfamilienministeriums verwies auf die Rechtslage. Der Koalitionsvertrag von CDU, CSU und SPD sehe zudem keine Änderungen daran vor. Spahn und sein Ehemann hatten in den USA eine Leihmutterschaft in Auftrag gegeben und dies der Bild-Zeitung bestätigt. In den vergangenen Tagen hatten sie in sozialen Medien öffentlich gemacht, dass sie Väter eines Sohnes geworden sind. Das spanische Amnestiegesetz für katalanische Unabhängigkeitsbefürworter ist mit EU-Recht vereinbar. Der Europäische Gerichtshof in Luxemburg entschied, dass die Regelung keinen Verstoß gegen Richtlinien der Europäischen Union darstellt. Die 2024 beschlossene Amnestie galt für katalanische Aktivisten, die nach dem gescheiterten Abspaltungsversuch der Region im Jahr 2017 von der spanischen Justiz verfolgt wurden. Das oberste spanische Gericht hatte das auch in der Bevölkerung umstrittene Gesetz im vergangenen Jahr für größtenteils verfassungsgemäß erklärt. Der spanische Rechnungshof und der nationale Gerichtshof zweifelten aber an einigen Regelungen und legten sie dem EuGH vor. Dieser sah nun keine Rechtsverstöße. Die britische Regierung hat den Stahlhersteller British Steel verstaatlicht. Der Schritt sichere die Zukunft der Stahlproduktion im Vereinigten Königreich sowie Arbeitsplätze, erklärte der scheidende Premierminister Starmer. Bei dem Unternehmen sind rund 3.500 Menschen beschäftigt. Das chinesische Stahlunternehmen Jingye hatte das Unternehmen Anfang 2020 aus der Insolvenz übernommen. Im vergangenen Jahr wurde aufgrund hoher Verluste entschieden, die Hochöfen stillzulegen. Die britische Regierung übernahm den Betrieb daraufhin. Das Werk in Scunthorpe ist das letzte im Vereinigten Königreich, das aus Eisen, Erz und Koks Primärstahl produzieren kann. Dieser wird etwa im Motorenbau, Bauwesen und in der Schifffahrt verwendet. Die argentinische Nationalmannschaft hat nach ihrem Sieg im Halbfinale der Fußball-WM gegen England mit einem Transparent für einen Eklat gesorgt. Einige Spieler hatten bei ihrer Ehrenrunde durchs Stadion in Atalanta das Banner von Zuschauern übernommen. Auf ihm stand übersetzt: Die Malvinen sind argentinisch. Islas Malvinas ist der spanische Name für die zu Großbritannien gehörenden Falklandinseln, um die beide Länder im Jahr 1982 einen Krieg mit fast 1000 Toten geführt hatten. Die britische Regierung reagierte verärgert auf den Vorfall. Wirtschaftsminister Kyle erklärte, man erwarte eine Untersuchung des Fußball-Weltverbands FIFA. Nach dessen Regeln ist es Spielern und Offiziellen rund um die WM-Spiele verboten, politische Botschaften zu präsentieren. Bisher hat sich der Verband aber noch nicht zur Sache geäußert. Der belgische Radprofi Tim Merlier hat die 12. Etappe der Tour de France gewonnen. Auf dem 179 Kilometer langen Teilstück von Magny-Cours nach Chalon-sur-Saône kam er im Sprint vor dem Niederländer Olaf Koy und Jasper Philipsen aus Belgien ins Ziel. Das gelbe Trikot des Gesamtführenden trägt weiter der Slowene Tadej Pogacar. Und hier noch einmal die Übersicht. Bundesfinanzminister Klingbeil und Justizministerin Hubig haben einen Aktionsplan gegen Steuerbetrug vorgestellt. Im Prozess um den Brückeneinsturz in der italienischen Stadt Genua vor knapp 8 Jahren hat das Gericht hohe Haftstrafen verhängt. Das spanische Amnestiegesetz für katalanische Unabhängigkeitsbefürworter ist mit EU-Recht vereinbar. Abschließend das Wetter. Nachts bewölkt, in der Mitte und im Süden kräftige Schauer und Gewitter, örtlich Unwetter. Im Nordwesten nur vereinzelte Gewitter, im Nordosten gering bewölkt oder klar. Tiefstwerte 20 bis 14 Grad. Am Tag gebietsweise Schauer und einzelne Gewitter, ab dem Mittag vom Südwesten über die Mitte bis in den Nordosten Schauer und teils kräftige Gewitter mit Unwettergefahr. Temperaturen 23 bis 30 Grad. Und die weiteren Aussichten: Am Samstag im Norden etwas Regen, im Süden einzelne Schauer und Gewitter, im Südwesten eher sonnig, 20 bis 27 Grad. Das waren die Nachrichten.
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2: Heute mit Silvia Engels im Studio. Guten Abend. Der Blick auf einige Themen der nächsten 30 Minuten. Aktionsplan. Die Minister Klingbeil und Hubig wollen organisiertem Steuerbetrug beikommen. Eskalation. Der NRW-Landesverband der AfD dokumentiert einmal mehr seine tiefe Spaltung. Urteil. Im Prozess um den Brückeneinsturz von Genua vor 8 Jahren verhängt das Gericht in Italien 12 Jahre Haft gegen den Hauptangeklagten. Und die Sendung Hintergrund befasst sich ab 18.40 Uhr mit der Wirksamkeit von Muttermilchbanken. 100 Milliarden Euro Schaden. Das ist die Schätzung, die Finanzexperten abgeben, wenn sie gefragt werden, wie viel Geld dem deutschen Staat jedes Jahr durch Steuer- und Finanzbetrug entgeht. Vor allem organisierter Betrug in großem Stil sorgt für diesen immensen Schaden. Schon viele Regierungen haben angekündigt, hier gegenzuhalten. Heute starteten Bundesfinanzminister und Justizministerin einen neuen Versuch. Die Details hat Jörg Münchenberg.
3: Mit einem ganzen Maßnahmenbündel will die Regierung den Kampf gegen die Steuer- und Finanzkriminalität deutlich verschärfen. 26 Punkte umfasst der heute präsentierte Aktionsplan, verbunden, so Finanzminister Lars Klingbeil, SPD, mit einem klaren Ziel.
4: Die Ehrlichen in unserer Gesellschaft dürfen nicht die Dummen sein. Es geht für mich um Gerechtigkeit. Die wenigen, die betrügen, schaden allen, die ehrlich ihre Steuern zahlen. Und das macht auch den fairen Wettbewerb zwischen Unternehmen kaputt.
3: Der Aktionsplan, der jetzt nach und nach in Gesetze übersetzt werden soll, umfasst dabei 2 Stoßrichtungen. Durch eine Verschärfung des bisherigen Strafmaßes soll die Abschreckung erhöht werden. Gleichzeitig soll die Arbeit der Ermittler effizienter werden, etwa durch die Schaffung eines neuen Zentrums gegen Finanz- und Steuerkriminalität beim Zoll.
4: Dort können Ermittlungen gemeinsam mit den Ländern bundesweit koordiniert werden. Dort können wir eine neue operative Schlagkraft schaffen. Dazu hat der Zoll auch Spezialeinheiten, die zum Einsatz kommen, wenn es notwendig ist,
3: erklärt der Finanzminister. Gleichzeitig soll auch der Datenaustausch zwischen den Behörden sowie deren Verarbeitung verbessert werden. Zusammen mit den Ländern soll es künftig eine gemeinsame Datenplattform geben. Eine sinnvolle Maßnahme, meint dazu das Vorstandsmitglied der Organisation Finanzwende, die frühere Staatsanwältin Anne Brohr-Hilker im Deutschlandfunk. Denn gerade bei der Bekämpfung von professionellen Betrugsbanden gäbe es hierzulande noch erheblichen Verbesserungsbedarf.
5: Wir haben schon Zuständigkeitschaos, weil es eigentlich gar keine richtige Zuständigkeit innerhalb Deutschlands gibt. Es gibt überall zu wenig Personal. Wir haben dadurch, dass wir nicht die Kräfte bündeln, auch das Fachwissen nicht bündeln, ist es total schwierig, sozusagen alle auf Stand zu halten. Das gelingt auch sehr schlecht, weil sich die Behörden untereinander nicht richtig austauschen. Und selbst wenn man denn mal sich austauschen möchte oder zusammenarbeiten möchte, dann ist das kaum möglich, weil wir keine einheitliche IT-Infrastruktur haben in Deutschland.
3: Zudem will der Bund, wie derzeit schon in den Ländern üblich, Datenträger mit Steuerbetrugsfällen aufkaufen. Gleichzeitig ist vorgesehen, die bisherige Straffreiheit bei Selbstanzeigen abzuschaffen und die Bußgelder gegen Unternehmen bei nachgewiesener Steuer- und Finanzkriminalität deutlich zu erhöhen. Überhaupt soll die Abschreckung merklich verschärft werden. Einerseits durch eine Ausweitung des Strafrahmens für organisierte Steuerkriminalität auf dann 15 Jahre.
6: Wir wollen einen neuen Verbrechenstatbestand für schwere Formen der Steuerkriminalität wieder einführen. Das heißt, dafür soll eine Mindeststrafe von 1 Jahr Freiheitsstrafe gelten. Und das hat vor allen Dingen eine wichtige Konsequenz für die staatsanwaltschaftliche Praxis. Wir nehmen die Staatsanwaltschaften dadurch stärker in die Pflicht. Sie müssen in diesen Verfahren ermitteln.
3: Betont Justizministerin Stefanie Hubig, ebenfalls SPD. Wie viel die geplanten Maßnahmen dem Staat an Mehreinnahmen bringen könnten, ließ der Finanzminister heute offen. Ursprünglich hatte Klingbeil 2 Milliarden Euro genannt. In der Haushaltsplanung für 2027 ist jetzt allerdings nur 1 Milliarde veranschlagt. Angesichts eines geschätzten jährlichen Schadens von rund 100 Milliarden Euro eine vergleichsweise bescheidene Summe.
2: Jörg Münchenberg berichtete aus Berlin und der Kampf gegen Steuerbetrug ist auch Thema in unserem Podcast Der Tag, zu hören in unserer Deutschlandfunk-App. Die USA haben in der Ära Donald Trump ihre internationale Entwicklungshilfe bekanntlich deutlich zurückgefahren. Aber auch andere westliche Staaten wie Deutschland haben die Geldsumme deutlich reduziert, die Jahr für Jahr an staatliche und private Entwicklungsinstitutionen fließen. Das hat Folgen, warnte heute die Deutsche Welthungerhilfe in ihrem Jahresbericht. Volker Finthammer weiß mehr dazu.
7: Es ist nicht nur die wachsende Zahl von Krisenherden in der Welt, die die Arbeit von humanitären Hilfsorganisationen wie der Welthungerhilfe erschweren. Ungleich stärker fällt derzeit ins Gewicht, dass zugleich die Mittel für humanitäre Hilfe und Ernährungssicherheit inzwischen weltweit stark gekürzt werden. Und das gilt auch für Deutschland, sagt Marlen Thieme, die Präsidentin der Welthungerhilfe, die der Bundesregierung in dieser Hinsicht kein gutes Zeugnis ausstellt.
8: Im aktuellen Regierungsentwurf zum Bundeshaushalt 2027 wird die Halbierung der humanitären Hilfe fortgeschrieben. Die Titel Krisenbewältigung, Wiederaufbau, Infrastruktur und Transformation der Agrar- und Ernährungssysteme im BMZ-Haushalt werden überproportional zwischen 30% und 40% gekürzt. Obwohl Hunger- und Armutsbekämpfung als prioritäre Bereiche in der Strategie des Bundesministeriums für wirtschaftliche Zusammenarbeit und Entwicklung festgelegt wurden.
7: Doch alle Appelle, diese Kürzungen nicht in diesem Umfang umzusetzen, sind bislang erfolglos geblieben. Zwar springen vermehrt private Spender und Geldgeber ein, doch den vollen Umfang bisheriger staatlicher Zuwendungen können sie kaum kompensieren. Insgesamt kamen im Jahr 2025 101 Millionen Euro Spenden und 293 Millionen Euro institutionelle Zuschüsse für die Arbeit der Welthungerhilfe zusammen. Damit konnten 647 Projekte in 37 Ländern und Gebieten für rund 19,1 Millionen Menschen unterstützt werden, wobei dabei weiterhin die Hilfe zur Selbsthilfe im Vordergrund steht, damit die Menschen vor Ort selbst mehr Lebensmittel erzeugen und Einkommen erwirtschaften können, sowie einen Zugang zu sauberem Trinkwasser erhalten. Und das bleibe für die Welthungerhilfe der wichtigste Ansatz, um den Hunger zu besiegen.
9: Wir brauchen dafür tatsächlich einen politischen Willen, und zwar sowohl auf der Seite der finanzierenden Regierungen wie auch derjenigen Länder, in denen wir arbeiten. Das haben wir in den letzten 25 Jahren gesehen. Wenn alle zusammenwirken, dann funktioniert es.
7: Lautet der Appell der Welthungerhilfe. Und gerade vor dem Hintergrund der fortdauernden kriegerischen Auseinandersetzungen um die Straße von Hormuz wird für Marlen Thieme deutlich, welche Folgewirkung dieser Konflikt für die Welt haben könnte.
8: Sehr deutlich ist, dass sehr viele Düngemittel aus den arabischen Staaten kommt, die in Afrika und in Asien fehlen werden. Unsere Landesdirektoren berichten schon, dass die Preise für Lebensmittel in den Ländern Asiens und Afrikas ansteigen. Und die rechnen spätestens im Herbst damit, dass tatsächlich die Ernten nachweislich geringer werden. Und es wird eben nicht nur in den Ländern Afrikas der Fall sein, sondern eben auch in weiten Teilen Asiens.
7: Und das könnte die ohnehin schon stark angespannte Lage in den besonderen Krisenländern, wie etwa dem Sudan sowie in Pakistan und Afghanistan, die zudem von den geplanten Kürzungen der Finanzmittel erheblich betroffen sind, noch weiter verschärfen.
2: Volker Findhammer. Eine juristische NGO namens Gesellschaft für Freiheitsrechte veröffentlichte jüngst ein Gutachten über die AfD. Darin sieht sie gute Chancen auf ein Verbot dieser in Teilen vom Verfassungsschutz als rechtsextrem eingestuften Partei. Sie hebt dabei unter anderem auf die öffentlich bekundete Bereitschaft von AfD-Politikern ab, politische Gegner unterdrücken und die parlamentarische Demokratie abschaffen zu wollen. Auch häufiger interner Streit scheint jedoch die Wähler nicht davon abzuhalten, dieser Partei doch eine erhebliche Unterstützung zukommen zu lassen. Den jüngsten Streit im NRW-Landesverband fasst Nadine Lindner zusammen.
10: Auch mehrere Tage nach der Eskalation auf dem Landesparteitag in Nordrhein-Westfalen beruhigt sich die Lage bei der AfD nicht, ganz im Gegenteil. Nun gibt es Rücktrittsforderungen aus den eigenen Reihen. Der nordrhein-westfälische Bundestagsabgeordnete Kai Gottschalk erhebt gegenüber dem Deutschlandfunk schwere Vorwürfe.
11: Ich fordere den Rücktritt von Sven Tritschler und Maximilian Kneller, weil sie unserem Landesverband planmäßig, vorsätzlich, zielgerichtet in dieser Chatgruppe einen erheblichen Schaden zugefügt haben und das nur deshalb, weil die Landeswahlversammlung nicht so gewählt hat, wie diese Mitglieder dieser Chatgruppe es gerne gehabt hätten.
10: Tritschler und Kneller waren gerade erst beim AfD-Bundesparteitag in Erfurt in den Bundesvorstand gewählt worden. Am Sonntag muss die Wahl der Liste für die Landtagswahl im kommenden Frühjahr unterbrochen werden, weil eins der zwei verfeindeten Lager so viele Gegenkandidaten aufstellte, dass der Landesparteitag blockiert und der Zeitrahmen gesprengt wurde. Organisiert wurde dies über eine Chatgruppe auf Telegram. Gottschalk verweist zudem auf ein Schreiben des Landesvorsitzenden Martin Vinzenz an den AfD-Bundesvorstand. Darin der Vorwurf, Die Bundesvorsitzende Alice Weidel habe von der Blockadeaktion gewusst. Im größten Landesverband der AfD in Nordrhein-Westfalen stehen sich schon länger eine Gruppe um den vergleichsweise gemäßigten Landesvorsitzenden Martin Vinzenz und eine Gruppe um den umstrittenen Bundestagsabgeordneten Matthias Helfferich gegenüber, der sich einst als das freundliche Gesicht des NS bezeichnet hatte. Dabei überlagern sich persönliche wie ideologische Konflikte. Die Lage ist verfahren. Ein durch den Bundesvorstand angesetztes Mediationsgespräch scheiterte diese Woche schon nach wenigen Minuten. Zudem unterstützen die beiden Bundesvorsitzenden Tino Chrupalla und Alice Weidel jeweils unterschiedliche Lager. Morgen soll die Wahl der Landesliste fortgesetzt werden. Wie viel Chaos dann droht, ist offen. Mittlerweile hat sich sogar Bundeskanzler Friedrich Merz zu den Vorfällen geäußert. Er sagte gestern, dass dies einen Vorgeschmack biete, sollte die Partei jemals in Regierungsverantwortung kommen. Und genau das strebt die AfD in Sachsen-Anhalt an. Bei den Wahlen Anfang September zielt sie auf die absolute Mehrheit. Doch nun sorgt eine Wahlkampfveranstaltung in Dessau-Roßlau mit dem Spitzenkandidaten Ulrich Siegmund, Parteichef Tino Chrupalla und dem Kabarettisten Uwe Steimle für Empörung. Die Staatsanwaltschaft ermittelt gegen Steimle wegen zwei Aussagen zu Friedrich Merz und Angela Merkel. Es geht um den Vorwurf der Androhung von Straftaten. Steimle verteidigte sich über seinen Anwalt, er sei sich keiner Schuld bewusst und bediene sich nur der Satire. Für Kritik sorgte auch das Singen der DDR-Hymne auf der AfD-Veranstaltung. Andreas Silbersack, Fraktionsvorsitzender der FDP im Magdeburger Landtag, zeigte sich auf der Plattform X entsetzt.
12: Es war eine Diktatur. Das scheinen heute einige zu vergessen.
10: Der Thüringer SED-Opferbeauftragte Peter Wurschi sprach von einem Soundtrack für eine antiliberale Haltung.
2: Nadine Lindner berichtete und dazu auch unser Kommentar hier im Deutschlandfunk ab 19.05 Uhr. Wir wechseln ins Ausland, genauer gesagt nach Irland. Eigentlich hatten sich nämlich die EU-Innenminister bei ihrem Treffen in Dublin andere Themen auf die Tagesordnung gesetzt als die jüngste Kritik des EU-Kommissars an deutschen Grenzkontrollen. Doch abseits der offiziellen Sitzungen spielte dieser EU-interne Streit um Zurückweisungen innerhalb des Schengen-Raums doch wieder eine Rolle. Annabel Brockhus meldet sich aus Dublin.
13: Auf Nachfrage von Journalisten wiederholt EU-Migrationskommissar Magnus Brunner das, was er in den letzten Wochen schon öfter betont hat.
14: Die harten Grenzkontrollen gehören schrittweise abgeschafft.
13: Denn die Zahl der Asylanträge gingen weiter zurück. Seit einem Monat ist das gemeinsame europäische Asylsystem in Kraft, was die Außengrenzen stärken soll. Und dennoch haben die Innenminister von Deutschland und Österreich am Mittwoch bekräftigt, an den Grenzkontrollen festhalten zu wollen. Man beobachte genau, wie sich die Asylreform auswirke. Österreichs Innenminister Gerhard Karner erklärt am Morgen am Rande eines Treffens mit europäischen Amtskollegen in Dublin.
15: Dinge zu kontrollieren ist immer ein gutes Argument, denn wir als Innenminister sind für die Sicherheit zuständig. Und Österreich hat ja die Grenzkontrollen insofern weiterentwickelt, dass wir direkt von den Grenzpunkt hingegangen sind zu Grenzraumkontrollen und damit sozusagen den Kontrollgürtel sogar erweitert haben, breiter gemacht haben.
13: Aus Sicht von EU-Migrationskommissar Magnus Brunner ist es zulässig, die Grenzkontrollen ins Hinterland zu verlagern. Deutschland hat die Grenzkontrollen in der Vergangenheit auch damit begründet, dass Asylsuchende über die Grenze kommen, die zuerst in einem anderen EU-Land waren und dementsprechend dort ein Asylverfahren hätten durchlaufen müssen. Das war zuletzt ein Streitpunkt zwischen den EU-Ländern, auch zwischen Deutschland und Italien und Griechenland. Die Asylreform sollte den Streit eigentlich beilegen und die Zuständigkeiten festigen. Das Land, in dem ein Asylsuchender ankommt, ist in der Regel zuständig. Und das heißt, diese Länder müssen auch weitergereiste Schutzsuchende zurücknehmen. Die EU-Kommission hat heute einen Bericht veröffentlicht, wie die Asylreform in den ersten drei Wochen von Italien, Spanien, Griechenland und Zypern umgesetzt wurde. Das vorläufige Ergebnis: Italien nimmt auch nach wie vor keine Asylsuchenden aus anderen EU-Ländern zurück. In den vergangenen drei Wochen habe es 12 Anfragen gegeben. EU-Migrationskommissar Magnus Brunner verweist darauf, dass Schwierigkeiten in den ersten Wochen normal seien.
16: We had some shortcomings, of course, as it is, that's quite normal, I would say.
13: Die EU-Kommission hat die Umsetzung der Migrationspolitik sehr genau im Blick, sagt ein Beamter. Im Oktober soll der nächste, ausführlichere Bericht kommen. Auf der offiziellen Agenda des Innenministertreffens in Dublin standen weder Grenzkontrollen noch die gemeinsame europäische Asylpolitik. Stattdessen Visapolitik und der Datenaustausch mit Drittstaaten. Zum Beispiel verhandelt die EU-Kommission aktuell ein neues Visumsabkommen mit den USA.
14: Wir sind mittendrin in den Verhandlungen. Hoffentlich wird es bald einmal abgeschlossen werden.
13: Betont EU-Innenkommissar Magnus Brunner.
14: Wichtig ist, dass die Reziprozität natürlich da ist und dass Europa auch die Vorteile genießen kann sozusagen und dass wir die Vorteile auch umsetzen können für Europa. Das ist wichtig im Kampf gegen die organisierte Kriminalität beispielsweise.
13: Doch der Datenaustausch mit den USA würde darüber hinausgehen. Die Regierung unter Donald Trump möchte auch auf umfassende persönliche Daten zugreifen können, die zum Beispiel von der Polizei gespeichert werden. Die Daten könnten auch die politische, religiöse oder sexuelle Orientierung betreffen. Lässt sich die EU nicht auf den Datenaustausch ein, könnte das visafreie Reisen bald vorbei sein. Unter den Mitgliedstaaten gibt es noch Vorbehalte, was den Datenschutz angeht, betont die belgische Innenministerin Annelien von Bossuyt.
17: When it concerns exchange of data and all these kind of things, there should be also clear security measures that go ahead with it.
13: Man müsse deswegen auf das Gesamtpaket schauen, die Vorteile und die Risiken.
2: Annabel Brockhus. Die Nachrichtenagentur Reuters meldete unter Berufung auf die iranische Agentur Fars vor einigen Minuten, erneut seien US-Raketen in der südiranischen Stadt Bandar Abbas eingeschlagen. Ob eine weitere Nacht US-amerikanischer Angriffe bevorsteht und Gegenschläge Teherans gegen Golfstaaten ist derzeit offen. Den Stand und wie die Golfstaaten diese erneute Zuspitzung wahrnehmen, berichtet aus Katar unser Korrespondent Moritz Behrendt.
18: Die Nachrichten kommen immer spät abends und früh morgens und sie ähneln sich seit einigen Tagen in der Golfregion. In Bahrain und Kuwait hören die Menschen die Sirenen. Jordanien meldet etwas später den Beschuss mit ballistischen Raketen. Wenn es um mögliche Schäden geht, sind die Behörden in den arabischen Staaten zurückhaltend mit Informationen. Die Islamische Republik Iran behauptet, nur auf US-Militärbasen in der Region zu zielen. Die Angriffe richteten sich nicht gegen die arabischen Nachbarstaaten. Angegriffen wurden auch heute Nacht wieder Ziele in Kuwait, Bahrain und Jordanien. Es scheint, als bleibe die Intensität der iranischen Bombardements noch auf einem gleichbleibenden Niveau. Gleichzeitig erfolgen die US-Angriffe im Iran in immer kürzerem Takt. Auch Experten fragen sich, ist das jetzt eine Welle der Eskalation, die wieder abebbt? Oder der Auftakt für umfangreichere Kriegshandlungen wie im März? Damals wurde die gesamte Region lahmgelegt. In mehr als einem Dutzend Ländern wurden Menschen getötet oder verletzt, der Flugverkehr war weitgehend unterbrochen, Ausländer wurden eilig in Sicherheit gebracht. Lahmgelegt ist weiterhin oder wieder der Schiffsverkehr durch die Straße von Hormus. Für die Golfstaaten und auch die Weltwirtschaft ist der Transport von Öl und Gas durch die Meerenge existenziell. Fuhren vor dem von den USA und Israel begonnenen Krieg täglich mehr als 120 Frachtschiffe und Öltanker durch die Straße von Hormus? So waren es in den letzten Tagen meist nur rund ein Dutzend, wie auf den Seehandel spezialisierte Informationsplattformen berichten. Ende letzter Woche hat es auch im Emirat Katar Angriffe aus dem Iran gegeben. Durch herabfallende Trümmerteile sind 3 Menschen verletzt worden. Seither ist es ruhig auf der Halbinsel im Persischen Golf, vielleicht noch ruhiger als sonst. Denn es herrscht Staatstrauer. Der ehemalige Emir Sheikh Hamad ist gestorben. Sein Porträt in Schwarz-Weiß ist überall in der Hauptstadt Doha auf großen Werbetafeln zu sehen. Sheikh Hamad herrschte von 1995 bis 2013, gilt vielen als der Erfinder des modernen Katar. Er ermöglichte den Aufbau des Nachrichtensenders Al Jazeera, investierte Milliarden in Firmen im Westen, betrieb eine aktive, manchmal aggressive Außenpolitik. Nicht zuletzt, indem er Sportgroßereignisse wie die Fußball-Weltmeisterschaft in sein Land holte, sorgte er dafür, dass das kleine Emirat weltweit bekannt wurde. Während der 4-tägigen Staatstrauer sind zahlreiche Politiker aus aller Welt ins Land gereist, um seinem Sohn, dem aktuellen Herrscher, zu kondolieren. Aus Deutschland war Bundespräsident Steinmeier da und auch der iranische Außenminister Araghchi reiste nach Doha, um sein Beileid auszusprechen. Gut möglich, dass hierbei auch der Konflikt in der Region zur Sprache gekommen ist.
2: Moritz Behrendt aus Katar und wir wechseln zu einem anderen großen Kriegsgeschehen dieser Tage. In der vergangenen Nacht explodierten einmal mehr russische Raketen in Kiew. Die Ukraine wiederum griff mit Drohnen russische Stützpunkte und die Treibstoffversorgung an. Außerdem wies das ukrainische Außenministerium heute den russischen Vorwurf zurück, man habe den russischen Chefingenieur des Atomkraftwerks Saporischschja gezielt getötet. Doch für innenpolitische Aufregung in der Ukraine sorgte heute etwas ganz anderes, meldet Rebecca Barth.
19: Die Entlassung des ukrainischen Verteidigungsministers Mykhailo Fedorov stößt im Land auf große Kritik. Tausende Menschen versammelten sich am Morgen in Kiew und weiteren ukrainischen Städten zu Protesten. Der 35-jährige Fedorov war erst im Januar aus dem Digitalministerium in das Verteidigungsministerium gewechselt und begann schnell, das Beschaffungswesen zu reformieren, transparentere Vergabeverfahren einzuführen und weitere große Armeereformen anzustoßen. Fedorov gilt als ambitioniert, aber unbequem. Ukrainische Medien berichten von einem monatelangen Konflikt zwischen Fedorov und Armeechef Sirski. Präsident Zelensky habe sich letztendlich für Oleksandr Sirski entschieden, sagt sagt der Politologe Viktor Schlinczak. Die Drohnenspezialistin Maria Berlinska kritisiert, Fedorow zum Verteidigungsminister zu ernennen, war eine der klügsten Entscheidungen von Präsident Zelensky, ihn nach einem halben Jahr wieder zu entlassen, einer seiner größten Fehler. Der ukrainische Präsident hat sich bisher noch nicht geäußert.
2: Und mittlerweile hat Zelensky einen Interimsminister ernannt. Er heißt Yevgeny Kamara. Der Bundesaußenminister war in den letzten Tagen wieder viel unterwegs, und zwar in Skandinavien. Johan Wadefuhl lobte in Finnland und Norwegen den dortigen Zivilschutz und die Abwehrfähigkeiten. Steffen Wurzel ist für uns mitgereist.
20: Es zieht sich wie ein roter Faden durch die Nordeuropa-Reise des Bundesaußenministers. Wir in Deutschland können und sollten einiges lernen von den Menschen und den Gesellschaften im Norden. Anfang der Woche sagte Johan Wadefuhl das in Norwegen, heute erneut in Finnland. Nach dem Besuch einer der zahlreichen unterirdischen Zivilschutzräume sagte der CDU-Politiker:
21: Wir brauchen in unserer Gesellschaft, und das gilt natürlich auch für das staatliche Handeln, ein wirkliches Umdenken. Und wir sollten uns von dem, was hier in Finnland praktiziert wird, eine große Scheibe abschneiden.
20: Finnland ist in Europa das Vorzeigeland, was die Zahl und die Ausstattung von Zivilschutzanlagen angeht. Allein im Zentrum der Hauptstadtregion Helsinki gibt es Schutzräume für rund 900.000 Menschen, für etwa 700.000 Einwohnerinnen und Einwohner. Die meisten dieser unterirdischen Schutzräume gehören zu Privatgebäuden. Es gibt aber auch teils riesige öffentliche Anlagen, in denen in Friedenszeiten etwa Kinderspielplätze, Skateboardanlagen, Fitnessstudios und Fußballfelder untergebracht sind. In einem solchen unterirdischen Sportzentrum, das innerhalb von 72 Stunden zum Schutzraum umgebaut werden kann, sagte Wadefuhl:
21: Das ist eben genau eine Gesellschaft und ein Staat, der Vorsorge betreibt. Und das wird von allen Menschen hier gelebt. Und ich denke, das müssen wir in Deutschland auch wieder neu verstehen. Das ist die richtige Reaktion auf die Sicherheitslage, in der sich Europa nach diesem Angriffskrieg Russlands befindet.
20: Man dürfe nicht die Augen verschließen vor der Realität, sagte der CDU-Politiker. Deutschland könne sich das nicht länger leisten. Konkreter wurde der Bundesaußenminister allerdings nicht, etwa wie der Bau zahlreicher Schutzräume organisiert und bezahlt würde. Finnlands Außenministerin Elina Valtonen betonte, wie wichtig es für ihr Land sei, angesichts der Bedrohung durch den östlichen Nachbarn Russland wachsam zu bleiben. Dazu gehöre auch, der Ukraine weiter und auf Dauer zu helfen. Valtonen, die ihren Schulabschluss an einer deutschen Schule gemacht hat, sagte:
22: Die Unterstützung der Ukraine muss fortgesetzt und der Druck auf Moskau aufrechterhalten werden. Russland stellt eine langfristige Bedrohung für Europa und den globalen Frieden dar.
20: Beim Besuch der finnisch-russischen Grenze, die seit rund 2 Jahren für den Personenverkehr vollständig geschlossen ist, machte Johan Wadefuhl am Nachmittag deutlich, er sieht es ähnlich wie seine finnische Kollegin, was den Umgang mit Russland angeht.
21: Das kann man bedauern und das bedauere ich auch, aber wir werden Sicherheit in Europa nur gegen Russland und nicht mit Russland erreichen können.
20: Menschlicher und wirtschaftlicher Kontakt mit dem russischen Volk sei zwar wünschenswert, sagte Wadefuhl, angesichts der derzeitigen Politik der Führung in Moskau aber seien das zurzeit Träume.
2: Steffen Wurzel meldete sich aus Finnland. Die Bilder gingen um die Welt. Vor 8 Jahren brach eine 4-spurige Autobahnbrücke mitten in Genua zusammen. 43 Menschen kamen ums Leben und bald wurde bekannt, dass es schwerwiegende Versäumnisse bei der Instandhaltung der Brücke gab. In einem Mammutprozess mussten sich ehemalige Mitarbeiter der Autobahnorganisation verantworten. Heute fielen die Urteile. Christine Auerbach.
23: Zu 12 Jahren Haft haben die Richter in Genua den Hauptangeklagten verurteilt. Giovanni Castellucci ist der ehemalige Geschäftsführer von Autostrade per l'Italia, die Firma, die die Morandi-Brücke in Genua betrieben hat. Ihm wird vorgeworfen, von den Mängeln gewusst zu haben und die Arbeiten an dem später eingestürzten Pfeiler verschoben zu haben. Die Staatsanwaltschaft hatte 18 Jahre Haft gefordert. Castellucci sitzt im Moment bereits im Gefängnis. Er wurde letztes Jahr wegen eines anderen Autobahnunfalls mit 40 Toten verurteilt. Insgesamt waren wegen des Einsturzes 57 Menschen angeklagt, überwiegend Führungskräfte von Autostrade per l'Italia, aber auch Angestellte des italienischen Infrastrukturministeriums. Als während eines schweren Unwetters vor 8 Jahren einer der Brückenpfeiler der Morandi-Brücke einstürzte, riss er einen großen Teil der Fahrbahn und Autos mit sich. Die Bilder von Fahrzeugen, die gerade noch bremsen konnten und an der Abbruchkante stehen, Menschen, die zu Fuß von der Brücke fliehen, haben sich ins Gedächtnis Italiens eingebrannt. 43 Menschen sind damals gestorben. Der Prozess war ein Mammutprozess. Er dauerte 4 Jahre mit 3 Verhandlungstagen pro Woche. Zahlreiche Angehörige der Opfer waren bei der Urteilsverkündung anwesend, der Großteil der Angeklagten jedoch nicht.
2: Über den Prozess in Genua berichtete Christine Auerbach.
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2: Sie haben es vielleicht verfolgt, seit gestern Abend steht die Finalpaarung dieser Weltmeisterschaft fest. Argentinien hat sich im 2. Halbfinale gegen England durchgesetzt und trifft am Sonntag auf Spanien. Die Nachrichtenlage wird aber gerade nicht etwa vom Spiel an sich, sondern von einer politischen Botschaft dominiert, die im Anschluss an das Spiel zu sehen war. Raphael Reisdorf aus unserer Sportredaktion jetzt hier bei mir im Studio. Was war da los?
1: Ja, einige Spieler des argentinischen Teams hatten bei der Ehrenrunde durch das Stadion ein Banner von Zuschauern übernommen, auf dem stand übersetzt: Die Malvinen sind argentinisch. Es geht hier um die zu Großbritannien gehörenden Falklandinseln im Südatlantik. Um die hatten beide Länder 1982 einen Krieg geführt, bei dem mehr als 900 Menschen gestorben waren. Ja, und politische Botschaften sind laut der Statuten der FIFA nicht erlaubt. Und genau deshalb hat sich nun auch die britische Regierung zu Wort gemeldet. Der britische Wirtschaftsminister Peter Kyle forderte eine Untersuchung durch den Fußball-Weltverband. Und aus der Downing Street ließ ein Sprecher verlauten, die Weltmeisterschaft gehöre vielleicht nicht nach England, die Falklandinseln aber definitiv. Die FIFA hat darauf bisher nicht reagiert. So viel zum Geschehen abseits des Platzes, aber auch sportlich könnte dieses Halbfinale noch Konsequenzen haben, denn Thomas Tuchel, der Nationaltrainer der Engländer, steht massiv in der Kritik. Auslöser sind seine taktischen Umstellungen nach dem Führungstreffer. Burkhard Hupe berichtet.
4: Thomas Tuchel weiß, was ihm jetzt blüht. Er hat das in der einen oder anderen Form schon ein paar Mal erlebt. In Dortmund, bei Paris Saint-Germain, beim FC Chelsea oder beim FC Bayern. Ein Trainer hat also eine Idee. Die Idee funktioniert überhaupt nicht und plötzlich bläst der Wind von vorn.
5: We try to help, but of course the responsibility is on the coach.
4: Auch in England gibt es viele Millionen Nationaltrainer. Und die hatten gerade angefangen, diesen etwas sonderbaren, exotischen Trainer aus Deutschland zu mögen. Jetzt macht die junge Liebe erstmal Pause. Die Boulevardzeitungen The Sun und The Mirror.
24: Das geht auf Tuchels Konto. Fans kritisieren Tuchels feige Auswechslungen. Tuchels Wechsel gehen nach hinten los.
4: Ex-Nationalspieler Joe Hart in der BBC.
24: Tuchel hat früh auf Defensive gesetzt und damit auf seine Art gesagt, dass er nicht genug Glauben ans Team hatte.
4: Doch ist das wirklich so einfach? Zu defensiv gewechselt und dann alles verspielt? Wer 1-0 führt, der stets verliert, zumindest gegen Argentinien.
5: Es war ein kompletter Momentum-Switch eigentlich in die falsche Richtung. Von uns aus gesehen waren 1-0 vorne, haben komplett aufgehört, Fußball zu spielen und aktiv zu verteidigen.
4: Offenkundig besaß die englische Mannschaft letztlich nicht mehr genügend Reserven, um sich dem bulligen Angriffsspiel der Argentinier entgegenstellen zu können. Und für diesen Treibstoffmangel konnte Tuchel allerhand Gründe anführen. Doch davon will in London, Manchester, Liverpool, Birmingham oder Newcastle zumindest im Moment niemand etwas hören.
1: Eine Gelegenheit, um wieder Pluspunkte zu sammeln, hat Thomas Tuchel noch. Am Samstag gibt es im Spiel um Platz 3 gegen die Franzosen noch die Chance auf eine Medaille. Einen Tag später kommt es dann zum großen Showdown. Europameister Spanien trifft auf Weltmeister Argentinien. Und damit wird es im letzten Spiel dieser XXL-WM noch einmal die ganz große Bühne für einen der allergrößten dieses Sports geben. Die Rede ist von Lionel Messi, der ist ohnehin schon argentinischer Volksheld. Und mit 39 bekommt er die Chance auf seinen 2. WM-Titel. Philipp Hofmeister berichtet.
25: Es gibt sie tatsächlich noch einmal, die ultimative Krönungsmesse für den ewigen Messi.
26: Argentinien ist im Finale! Lionel Messi jubelt! Er kann nochmal Weltmeister werden!
25: Der beste WM-Torjäger der Geschichte wird ein weiteres Finale bekommen. Und auch Sportschau-Experte Bastian Schweinsteiger weiß, was das einem Lionel Messi bedeutet.
27: Alles für den nochmal in ein Finale reinzukommen, bedeutet alles und ich freue mich für ihn, weil er hat es wirklich verdient.
25: Die 6., die sehr wahrscheinlich letzte Fußball-Weltmeisterschaft des Lionel Andrés Messi ist anders, intensiver, ehrlicher. Schon früh vergießt Messi erste Tränen.
28: Ich habe gerade eine schwierige Zeit durchgemacht. Ich bin der ganzen Delegation und all meinen Teamkollegen dankbar, weil sie immer für mich da sind und dafür sorgen, dass es mir gut geht. Das ist alles.
25: Das La Pulga, der Floh aus Rosario, in seinem vermutlich letzten WM-Spiel jetzt nochmal eine Bühne für die Fußball-Ewigkeit bekommt, hat einen fast schon kitschigen Anstrich und fühlt sich für alle argentinischen Fußballfans dennoch nur allzu logisch an.
3: Messi ist Gott.
6: We love him.
7: Ist magisch.
25: Noch einmal Messi-Magie. Ein WM-Endspiel mit dem Übermenschlichen und seinen argentinischen Mentalitätsmonstern gegen die perfekte Ballzirkulationsmaschine, den Europameister Spanien. Die Welt wird den Atem anhalten und vermutlich zum letzten Mal darauf schauen, was der ewige Messi diesmal im Fuß hat.
2: Philipp Hofmeister, Silvia Engels und Raphael Reisdorf danken.
0: 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Vorbild Brasilien. Muttermilchbanken retten Kinderleben. Von Niklas Franzen. Ein kalter Dunst steigt auf, als Danieli Aprecida da Silva die Tür des Gefrierschranks öffnet. Ihre Hand ist in Plastikhandschuhe gehüllt. Sie greift nach einem Schraubglas. Darin eine gefrorene, gelblich-weiße Flüssigkeit. Es ist Muttermilch.
8: Die Milch haben wir gestern von einer Spenderin bekommen. Hier stehen ihr Name, das Datum und die Uhrzeit.
0: Sie stellt das Glas zurück, behutsam, denn die Flüssigkeit ist wertvoll. Da Silva, 52 Jahre, braune Locken, leitet Brasiliens älteste Muttermilchbank. Diese befindet sich im Fernandes Figueira Institut, einem öffentlichen Krankenhaus für Frauen- und Kindergesundheit in Rio de Janeiro. Gegründet 1943 von zwei Ärzten. Muttermilchbanken sind Räume in Krankenhäusern, in denen die von Spenderinnen eingefrorene Milch verarbeitet und gelagert wird. Von hier aus gelangt sie zu unterversorgten Babys auf den Stationen, deren Mütter keine oder zu wenig Milch haben. Aber auch Frühgeborene bekommen sie, bei deren Müttern die Milchproduktion noch nicht eingesetzt hat, kranke Säuglinge und ausgesetzte Kinder. Vor dem Eingang des Fernandes Figueira Instituts wacht eine Bronzestatue. Mutter und Kind in ewiger Umarmung. Drinnen wird die Symbolik konkret. Es geht um eine Frage, die auch anderswo diskutiert wird. Sollte Muttermilch ein öffentliches Gut sein oder funktioniert ein kommerzielles System besser? Da Silva, studierte Lebensmitteltechnikerin, marschiert durch die in die Jahre gekommenen Gänge des Krankenhauses. Junge Frauen, manche noch im Teenageralter, sitzen mit kugelrunden Bäuchen auf Plastikstühlen. Da Silva legt sich ein Haarnetz und Schutzmaske an und öffnet eine Tür.
8: Hier beginnt die Verarbeitung der Muttermilch. Die gefrorene Milch wird bei 40 Grad aufgetaut. Anschließend wird sie in einen separaten Arbeitsraum gebracht und auf einer Laborbank vorbereitet, wo Proben entnommen werden. Nach der Kontrolle der Behälter werden Farbe und Geruch der Muttermilch beurteilt.
0: Der Raum sieht aus wie ein Chemielabor. Mitarbeiter in weißen Kitteln wuseln umher. Eine Frau hält ein Thermometer in ein Wasserbad.
9: Volta, que é o que eles estão fazendo agora, que é a pasteurização. Então eles estão pasteurizando leite humano.
8: Dann pasteurisieren wir die Milch und kühlen sie anschließend schockartig ab. Danach wird sie zur mikrobiologischen Qualitätskontrolle weitergeleitet. Wenn der Befund unauffällig ist, wird die Milch eingefroren und kann bis zu 6 Monate gelagert werden.
0: Sorgfältig erfassen die Mitarbeiter alle Daten. So kann bei Bedarf gezielt die passende Spende ausgewählt werden, etwa wenn sie für ein Frühgeborenes mit besonderen Bedürfnissen ist. In dieser Hinsicht ähnelt das Vorgehen dem bei Blutbanken.
8: Ein Kind, das gestillt wurde, ist ein gesünderes Kind, das auch zu einem gesünderen Erwachsenen heranwachsen wird.
0: Muttermilch enthält antimikrobielle und entzündungshemmende Wirkstoffe. Studien aus den USA belegen, dass sie schwere Darmerkrankungen und Neugeborenensepsis deutlich reduziert. Ein Kind, das gestillt wurde, erkrankt seltener an Diabetes, Ohren- und Lungeninfektionen. Die Weltgesundheitsorganisation WHO empfiehlt ausdrücklich, Spenderinnenmilch ist industriell hergestellter Säuglingsnahrung vorzuziehen.

0: Gesundheitssystem SUIS verankert. Es wird wissenschaftlich vom staatlichen Forschungsinstitut Fiocruz begleitet, zu dem auch das Fernandes-Figuera-Institut gehört.
1: Existem mães que vêm seus bebês no berço. E mães que vêm seus bebês na incubadora. Mães que pegam seus bebês no colo.
0: Brasilien wirbt heute offensiv für das Programm. In Fernsehspots wird zum Spenden aufgerufen. Spenderinnen gelten als Heldinnen des Alltags. Doch das war nicht immer so. Anfang der 80er Jahre hatte das Land eine alarmierend hohe Kindersterblichkeit. Es existierten gerade einmal 5 Muttermilchbanken, alle in städtischen Zentren. Offiziell war von Spenden die Rede, doch viele arme Mütter sahen sich gezwungen, ihre Milch zu verkaufen. 1985 besuchte der junge Chemiker João Aprigio Gea de Almeida die Milchbank in Rio de Janeiro. Er forschte damals zu Muttermilch. Heute ist er 68 Jahre alt.
2: Als ich die Muttermilchbank in Rio de Janeiro besuchte, war ich schockiert. Muttermilch wurde als menschliches Gewebe und nicht als funktionelles Nahrungsmittel angesehen. Und die Qualitätskontrolle war extrem schwach.
0: Almeida schrieb damals einen Brief an den Gesundheitsminister und berichtete darin von seinen Eindrücken.
2: Ich war mir absolut sicher, dass daraus nichts werden würde. Zu meiner Überraschung erhielt ich jedoch 2 Monate später einen Brief mit dem offiziellen Briefkopf der Bundesregierung. Es war ein Schreiben des Gesundheitsministers, der mich zu einem Treffen in Brasilia einlud.
0: Einige Wochen später saß Almeida in einem Raum mit Regierungsmitgliedern und ForscherInnen, deren Namen er aus Fachartikeln kannte. Der junge Wissenschaftler meldete sich und erklärte, was man anders machen müsse. Was er kaum für möglich gehalten hätte, sie hörten ihm aufmerksam zu. Die Regierung entschied, die Muttermilchbanken grundlegend umzugestalten. Und Almeida sollte das Projekt leiten.
2: Ich musste einen Weg finden, die Sicherheit zu erhöhen und gleichzeitig die Kosten zu senken. Die Gläser, die wir für die Spendermilch verwendeten, schluckten 85% der Kosten.
0: Statt importierter Laborgläser setzte Almeida auf sterilisierte Gläser, die ursprünglich für Mayonnaise oder Instant-Kaffee vorgesehen waren. Und statt Pasteurisiermaschinen für jeweils 25.000 US-Dollar aus dem Ausland nutzten die brasilianischen Milchbanken fortan eigene Technik. Ein Ultrathermostatwasserbad aus der Lebensmittelanalytik, das nur etwa 1.500 Dollar kostete. Gleichzeitig kämpfte Almeida dafür, den Verkauf von Muttermilch zu verbieten und setzte hohe Qualitätsstandards durch. So nahm das Programm Gestalt an. Heute gibt es laut Schätzungen weltweit rund 700 Muttermilchbanken. Auch in Europa und den USA erleben sie derzeit ein Comeback. Denn Muttermilch weckt zunehmend auch wirtschaftliches Interesse. In den USA gibt es Unternehmen, die damit ein lukratives Geschäft betreiben. Finanzportale prognostizieren ein anhaltend starkes Wachstum der Branche.
3: Die kommerzialisierte Industrie für Muttermilch begann etwa im Jahr 1999 mit einem großen US-Unternehmen namens Prolacta Bioscience.
0: Das sagt Dr. Heather Roussey, Dozentin an der Fakultät für Pflegewissenschaften der Kanadischen Universität von Calgary. Ihre Doktorarbeit schrieb sie über die Kommerzialisierung von Muttermilch.
3: Prolactas Produkte kamen Anfang der 2000er Jahre auf den Markt. Inzwischen bietet das Unternehmen eine breite Palette von Produkten an, die hauptsächlich auf Intensivstationen und Krankenhäuser ausgerichtet sind. Seitdem haben sie ihre Geschäftstätigkeit weltweit ausgeweitet.
0: Mittlerweile gibt es auch eine ganze Reihe weiterer Unternehmen. Laut Roussey führt das dazu, dass menschliche Milch stärker ins Bewusstsein rückt. Das sei grundsätzlich positiv, da viele Säuglinge mit industrieller Säuglingsnahrung ernährt werden, obwohl menschliche Milch als die bessere Ernährung für Babys gilt.
3: Zudem ermöglichen diese Unternehmen durch ihre Finanzierung den Zugang zu moderner Technologie und können wissenschaftliche Fortschritte im Bereich der menschlichen Milch vorantreiben.
0: Dies könnte eine Lösung für die Unterversorgung in vielen Ländern darstellen. Trotz aller Fortschritte fehlt es vielerorts weiterhin an ausreichender Muttermilch und der Staat ist nicht überall so engagiert wie etwa in Brasilien. Selbst dort fehlt in vielen Regionen

0: Spendermilch. In diesem Verständnis würde der Markt dort einspringen, wo die öffentliche Hand an ihre Grenzen stößt. Allerdings sieht Roosie viele Punkte der Kommerzialisierung kritisch.
1: Eines der Risiken besteht darin, dass finanzielle Vergütung Anreize schaffen kann, immer mehr Milch abzugeben. Wenn Frauen für die von ihnen bereitgestellte Milch bezahlt werden, könnte der Druck entstehen, größere Mengen zu liefern.
0: Heißt, sie geben ihre eigene Milch nicht mehr ihren Kindern, sondern verkaufen sie. Die eigenen Kinder bekommen stattdessen industriell hergestellte Säuglingsnahrung, was ihre Gesundheit gefährden könnte. Besonders betroffen wären arme Frauen und Frauen in Entwicklungsländern. Berichten zufolge haben einige Unternehmen Spenderinnen gezielt in einkommensschwachen Nachbarschaften und Entwicklungsländern angeworben. Für die Unternehmen kann dies ein Vorteil sein, weil sie dort ihre Kosten deutlich senken können.
1: Es gibt Berichte aus Kambodscha und Indien, wonach Frauen lediglich mit kleinen Mengen an Lebensmitteln oder geringen Geldbeträgen entschädigt wurden. Die Vergütung bewegt sich, sofern überhaupt bezahlt wird, offenbar auf einem sehr niedrigen Niveau. Gleichzeitig erzielen die Unternehmen mit der Muttermilch Gewinne.
0: Eines dieser privaten Unternehmen heißt NiQ, mit Sitz im US-Bundesstaat Oregon. Es sammelt seit 13 Jahren Spendermilch und verkauft sie anschließend an Krankenhäuser. Mütter können sich über soziale Medien als Spenderinnen melden und erhalten dafür eine Vergütung von rund 34 US-Dollar pro Liter. Präsident John Mischler spricht von einer Win-Win-Situation. Der Deutschlandfunk sprach mit Mischler am Telefon. Da das Telefonat auf Wunsch nicht aufgezeichnet wurde, wird seine Stimme nachgesprochen.
2: Das Geld hilft Müttern dabei, zu Hause zu bleiben und sich um die Kinderbetreuung zu kümmern. Früher gab es die Sorge, dass Mütter uns Milch schicken, die eigentlich für ihr eigenes Baby bestimmt sein sollte. Dafür haben wir jedoch keinerlei Belege gefunden.
0: Dass Spenderinnen aus armen Ländern rekrutiert würden, könne er nicht bestätigen. Ein Sprecher des Branchenführers Prolecta erklärte auf Nachfrage des Deutschlandfunks, es habe in der Vergangenheit zwar einige schwarze Schafe in der Branche gegeben, das Unternehmen selbst nehme jedoch ausschließlich Milch von Spenderinnen in den USA an. Rund 72% von ihnen verfügten über einen höheren Bildungsgrad. In der Logik des Unternehmens sind sie dadurch nicht auf die Entschädigungen angewiesen. Sie spendeten nicht aus ökonomischen Zwängen. Prolecta verlangt zudem Gesundheitsnachweise für Mutter und Kind, um zu bestätigen, dass die Mutter überschüssige Muttermilch produziert und die Spende für beide unbedenklich ist. Nur etwa die Hälfte der Bewerberinnen werde letztlich als Spenderin zugelassen. Eine Vergütung hält Prolecta für gerechtfertigt. In einer Antwort des Unternehmens heißt es:
2: Prolecta ist der Ansicht, dass es unangemessen wäre, ein solches Maß an Engagement ohne eine angemessene Vergütung zu erwarten. Genauso wenig, wie man von Pflegekräften oder Hebammen erwartet, unbezahlt zu arbeiten, betrachten wir unsere Spenderinnen als Partnerinnen, die neben der persönlichen Motivation zu helfen, auch eine Entschädigung für ihren Zeit- und Arbeitsaufwand verdienen.
0: In vielen Ländern sind solche Unternehmen durch regulatorische Vorgaben eingeschränkt. In den USA ist der Markteintritt hingegen einfacher, da die Regulierung weniger streng ist. Zudem betreiben viele Firmen eine gezielte Lobbyarbeit. Das offensive Auftreten der Firmen beobachtet auch die Wissenschaftlerin Heather Roosie.
1: In den USA sind diese Unternehmen in privaten Krankenhäusern aktiv und haben es dort geschafft, sich einen erheblichen Anteil am Markt für Muttermilchprodukte zu sichern. Dadurch besteht die Gefahr, dass gemeinnützige Muttermilchbanken in bestimmten Regionen verdrängt werden oder an Bedeutung verlieren.
0: Problematisch sei, dass es keine einheitlichen Regeln gebe. Jedes Land und in den USA sogar jeder Bundesstaat könne die Regulierung selbst festlegen, kritisiert Roosie.
1: Ich denke nicht, dass irgendjemand für seine Muttermilch bezahlt werden sollte. Das sollte weltweit verboten sein. Es braucht klare Regulierungen und strengere Vorschriften für die Unternehmen.
0: Das brasilianische Modell findet Roosie vorbildlich. Dort sei schnell der gesellschaftliche Nutzen verstanden worden. Und das Gesundheitsministerium setzte auf kreative Wege. Stars aus den beliebten Vorabendserien im Fernsehen riefen junge Mütter zum Spenden auf. Kostenlose Hotlines wurden eingerichtet, über die man sich unkompliziert registrieren konnte. Im Fokus stand nicht Profit, sondern Solidarität. Ein Erfolgsrezept bis heute.
3: Ich würde gerne wissen, ob Sie Milch zum Spenden haben. Ja, ich brauche einen Behälter mit 200 Milliliter. Danke.
0: Gabriela Peixau liest die Nachricht der Milchbank vor, die über WhatsApp kam. Peixau, 36 Jahre alt, sitzt in einem Straßencafé im Stadtteil Flamengo. Peixau ist Mutter zweier Söhne und sie ist Spenderin. Sie sei nach der Geburt ihres Sohnes für eine Untersuchung im Krankenhaus gewesen, erzählt sie.
3: Dort habe ich die Mütter gesehen, die ihre winzigen, so zerbrechlich wirkenden Babys im Arm hielten. Das hat mich tief berührt und sehr bewegt. Als ich gesehen habe, wie verletzlich diese kleinen Babys waren und dass sie Muttermilch brauchten, stand für mich fest, ich werde Muttermilch spenden.
0: Spenderinnen müssen gesund sein, dürfen keine Medikamente einnehmen, keinen Alkohol trinken und nicht rauchen. Peixau hatte alle notwendigen medizinischen Tests bereits während der Schwangerschaft gemacht. 10 Tage nach der Geburt ihres zweiten Sohnes spendete sie zum ersten Mal Muttermilch. Dass das brasilianische Modell so gut funktioniert, liegt auch an einer weiteren Besonderheit. In vielen Städten holen Motorradkuriere die Milch ab. In einigen übernahmen das früher manchmal Feuerwehrleute, Polizisten oder Postboten. Heute verfügen die meisten Milchbanken über eigene Boten. Bei Gabriela Peixau klingelt er montags beim Pförtner. Sie bringt die tiefgefrorene Milch nach unten. Der Fahrer verstaut sie in einer Kühlbox und düst davon.
3: Ohne diese logistische Unterstützung wäre ich vielleicht nie Spenderin geworden. Ich glaube, das Programm funktioniert so gut, weil man eigentlich nur den Wunsch haben muss, zu helfen.
0: Den Zahlen des Gesundheitsministeriums zufolge funktioniert das brasilianische Modell. Zwischen 1990 und 2015 senkte Brasilien die Kindersterblichkeit um 73%. Auf damals noch rund 50.000 Kinder. Laut dem Ministerium ist das vor allem dem Einsatz von Muttermilch zu verdanken. Bereits 2001 zeichnete die WHO die Initiative für ihren Beitrag zur Reduktion der Säuglingssterblichkeit aus. Brasilien hat das Thema Muttermilchbanken längst in seine außenpolitische Agenda aufgenommen. Daniele Aparecida da Silva ist dafür weltweit unterwegs.
3: Unser Modell basiert auf 3 Säulen. Technische Präzision, niedrige Kosten und die Fähigkeit, sich an jede Realität anzupassen.
0: Mit brasilianischer Unterstützung wurden bereits in 23 Ländern Lateinamerikas und Afrikas sowie in Spanien und Portugal ähnliche Programme aufgebaut. Auf den Kapverden etwa wurde die Kindersterblichkeit schon wenige Monate nach Einführung einer Milchbank gesenkt. Selbst Experten aus den USA reisen an, um sich Tipps zu holen. In Brasilien ist der Handel mit Muttermilch verboten. Auch die European Milk Bank Association veröffentlichte auf ihrer Website eine klare Stellungnahme gegen den kommerziellen Handel mit Muttermilch. Viele Verbände haben sich dieser Haltung angeschlossen. Auch die Spenderin Gabriela Peixau würde niemals Geld für gespendete Milch akzeptieren.
3: Es sollte keinen Handel mit Muttermilch geben. Sobald man einen Preis setzt, gibt man denjenigen Zugang, die Geld haben, und nimmt es denen weg, die kein Geld haben. Wir sprechen hier von einem Nahrungsmittel für Neugeborene. Es sollte zu 100% in staatlicher Hand sein.
0: So sieht es auch João Aprigio Gea de Almeida, Erfinder des brasilianischen Weges.
4: Wir haben es in Brasilien geschafft, den sozialen Wert des Stillens und der Muttermilch zu vermitteln. Das ist gelebte Bürgerschaft. Für uns ist es mehr als nur eine Gesundheitsfrage. Es ist auch ein Menschenrecht.
0: Es gehe nicht darum, Profit zu erzielen, sondern um die öffentliche Gesundheit.
5: Das war der Hintergrund. Vorbild Brasilien. Muttermilchbanken retten Kinderleben. Von Niklas Franzen. Redaktion Stefan Fries.

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6: Die Nachrichten. Im Prozess um den Brückeneinsturz in der italienischen Stadt Genua vor knapp 8 Jahren hat das Gericht hohe Haftstrafen verhängt. Der damalige Chef des Autobahnbetreibers wurde unter anderem wegen fahrlässiger Tötung zu 12 Jahren Haft verurteilt. Der für die Instandhaltung zuständige Manager erhielt eine Strafe von 11 Jahren. Auch 30 weitere Personen wurden wegen verschiedener Anklagepunkte schuldig gesprochen. In dem Prozess waren insgesamt 57 Personen angeklagt worden, überwiegend Führungskräfte des Autobahnbetreibers und Angestellte des italienischen Verkehrsministeriums. An der Urteilsverkündung nahmen zahlreiche Angehörige von Opfern teil. Am 14. August 2018 hatte ein Pfeiler der Morandi-Brücke nachgegeben. Die Fahrbahn brach auf einer Strecke von 200 Metern ein. Dabei wurden Autos und Lastwagen in die Tiefe gerissen, 43 Menschen starben. Grund für den Einsturz waren nach einem Expertenbericht schwere Schäden an der Brücke wegen ausgebliebener oder mangelhafter Wartungsarbeiten. Die Bundesregierung verschärft das Vorgehen gegen Steuerbetrug. Finanzminister Klingbeil und Justizministerin Hubig stellten dazu in Berlin einen Aktionsplan vor. Unter anderem soll beim Zoll ein gemeinsames Zentrum für Finanzkriminalität eingeführt werden. Zudem soll künftig eine Selbstanzeige nicht mehr generell zur Straffreiheit führen. Der Aktionsplan sieht außerdem mehr Kontrollen gegen Schwarzarbeit und höhere Strafen für organisierte Steuerkriminalität vor. Die neuen Regeln sollen auch zur Entlastung des Haushalts beitragen. Der Bund rechnet mit Mehreinnahmen in Milliardenhöhe. Die Organisation Finanzwende begrüßte die Pläne. Sie zeigten, dass der Kampf gegen Steuerbetrug inzwischen offenbar ernster genommen werde. Grünen-Finanzexpertin Beck sprach von einem großen Wurf, der nun aber nicht durch Lobbyforderungen aufgeweicht werden dürfe. Dagegen bemängelte Bayerns Finanzminister Füracker, bei den Plänen sei die Expertise von Bayern und anderen Bundesländern nicht berücksichtigt worden. Deutschland und Algerien wollen den Bau einer Wasserstoffpipeline zwischen beiden Ländern vorantreiben. Gemeinsam mit Italien werde an dem Projekt gearbeitet, sagte Bundeskanzler Merz bei einer Pressekonferenz mit dem algerischen Präsidenten Tebboune in Berlin. Dieser sprach von einem Leuchtturmprojekt, welches eine wichtige Rolle für erneuerbare Energien und deren Ausbau spiele. Merz und Tebboune betonten zudem ihren Willen, die wirtschaftlichen Beziehungen zwischen Deutschland und Algerien zu stärken. Ziel des Projektes ist es, künftig Wasserstoffimporte per Pipeline aus Algerien und Tunesien nach Italien, Österreich und Deutschland zu ermöglichen. Dafür müsste ein bestehender Korridor um- bzw. ausgebaut werden. Kiew hat russische Vorwürfe bestritten, den Chefingenieur im Atomkraftwerk Saporischschja im Süden der Ukraine getötet zu haben. Es handle sich um haltlose Anschuldigungen Moskaus, hieß es in einer Stellungnahme der Regierung. Der russische Atomkonzern Rosatom, der die Anlage kontrolliert, hatte die ukrainischen Streitkräfte beschuldigt, den Mann durch einen Drohnenangriff getötet zu haben. Er und eine weitere Person seien dabei ums Leben gekommen. Die Internationale Atomenergiebehörde verurteilte den Angriff als inakzeptabel und forderte die sofortige Einstellung sämtlicher Attacken auf Nuklearanlagen und ihrem Personal. Der belgische Radprofi Tim Merlier hat die 12. Etappe der Tour de France gewonnen. auf dem 179 Kilometer langen Teilstück von Magny-Cours nach Chalon-sur-Saône kam er im Sprint vor dem Niederländer Olaf Koy und Jasper Philipsen aus Belgien ins Ziel. Das gelbe Trikot des Gesamtführenden trägt weiter der Slowene Tadej Pogacar. Das Wetter. Nachts bewölkt, in der Mitte und im Süden kräftige Schauer und Gewitter, örtlich Unwetter. Im Nordwesten nur vereinzelte Gewitter, im Nordosten gering bewölkt oder klar, Tiefstwerte 20 bis 14 Grad. Am Tag gebietsweise Schauer und einzelne Gewitter, ab dem Mittag vom Südwesten über die Mitte bis in den Nordosten Schauer und teils kräftige Gewitter mit Unwettergefahr. Temperaturen 23 bis 30 Grad. Die weiteren Aussichten? Am Samstag im Norden etwas Regen, im Süden einzelne Schauer und Gewitter, im Südwesten eher sonnig. 20 bis 27 Grad. Das waren die Nachrichten.
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7: Zum Steueraktionsplan, zum AfD-Wahlkampf und der Kabinettsumbildung in Kiew. Die Bundesregierung will effektiver als bisher gegen Steuer- und Finanzkriminalität vorgehen, mit besserer Koordinierung der Behörden und zusätzlichen Steuerfahndern beim Zoll etwa. All das sei überfällig, findet Jörg Münchenberg. Nun müssten auch konkrete Gesetze folgen.
8: Die Schätzungen über den jährlichen Schaden durch Steuer- und Finanzkriminalität gehen zwar weit auseinander, auch weil viele Daten nicht öffentlich zugänglich sind. Doch Fakt ist, es geht um einen zwei-, wenn nicht sogar dreistelligen Milliardenbetrag. Wie gesagt, pro Jahr. Die Folgen sind fatal, das Geld fehlt in den öffentlichen Kassen. Gleichzeitig untergräbt der Betrug im großen Stil auch das Ansehen des Staates. Das wollen Finanzminister Lars Klingbeil und Justizministerin Stefanie Hubig, beide SPD, endlich ändern. Und entgegen der vollmundigen Ankündigung von so mancher Vorgängerregierung hat es der vorgelegte Aktionsplan mit 26 Einzelmaßnahmen wirklich in sich. Es geht um mehr Abschreckung für Finanz- und Steuerbetrüger, aber auch um mehr Schlagkräftigkeit der Ermittlungsbehörden. Damit zielen die beiden Minister auf eine zentrale Schwachstelle beim Kampf gegen die organisierte Steuerkriminalität. Denn längst agieren hier professionelle Banden über die Landesgrenzen hinweg, während sich die Ermittler im föderalen Klein-Klein gerne verheddern und sich untereinander nur unzureichend austauschen. Ganz abgesehen von einer veralteten IT, die die Behörden schnell ins Hintertreffen geraten lässt. Das alles soll sich jetzt nach und nach ändern. Mit einer besseren Koordinierung zwischen Bund und Ländern, mit einer Bündelung der Ermittlungskräfte in einem neuen Zentrum gegen Steuer- und Finanzkriminalität, mit einem umfassenden Datenabgleich und auch der Verschärfung des Strafmaßes. So soll etwa die bisherige Straffreiheit bei Selbstanzeigen gestrichen werden. Das könnte zwar zu weniger Selbstanzeigen führen, am Ende aber ist es eine Frage der Abwägung. Letztlich ist es nämlich gerechter, wenn jeder Steuersünder und jede Steuersünderin gleich behandelt werden und nicht der teure Rechtsbeistand und damit die eigenen finanziellen Ressourcen mit darüber entscheiden, einen guten Deal mit den zuständigen Behörden auszuhandeln. Dennoch muss sich die schwarz-rote Koalition an ihren Taten messen lassen. Heißt, aus dem Aktionsplan müssen jetzt auch schnell konkrete Gesetze werden. Und für die geplante bessere Verzahnung der verschiedenen Ermittlungsbehörden wird der Praxistest entscheidend sein. Ganz abgesehen davon, dass auch die Bundesländer das Vorhaben konstruktiv unterstützen müssen. Dabei sollte eigentlich allen klar sein, bei der erfolgreichen Bekämpfung von Steuer- und Finanzkriminalität hat gerade Deutschland noch erheblichen Nachhol- und damit akuten Handlungsbedarf.
7: Der Auftritt des Kabarettisten Uwe Steimle bei einer AfD-Veranstaltung in Sachsen-Anhalt hat bundesweit Empörung ausgelöst. Steimle hatte dort die DDR-Nationalhymne angestimmt und Kanzler Merz angegriffen, mit Verweis auf das gescheiterte Hitler-Attentat. Zitat: Wo ist eigentlich Stauffenberg, wenn man ihn mal wirklich braucht? Christoph Richter kommentiert.
9: Wer glaubt, im Wahlkampf schon alles erlebt zu haben, dem sei geraten, nach Dessau zu schauen. Dort hat der Kabarettist Uwe Steimle im Rahmen einer AfD-Wahlkampfveranstaltung, man muss sagen erneut, gezeigt, wie weit er sich entfernt hat, ein seriöser Künstler zu sein. Wer ihn nicht kennt, Steimle ist ein gebürtiger Dresdner, der seit Jahren auf Abwägen ist. Gerne polarisiert er mit ostalgischen, jetzt auch mit gewalttätigen Aussagen. Die ostalgischen Stanzen, der doofe Westen, der unterdrückte Osten, geschenkt. Dass er die DDR-Hymne gesungen hat, hat schon mehr Schlagseite. Ja, der Text durfte in der DDR ab der 1970er Jahre nicht mehr gesungen werden, weil darin die Zeilen von Deutschland eigentlich Vaterland auftauchten. Doch das ist gar nicht das Thema. Das Thema ist, Steimle huldigt dem SED-Regime, was Menschen an der Grenze getötet hat, nur weil sie statt in Frankfurt an der Oder in Frankfurt am Main leben wollten. Das Unrechtsregime, ja das ist es, hat Menschen gebrochen, sie wegen Lappalien in brutale Gefängnisse gebracht. Interessiert die AfD nicht. Ihr ist alles recht, um Menschen, die nicht in ihr Weltbild passen, zu diskreditieren. Die Reaktion der Menschen in Dessau, inklusive dem AfD-Co-Bundesvorsitzenden Tino Chrupalla und Sachsen-Anhalts AfD-Spitzenkandidaten Ulrich Siegmund, süffisantes Grinsen, Schenkelklopfen. Aber es wird noch ekelhafter. Denn in Richtung Bundeskanzler Friedrich Merz sagte Steimle, es brauche einen Stauffenberg. Gemeint ist damit der Attentäter Klaus Schenk, Graf von Stauffenberg. Er hatte am 20. Juli 1944 vergeblich versucht, mit einem Bombenattentat Hitler zu ermorden. Steimle stellt Bundeskanzler Merz in eine Reihe mit Hitler. Es ist so niederträchtig, dass man sich damit eigentlich gar nicht befassen will. Zum kürzlich fertiggestellten Porträt der Ex-Kanzlerin Angela Merkel, das jetzt im Berliner Bode-Museum zu sehen ist, später im Bundeskanzleramt hängen wird, sagte der AfD-Schoßhund Steimle in Dessau, dass das Porträt jetzt noch an der Wand hänge. Doch wenn der Nagel breche, dann, Zitat, stellen wir sie an die Wand. Einspruch der AfD? Keiner. Stattdessen wird im Saal gejohlt. Die Gewaltfantasien werden von der AfD unkommentiert stehen gelassen. In Dessau kümmert das auf der Veranstaltung niemanden. Aber um es deutlich zu sagen, so ist er nicht der Ossi. Die meisten Menschen zwischen Erzgebirge und Kap Arkona sind stabil, aufrecht, wollen ein demokratisches, pluralistisch verfasstes Deutschland. Jetzt sollten sich die Wählerinnen und Wähler, die überlegen, die AfD zu wählen, mal ganz genau anschauen, was da in Dessau passiert ist. Denn das AfD-Spitzenpersonal hat den Mordfantasien eines Kabarettisten nicht widersprochen, sondern gelächelt und gegrinst. Ob solche Politiker unser Land anführen sollten, das ist jetzt die Denkaufgabe, der sich die Menschen, die bald wählen werden, nun dringend stellen sollten.
7: Vor dem Parlament in Kiew haben hunderte Menschen gegen die Kabinettsumbildung von Präsident Volodymyr Selenskyj demonstriert. Die Absetzung des populären Verteidigungsministers Fedorow hat auch einen offenen Streit in der militärischen Führung ausgelöst. Dazu die Meinung von Sabine Adler.
10: Seit langem bespielt der ukrainische Präsident Volodymyr Selenskyj die internationale Bühne. Überzeugend wechselt er das Fach vom Bittsteller zum Mahner und jetzt sogar zum Handelsvertreter für ukrainische Rüstungsgüter. Er überzeugte Donald Trump beim NATO-Gipfel, die Patriot-Raketenmunition, die die US-Firmen nicht schnell genug nachproduzieren können, selbst in Lizenz herzustellen. Und hatte einen großen Anteil daran, dass die Ukraine mit der Europäischen Koalition der Willigen künftig gemeinsam dringend benötigte Raketenabwehrsysteme baut. So gewandt er sich also auf der internationalen Bühne bewegt, so schmalspurig ist Selenskyj zu Hause unterwegs. Das wichtigste Qualitätsmerkmal, an dem er seine Gefolgsleute misst, ist neben Loyalität vor allem ihre Unsichtbarkeit. Was der Oberkommandierende der Streitkräfte Valeri Saluschny erlebte, als er immer beliebter wurde, weil er effizient und innovativ auf seinem Posten agierte. Das Gleiche passiert jetzt offenbar Michailo Fedorow, dem jungen Verteidigungsminister. Obwohl es an der Front, auf der Krim, im russischen Hinterland besser denn je für die ukrainische Armee läuft, die Russinnen und Russen derzeit mit Nachdruck daran erinnert, dass man den Nachbarn nicht ungestraft überfällt, wurde Fedorow entlassen. Ihm wird vorgeworfen, dass er die Rekrutierung von Soldaten nicht entscheidend verbessern konnte, sich immer noch viele Männer dem Kriegsdienst entziehen, während andere völlig ausgelaugt ausharren. Aber was vor ihm drei Verteidigungsminister seit dem russischen Großangriff nicht geschafft haben, sollte er in 6 Monaten bewerkstelligen. Dabei hat er die Reform sofort in Angriff genommen, doch er kann sie nicht allein umsetzen. Dafür müssen viele andere mitziehen. Zum Beispiel die Offiziere, deren teilweise abschreckendes Gebaren eher an sowjetische Betonköpfe erinnert als an eine moderne demokratische Armee. Fedorow nutzt pragmatisch alle Vorteile des digitalen Zeitalters, überzeugte Elon Musk, der Ukraine die Nutzung von Starlink zu erlauben und Russland zu verbieten. Fedorow schaffte es, mit Langstreckendrohnen tief das russische Hinterland mit seinen Waffen- und Ölfabriken zu treffen. Fedorow gab den Ukrainern wieder Grund, stolz auf sich zu sein, sich selbst zu vertrauen. Auch deshalb solidarisiert sich die Zivilgesellschaft mit dem beliebten Minister auf der Straße, in vielen Städten. Wie vor einem Jahr, als Selenskyj ausgerechnet die unabhängigen Korruptionsermittler absetzen wollte und zurückrudern musste. Auf der heimischen Bühne hat der Präsident vor allem seine Macht im Blick. Die Wählerinnen und Wähler wollen den demokratischen Wandel und werden ihn vor allem daran messen.
7: Das waren Kommentare von Jörg Münchenberg, Christoph Richter und Sabine Adler.

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1: Mit Steffi Orbach, hallo, guten Abend. Der neue Spitzenkandidat der CDU in Berlin hat heute seinen ersten Live-Auftritt. Wie schlägt er sich und wer ist das überhaupt? Das hören wir gleich. Und wie sich einige Dörfer in Bayern gerade jetzt in der Ferienzeit versuchen, sich gegen die Blechlawinen durchreisender Stauflüchtlinge zu wehren. Auch darum geht es heute im DLF-Magazin. Schön, dass Sie dabei sind. Den Sommer der Reformen hatte die Bundesregierung angekündigt und jetzt sind wir ja mittendrin im Sommer und man merkt es auch, die Bundesregierung gibt Gas. Grundsicherung, Gesundheitsreform, Vorschläge der Rentenkommission, auch wenn viele mit dem, was da beschlossen wird, gar nicht zufrieden sind. Das sieht man an den aktuellen Umfrageergebnissen. Die Quittung für die Unzufriedenheit, die könnte es schon gleich nach dem Sommer geben, denn in Berlin, Sachsen-Anhalt und Mecklenburg-Vorpommern, da wird ja noch gewählt in diesem Jahr. Und die Sozialreformen im Bund, die spielen im Wahlkampf in Sachsen-Anhalt eine große Rolle. Nadine Lindner berichtet.
2: Die letzte Sitzungswoche des Bundestags vor der Sommerpause ist auch dieses Jahr eine ganz besondere im politischen Berlin. Abends wird auf den Sommerempfängen der Ministerien oder in den Vertretungen der Bundesländer an Stehtischen diskutiert. Tagsüber wird im Parlament noch mit Hochdruck an den Gesetzesvorhaben gearbeitet, die unbedingt vor dem Sommer, damit vor den Wahlkämpfen im Osten beschlossen werden sollen. Wie die umstrittene Reform der Krankenkassen, verteidigt durch CDU-Gesundheitsministerin Nina Wagen.
3: Wir läuten mit diesem Gesetz nicht mehr und nicht weniger als einen Paradigmenwechsel im Gesundheitswesen ein.
2: Kritisiert von der Opposition AfD und Grüne.
4: Wir als AfD-Fraktion lehnen diesen Gesetzentwurf ab.
5: Ein ausdrücklich bekümmerliches Zeugnis für diese Koalition und diese Bundespolitik.
2: Im zweiten Jahr ihres Bestehens drückt die Bundesregierung bei den Sozialreformen aufs Tempo. Das Bürgergeld heißt jetzt Grundsicherung, Einschnitte bei den Krankenkassen kommen. Erst vor wenigen Wochen hat die Rentenkommission ihre Pläne vorgelegt. Auch hier könnte es teurer werden für Beitragszahler und Arbeitgeber. Die Pflegereform steht an. Bundeskanzler Friedrich Merz gibt sich bei seiner traditionellen Sommerpressekonferenz zufrieden.
6: Die Bilanz ist positiv. Die Bundesregierung hat ihren Rhythmus gefunden, trotz mancher Kritik. Wir haben geliefert.
2: Und so verabschiedet sich die Bundespolitik in die Sommerpause. Wenn der Bundestag am 7. September wieder regulär zusammentritt, wurde in Sachsen-Anhalt schon gewählt. Die Bürgerinnen und Bürger im ganzen Land aber sind unzufrieden mit der Arbeit der Regierung. 82% laut den jüngsten Zahlen von Forsa, im Osten ist es sogar noch ein bisschen mehr. Kaum jemand der Befragten rechnet mit einer wirtschaftlichen Verbesserung der Lage. Und es ist genau diese Reformmüdigkeit, von der die AfD bei den Landtagswahlen in Sachsen-Anhalt Anfang September profitieren will, befürchtet Martin Gröber, Bundestagsabgeordneter der SPD aus Magdeburg.
7: Ich bekomme da gar keine guten Rückmeldungen zu. Das muss man einfach sagen. Also ich glaube, in dem Beitragsstabilisierungsgesetz sind viele Sachen drin, die mit Sicherheit gut sind. Aber am Ende des Tages muss einem auch klar sein, dass das jetzt ein Paket ist. Mit über 180 Seiten, die Mehrheit der Menschen versteht es nicht. Viele Sachen sind da nicht drin erklärt, noch nicht. Man macht jetzt gerade unfassbar vielen Menschen und Verbänden damit Angst.
2: Sachsen-Anhalt blickt schon vor den Sozialreformen auf große Herausforderungen. Der Altersdurchschnitt ist hier so hoch wie nirgendwo sonst. Die Armutsgefährdung ist die zweithöchste nach Bremen. Einschnitte sind hier schmerzhafter zu spüren als anderswo. Die Linkspartei baut also auf dem Protest gegen Sozialeinschnitte einen guten Teil ihres Wahlkampfes auf. Janina Böttger ist Landesvorsitzende der Linken und Bundestagsabgeordnete aus Halle. Neben Kritik in der Sache beobachtet sie einen tiefgreifenden Vertrauensverlust.
8: Mit den Sozialkürzungen, die momentan stattfinden, verspielen SPD und CDU noch das restliche Vertrauen. Das spüren wir sehr deutlich.
2: Die linke Böttger ist oft auf Marktplätzen und im Haustürwahlkampf unterwegs. Dabei bekommt sie mit, dass viele Menschen mit Fake News in Kontakt kommen.
8: Ja, sehr stark. Also wir merken das immer wieder, dass Fake News oder auch Desinformation natürlich eine große Rolle spielt. Also dass das auch die Menschen nicht reflektieren, was ihnen teilweise erzählt wird. Häufig merken wir das auch, wenn man sich mit den Wahlprogrammen beschäftigt, dass eben sich die Menschen gar nicht mit den Wahlprogrammen beschäftigen.
2: Mittlerweile warnt auch das Landesamt für Verfassungsschutz vor organisierten Desinformationskampagnen im Zuge der Landtagswahl. So der Präsident Jochen Hollmann Anfang Juni.
9: Wir gehen davon aus, dass Desinformationskampagnen auch in den Wochen vor der Landtagswahl am 6. September zunehmen werden.
2: Und weiter.
9: Damit soll die öffentliche Meinung in Russlands Interesse beeinflusst und der Druck auf die westlichen Verbündeten der Ukraine erhöht werden.
2: Sowohl die AfD als auch das BSW wenden sich gegen die deutschen Waffenlieferungen an die Ukraine. Das Geld solle stattdessen in Deutschland bleiben. Es ist diese Mischung aus sozialen Kürzungen und Desinformation, die Praktikern in der sozialen Arbeit in den Wochen vor der Landtagswahl Sorgen bereitet. Der Sozialarbeiter und Streetworker Hendrik Buhr arbeitet in Burg, einer Kleinstadt mit gut 20.000 Einwohnern bei Magdeburg. Der 28-Jährige kümmert sich hier im ländlichen Raum um Schulprobleme, Drogenkonsum, Schwangerschaften im Teenageralter. Die Reformdebatte in Berlin ist für die Jugendlichen weit weg, aber ein Gefühl ist trotzdem sehr präsent bei ihnen.
10: Ich glaube, die Diskussion, dass das in Berlin getätigt wird, das ist oftmals gar nicht so klar. Aber sie merken schon, dass es hier schwierig ist, irgendwie Unterstützung zu bekommen.
2: Es sei schwierig, Termine bei der Sucht- oder der Wohnungslosenberatung zu bekommen. Gleiches gelte für Arzttermine. Viele Jugendliche hätten kaum Geld für den Bus. An das Deutschlandticket sei nicht zu denken, zu teuer. Hin und wieder rede er schon mit ihnen über Politik. Dabei merke er, sagt Sozialarbeiter Buhr, wie gering das Interesse an gesicherten Informationen sei. Schon eine Sache nachzugoogeln sei den Jugendlichen oft zu viel.
10: Es ist manchmal schwierig, die Schwelle zu finden. Ja.
2: Die AfD hingegen sei präsent im Straßenraum mit Events, Plakaten, einer Sprache, die sofort verstanden würde.
10: Wahlplakate lesen sich gut, Wahlprogramme liest sich keiner durch.
2: Hinzu kommen Wissenslücken, sagt Buhr, die der Politikunterricht mit seinen wenigen Stunden nicht auffangen könne.
10: Viel ist halt Mundpropaganda, viel ist, glaube ich, so ein Dazugehörigkeitsgefühl bei vielen Jugendlichen, die... Also ne, gerade die irgendwie hinten runterfallen.
2: Noch läuft der Wahlkampf in Sachsen-Anhalt nicht auf vollen Touren. Aber viele, die im sozialen Bereich arbeiten, blicken mit Sorge auf die kommenden Wochen, wie Tom Bruchholz vom Landesjugendwerk der AWO, ein Kollege von Hendrik Buhr aus Burg.
11: Also die Ferien gehen bis Mitte August und dann haben wir da noch 3 Wochen bis zum Wahltag und das wird, glaube ich, sehr laut und sehr schmutzig.
2: Reform- und Kürzungsdiskussionen in Berlin, die auf eine erschöpfte Gesellschaft treffen. Es sind noch gut 50 Tage bis zur Landtagswahl.
1: Wie sehr beeinflusst das, was im Bund beschlossen wird, den Wahlkampf in Sachsen-Anhalt? Nadine Lindner hat sich das für uns angesehen.

0: Dass die Eröffnung des Stuttgarter Bahnhofs sich immer und immer wieder verschiebt, das ist nichts Neues. Aber dass das nicht das einzige riesige Bauprojekt in Baden-Württemberg ist, bei dem es Probleme gibt, das vielleicht schon für den einen oder anderen. Nur wenige Kilometer vom Bahnhof entfernt wurde vor ziemlich genau 10 Jahren Richtfest gefeiert für ein weiteres Mammutprojekt, den Schwabenland-Tower. Der sollte das höchste Wohngebäude Baden-Württembergs werden. Und er steht auch da, über 100 Meter ist er hoch, aber bis heute ist niemand eingezogen, also zumindest kein Mensch. Moritz Ferle berichtet.
1: Naja, wir haben das Glück, dass er uns nicht so sehr stört, so alles grün drumherum.
2: Friedemann Thewald steht mit einem Fernglas im Garten. Hecke und Bäume verdecken etwas den Blick auf den Wohnturm, der einige 100 Meter weiter riesig, grau und nackt in den Fellbacher Himmel ragt. Bauarbeiten konnte Thewald dort in den vergangenen Jahren kaum beobachten. Innerhalb von nur 2 Jahren hatten die privaten Bauherren, Vater und Sohn, den Turm bis auf 107 Meter hochgezogen. Entstehen sollten dort 65 Luxuswohnungen, fertiggestellt wurde keine einzige. Wenige Wochen nach dem Richtfest im Herbst 2016 meldete die Unternehmerfamilie Insolvenz an. Seitdem stehen die Kräne meist still. Luxuriöse Wohnverhältnisse bietet einzig ein kleiner Holzkasten unter dem Dach. Diesem gilt Thewalds Interesse.
1: Der Kasten ist im Prinzip für die Wanderfalken ein Luxus-Etablissement, weil es diesen Balkon hat. Man muss sich vorstellen, ursprünglich waren die Wanderfalken Felsbrüder, die brüten dann auf so schmalen Simse, wo es von oben regnet und wenn man nicht aufpasst, fällt man runter.
2: Den Kasten haben Thewald und seine Kollegen vom lokalen Naturschutzbund aufgestellt, nachdem sich ein Falkenpaar im leerstehenden Turm niedergelassen hatte. Er soll verhindern, dass die Vögel stattdessen in einer Fensternische im Turm brüten. Dass der Rohbau früher oder später Wanderfalken anziehen würde, das sei nur eine Frage der Zeit gewesen.
1: Senkrecht abfallende, wendefreie Sicht, da kann der Wanderfalke kurz gucken und sagen, ah, da hinten kommt eine Beute, da mache ich noch mal ein Nickerchen und tue mich dann in aller Ruhe drauf vorbereiten.
2: Hoch oben und weitgehend ungestört scheint es den Raubvögeln derart gut zu gefallen, dass mittlerweile bereits das zweite Paar dort brütet. Einige Male im Jahr schaut der Nabu vorbei, etwa um die geschlüpften Jungvögel zu beringen. Den Weg nach oben erleichtert ein Bauaufzug, den sie mittlerweile benutzen dürfen. Das Material für den Holzkasten hätten sie noch übers Treppenhaus nach oben schleppen müssen. Thewald erinnert sich, wie mühselig das war.
1: Mittlerweile ist es so, dass im Treppenhaus sehr viele Tauben nisten und es ganz schwierig ist, auf diesen Treppen zu laufen. Es gibt kein Geländer oder es gab damals kein Geländer. Also deshalb sind wir froh, dass trotz Baustopp immer noch dieser Aufzug steht, der uns bis nach oben fährt.
2: Beim Brüten und Aufziehen der Jungen kann man die Falken auch über die Internetseite des NABU beobachten, wo 2 Webcams das Geschehen rund um die Uhr übertragen. Trotzdem hoffen die Fellbacher Bürgerinnen und Bürger, dass ihr Wohnturm kein überdimensioniertes Vogelhotel bleibt.
3: Also das ist jetzt der Tower von der Westseite.
2: Ulrich Posselt führt einmal um das Baugelände herum. Der Wohnturm ist in den vergangenen 10 Jahren ein reiner Rohbau geblieben. Strom- und Wasserleitungen seien allesamt nicht gelegt. Die Kosten für eine Fertigstellung immens.
3: Wenn Sie da zum Beispiel sehen, dass da schon die Bewahrungen, also die Eisen, teilweise rosten, möchte ich nicht wissen, wie es drinnen aussieht. Ja, weil das ist nicht alles abgedichtet. Das läuft seit vielen Jahren jetzt im Prinzip unter Umständen Wasser rein, Regen rein.
2: Ulrich Posselt hat sich lange Jahre in einer Bürgerinitiative, einige Zeit auch im Gemeinderat gegen den Bau des Schwabenland-Towers eingesetzt. Bis heute sammelt er jeden Zeitungsartikel zum Bauprojekt und heftet diesen ab, wobei ihm ein Aktenordner nicht mehr ausreicht. Wohnungen, die könne Fellbach eigentlich gut gebrauchen. Auch die alte Hotelruine abzureißen, die vorher auf dem Gelände stand, schien sinnvoll. Die vorgelegten Bebauungspläne aber überzeugten die Bürgerinitiative nicht. Nicht nur, dass ihnen der Turm von Anfang an überdimensioniert für Fellbach vorkam. Direkt vorbei führt eine mehrspurige Hauptverkehrsstraße. Auf der anderen Seite liegt ein Gewerbegebiet. Am Fuß des Turms eine Filiale einer internationalen Fastfood-Kette.
3: Wenn ich da oben dann, was weiß ich, 1 Million oder 500.000 für eine Wohnung zahle und unten gibt es Pommes-Frites-Geruch. War uns sehr spanisch, weil es ist natürlich so, wenn ich da ins Remstal rausgehe, kriege ich für das Geld wahrscheinlich einen riesen Bauernhof, 4-Seithof.
2: Die Geschichte des Schwabenland-Towers beschäftigt auch die Gerichte. Ein Verfahren wegen des Vorwurfs der Insolvenzverschleppung und Marktmanipulation gegen die ursprünglichen Bauherren hat das Landgericht Stuttgart Anfang dieser Woche gegen Zahlung einer niedrigen fünfstelligen Summe eingestellt, was für einiges Kopfschütteln in Fellbach sorgt. Nach der Insolvenz ging der Turm in den Besitz der Baugruppe Adler Group über. Die plante um. Statt Luxusetablissements sollten viele kleinere Wohnungen gebaut werden. Konkret passierte kaum etwas. Die Adler Group sah sich in den vergangenen Jahren Vorwürfen der Bilanzfälschung und Marktmanipulation ausgesetzt und sitzt mittlerweile auf einem milliardengroßen Schuldenberg. Ulrich Posselt hofft einfach, dass der Turm, den er so dringend verhindern wollte, nach all den Negativschlagzeilen irgendwann doch noch fertig gebaut wird.
3: Man kann nur für die Stadt Fellbach hoffen, dass im Prinzip, wer immer das dann macht, damit wirklich fertig wird und dass nachher tatsächlich Wohnungen gibt. Wenn es eine Ruine bleibt und die irgendwann zerfällt oder verfällt, wäre noch viel schlimmer.
2: Aktuell liegt die Hoffnung auf einem lokalen Investor, der vor rund einem Jahr angekündigt hat, den Schwabenland-Tower kaufen und fertig bauen zu wollen. Die Zaunfahnen des neuen Unternehmens hängen schon an den Absperrgittern. Baukräne sucht man vergeblich. Noch sei der Verkauf nicht abgeschlossen, teilt die Adler Group auf Anfrage mit. Die Stadt Fellbach lehnt eine Interviewanfrage ab. Zum Verkauf habe man keine Erkenntnisse, zur Baustelle sei alles gesagt. Wenige Tage nachdem die derzeitige Bürgermeisterin ihr Amt angetreten hat, haben die Bauherren des Turms Insolvenz angemeldet. Seitdem muss die Stadt mit der Baustelle und den resultierenden Fragen leben. Den wiederkehrenden Wunsch der Bürgerinnen und Bürger, den Turm selbst fertigzustellen, müsse man abweisen, teilt die Stadt Fellbach schriftlich mit.
4: Es ist nicht die Aufgabe der Stadtverwaltung, ein privates Bauvorhaben mit Steuergeldern fertigzustellen. Dies würde den Interessen der BürgerInnen absolut entgegenlaufen, da wir auf Jahrzehnte keine Gelder mehr für andere Projekte hätten.
2: So bleiben vorerst die Falken unterm Turm und die Tauben im Treppenhaus die einzigen Bewohner des Turms.
1: Im Keller war mal vorübergehend noch ein Waschbär. Ich weiß aber nicht, ob der noch da ist.
2: Sagt Friedemann Tewald vom NABU Fellbach. An den geschützten Wanderfalken soll eine Fertigstellung des Turms übrigens nicht scheitern. Friedemann Tewald hat sich lediglich mit dem neuen Investor in Verbindung gesetzt, dass während der Brutperiode nicht in den oberen Stockwerken gebaut werden darf. Eine solche Abmachung habe es auch mit den vorherigen Eigentümern schon gegeben.
1: War kein Problem, weil praktisch nie gebaut wurde.
0: Der Schwabenland-Tower ist Baden-Württembergs höchstes unvollendetes Wohngebäude. Bisher sind allerdings nur ein paar Tiere eingezogen. Moritz Ferle war das über die Geschichte dieses Bauskandals.

0: Und wir kommen zur nächsten Bauruine. Diese steht in München. Im Jahr 2013, da hatte die Signa-Gruppe von René Benko das Gelände der Alten Akademie im Erbbaurecht vom Freistaat Bayern gekauft für rund 230 Millionen Euro. Die Alte Akademie stammt aus dem 16. Jahrhundert und Benko wollte daraus ein Vorzeigeobjekt machen. Mit Geschäften, Gastronomie, Büros und Wohnungen, alles in bester Lage, mitten in der Münchner Fußgängerzone. Daraus wurde nichts. Signa ging das Geld aus und René Benko sitzt schon seit Jahren in Untersuchungshaft. Aber für die Alte Akademie, da gibt es jetzt doch gute Nachrichten. Die Opes Immobiliengruppe ist eingesprungen und will diese Bauruine zügig fertigstellen. Michael Watzke ist in die Münchner Innenstadt gefahren und hat sich mal umgehört, was die Menschen dort dazu sagen.
1: Obstverkäuferin Sana Marku ist das, was man gern als Münchner Original bezeichnet. Aus ihrem Marktstandel vor der Alten Akademie, nicht weit vom Münchner Rathaus entfernt, spricht sie vorbeigehende Kunden an.
2: Die Kirschen heute Kilo kostet 7,99, sind XL, die schönen, großen, und das ist wirklich von Preis akzeptabel.
1: Sana, Mitte 50, steht 5 Tage pro Woche in ihrem kleinen Marktzelt, seit sie ein junges Mädchen ist. Immer genau an dieser Stelle, mit Blick auf die Alte Akademie.
2: Seit 40 Jahren verkaufe ich hier in der Straße.
1: Seit der Corona-Pandemie schaut Sana jeden Tag auf eine scheintote Baustelle. Die Alte Akademie, eines der schönsten Gebäude der Münchner Innenstadt, liegt hinter einer riesigen Fassade im Dornröschenschlaf. Seit der Pleite des österreichischen Skandalinvestors René Benko ging hier jahrelang nichts. Eine Tragödie, findet Real Estate-Experte Manuel Sellmeier vom Gewerbeimmobilienberater Collier.
3: Weil wenn Sie die Straße entlang gehen, ist es total schade. Da haben Sie auf der einen Seite eine Baustelle, das ist dann ja alles zu und man kann nicht rein und die Leute gehen vorbei und gucken gar nicht in die Richtung. Eigentlich ist es ja ein Gebäudekörper mit einer tollen Geschichte und der auch wieder in die Stadt inkludiert werden sollte.
1: Aber jetzt tut sich was, endlich. In diesen Wochen will der neue Erbpächter, die Opes-Gruppe, den Auftrag zum Weiterbau erteilen. Hinter der Opes steht die milliardenschwere Thiele Familienstiftung, gegründet von den Erben des 2021 verstorbenen Heinz-Hermann Thiele, Großaktionär von Lufthansa, Vossloh und Knorr-Bremse. Die Alte Akademie hat 180 Millionen Euro gekostet und wird Baukosten von geschätzt bis zu 500 Millionen Euro verschlingen. Elisabeth Merck, die Stadtbaurätin der Landeshauptstadt München, ist so optimistisch wie lange nicht mehr.
4: Bei der Alten Akademie, die gehört ja dem Freistaat, da sind mittlerweile die Eigentümer gewechselt. Wir haben es da mit einem Münchner Unternehmen zu tun und haben da eigentlich einen guten Partner jetzt, diese Alte Akademie, was ja ein denkmalgeschütztes Gebäude ist, einfach zügig zu vollenden und weiterzubauen. Das stimmt mich dann trotz der ganzen Problematik froh.
1: Die ganze Problematik, von der Stadtbaurätin Merck spricht, erlebt man bei einem Spaziergang vom Hauptbahnhof München zum Marienplatz, dem Zentrum der Stadt. 20 Minuten Fußweg über Münchens zentrale Achse und links und rechts eine Bauruine nach der anderen. In der Schützenstraße ein leerstehender Betonblock, das ehemalige Hertie-Kaufhaus. Am Stachus der frühere Karstadt-Kubus, ebenfalls leerstehend. Dann die Alte Akademie, auch Wilhelminum genannt. Ein Renaissance-Ensemble aus dem 16. Jahrhundert, derzeit ein Gerippe. Woran liegt all der Leerstand? Obstverkäuferin Sana lupft die Augenbrauen.
2: Ich denke, die Mieten sind zu hoch. Die Geschäfte laufen nicht mehr so wie früher und da konnte keiner durchhalten.
1: Der Mietpreis für Büroflächen in der Münchner Innenstadt liegt bei bis zu 60 Euro pro Quadratmeter. Die Kaufpreise zwischen 10.000 und 20.000 Euro. Für Toplagen im Einzelhandel sind angeblich sogar 60.000 Euro pro Quadratmeter fällig. Das zu refinanzieren ist schwierig, weil immer mehr Handel zu Amazon und anderen Online-Retailern abwandert. Die Warenhauskette Galeria, die in München unter anderem einen Kaufhof direkt am Marienplatz betreibt, blieb in den letzten Monaten die Miete für mehrere Filialen schuldig. Gerüchteweise läuft der Mietvertrag am Marienplatz Ende nächsten Jahres aus und wird möglicherweise nicht verlängert.
5: Wir haben natürlich jetzt auch schwierigere Zeiten aktuell. Die Immobilienkrise ist auch noch nicht durchgestanden,
1: sagt Samira Pichler, Geschäftsführerin von Ehret und Klein. Das Immobilienentwicklungsunternehmen aus Starnberg baut derzeit in München mehrere Gewerbeprojekte. Pichler glaubt trotz aktueller Probleme an die Zukunft der Münchner City, vor allem weil die Stadt sich bewege.
5: Also da muss ich sagen, bin ich ganz positiv überrascht von München, weil München natürlich aufgrund des Drucks, der auch existiert, von Investoren und Anforderungen und Wünschen, die die Stadt natürlich hat und auch braucht, diese Symbiose, die war in der Vergangenheit schon ein sehr langwieriger Prozess. Erstaunlicherweise, der Bauturbo, die Stadt ist offen dafür. Also wir sind begeistert, wir sind in Absprache mit der Stadt. Die fordern uns auf, diesen Bauturbo zu nutzen, dass man in 3 bis 6 Monaten Genehmigungen bekommt. Das ist ein absolutes Novum. Und wenn ich jetzt eine Stadt wie Berlin anschaue, muss ich sagen, da ist man noch weit davon entfernt. Ja, das ist derartig politisch, das funktioniert da noch nicht so gut. Aber da ist München Vorreiter und das finde ich richtig gut, das freut uns.
1: Ehret und Klein baut nahe des Münchner Hauptbahnhofs gerade das Franz-Marc-Quartier, ein Mix aus Büro, Einzelhandel und Gastronomie. Das Bauprojekt ist offen zugänglich gestaltet, betont Samira Pichler. Das heißt, Passanten können nach Fertigstellung durch die großzügigen Innenhöfe spazieren und auf Bänken verweilen. Ein solches Konzept wünscht sich Stadtbaurätin Merk auch für die Alte Akademie und andere Bauprojekte in der Münchner Innenstadt.
4: Also eine exemplarische Entwicklung, die wir schon gemacht haben, war ja mit Siemens am Wittelsbacher Platz, wo sich eine sehr introvertierte Konzernzentrale öffnet mit einer Durchwegung und auch Einrichtungen, die der Allgemeinheit dienen und nicht nur Siemens Headquarter sind. Und das ist eigentlich die gleiche Philosophie, die wir uns für die Alte Akademie vorstellen. Eine Öffnung der Höfe, eine Durchwegung, also Bestandteil des Netzes des öffentlichen Raumes zu sein.
1: Auch Manuel Sellmeier von Collier ist gespannt auf die neue Alte Akademie. Aus beruflichen und persönlichen Gründen. Collier wird demnächst Nachbar des Gebäudes. Die Immobilienberatungsfirma zieht in den Bürobau gegenüber. Sellmeier sieht in München einen Trend zur Innenstadt. Büroimmobilien in der Peripherie hätten es zunehmend schwer. Dagegen werde die Attraktivität der Citylagen weiter steigen. Grund dafür sei,
3: dass die Menschen, die heute ins Büro kommen, einen Grund brauchen und die Unternehmen schauen, dass sie die Leute ins Büro locken. Deswegen haben sich ja auch die Tech-Unternehmen dort angesiedelt, damit der Mitarbeiter mit der S-Bahn nach München ins Büro kommt und die Möglichkeit hat, direkt am Hauptbahnhof von München nach Berlin zu fahren oder nach Frankfurt. In Deutschland haben wir die Besonderheit, dass wir 7 Städte haben im Vergleich zu Frankreich, in der es ja eigentlich fast nur Paris gibt oder in Spanien nur Madrid und vielleicht Barcelona. Und dadurch ist diese Community wichtig geworden.
1: Die 7 A-Städte in Deutschland sind laut Sellmeier in dieser Reihenfolge München, Hamburg, Berlin, Köln, Düsseldorf, Stuttgart, Frankfurt, vielleicht noch Leipzig. In München sei aber immer noch am meisten Geld, Wirtschaftskraft und Bevölkerungswachstum vorhanden, um Stadtentwicklung zu betreiben. Vor allem, wenn München tatsächlich den Zuschlag für die Olympischen Spiele bekommen sollte. Sellmeier hofft darauf. Und auch Stadtbaurätin Merk, die der Welt dann ein offenes, grüneres und hitzeresilienteres München präsentieren will, ohne die Baulücken und Investitionsruinen zwischen Hauptbahnhof und Marienplatz. Merk ist seit 19 Jahren Stadtbaurätin in München. Sie hat die Stadt geprägt und prägt sie weiter, länger als jede Münchner Stadtbaurätin zuvor. Ob ihre Version der Innenstadt wahr wird, entscheidet sich in den kommenden Jahren auch an der Alten Akademie.
0: Michael Watzke war das über die Zukunft der Alten Akademie und weiterer Bauruinen in München.

0: Es ist Ferienzeit. Einige Bundesländer haben schon Sommerferien und jetzt am Wochenende kommen noch weitere dazu. Und viele, viele Menschen machen sich auf in den Urlaub. Viele fahren in den Süden und zwar selbst. Nach Angaben des ADAC ist das Auto mit großem Abstand das beliebteste Verkehrsmittel für den Sommerurlaub. Und wozu das führt, das wissen wir ja alle, es staut sich. Jetzt haben aber ja die allermeisten ein Navi im Auto und da ist natürlich eine Alternativroute schnell gesucht und gefunden. Nur die führt dann meistens nicht über die Autobahn, sondern über Landstraßen und durch Orte. Und wer dort wohnt, der hat die Blechlawine dann halt vor der Haustür und ist natürlich davon genervt. Einige Gemeinden in Oberbayern, die wollten sich das jetzt nicht mehr lange anschauen und haben ein Durchfahrtsverbot an Wochenenden und Feiertagen verhängt. Wie das funktioniert, das hat sich Doris Tromballer angesehen. Sie ist nach Fraßdorf gefahren, das liegt etwa 70 Kilometer südlich von München.
1: Samstagmorgen, 9:30, kurz hinter München auf der Autobahn. In vielen Bundesländern sind schon Sommerferien und es geht Richtung Süden auf der A8. Der Himmel ist blau, am Horizont die Alpen und die Erholung ist zum Greifen nah. Aber nach 20 Minuten, erst wird es zäh, dann stockt es, dann stehen alle.
2: 4 Kilometer Stau an einer Baustelle, 26 Minuten braucht ihr hier länger durch.
1: 26 Minuten. Und wer weiß, ob es dabei bleibt. Aber es gibt ein verlockendes Angebot, denn das Navigationssystem verspricht:
3: Stau wird umfahren, neue Route wird berechnet, schnellere Route verfügbar.
1: Also Blinker setzen und bei der nächsten Ausfahrt raus. Das soll zumindest ein paar Minuten sparen, verspricht das Navi. Allerdings steht kurz vor der Ausfahrt ein Schild: Durchfahrtsverbot für Ausweichverkehr, Freitag bis Sonntag und Feiertag. Aber was heißt das? Hier darf man nicht von der Autobahn runter, wenn Stau ist? Wer soll Staugeplagten verbieten, eine Ausweichroute zu nehmen? Tatsächlich ist es hier in Fraßdorf in der Nähe vom Chiemsee genau so. Wenn man Freitag, Samstag, Sonntag oder feiertags hier im Stau steht, muss man auch drin stehen bleiben. Für dieses Durchfahrtsverbot hat die Gemeinde lange gekämpft. Denn die Landstraße durch das Dorf, in dem nur knapp 3000 Menschen leben, wurde jahrelang als zeitsparender Schleichweg missbraucht, um dem Autobahnstau auf der A8 zu entkommen. Auch wenn das mit dem Zeitsparen gar nicht geklappt hat, erzählt Franz Röder. Er dokumentiert das Chaos in seinem Ort seit Jahren auf Fotos.
4: Das muss man erlebt haben, weil wenn man nur erzählt, diese Situationen, dann ist es für Außenstehende, die sowas nie gesehen haben, nicht greifbar, ja. Dass einfach stehender Verkehr.
1: Auch für die Autofahrer, die Richtung Urlaub wollen, ist die vermeintliche Abkürzung oft letztlich gar keine Verbesserung, erzählt Anwohnerin Elisabeth Gumpertsberger.
5: Das ist kein Witz. Da war hier auf einer von den kleineren Ortsnebenstraßen in diesem Gesamtstau ein Wohnmobil und eine Bekannte hat das über mehrere Stunden hinweg geknipst und dann auch dazu geschrieben, ah ja, jetzt sind die vom Wohnmobil hinten rein und kochen sich gerade ihr Essen. Der Stau war so gravierend und langwierig, dass das auch für eine Mittagsmahlzeit dann gereicht hat im Stau.
1: Aber was tun gegen die permanente Blechlawine aus Autos, Wohnmobilen und Sattelschleppern? Fraßdorfs Bürgermeister Daniel Mayer, der von seinem Rathausfenster aus das Ganze beobachten konnte, wurde immer wütender.
6: Die Autos aneinandergereiht, Auto an Auto, im Stillstand. Und das nicht nur in der Hauptstraße, sondern in sämtlichen Richtungen. Man kommt nicht mehr über die Straße. Natürlich sollte es so nicht sein, aber man wird aggressiv. Man ist frustriert und denkt sich, Mensch, wie kann man das abstellen? Wo gibt es noch Möglichkeiten, eine Lösung zu finden?
1: Vor 3 Jahren platzte den Fraßdorfern dann der Kragen.

0: geschrieben. Ich habe die Autobahn angeschrieben und habe ein Abfahrverbot von der Autobahn gefordert im Staufall. Mir wurde dann erklärt, dass es ein Abfahrverbot nicht geben wird, da dies gegen EU-Recht verstößt. Mein Hinweis, dass Österreich ja auch Abfahrverbote hat, wurde mir erklärt, nein, in Österreich werden die Staats- und Kreisstraßen gesperrt. Und da gibt es aber eine entsprechende Rechtsgrundlage, die es in Deutschland nicht gäbe.
1: Aber die Fraßdorfer wollten sich mit dieser Abfuhr nicht zufrieden geben. Mit Schildern bewaffnet stellten sie sich an die Straße. Bleib auf der Autobahn, stand darauf, und machten in den Medien auf ihre Misere aufmerksam. Josef Seebacher von der Niederlassung Südbayern der Autobahn GmbH des Bundes konnte den Zorn und die Verzweiflung der Anwohner auch gut verstehen.
2: Entlang der Autobahn A8 haben wir in den Reisezeiten massive Überlastungen der Autobahn und dann geht halt der Verkehr aus der Autobahn raus und dann ist Stillstand in den Orten. Man darf aber auch nicht vergessen, grundsätzlich sind ja Straßen gewidmet für einen gewissen Verkehr. Also die Stadtstraße, die Bundesstraße sind ja auch für den Verkehr, der ein bisschen überregional ist, gedacht. Es sind natürlich nicht für den großen Verkehr, der aus Norddeutschland in die Toskana fährt, gedacht.
1: Und das öffnete den Menschen in Fraßdorf eine neue Möglichkeit. Denn im Paragraph 45 Satz 1 der Straßenverkehrsordnung steht:
3: Die Straßenverkehrsbehörden können die Benutzung bestimmter Straßen oder Straßenstrecken aus Gründen der Sicherheit oder Ordnung des Verkehrs beschränken oder verbieten und den Verkehr umleiten. Das gleiche Recht haben sie zum Schutz der Wohnbevölkerung vor Lärm und Abgasen.
1: Und tatsächlich, im August 2025 wurde das Durchfahrtsverbot in Fraßdorf durch eine Anordnung des Landkreises Rosenheim rechtskräftig. An der Autobahn weisen jetzt Schilder darauf hin, dass man bei Stau auf der Autobahn bleiben muss. Und die Situation vor Ort hat sich seitdem tatsächlich gebessert, sagt die Bürgerinitiative. Deshalb haben auch andere Gemeinden in Südbayern solche Durchfahrtsverbote erwirkt. An besonders heftigen Stautagen schickt die Polizeidienststelle auch Kontrollen los und kassiert 50 Euro Bußgeld pro Verstoß. Dennoch ist noch nicht allen Autofahrern klar, was im Staufall zu tun ist, was für Elisabeth Gumpertsberger auch an den recht unscheinbaren Schildern liegt.
4: Die Schilder sind völlig jenseits von dem, was die wahre Botschaft transportiert. Denn als erstes müsste ein Verbot signalisiert werden. Da gibt es gängige Schilder, Signale. Rot gehört immer mit dazu. Das haben wir nicht. Wir haben ein weißes Schild mit einem Pfeilchen und darunter stehen die Kürzel für Freitag, Samstag, Sonntag. Das Wort Durchfahrtsverbot sagt keinem Menschen was, der sich noch nicht damit befasst hat. Das Schild ist völlig irreführend.
1: Auch sei mit dem Verbot am Wochenende die Situation nur teilweise im Griff, berichtet Franz Röder.
5: Wie wir vor zwei Wochen das erlebt haben, Mittwoch komplett zu, Donnerstag komplett zu. Ja, der Verkehr ist einfach unter der Woche noch verstärkter, weil dann die großen LKWs auch noch da sind und die quälen sich auch durchs Dorf, durch die Landstraßen.
6: Wie Fraßdorf in Oberbayern versucht, etwas gegen die Blechlawinen im Ort zu tun. Doris Tromballer hat sich das für uns angesehen.

Anfang des Jahres, vielleicht erinnern Sie sich, da hatten etwa 100.000 Menschen in Berlin keinen Strom. Sie saßen 60 Stunden lang im Kalten und im Dunklen mitten im Winter. Und Berlins regierender Bürgermeister Kai Wegner, der ging erstmal Tennis spielen. Daran gab es viel Kritik und vergangene Woche hatte das jetzt auch Konsequenzen. Wegner hat bekannt gegeben, dass er zwar im Amt bleiben will, aber für die Wahl im September in Berlin nicht mehr als CDU-Spitzenkandidat zur Verfügung steht. Seit Montag hat die Berliner CDU offiziell jetzt einen neuen Spitzenkandidaten, Stefan Evers, der jetzt noch 2 Monate lang Zeit hat, seine Partei aus dem Umfragetief zu führen. Gerade ist Stefan Evers zum ersten Mal als Spitzenkandidat öffentlich aufgetreten in der Heiligkreuzkirche in Kreuzberg. Dort findet heute Abend die sogenannte queere Wahlarena statt und für uns ist dort

0: unsere Berliner Landeskorrespondentin Claudia van Laak. Frau van Laak, wie ist denn der erste Eindruck? Wie ist denn Stefan Evers empfangen worden dort und wie hat er sich denn bisher geschlagen?
1: Also er ist erstmal freundlich empfangen worden, denn natürlich wissen alle, die hier in der Kirche sind, die Veranstaltung dauert noch an, dass Stefan Evers schwul ist. Der ist mit einem Mann verheiratet und er war auch, das hat er gerade auch noch mal erzählt, der erste queerpolitische Sprecher seiner Fraktion, also der CDU-Fraktion im Abgeordnetenhaus. Dann ist er einerseits nicht ganz so freundlich behandelt worden, denn natürlich konnte er nicht verleugnen, dass er Finanzsenator ist nach wie vor und dass ihm da ein stabiler Haushalt wichtig ist und er nicht jedes Projekt und selbst wenn es aus der queeren Community ist, auch möglicherweise weiter fördern kann, das ist klar. Und dann hat er allerdings aber auch Buhrufe kassiert. Es ging nämlich um die Frage der queeren Sicherheit und von wem geht denn die Queerfeindlichkeit aus in Berlin oder generell, also von welchen Gruppen? Und da hat er ganz stark abgestellt auf die Queerfeindlichkeit, die Schwulenfeindlichkeit in der muslimischen Community und gesagt, gehen Sie mal händchenhaltend über die Sonnenallee. Die Sonnenallee ist ja in Neukölln die arabische Straße bei uns in Berlin. Und dafür ist er dann ein bisschen ausgebuht worden. Also der Punkt war, ihm wurde dann vorgeworfen, Muslimfeindlichkeit zu schüren.
0: Ja, vielleicht müssen wir mal ganz kurz, weil das Wort queer jetzt so oft gefallen ist, kurz erklären, was die queere Wahlarena ist.
1: Ja, das ist tatsächlich die erste queere Wahlarena überhaupt in Berlin. Eine gemeinsame Veranstaltung des CSD, also des Vereins, der den Christopher Street Day organisiert. Die ganz große Parade findet ja nächste Woche statt, nächsten Samstag. Eine gemeinsame Veranstaltung mit dem Lesben- und Schwulenverband. Und die Überschrift lautet, was fehlt Berlin noch zur echten Regenbogenhauptstadt? Also das war die Überschrift.
0: Mhm. Sie haben es eben gesagt, Frau van Laak, Stefan Evers ist ja selbst auch schwul mit seinem Partner verheiratet. Spielt das eigentlich irgendeine Rolle für sein Amt als Spitzenkandidat der CDU?
1: Also er wurde gerade gefragt, welche queere Persönlichkeit ihn denn am meisten beeindruckt habe. Und dann nannte er sofort Klaus Wowereit. Mhm. Ja, wir erinnern uns, vor 25 Jahren hat er ja diesen Satz gesagt, ich bin schwul und das ist auch gut so. Damit ist er bekannt und berühmt geworden. Wowereit hat sich auch sehr viel mit seinem Mann, seinem Partner in der Öffentlichkeit gezeigt. Wir wissen jetzt, das wird Stefan Evers nicht machen. Ja. Also er wurde da schon gefragt, er wird den Wahlkampf alleine bestreiten und sein Mann und Partner, der wird nicht auftreten.
0: Das heißt, er will das selber so ein bisschen zurückstellen, dieses Thema.
1: Ja, er stellt es nicht so ganz in den Mittelpunkt seiner Politik. Er verleugnet es nicht, aber er macht damit auch keinen Wahlkampf.
0: Was müssen wir denn eigentlich sonst noch wissen über diesen Mann, der ja sonst so in der Bundespolitik wahrscheinlich gar nicht besonders bekannt ist, also in anderen Bundesländern auch nicht? Wer ist denn Stefan Evers? Wo kommt er her? Was hat er gemacht bisher?
1: Also er ist 46 Jahre alt, er stammt aus Nordrhein-Westfalen. Er ist schon lange in der Berliner Landespolitik. Wie gesagt, derzeit Finanzsenator. Dann hat er auch noch den Posten des Kultursenators übernommen nach dem Rücktritt der Kultursenatorin. Er war davor Generalsekretär der Berliner CDU. Man muss sagen, er hat den letzten Wahlkampf seiner Partei wirklich erfolgreich geführt und damit auch Kai Wegner zum Wahlsieg verholfen. Er ist ein eher intellektueller Typ, ziemlich schlau, eloquent, eher auch ein Mann der Zahlen. Also ich schätze ihn so ein, dass er nicht unbedingt der Mann der Stammtische ist und der Kleingartenvereine da. Also werden wir noch sehen, wie er sich da schlägt.
0: Jetzt hat er noch 2 Monate Zeit, um seine Partei nach vorne zu bringen bis zur Wahl des Abgeordnetenhauses. Und das scheint ja bisher, muss man sagen, ganz gut zu funktionieren. Heute Abend sind neue Zahlen veröffentlicht worden von Infratest DIMAP. Und demnach hat die CDU in Berlin 3 Punkte hinzugewonnen, seitdem bekannt wurde, dass er neuer Spitzenkandidat ist.
1: Tatsächlich, und das ist natürlich ein erster Erfolg für Stefan Evers und diese Zahlen vor der Veranstaltung geisterten die natürlich auch durchs Publikum und man muss sagen, die Linke hat zugelegt, die CDU hat zugelegt, die Grünen und AfD sind ungefähr gleich geblieben, SPD, die richtet sich jetzt gerade so auf dem Kellerplatz ein mit nur 12 Prozentpunkten. 12%, und das hat man dem Spitzenkandidaten Steffen Krach auch angemerkt. Also er ist eher ruhig und kleinlaut, das ist er normalerweise nicht.
0: Wie ist denn eigentlich diese Veranstaltung da sonst so gelaufen? Wie ist denn die Stimmung zwischen den Spitzenkandidatinnen und Kandidaten der Parteien, die da sind?
1: Also tatsächlich hieß es, alle sollen sich siezen, und dann stellte sich aber im Laufe der Minuten oder der ersten halben Stunde heraus, dass sich ein Teil untereinander schon duzt. Also das heißt, da merkt man, dass speziell zwischen der Grünen Bettina Jarasch und Stefan Evers da schon ein Vertrauensverhältnis da ist. Die könnten ja möglicherweise auch miteinander regieren. Von den Linken ist nicht die Spitzenkandidatin da, sondern der Landeschef. Da hat man schon gemerkt, da hat es nicht so gut funktioniert zwischen den beiden. Und Evers erklärt ja auch die Linkspartei als die politische Gegnerin.
0: Also das sieht er als die stärkste Konkurrenz, die Linkspartei.
1: Genau, das ist die stärkste Konkurrenz. Wie gesagt, gerade auf Platz 1 der Umfragen. Und Evers geht also ganz klar gegen die Linkspartei vor, sagt, die hätten sich radikalisiert in der letzten Zeit. Die seien stark von Antisemiten dominiert. Es gäbe da Polizeihasser. Und ein wichtiger Punkt, sie würden sich mit ihren Enteignungsplänen gegen die soziale Marktwirtschaft positionieren. Also das ist die Hauptgegnerin für die CDU und auch für Stefan Evers.
0: Welche Schwerpunkte möchte denn Stefan Evers selbst jetzt im Wahlkampf setzen? Viel Zeit hat er ja nicht mehr, aber worauf wird er besonders setzen?
1: Also er vertritt... Oh, jetzt wird es hier laut, weil die Feuerwehr vorbeikommt, aber die ist gleich wieder durch. Er hat schon einige kleine Akzente gesetzt und da schon auch eine Law-and-Order-Politik angekündigt. Also er hat zum Beispiel gesagt, er möchte Empfänger von Sozialhilfe zu gemeinnützigen Arbeiten heranziehen. Ich hatte kurz schon das Thema Enteignung angesprochen, Wohnungsbau. Da spricht er sich natürlich klar dagegen aus. Wir hatten ja eine Mehrheit der Berlinerinnen und Berliner, die in einem Volksentscheid für die Enteignung großer Wohnungsbaukonzerne gestimmt haben. Aber Evers sagt, mit mir nicht.
0: Stefan Evers ist neuer Spitzenkandidat der Berliner CDU. Heute hatte er als dieses seinen ersten öffentlichen Auftritt in der Heiligkreuzkirche in Kreuzberg in der queeren Wahlarena. Und Claudia van Laak war für uns mit dabei. Vielen Dank.

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7: Die Nachrichten. Zunächst die Übersicht. Bundesfinanzminister Klingbeil und Justizministerin Hubich haben einen Aktionsplan gegen Steuerbetrug vorgestellt. Im Prozess um den Brückeneinsturz im italienischen Genua vor knapp 8 Jahren hat das Gericht hohe Haftstrafen verhängt. Eine Regierungsumbildung führt in der Ukraine zu Protesten. Die Meldungen im Einzelnen. Die Bundesregierung verschärft das Vorgehen gegen Steuerbetrug. Finanzminister Klingbeil und Justizministerin Hubich stellten dazu in Berlin einen Aktionsplan vor. Unter anderem soll beim Zoll ein gemeinsames Zentrum für Finanzkriminalität eingeführt werden. Zudem soll künftig eine Selbstanzeige nicht mehr generell zur Straffreiheit führen. Der Aktionsplan sieht außerdem mehr Kontrollen gegen Schwarzarbeit und höhere Strafen für organisierte Steuerkriminalität vor. Die neuen Regeln sollen auch zur Entlastung des Haushalts beitragen. Der Bund rechnet mit Mehreinnahmen in Milliardenhöhe. Die Organisation Finanzwende begrüßte die Pläne. Sie zeigten, dass der Kampf gegen Steuerbetrug inzwischen offenbar ernster genommen werde. Grünen-Finanzexpertin Beck sprach von einem großen Wurf, der nun aber nicht durch Lobbyforderungen aufgeweicht werden dürfe. Dagegen bemängelte Bayerns Finanzminister Füracker, bei den Plänen sei die Expertise von Bayern und anderen Bundesländern nicht berücksichtigt worden. Bundesumweltminister Schneider erwartet Veränderungen bei der Wasserversorgung in Deutschland. Das Thema Wasser werde unterschätzt. Deutschland sei bisher ein wasserreiches Land, aber das ändere sich gerade, sagte der SPD-Politiker dem Spiegel. Künftig werde man ernsthafte Konflikte um Wasser haben, auch in Deutschland. Allerdings sei das Risiko für Wasserknappheit je nach Region unterschiedlich hoch, betonte Schneider. In Berlin hänge die Wasserversorgung etwa maßgeblich von der Spree ab. In Zukunft werde da nicht mehr genug ankommen, weil das abgepumpte Wasser aus den Braunkohletagebauen in der Lausitz wegfalle. Es gehe darum, Wasser künftig stärker in der Fläche zu halten und Versickerung zu fördern. Und natürlich müsse man sparsam damit umgehen, sagte Schneider, auch mit Bezug auf wasserintensive Industrien. Der Vorsitzende der Unionsfraktion im Bundestag Spahn und sein Ehemann haben eine Debatte über die Rechtmäßigkeit und die Praxis von Leihmutterschaften ausgelöst. Eine Sprecherin der CDU sagte der deutschen Presseagentur, man halte weiterhin am Parteitagsbeschluss aus dem Februar fest. Angesichts ethischer, rechtlicher und praktischer Bedenken gegenüber Leihmutterschaft solle sie in Deutschland weiterhin verboten bleiben, um Missbrauch, Ausbeutung und gesundheitliche Risiken zu verhindern. Eine Sprecherin der Frauenunion in der CDU äußerte sich ähnlich. Ein Sprecher der CDU-geführten Bundesfamilienministeriums verwies auf die Rechtslage. Der Koalitionsvertrag von CDU, CSU und SPD sehe zudem keine Änderungen daran vor. Spahn und sein Ehemann hatten in den USA eine Leihmutterschaft in Auftrag gegeben und dies der Bild-Zeitung bestätigt. In den vergangenen Tagen hatten sie in sozialen Medien öffentlich gemacht, dass sie Väter eines Sohnes geworden sind. Angebote zum Vorbeugen von Erkrankungen sollen nach Plänen von Bundesgesundheitsministerin Werken stärker ausgebaut werden. Prävention sei keinesfalls Nebensache, erklärte die CDU-Politikerin in Berlin. Entsprechende Angebote müssten stärker im Alltag verankert werden. So gehe es etwa um verpflichtende Einladungen von Kindern und Jugendlichen zu Vorsorgeuntersuchungen. Auch solle das Angebot für über 60-Jährige erweitert werden. Wargen plädierte dafür, das seit 2015 geltende Präventionsgesetz auf eine breitere Basis zu stellen. Zugleich räumte sie ein, dass es bislang nur teilweise gelungen sei, die strukturellen Voraussetzungen für Gesundheitsförderung zu schaffen. Im Prozess um den Brückeneinsturz in der italienischen Stadt Genua vor knapp 8 Jahren hat das Gericht hohe Haftstrafen verhängt. Der damalige Chef des Autobahnbetreibers wurde unter anderem wegen fahrlässiger Tötung zu 12 Jahren Haft verurteilt. Der für die Instandhaltung zuständige Manager erhielt eine Strafe von 11 Jahren. Auch 30 weitere Personen wurden wegen verschiedener Anklagepunkte schuldig gesprochen. In dem Prozess waren insgesamt 57 Personen angeklagt worden, überwiegend Führungskräfte des Autobahnbetreibers und Angestellte des italienischen Verkehrsministeriums. An der Urteilsverkündung nahmen zahlreiche Angehörige von Opfern teil. Am 14. August 2018 hatte ein Pfeiler der Morandi-Brücke nachgegeben. Die Fahrbahn brach auf einer Strecke von 200 Metern ein. Dabei wurden Autos und Lastwagen in die Tiefe gerissen, 43 Menschen starben. Grund für den Einsturz waren nach einem Expertenbericht schwere Schäden an der Brücke wegen ausgebliebener oder mangelhafter Wartungsarbeiten. In der Ukraine hat die erneute Kabinettsumbildung durch Präsident Selenskyj landesweit Proteste ausgelöst. Mehrere tausend Menschen demonstrierten in Kiew und anderen Städten gegen die Ablösung von Verteidigungsminister Fedorow. Präsident Selenskyj schlug dafür inzwischen den bisherigen Geheimdienstleiter Chmara vor. Die Kandidatur werde bald im Parlament eingereicht, heißt es in einer Mitteilung auf Telegram. Zunächst solle Chmara das Ministerium kommissarisch leiten. Fedorow war nur ein halbes Jahr lang im Amt. Unter ihm wurden die Digitalisierung der Streitkräfte und der Einsatz von Drohnen maßgeblich vorangetrieben. Hintergrund seiner Ablöse soll unter anderem ein Zerwürfnis zwischen ihm und der Armeeführung sein. Das ukrainische Parlament bestätigte derweil Serhii Koretskij als neuen Ministerpräsidenten des Landes. Koretskij war bisher Chef des staatlichen Energieunternehmens Naftogaz. Präsident Selenskyj hatte zuvor die bisherige Regierung entlassen und dies mit neuen Herausforderungen und Aufgaben begründet. Kiew hat russische Vorwürfe bestritten, den Chefingenieur im Atomkraftwerk Saporischschja im Süden der Ukraine getötet zu haben. Es handle sich um haltlose Anschuldigungen Moskaus, hieß es in einer Stellungnahme der Regierung. Der russische Atomkonzern Rosatom, der die Anlage kontrolliert, hatte die ukrainischen Streitkräfte beschuldigt, den Mann durch einen Drohnenangriff getötet zu haben. Er und eine weitere Person seien dabei ums Leben gekommen. Die Internationale Atomenergiebehörde verurteilte den Angriff als inakzeptabel und forderte die sofortige Einstellung sämtlicher Attacken auf Nuklearanlagen und ihrem Personal. Das spanische Amnestiegesetz für katalanische Unabhängigkeitsbefürworter ist mit EU-Recht vereinbar. Der Europäische Gerichtshof in Luxemburg entschied, dass die Regelung keinen Verstoß gegen Richtlinien der Europäischen Union darstellt. Die 2024 beschlossene Amnestie galt für katalanische Aktivisten, die nach dem gescheiterten Abspaltungsversuch der Region im Jahr 2017 von der spanischen Justiz verfolgt wurden. Das oberste spanische Gericht hatte das auch in der Bevölkerung umstrittene Gesetz im vergangenen Jahr für größtenteils verfassungsgemäß erklärt. Der spanische Rechnungshof und der nationale Gerichtshof zweifelten aber an einigen der Regelungen und legten sie dem EuGH vor. Dieser sah nun keine Rechtsverstöße. Die britische Regierung hat den Stahlhersteller British Steel verstaatlicht. Der Schritt sichere die Zukunft der Stahlproduktion im Vereinigten Königreich sowie Arbeitsplätze, erklärte der scheidende Premierminister Starmer. Bei dem Unternehmen sind rund 3.500 Menschen beschäftigt. Das chinesische Stahlunternehmen Jingye hatte das Unternehmen Anfang 2020 aus der Insolvenz übernommen. Im vergangenen Jahr wurde aufgrund hoher Verluste entschieden, die Hochöfen stillzulegen. Die britische Regierung übernahm den Betrieb daraufhin. Der belgische Radprofi Tim Merlier hat die 12. Etappe der Tour de France gewonnen. Auf dem 179 Kilometer langen Teilstück von Magny-Cours nach Chalon-sur-Saône kam es im Sprint vor dem Niederländer Olaf Koy und Jasper Philipsen aus Belgien ins Ziel. Das gelbe Trikot des Gesamtführenden trägt weiter der Slowene Tadej Pogacar. Und hier noch einmal die Übersicht. Bundesfinanzminister Klingbeil und Justizministerin Hubich haben einen Aktionsplan gegen Steuerbetrug vorgestellt. Im Prozess um den Brückeneinsturz im italienischen Genua vor knapp 8 Jahren hat das Gericht hohe Haftstrafen verhängt. Eine Regierungsumbildung führt in der Ukraine zu Protesten. Das Wetter. Nachts bewölkt, in der Mitte und im Süden kräftige Schauer und Gewitter, örtlich Unwetter. Im Nordwesten nur vereinzelte Gewitter, im Nordosten gering bewölkt oder klar. Tiefstwerte 20 bis 14 Grad. Am Tag gebietsweise Schauer und einzelne Gewitter, ab dem Mittag vom Südwesten über die Mitte bis in den Nordosten Schauer und teils kräftige Gewitter mit Unwettergefahr. Temperaturen 23 bis 30 Grad. Das waren die Nachrichten.
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8: Bei der Hitze im Sommer, auf dem Land sein, in der Natur, zwischen Bäumen und Bächen wohnen. Für die einen ein Traum dort zu leben, für die anderen langweilig, kulturell nichts los, kaum spannende Jobs dort und irgendwie provinziell. Wir klären heute in den Systemfragen, wer verlässt den ländlichen Raum, wer zieht aufs Land und wer bleibt auf den Dörfern und warum. Kleiner Spoiler, Frauen, die spielen eine wichtige Rolle. Recherchiert hat Manuel Walz und ich bin Till Opitz. Willkommen. Manuel, wenn wir jetzt heute auf Zuzüge, Wegzüge schauen, was ist mit Land überhaupt gemeint?
9: Ja, so einfach ist es nämlich wirklich gar nicht zu definieren. Viele denken da so pauschal an wenig Einwohner, Orte mit Landwirtschaft, Dörfer ohne Schulen oder Supermarkt. Aber Institutionen wie das Bundesinstitut für Raumforschung oder das Thünen-Institut, die haben da Definitionen entwickelt. Mhm. Das Thünen-Institut grenzt so ab zwischen Land und Stadt und Kriterien sind dann zum Beispiel eine geringe Siedlungsdichte, ein höherer Anteil land- und forstwirtschaftlicher Flächen, ein höherer Anteil der Ein- und Zweifamilienhäuser, geringere Bevölkerungszahl im Umkreis besiedelter Flächen und eine Abgelegenheit von den großen Zentren.
8: Das heißt, dass kleine Orte direkt am Stadtrand demnach keine ländliche Region sind, eben nicht auf dem Land sind.
9: Das kann man dann auch so pauschal nicht sagen. Das muss man sich dann jeweils genau anschauen. Mhm. Das ist aber auf jeden Fall nicht sehr ländlich. Es gibt insgesamt eher so eine Abgrenzung zwischen Stadt und Land und dann so eine Art Kontinuum, das dann immer ländlicher wird. Zum Beispiel in Mecklenburg-Vorpommern oder Schleswig-Holstein, da gibt es Landstriche mit wirklich sehr ländlichen Gebieten und sehr wenigen Menschen. Im Gegensatz dann zum Beispiel zu den Speckgürteln rund um die großen Metropolen, so um München rum oder Hamburg.
8: Wie wichtig ist für diese Definition, was so an Infrastruktur da ist? Also ob es einen Supermarkt gibt zum Beispiel, eine Grundschule oder vielleicht sogar einen S-Bahn-Halt, einen Bahnhof?
9: Ja, so, also für die Definition ist es erstmal nicht so wichtig, aber natürlich dann dafür, wie sich so eine Region dann weiterentwickelt, ist es natürlich sehr wichtig. So ein S-Bahn-Anschluss, der kann ein Dorf anbinden und dann zu einem Zuzug führen. Ein Dorf weiter ist es dann vielleicht nicht mehr so.
8: Okay, jetzt wissen wir grob zumindest, was mit dem Leben auf dem Land gemeint ist. Was aber lässt sich dazu sagen, ja, zu unserer Kernfrage, wer bleibt, wer geht, wer kommt aufs Land derzeit?
9: Auch das ist wieder nicht einfach. Es gibt parallel immer Leute, die kommen, die wegziehen, die zuziehen. Mhm. Tim Leibert vom Leibniz-Institut für Länderkunde in Leipzig sagt,
10: es ist jetzt bei weitem nicht so, dass nur Leute wegziehen, sondern es gibt auch immer Rückkehrer, es gibt immer Zuzügler. Von daher ist es, glaube ich, bei Wanderungen immer sehr wichtig, nicht einfach nur auf die Statistiken zu schauen, sondern auch ein bisschen differenzierter zu gucken, was sind eigentlich die Motive.
9: Und da fällt dann auch schon auf, dass es je nach Alter bzw. Altersgruppe Unterschiede gibt. Das sind dann aber nur so grobe, holzschnittartige Trends.
8: Okay, was sind das dann für Trends, dass junge Menschen vermutlich eher das Land verlassen Richtung Städte, um, weiß ich nicht, auf eigenen Beinen zu stehen?
9: Genau, ja, junge Menschen verlassen das Land tendenziell, vor allem Frauen. Die so 18- bis 25-Jährigen ziehen in fast allen Landkreisen mehr weg, als dass neue dann wieder dazukommen. Mhm. Leute im berufstätigen Alter mit Kindern, so 30- bis 50-Jährige, die ziehen eher aufs Land. Manche kommen auch wieder zurück, also sind quasi in jungen Jahren weggezogen und kommen wieder in die alte Heimat. Dann die Gruppe der Ü60, die sind allgemein eben nicht mehr so mobil, die bleiben eher da, wo sie schon sind. Manche Landkreise haben aber dann doch einen starken Zuzug auch von Älteren, die dann nochmal mobil sind, so die Best Agers, wie man sie nennt. Mhm. Das sind dann so schöne Urlaubsgebiete, wo man sein Alter verbringt. Und dann gibt es auch viele Regionen, die schrumpfen, in denen auch die Zahl der Ü60 zurückgeht. Also das geht dann von Region zu Region dann stark auseinander.
11: Okay, also drei entscheidende Gruppen. Lass uns die mal im Detail anschauen. Junge Menschen, hast du gesagt, verlassen tendenziell das Land, vor allem junge Frauen. Warum?
9: Na, die Schule ist zu Ende und dann steht das Studium an oder eine Ausbildung. Und auf dem Land gibt es nur wenig Ausbildungsplätze und noch weniger Hochschulen. Und die Auswahl in der Stadt ist dann eben groß. Frauen haben auch tendenziell bessere Schulabschlüsse. Heute studieren auch etwas mehr Frauen als Männer. Und das sind dann oft eben die Gründe, wegzugehen. Allerdings kommen dann auch viele wieder zurück. Und das ist dann auch wirklich wichtig, weil das ist dann sozusagen ein Wissenstransfer aus der Stadt aufs Land.
11: Und Menschen mittleren Alters, warum ziehen die aufs Land? Da spielen wahrscheinlich Kinder auch eine Rolle, oder?
9: Genau, die jungen Familien, man will dann ein Haus mit Garten. In der Stadt gibt es es einfach wirklich sehr selten und deshalb zieht man aufs Land. Manchmal dann vielleicht auch in eine geerbte Immobilie, die Oma ist gestorben und man kann das Haus übernehmen. Da gibt es dann verschiedene Faktoren.
11: Ältere Menschen, Ü60, die bleiben eher, hast du gesagt. Aber es gibt eben auch ländliche Gegenden, wo Seniorinnen und Senioren hinziehen. Was sind das für Regionen, die da profitieren?
9: Das sind so klassische Urlaubsregionen eigentlich, wo es schön ist, am Bodensee zum Beispiel. Da gibt es Gegenden, wo viele Ältere, das sind dann auch oft wohlhabende Menschen, dann hinziehen, ne, und ihren Alterssitz hinlegen. Oder an der Ostsee, in die Mecklenburgische Seenplatte, solche Gegenden. Das sind dann auch Regionen, wo eben die Zahl auch der älteren Menschen dann wächst.
11: Aber am Ende sind das auch nur ganz wenige Regionen, die besonders schön sind, in Anführungsstrichen, die da profitieren.
9: Ja, genau. Das sind dann wenige privilegierte Regionen. Und da gibt es Gegenden, da wohnen ältere Menschen, es gibt wenig Zuzug und die schrumpfen dann. Das sind dann Regionen, die mit vielen Problemen gleichzeitig kämpfen und wo sich Effekte dann auch gegenseitig verstärken können. Da können sich dann so regelrechte Abwärtsspiralen bilden. Es wohnen dann nur wenig Menschen dort, die Infrastruktur, sowas wie Bäckereien, Handwerker oder ähnliches, fällt immer mehr weg. Mhm. Es gibt immer mehr Leerstand. Der macht es dann weiter unattraktiv. Mhm. Und die Kommune kann dann auch immer schlechter reagieren, weil sie weniger Geld einnimmt, also Steuereinnahmen. Auch mit regionalen Unterschieden, aber es ist wirklich in erster Linie ein Problem in den neuen Bundesländern.
11: Du hast mir im Vorfeld schon gesagt, dass sich Ost und West grundsätzlich annähern. Aber es gibt schon eben noch historisch gewachsene Unterschiede zwischen Ost- und Westdeutschland.
9: Teilweise schon, genau. Also in den 90ern und in den frühen 2000ern sind deutlich mehr Menschen von Ost nach West gezogen. Mhm. Auch da eben wieder junge und vor allem junge Frauen. Und das spürt man dann eben noch heute. Die Gesellschaften im Osten und vor allem auf dem Land sind deutlich älter. Die Jungen von damals, die fehlen heute natürlich. Und die Frauen, die damals weggezogen sind, die konnten auch in den vergangenen Jahren jetzt keine Kinder mehr dort.
11: Weil sie die woanders bekommen haben.
9: Weil sie jetzt woanders hin und die woanders bekommen haben. Und die Zahl der Geburten ist dann wirklich auch entsprechend niedrig dort. Insgesamt hat sich das dann aber angeglichen. Also es sind dann teilweise sogar mehr Menschen aus dem Westen in den Osten gezogen. Mhm. Wobei eher nicht aufs Land, sondern vor allem in diese großen Städte. Leipzig, da wo ich wohne und wo ich auch aus dem Westen hinhergezogen bin.
11: Und dass mal viele Frauen weggegangen sind aus dem Osten, das kann man heute noch sehen am Geschlechterverhältnis.
9: Das kann man auch wirklich deutlich sehen, und zwar auf Daten des Bundesinstituts für Bau, Stadt- und Raumforschung, dass praktisch in ganz Ostdeutschland deutlich mehr Männer als Frauen leben. Und das ganz besonders auf dem Land. Das sind dann fast überall weniger als 85 Frauen auf 100 Männern. Mhm. Aber insgesamt haben sich die Wanderungsbewegungen zwischen Ost und West seit einigen Jahren angeglichen. Also heute unterscheiden sich die Regionen nicht mehr so sehr nach Ost und West. Ein Beispiel ist da zum Beispiel sind die Bildungsangebote im ländlichen Raum. In der Nähe von Leipzig, in Merseburg, da gibt es zum Beispiel eine Hochschule. Und das ändert dann die Situation auf dem Land. Das sagt auch Tim Leibert. Und das gibt es im Osten und auch im Westen.
10: Es ist ja in den letzten Jahren und Jahrzehnten viel investiert worden, um auch Hochschulen in ländliche Räume zu holen. Und das merkt man durchaus, dass es Regionen gibt, die eben ein gutes Bildungssystem haben, weil ja der Arbeitsmarkt auch sehr geschlechterkodiert ist. Also es gibt die eher von jungen Frauen ausgeübten Jobs, die eher von jungen Männern ausgeübten Jobs. Das sieht man im Wanderungsverhalten in der Statistik sehr gut, dass beispielsweise in Süddeutschland junge Männer stärker in den ländlichen Regionen verbleiben, während junge Frauen eher abwandern.
9: Das zeigt, es geht auch darum, attraktive Jobs für alle Geschlechter in einer Region zu haben, wenn eine Gegend attraktiv sein will.
11: Okay, und wenn wir so eine Gesamtbilanz ziehen, unterm Strich ziehen in Deutschland mehr Menschen in die Stadt oder mehr Menschen Richtung Land, aufs Land?
9: Eher Richtung Land tatsächlich. Nur noch ganz wenige große Städte wachsen, die meisten stagnieren oder schrumpfen sogar in den vergangenen Jahren. Und tendenziell wachsen die eher ländlichen Regionen stärker, weil die Zuzug erfahren, aber die ältere dort lebende Bevölkerung nicht wegzieht. Das ist jetzt auch wieder holzschnittartig. Das ist im Detail sehr komplex und je nach Region natürlich sehr unterschiedlich.
11: Danke, Manuel. Ich spreche mit ihm gleich noch darüber, warum Leute aufs Land ziehen. Vorher geht's nach Schleberoda. Keine 200 Einwohner im Burgenlandkreis Sachsen-Anhalt. Manuel hat sich dort das Dorfleben angeschaut. Wie ist es da? Wer kommt hin? Wer geht? Und wer zieht vielleicht wieder zurück?
12: Das ist jetzt 35 Jahre her, 36 fast.
9: Sagt Silvia Sichting. Es ist warm heute. Sie sitzt gut gelaunt und locker gekleidet an einem massiven Holztisch vor einem Haus aus Klinker. Es ist das Gebäude der Freiwilligen Feuerwehr Schleberoda. Mit ihr am Tisch sitzen weitere Bewohnerinnen und Bewohner dieses Dorfes im Süden von Sachsen-Anhalt. Vor 36 Jahren ist Silvia Sichting mit ihrem Mann und ihren Kindern aus Freiburg an der Unstrut hier nach Schleberoda gezogen. Ist Nachbarin von Karin Reglicht.
13: Ja, ihr seid schon fast Einheimische.
12: Ja. Ja. Und ich wollte eben nicht, dass meine Kinder in der Stadt aufwachsen, weil sie dort nicht den Freiraum haben. Also wir haben im Neubau gewohnt. Dann kam zum Beispiel auch Schreiben von der Wohnungsverwaltung, dass die Kinder nicht mehr auf den Rasenflächen spielen sollen, weil die doch beim Fußballspielen den Rasen zerstören.
9: Hier konnten ihre Kinder vor die Tür gehen und machen, was sie wollten. Angst hatte Silvia Sichting nicht um sie. Schleberoda ist ein sogenannter sorbischer Rundling, gebaut um einen runden Dorfplatz herum und eher kompakt. Schleberoda liegt in der Nähe der Saale und der Unstrut, nahe Naumburg. Der Bus kommt hier nur zweimal am Tag, einen Laden gibt es nicht. Dörflicher geht es kaum, das sagen alle hier am Tisch.
12: Ich habe eigentlich nur diese Sackgasse gesehen, ganz am Ende das Haus. Großer Garten, da wusste ich, das ist es. Und ich habe es bis heute nie bereut.
9: Wie alle anderen auch nicht, die mit Silvia Sichting gerade am Tisch sitzen. Manche von ihnen sind zugezogen. Andere leben seit Generationen hier, so wie Karin Reglich.
13: Mit 16 bin ich nach Halle in die Lehre gegangen, Lehre und Abitur. Und dann war ich bis 1991, habe die Wende voll miterlebt in Leipzig, war sehr spannend. Ich schätze das Stadtleben sehr, also die Kultur und alles.
9: Dennoch, von Anfang an war ihr klar, dass sie wieder zurück nach Schleberoda zieht. Dort ist sie zu Hause, sagt sie.
13: Die Corona-Pandemie haben wir gesehen, am Ende wohnt man bloß in der Schachtel und ist dann in der Schachtel eingesperrt. Und das war hier auf dem Dorfe überhaupt nicht das Thema.
9: Carola Schied sitzt auch mit am Tisch. Sie ist vor Jahren zu ihrem Mann aufs Dorf gezogen. Ihr Mann wohnt schon seit Generationen hier. Sie haben drei Kinder zusammen. Die Logistik war oft herausfordernd, erinnert sie sich. Sie war oft Chauffeurin für die Kinder.
14: Gerade wo meine Kinder noch klein waren, der Große, der ging dann zum Fußball, die Kleine war beim Turnen, dann war noch der Karneval dazu und musstest dann gucken, dass du das alles so geregelt kriegst. Meistens hat es so funktioniert, dass jeder einen Tag dran war, dass er da, wenn es auf einen Tag gefallen ist, weil sich halt die in eine andere Gruppe gerutscht sind beim Fußball. Und du musst dann gucken, erst den einen weg, dann den anderen weg und dann schon aufwendig.
9: In Schleberoda steht im Moment kein Haus leer. Wenn mal jemand wegzieht, dann dauert es nicht lange, bis das Haus verkauft ist und neue Menschen einziehen. Dass es keinen Leerstand gibt, das sei aber nicht überall hier in der Gegend so, sagt Karin Reglich.
13: Sie haben hier Dörfer in der Gegend, die sich dafür rühmen, dass sie als Kulisse für Gruselfilme ausgewählt werden, weil sie so wunderbar malerisch leer stehen und verfallen. Also das haben wir ja auch in der Region, ne? Also nicht weit weg, 15 Kilometer.
9: Ein Dorf kann sowohl in die eine wie auch in die andere Richtung in eine Art Spirale geraten. Nach oben oder nach unten. In Schleberoda kommen immer wieder junge Leute nach. Warum? Vermutlich, weil das Miteinander stimme, das Dorf lebendig sei. Es gibt die Pfingstburschen, die immer zu Pfingsten ein großes Fest organisieren. Außerdem gibt es einen öffentlichen Leseraum, ein gemeinschaftliches Backhaus, einen großen Partyraum, in dem man feiern kann. Es gibt öffentliche Konzerte im Dorf. Ein eigener Verein kümmert sich um Mobilität und hält zwei Elektroautos im Ort zum Carsharing bereit. Aber all das muss auch gemacht werden. Ein attraktives Angebot auf dem Land, das braucht auch Engagement.
13: Dorfgemeinschaft ist genau wie in einer Beziehung, das ist Beziehungsarbeit. Sie werden nie alle Interessen unter einen Hut bringen. Wenn Sie Gemeinschaft leben wollen, müssen Sie dran arbeiten und müssen auch Kompromisse machen.
9: Und so erfindet sich die Dorfgemeinschaft immer wieder neu. Das macht selbst so ein kleines, etwas abgeschiedenes Dorf attraktiv. Auch für einen Jugendlichen wie Nils Hase, den Jüngsten, der hier gerade am Tisch sitzt.
15: Also ich würde hier eigentlich immer bleiben wollen, höchstens für ein Studium in die Stadt ziehen, aber ansonsten jedes Mal wieder aufs Dorf zurückziehen. Ich kenne es als kleines Kind noch persönlich, dass wir in der Stadt gelebt haben, aber es hat ein ganz anderes Gefühl gehabt, dass man auf dem Dorf auch viel mehr die Ruhe hat, aber auch gleichzeitig dieses Gemeinschaftsgefühl, was man auf der Stadt nicht hatte. Und deswegen würde ich auch jedes Mal wieder entscheiden, auf dem Dorf zu bleiben.
11: Von Schleberoder zurück zum großen Ganzen. Manuel Walz hat uns schon erzählt, dass insgesamt in Deutschland mehr Menschen wieder aufs Land ziehen als umgekehrt, also als in die Stadt. Und dazu gibt es auch ganz frische Daten, ne?
9: Ja, da gibt es eine wirklich ganz aktuelle Studie vom Raumforschungsinstitut im BBSR. Die ist erst im Frühjahr rausgekommen und zeigen dann, dass sich an den Gründen nicht so viel verändert hat. Vor allem Familien ziehen aufs Land. Die Gründe sind das eigene Haus. Es ist günstiger zu wohnen als in der Stadt. Und auch die Naturnähe spielt eine Rolle. Die, die aufs Land ziehen, die kommen zu 23% direkt aus der Großstadt. Mhm. 33%, also der größte Teil, die ziehen innerhalb der Region um, also nur kurze Wege. Und 16% sind dann Rückkehrer, von denen haben wir ja am Anfang auch gesprochen. Und was auch wichtig ist, ist ein hoher Teil der Menschen arbeitet dann im Homeoffice. Mhm.
11: Und von Corona mal abgesehen, Homeoffice, was motiviert die Leute aufs Land zu ziehen? Also was sind die Gründe? Weiß man das?
9: Vor allem wegen der Preise auf dem Immobilienmarkt. Die Preise für die Mieten und auch für Eigenheime sind in den großen Städten, also gerade in diesen Unistädten, wirklich teilweise förmlich explodiert. Das hat dann sozusagen den Trend umgekehrt. Aber das ist dann eben regional auch wieder sehr unterschiedlich. Ein Dorf muss schon attraktiv sein, ein schönes Umfeld haben, Natur bieten.
11: Und wie wichtig ist dafür Infrastruktur, also jetzt sage ich mal zum Beispiel schnelles Internet, ob ein Dorf attraktiv ist?
9: Ja, das ist natürlich entscheidend. Die Internetversorgung ist inzwischen besser auf dem Land und damit ist Homeoffice besser möglich. Wenn du so willst, haben die Glasfaseranschlüsse die Dörfer näher an die Städte gebracht.
11: Du hast vorhin schon angesprochen, dass Frauen eine besondere Rolle haben, dass viele junge Frauen wegziehen oder eben vor Jahrzehnten schon weggezogen sind. Lass uns dieses Thema noch mal ein bisschen genauer anschauen. Das ist schon eher ein Ostphänomen oder ein allgemeines? Wie siehst du das?
9: Also der Wegzug von Frauen betrifft den Osten tatsächlich stärker als den Westen und eben, wie gesagt, auch vor allem nach der Wende. Mhm. Melanie Rümling erforscht das als Soziologin an der Uni Rostock. Der Wegzug von Frauen ist bis heute zu spüren und nicht nur bei den Geburten, auch beim sozialen Miteinander auf dem Land.
16: Es hat eben auch Auswirkungen, wenn Frauen gehen auf das soziale Gefüge. Frauen sind ja stereotyp immer noch die Kümmerin, die dann die Wimpelkette aufhängt oder den Kuchen doch beisteuert oder die Kinder in den nächsten Ort fährt. Es hat Auswirkungen auf die wirtschaftliche Lage. Frauen sind diejenigen, die immer noch in Gesundheit, Bildung, Verwaltung, Pflege sind. Also der Fachkräftemangel verstärkt sich.
9: Unter Umständen kann das dann zu einem stärkeren weiblichen Fachkräftemangel, zum Beispiel bei Erzieherinnen, führen. Wenn es keine Kita mehr gibt, macht das einen Ort auch wieder nicht attraktiver. Wenn Frauen dem ländlichen Raum den Rücken kehren, kann das sich sogar politisch auswirken.
16: Wenn Frauen eben fehlen, sind weiterhin patriarchale Einstellungen, Machtstrukturen vorherrschend und sie werden eben nicht in den Entscheidungen mit repräsentiert. Also es ist ein Gefüge aus soziale, wirtschaftliche, demografische und politische Aspekte, die eben dann auch Auswirkungen auf das demokratische Gefüge vor Ort haben.
9: Und das begünstigt dann zum Beispiel auch politische Parteien wie die Freien Sachsen, AfD und Co. Denn diese Parteien werden tendenziell eher von Männern gewählt. Und dazu haben wir auch eine Systemfragenfolge gemacht, wie das Gefühl des Abgehängtseins in solchen Regionen ins Politische reinspielt.
11: Und diese Folge gibt es noch im Systemfragen-Feed in der Deutschlandfunk-App zum Beispiel. Also ich nehme heute mit, unterm Strich ziehen mehr Menschen in Deutschland aufs Land. Die Städte, zum Teil auch große Unistädte, stagnieren oder schrumpfen eher. Es gibt sehr, sehr viele Faktoren, die reinspielen in diese Wanderungsbewegung, Jobangebot, die Rolle der Frauen, wo viele vor Jahrzehnten weggegangen sind, auch eher Richtung Städte gehen. Dann Infrastruktur wie schnelles Internet, Verkehrsanbindung. Was würdest du sagen, was nimmst du mit aus dieser Folge?
9: Also Dorfleben ist Beziehungsarbeit, das fand ich eine tolle Aussage. Da ist aber wirklich auch viel drin. Das ist eben wirklich Arbeit, ne? Und da passiert auch viel in manchen Dörfern. Mir hat auch der Bürgermeister von Freiburg zu dem Schleberoda gehört gesagt, wenn sich im Dorf nichts tut, ne, dann kann er auch nicht viel machen, dann passiert da einfach nichts. Wenn aber aus dem Dorf raus Initiativen kommen, ne, dann können auch Fördergelder fließen und dann werden Dörfer wirklich attraktiv.
11: Danke, Manuel Walz. Da sind wir dann auch ein Stück weit alle gefragt, uns einzubringen. Mir bleibt noch Danke zu sagen für das Interesse an dieser Folge über das Leben auf dem Land, wer hin und wer wegzieht. Redaktion Katrin Kühn, danke auch ans Technikteam und ich bin Till Opitz. Mehr Systemfragen folgen gibt's jederzeit in der Deutschlandfunk-App.

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1: Wir sind Manuel Gorgos
2: und Christoph Spittler.
1: Und wir stehen hier sozusagen auf einem beliebigen Platz in einer beliebigen Stadt in Deutschland.
2: Auf dem Musterplatz in Musterstadt. Und vor uns ist hier ein großes Gebäude, das heißt, wie heißt das eigentlich, da steht Galeria dran?
1: Ja, das war früher natürlich, kannst du wahlweise sagen, Karstadt Kaufhof oder Horten, Hertie. Wollen wir es mal riskieren, da reinzugehen?
2: Ja, dann gehen wir mal rein.
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4: 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Teil 1. Erdgeschoss.
3: Au milieu des grands magasins.
5: Aufwärts. Tür öffnet. Erdgeschoss.
2: Das hier ist eine Doku-Serie zur Geschichte und Gegenwart der Institution Warenhaus.
1: Wir werden in der Serie mit der Rolltreppe durch die Etagen des Warenhauses fahren, in verschiedenen großen und kleinen Städten in ganz Deutschland.
2: Aber in diesem ersten Teil gehen wir erstmal ins Erdgeschoss.
1: Und lernen da die grundsätzliche Ordnung der Dinge in einem Warenhaus kennen, gehen da so ein bisschen auch in die Geschichte rein.
2: Und landen im Räumungsverkauf einer schließenden Filiale. Aber erstmal treffen wir den Leiter der jüngsten Filiale der Warenhauskette Galeria.
6: Ja, die schönen Dinge des Lebens sind eigentlich immer die Visitenkarte unserer Häuser.
4: Thorsten Dunkelmann,
7: Filialleiter des Warenhauses Galeria Berlin-Tegel.
6: Sie haben Beauty direkt in den Eingängen, eine Sache, die bei vielen Emotionen auslöst. Wer möchte nicht schon schön duften, nicht? Und das haben wir an den Eingängen genauso wie die Uhren- und Schmuckbereiche. Und hier in Tegel wird das weiter ergänzt durch die Schuhe und durch Strümpfe beispielsweise.
4: Beauty, Strümpfe, Emotionen.
6: Im Erdgeschoss auch hier unsere Süßwarenabteilung.
4: Süßwaren, Lifestyle.
6: Wir sind heute ein Haus von Lifestyle, von Beauty, von Accessoires, von Fashion. Eine Anlaufstelle für tolle Geschenke. Und insofern ist das Warenhaus doch immer wieder sehr viel Emotionalität und ja, toll einfach.
4: Toll einfach.
8: Entscheidend fand ich immer der Aspekt der Sinnlichkeit.
4: Klaus Strohmeier,
7: Historiker, Autor des Buches Warenhäuser, Geschichte, Blüte und Untergang im Warenmeer.
8: Also gerade wenn man ins Warenhaus reinkam, das bunte Getriebe, die Vielfalt, die Ausleuchtung, der Geruch, der einen umgeben hat.
2: Sie finden, was Sie suchen?
9: Ich wollte nur noch.
2: Ah, okay.
8: Unten ist auch die Schmuckabteilung. Also man wird gleich konfrontiert, doch mit besonders edlen Angeboten.
6: Das ist unser Kampagnenmöbel. Dieses Möbel begrüßt unsere Kunden. Wir haben hier gerade den Glitterspritz aufgebaut. Glitterspritz ist ein modernes Lifestyle-Getränk, was, ich schüttle gerade die Flasche etwas, dann im Glas glittert und auf jeder Party doch was ganz Besonderes darstellt. Und das ist auch wieder Warenhaus, ne? Dass man Dinge entdeckt, die man vielleicht noch gar nicht so kannte, die einen begeistern und wo man dann sagt, das wäre doch mal etwas, was ich zu Hause auf der nächsten Party probiere oder was ich auch gerne mal verschenke.
10: Zwischen Wänden, die ihre eigene Ferne nicht wissen, von kalten Sonnen lieblos belogen, erhebt sich strahlend der Wald der Dinge.
4: Armin T. Wegner.
7: Das Warenhaus, 1909.
10: Die Dinge, die lichtheller Morgen umtagt, die nackt sich brüsten, schillernd und seiden, die die Wünsche der Menschen betasten, entkleiden, von dem lüsternen Schwarm ihrer Blicke benagt.
6: Ich bin jetzt 31 Jahre dabei. Ich habe mal bei Karstadt in Hamburg begonnen als Verkäufer und habe dann im Jahr 2008 meine erste Geschäftsführerposition übernommen im Stammhaus Wismar. Unser Stammhaus von Karstadt ist 1881 eröffnet worden und insofern schließt sich für mich auch ein Kreis, dass ich auf der einen Seite Geschäftsführer für unser Stammhaus war und heute nun Geschäftsführerin unserer jüngsten Filiale bin.
4: Rudolf Karstadt
7: eröffnet 1881 ein Manufaktur-, Konfektions- und Tuchgeschäft in Wismar.
6: Rudolf Karstadt war ein mecklenburgischer Kaufmann, der in Wismar eben ein Geschäft eröffnete mit einem ganz neuen Konzept. Wer hier bei uns einkauft, der bezahlt auch gleich. Und es gibt auch Festpreise und wir handeln nicht mehr.
8: Das war anders als der Händler früher, der niemals denselben Preis von einem reichen Kunden genommen hätte wie von einem armen Kunden, ist natürlich hier vor dem Preis im Warenhaus jeder Kunde gleich.
6: Es war nicht nur Rudolf Karstadt, der das begonnen hat mit diesem Konzept. Es war auch Leonhard Tietz und es war Georg Wertheim. Und dadurch, dass die Leute natürlich auch gleich bezahlten und mit Festpreisen bezahlten, hatte er nämlich die Möglichkeit, sein Sortiment viel häufiger zu drehen, viel veränderlicher zu gestalten, immer wieder auch zu erweitern. Und das brachte ihm den Erfolg ein, sodass er Filiale um Filiale auch eröffnen konnte. Naja, und heute haben wir dann eben die Situation, dass die Warenhäuser nach vielen Auf und Abs 140 Jahre alt sind.
7: Seit 2024 ist Thorsten Dunkelmann Leiter der 2022 eröffneten Galeria-Filiale Berlin-Tegel.
6: Wir stehen hier im Tegel-Quartier, genau vor unserem Haus. Und wir sehen die Türme, die beiden Türme, die an die historischen Warenhauszeiten erinnern sollen. Und insofern ist dieses sehr junge Haus Galeria Tegel doch optisch mit langer Warenhausgeschichte außen verbunden mit dem Inneren, was das Modernste ist, was Warenhäuser derzeit bieten können.
8: Das hat einen Anklang an das Warenhaus am Hermannplatz mit den beiden Türmen. Genau, das ist ja wunderbar. Ja, das Warenhaus Karstadt am Hermannplatz hat das legendäre Wertheim in gewisser Hinsicht abgelöst. Es war dann das größte in Europa und es war ja auch ein sehr architektonisch attraktives, elegantes Gebäude mit zwei großen Türmen. Diese Zikkurat-Türme, das ist so ein Anklang an den babylonischen Turmbau. Das ist etwas gewesen, was die Ambivalenz des babylonischen Turmbaus aufgreift. Der Turmbau, der nie fertig wurde, der durch die Sprachverwirrung dann als Ruine liegen geblieben ist. Und insofern fand ich das eigentlich ganz passend für das Karstadt am Hermannplatz.
2: Woran ich mich erinnern kann, wenn ich jetzt so zurückdenke, aus Gummersbach kommend, dass wir dann manchmal wirklich nach Köln gefahren sind, eigens zum Shoppen gehen. Und dann waren natürlich die Anlaufstellen die großen Kaufhäuser. Also es war damals ja auch noch Hertie und aber auch Karstadt. Und da hat man sich also ganz bewusst am Wochenende nach der Arbeitswoche, mein Vater war ja Unternehmer, war als griechischer Gastarbeiter eigentlich nach Deutschland gekommen, aber so die Woche war Arbeit, voller Arbeit, erfüllt mit Arbeit. Und das Familienevent am Wochenende war eigentlich, nach Köln zu fahren und shoppen zu gehen. Morgens früh, am Samstag und dann so lange, wie die Beine meiner Mutter trugen, bis sie dann müde wurden. Und dann mussten wir wieder nach Hause. Also das Köln war das Kaufhaus und das Kaufhaus war Köln. Ja, und es ist auf jeden Fall dieses Staunen, aber es ist, glaube ich, von Anfang an auch eine gewisse Überforderung für mich gewesen. Ne, Reizüberflutung. Und ich habe dann wirklich das auch so erlebt, als fast wie so ein Orientierungsverlust.
10: Mit seinen Kuppeln, Toren und eisernen Bogen, die Pfeiler zu granitenen Fichten gereiht, mit seinen aufgerissenen Augen, die breit die Straße mit Licht überschütten, dem gewundenen Lauf seiner Treppen, funkelnd von Gold und Glanz überflogen, hebt sich das Haus bis weit in den Himmel hinauf.
4: Armin T. Wegner.
7: Das Warenhaus.
8: Es gab immer so eine religiöse Metaphorik, die Kathedralen des Konsums. Da wurde ein Kult- und Weiheraum für die Waren errichtet. Schlossarchitektur ist das andere Vorbild natürlich. Bloß da kommt eben kein Herrscher von oben die Treppen herunter, sondern da zirkulieren die Kunden, der Kunde ist König, über die verschiedenen Etagen, über diese Treppen, die besonders pompös waren, im Innenraum, in den Lichthöfen, die mit Glas abgedeckt waren, wo das Licht eben bis in die unterste Etage fiel. Diese aristokratische Attitüde, diese Paläste, die errichtet worden sind, das gehörte zu dieser Überwältigungsstrategie, zu dem Ausbreiten von Pracht und Pomp, um den Kunden zu fangen und einzuwickeln.
2: Ja, Pracht und Pomp. Konnte man von dieser Pracht und diesem Pomp jetzt auch in Gummersbach oder in Salzgitter irgendwas merken?
9: Ja, jetzt sagst du Pracht und Pomp. Das ist nicht das Erste, was mir einfällt dazu. Also für mich war das eher so ein Brutalismus. Ne? Dieser Klotz, dieser Koloss, der da rumstand, der war natürlich schon irgendwie sehr groß. Ich musste als Kind dann den Kopf schon in den Nacken legen. Und es hat auch so was Skulpturales mit diesem geschraubten Parkhaus. Aber nee, Pomp und Pracht würde ich jetzt eigentlich gar nicht sagen.
2: Ja, aber eine gewisse Größe ist ja da drin. Also es ist ja irgendwie so die ganze Welt unter einem Dach. Das ist ja dann so eine sehr geordnete Welt auch, ja, irgendwie eine heile Welt auch.
9: Ja, genau dadurch, dass sie geordnet ist. Du gehst da rein und du weißt eigentlich, wo du dran bist, du weißt, wo du hingehen musst, damit du etwas Bestimmtes bekommst. Genau, das ist so diese Ordnung der Dinge im Warenhaus gewesen. Das hat uns schon ein gutes Gefühl gegeben.
8: Es sollte ja die ganze Welt unter einem Dach gezeigt werden. Das ist so die Grundidee. Und das ist natürlich das nächste große Stichwort, die Demokratisierung des Konsums. Es gab eine ganze Menge Waren, die vorher eben zu den Luxuswaren gehörten, auch im Lebensmittelbereich, ob das Orangen oder Bananen oder Tomaten waren, die jetzt auf einmal einer breiteren Kundschaft zugeführt wurden.
11: Jetzt gibt's im Laden Carbonaden schon und Räucherplunder.
8: Und Demokratisierung des Konsums basiert natürlich auch auf dem Hintergrund der fortschreitenden Industrialisierung in der zweiten Hälfte des 19. Jahrhunderts. Das war jetzt nicht mehr das handwerkliche Produkt, das Manufakturprodukt, sondern es wurden viel breiter industriell produzierte Waren angeboten. Auch ein Grund, warum die Waren eben billiger wurden.
6: Dafür steht ja auch unser Warenhaus, dass wir unter diesem Dach unser ganzes Leben im Grunde vereinen und in einem Rutsch die Dinge erledigen können. Insofern sind sehr, sehr viele Menschen mit Warenhäusern sozialisiert worden. Es sind Heiratsanträge gemacht worden bei und in Warenhäusern. Auch sowas hat es gegeben, dass dann der Bräutigam uns gefragt hat, ob er die Anlage, mit denen wir auch Hausdurchsagen machen, benutzen kann, um solch einen Antrag zu machen. Wir haben da immer sehr schöne Geschichten erlebt und sind Teil des Lebens unserer Kundinnen und Kunden.
12: Wir haben uns zwar gesehen bei Karstadt, wir haben auch
13: uns nicht
12: mit Sicherheit nie gesprochen hier bei Karstadt, weil wir uns auch nicht mochten.
7: Galeria ehemals Karstadt in Braunschweig, Niedersachsen.
12: Naja, soll ich Ihnen jetzt erzählen, wie mein Mann früher ausgesehen hat? Dann hätten Sie mich, können Sie mich vielleicht verstehen. Mit so lange Haare und ein Gürtelgürre.
4: Ilona Rau.
7: Bis 2018 Verkäuferin in der Schuhabteilung.
12: Ja, und dann sind die Jahre ins Land gegangen. Und 83 sagte dann meine Kollegin, sagt sie, kennst du eigentlich den Rau noch von der Deko? Mensch, der hat sich verändert. Der hat sich verändert. Der lebt jetzt in Scheidung. Und dann haben wir uns gesehen und ja.
13: Das war's.
12: Und das war's dann.
14: Wir waren schließlich beide zusammen 96 Jahre bei Karstadt. Wir haben gelernt 72 oder meine Frau schon 1970.
4: Michael Rau.
7: Bis 2018 Schauwerbegestalter.
14: Mein Vater hat damals gesagt, wenn er was Vernünftiges, dann gehst du auch zur Karstadt. Und 1972 haben wir dann mit 11 Auszubildende gleichzeitig angefangen, alle im ersten Lehrjahr, nur in der Dekoabteilung. Und die gesamte Deko waren über 76 Leute. Ich glaube, heute sind noch 5.
8: Die sinnliche Überwältigung, das ist sicher das, womit das Warenhaus von vornherein gearbeitet hat. Das sieht man auch besonders an den neuen Werbemaßnahmen, die das Warenhaus einführt. Das sind

0: Abteilung, da wurden Affen verkauft.
1: Die hätten wir auch am Wochenende mit nach Hause nehmen können.
0: Ja, Kleintiere gab es alles. Wellensittiche, Papageien, riesige Becken mit Zierfische.
1: Ich kann mich früher als Kind erinnern, wir sind vor Weihnachten immer in die Stadt gefahren und haben uns hier die Fenster angeguckt. Schon allein die Puppen und die Lego, alles, was da dann rumfuhr und mit Geschichten aufgebaut und alles, das gibt es heute nicht mehr.
2: Die Warenwelt verkörpert ja so etwas wie eine heile Welt. Da ist ja auch noch alles unbenutzt und unzerbrochen.
0: Gerade so zu Weihnachten, da war die Fensterfront von hier bis zu dem nächsten Eingang, waren ja voll mit Spielzeug. Da brauchte man schon 3 Tage, um allein das Fenster zu machen, weil so viel Spielzeug da drin war. Und da wurden also nie Kosten oder Mühe gescheut. Wir waren mal in der Reihe von den Fenstern, da wollte mein Chef unbedingt 2 Autos reinhaben. Ja, da wurden eben die Scheiben rausgenommen, da wurden 2 Autos reingestellt, Scheiben wieder rein. Also es war richtig Arbeit noch, ja, handwerklich und natürlich auch kreativ.
3: Also ich habe natürlich mir auch Gedanken gemacht darüber, was das eigentlich gewesen ist, dieses Kaufhaus in Salzgitterbad. Ich dachte, das ist irgendwie so ein, fast ein Botschafter der Modernität für mich auch war in dieser kleinen Stadt. Mir ist dann nochmal aufgefallen, dass es eigentlich in der Zeit in den 70er, 80er Jahren, dass es gar keine Supermärkte da gab. Ja. Also es war praktisch der einzige Laden, der Selbstbedienung hatte, was schon mal total abgefahren war. Für mich auch. Also ich war halt als Kind extrem schüchtern und diese Möglichkeit, einfach irgendwas zu nehmen und das dann an der Kasse zu bezahlen, war für mich halt so fantastisch und so eine solche Befreiung. Also die Alternative zu dem Kaufhaus war, es gab dann da bei uns an der Straßenecke so einen kleinen Laden, der halt wirklich mega traditionell war. Da Frau Zenser hieß die Betreiberin, auch genannt Tante Zenser.
4: Also klassischer Tante-Emma-Laden eigentlich.
3: Ein richtiger Tante-Emma-Laden und die haben so eine Milchzapfanlage gehabt. Ja? Es gab, glaube ich, schon so eine Art Tetra-Pack, so eine Art Papier-Plastiktüte. Die hat man da so drauf gestülpt und dann mit so einem Schwenkarm wie an so einem Bierzapfhahn die Milch da reingezapft. Es war so, dass dieses Karstadt-Haus mit dieser Selbstbedienungsgeschichte für mich ja so eine Art Botschafter von so einer urbanen Kultur fast auch war. Ja? Also es war natürlich auch so, wenn du bei Frau Zenser reingegangen bist oder irgendwo zum Bäcker oder sonst wo, dass in der kleinen Stadt die Leute alle wussten, wer du bist im Grunde. Ja? Und Karstadt war so eine Verheißung von, da kennt dich niemand. Ja? Du musst mit niemandem sprechen, niemand wird sehen, was du kaufst. Also du bist in so einem unkontrollierten, anonymen, in gewisser Weise fast urbanen Raum, ja, was mich dann vielleicht auch später in die Großstädte gezogen hat.
0: Der ganze Laden wurde mal umgebaut zu einem Blumenmeer.
1: Stimmt.
0: Das war in ganz Braunschweig ein Stadtgespräch. Jeder hat gesagt, geh zur Karstadt, das musst du dir angucken. Da wurden die ganzen Regale wurden geräumt und da wurden einfach riesige Blumenmeere aufgebaut. Da wurden dann mit Steine Abgrenzungen gemacht. Da wurde Sand reingekarrt, Erde reingekarrt, Rasen und alles voll mit Blumen. Voll mit Blumen. Der ganze Laden war ein riesiges Blumenmeer. So was Schönes hast du noch nicht gesehen. Von den Bauhäusern haben wir uns Brunnen hierher gekarrt. So richtig große Steinbrunnen. Einen kleinen Fluss angedeutet. Eine Holzbrücke mit einem Steg rüber und es war eine wunderbare Landschaft. Man hat gedacht, man ist irgendwo im Paradies.
3: Ja, Paradise Lost, könnte man sagen. Ne?
5: Heute 60% auf alles.
3: So, 3 Tage, bevor die Filiale schließt. Nur noch leere Regale zu sehen.
6: Nach einer dritten Insolvenz des Warenhauskonzerns, der heute nur noch Galeria heißt, schließen im August 2024 weitere 9 Filialen.
3: Ja, dann hier rechts die alte Pracht der Juwelenabteilung.
7: Naja, es geht dem Ende halt zu, sehr schade. Es ist schon alles leergefegt, sag ich mal so, jetzt zum Endspurt. 60% alle drunter gesetzt, sehr leergefegt schon. Aber die Leute, die kaufen halt noch, weil 60% von vielen Sachen, das ist schon was, wenn man was findet, warum nicht?
8: Mein Herz blutet ein Stück, weil ich habe selber sehr lange bei Galeria

0: Karstadt-Krauwuk gearbeitet und die schönen Warenhäuser, die aus meiner Sicht auch ein absolutes eine Zukunftsfähigkeit haben, haben eben mit diesen Ausverkaufssituationen gar nichts mehr zu tun.
1: Ralf Thomas,
2: Verdi Landesverband Berlin.
0: Großplakatierte Schilder, bunt, alles muss raus, das ist ja kein Warenhausgeschäft mehr. Dass Etagen abgesperrt sind, teilweise geisterartig Bereiche freigeschaltet sind, dass sich die Stammkundschaft komplett schon von dem Laden verabschiedet hat, nur noch Schnäppchenjäger unterwegs sind und das gefühlt in Anführungsstrichen Ramschbuden geworden sind.
2: In den 1990er Jahren haben Karstadt, Kaufhof, Herti und Horten zusammen rund 400 Filialen und bis zu 130.000 Mitarbeitende.
3: Gleich links vom Eingang Stopfgarn, Kurzwaren, 90%. Könnte ich da was brauchen? Knöpfe?
2: 2025 betreibt das nach den Fusionen einzig verbliebene Warenhausunternehmen Galeria noch 83 Filialen mit rund 12.000 Beschäftigten.
4: Bevor ich nach Tegel gekommen bin, bin ich 3 Jahre in Chemnitz gewesen. Dieses Warenhaus ist an einem Standort gewesen, der für unser Unternehmen nicht ganz so einfach war. Im Zuge der schwierigen Zeiten, die unser Unternehmen ja bekanntlicherweise hatte, hat man sich dann entschieden, ein Warenhaus wie in Chemnitz auch zu schließen. Das ist natürlich ein nicht so schöner Moment, weil du als Händler für solch eine Aufgabenstellung nicht angetreten bist.
1: 70% auf alles.
5: Ja, es ist schon erstmal ein Einschnitt. Also ich muss sagen, 42 Jahre durchgängig arbeiten gehen.
1: Ines André,
2: Verkäuferin in der Schuhabteilung Galeria Chemnitz.
5: Ich habe im Moment zu Hause noch da, da denke ich auch schon, was ist ja nicht richtig, du musst da eigentlich auf Arbeit. Also so richtig angekommen ist das noch nicht, weil es fühlt sich teilweise falsch an. Aber ich kann es jetzt nicht ändern und jetzt sind wir erstmal in der Transfergesellschaft bis Ende April.
0: Einige sind oder die meisten sind in der Transfergesellschaft jetzt erstmal untergekommen für ein halbes Jahr und versuchen über diesen Weg eine neue Arbeit zu finden. Sie haben dann eine Anschlussvereinbarung, dass sie ein halbes Jahr nicht arbeitslos sind, sondern in einer Transfergesellschaft sind. Diese Transfergesellschaft hilft dann dabei, Bewerbungen zu schreiben, Jobs zu vermitteln und sich ein Stück weit auf dem Arbeitsmarkt zurechtzufinden und aufzunehmen. Viele Beschäftigte haben eine so lange Betriebshistorie bei Galeria, dass die seit 30, 40 Jahren zum Teil keine Bewerbung mehr geschrieben haben.
5: Bewerbungen habe ich schon 2 durch, das waren nur Reinfälle. Also und jetzt halte ich erstmal ganz ruhig und gehe die Sache langsam an.
0: Nun, durch die Sozialauswahl, die der Arbeitgeber vorgenommen hat, wurden viele Versetzungsangebote ausgesprochen, zum Beispiel nach Bad Homburg, Hannover, Konstanz.
6: Ich denke, die haben das nur gemacht, weil sie es mussten.
5: Ja, na, weil das damit zusammenhängt, dass dann keiner klagen kann und sagen kann, na, die haben ja nicht angeboten. Dem wollten sie damit aus dem Weg gehen, aber ich denke mal, das war nur fingiert.
6: Ja gut, selbst, aber wenn es echt wäre, also ich würde hier meine Zelte nicht abbrechen. Nee.
1: Olaf Heselbart
2: hat ebenfalls nach über 40 Jahren seinen Job bei Galeria verloren.
6: Die ganze Familie ist hier und die brauchen auch Hilfe. Und jetzt nach Frankfurt am Main ziehen wegen dem Arbeitsplatz, nee.
5: Ja, es gibt viele Jobs. Zum Mindestlohn könnte ich sonst wo anfangen. Aber da sage ich mir, ich habe schon 42 Jahre Berufserfahrung. Das sollte schon ein bisschen meinen Ansprüchen nur entsprechen. Also
1: 80% auf alles.
7: Krepppapier. Hinzeit, Helmholen.
8: Das ist schade, sehr schade, dass das so schönes Geschäft jetzt zu.
7: So, hier die klassischen Schaufensterpuppen. Kann man auch kaufen. Ganz Körper, Schaufensterpuppe 50 Euro, halbe 25, Kopf 10 Euro.
0: Viele sind wütend, viele sind enttäuscht. Es ist nur einfach so, dass es keinen mehr überrascht und schockiert, wenn sie jetzt die dritte Insolvenz innerhalb von 4 Jahren erleben.
9: Ja, ein bisschen wehmütig bin ich auch, weil ich hier ganz gerne reingegangen bin.
7: Eine Fliege, hellblau mit Karo-Muster, Polyester, 14,99 Euro, 80% davon.
4: Sehen Sie mir nach, dass ich nicht so lange über Schließung sprechen möchte. Wir wollen eher Handel betreiben und konzentrieren uns auf die Filialen, die geöffnet sind und auf die Weiterentwicklung. Wir wollen nach vorne schauen.
0: Ich hatte in dieser Firma für mich keine Zukunftsperspektive mehr gesehen. Es war halt nicht mehr meine Firma. Auch ich war so mit Herzblut dabei, dass ich dachte, nee, da geht die Firma einen Weg ein, den nicht mehr der meine ist. Und deswegen habe ich mich anderweitig orientiert und da nochmal den Job gewechselt.
1: 90% auf alles.
7: Hier hätten wir ein paar Lollis. Extrem unattraktive Süßigkeiten, so gebogene Zuckerstangen.
10: Wenn Karstadt irgendwann dicht ist,
11: ja,
10: ist die Stadt tot.
11: Ja.
12: Also quasi die zwei wichtigsten Kaufhäuser meiner Kindheit, Salzgitterbad, das ist abgerissen, das ist weg, da ist nichts mehr. Da ist so eine Billo-Pseudo-Shopping-Mall jetzt inzwischen mit Teddy- und Rossmann-Filialen drin und Horten in Braunschweig steht leer. Also diese ganze Kaufhauswelt, in der wir groß geworden sind, ist in meinem Fall vollkommen weg, existiert nicht mehr.
11: Also im Augenblick scheint es so, dass die Warenhäuser keine Zukunft mehr haben, außer den wenigen großen Häusern, die so überregional funktionieren, wie das KDW oder eben das Alsterhaus. Vielleicht können die noch überleben. Aber die haben natürlich auch massive Konkurrenz durch Online-Bestellungen. Und wer lässt sich denn heute gern noch faszinieren von der gesamten Warenwelt, die sozusagen unter einem Dach versammelt ist? Das sind in erster Linie die Touristen, die dann nach Berlin kommen oder in die großen Städte kommen und dann auch natürlich, weil es eine besondere Attraktion ist, ins KDW gehen.
4: Das Warenhaus wird es meiner Ansicht nach immer geben. Ich gebe Ihnen ein Beispiel. Als das Radio erfunden wurde, hat man gesagt, jetzt liest keiner mehr Zeitung. Und als das Fernseher erfunden wurde, hat man gesagt, jetzt hört ja keiner mehr Radio, weil ich kann den Nachrichtensprecher ja nun sehen. Warum soll ich Radio hören? Ne? Und das kann man so fortsetzen bis zum Internet. Und letztendlich gibt es die Zeitung immer noch. Ne? Aber die Zeitung hat sich neu erfunden. Und so ist es mit den Warenhäusern auch. Auch die Warenhäuser haben sich immer wieder neu erfunden. Warenhäuser gehören gestern wie heute und morgen zur deutschen Handelslandschaft dazu. Darauf sind wir stolz.
1: Liebe Kundinnen und Kunden, in 15 Minuten schließt unser Haus. Wir bedanken uns für Ihre Treue.
7: So, wir haben jetzt den 23.08.24. Morgen sollte eigentlich der letzte Tag sein. Aber ich stehe jetzt hier vor der Tür und es ist bereits geschlossen.
13: Also vielleicht, das ist nun mal der Lauf der Dinge und dann sollte man das auch loslassen. Also ich meine, ja, wir sind schon historisch und auch die Lebenswelt, in der wir groß geworden sind, ist schon historisch. Auf der anderen Seite ist es natürlich so, dass wir schon auch Erfahrungen machen konnten rund um das Warenhaus als Faktor in der City, ne? Als ein Zentrum, um die es vielleicht auch dann tatsächlich schade ist.
12: Ja, ist es darum tatsächlich schade?
13: Naja, ich würde sagen, es ist ein Teil unserer Geschichte. Also dann ist die Frage, ob es um uns schade ist.
12: Ja, im nächsten Teil fahren wir dann mit der Rolltreppe in den ersten Stock. Und da befindet sich meistens die Damenkonfektionsabteilung.
13: Ja, und da zoomen wir dann in die Frühzeit der Warenhäuser hinein. Zum Beispiel Emile Zolas Warenhausroman, das Paradies der Damen.
12: Und wir werden fast von einem Warenhausdetektiv festgenommen.
13: Und besuchen dann auch ein ehemaligen Treffen von Hertie-Verkäuferinnen in Troisdorf.
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2: 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Die Nachrichten. In der Ukraine hat die erneute Kabinettsumbildung durch Präsident Selenskyj landesweit Proteste ausgelöst. Mehrere tausend Menschen demonstrierten in Kiew und anderen Städten gegen die Ablösung des Verteidigungsministers Fedorow. Präsident Selenskyj schlug dafür inzwischen den bisherigen Geheimdienstleiter Chmara vor. Die Kandidatur werde bald im Parlament eingereicht, heißt es in einer Mitteilung auf Telegram.
15: Zunächst solle Chmara das Ministerium kommissarisch leiten. Fedorow war nur ein halbes Jahr lang im Amt. Unter ihm wurden die Digitalisierung der Streitkräfte und der Einsatz von Drohnen maßgeblich vorangetrieben. Hintergrund seiner Ablöse soll unter anderem ein Zerwürfnis zwischen ihm und der Armeeführung sein. Das ukrainische Parlament bestätigte derweil Serhii Koretzki als neuen Ministerpräsidenten des Landes. Koretzki war bisher Chef des staatlichen Energieunternehmens Naftogaz. Präsident Selenskyj hatte zuvor die bisherige Regierung entlassen und dies mit neuen Herausforderungen und Aufgaben begründet. Bundeskanzler Merz und der französische Präsident Macron sind am Abend in Bensberg bei Köln zusammengekommen. Dort wollen sie die morgigen deutsch-französischen Regierungskonsultationen vorbereiten. In diesem Rahmen besucht zunächst der gemeinsame Sicherheits- und Verteidigungsrat den Flieger Horst Nörvenich. Dabei geht es um eine engere Zusammenarbeit bei der nuklearen Abschreckung. Beim anschließenden Ministerrat in Brühl liegt der Fokus auf neuen gemeinsamen Vorhaben nach dem Scheitern des Kampfjet-Projekts FCAS. Offen ist, welche mit dem Projekt verbundenen Pläne noch gemeinsam weitergeführt werden. Weitere Gesprächsthemen sind die Europapolitik, die wirtschaftliche Zusammenarbeit und der gesellschaftliche Austausch zwischen beiden Ländern. Die Bundesregierung verschärft das Vorgehen gegen Steuerbetrug. Finanzminister Klingbeil und Justizministerin Hubich stellten dazu in Berlin einen Aktionsplan vor. Unter anderem soll beim Zoll ein gemeinsames Zentrum für Finanzkriminalität eingeführt werden. Zudem soll künftig eine Selbstanzeige nicht mehr generell zur Straffreiheit führen. Der Aktionsplan sieht außerdem mehr Kontrollen gegen Schwarzarbeit und höhere Strafen für organisierte Steuerkriminalität vor. Die neuen Regeln sollen auch zur Entlastung des Haushalts beitragen. Der Bund rechnet mit Mehreinnahmen in Milliardenhöhe. Die Organisation Finanzwende begrüßte die Pläne. Sie zeigten, dass der Kampf gegen Steuerbetrug inzwischen offenbar ernster genommen werde. Grünen Finanzexpertin Beck sprach von einem großen Wurf, der nun aber nicht durch Lobbyforderungen aufgeweicht werden dürfe. Dagegen bemängelte Bayerns Finanzminister Füracker, bei den Plänen sei die Expertise von Bayern und anderen Bundesländern nicht berücksichtigt worden. Die US-Regierung verschärft die Aufenthaltsregeln für die Green Card sowie ausländische Studierende und Journalisten. Wenn Einwanderer eine Green Card beantragen, sollen sie nachweisen, dass sie nicht die Staatskasse belasten und keine Sozialleistungen wie etwa Wohnzuschüsse oder Lebensmittelmarken beziehen. Die Maßnahme war 2020 erstmals während der ersten Amtszeit des US-Präsidenten Trump eingeführt worden. Unter seinem Nachfolger Biden wurde sie wieder aufgehoben. Zudem werden die Aufenthaltszeiten für ausländische Studierende auf 4 Jahre begrenzt. Bislang durften sich Studenten offiziell für die Dauer ihrer Ausbildung im Land aufhalten. Pressevertreter aus dem Ausland sollen statt den bisher üblichen 5 Jahren höchstens 240 Tage lang bleiben dürfen. Die amerikanische Regierung hatte die Verschärfung bereits im vergangenen August vorgestellt. Das Heimatschutzministerium argumentierte, viele Ausländer nutzten das System aus, um etwa als ewige Studenten dauerhaft in den USA zu bleiben. Das Wetter. Nachts bewölkt, in der Mitte und im Süden kräftige Schauer und Gewitter, örtlich Unwetter. Im Nordwesten nur vereinzelte Gewitter, im Nordosten gering bewölkt oder klar, Tiefstwerte 20 bis 14 Grad. Am Tag gebietsweise Schauer und einzelne Gewitter. Ab dem Mittag vom Südwesten über die Mitte bis in den Nordosten Schauer und teils kräftige Gewitter mit Unwettergefahr. Temperaturen 23 bis 30 Grad. Die weiteren Aussichten? Am Samstag im Norden etwas Regen, im Süden einzelne Schauer und Gewitter, im Südwesten eher sonnig. 20 bis 27 Grad. Das waren die Nachrichten.
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17: Eine Cajón ist eine Holzkiste. Das ist so, hat ein Loch hinten, wo die Resonanz kommt. Und wenn man Richtung die Kante vorne schlägt, dann kommt die Höhetone. Und wenn man ein bisschen in die Mitte, dann kommt die Tiefetone. Andalusia in Marokko.
18: Mit Holzbox, Bass und Charisma. Die Berliner Musikerin Laura Robles. Ein Porträt von Jan Persch.
17: Und so weiter.
18: Ich soll in Richtung des Schwarzen Hundes gehen, hatte Laura Robles am Telefon gesagt. Ich stehe orientierungslos in einem Innenhof. Da taucht ein wuscheliges, schwarzes Tier auf.
17: Da ist der Schwarze Hund.
18: Wir sind in Berlin-Wedding, Sprengelstraße.
17: Hallo Laura. Hi.
18: Laura Robles, Brille, kurze lockige Haare, wacher Blick, führt in einen bunt gestrichenen Raum, ein ehemaliger Malersaal. In der einen Ecke ein Klavier, in der anderen eine kleine Küche, daneben ein Regal mit verschiedenen Trommeln. Am Fenster steht ein Stuhl, zwei Beine davon stecken in Beton, der wiederum in ein paar Schuhe gekippt wurde.
17: Vielen Dank. Und niemand will das Ding wegmachen, das ist einfach so lustig.
19: Es ist lustig, ich finde es auch super. Es ist sehr, genau, sehr Berlin.
18: An der Wand ein selbstgemaltes Schild, Intergalaktischer Kulturverein. Hier finden Konzerte, Tanzperformances und Ausstellungen statt. Die Künstlerin wohnt nur ein paar Straßen weiter. Sie engagiert sich im Verein, gibt Workshops und Konzerte.
17: Okay, ich bin Laura Robles. Ich komme aus Peru. Ich bin in Swaziland geboren, aber viele Leute denken, dass ich Afrikaner bin. Ich bin nicht Afrikaner. Meine Eltern haben dort gearbeitet, in viele Länder. Papa hat für die, wie heißt das? UNU gearbeitet. Deswegen waren wir da. Meine Familie, Mutterfamilie kommt aus Argentinien und mein Vaterfamilie kommt aus Peru. Was noch? Ich habe angefangen mit 3 Jahren Cajon zu spielen.

0: Johannes Lauer und Catalina Robles als Teil von Astro Combo, dem Langzeitprojekt der Bassistin und Perkussionistin Laura Robles. In der Berliner Szene ist sie seit vielen Jahren etabliert, mit eigenen Projekten und als Teil von Bands wie Perfektomat und Gunner. Laura Robles wurde 1981 in Swasiland geboren, dem heutigen Eswatini. Nach einem Umweg über die Kapverden zog der Vater, ein UNO-Diplomat, mit der Familie wieder in seine Heimat Peru. Laura Robles spricht gutes Deutsch, nur der Akzent ist deutlich. Spitzen Sie einfach die Ohren. Als kleines Kind bekam sie bereits Unterricht in einem Institut für Erwachsene. Es lag direkt neben der elterlichen Wohnung.
1: Ich habe viel mit Kubaner gelernt. Damals in Peru gab es keine Musikschule richtig. Ich hatte den Glück, dass kam ein Orchester von Kuba, ein klassisches Orchester, und sind viele in Peru geblieben. Und dann eines Tages, er kam mit einem Mann, das war ein riesiger Mann aus Kuba, alt, Roberto Borrell. Er hat Popular- und Traditionalmusik aus Kuba, auch Tanz. Und dann mit ihm war ich 7 Jahre und ziemlich intensiv, 15 Stunden in die Woche.

0: Aber das ist nicht ein Instrument für Frauen, ist nicht erlaubt. Ja, man kann jetzt zum Beispiel Konzerte spielen, aber keine Zeremonie. Und er war richtig traditionell. So, er wusste nicht, ob ich stark genug bin für dieses Instrument. So, er dachte, okay, zuerst machen wir alte Rhythmuses und dann mal schauen. Und ich war 6 Monate nur mit einem Ton. Und ich musste so stundenlang. Und er hat gesagt, nein, nochmal. Und ich musste ganz leise bleiben, bis ich verstehen konnte, warum eine Schlag klingt gut und die andere nicht.
1: Zu den ersten Perkussionsinstrumenten, die Laura Robles lernte, zählte die westafrikanische Sanduhrtrommel Bata, ein in der afrokubanischen Musik weit verbreitetes Instrument.
0: Bata ist ein Instrument aus Kuba, aber kommt von der Yoruba-Religion in Nigeria. Das sind 3 Trommeln, das sind kleine, mittlere und große Trommel. Und dann in die linke Hand, du hast einen höheren Ton und rechte Hand ist es ein tiefer Ton. So die große kann reden und fragen, die mittlere kann antworten und ab und zu reden und viel hören. Und die kleine hört ein paar Mal, kann reden und dann man singt parallel. Das ist wie ein Ninja-Kurs. Man muss unfassbar schnell sein.
1: Das Hauptinstrument von Laura Robles ist heute ein anderes. Die Musikerin hat einen großen Rucksack dabei. Darin steckt eine eckige Box, eine Cajon. Die Maßanfertigung eines peruanischen Instrumentenbauers. Das Holz des Instruments ist dunkel, wirkt hochwertig.
0: Eine Cajon ist eine Holzkiste. Das ist so, hat ein Loch hinten, wo die Resonanz kommt. Und wenn man Richtung die Kante vorne schlägt, dann kommt die höhere Tonne. Und wenn man ein bisschen in die Mitte, dann kommt die tiefe Tonne. Und es ist sehr trocken und man soll ziemlich präzise sein, weil es ist so trocken, der Klang, dass wenn du ein kleines Fehler hast, dann klingt furchtbar. No? Ich habe mein Cajon hier, ich kann kurz was spielen.
2: Aufhören. Und dann lasse mal den Fuß.

Laura Robles sitzt auf der etwa 50 cm hohen Cajon. Sie hat ihren rechten Fuß angewinkelt. Wenn sie damit gegen die Vorderseite drückt, kann sie die Tonhöhe variieren.

0: Die Cajón ist ein traditionelles Instrument von der Zentralküste in Peru. In Mexiko gibt es etwas, das ist ähnlich mit einem Cajón, in Kuba auch. Da gibt es drei verschiedene Kisten. Diese Form und diese Rhythmus sind nur in die Küsten. Und wenn man richtig so Ähnlichkeiten finden kann mit diesem Rhythmus, man findet viel mehr mit arabischen Sachen. Es ist nicht wie in Kolumbien oder Brasilien, dass du ganz richtig hören, Kongo, Nigeria, Angola. Bei uns ist es richtig da und die haben sich auch gemischt von Musik von den anderen. Ica, wo die Sklaven waren.
1: Robles wird oft als Klangforscherin bezeichnet. Ethnologische Ambitionen hat die Berlinerin aber nicht. Sie sagt, sie betreibe ihre Forschung nur für sich selbst. Es könne ja sein, dass jemand sie nicht ernst nehme, weil sie bestimmte Aufsätze nicht gelesen habe. Robles glaubt nicht daran, dass sich Musik verschiedener Kontinente zwangsläufig stark unterscheidet. Wichtiger seien geografische Gegebenheiten wie Höhe oder die Nähe zum Meer. In der Musik von Zentralperu sieht sie große Ähnlichkeiten mit traditioneller marokkanischer Musik.
0: Ich sage nicht afroperuanische Musik, weil ich denke, es ist nicht Afro. Afro braucht viel mehr Zutaten, damit ich denke, okay, ist Afro. Es gibt viel mehr Zutaten von peruanischer Musik als von Afrika. Ich fühle mich auch nicht Afro. Ich glaube, die Leute sehen mich als Afro, weil ich braun bin. Alle Leute denken Afrika und Trommel und Sachen. Aber ich persönlich, wenn ich sehe, jemand richtig hat Kontakt mit Afrika gehabt oder in Afrika gelebt oder afrikanische Instrumente, ich fühle mich super weit weg. Ich denke immer, dass unsere Spezies produziert verschiedene Klänge. Wir brauchen verschiedene extra Werkzeuge, weil unser Körper so limitiert ist, damit wir uns kommunizieren. Und die Musik, das zu hoch ist, sind die Berge. Egal, wo du guckst, es ist ein bisschen ähnlich. Kalte Orte ist ein bisschen ähnlich. Wüste ist ein bisschen ähnlich. Richtig Strand ist ein bisschen ähnlich. Wir produzieren mehr oder weniger den gleichen Klang.

0: Die ukrainische Komponistin und Sängerin Ganna Griniva und der Song Malanka. Gannas wichtigste Mitstreiterin seit einigen Jahren, Laura Robles, an verschiedenen Perkussionsinstrumenten. Robles lebt seit ca. 15 Jahren in Berlin. Warum gerade die deutsche Metropole? Das erzählt sie später, hier bei den Jazz Facts im Deutschlandfunk. Mit jedem Jahr in der Stadt lernte die Peruanerin neue MusikerInnen kennen. 2022 wurde sie für ihre Arbeit für einen deutschen Jazzpreis in der Kategorie Schlagzeug-Perkussion nominiert. Zu ihren ersten Bekannten zählte der Bassist Joscha Oetz. Schon 2014 war Robles auf dessen hochgelobten Album Perfektomat zu hören.
1: Ich habe jahrelang mit Joscha Oetz gespielt und einen Punkt, ich habe eine Produktion gemacht mit Nils Kleins und Nils Degen. Sie waren das Klavier und Saxophon. Und wir haben die Kompositionen halbe komponiert in Deutschland und halbe komponiert mit dieser Rhythmus von die Küste ist. Und ich habe richtig geliebt, wie die Grooven, alle mein Thema so zu gucken, forschen, Rhythmus ist und so. Ich habe angefangen zu versuchen zu verstehen, warum die deutschen Jazzkomponisten komponieren diese Sachen und warum die spielen so. Und ich dachte, okay, mein neuer Schritt, nicht mehr weiter mit Groove in Peru oder in Kuba oder Lateinamerika. Ich dachte, ich will richtig wissen, wie der Groove in Deutschland ist. Und das war die Entscheidung, hier zu bleiben ein paar Jahre.
0: Wie klingt der deutsche Groove? Hier ist Laura Robles mit Joscha Oetz Perfektomat und unter anderem dem Rapper Retrogott. Kapitalistische Verkürzungskritik.

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0: In meiner Komposition, das Ding, das immer präsent ist, ist die Chaos und die Aggression von der Straße. Lima ist super chaotisch, extrem laut, kann auch ziemlich aggressiv sein. Es gibt so viel Musik überall, dass egal, ob du sagst, ja, nee, ich will kein Cumbia hören, du kannst nicht wegrennen. Es ist immer, immer da, Baustelle. So die Baustelle klingen immer klick, klick, klick. Also ich habe immer gesucht, wie lange muss ich warten, bis es klingt, pli, pupi, gu, tick und klick. Das ist ein Effekt, das kommt immer mit 2 Tonnen. Ich habe mehrere Mal ein Metronom und eine Kassettenrekorder neben einer Baustelle gelassen und danach versucht, das zu transkribieren. Dann gibt es unfassbar viele Hunde auf der Straße und manchmal, wenn eine bellt, die bellen alles. Die Autos sind super alt und dann ganz oft klingt so du, du, du, bah, wie eine Bombe, weil etwas ein bisschen kaputt ist. Und dann sind die Leute, die Sachen verkaufen, zum Beispiel Mango. Hey, hey, ich habe leckere Mangos, 3 Euro Mangos. Es ist ohne Pause Input.
1: Sie hören die Jazz Facts im Deutschlandfunk. Ein Porträt der Musikerin Laura Robles. Die peruanische Hauptstadt Lima hat sie geprägt. Der Lärm, das Leben, aber auch die bedrohlichen Klänge einer Stadt, die noch in den 90ern regelmäßig von Bombenattentaten einer Guerillagruppe erschüttert wurde, all das spiegelt sich in der Musik von Robles wider. Zusammen mit der Elektronikbastlerin Ale Hopp, alias Alejandra Cadenas, leitet sie das Noise-Duo Agua Dulce. Ohne voneinander zu wissen, haben die beiden in der Nähe desselben Strandes in Lima gelebt, im Viertel Agua Dulce. Kennengelernt haben sich die beiden aber erst in Berlin.

Als ich die Rhythmus präpariert habe, das waren auch immer, wir mussten manche für diesen Rhythmus genauso spielen wie unsere Großeltern. Und ich war immer dagegen. Ich mag das nicht. Ich mag so wie ich spielen. Ja, ich kann sehr schlecht imitieren. Ich wollte so machen, dass die Rhythmus ein bisschen wie kaputt gehen oder so. Nicht perfekt in der Tempo. Und auch Alejandra hat viele Effekte gemacht in andere Perkussioninstrumente und auch falsch gemacht. Nur normalerweise, das waren die 1, sie hatten die 2 gemacht. Und das fand ich sehr gut. Sie kommen nicht von dieser Kultur. So, als wir angefangen haben, sie kannte zum Beispiel keinen Namen von dieser Rhythmus. Und ich fand das genial. Ich habe gesagt, versucht nicht mich zu begleiten, nichts. Mach dein Ding, ich mache mein Ding. Wir treffen uns in einem Punkt.

0: Agua Dulce und Calato. Ein Projekt von Ale Hopp und Laura Robles. Robles arbeitet auch deshalb viel mit Laien und mit Kindern, weil sie Musik nicht zu wissenschaftlich angehen möchte und sie vor allem nicht mit einem eurozentristischen Blick spielen will.
1: Ich sage immer das gleiche Beispiel. Du kannst nicht mit unserem Alphabeto, Chinesisch lernen. Du kannst nicht. Passiert ganz oft, dass Leute von USA oder Europa kommen nach Lateinamerika mit dieser europäischen Notation. Und die denken, dass die wissen. Die richtig glauben, dass die haben die Sprache für diese Musik. Und dann die kommen und sagen, ah cool, was du spielst, ist ein Sechsviertel. Und dann das Problem ist, wir haben immer gelernt, dass wir weniger sind. Ein Musiker, der diese Sprache lesen kann, ist besser als einer, das nicht. Aber das ist nicht Sechsviertel. Das sind voll ignorant in dieser Richtung. Und dass die sind die Wissenschaftler von dieser Musik. Es ist sehr, sehr gefährlich für die Folklore. Es gibt nicht so viele Leute, die Tradition haben in die Universitäten. Und es ist ziemlich gefährlich, weil am Ende die Leute in Urwald oder keine Ahnung wo, die wollen auch Likes haben, die wollen auch View haben. So die denken, ah, wenn ich so spiele wie die, das wird besser. Und dann viele Leute anfangen zu spielen, super komisch, und die Kultur stirbt.
0: Alle wollen Likes auf Social Media. Für Laura Robles gilt das nicht. Online postet sie wenig. Lieber geht sie direkt zu den Leuten, zum Beispiel bei den von ihr kuratierten Montagskonzerten in Berlin oder bei ihren Workshops, die sie unter anderem mit ihrem Soloprojekt Anti-Groove gibt. Da tritt sie meist mit einer besonders großen Cajon und einer Loopstation auf und redet viel.
1: Mein Thema ist das Thema Diskriminierung im Rhythmus. Die Anti-Groove ist einfach diskriminieren. Viele Leute benutzen das Wort Groove als diskriminierend. Du kommst zu mir und willst mit mir spielen und ich sage zu dir, du hast keinen Groove. Punkt. Du hast keine Chance. Und hier in Deutschland zum Beispiel die Leute wiederholen und wiederholen. Deutsche haben keinen Groove. Und die merken nicht, hey, wer hat das gesagt, dass nur Groove war diese afrikanische Art? Wer kam mit das? No? Und dann, ich weiß, hier gab es einen großen Krieg und Folklore, alles weg und so weiter. Aber hier gibt es Groove. Und die Leute haben Groove. Es ist dieser Groove. Punkt. Und wenn du mit mir spielst, wir sollen zusammen einen Groove finden.

0: Laura Robles an der Cajon im Duett mit der südkoreanischen Perkussionistin Bo Sung Kim an der Sanduhrtrommel Janggu. Berlin ist der Lebensmittelpunkt von Laura Robles. Auch deshalb, weil die Stadt so international ist. Sie bleibt curious auf neue MitmusikerInnen, neugierig.
1: Ich finde, ich bin sehr kurios. Und manchmal, ich bin total mit meinem Hyperfokus in Korea. Vielleicht ist nur ein Monat, so ich will nicht nach Korea. Hier gibt es super coole Perkussionisten aus Korea. Und dann ist immer alle 5-6 Monate, ich habe ein Interesse. Und dann ich denke, okay, ich treffe mich mit jemandem aus Brasil oder aus Kolumbien oder. Und das macht total Spaß. Was passiert, wenn ich mit diesem Mensch spiele? Ändert sich meine Art zu spielen, meine Art zu denken? Da kann ich immer in Berlin machen. Immer.

0: Laura Robles an der Cajón und vor allem am E-Bass. Nur eine Inkarnation ihres Projektes Astro Combo. Hier eine Live-Aufnahme mit Vanya Slavin am Saxophon, Johannes Lauer an der Posaune und vier Schweizer Musikern. Robles Ansprüche an sich selbst sind hoch. Die Cajón hat sie mehr als 15 Jahre lang studiert. Am Bass möchte sie ganz Hobbymusikerin bleiben.
1: Ich hatte mehrere Jahre gesehen, dass fast alle meine Freundinnen haben ein Hobby. Und ich war die Einzige, die keine Hobby hatte. Ich habe richtig, richtig gesucht. Und dann kam Bass. Bass, ich würde machen, wie ich will, wann ich will. Ich habe keinen Druck. Und ich war sofort so verliebt an das Instrument. Ich habe nur 3 Monate Unterricht genommen, damit ich meine Hände nicht kaputt mache mit der Technik. Aber dann alle Sachen habe ich alleine geschafft. Ich wollte nicht wissen. Zum Beispiel, wenn morgen jemand mich fragt, kannst du in mein Konzert spielen, Bass? Ich kann nicht. Viele Leute sehen, wie ich spiele und die denken, dass ich kann. Aber ich kann nicht für jemand anderes spielen, glaube ich.
0: In der Berliner Szene wird Laura Robles vor allem für ihre ungewöhnlichen Cajón-Rhythmen geschätzt. Ein Viervierteltakt, den gibt's bei der Peruanerin nicht. Eine tiefe Freundschaft verbindet Robles mit dem Saxophonisten Peter Ewald, mit dem sie in immer neuen Konstellationen spielt.
1: Ich habe Peter Ewald in Peru kennengelernt. Der Schlagzeuger war entweder mit Durchfall oder etwas und die brauchten jemanden. Und dann in diesem Festival, ich habe auch gespielt, ich habe ihn einfach geliebt. Er ist ziemlich unrhythmisch, finde ich, aber nicht in eine negative Art. Es ist einfach seine Art, den Rhythmus zu nehmen, ist ziemlich ungerade. Wenn ich mit ihm spiele, ich bin in ein anderen Modus. Ich muss immer ihn jagen und das finde ich super cool. Und ich hoffe, ehrlich gesagt, dass wir für immer spielen können.

0: Camina. Peter Ewald, Saxophon, Johannes Lauer, Fender Rhodes und Laura Robles, Cajón. Die Wahlberlinerin weiß um den Ruf ihres Instruments, die Cajón. Damit verbinden viele mittelmäßige Coverbands bei Volksfesten. Dabei ist die Holzbox gar nicht so leicht zu spielen und schon gar nicht ohne Schmerzen.
1: In Deutschland ist es eine von den schlimmsten Ländern mit Entwicklung mit diesem Instrument. Es ist echt. Die haben das genommen als, okay, ich will meine Schlagzeug nicht tragen. Und gleichzeitig ist ein Schlagzeuger, der nicht richtig gut Schlagzeug spielen kann. Es gibt ein paar Firmen, die Cajones hier verkaufen, super schlechtes Holz, super schlecht gebaut und super schlechte Klang. Nicht nur das. Viele Leute kommen in Workshops und die denken, dass die können in 3 Monaten spielen. Oder und sie sagen, ja, aber tut weh, warum? Das natürlich tut weh. Wer kann Geige in 1 Monat spielen?
0: Das waren die Jazz Facts, ein Porträt der Berliner Perkussionistin Laura Robles. Am Dienstag, den 21. Juli, hören Sie an dieser Stelle Jazz Live, Kurt Elling und Super Blue. Aufgenommen beim Jazzfest Bonn 2026 mit Michael Kuhlmann am Mikrofon. Hier noch einmal Laura Robles mit der Band Perfektomat, unter anderem mit Nils Klein am Saxophon. Einen guten Abend wünscht Jan Persch.

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1: Uhr, die Nachrichten. Bundeskanzler Merz und Frankreichs Präsident Macron haben am Vorabend des deutsch-französischen Ministerrats ihre enge Zusammenarbeit betont. Merz empfing Macron am Abend auf Schloss Beensberg bei Köln, um das Regierungstreffen vorzubereiten. Dabei wies der Kanzler auf die historische Bedeutung des morgigen Tagungsortes in Brühl hin. Vor 65 Jahren habe dort im Schloss Augustusburg der damalige Präsident de Gaulle Bundeskanzler Adenauer einen Freundschaftsvertrag angeboten. Der daraus resultierende Élysée-Vertrag sei bis heute Basis für die Zusammenarbeit. Macron betonte, die Kooperation beider Länder müsse weiter ausgebaut und der strategische Aufbruch Europas beschleunigt werden. Gemeinsam wolle man sich für Frieden in Europa einsetzen, die Verteidigung stärken und bei Zukunftsthemen wie künstlicher Intelligenz kooperieren. Morgen tagt zunächst der deutsch-französische Verteidigungs- und Sicherheitsrat auf dem Fliegerhorst Nörvenich. Anschließend kommt der Ministerrat in Brühl zusammen. Das US-Militär hat wieder Ziele im Iran attackiert. Das für die Region zuständige Kommando CENTCOM teilte mit, eine neue Welle von Angriffen habe am Abend begonnen, um die militärischen Fähigkeiten des Iran weiter zu schwächen. Details gab es nicht. Zuvor hatten iranische Medien von US-Angriffen rund um die Golfinsel Qasem berichtet, sowie von Explosionen in Bushehr und Ahvaz im Süden des Landes. Das iranische Staatsfernsehen meldete zudem Beschuss in der Hafenstadt Bandar Abbas. Auch in den vergangenen Tagen hatte das US-Militär Angriffswellen gegen den Iran geflogen. Teheran reagierte mit dem Beschuss von Zielen in der Region, unter anderem in den mit den USA verbündeten Golfstaaten Kuwait und Bahrain. Die Gespräche zwischen den USA und dem Iran über ein mögliches Kriegsende liegen seit der erneuten Eskalation der Kämpfe auf Eis. US-Präsident Trump drohte unlängst mit einer nochmaligen Ausweitung der Angriffe auch auf zivile Infrastruktur, sollte Teheran nicht wieder verhandeln. Die iranische Seite kündigte ihrerseits vernichtende Angriffe auf Infrastruktur in umliegenden Ländern an, sollte das US-Militär Kraftwerke und Brücken attackieren. In der Ukraine hat die erneute Kabinettsumbildung durch Präsident Selenskyj landesweit Proteste ausgelöst. Mehrere tausend Menschen demonstrierten in Kiew und anderen Städten gegen die Ablösung des Verteidigungsministers Fedorow. Präsident Selenskyj schlug dafür inzwischen den bisherigen Geheimdienstleiter Chmara vor. Die Kandidatur werde bald im Parlament eingereicht, heißt es in einer Mitteilung auf Telegram. Zunächst solle Chmara das Ministerium kommissarisch leiten. Fedorow war nur ein halbes Jahr lang im Amt. Unter ihm wurden die Digitalisierung der Streitkräfte und der Einsatz von Drohnen maßgeblich vorangetrieben. Hintergrund seiner Ablöse soll unter anderem ein Zerwürfnis zwischen ihm und der Armeeführung sein. Das ukrainische Parlament bestätigte derweil Serhii Koretzki als neuen Ministerpräsidenten des Landes. Koretzki war bisher Chef des staatlichen Energieunternehmens Naftogaz. Präsident Selenskyj hatte zuvor die bisherige Regierung entlassen und dies mit neuen Herausforderungen und Aufgaben begründet. Angebote zum Vorbeugen von Erkrankungen sollen nach Plänen von Bundesgesundheitsministerin Warken stärker ausgebaut werden. Prävention sei keinesfalls Nebensache, erklärte die CDU-Politikerin in Berlin. Entsprechende Angebote müssten stärker im Alltag verankert werden. So gehe es etwa um verpflichtende Einladungen von Kindern und Jugendlichen zu Vorsorgeuntersuchungen. Auch solle das Angebot für über 60-Jährige erweitert werden. Warken plädierte dafür, das seit 2015 geltende Präventionsgesetz auf eine breitere Basis zu stellen. Zugleich räumte sie ein, dass es bislang nur teilweise gelungen sei, die strukturellen Voraussetzungen für Gesundheitsförderung zu schaffen. Das Wetter. Nachts bewölkt, in der Mitte und im Süden kräftige Schauer und Gewitter, örtlich Unwetter. Im Nordwesten nur vereinzelte Gewitter, im Nordosten gering bewölkt oder klar. Tiefstwerte 20 bis 14 Grad. Am Tag gebietsweise Schauer und einzelne Gewitter, ab dem Mittag vom Südwesten über die Mitte bis in den Nordosten Schauer und teils kräftige Gewitter mit Unwettergefahr. Temperaturen 23 bis 30 Grad. Und die weiteren Aussichten. Am Samstag im Norden etwas Regen, im Süden einzelne Schauer und Gewitter, im Südwesten eher sonnig. Temperaturen 20 bis 27 Grad. Das waren die Nachrichten.
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2: Dieser Saal ist die Herzkammer der russischen Musik und ihre berühmten weißen Marmorsäulen haben Zaren und Diktatoren kommen und gehen sehen. In unserer Reihe über besondere Orte hören wir heute in den historischen Aufnahmen in den großen Saal der Leningrader Philharmonie hinein. Heute heißt der Ort St. Petersburger Philharmonie. Und wir gratulieren seinem Orchester zum Geburtstag. Am 16. Juli 1882, heute auf den Tag vor genau 144 Jahren, gründete der russische Zar Alexander III. Mit seiner Hof- und Militärkapelle das erste professionelle Sinfonieorchester Russlands. Später wurde es vor allem als die Leningrader Philharmoniker berühmt. Am Mikrofon begrüßt sie Alexander Gordon.

Wir hörten einen Ausschnitt aus dem Finale von Sergei Rachmaninows erster Sinfonie mit den Leningrader Philharmonikern unter Kurt Sanderling. Erlauben Sie mir bitte, dass ich mit einer persönlichen Anekdote beginne über diese Musik und diesen Ort und sein kulturelles Selbstverständnis. 2017 hatte ich das Glück, im Zuge einiger musikwissenschaftlicher Recherchen das Archiv der St. Petersburger Philharmoniker besuchen zu können. Einer der äußerst herzlichen Mitarbeiter führte mich hierbei voller Tatendrang durch die Räumlichkeiten und zeigte mir auch den großen Konzertsaal, die Säulen, das Gestühl und das immense Instrumentenlager. Als wir schließlich ganz oben in den runden Balkonen standen, tippte er mich an und wies auf eine kleine Wendeltreppe in der hintersten Ecke. »Sehen Sie diese Treppe?« fragte er mich mit leiser und etwas schelmischer Stimme. »Hier wird bis heute nicht geputzt.« Was ich zunächst für einen Witz hielt, beantwortete er sehr schnell ganz anders. Und wissen Sie warum? Die Uraufführung von Rachmaninows erster Sinfonie war ja ein großer Misserfolg. Der Komponist ist danach hier hochgekommen und hat sich versteckt und fürchterlich geweint, da auf dem Treppenabsatz. Und deswegen wird diese Stelle bis heute nicht geputzt, denn hier liegen Rachmaninows Tränen. Ist das nicht eine wunderbare Geschichte? Ein Haus, wo sich alle bis zu den Putzkräften derart mit der Kultur und Geschichte dieses Ortes identifizieren, sodass sie Rachmaninows getrocknete Tränen nicht berühren oder wegwischen? Ich finde, man kann aus dieser Anekdote viel über russisches Pathos lernen. Ein Pathos, das sich nicht nur in den großen Gesten vieler Kompositionen findet, sondern auch in der Art und Weise, wie musiziert wird. Hören wir den Schluss dieser Sinfonie, aufgenommen 1950 im Saal der Uraufführungen.

0: Das Publikum des 15. März 1897 muss ungehalten auf diese nicht enden wollende Steigerung reagiert haben. In diesem damals noch als Saal der St. Petersburger Adelsversammlung bezeichneten Ort, den 26-jährigen Rachmaninow, hat es schwer getroffen, dass seine erste Sinfonie derart floppte. Der Saal, in dem an Rachmaninows Tränen erinnert wird, heißt heute Großer Saal der Philharmonie. Überhaupt ist es so eine Sache mit den Namen, sowohl des Saals als auch des Orchesters. Zwischen 1834 und 39 errichtete der französische Architekt Paul Jacquot mitten in St. Petersburg ein Gebäude für die Adelsversammlungen der Stadt. Die beiden Fassaden gehören in das große Ensemble, das Carlo Rossi kurz zuvor rund um den Michaelspalast als Großfürstenresidenz entworfen hatte, wie auch viele weitere Teile der berühmten klassizistischen Innenstadt St. Petersburgs. Im Inneren entstand ein dreiteiliger Festsaal. Der größte mit weißen korinthischen Säulen aus Stuckmarmor, gut 1500 Plätzen und einer Akustik, die ihn binnen weniger Jahre zum Zentrum des Petersburger Musiklebens machte. Wer im 19. Jahrhundert Rang und Namen hatte, spielte hier. Franz Liszt, Hector Berlioz, Richard Wagner, Clara Schumann. Und Werke von Glinka bis Borodin, von Mussorgsky bis Rimsky-Korsakow erklangen hier zum ersten Mal. Auch Gustav Mahler war im März 1902 in diesem Saal zu Gast und dirigierte drei Konzerte. 1921 erfolgt die Gründung und Umwidmung des Ortes zur Philharmonie. Mit den blutigen Revolutionen und politischen Veränderungen wird aus Petersburg zunächst Petrograd, dann 1924 nach Lenins Tod Leningrad, bevor es seit 1991 nach dem Zerfall der Sowjetunion wieder St. Petersburg heißt. Das ehemalige Hoforchester macht diese Namensreise mit. 1921 wird es mit der frisch gegründeten Institution zum Orchester der Petrograder Staatlichen Philharmonie und später, dann verkürzt, zu den Leningrader Philharmonikern. Das Pathos, das wir schon von Rachmaninows Wendeltreppe kennen, findet sich natürlich auch in den offiziellen Titeln dieses staatstragenden Orchesters wieder. 1934 erhält es als erstes Orchester im Land den Ehrentitel Verdientes Kollektiv der Republik. Als 1975 mit Dmitri Schostakowitsch der wohl wichtigste musikalische Vertreter St. Petersburgs stirbt, über den gleich noch ausführlicher zu sprechen sein wird, wird ehrenhalber auch sein Name als Widmung in die Philharmonie und das Orchester übertragen. Das führt dazu, dass das Orchester in den letzten Jahren der Sowjetunion offiziell mit dem folgenden klangvollen Namen geführt wird.
1: Verdientes Kollektiv der Republik, Akademisches Sinfonieorchester der Leningrader Staatlichen Philharmonie, benannt nach Dmitri Dmitrijewitsch Schostakowitsch, ausgezeichnet mit dem Orden des Roten Banners der Arbeit.
0: Damit ist die erste Seite des Programmhefts schon gefüllt. Doch auch ohne Ironie kann man an diesem Bandwurmsatz von Orchestername das Verhältnis von staatlichem Gewicht und kultureller Größe in Relation setzen. Schauen wir an dieser Stelle noch einmal kurz zu Sergei Rachmaninow zurück. Wie viele andere russische Komponisten des 20. Jahrhunderts, etwa Prokofjew und Schostakowitsch, ist auch sein Name inzwischen untrennbar mit der russischen Musikgeschichte und auch mit dem klanglichen Ort St. Petersburg verbunden. Die zerstörerische Uraufführung der ersten Sinfonie scheint dann nur noch eine Randnotiz seiner Biografie zu sein. 4 Jahre nach dieser erlebt 1901 in Moskau sein wohl berühmtestes Werk seine Uraufführung, das zweite Klavierkonzert in C-Moll, dem später in Hollywood auch Marilyn Monroe verfallen wird. Rachmaninow widmet dieses Konzert seinem Arzt Nikolai Dahl, der ihm nach dem Fiasko der ersten Sinfonie aus der Depression herausgeholfen hatte. Von diesem Klavierkonzert hat besonders eine Aufnahme Schallplattengeschichte geschrieben und diese entsteht in Leningrad. Der große Swjatoslaw Richter hat es im Februar 1959 mit den Leningrader Philharmonikern aufgenommen, wiederum unter der Leitung von Kurt Sanderling. Hören wir den Beginn des Finales dieser ikonischen Einspielung.

0: Schaut man nun auf die Musikgeschichte dieses Ortes, so ist auf kompositorischer Ebene besonders Dmitri Schostakowitsch mit St. Petersburg und der politischen Geschichte seines Landes verbunden und mit den Leningrader Philharmonikern. Im kleinen Saal der Philharmonie, dem Kammermusiksaal, war immer ein fester Platz für Schostakowitsch reserviert und nach seinem Tod legte man hier Blumen für ihn nieder. Schostakowitschs Biografie gehört zu den zerrissensten Komponistenschicksalen des 20. Jahrhunderts. In mehreren Verfolgungswellen gerät er immer wieder ins Visier der sowjetischen Politik und Willkür. So auch 1936, als Stalin persönlich seine Oper Lady Macbeth von Bzensk als Chaos statt Musik diffamieren lässt und Schostakowitsch vom gefeierten jungen Komponisten zum geächteten Repressionsopfer fällt. Seine neue 5. Sinfonie wird zur Rehabilitierung inmitten des stalinistischen Terrors. Die Uraufführung am 21. November 1937 im großen Saal der Leningrader Philharmonie zu einer Manifestation. Opportunismus, sagen die einen, weil Schostakowitsch Abstand von seiner eigenen Avantgarde nimmt und eine leicht verständliche, melodische Sinfonie in der Nachkommenschaft Mahlers schreibt. Wohldosierter, gut versteckter Widerstand, sagen die anderen. Denn wie in so vielen Werken Schostakowitschs lassen sich ab dieser Sinfonie doppelte Böden in seinem Schaffen finden. Instrumental und nonverbal versteckt, sodass sie der sowjetischen Zensur entgehen, aber unüberhörbar für alle, die seine Zwischentöne verstehen. Und das sind viele. In der Schostakowitsch-Biografie von Elizabeth Wilson kommen zahlreiche Stimmen von Zeitzeugen zur Geltung. Einer davon, ein Schriftsteller namens A.N. Glumov, ist bei dieser Uraufführung der 5. dabei und erinnert sich.
1: Viele der Zuhörer begannen während des Finales unwillkürlich, sich von ihren Plätzen zu erheben, einer nach dem anderen. Die Musik hatte eine Art elektrische Kraft. Eine donnernde Ovation erschütterte die Säulen des Weißen Philharmoniesaals und Jewgeni Mrawinski hob die Partitur hoch über seinen Kopf, um zu zeigen, dass weder er, der Dirigent, noch das Orchester diesen Beifallsturm verdient hätten, diese Bravo-Rufe. Der Erfolg gehörte dem Schöpfer dieses Werkes.
0: Besagter Jewgeni Mrawinski übernimmt nur wenige Monate später die Leitung dieses renommiertesten Klangkörpers Russland, begünstigt durch den Umstand, dass alle ausländischen Amtsinhaber landesweit abgesetzt wurden. Kurt Sanderling bezeichnet seinen Vertrauten Mrawinski, der den Niedergang des Zarenreiches miterlebt hatte und in der Sowjetunion noch die Zeiten der Perestroika miterleben sollte, als widersprüchlichen Überlebenskünstler. Viele der ehemaligen Orchestermusiker berichten von Mrawinskis harscher Ablehnung des Systems, wenn auch nur im privaten Rahmen. Außen wahrnehmbar sind lediglich seine Weigerungen, in die Partei einzutreten und sein Orchester an den Jahrestagen der Oktoberrevolution zu dirigieren. Als Mrawinski nun 1938 die Leitung des Orchesters antritt, trifft er nicht nur auf interne Probleme, da politische Linientreue mindestens ebenso wichtig wie Musikalität ist, sondern auch sein Charakter und seine Probenarbeit sorgen für Komplikationen. Aufgrund seiner künstlerischen Alleinherrschaft kann er teils drakonische Strafen verhängen, etwa fürs zu spät kommen. Seine eigene Unsicherheit überspielt er mit eiserner Disziplin. Am 27. März 1938, nur 4 Monate nach der Uraufführung, nimmt Mrawinski mit seinen Leningradern Schostakowitschs 5. Sinfonie auf. Dem Orchester wird er von nun an sage und schreibe ein halbes Jahrhundert vorstehen. Allein 8-mal wird er diese 5. mit ihnen einspielen oder als Live-Mitschnitt veröffentlichen. Für Schostakowitschs Werke wird er der wichtigste Dirigent seiner kommenden Uraufführungen. Hören wir den Schluss dieser Sinfonie aus dieser allerersten Aufnahme von 1938. Es ist ein neuralgischer Schluss, als klassisches Jubelfinale hörbar, doch das langsame Tempo, die schneidenden Trompeten und die unablässig schlagenden Pauken lassen diesen Schluss ins Gegenteil kippen.

0: Es ist erstaunlich, wie viel doppeltes Spiel in so einem D-Dur-Schluss stecken kann. Erst recht, wenn man ihn so unnachgiebig, ja unerbittlich musiziert, wie es gerade zu hören war, verliert er seinen Jubel und wird zur Fratze. 1979, 4 Jahre nach Schostakowitschs Tod, veröffentlicht der Musikwissenschaftler Solomon Wolkow im Westen ein Buch namens Zeugenaussage, die Memoiren des Dmitri Schostakowitsch, das auf Gespräche mit dem Komponisten zurückgeht. Die belletristische Ausschmückung ist jedoch von Wolkow selbst. Schostakowitsch kommt hierin auch auf die Uraufführung dieser 5. Sinfonie zu sprechen, insbesondere auf den Schluss.
1: Der Jubel ist unter Drohungen erzwungen. So, als schlage man uns mit einem Knüppel und verlange dazu, jubeln sollt ihr, jubeln sollt ihr. Und der geschlagene Mensch erhebt sich, geht, marschiert, murmelt vor sich hin, jubeln sollen wir, jubeln sollen wir. Man muss schon ein kompletter Trottel sein, um das nicht zu hören.
0: Die härteste Prüfung für die Stadt und mit ihr für den Saal und das Orchester steht jedoch noch bevor. Als Hitler und Nazi-Deutschland 1941 die Sowjetunion überfallen, ist die Eroberung Leningrads ein zentrales Ziel der deutschen Wehrmacht. Am 8. September 1941 schließt sich der Belagerungsring um die Stadt, die Blockade wird fast 2,5 Jahre dauern und mehr als 1 Million Menschen das Leben kosten. Zu Beginn des Angriffs ist Schostakowitsch noch in der Stadt. Sein Patriotismus führt dazu, dass er sich freiwillig zur Roten Armee meldet. Aufgrund der Propagandatauglichkeit seiner Person und seiner Musik wird er zur Feuerwache auf dem Dach des Konservatoriums eingeteilt. Es entstehen ikonische Bilder des Komponisten mit Feuerwehrhelm, wie er entschlossen in die Ferne schaut, die es bis auf das Titelblatt des amerikanischen Time Magazine schaffen werden. Zu der Zeit schreibt Schostakowitsch auch an seiner 7. Sinfonie C-Dur, die später als die sogenannte Leningrader als Durchhalteparole in die Geschichte eingeht. Bevor es in der Stadt schlussendlich zu gefährlich wird, wird Schostakowitsch mit einigen anderen evakuiert und in Kuibyschew im Osten des Landes untergebracht. Dort erlebt die 7. Sinfonie auch ihre Premiere. Doch Stalin forciert eine Aufführung in der belagerten Stadt Leningrad. Fast ein Jahr nach Beginn der Blockade scharen sich die spielfähigen Reste des Orchesters um den Dirigenten Karl Eliasberg und proben inmitten von grassierender Hungersnot jene 7. Sinfonie. Am 9. August 1942 kommt es zur Aufführung. Am Morgen desselben Tages fliegt die Rote Armee noch massive Angriffe auf die deutschen Stellungen, um Ruhe für das Konzert zu ermöglichen. Es wird im Radio und per Lautsprecher in die gesamte Stadt übertragen und gilt bis heute als Symbol des sowjetischen Widerstands. Welche Strahlkraft dieses Konzert auch auf der deutschen Seite hatte, weiß der russische Dirigent Semjon Bitschkow zu berichten, wie er es letztes Jahr im SWR Kultur Podcast 4 Töne gegen Stalin mitteilte.
2: Years went by and in the mid-50s.
1: Die Jahre vergingen. Mitte der 50er Jahre besuchte eine Reisegruppe aus der DDR Leningrad und einer der Reisenden fragte, ob er Karl Eliasberg treffen könne, den Dirigenten der Premiere. Und er sagte zu Eliasberg, wissen Sie, ich war damals Soldat auf der anderen Seite. Wir haben alle Übertragungen Ihres Orchesters gehört, weil wir sie mit unseren Radios auffangen konnten. Und wir hörten die 7. Symphonie von Schostakowitsch. Und da wurde uns klar, dass wir diese Stadt niemals einnehmen können. Denn Menschen mit einem solchen Kampfgeist und einer solchen Widerstandskraft kann man niemals bezwingen.
0: Lange nach Kriegsende, im Januar 1964, dirigiert Karl Eliasberg erneut die 7. Sinfonie in Leningrad. Die Aufführung wird mitgeschnitten und später veröffentlicht. Wie sehr dieser Raum selbst zum Gedächtnis wird, zeigt sich durch die Anwesenheit der überlebenden Musiker der Blockadeaufführung. Auf den Stühlen der Verstorbenen liegen stumme Instrumente. Hören wir hieraus den Anfang. Und bereits die ersten Takte dieser energischen Aufführung zeigen, mit wie viel geballter Faust hier musiziert wird.

Der Zweite Weltkrieg endete. Der Druck nicht. Im Oktober 1947 bringt Sergei Prokofjew seine 6. Sinfonie in genau diesen Saal. Mrawinski dirigiert am 11. Oktober die Uraufführung, einen dunklen Trauergesang auf die Wunden des Krieges. Wir freuen uns über den großen Sieg, sagt Prokofjew seinem Biografen Israel Nestjew. Aber jeder von uns trägt Wunden, die nicht heilen. Das darf man nicht vergessen. Wenige Monate später, im Februar 1948, trifft das sogenannte Schtanow-Dekret beide großen Sinfoniker zugleich, als sich Stalins Kulturpolitik wieder dem Inneren zuwendet. Sowohl Prokofjew als auch Schostakowitsch werden als Formalisten gebrandmarkt und von ihren Ämtern enthoben. Die 6. verschwindet von den Pulten. Prokofjew erholt sich davon nicht mehr. Er stirbt am 5. März 1953, am selben Tag wie Stalin. Hören wir ein Stück aus dem ersten Satz seiner 6. Sinfonie, aufgenommen 1958 mit der Uraufführungsbesetzung der Leningrader Philharmoniker unter Jewgeni Mrawinski. Diese Passage zeigt sowohl den leichtfüßigen Prokofjew, wie man ihn aus seinen Balletten kennt, aber auch die dunkle Schwere seiner weit ausgesungenen Melodien.

Nach Stalins Tod öffnen sich auch so manche Kanäle für Gastspiele aus dem Westen. So kommt 1957 beispielsweise niemand Geringeres als Glenn Gould nach Leningrad. Ein Gastauftritt von internationaler Reichweite. Auf dem Programm des 18. Mai 1957 standen Bachs erstes Klavierkonzert D-Moll und Beethovens zweites Klavierkonzert B-Dur. Aus diesem hören wir den Schluss. Beethovens Verspieltheit des Rondo-Themas trifft auf Goulds gestalterische Exzentrik, die auf engstem Raum klangliche Gegenwelten zu erzeugen vermag. Begleitet wird Gould von den Leningrader Philharmonikern unter Ladislav Slovak.

Zum Schluss unserer heutigen Sendung schauen wir in die Gegenwart. Nach Mrawinskis Tod übernimmt 1988 Juri Temirkanow das Orchester, führt es auch durch die turbulenten Zeiten des Zusammenbruchs der Sowjetunion und prägt es 34 Jahre als Chefdirigent bis zum Jahr 2022. Mit einem Live-Mitschnitt aus 2017 von Tschaikowskis 4. Sinfonie können wir verstehen, wie sehr dieser große Saal eben auch eine Zeitkapsel für die Interpretationskultur der russischen Orchestermusik ist. Und die dort entstandenen Aufnahmen über einen Zeitraum von rund 80 Jahren belegen das immer wieder.

Die meisten Orchester und musikalischen Schulen verfügen über spezielle Eigenheiten, sowohl klanglich als auch in den gestalterischen Mitteln. In der russischen Schule ist das nicht anders. Eine gewisse Schnörkellosigkeit im Ausdruck und Gradlinigkeit in der Gestaltung trifft entweder auf so manche klangliche Härte oder eben, als extremem Gegensatz, auf die Weite ihrer gesanglichen Melodien. In den russischen Orchestern zeigt sich dies gern im sogenannten Tenuto, im langen Halten und Auskosten der Töne, so wie Sie es gerade in den eröffnenden Hörnern gehört haben. Überhaupt sind die russischen Blechbläser gerne mal dafür bekannt, mit leicht vibrierendem Ton und scharfen Punktierungen ein Orchester von hinten wie mit einem Schweißbrenner zu durchschneiden.

0: Mit diesem Schluss des ersten Satzes von Tschaikowskis Vierter Sinfonie geht auch unsere heutige Sendung zu Ende. Sie hörten einen Live-Mitschnitt der St. Petersburger Philharmoniker unter Juri Temekanow vom 3. November 2017. Und vielleicht ist dieses dramatische Fanal aus Tschaikowskis Musik auch ein Symbol für diesen Ort an sich, mit seinen weißen, massiven Säulen, als Erinnerung daran, dass die Musik in diesem Saal bislang jede Macht überlebt hat, die sie missbrauchen oder zum Verstummen bringen wollte. Am Mikrofon verabschiedet sich Alexander Gordon.
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9: Heute mit Raphael Reisdorf. Schönen guten Abend. Die 12. Etappe der Tour de France war für die Top-Sprinter ausgelegt und genau die standen am Ende auch im Fokus. 350 Meter vor dem Ziel kam es zum Massensturz. Etwa 10 Profis gingen zu Boden. Am Ende jubelte zum dritten Mal der Belgier Tim Merlier. Steffen Gar berichtet.
10: Es war ein hektisches Finale auf dem Weg nach Chalon-sur-Saône. Auf den letzten 30 Kilometern eine einzige Raserei. Nicht alle Teams wollten einen Sprint und machten das Rennen daher schwer. Trotzdem kam es zum Sprint, aber auf der Zielgeraden auch zu einem heftigen Sturz. Tim Merlier aber war nicht betroffen. Der beste Sprinter dieser Tour siegte locker und leicht. Der dritte Tagessieg für ihn. Max Kanter war im Finale gut dabei, aber mit einem Merlier kann der Cottbusser nicht mithalten. Kanter Siebter.
11: Wir waren vielleicht einen Ticken zu früh. Aber lieber zu früh als zu spät. Ich denke, das war ganz okay. Und dann im letzten Kilometer lassen wir ein bisschen zu sehr sacken, verlieren ein paar zu viele Positionen und dadurch war der Weg für mich zu lang.
10: Pascal Ackermann wurde vom Sturz aufgehalten und daher nur 15. Dabei hatte Tadej Pogacar im gelben Trikot lange Zeit einen ruhigen Tag. Nur auf den letzten 30 Kilometern musste auch der Slowene wie alle anderen mitrasen Richtung Ziel. Florian Lipowitz war immer an der Seite des Gesamtführenden. Die Favoriten rücken nun am langen Wochenende in den Fokus. Es geht in die Berge. Für die Sprinter war das hektische Finale von Chalon-sur-Saône wohl auch das letzte schnelle Finale dieser Tour.
9: Damit zur Fußball-Weltmeisterschaft, die sich dem Ende zuneigt. 2 Spiele verbleiben noch, das Spiel um Platz 3 und natürlich das Finale. Nachdem sich Argentinien im zweiten Halbfinale gegen die Engländer durchsetzen konnte, war die Kritik am englischen Nationaltrainer Thomas Tuchel massiv. Zu groß die taktischen Fehler nach dem Führungstreffer, so lautete der Vorwurf. Burkhard Hupe berichtet.
12: Thomas Tuchel weiß, was ihm jetzt blüht. Er hat das in der einen oder anderen Form schon ein paar Mal erlebt. In Dortmund, bei

0: Paris Saint-Germain, beim FC Chelsea oder beim FC Bayern. Ein Trainer hat also eine Idee, die Idee funktioniert überhaupt nicht und plötzlich bläst der Wind von vorn.
1: We try to help, but of course the responsibility is on the coach.
0: Auch in England gibt es viele Millionen Nationaltrainer und die hatten gerade angefangen, diesen etwas sonderbaren, exotischen Trainer aus Deutschland zu mögen. Jetzt macht die junge Liebe erstmal Pause. Die Boulevardzeitungen The Sun und The Mirror.
2: Das geht auf Tuchels Konto. Fans kritisieren Tuchels feige Auswechslungen. Tuchels Wechsel gehen nach hinten los.
0: Ex-Nationalspieler Joe Hart in der BBC.
2: Tuchel hat früh auf Defensive gesetzt und damit auf seine Art gesagt, dass er nicht genug Glauben ans Team hatte.
0: Doch ist das wirklich so einfach? Zu defensiv gewechselt und dann alles verspielt? Wer 1-0 führt, der stets verliert, zumindest gegen Argentinien.
3: Dann haben wir aufgehört, Fußball zu spielen. Und es war ein kompletter Momentum-Switch eigentlich in die falsche Richtung. Von uns aus gesehen waren 1-0 vorne, haben komplett aufgehört, Fußball zu spielen und aktiv zu verteidigen.
0: Offenkundig besaß die englische Mannschaft letztlich nicht mehr genügend Reserven, um sich dem bulligen Angriffsspiel der Argentinier entgegenstellen zu können. Und für diesen Treibstoffmangel konnte Tuchel allerhand Gründe anführen.
3: Wir haben in Mexiko gespielt und Reisestrapazen und dann haben wir in Miami gespielt in der Hitze und extrem viele Flugstunden und Flugmeilen in den Knochen. Ich glaube, dass wir uns das ein bisschen angesehen haben.
0: Doch davon will in London, Manchester, Liverpool, Birmingham oder Newcastle zumindest im Moment niemand etwas hören. Zu tief sitzt die Enttäuschung, wieder so dicht dran gewesen zu sein und doch weiter mit der unerfüllten Titelsehnsucht leben zu müssen. Mannschaftskapitän Harry Kane hat das ganz gut auf den Punkt gebracht.
2: Wir haben an die Tür zum Finale geklopft. Wir waren wieder dicht dran. Aber es fehlt dieses eine Puzzleteil in der entscheidenden Phase eines Turniers. Die WM hat so viel Kraft gekostet. Wir haben auch mental so viel investiert. Aber ja, es fehlt wieder dieses eine Puzzleteil.
0: Dieses Puzzleteil muss Thomas Tuchel jetzt unbedingt finden. 2 Jahre hat er dafür längstens noch Zeit und Vertrag, wenn man ihn denn lässt. Abgerechnet wird dann endgültig bei der Euro 2028 in Großbritannien.
4: Es verdichten sich schon die Anzeichen, dass Tuchel wohl weitermachen darf. Weitere Argumente dafür kann er am Samstag sammeln. Da geht es im Spiel um Platz 3 gegen Frankreich. Intensiv diskutiert wurde eine Szene nach dem gestrigen Spielende. Einige Spieler des argentinischen Teams hatten bei der Ehrenrunde durch das Stadion ein Banner von Zuschauern übernommen, auf dem stand übersetzt: Die Malvinen sind argentinisch. Es geht hier um die zu Großbritannien gehörenden Falklandinseln im Südatlantik und um die hatten beide Länder 1982 einen Krieg geführt, bei dem mehr als 900 Menschen gestorben waren. Ja, politische Botschaften sind laut der Statuten der FIFA nicht erlaubt und genau deshalb hat sich daraufhin auch die britische Regierung zu Wort gemeldet. Der britische Wirtschaftsminister Peter Kyle forderte eine Untersuchung durch den Fußballweltverband und aus der Downing Street ließ ein Sprecher verlauten, die Weltmeisterschaft gehöre vielleicht nicht England, die Falklandinseln aber definitiv. Und die FIFA hat reagiert, die Disziplinarkommission prüfe die Situation und werde dann über weitere Maßnahmen entscheiden. Und auch der Weltverband wurde heute wieder mal kritisiert. In New York haben internationale Menschenrechts- und Fanorganisationen der FIFA ein schlechtes Zeugnis ausgestellt. Das versprochene Fest der Vielfalt habe der Verband nicht abgeliefert. Benjamin Best.
5: Internationale Menschenrechtsorganisationen haben der FIFA kurz vor dem Finale der Fußballweltmeisterschaft schwere Versäumnisse vorgeworfen. Bei einer Pressekonferenz in New York erklärten Human Rights Watch und Amnesty International, der Weltverband habe seinen politischen Einfluss gegenüber der US-Regierung nicht genutzt. Wegen der strikten US-Einreisebestimmungen hätten Fans aus mehreren Ländern sowie der somalische Schiedsrichter Omar Artan nicht an der WM teilnehmen können. Außerdem kritisierten die Organisationen, dass sich zahlreiche queere Fans wegen der US-Einwanderungspolitik sowie einer zunehmenden diskriminierenden Rhetorik der US-Regierung gegen eine Reise zur Weltmeisterschaft entschieden hätten. Die FIFA habe ein Fest der Vielfalt versprochen, dieses Versprechen aber nicht eingelöst. Kritik gab es zudem an der engen Beziehung von FIFA-Präsident Gianni Infantino zu US-Präsident Donald Trump.
4: Und am Sonntag kommt es zum ersten Mal zum Showdown zwischen dem aktuellen Titelträger Argentinien und dem amtierenden Europameister, das ist Spanien. Und damit wird es im letzten Spiel dieser XXL-WM noch einmal die ganz große Bühne für einen der allergrößten dieses Sports geben, Lionel Messi. Der ist ohnehin schon argentinischer Volksheld und mit 39 bekommt er die Chance auf seinen zweiten WM-Titel. Philipp Hofmeister.
6: Es gibt sie tatsächlich noch einmal, die ultimative Krönungsmesse für den ewigen Messi.
7: Argentinien ist im Finale! Lionel Messi jubelt! Er kann noch mal Weltmeister werden!
6: Der beste WM-Torjäger der Geschichte wird ein weiteres Finale bekommen. Die sechste, die sehr wahrscheinlich letzte Fußball-Weltmeisterschaft des Lionel Andrés Messi ist anders, intensiver, ehrlicher. Denn lange drohte ausgerechnet die WM-Karriere des Ausnahmekönners unvollendet zu bleiben. Erst vor knapp 4 Jahren in der Wüste von Katar, mit damals schon stolzen 35 Jahren, hielt Messi erstmals den WM-Pokal in den Händen. Seitdem sieht Argentinien ihn eigentlich kommen, diesen Moment, den Moment, in dem Messis WM-Karriere endet. Auch wenn alle, wie Mitspieler und Freund Alexis McAllister, noch immer hoffen, dass es nie passiert.
8: Wir alle wünschen uns, dass er ewig bleibt, dass er für immer bei uns ist.
6: Dass La Pulga, der Flo aus Rosario, in seinem vermutlich letzten WM-Spiel jetzt nochmal eine Bühne für die Fußball-Ewigkeit bekommt, hat einen fast schon kitschigen Anstrich und fühlt sich für alle argentinischen Fußballfans dennoch nur allzu logisch an. Noch einmal Messi-Magie, ein WM-Endspiel mit dem Übermenschlichen und seinen argentinischen Mentalitätsmonstern gegen die perfekte Ballzirkulationsmaschine, den Europameister Spanien. Die Welt wird den Atem anhalten und vermutlich zum letzten Mal darauf schauen, was der ewige Messi diesmal im Fuß hat.
4: Und der Streit um das Spielerberaterreglement der FIFA geht in die nächste Runde. Auch der Europäische Gerichtshof hat keine abschließende Entscheidung darüber getroffen, ob die FIFA die Tätigkeit der Berater einschränken und ihnen zum Beispiel Obergrenzen vorschreiben darf. Fabian Töpel.
9: Die FIFA-Regeln zu Spielervermittlern legen unter anderem fest, dass diese erst 2 Monate vor Vertragsende auf potenzielle Spieler herantreten können. Außerdem durften sich Spieler nicht zeitgleich von mehreren Beratern vertreten lassen. Und die FIFA regelt auch, wie viel Provision Spielervermittler bekommen dürfen. Gegen eine ganze Reihe von Regeln hatten Spielervermittlerfirmen vor dem Landgericht Mainz geklagt. Und das Gericht hatte sich an den Europäischen Gerichtshof gewandt, ob die FIFA-Regeln gegen EU-Recht verstoßen. Der EuGH sagt nun, es sei nicht mit europäischem Kartellrecht vereinbar, dass die FIFA Spielervermittlern verbietet, aktiv auf Spieler zuzugehen. Dies bevorzuge die Vermittler, die bereits Verträge mit den Spielern geschlossen haben, gegenüber den Konkurrenten, die auf die Spieler zugehen wollen. Außerdem hat der EuGH festgestellt, dass die FIFA eine beherrschende Stellung auf dem Markt für Spielervermittler und auf dem Arbeitsmarkt für Spieler und Trainer hat. Ob die FIFA-Regeln im Einzelfall einen Missbrauch dieser marktbeherrschenden Stellung darstellen, muss jetzt wieder das Gericht in Mainz final entscheiden. Es muss prüfen, ob die FIFA-Regeln ausnahmsweise gerechtfertigt sind, zum Beispiel weil Spielervermittler ihre Position auf dem Transfermarkt missbrauchen.
4: Und zum ersten Mal wird es am Sonntag in der Halbzeit eines WM-Finals eine Halbzeitshow geben. Seit heute ist bekannt, sie wird durch den Auf- und Abbau der Show sowie den eigentlichen Acts rund 25 Minuten in Anspruch nehmen. Und das war Sport aktuell mit Raphael Reisdorf. Schönen Abend noch.
10: 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Zunächst die Übersicht. Bundesfinanzminister Klingbeil und Justizministerin Hubich haben einen Aktionsplan gegen Steuerbetrug vorgestellt. Bundeskanzler Merz und Frankreichs Präsident Macron haben in Bensberg bei Köln das morgen anstehende Treffen des bilateralen Ministerrats vorbereitet. Im Prozess um den Brückeneinsturz in der italienischen Stadt Genua vor knapp 8 Jahren hat das Gericht hohe Haftstrafen verhängt. Die Meldungen im Einzelnen. Die Bundesregierung verschärft das Vorgehen gegen Steuerbetrug. Finanzminister Klingbeil und Justizministerin Hubich stellten dazu in Berlin einen Aktionsplan vor. Unter anderem soll beim Zoll ein gemeinsames Zentrum für Finanzkriminalität eingeführt werden. Zudem soll künftig eine Selbstanzeige nicht mehr generell zur Straffreiheit führen. Der Aktionsplan sieht außerdem mehr Kontrollen gegen Schwarzarbeit und höhere Strafen für organisierte Steuerkriminalität vor. Die neuen Regeln sollen auch zur Entlastung des Haushalts beitragen. Der Bund rechnet mit Mehreinnahmen in Milliardenhöhe. Die Organisation Finanzwende begrüßte die Pläne. Sie zeigten, dass der Kampf gegen Steuerbetrug inzwischen offenbar ernster genommen werde. Grünen-Finanzexpertin Beck sprach von einem großen Wurf, der nun aber nicht durch Lobbyforderungen aufgeweicht werden dürfe. Dagegen bemängelte Bayerns Finanzminister Füracker, bei den Plänen sei die Expertise von Bayern und anderen Bundesländern nicht berücksichtigt worden. Der Vorsitzende der Unionsfraktion im Bundestag, Spahn, und sein Ehemann haben eine Debatte über die Rechtmäßigkeit und die Praxis von Leihmutterschaften ausgelöst. Eine Sprecherin der CDU sagte der deutschen Presseagentur, man halte weiterhin am Parteitagsbeschluss aus dem Februar fest. Angesichts ethischer, rechtlicher und praktischer Bedenken gegenüber Leihmutterschaft solle sie in Deutschland weiterhin verboten bleiben, um Missbrauch, Ausbeutung und gesundheitliche Risiken zu verhindern. Eine Sprecherin der Frauenunion in der CDU äußerte sich ähnlich. Ein Sprecher des CDU-geführten Bundesfamilienministeriums verwies auf die Rechtslage. Der Koalitionsvertrag von CDU, CSU und SPD sehe zudem keine Änderungen daran vor. Spahn und sein Ehemann hatten in den USA eine Leihmutterschaft in Auftrag gegeben und dies der Bild-Zeitung bestätigt. In den vergangenen Tagen hatten sie in sozialen Medien öffentlich gemacht, dass sie Väter eines Sohnes geworden sind. Bundeskanzler Merz und Frankreichs Präsident Macron haben am Vorabend des deutsch-französischen Ministerrats ihre enge Zusammenarbeit betont. Merz empfing Macron am Abend auf Schloss Bensberg bei Köln, um das Regierungstreffen vorzubereiten. Dabei wies der Kanzler auf die historische Bedeutung des morgigen Tagungsortes in Brühl hin. Vor 65 Jahren habe dort im Schloss Augustusburg der damalige Präsident de Gaulle Bundeskanzler Adenauer einen Freundschaftsvertrag angeboten. Der daraus resultierende Élysée-Vertrag sei bis heute Basis für die Zusammenarbeit. Macron betonte, die Kooperation beider Länder müsse weiter ausgebaut und der strategische Aufbruch Europas beschleunigt werden. Gemeinsam wolle man sich für Frieden in Europa einsetzen, die Verteidigung stärken und bei Zukunftsthemen wie künstlicher Intelligenz kooperieren. Morgen tagt zunächst der deutsch-französische Verteidigungs- und Sicherheitsrat auf dem Flieger Horst Nörvenich. Anschließend kommt der Ministerrat in Brühl zusammen. Das US-Militär hat wieder Ziele im Iran attackiert. Das für die Region zuständige Kommando CENTCOM teilte mit, eine neue Welle von Angriffen habe am Abend begonnen, um die militärischen Fähigkeiten des Iran weiter zu schwächen. Details gab es nicht. Zuvor hatten iranische Medien von US-Angriffen rund um die Golfinsel Qasem berichtet, sowie von Explosionen in Bushehr und Ahvaz im Süden des Landes. Das iranische Staatsfernsehen meldete zudem Beschuss in der Hafenstadt Bandar Abbas. Auch in den vergangenen Tagen hatte das US-Militär Angriffswellen gegen den Iran geflogen. Teheran reagierte mit dem Beschuss von Zielen in der Region, unter anderem in den mit den USA verbündeten Golfstaaten Kuwait und Bahrain. Die Gespräche zwischen den USA und dem Iran über ein mögliches Kriegsende liegen seit der erneuten Eskalation der Kämpfe auf Eis. In der Ukraine hat die erneute Kabinettsumbildung durch Präsident Selenskyj landesweit Proteste ausgelöst. Mehrere tausend Menschen demonstrierten in Kiew und anderen Städten gegen die Ablösung von Verteidigungsminister Fedorow. Präsident Selenskyj schlug dafür inzwischen den bisherigen Geheimdienstleiter Chmara vor. Die Kandidatur werde bald im Parlament eingereicht, heißt es in einer Mitteilung auf Telegram. Zunächst solle Chmara das Ministerium kommissarisch leiten. Fedorow war nur ein halbes Jahr lang im Amt. Unter ihm wurden die Digitalisierung der Streitkräfte und der Einsatz von Drohnen maßgeblich vorangetrieben. Hintergrund seiner Ablöse soll unter anderem ein Zerwürfnis zwischen ihm und der Armeeführung sein. Das ukrainische Parlament bestätigte derweil Serhii Koretzki als neuen Ministerpräsidenten des Landes. Koretzki war bisher Chef des staatlichen Energieunternehmens Naftogaz. Präsident Selenskyj hatte zuvor die bisherige Regierung entlassen und dies mit neuen Herausforderungen und Aufgaben begründet. Kiew hat russische Vorwürfe bestritten, den Chefingenieur im Atomkraftwerk Saporischschja im Süden der Ukraine getötet zu haben. Es handle sich um haltlose Anschuldigungen Moskaus, hieß es in einer Stellungnahme der Regierung. Der russische Atomkonzern Rosatom, der die Anlage kontrolliert, hatte die ukrainischen Streitkräfte beschuldigt, den Mann durch einen Drohnenangriff getötet zu haben. Er und eine weitere Person seien dabei ums Leben gekommen. Die Internationale Atomenergiebehörde verurteilte den Angriff als inakzeptabel und forderte die sofortige Einstellung sämtlicher Attacken auf Nuklearanlagen und ihrem Personal. Im Prozess um den Brückeneinsturz in der italienischen Stadt Genua vor knapp 8 Jahren hat das Gericht hohe Haftstrafen verhängt. Der damalige Chef des Autobahnbetreibers wurde unter anderem wegen fahrlässiger Tötung zu 12 Jahren Haft verurteilt. Der für die Instandhaltung zuständige Manager erhielt eine Strafe von 11 Jahren. Auch 30 weitere Personen wurden wegen verschiedener Anklagepunkte schuldig gesprochen. In dem Prozess waren insgesamt 57 Personen angeklagt worden, überwiegend Führungskräfte des Autobahnbetreibers und Angestellte des italienischen Verkehrsministeriums. An der Urteilsverkündung nahmen zahlreiche Angehörige von Opfern teil. Am 12. August 2018 hatte ein Pfeiler der Morandi-Brücke nachgegeben. Die Fahrbahn brach auf einer Strecke von 200 Metern ein. Dabei wurden Autos und Lastwagen in die Tiefe gerissen. 43 Menschen starben. Grund für den Einsturz waren nach einem Expertenbericht schwere Schäden an der Brücke wegen ausgebliebener oder mangelhafter Wartungsarbeiten. Das spanische Amnestiegesetz für katalanische Unabhängigkeitsbefürworter ist mit EU-Recht vereinbar. Der Europäische Gerichtshof in Luxemburg entschied, dass die Regelung keinen Verstoß gegen Richtlinie der Europäischen Union darstellt. Die 2024 beschlossene Amnestie galt für katalanische Aktivisten, die nach dem gescheiterten Abspaltungsversuch der Region im Jahr 2017 von der spanischen Justiz verfolgt wurden. Das oberste spanische Gericht hatte das auch in der Bevölkerung umstrittene Gesetz im vergangenen Jahr für größtenteils verfassungsgemäß erklärt. Der spanische Rechnungshof und der nationale Gerichtshof zweifelten aber an einigen Regelungen und legten sie dem EuGH vor. Dieser sah nun keine Rechtsverstöße. Der belgische Radprofi Tim Merlier hat die 12. Etappe der Tour de France gewonnen. Auf dem 179 Kilometer langen Teilstück von Magny-Cours nach Chalon-sur-Saône kam er im Sprint vor dem Niederländer Olaf Koy und Jasper Philipsen aus Belgien ins Ziel. Das gelbe Trikot des Gesamtführenden trägt weiter der Slowene Tadej Pogacar. Und hier noch einmal die Übersicht. Bundesfinanzminister Klingbeil und Justizministerin Hubig haben einen Aktionsplan gegen Steuerbetrug vorgestellt. Im Prozess um den Brückeneinsturz in der italienischen Stadt Genua vor knapp 8 Jahren hat das Gericht hohe Haftstrafen verhängt. Das spanische Amnestiegesetz für katalanische Unabhängigkeitsbefürworter ist mit EU-Recht vereinbar. Das Wetter. Nachts bewölkt, in der Mitte und im Süden kräftige Schauer und Gewitter, örtlich Unwetter. Im Nordwesten nur vereinzelte Gewitter, im Nordosten gering bewölkt oder klar. Tiefstwerte 20 bis 14 Grad. Am Tag gebietsweise Schauer und einzelne Gewitter, ab dem Mittag vom Südwesten über die Mitte bis in den Nordosten Schauer und teils kräftige Gewitter mit Unwettergefahr. Temperaturen 23 bis 30 Grad. Das waren die Nachrichten.
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12: Im Schloss Bensberg bei Köln gibt es sehr gutes Essen. 2 Michelin-Sterne hat der Koch dort errungen. Er hat heute für Friedrich Merz, den Bundeskanzler, und Emmanuel Macron, den französischen Präsidenten, gekocht. Das war ein politisches Abendessen. Und Vorbereitung auf morgen, worauf wir gleich ausführlich schauen. Außerdem, die Koalition will Steuerbetrügern das Leben schwerer machen. Und der Bundesaußenminister besucht mit Finnland ein Land, das Resilienz zu buchstabieren weiß. Mein Name ist Thielko Gries. Guten Abend und herzlich willkommen zu dieser späten Sendung. Ein gemeinsames Unterrichtsbuch für das Fach Geschichte. Die Zusammenarbeit bei der Bekämpfung von Straßenverkehrsdelikten. Unterstützung für gemeinsame Filmproduktionen. Diese Beispiele nennt das französische Außenministerium auf seiner Internetseite als Erfolge der deutsch-französischen Zusammenarbeit. Dort steht nichts von Zusammenarbeit der Verteidigungsindustrien, von einem gemeinsam produzierten Panzer zum Beispiel, von Zusammenarbeit im Weltall oder bei der KI. Diese ganz großen Themen mit ganz großer Tragweite, die sollen trotzdem auf den Tisch. So waren Kanzler Merz und der französische Präsident am Abend zu verstehen bei einem Pressestatement in Bensberg bei Köln. Beide haben beim schon erwähnten Abendessen das Zusammentreffen der beiden Regierungen morgen vorbereitet. Warum dabei auch Wehmut in der Luft liegt, das hören wir gleich im Interview. Vorher bringt uns Markus Pindur auf den Stand der Dinge.
13: Ein Schwerpunkt des deutsch-französischen Ministerrates ist die Verteidigungszusammenarbeit. Ein Themenfeld, bei dem es zuletzt mit dem Scheitern des gemeinsamen Kampfflugzeugprojektes FCAS Spannungen gegeben hatte. Hintergrund des Scheiterns war das Zerwürfnis der beteiligten Unternehmen Dassault und Airbus. Bundeskanzler Merz betonte in seinem Eingangsstatement die deutsch-französischen Gemeinsamkeiten.
14: Wir werden uns über die großen Themen unterhalten, über die Wirtschaftspolitik, über die Energiepolitik, über die Sicherheits- und Verteidigungspolitik. Und ich freue mich sehr, dass die französische Regierung und der französische Präsident meiner Einladung gefolgt sind, jetzt im Sommer 2026 nach Deutschland zu kommen.
13: Der Politikwissenschaftler Andreas Nölke von der Uni Frankfurt am Main meint, dass es im beiderseitigen Interesse liegt, die Holprigkeiten im Gefolge des Scheiterns von FCAS hinter sich zu lassen.
15: Keiner der beiden will, dass die deutsch-französischen Beziehungen weiter leiden. Beide haben gute Gründe dafür, warum diese Beziehungen stabilisiert werden sollen. Und ich denke, das ist jetzt eine Schamoffensive, um das ein bisschen zu reparieren.
13: Teile des FCAS-Projektes sollen als sogenanntes System der Systeme weiterentwickelt werden. Das ist die Software, die Flugzeuge, Drohnen und andere Bestandteile miteinander verbindet. Enger zusammenarbeiten wollen Deutschland und Frankreich bei der nuklearen Abschreckung. Der deutsch-französische Verteidigungs- und Sicherheitsrat wird dazu auf dem Fliegerhorst im nordrhein-westfälischen Nörvenich zusammentreten, hieß es. Dort werden erstmals symbolträchtig ein nuklearfähiger französischer Rafale-Jet und deutsche Eurofighter betankt. Unter anderem soll vereinbart werden, dass im Herbst eine erste Beteiligung deutscher Soldaten an einem französischen Atommanöver stattfinden wird. Deutschland ist es wichtig, dass die Zusammenarbeit bei der nuklearen Abschreckung die Abschreckung der NATO ergänzt und dass es eine europäische Einbettung gibt, sodass keine unterschiedlichen Sicherheitszonen in Europa entstehen. Doch die Details einer engeren nuklearen Zusammenarbeit liegen noch im Nebel. Es werde um die großen internationalen Fragen gehen, so der französische Präsident Macron. Außer Sicherheitsfragen sind eine Vielzahl anderer Themen auf dem Tableau. Engere Zusammenarbeit bei Energiethemen, die Gründung eines gemeinsamen KI-Zentrums, eine Kooperation der Sender Deutsche Welle und France Media Monde, um Desinformation zu bekämpfen. Zudem soll der seit 2019 bestehende deutsch-französische Bürgerfonds in das deutsch-französische Jugendwerk eingegliedert werden. Der Bürgerfonds unterstützt Städtepartnerschaften und zahlreiche zivilgesellschaftliche grenzüberschreitende Vorhaben. Da dies der letzte deutsch-französische Ministerrat für Macron ist, geht es auch darum, Vorhaben anzuschieben, die in dessen verbleibender Amtszeit noch umgesetzt werden könnten. Die Zeit für gemeinsame deutsch-französische Projekte drängt also. Im kommenden Jahr stehen in Frankreich die Präsidentschaftswahlen auf dem Programm. Sollte die Rechtspopulistin Marine Le Pen gewählt werden, dann würde sie aller Voraussicht nach Frankreich in eine eng gefasste nationalistische Außenpolitik steuern, durch die die bisherige deutsch-französische Zusammenarbeit in Frage gestellt würde.
12: So, und jetzt haben wir die Informationsgrundlage geliefert von Markus Pindur. Schauen wir genauer hinein und tun das mit Isabel Hoffmann, der Direktorin des Deutsch-Französischen Instituts. Das ist ein weitgehend von Deutschland getragenes Institut, das sich der Analyse des Verhältnisses beider Länder widmet. Der Sitz ist in Ludwigsburg in Baden-Württemberg. Und dieses Interview haben wir heute Abend aufgezeichnet vor dieser Sendung. Frau Hoffmann, guten Abend.
16: Guten Abend.
12: Beide Regierungschefs, Staats- und Regierungschefs Macron und Merz, haben heute Abend das Abendessen noch gehabt und morgen dann ein volles Programm. Welche Rolle, welche Bedeutung hat dieses Format?
16: Grundsätzlich gehören die deutsch-französischen Ministerräte natürlich in die Tradition deutsch-französischer Zusammenarbeit. Die finden mit großer Regelmäßigkeit statt. Die sind mal dynamischer, mal weniger dynamisch. Der letzte in Toulon war vor ungefähr einem Jahr. Da war die Stimmung ausgesprochen gut. Es gab eine sehr ausufernde und auch anspruchsvolle Agenda. Dieses Mal spricht man viel über Kontinuität, über Dossiers, die weiterentwickelt werden. Aber es liegt natürlich ein gewisser Schatten über diesem Ereignis.
12: Das ist der Schatten des gescheiterten Rüstungsprojektes FCAS oder ein anderer Schatten?
16: Das ist sicherlich der Schatten des gescheiterten Flugzeugbaus. Im Augenblick laufen die deutsch-französischen Großprojekte nicht sehr gut. Man munkelt über den Aus dieses Kampfpanzers, der hier noch zusammengebaut werden soll. Wir werden ja sehen, was da morgen dann letztlich beschlossen wird. Aber im Augenblick ist viel Kontinuität und wenig Aufbruch.
17: Mhm. Also wenn Sie sagen Kontinuität, dann höre ich ein bisschen raus, die Dynamik, das Sprühende der deutsch-französischen Freundschaft, das wird auch in Brühl, in Nörvenich, also rund um Köln, wo all das stattfinden wird, morgen wird das auch nicht sprühen.
16: Naja, es gibt da ja mal zwei Dimensionen. Die eine ist sozusagen die der Geste, der Symbolik und der Bilder. Und da haben wir diese Woche ja schon viel gesehen. Mhm. Und
17: bei der Parade ist ja zum Beispiel, meinen
16: Sie,
17: 14. Juli in Paris.
16: Mhm. Richtig, und am Montag ist ja auch in der Großen Koalition der Willigen weitreichendes beschlossen worden. Alles im Verteidigungsbereich. Heute gibt es schon gemeinsames Treffen, Abendessen, Vorbesprechung, morgen Sicherheitsrat, dann Ministerrat. Und natürlich geht man da mit einer umfangreichen Agenda rein und wird auch mit einer umfassenden Beschlusslage rauskommen. Aber die positive Dynamik, die es vor einem Jahr gab, die ist im Augenblick ein bisschen erloschen. Vielleicht ist es auch ein bisschen erloschen, weil, auch wenn Sie es vermutlich nicht gerne hören, ich sage mal, so ein Hauch des Abschieds natürlich jetzt anfängt, über den Veranstaltungen zu liegen. Herr Macron geht ja jetzt in die letzten Monate seines Amtes. Und da fragt man sich auch sozusagen, was kann man noch entscheiden, was kann man noch machen, was kann man noch umsetzen?
17: Das ist sozusagen der Schatten aus der chronologisch anderen Seite, aus der Zukunft.
16: Richtig.
17: Gerichtet, ja. Haben denn der deutsche Bundeskanzler und der französische Präsident jetzt bei diesem Treffen im Rheinland die Möglichkeit, die deutsch-französische Kooperation, Projekte noch so weit festzuzurren, dass wer auch immer Präsident dann im Élysée sein wird oder Präsidentin ab dem kommenden Jahr, das nicht alles wird zurückdrehen können?
16: Na, das ist schwierig zu beantworten. Ich glaube, dass viele dieser Projekte, die wir jetzt anstoßen, ja Langzeitprojekte sind. Es geht ja auch nicht nur um das Binationale, also um das Bilaterale zwischen Deutschland und Frankreich, sondern es geht ja auch um die gemeinsamen Aufgaben auf europäischer Ebene, die schon auch gewaltig sind. Da ist noch der mehrjährige Finanzrahmen, der abgeschlossen werden muss.
17: Für die Europäische Union.
16: Für die Europäische Union, genau.
17: Und da gibt es ja auch handfeste Differenzen tatsächlich. Also da oder sehen Sie da eine Kompromissmöglichkeit?
16: Auch da gibt es handfeste Differenzen.
17: Gemeinsame Schulden, sagen die Deutschen traditionell nein, die Franzosen traditionell ja.
16: Ja, richtig. Genau, aber das ist jetzt auch nichts Seltenes. Das ist eher so eine Konstante im deutsch-französischen Verhältnis, dass man erstmal an sozusagen unterschiedlichen Ecken anfängt und sich dann langsam aber beständig auf Lösungen hinarbeitet. Hier wird jetzt halt sozusagen die Zeit knapp. Aber es sind ja nicht nur die Franzosen, die nächstes Jahr wählen. Es gibt noch einige andere große Wahlen, die nächstes Jahr in Europa anstehen. Und da wäre es natürlich hilfreich, wenn die allergrößten Dossiers nicht mehr ganz unentschieden werden. Aber das ist auf jeden Fall eine Ambition. Ob das umgesetzt wird, das werden wir vermutlich auch morgen nicht erfahren.
17: Da lautet mein Gefühl, aber widersprechen Sie mir bitte gerne, mein Gefühl, dass dann in Berlin doch geschaut wird nach Paris und gesagt wird, bei all diesen unsicheren Zukunftsaussichten, was jetzt Paris zunächst einmal betrifft, da werden wir uns jetzt nicht auf Projekte festnageln lassen.
16: Das wäre natürlich ein totaler Fehler, weil die deutsch-französische Kooperation bleibt essentiell, egal wie politisch einfach oder schwierig es werden wird, egal wie da das Wahlverhalten ist oder sozusagen die politischen Akteure, die im Endeffekt in Verantwortung stehen, werden sich klar machen müssen, wie essentiell diese deutsch-französische Zusammenarbeit ist, nicht nur in der Symbolik, und die ist nun bei weitem nicht unwichtig, sondern auch wirklich in der Substanz und am Boden für beide Staaten, wirtschaftlich, politisch, was die Zukunftstechnologien betrifft. Wir haben ja auch viel Kooperation in der Frage der digitalen Souveränität, Infrastrukturaufbau. Das geht ja nicht nur um Verteidigung. Es gibt ja viele große Dossiers, bei denen es wichtig ist, dass wir da gemeinsam voranschreiten, auch für Europa und unser Standing in der Welt. Und dieser Verantwortung werden sich alle stellen müssen, die in politischer Position sind und Macht haben.
17: Ist denn Ihre Einschätzung, dass in diesen Themen und Dossiers, die Sie gerade genannt haben, dass die gemeinsamen Interessen auf beiden Seiten des Rheins so groß sind, dass unabhängig von der politischen Besetzung der Führungspositionen sozusagen an der Basis, so ähnlich hatten Sie es auch gerade ausgedrückt, dass an der Basis die Motivation so groß bleibt, dass genau das dann weitergeführt werden kann, unabhängig davon, wie eine Wahl ausgeht?
16: Ja, jetzt sind wir natürlich weit sozusagen in der Zukunftsprojektion trennen. Ja, und das ist natürlich immer schwierig. Ne? Da habe ich fast nur Chancen, mich zu irren. Deswegen würde ich mich lieber mit einer optimistischen Variante irren, denn mit einer pessimistischen Variante.
17: Ja.
16: Aber sehen Sie, die Frage, die wir uns im Augenblick stellen müssen, ist gemeinsame Interessen. Und sind wir dann in der Lage, auch eine gemeinsame Strategie zu entwickeln? Also es reicht nicht nur, gemeinsame Projekte zu haben. Man muss auch wissen, warum man sie hat. Ich glaube, das hilft auf jeden Fall, auch durch schwierige Zeiten zu kommen. Und das scheint im Augenblick ein bisschen abhanden gekommen zu sein. Das ist zumindest jetzt aus unserer Perspektive, wenn wir drauf gucken, fragen wir uns, wo sind die gemeinsamen großen strategischen Linien, die dieses Handeln anleiten?
17: Um den Finger nicht auf andere zu richten, sondern auf sich selbst. Meine Abschlussfrage, wie groß ist die deutsche Verantwortung und wo liegt sie genau, dass dieses Bewusstsein, das Sie angesprochen haben, ein Stück weit verloren gegangen ist?
16: Ich möchte es mal so sagen, ich möchte mich vielleicht auf etwas ganz Konkretes fokussieren. Wir haben ja jetzt eine Situation, in der die Deutschen einen sehr viel größeren finanziellen Spielraum haben als die Franzosen. Und die deutsche Regierung hat jetzt beschlossen, diesen großen Spielraum teilweise zu nutzen, für Sicherheit, aber auch für Infrastruktur. Es ist schon auch so, dass diese Art des Geldes, das da bewegt wird, das Level an Invest, das gemacht wird, die Projektionen, die da laufen, Unruhe und Unsicherheiten bei unseren europäischen Nachbarn auslösen. Und es wäre, glaube ich, nicht nur eine Verantwortung, sondern auch im tiefen Interesse Berlins, da nicht nur rhetorisch sehr fest zu sein, sondern auch immer wieder zu schauen, wie können wir diese Überzeugung, die wir haben, auch tatsächlich mitnehmen in die Absprachen mit unseren Partnern? Wie können wir die mitnehmen? Wie können wir da die Sicherheit schaffen, dass wir das nicht nur sagen, sondern dass wir das auch meinen, dass es nicht nur eine kurzfristige Sache ist, sondern auch eine langfristige Sache? Ich glaube, da muss mehr Sicherheit geschaffen werden auf einer anderen Ebene, als über die wir im Augenblick viel reden.
17: Die Direktorin des Deutsch-Französischen Instituts, Isabel Hoffmann. Frau Hoffmann, danke für unser Gespräch.
16: Danke Ihnen.
17: Wir haben es gerade gehört, Thema in Bensberg bei diesem deutsch-französischen Treffen ist auch die Ukraine. Schauen wir in das Land selbst, dort ist Erstaunliches geschehen, denn der Präsident Volodymyr Selenskyj hat den Verteidigungsminister Fedorow entlassen. Rebecca Barth berichtet aus Kiew über eine umstrittene Entscheidung, was sich auch auf manchen Straßen zeigte.
18: Die Entlassung des ukrainischen Verteidigungsministers Mykhailo Fedorow stößt im Land auf große Kritik. Tausende Menschen versammelten sich am Morgen in Kiew und weiteren ukrainischen Städten zu protesten. Der 35-jährige Fedorow war erst im Januar aus dem Digitalministerium in das Verteidigungsministerium gewechselt und begann schnell, das Beschaffungswesen zu reformieren, transparentere Vergabeverfahren einzuführen und weitere große Armeereformen anzustoßen. Fedorow gilt als ambitioniert, aber unbequem. Ukrainische Medien berichten von einem monatelangen Konflikt zwischen Fedorow und Armeechef Sirski. Präsident Selenskyj habe sich letztendlich für Oleksandr Sirski entschieden, sagt der Politologe Viktor Schlinczak. Die Drohnenspezialistin Maria Berlinska kritisiert, Fedorow zum Verteidigungsminister zu ernennen, war eine der klügsten Entscheidungen von Präsident Selenskyj, ihn nach einem halben Jahr wieder zu entlassen, einer seiner größten Fehler. Der ukrainische Präsident hat sich bisher noch nicht geäußert.
17: Doch hat er inzwischen. Am Abend kam die Nachricht hinzu, dass Jewgeni Chmara das Verteidigungsressort führen soll. Der leitete bislang den ukrainischen Inlandsgeheimdienst SBU. Eine Bestätigung durch das ukrainische Parlament steht noch aus. Korruptionsskandale, Steuerhinterziehung, Steuerbetrügereien. Da gab es schon etliche Skandale auch in der Ukraine, über die wir berichtet haben. Aber zeigen wir auf uns selbst, auf das eigene Land. Auch in Deutschland gibt es reichlich Steuerbetrug. Mal groß angelegt, mal kleiner, wenn etwa auffallend viel mit Bargeld gemacht wird. Die aktuelle Bundesregierung ist nun wirklich nicht die erste, die Schlupflöcher schließen möchte. Welche sie angehen möchte, jedenfalls im Entwurfsstadium, schildert uns jetzt Jörg Münchenberg.
19: Mit einem ganzen Maßnahmenbündel will die Regierung den Kampf gegen die Steuer- und Finanzkriminalität deutlich verschärfen. 26 Punkte umfasst der heute präsentierte Aktionsplan verbunden, so Finanzminister Lars Klingbeil, SPD, mit einem klaren Ziel.
20: Die Ehrlichen in unserer Gesellschaft dürfen nicht die Dummen sein. Es geht für mich um Gerechtigkeit. Die wenigen, die betrügen, schaden allen, die ehrlich ihre Steuern zahlen. Und das macht auch den fairen Wettbewerb zwischen Unternehmen kaputt.
19: Der Aktionsplan, der jetzt nach und nach in Gesetze übersetzt werden soll, umfasst dabei zwei Stoßrichtungen. Durch eine Verschärfung des bisherigen Strafmaßes soll die Abschreckung erhöht werden. Gleichzeitig soll die Arbeit der Ermittler effizienter werden. Etwa durch die Schaffung eines neuen Zentrums gegen Finanz- und Steuerkriminalität beim Zoll.
20: Dort können Ermittlungen gemeinsam mit den Ländern bundesweit koordiniert werden. Dort können wir eine neue operative Schlagkraft schaffen. Dazu hat der Zoll auch Spezialeinheiten, die zum Einsatz kommen, wenn es notwendig ist,
19: erklärt der Finanzminister. Gleichzeitig soll auch der Datenaustausch zwischen den Behörden sowie deren Verarbeitung verbessert werden. Zusammen mit den Ländern soll es künftig eine gemeinsame Datenplattform geben. Eine sinnvolle Maßnahme meint dazu das Vorstandsmitglied der Organisation Finanzwende, die frühere Staatsanwältin Anne Brohrhilker im Deutschlandfunk. Denn gerade bei der Bekämpfung von professionellen Betrugsbanden gäbe es hierzulande noch erheblichen Verbesserungsbedarf.
1: Wir haben schon Zuständigkeitschaos, weil es eigentlich gar keine richtige Zuständigkeit innerhalb Deutschlands gibt. Es gibt überall zu wenig Personal. Wir haben dadurch, dass wir nicht die Kräfte bündeln, auch das Fachwissen nicht bündeln, ist es total schwierig, sozusagen alle auf Stand zu halten. Das gelingt auch sehr schlecht, weil sich die Behörden untereinander nicht richtig austauschen. Und selbst wenn man denn mal sich austauschen möchte oder zusammenarbeiten möchte, dann ist das kaum möglich, weil wir keine einheitliche IT-Infrastruktur haben in Deutschland.
19: Zudem will der Bund, wie derzeit schon in den Ländern üblich, Datenträger mit Steuerbetrugsfällen aufkaufen. Gleichzeitig ist vorgesehen, die bisherige Straffreiheit bei Selbstanzeigen abzuschaffen und die Bußgelder gegen Unternehmen bei nachgewiesener Steuer- und Finanzkriminalität deutlich zu erhöhen. Überhaupt soll die Abschreckung merklich verschärft werden. Einerseits durch eine Ausweitung des Strafrahmens für organisierte Steuerkriminalität auf dann 15 Jahre.
21: Wir wollen einen neuen Verbrechenstatbestand für schwere Formen der Steuerkriminalität wieder einführen. Das heißt, dafür soll eine Mindeststrafe von einem Jahr Freiheitsstrafe gelten. Und das hat vor allen Dingen eine wichtige Konsequenz für die staatsanwaltschaftliche Praxis. Wir nehmen die Staatsanwaltschaften dadurch stärker in die Pflicht. Sie müssen in diesen Verfahren ermitteln.
19: Betont Justizministerin Stefanie Hubig, ebenfalls SPD. Wie viel die geplanten Maßnahmen dem Staat an Mehreinnahmen bringen könnten, ließ der Finanzminister heute offen. Ursprünglich hatte Klingbeil 2 Milliarden Euro genannt. In der Haushaltsplanung für 2027 ist jetzt allerdings nur 1 Milliarde veranschlagt. Angesichts eines geschätzten jährlichen Schadens von rund 100 Milliarden Euro eine vergleichsweise bescheidene Summe. Dennoch lobte heute auch die finanzpolitische Sprecherin der Grünen, Katharina Beck, den Aktionsplan. Der Regierung sei durchaus ein großer Wurf gelungen, heißt es. Entscheidend werde jedoch sein, das Paket schnell umzusetzen und die Maßnahmen angesichts von erwartbaren Lobbyforderungen nicht aufzuweichen.
17: Jörg Münchenberg berichtete. Wie in vielen anderen Parteien ist auch in der AfD der Landesverband Nordrhein-Westfalen groß und damit wichtig. Und in diesem Landesverband eskaliert in diesen Tagen die Aufstellung von Wahllisten auf selten zu beobachtende Art und Weise. Nadine Lindner mit den Einzelheiten.
22: Auch mehrere Tage nach der Eskalation auf dem Landesparteitag in Nordrhein-Westfalen beruhigt sich die Lage bei der AfD nicht, ganz im Gegenteil. Nun gibt es Rücktrittsforderungen aus den eigenen Reihen. Der nordrhein-westfälische Bundestagsabgeordnete Kai Gottschalk erhebt gegenüber dem Deutschlandfunk schwere Vorwürfe.
23: Ich fordere den Rücktritt von Sven Tritschler und Maximilian Kneller, weil sie unserem Landesverband planmäßig, vorsätzlich, zielgerichtet in dieser Chatgruppe einen erheblichen Schaden zugefügt haben und das nur deshalb, weil die Landeswahlversammlung nicht so gewählt hat, wie diese Mitglieder dieser Chatgruppe es gerne gehabt hätten.
22: Tritschler und Kneller waren gerade erst beim AfD-Bundesparteitag in Erfurt in den Bundesvorstand gewählt worden. Am Sonntag musste die Wahl der Liste für die Landtagswahl im kommenden Frühjahr unterbrochen werden, weil eins der zwei verfeindeten Lager so viele Gegenkandidaten aufstellte, dass der Landesparteitag blockiert und der Zeitrahmen gesprengt wurde. Organisiert wurde dies über eine Chatgruppe auf Telegram. Gottschalk verweist zudem auf ein Schreiben des Landesvorsitzenden Martin Vinzenz an den AfD-Bundesvorstand. Darin der Vorwurf, die Bundesvorsitzende Alice Weidel habe von der Blockadeaktion gewusst. Im größten Landesverband der AfD in Nordrhein-Westfalen stehen sich schon länger eine Gruppe um den vergleichsweise gemäßigten Landesvorsitzenden Martin Vinzenz und eine Gruppe um den umstrittenen Bundestagsabgeordneten Matthias Helferich gegenüber, der sich einst als das freundliche Gesicht des NS bezeichnet hatte. Dabei überlagern sich persönliche wie ideologische Konflikte. Die Lage ist verfahren. Ein durch den Bundesvorstand angesetztes Mediationsgespräch scheiterte diese Woche schon nach wenigen Minuten. Zudem unterstützen die beiden Bundesvorsitzenden Tino Chrupalla und Alice Weidel jeweils unterschiedliche Lager. Morgen soll die Wahl der Landesliste fortgesetzt werden. Wie viel Chaos dann droht, ist offen. Mittlerweile hat sich sogar Bundeskanzler Friedrich Merz zu den Vorfällen geäußert. Er sagte gestern, dass dies einen Vorgeschmack biete, sollte die Partei jemals in Regierungsverantwortung kommen. Und genau das strebt die AfD in Sachsen-Anhalt an. Bei den Wahlen Anfang September zielt sie auf die absolute Mehrheit. Doch nun sorgt eine Wahlkampfveranstaltung in Dessau-Roßlau mit dem Spitzenkandidaten Ulrich Siegmund, Parteichef Tino Chrupalla und dem Kabarettisten Uwe Steimle für Empörung. Die Staatsanwaltschaft ermittelt gegen Steimle wegen zwei Aussagen zu Friedrich Merz und Angela Merkel. Es geht um den Vorwurf der Androhung von Straftaten. Steimle verteidigte sich über seinen Anwalt, er sei sich keiner Schuld bewusst und bediene sich nur der Satire. Für Kritik sorgte auch das Singen der DDR-Hymne auf der AfD-Veranstaltung. Andreas Silbersack, Fraktionsvorsitzender der FDP im Magdeburger Landtag, zeigte sich auf der Plattform X entsetzt.
0: Es war eine Diktatur. Das scheinen heute einige zu vergessen.
22: Der Thüringer SED-Opferbeauftragte Peter Wurschi sprach von einem Soundtrack für eine antiliberale Haltung.
2: Nadine Lindner berichtete, am Abend forderte die Bundesspitze der AfD den Landesverband in Nordrhein-Westfalen auf, den Parteitag abzubrechen. Das berichtet das Hauptstadtstudio der ARD. Wir werden morgen sehen, wie es da weitergeht. Schauen wir nach Italien. Dort gab es verschiedene Vorwürfe gegen Verdächtige. Sie standen vor Gericht im Zusammenhang mit dem Einsturz einer Brücke in Genua. Vor 8 Jahren war das, als das Bauwerk plötzlich nachgab und 43 Menschen ums Leben kamen. Jetzt sind die Urteile da und es wurden lange Haftstrafen verhängt. Christina Auerbach berichtet.
3: Zu 12 Jahren Haft haben die Richter in Genua den Hauptangeklagten verurteilt. Giovanni Castellucci ist der ehemalige Geschäftsführer von Autostrade per l'Italia, die Firma, die die Morandi-Brücke in Genua betrieben hat. Ihm wird vorgeworfen, von den Mängeln an der Brücke gewusst zu haben und die Arbeiten an dem später eingestürzten Pfeiler verschoben zu haben. Die Staatsanwaltschaft hatte 18 Jahre Haft gefordert. Giuseppe Rodino blickt deshalb mit gemischten Gefühlen auf dieses Urteil.
5: È positiva la sentenza perché è arrivata finalmente.
3: Positiv, weil es endlich ein Urteil gibt, aber es sei viel zu milde ausgefallen, sagt er. 40 Jahre lang hat Giuseppe Rodino unter der Morandi-Brücke gewohnt. Als im August vor 8 Jahren der Brückenpfeiler zusammenbricht, ist er gerade zu Hause. Er bekommt mit, wie ein Großteil der Fahrbahn einstürzt und die Autos mitreißt, die gerade auf ihr fahren.
5: Non si può dimenticare cose del genere.
3: So etwas kann man nicht vergessen, sagt er. Tagelang suchen damals Rettungskräfte mit schwerem Gerät nach Überlebenden in den Trümmern. 43 Menschen sterben an jenem Tag. Die Reste der Brücke ragen lange wie wackelige Zähne aus Stahlbeton in die Höhe. Als klar wird, dass sie gesprengt werden müssen, wird Giuseppe Rodino klar, dass er nie wieder in sein Zuhause zurückkehren wird. Wie er müssen 700 Menschen nach dem Brückeneinsturz ihre Häuser verlassen. Das Wichtigste können sie zwar mitnehmen, aber vieles wird unter den gesprengten Brückenresten begraben. Den Prozess, sagt Giuseppe Rodino, hat er vor allem mit 2 Gefühlen verfolgt.
5: Con molta tristezza da una parte, con molta rabbia dall'altra.
3: Trauer und Wut. Wut vor allem darüber, dass es so lange gedauert hat, bis der Prozess überhaupt angefangen hat. Er startet erst 4 Jahre nach dem Unglück, dann dauert es weitere 4 Jahre, bis jetzt endlich ein erstes Urteil gefällt wurde. Einen Tag vor Prozessbeginn hat Autostrade per l'Italia noch einen Entschuldigungsbrief veröffentlicht. Der kam nicht gut an bei Giuseppe Rodino.
5: Immediatamente non è stato fatto. Perché?
3: Den hätten sie gleich schreiben müssen. So ist es ein bisschen wie vor ein paar Jahren, als die USA sich bei den Ureinwohnern entschuldigt haben für das, was sie ihnen damals angetan haben. Der Prozess, sagt Giuseppe Rodino, war aber wichtig für ihn und die anderen Opfer. Denn es müsse endlich jemand zur Verantwortung gezogen werden. Insgesamt waren 57 Menschen angeklagt, überwiegend Führungskräfte von Autostrade per l'Italia, aber auch Angestellte des italienischen Infrastrukturministeriums. 25 von ihnen wurden freigesprochen, die anderen zu insgesamt fast 200 Jahren Haft verurteilt. Mit dieser Höhe sind die Richter bei der Hälfte von dem, was die Staatsanwaltschaft gefordert hat. Die Staatsanwaltschaft wirft Autostrade per l'Italia vor, die Brücke nicht richtig gewartet zu haben, um Geld zu sparen und Profit zu machen. Die Verteidigung argumentierte, dass die Schäden an der Brücke versteckte Baumängel waren und gar nicht hätten festgestellt werden können. Der Prozess warf in den letzten Jahren immer auch ein Schlaglicht auf den maroden Zustand von Italiens Verkehrsinfrastruktur und die fragwürdige Rolle von Autostrade per l'Italia. Das Urteil ist dabei nur ein erster Schritt in der juristischen Aufarbeitung, denn es ist davon auszugehen, dass der Prozess noch in höheren Instanzen weitergehen wird.
2: Christine Auerbach über das Ende, vorläufige Ende des Prozesses in Italien nach dem Brückeneinsturz von Genua. Jens Spahn ist Fraktionschef der Union im Deutschen Bundestag. Er ist mit einem Mann verheiratet. Mit Hilfe einer Leihmutter sind beide nun Väter geworden, eines Kindes. Weil seine Partei, aber die CDU, die Leihmutterschaft für Deutschland ablehnt, gibt es eine Diskussion. Maximilian Ulrich.
6: Bundeskanzler Merz, Vizekanzler Klingbeil, Justizministerin Hubich, sie alle gratulierten Jens Spahn und seinem Mann zur Vaterschaft. Es gab aber auch laute Kritik, denn Spahns Sohn wurde mit Hilfe einer Leihmutter in den USA geboren und Leihmutterschaft ist in Deutschland verboten. Spahns Partei, die CDU, bekannte sich auf dem Parteitag im Februar erneut zu dem Verbot. Darauf verwies auch nochmal eine Parteisprecherin ausdrücklich. Die Schatzmeisterin der Frauenunion, Marion Rosin, forderte sogar Spahns Rücktritt. Leihmutterschaft sei aus guten ethischen Gründen in Deutschland verboten, sagte sie den Zeitungen der Funke Mediengruppe. Der frühere Vorsitzende des Ethikrats und evangelische Theologe Peter Dabrock spricht von einer rechtlichen Grauzone, in der Spahn sich bewege und sagt, es bleibe ein Gefühl der Betrübnis, dass sich jemand da etwas herausnimmt, weil er das Geld, die Position, die Möglichkeit dazu habe. Leihmutterschaften in den USA kosten zwischen 100.000 und 250.000 US-Dollar. Spahn selbst hatte sich in der Vergangenheit auch kritisch gegenüber der Leihmutterschaft geäußert.
2: Maximilian Ulrich über eine Debatte, die zu tun hat unter anderem mit Jens Spahn und der Tatsache, dass er Vater geworden ist. Wir schauen an den Tag an der Deutschen Börse in Frankfurt am Main und da hören wir etwas, was interessant ist für all jene, die ihr Essen bei Lieferdiensten bestellen. Mehr dazu von Lilly Marie Hilscher.
7: Es ist die Schlagzeile des Tages. Uber übernimmt den deutschen Essenslieferdienst Delivery Hero. Der US-Konzern zahlt 41,50 Euro je Aktie, insgesamt fast 13 Milliarden Euro und sichert sich so 53% der Anteile. Mit der Fusion wird Uber zum weltweit größten Essenslieferdienst außerhalb Chinas. Die Zahl der Märkte, in denen Uber sowohl Fahr- als auch Lieferdienste anbietet, verdoppelt sich nahezu. Für Gesprächsstoff sorgt auch die aktuelle Berichtssaison. Der taiwanesische Chip-Konzern TSMC hat im zweiten Quartal den Gewinn um 77% gesteigert auf rund 19 Milliarden Euro. Auch der Umsatz legt kräftig zu. Der Grund, die Nachfrage nach den KI-Chips ist ungebrochen. TSMC reagiert mit milliardenschweren Investitionen. Der Konzern will seine Produktionskapazitäten in den USA weiter ausbauen, vor allem im US-Bundesstaat Arizona. Insgesamt könnten dort 4 zusätzliche Fabriken entstehen. Trotz dieser Zahlen fällt die Reaktion an der Börse kühl aus. Die in Frankfurt gehandelten TSMC-Aktien gaben heute nach und nicht nur die. Viele Titel, die als Gewinner der künstlichen Intelligenz gelten, fielen, im DAX zum Beispiel Infineon. Und auch insgesamt steht der deutsche Aktienmarkt unter Druck. Im Tagesverlauf rutschte der DAX sogar auf den tiefsten Stand seit Ende Juni. Bis Handelsschluss konnte er das Minus aber eindämmen, schloss am Ende bei 24.915 Punkten.
2: Lilly Marie Hilscher aus Frankfurt am Main. In den vergangenen Tagen war es abends und morgens immer dasselbe. Wir haben berichtet über die Situation am Golf, im Golf, im Nahen Osten und mussten berichten über Angriffe des Iran auf Stellungen dort, zum Beispiel der Vereinigten Staaten, über Angriffe der Vereinigten Staaten wiederum auf den Iran. So ist es auch heute Abend. Uns erreichen jetzt Meldungen über Explosionen im Iran. Das sind bislang iranische Staatsmedien, die das melden. Wie sich der Tag entwickelt hat am Golf, das berichtet uns jetzt insgesamt Moritz Behrendt.
8: Die Nachrichten kommen immer spät abends und früh morgens und sie ähneln sich seit einigen Tagen in der Golfregion. In Bahrain und Kuwait hören die Menschen die Sirenen. Jordanien meldet etwas später den Beschuss mit ballistischen Raketen. Wenn es um mögliche Schäden geht, sind die Behörden in den arabischen Staaten zurückhaltend mit Informationen. Die Islamische Republik Iran behauptet, nur auf US-Militärbasen in der Region zu zielen. Die Angriffe richteten sich nicht gegen die arabischen Nachbarstaaten. Angegriffen wurden auch heute Nacht wieder Ziele in Kuwait, Bahrain und Jordanien. Es scheint, als bleibe die Intensität der iranischen Bombardements noch auf einem gleichbleibenden Niveau. Gleichzeitig erfolgen die US-Angriffe im Iran in immer kürzerem Takt. Auch Experten fragen sich, ist das jetzt eine Welle der Eskalation, die wieder abebbt? Oder der Auftakt für umfangreichere Kriegshandlungen wie im März? Damals wurde die gesamte Region lahmgelegt. In mehr als einem Dutzend Ländern wurden Menschen getötet oder verletzt. Der Flugverkehr war weitgehend unterbrochen. Ausländer wurden eilig in Sicherheit gebracht. Lahmgelegt ist weiterhin oder wieder der Schiffsverkehr durch die Straße von Hormus. Für die Golfstaaten und auch die Weltwirtschaft ist der Transport von Öl und Gas durch die Meerenge existenziell. Fuhren vor dem von den USA und Israel begonnenen Krieg täglich mehr als 120 Frachtschiffe und Öltanker durch die Straße von Hormus? So waren es in den letzten Tagen meist nur rund ein Dutzend, wie auf den Seehandel spezialisierte Informationsplattformen berichten. Ende letzter Woche hat es auch im Emirat Katar Angriffe aus dem Iran gegeben. Durch herabfallende Trümmerteile sind 3 Menschen verletzt worden. Seither ist es ruhig auf der Halbinsel im Persischen Golf, vielleicht noch ruhiger als sonst. Denn es herrscht Staatstrauer. Der ehemalige Emir Sheikh Hamad ist gestorben. Sein Porträt in Schwarz-Weiß ist überall in der Hauptstadt Doha auf großen Werbetafeln zu sehen. Sheikh Hamad herrschte von 1995 bis 2013, gilt vielen als der Erfinder des modernen Katar. Er ermöglichte den Aufbau des Nachrichtensenders Al Jazeera, investierte Milliarden in Firmen im Westen, betrieb eine aktive, manchmal aggressive Außenpolitik. Nicht zuletzt, indem er Sportgroßereignisse wie die Fußball-Weltmeisterschaft in sein Land holte, sorgte er dafür, dass das kleine Emirat weltweit bekannt wurde. Während der 4-tägigen Staatstrauer sind zahlreiche Politiker aus aller Welt ins Land gereist, um seinem Sohn, dem aktuellen Herrscher, zu kondolieren. Aus Deutschland war Bundespräsident Steinmeier da und auch der iranische Außenminister Araghchi reiste nach Doha, um sein Beileid auszusprechen. Gut möglich, dass hierbei auch der Konflikt in der Region zur Sprache gekommen ist.
17: Moritz Behrendt war das aus unserem Studio in Kairo. Die Möglichkeit, dass sich Russland aggressiv verhalten könnte, diese Möglichkeit hat Finnland nicht und nie vergessen. Finnland und Russland haben Kriege gegeneinander geführt, etliche. Im Zweiten Weltkrieg hat Finnland an der Seite von NS-Deutschland die Sowjetunion angegriffen. Auch wegen dieser kriegerischen Erfahrungen trägt Finnland die Resilienz, die Widerstandsfähigkeit viel stärker im Bewusstsein als etwa Deutschland. Und das erleben Besucher aus Deutschland immer wieder. So wie jetzt gerade, heute und gestern, der Bundesaußenminister. Steffen Wurzel hat ihn begleitet.
4: Es zieht sich wie ein roter Faden durch die Nordeuropa-Reise des Bundesaußenministers. Wir in Deutschland können und sollten einiges lernen von den Menschen und den Gesellschaften im Norden. Anfang der Woche sagte Johann Wadephul das in Norwegen, heute erneut in Finnland. Nach dem Besuch einer der zahlreichen unterirdischen Zivilschutzräume sagte der CDU-Politiker:
9: Wir brauchen in unserer Gesellschaft, und das gilt natürlich auch für das staatliche Handeln, ein wirkliches Umdenken. Und wir sollten uns von dem, was hier in Finnland praktiziert wird, eine große Scheibe abschneiden.
4: Finnland ist in Europa das Vorzeigeland, was die Zahl und die Ausstattung von Zivilschutzanlagen angeht. Allein im Zentrum der Hauptstadtregion Helsinki gibt es Schutzräume für rund 900.000 Menschen, für etwa 700.000 Einwohnerinnen und Einwohner. Die meisten dieser unterirdischen Schutzräume gehören zu Privatgebäuden. Es gibt aber auch teils riesige öffentliche Anlagen, in denen in Friedenszeiten etwa Kinderspielplätze, Skateboardanlagen, Fitnessstudios und Fußballfelder untergebracht sind. In einem solchen unterirdischen Sportzentrum, das innerhalb von 72 Stunden zum Schutzraum umgebaut werden kann, sagte Wadephul:
9: Das ist eben genau eine Gesellschaft und ein Staat, der Vorsorge betreibt. Und das wird von allen Menschen hier gelebt. Und ich denke, das müssen wir in Deutschland auch wieder neu verstehen. Das ist die richtige Reaktion auf die Sicherheitslage, in der sich Europa nach diesem Angriffskrieg Russlands befindet.
4: Man dürfe nicht die Augen verschließen vor der Realität, sagte der CDU-Politiker. Deutschland könne sich das nicht länger leisten. Konkreter wurde der Bundesaußenminister allerdings nicht, etwa wie der Bau zahlreicher Schutzräume organisiert und bezahlt würde. Finnlands Außenministerin Elina Valtonen betonte, wie wichtig es für ihr Land sei, angesichts der Bedrohung durch den östlichen Nachbarn Russland wachsam zu bleiben. Dazu gehöre auch der Ukraine, weiter und auf Dauer zu helfen. Valtonen, die ihren Schulabschluss an einer deutschen Schule gemacht hat, sagte:
10: Die Unterstützung der Ukraine muss fortgesetzt und der Druck auf Moskau aufrechterhalten werden. Russland stellt eine langfristige Bedrohung für Europa und den globalen Frieden dar.
4: Beim Besuch der finnisch-russischen Grenze, die seit rund 2 Jahren für den Personenverkehr vollständig geschlossen ist, machte Johann Wadefuhl am Nachmittag deutlich, er sieht es ähnlich wie seine finnische Kollegin, was den Umgang mit Russland angeht.
9: Das kann man bedauern und das bedauere ich auch, aber wir werden Sicherheit in Europa nur gegen Russland und nicht mit Russland erreichen können.
4: Menschlicher und wirtschaftlicher Kontakt mit dem russischen Volk sei zwar wünschenswert, sagte Wadefuhl, angesichts der derzeitigen Politik der Führung in Moskau aber seien das zurzeit Träume.
17: Steffen Wurzel berichtete aus Finnland.
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0: namhaften TV-Experten studiert. Als Gründe werden seine taktischen Umstellungen nach dem Führungstreffer gegen Argentinien genannt. Man wirft ihm regelrecht vor, dieses Spiel vercoacht zu haben. Burkhard Hupe berichtet.
1: Thomas Tuchel weiß, was ihm jetzt blüht. Er hat das in der einen oder anderen Form schon ein paar Mal erlebt. In Dortmund, bei Paris Saint-Germain, beim FC Chelsea oder beim FC Bayern. Ein Trainer hat also eine Idee. Die Idee funktioniert überhaupt nicht und plötzlich bläst der Wind von vorn.
2: We try to help, but of course the responsibility is on the coach.
1: Auch in England gibt es viele Millionen Nationaltrainer. Und die hatten gerade angefangen, diesen etwas sonderbaren, exotischen Trainer aus Deutschland zu mögen. Jetzt macht die junge Liebe erstmal Pause. Die Boulevardzeitung The Sun und The Mirror.
3: Das geht auf Tuchels Konto. Fans kritisieren Tuchels feige Auswechslungen. Tuchels Wechsel gehen nach hinten los.
1: Ex-Nationalspieler Joe Hart in der BBC.
3: Tuchel hat früh auf Defensive gesetzt und damit auf seine Art gesagt, dass er nicht genug Glauben ans Team hatte.
1: Doch ist das wirklich so einfach? Zu defensiv gewechselt und dann alles verspielt? Wer 1-0 führt, der stets verliert, zumindest gegen Argentinien?
2: Es war ein kompletter Momentum-Switch eigentlich in die falsche Richtung. Von uns aus gesehen waren 1-0 vorne, haben komplett aufgehört, Fußball zu spielen und aktiv zu verteidigen.
1: Offenkundig besaß die englische Mannschaft letztlich nicht mehr genügend Reserven, um sich dem bulligen Angriffsspiel der Argentinier entgegenstellen zu können. Und für diesen Treibstoffmangel konnte Tuchel allerhand Gründe anführen. Doch davon will in London, Manchester, Liverpool, Birmingham oder Newcastle zumindest im Moment niemand etwas hören.
0: Es verdichten sich derweil schon die Anzeichen, dass Tuchel wohl weitermachen darf. Weitere Argumente dafür kann er am Samstag sammeln. Da geht es im Spiel um Platz 3 gegen Frankreich. Große Begeisterung kann er für dieses Duell aber noch nicht aufbringen.
4: Keiner dieser Spieler oder der französischen Spieler möchte dieses Spiel spielen. Sie wollen das Finale spielen. Wir haben alles gegeben, um im Finale zu sein und jeder spielt, um die Weltmeisterschaft zu gewinnen. Aber es ist, wie es ist.
0: Beim Finale am Sonntag wird es dann zum ersten Mal in der Halbzeit eines WM-Finals eine Halbzeitshow geben. Und seit heute ist bekannt, sie wird durch den Auf- und Abbau der Show sowie den eigentlichen Acts rund 25 Minuten in Anspruch nehmen. Bei dieser WM wurde in 16 Städten, in 3 Ländern und in vielen unterschiedlichen klimatischen Bedingungen gespielt. Eines hat sich aber für den Fernsehzuschauer dabei nicht verändert, und zwar der Rasen. Darauf hat die FIFA im Vorfeld besonders viel Wert gelegt. Raphael Späth hat mit den Verantwortlichen gesprochen.
5: Als in Mexiko-Stadt das Achtelfinalspiel zwischen den mexikanischen Gastgebern und England wegen Dauerregens und Unwettergefahr verschoben werden musste, waren die Sorgen groß bei John Sorokin.
6: It had been raining all day and everyone was concerned.
5: Sorokin ist Professor für Rasenforschung an der University of Tennessee. Seit 2018 hat er als einer der Hauptverantwortlichen mit der FIFA daran gearbeitet, das perfekte Spielfeld für die Fußball-WM zu entwickeln. In Mexiko-Stadt stand der WM-Rasen im Achtelfinale vor seinem ersten echten Härtetest.
7: Und während des Spiels war nicht einmal eine herausgerissene Rasensohle zu sehen. Für mich ist das eines der Stadien, auf das ich im Zusammenhang mit dieser Forschung am meisten stolz bin.
5: Sagt Rasenexperte Sorokin.
7: Von den 16 Stadien war jedes Stadion à la carte. Die schwierigeren Stadien waren die überdachten Stadien, die normalerweise American Football mit Kunstrasen beheimaten. Für all diese Stadien musste ein komplett neues Profil über dem Kunstrasen gebaut werden. 30 cm Sand über einem Ablaufkanal und einem Ventilationssystem, das installiert werden musste. Und dann natürlich die Wachstumsbeleuchtung, die in jedem Stadion anders aussieht.
5: Für das Aztekenstadion in der mexikanischen Hauptstadt, das mehr als 2000 Meter über dem Meeresspiegel liegt, hat das Forscherteam vor 3 Jahren auf dem Parkplatz und den Trainingsplätzen außerhalb der Arena Testareale mit unterschiedlichen Rasenarten aufgebaut. Die Anforderungen der FIFA waren hoch. Jedes Spielfeld, egal wo und unter welchen Bedingungen gespielt wird, soll gleich aussehen und sich für die Spieler gleich anfühlen.
7: Wie sorgt man dafür, dass sich Warm- und Kaltklimarasen beim Spielen gleich verhalten? Genau damit hat sich ein großer Teil unserer Forschung beschäftigt. Wir haben versucht, welche Schnitthöhe und welcher Blattfeuchtigkeitsgehalt erforderlich sind, damit der Ball auf beiden Rasenarten gleich aufspringt und sich gleich verhält.
5: Für die Forschung nutzt das Team um John Sorokin eine selbstentwickelte Maschine, die ein Spielerbein mit Fußballschuh simuliert, das auf den Rasen tritt und dabei wertvolle Daten sammelt. Die Rückmeldungen der Spieler waren bei dieser WM überwiegend positiv.

0: tief. Nur im Finalstadion in New Jersey war der Rasen für einige Profis bisher zu stumpf und hart.
1: Das ist Bermuda-Gras, also Warmwettergras. Und wir mussten einfach warten, bis das Wetter heiß wurde. 30, 35 Grad, was jetzt endlich der Fall war.
0: Erklärt John Sorokin.
1: In New York waren viele Spiele früh im Turnier. Jetzt aber ist genug Zeit bis zum Finale. Und wie Farbe beim Trocknen, muss man jetzt dem Rasen beim Wachsen zusehen. Das ist die einzige Herausforderung, aber der Rasen wird perfekt sein.
2: Ein Beitrag von Raphael Späth. Und vor dem WM-Finale haben Menschenrechtsorganisationen die FIFA kritisiert. Auf einer Pressekonferenz heute in New York haben Human Rights Watch und Amnesty International der FIFA unter anderem vorgeworfen, ihren Einfluss auf die US-Regierung nicht genutzt zu haben. Die FIFA habe ein Fest der Vielfalt versprochen. Dies sei aber durch strikte US-Einreiseprozeduren unmöglich gemacht worden.
3: Alles Wichtige von der Fußball-Weltmeisterschaft am spielfreien Tag vor den letzten beiden Spielen, Spiel um Platz 3 und dem Finale. Danke, Raphael Reisdorf. Und jetzt kommen wir zur Presseschau und die hat heute Abend Christina Pucciata für uns.
4: Viel Kritik wird in den Kommentaren an Unionsfraktionschef Spahn geäußert. Mithilfe einer Leihmutter in den USA sind der CDU-Politiker und sein Ehemann Eltern geworden. T-Online kommentiert: Persönlich darf man Spahn alles Gute wünschen. Politisch ist sein Verhalten bigott. Denn er steht im Widerspruch zur Linie seiner Partei, an der Spahn ganz offenkundig auch nichts ändern will. Leihmutterschaft ist in Deutschland verboten und die CDU tritt vehement dafür ein, dass das so bleibt. Kinder sollen demnach nicht zur Ware werden, Frauenkörper nicht zum Handelsplatz. Dafür gibt es viele gute Gründe. Auch die altruistische, also nicht bezahlte Leihmutterschaft lehnt die CDU ab. Die neue Presse aus Coburg sieht es so. Über Für und Wider von Leihmutterschaften kann intensiv diskutiert und politisch gestritten werden. Wer aber als Politiker für ein Verbot eintritt und dieses dann über das Ausland umgeht, wenn es um das eigene Lebensglück geht, macht sich angreifbar. Die Frankfurter Allgemeine Zeitung führt aus: Bei aller Empathie für jeden Kinderwunsch, hier geht es letztlich darum, unbedingt den eigenen Lifestyle durchzusetzen. Dass auch die so entstandenen Kinder mit Liebe aufwachsen können und dass immer schon Männer und Frauen fremde Kinder liebevoll aufgezogen haben, ist nicht die Frage. Die Tageszeitung Taz wirft ein: Spahn hätte auch hierzulande seinen Kinderwunsch wahr werden lassen können. Stichwort Adoption oder Pflegeelternschaft. Und die Tagespost aus Würzburg fragt: Wie will der Staat eigentlich von Bürgern Gesetzestreue verlangen, wenn führende Politiker die Gesetze, die im Inland gelten, im Ausland umgehen? Dass Unionswähler das an der Urne mehrheitlich gutieren werden, sollte die CDU jedenfalls besser nicht erwarten. Viel Lob gibt es in den Meinungsspalten für den Aktionsplan gegen Steuerhinterziehung von Bundesfinanzminister Klingbeil und Bundesjustizministerin Hubig bei der SPD. Das Darmstädter Echo schätzt das Volumen auf 100 Milliarden Euro pro Jahr. Würde nur die Hälfte davon beim Fiskus ankommen, wäre Finanzminister Klingbeil einen Großteil seiner Haushaltssorgen los. Die Regierung könnte sich Debatten über die Kürzung des Elterngeldes oder des Unterhaltsvorschusses für Alleinerziehende sparen. Die Rheinische Post aus Düsseldorf attestiert der Finanzverwaltung Versäumnisse. Dass Bund und Länder besser kooperieren müssen, gerade in Steuersachen, ist ein alter Hut. Deutschland gilt seit vielen Jahren als ein Lieblingsort der organisierten und bandenmäßigen Steuerkriminalität und Geldwäsche. Der Staat muss dem endlich effektiv mehr entgegensetzen, auch digital. Dass seine Bemühungen bisher nicht ausreichen, lässt alarmierende Umsetzungsprobleme vermuten.
3: Herzlichen Dank für die Presseschau, Christina Pucciata. Wir kommen zum Ende dieser Sendung. Ich möchte Sie noch verweisen oder Ihnen empfehlen, die Sendung Fazit hier gleich bei uns im Deutschlandfunk. Weniger Bürokratie auch in der Kultur. Wie das gehen könnte, gleich ein Thema in der folgenden Sendung. Mein Name ist Thilko Gries. Danke fürs Zuhören, eine gute Nacht und bis bald.
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1: Heute ist Freitag, der 17. Juli, 0 Uhr, die Nachrichten. Das US-Militär hat nach eigenen Angaben wieder Ziele im Iran attackiert. Laut dem zuständigen Regionalkommando CENTCOM sollen durch eine neue Angriffswelle die militärischen Fähigkeiten des Iran weiter geschwächt werden. Iranische Medien berichteten von amerikanischen Angriffen rund um die Golfinsel Qasem sowie von Explosionen im Süden des Landes, etwa in Ahvaz und in Bushehr. Die Agentur Tasnim meldete Raketenangriffe auf den Flughafen von Iran Schahr im Südosten. Der halbstaatlichen Nachrichtenagentur Fars zufolge wurde eine Brücke in der Hafenstadt Bandar Khamir beschossen. In Bandar Abbas soll es zwei Verletzte bei einem US-Angriff auf einen Eisenbahnknotenpunkt gegeben haben. Auch in den vergangenen Tagen hatte das US-Militär Angriffswellen gegen den Iran geflogen. Teheran reagierte mit dem Beschuss von Zielen in der Region, unter anderem in den mit den USA verbündeten Golfstaaten Kuwait und Bahrain. Die Gespräche zwischen den Vereinigten Staaten und dem Iran über ein mögliches Kriegsende liegen seit der erneuten Eskalation der Kämpfe auf Eis. In Nordrhein-Westfalen finden heute die deutsch-französischen Regierungskonsultationen statt. Unter Leitung von Bundeskanzler Merz und Frankreichs Präsident Macron trifft sich am Morgen der gemeinsame Sicherheits- und Verteidigungsrat auf dem Fliegerhorst Nörvenich. Dabei geht es um eine engere Zusammenarbeit bei der nuklearen Abschreckung. Beim anschließenden Ministerrat in Brühl liegt der Fokus auf neuen gemeinsamen Vorhaben nach dem Scheitern des Kampfjet-Projekts FCAS. Offen ist, welche mit dem Projekt verbundenen Pläne noch gemeinsam weitergeführt werden. Weitere Gesprächsthemen sind die Europapolitik, die wirtschaftliche Zusammenarbeit und der gesellschaftliche Austausch zwischen beiden Ländern. Merz und Macron waren bereits gestern Abend in Bensberg bei Köln zusammengekommen, um das Ministerratstreffen vorzubereiten. Beide sprachen sich für eine weitere Vertiefung der bilateralen Beziehungen aus. Die Bundesregierung will verschärft gegen Steuerbetrug vorgehen. Finanzminister Klingbeil und Justizministerin Hubig stellten dazu in Berlin einen Aktionsplan vor. Unter anderem soll beim Zoll ein gemeinsames Zentrum für Finanzkriminalität eingeführt werden. Zudem soll künftig eine Selbstanzeige nicht mehr generell zur Straffreiheit führen. Der Aktionsplan sieht außerdem mehr Kontrollen gegen Schwarzarbeit und höhere Strafen für organisierte Steuerkriminalität vor. Die neuen Regeln sollen auch zur Entlastung des Haushalts beitragen. Der Bund rechnet mit Mehreinnahmen in Milliardenhöhe. Die EU-Kommission stellt heute ihre Vorschläge für Änderungen am europäischen Emissionshandel vor. Es wird erwartet, dass sie auf Forderungen aus der Industrie und zahlreichen EU-Mitgliedsländern eingehen wird, die seit Monaten wegen hoher Energiepreise auf Erleichterungen dringen. Der Emissionshandel deckelt die Menge an Kohlendioxid, die Sektoren wie die Chemie- und Stahlindustrie ausstoßen dürfen. Sie müssen dafür CO2-Zertifikate kaufen und können diese untereinander handeln. Wer weniger emittiert, profitiert und wer viel ausstößt, zahlt mehr. Damit die Emissionen sinken und der Preis steigt, wird bisher jedes Jahr die Zahl der verfügbaren Zertifikate reduziert. Dem bisherigen Gesetz zufolge soll sie 2040 auf null sinken. Möglicherweise wird die Kommission die Laufzeit nun verlängern. Außerdem fordern Industrievertreter die Ausgabe zusätzlicher Gratiszertifikate. Der belgische Radprofi Tim Merlier hat die 12. Etappe der Tour de France gewonnen. Auf dem 179 Kilometer langen Teilstück von Magny-Cours nach Chalon-sur-Saône kam er im Sprint vor dem Niederländer Olaf Coy und Jasper Philipsen aus Belgien ins Ziel. Das gelbe Trikot des Gesamtführenden trägt weiter der Slowene Tadej Pogačar. Das Wetter: nachts bewölkt, in der Mitte und im Süden kräftige Schauer und Gewitter, örtlich Unwetter, im Nordwesten nur vereinzelte Gewitter, im Nordosten gering bewölkt oder klar. Tiefstwerte 20 bis 14 Grad. Am Tag gebietsweise Schauer und einzelne Gewitter, ab dem Mittag vom Südwesten über die Mitte bis in den Nordosten Schauer und teils kräftige Gewitter mit Unwettergefahr. Temperaturen 23 bis 30 Grad. Das waren die Nachrichten.
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2: 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Herzlich willkommen zur Kultur vom Tage. Wir wollen wissen, wie das Kulturstaatsministerium die Kulturförderung von der Bürokratie entlasten will. Dann stehen wir ja fast schon ratlos vor dem Absturz eines einst populären Kabarettisten. Außerdem gehen wir nach Hongkong und fragen, wie viel Kunstfreiheit dort überhaupt noch möglich ist. Ich nehme es vorweg, ziemlich wenig. Wir treffen Heinz Strunk, den, wie soll man sagen, melancholischen Satiriker, der Mann, der mit Fleisch ist mein Gemüse berühmt geworden ist. Schauspieler ist er auch noch, Musiker. Jetzt legt er sein neues Buch vor, das in Heidelberg spielt. Genau dort sind wir mit ihm verabredet. Und dann treffen wir auch noch einen Künstler, der uns die Angst vor Spinnen nehmen will.

0: Wo man hinschaut, die Bundesregierung will Bürokratie abbauen, will sogar digitalisieren, wo es geht. Und der will auch der Kulturstaatsminister natürlich nicht hintanstehen und will die Kulturförderung weitestgehend digitalisieren, Dokumentationspflichten verringern, Strukturen verschlanken. Gleichzeitig, und das gehört eben auch zur Wahrheit, plant er Kürzungen in seinem Etat ein. Darüber haben wir schon berichtet. 120 Millionen insgesamt. Das ist etwas mehr als 1% des Etats von BKM, vom Beauftragten für Kultur und Medien. Was sich aber in der Kultur eben schon bemerkbar macht, dieses über 1%, diese 120 Millionen, wenn auch gerade kleinere Fördersummen in der freien Szene wegfallen. Das betrifft zum Beispiel viele Festivals, Musikförderung, auch den Film. Gleichzeitig gibt es aber auch mehr Geld für das Festival in Bayreuth, was da demnächst beginnt. Aber reden wir erstmal über weniger Bürokratie in der Kulturförderung des Bundes mit Amelie Deuffelhardt, sie ist Chefin des Kulturzentrums Kampnagel in Hamburg. Dieses Zentrum bekommt gerade eine Bauförderung vom Bund. Schönen guten Abend.
1: Ja, guten Abend.
0: Wir hören aus dem Hause von Wolfram Weimer vom Kulturstaatsministerium, dass man da das Zuwendungsrecht vereinfachen will, dass man das Förderwesen digitalisieren will, bei Fristen vielleicht ein bisschen flexibler sein will. Das klingt ja erst einmal alles nach einem Fortschritt und nach Entbürokratisierung. Sind das alles Vorteile für Sie?
1: Naja, also grundsätzlich finde ich Entbürokratisierung sehr, sehr gut. Also eigentlich super. Der Vorschlag insgesamt ist ja noch diffus. Es soll dann auch im Herbst, ich glaube im September, eine Gruppe von Expertinnen eingesetzt werden, um darüber zu sprechen, wo man sinnvoll entbürokratisieren kann. Aber dagegen ist natürlich erstmal nichts einzuwenden. Und gerade so kleinere Künstlerinnengruppen, junge, die sich noch nicht so gut auskennen, leiden natürlich darunter, dass das Antragswesen recht kompliziert ist, während ich glaube, diejenigen, die Bundesgelder beantragen, sind meistens recht routiniert im Anträgeschreiben. Aber Entbürokratisierung habe ich erstmal nichts dagegen, wenn dahinter dann nicht irgendwann die weitere Sparrunden stehen. Das ist ja der Verdacht, der sich aktuell so ein bisschen aufdrängt.
0: Mit wie viel Bürokratie haben Sie eigentlich alltäglich zu tun, wenn es um Kultur Förderung zum Beispiel vom Bund geht? Ich weiß, dass natürlich Kampnagel, also diese als Teil der freien Produktionshäuser, kein eigenes Geld mehr bekommt für tatsächlich Projekte, sondern nur für die Sanierung ihres Komplexes. Aber was sind Ihre Erfahrungen bisher, was, ich sag mal, die bürokratische Seite der Bundeskulturförderung angeht?
1: Naja, wir sind erstmal ein großes Haus, das professionell arbeitet. Ich habe zwei Stellen, die sich mit Drittmittelverwaltung, also da gehören auch die Bundesgelder dazu, beschäftigen. Die haben damit erstmal keine Probleme, würde ich sagen. Und das Bündnis der internationalen Produktionshäuser gibt es zwar nicht mehr, aber wir haben noch 60 Millionen für unser Bauprojekt, also für die Sanierung plus Erweiterungsbauten durch Lacaton Vassal von Kampnagel. Und ja, das Bundesgeld steht, das muss man ein bisschen anders abrechnen als Landesgelder, aber für uns ist es relativ normal. Aber wie gesagt, Entbürokratisierung finde ich gut. Nur es gab ja schon wieder neue Kürzungsrunden, gerade in Bezug auf die freien Künste, auf die, die eigentlich typischerweise schon weniger haben, aber auch vom Bund immer Finanzierungen hatten. Bei den Musikfonds, beim Reeperbahn-Festival in der Runde davor waren eher die Theater und die internationalen Produktionshäuser und andere dran. Das heißt, man hat immer gleich ein bisschen Sorge, dass weitere Kürzungen kommen könnten. Aber aktuell die Kürzungen sind ja jetzt erstmal im Haushalt schon eingereicht.
0: Darüber reden wir gleich noch, aber vielleicht noch einen Moment tatsächlich bei den Strukturen zu bleiben, bei der Bürokratie, die ja durchaus auch Vorteile hat, weil natürlich auch Dinge dokumentiert werden müssen, auch kontrolliert werden müssen, auch alles wirklich seinen rechten Weg gehen muss. Aber könnte es sein, dass man da auf diesem Wege eben auch etwas einsparen kann, was man dann im besten Falle vielleicht wirklich in die eigentliche Kunst steckt?
1: Ich würde natürlich immer sagen, wenn ich irgendwas einspare im Verwaltungsbereich, stecke ich das natürlich in die Kunst. Das ist mein Ansatz. Aber so viel wird es natürlich im Allgemeinen auch nicht sein. Und das ist natürlich klar, gewisse Dinge muss man halt eh machen. Man muss Gelder natürlich ordnungsgemäß abrechnen. Da man könnte nur sagen, bei minimalen Summen könnte man das den Geldnehmern auch ersparen, aber der Bund vergibt gar keine minimalen Summen. Das heißt, dass Geld abgerechnet werden muss, ist klar. Ich weiß nicht genau, worin, das steht ja auch noch nicht in dieser Presseerklärung, worin konkret diese Entbürokratisierung liegen soll. Aber klar, wenn ich Geld bei Verwaltung einspare, gebe ich es für Kunst aus. Das ist aus meiner Sicht logisch.
0: Ja, im besten Fall passiert das auch, ne? Also hier ist zum Beispiel aber auch die Rede, dass bei Mittelverwendungen die Fristen verlängert werden können. Also manchmal sind ja Institutionen vor der Situation, dass sie in einem bestimmten Zeitraum die Mittel gar nicht investieren investieren können aus verschiedenen Gründen, Hindernissen, die irgendwie im Weg sind, die sie vielleicht gar nicht verschulden.
1: Fristenverlängerung ist zum Beispiel, wäre eine extrem gute Maßnahme. Also in den Feldern, wo ich das überblicke, zum Beispiel in Bezug auf die Bundesfonds. Es gibt ja unterschiedliche Bundesfonds, Fonds Darstellende Künste, Fonds Soziokultur, Musikfonds und so weiter. Und die haben sehr rigide Termine, bis wann das Geld ausgegeben werden muss, was manchmal gar nicht so einfach ist. Das heißt, diese Fristen zur Flexibilisierung wäre tatsächlich ein sehr guter Schritt.
0: Und die Dokumentationspflichten, dass die auch verringert werden sollen, das ist ja ein genereller Ansatz der Bundesregierung, dass man Dokumentationspflichten, ich sag mal, verschlankt oder verringert, damit nicht immer jedes kleinste Mikrodetail permanent dokumentiert werden muss. Wäre das auch für Sie ein Vorteil?
1: Klar. Also wie gesagt, ich bin kein großer Fan von Überbürokratie. Das finde ich gut, wenn die Dokumentationspflichten runtergesetzt werden. Das ist auch wieder ein bisschen diffus in Bezug auf welche Art von Dokumentation. Aber das ist ja eine gute Sache.
0: Jetzt steht hier aber auch etwas von Flexibilisierung von Arbeitszeiten. Auch das steht in dieser Mitteilung des Beauftragten für Kultur und Medien. Auch darüber wird ja diskutiert, nicht nur in der Kultur, auch woanders. Ist das etwas, wo Sie Bedarf spüren, dass man Arbeitszeiten flexibilisiert in Ihrem Bereich?
1: Also ich würde mal sagen, wenn ich da jetzt Ja sage, dann erschlägt mich mein Betriebsrat. Es ist so, dass auch an Theatern, wenn die Leute sonntags arbeiten oder nachts, dass es Zuschläge gibt. Und das ist zwar natürlich für mich als Arbeitgeberin ein bisschen schmerzhaft, aber solange das in allen anderen Branchen auch so ist, ist das ja eine gute Sache. Also das wäre ein sehr neoliberaler Ansatz, wenn man jetzt sagen würde, Theaterleute, egal ob sie Tag oder Nacht arbeiten, Techniker zum Beispiel, wenn die Nachtabbau machen oder Aufbau, dann bekommen sie Zuschläge und das macht ja auch Sinn.
0: Also sind Sie für eine Flexibilisierung der Arbeitszeiten oder nicht?
1: Naja, das wäre unfair, wenn speziell jetzt Theaterleute oder Leute, die in der Kunst arbeiten, wenn die plötzlich flexibilisierte Arbeitszeiten haben und Leute, die in anderen Branchen arbeiten, nicht. Insofern, in meiner Brust schlagen da zwei Seelen natürlich. Also es wäre günstiger, wenn für die Theaterbetriebe oder für die Kunstbetriebe, wenn flexibilisiert wird. Aber andererseits müssen wir ja auch unseren Arbeitnehmerinnen die Zuschläge geben, die ihnen zustehen. Also insofern müsste man das viel genauer im Detail kennen, was da flexibilisiert werden soll, um sich dazu jetzt wirklich sehr konkret zu äußern. Das sind ja alles erstmal so Vorschläge, die noch gar nicht eine Ausführung haben, wissen Sie? Also das ist noch zu früh, jetzt konkret zu sagen, was bedeutet das. Aber ich könnte mir schon vorstellen, dass es um Nachtzuschläge und Sonntags- und Wochenendzuschläge und solche Dinge geht. Aber man müsste da erstmal die konkret ausgearbeiteten Vorlagen sehen, um ernsthaft das dazu zu sagen.
0: Wenn man jetzt generell auf diesen Haushaltsentwurf 2027 schaut und auf die Einsparungen in der Bundeskultur, das sind ja 1,2% des Etats, immerhin über 120 Millionen Euro, die es weniger geben wird, für die freie Szene zum Beispiel, aber auch für Festivals, auch bei der Filmförderung wird gespart, andererseits gibt es zum Beispiel für die Festspiele in Bayreuth mehr Geld, auch für das Museum der Moderne in Berlin, für die Staatsbibliothek, also es gibt beides, auf der einen Seite wird gestrichen, auf der anderen Seite gibt es mehr Geld. Wenn Sie sich diese Planungen so anschauen, auf jeden Fall eine Verringerung des Etats und vielleicht auch ab nächstem Jahr und übernächstem Jahr dann noch mehr Verringerungen. Welche Sicht haben Sie auf diesen Bundeskulturhaushalt, den neuen?
1: Also erstmal sehe ich so, dass auch schon im letzten Jahr, dass eigentlich überproportional viel bei der freien Szene, also auch bei den Förderungen für die freie Szene gespart wird, also gekürzt und dafür einige repräsentative Institutionen wie die Festspiele in Bayreuth mehr Geld bekommen. Und es gibt dann ja auch so gewisse Unlogiken. Also die Filmförderung wurde ja erst erhöht und jetzt wird sie gekürzt. Das kann ich innerhalb von so kurzer Zeit auch nicht richtig nachvollziehen. Aber strukturell könnte man schon sagen, die Bundesinstitutionen bekommen eher mehr und die Förderfonds für die freie Szene bekommen eher weniger. Und das ist ja auch, was der Staatsminister immer wieder sagt, dass er lieber groß und glamourös und Glanz fördert, als auch experimentelles, neue Sachen, Innovationen.
0: Sind Sie eigentlich manchmal froh, dass Sie in Hamburg aktiv sein können, da wo ja es immer noch relativ viele Mittel für die Kultur gibt und wo ja weniger eingespart wird als anderswo?
1: Also erstens mal mache ich drei Kreuze, dass wir in einem föderalen Staat leben. Und in Hamburg ist es so, dass wir einfach eine sehr gute und verlässliche Kulturpolitik haben. Wir werden nie überrascht, wenn irgendwas ist. Es gibt immer Gespräche und wahrscheinlich werden Sie in Hamburg keinen einzigen Kulturschaffenden, Kulturschaffende finden, die sich über die Kulturpolitik beschweren. Wir sind sehr zufrieden mit der Kulturpolitik in Hamburg. Und selbst wenn es irgendwann zu Kürzungen käme, würden die transparent und offen kommuniziert. Aber in Hamburg ist wirklich ganz klar, eigentlich in der gesamten Stadt, auch in der Stadtpolitik, in der Landespolitik, ist klar, dass Kultur für eine Großstadt und auch für Hamburg eine enorm wichtige Rolle spielt. Es hat eine Wertigkeit in Hamburg und das ist, was es so wirklich sehr angenehm macht, aktuell in Hamburg zu arbeiten.
0: Das heißt, Hamburg fängt Sie auf, wenn der Bund Ihnen weniger gibt?
1: Oh, das kann man so nicht sicher sagen, aber Hamburg bemüht sich jedenfalls aufzufangen. Es gibt ja beim Reeperbahn-Festival wieder eine riesige Kürzung. Ich weiß nicht genau, wie viel Hamburg da auffangen kann, weil die Kassen auch ein bisschen klammer werden aktuell. Aber Hamburg ist auf jeden Fall sehr bemüht und bisher gibt es auch noch keine Kürzungen in der Kunst, die Kunstlandschaft auch in ihrer Stärke zu erhalten. Gleichzeitig gibt es eben wirklich dieses Gefühl vom Wert von Kunst. Also das macht eben ein sehr angenehmes Arbeiten. In Berlin zum Beispiel hatte man ja jetzt über längere Zeit in Bezug auf die Landespolitik nicht mehr den Eindruck, dass gewertschätzt wird, was die Kunstschaffenden für die Stadt leisten. Und das macht dann natürlich die Sache ein bisschen schwieriger mit der Arbeit.
0: Zumal es ja in Berlin gar keinen eigenständigen Kultursenator mehr gibt. Das hat der Finanzsenator übernommen, jetzt der jetzt auch noch Kandidat geworden ist für das Amt des regierenden Bürgermeisters. Also da werden wir auch noch einiges zu beobachten haben.
1: Auf jeden Fall.
0: Amelie Deuffelhardt, die Intendantin von Kampnagel in Hamburg, über die Entbürokratisierungsambitionen des Kulturstaatsministeriums. Ich danke Ihnen sehr.
1: Tschüss, vielen Dank. Ja, bis bald.

0: Er war mal ein Kabarettist, den man als Künstler wahrnehmen konnte, bis er irgendwann abzudriften schien. Und der letzte Auftritt bei einer Wahlkampfveranstaltung der AfD in Sachsen-Anhalt hat ziemlich viel Kritik auf sich gezogen. Uwe Steimle, wie er dort die DDR-Hymne anstimmte. Wir haben mit dem Historiker Ilko Sascha Kowalczuk darüber gesprochen.
1: Da geht es um den Kampf um die Zukunft, und der Kampf um die Zukunft ist ein Kampf um die Vergangenheit, weil die alle etwas versprechen, was sich sozusagen etwas merkwürdig zunächst anhört, nämlich dass sie sagen, unsere Zukunft wird uns sehr stark an die Vergangenheit erinnern. Sie bauen Mythen auf, sie berufen sich auf Mythen, sie erklären, dass es in der Vergangenheit Dinge gab, die alle schon mal besser waren und die man jetzt sozusagen wieder beleben will. Das verfängt, weil wir in einer extrem unsicheren Zeit leben, nicht zuletzt durch die digitale Revolution. Viele Menschen sind stark verunsichert, was wird morgen sein. Und in so einer Situation sucht man nach Haltepunkten, nach Sicherheitsgurten. Und der sicherste Raum, den Menschen kennen, ist die Vergangenheit. Das ist der einzige Raum, den man nämlich kennt. Und da kann auch jeder sich was zusammenbasteln, wie er will.
0: Der Historiker Ilko Sascha Kowalczuk heute bei uns im Programm. Und es geht nicht nur um die DDR-Hymne, die da gesungen wurde, sondern vielleicht noch viel bemerkenswerter, wenn man so will, wie Steimle auch noch Gewaltfantasien gegenüber dem Kanzler äußerte und Applaus dafür erhielt bei dieser AfD-Wahlkampfveranstaltung. Unser Brandenburg-Korrespondent Christoph Richter mit seinem Kommentar.
2: Wer glaubt, im Wahlkampf schon alles erlebt zu haben, dem sei geraten, nach Dessau zu schauen. Dort hat der Kabarettist Uwe Steimle im Rahmen einer AfD-Wahlkampfveranstaltung, man muss sagen erneut, gezeigt, wie weit er sich entfernt hat, ein seriöser Künstler zu sein. Wer ihn nicht kennt, Steimle ist ein gebürtiger Dresdner, der seit Jahren auf Abwägen ist. Gerne polarisiert er mit ostalgischen, jetzt auch mit gewalttätigen Aussagen. Die ostalgischen Stanzen, der doofe Westen, der unterdrückte Osten, geschenkt. Dass er die DDR-Hymne gesungen hat, hat schon mehr Schlagseite. Ja, der Text durfte in der DDR ab der 1970er Jahre nicht mehr gesungen werden, weil darin die Zeilen von Deutschland eigentlich Vaterland auftauchten. Doch das ist gar nicht das Thema. Das Thema ist, Steimle huldigt dem SED-Regime, was Menschen an der Grenze getötet hat, nur weil sie statt in Frankfurt an der Oder in Frankfurt am Main leben wollten. Das Unrechtsregime, ja das ist es, hat Menschen gebrochen, sie wegen Lappalien in brutale Gefängnisse gebracht. Interessiert die AfD nicht. Ihr ist alles recht, um Menschen, die nicht in ihr Weltbild passen, zu diskreditieren. Die Reaktion der Menschen in Dessau, inklusive dem AfD-Co-Bundesvorsitzenden Tino Chrupalla und Sachsen-Anhalts AfD-Spitzenkandidaten Ulrich Siegmund, süffisantes Grinsen, Schenkelklopfen. Aber es wird noch ekelhafter. Denn in Richtung Bundeskanzler Friedrich Merz sagte Steimle, es brauche einen Stauffenberg. Gemeint ist damit der Attentäter Klaus Schenk, Graf von Stauffenberg. Er hatte am 20. Juli 1944 vergeblich versucht, mit einem Bombenattentat Hitler zu ermorden. Steimle stellt Bundeskanzler Merz in eine Reihe mit Hitler. Es ist so niederträchtig, dass man sich damit eigentlich gar nicht befassen will. Zum kürzlich fertiggestellten Porträt der Ex-Kanzlerin Angela Merkel, das jetzt im Berliner Bode-Museum zu sehen ist, später im Bundeskanzleramt hängen wird, sagte der AfD-Schoßhund Steimle in Dessau, dass das Porträt jetzt noch an der Wand hänge. Doch wenn der Nagel breche, dann, Zitat, stellen wir sie an die Wand. Einspruch der AfD? Keiner. Stattdessen wird im Saal gejohlt. Die Gewaltfantasien werden von der AfD unkommentiert stehen gelassen. In Dessau kümmert das auf der Veranstaltung niemanden. Aber um es deutlich zu sagen, so ist er nicht der Ossi. Die meisten Menschen zwischen Erzgebirge und Kap Arkona sind stabil, aufrecht, wollen ein demokratisches, pluralistisch verfasstes Deutschland. Jetzt sollten sich die Wählerinnen und Wähler, die überlegen, die AfD zu wählen, mal ganz genau anschauen, was da in Dessau passiert ist. Denn das AfD-Spitzenpersonal hat den Mordfantasien eines Kabarettisten nicht widersprochen, sondern gelächelt und gegrinst. Ob solche Politiker unser Land anführen sollten, das ist jetzt die Denkaufgabe, der sich die Menschen, die bald wählen werden, nun dringend stellen sollten.
0: Christoph Richter mit seinem Kommentar. Wer noch etwas Hoffnung haben sollte, dass in Hongkong die Demokratie vielleicht doch noch nicht ganz abgeschafft ist, der wird bei jeder neuen Nachricht aus der Stadt eines Besseren belehrt. Zum Beispiel die Buchläden. Wieder wurden welche zwangsweise geschlossen, angeblich weil sie staatsgefährdende Schriften verbreitet hätten. Katharina Borchert, Kritikerin, die sich viel auch mit der asiatischen Literatur beschäftigt. Es soll ja um die Buchläden Have a Nice Stay und Greenfield Bookstore handeln. Was sind das für Buchhandlungen? Wofür stehen sie?
3: Also beide Buchhandlungen sind in Mong Kok, das ist im Bezirk Kowloon. Das ist ein sehr lebendiger Stadtteil von Hongkong, extrem dicht besiedelt, viel los ist da. Shops, Restaurants, Garküchen, alles bunt und heiß und voll. Und da gibt es eben auch Buchläden. Und Have a Nice Day und Greenfield, die kann man sich beide noch im Netz anschauen. Also aus den Läden gibt es einfach viele Fotos, gibt auch Videos. Das sind Buchläden, in denen man, glaube ich, also wir alle sehr gerne Zeit verbringen würden. Da gibt es viele Bücher, klar, Sitzecken, Plakate an den Wänden, Flyer, auch Veranstaltungen. Und von der Anmutung her ist das ein bisschen alternativ, eher intellektuelle Bücher, Romane, viel Geschichte, Soziologie und auch journalistische Formate, also Reportagen und Recherchebücher, kann man alles auf Social Media sehen. Und ja, Bücher lesen, die von der offiziellen Geschichtsschreibung abweichen, das hat die Regierung nicht so gern.
0: Das Regime spricht ja auch von staatsgefährdenden Schriften. Also welche Bücher könnten da identifiziert sein damit? Was soll da angeblich staatsgefährdend sein?
3: Ja, das ist genau der Punkt. Das weiß man im Moment eigentlich noch nicht so genau. Es wurde nur bekannt, dass der Zoll da eine Ladung von Büchern von Overseas, so steht das in der Pressemitteilung, also irgendwo aus dem Ausland entdeckt habe. Und dann wurde recherchiert, welche Shops diese Bücher bestellt haben. Aber es wurde bisher weder erwähnt, woher die Bücher kamen. Also kommen sie aus Taiwan, kommen sie aus England, den USA, weiß man nicht. Und es wurden auch keine Titel genannt. Journalisten haben Chris Tang, das ist der Secretary for Security, also der Sicherheitschef von Hongkong, das ist ein Hardliner, die haben den jetzt gefragt, ob die Regierung nicht einfach mal eine Liste von verbotenen Büchern erstellen könnte, dann wüsste man wenigstens, was verboten sei. Und der antwortete, nein, und jetzt Zitat, so leicht lassen wir die Kriminellen nicht vom Haken. Und das ist der Punkt, man soll nicht wissen, was verboten ist, denn dann können die Sicherheitsbehörden zugreifen, wann immer sie wollen, also quasi nach Gusto.
0: Das ist nämlich die Frage nach den sogenannten roten Linien. Also diese Buchhandlung Have a Nice Day hat ja auch davon gesprochen, dass es da rote Linien gäbe, die manchmal eben überschritten werden würden. Gleichzeitig ist auch die Rede davon, dass bis Ende August dieser Buchladen konkret wegen finanziellen Problemen schließen wollte. Aber das sind so verschiedene, so eine Gemengelage irgendwie. Also reden wir mal über diese roten Linien, von denen da die Rede ist. Gibt es die? Kann man die definieren? Offenbar nicht so einfach, ne?
3: Genau, das ist eine Gemengelage. Aber die roten Linien, die sind in China wirklich Dauerthema. Also auch im Alltag, auch privat. Was ist jetzt gerade verboten, was nicht? Man weiß natürlich, Taiwan, Tibet, Xinjiang, das ist immer heikel. Auch heikel die Kulturrevolution, das Tiananmen-Massaker, Fehlverhalten von Parteikadern. Aber das kann auch Bücher mit weniger eindeutigen Themen treffen. Also das Perfide mit diesen roten Linien ist einfach, dass man sie nie ganz klar definiert kriegt. Sowas verbreitet natürlich andauernd Sorge und Schrecken. Das ist so eine Art, würde ich sagen, Staatsterror. Sowas macht Menschen krank. Und dass Have a Nice Day ohnehin bald schließen wollte, das begründete der Laden online auch damit, dass der politische Druck die Mitarbeiter krank mache.
0: Und die Buchhändlerinnen und Buchhändler sind ja offenbar auch persönlich bedroht. Also wenn man mal zurückschaut in die Geschichte, es ist über 10 Jahre her, aber das hat ja Schlagzeilen gemacht, dass ein Buchladen Causeway Bay Book, so heißt er, nicht nur geschlossen wurde, sondern dass auch 5 Buchhändler verschwanden. Also das ist ja wirklich offenbar auch eine Bedrohung für die Menschen, die mit diesen Büchern handeln, ne?
3: Genau, das war 2015. Aber auch dieses Jahr im März und Juni wurden schon Buchläden in Hongkong durchsucht, wurden auch Buchhändler festgenommen. Ich würde mal sagen, alle haben Angst oder zumindest ein unwohles Gefühl. Und jeder fragt sich, habe ich hier im Laden irgendwas, wofür ich Ärger bekommen könnte? Ich würde einfach sagen, freies Schreiben, Publizieren und auch Verkaufen, das wird immer schwieriger.
0: Also wie viel kritische Literatur ist in Hongkong in der Öffentlichkeit überhaupt noch möglich?
3: Also Samizdat-Literatur gab und gibt es natürlich immer in restriktiven Systemen, also auch in Hongkong.
0: Also diese Eigenausgaben, ne?
3: Genau, genau. Untergrundliteratur, kann man auch sagen, ne? Genau. Vielleicht ist gerade, was Hongkong betrifft, diese ungeheure Lebensdichte, diese Verschachtelung in den Hochhäusern, das Wohnen, dieses komplexe Wohnen, eher ein Vorteil, denn das ist immer ein bisschen unübersichtlich und das bietet Schlupfwinkel. Aber andererseits das 2020 eingeführte chinesische Sicherheitsgesetz für Hongkong. Das ist so streng und die Überwachungstechnik der Chinesen ist so ausgefeilt, dass der Spielraum vor Ort wirklich immer kleiner wird. Freies Publizieren, das wäre dann eher was für die Hongkong-Diaspora, die vor allem in England lebt, auch USA und in Taiwan.
0: Ist die Kulturszene von Hongkong verloren ans chinesische Regime?
3: Ja, ist schwierige Frage und auch ein bisschen eine traurige Frage. Ich würde sagen, teilweise ja, wenn man an die Regenschirmrevolution 2014 denkt und an die vielen, vielen jungen Leute, die damals auf der Straße waren mit ihren Regenschirmen, das war ja das Symbol, die können ja nicht verschwunden sein. Und die erinnern sich. Aber trotzdem ist es so, dass die nicht sehr viel ausrichten können im Moment. Auch der Anführer der damaligen Studentenbewegung, Joshua Wang, ist auch nach wie vor im Gefängnis.
0: Katharina Borchert, die Kritikerin, Expertin für Literatur aus Asien, über die Lage, über die sehr schwierige Lage von Buchläden in Hongkong. Die Stadt ist ja inzwischen vom chinesischen Regime weitestgehend kontrolliert. Ich danke Ihnen sehr.
3: Gerne.
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0: Und ja, Dirk Müller.
5: Eigentlich sollte der Musiker Danger Dan in der nächsten Ausgabe der Satire-Sendung Die Anstalt mit einem Lied auftreten, begleitet vom Pianisten Igor Levit. Doch die ZDF-Geschäftsleitung hat den Auftritt verhindert, weil sie sich am Liedtext stört. Das ZDF bestätigte dies in einem Statement. Die beiden Künstler hatten in einem Instagram-Post über die Ausladung informiert und von einem skandalösen Eingriff in die Meinungs- und Kunstfreiheit gesprochen. Das Duo wollte eigentlich Danger Dans neues Lied »Keine Angst« spielen. Der Song befasst sich mit dem zivilgesellschaftlichen Widerstand gegen Rechtsextremismus. Das ZDF begründete die Absage damit, dass der Liedtext als Aufruf zu Gewalt verstanden werden könne. Ein solcher Aufruf stünde im klaren Widerspruch zu den Programmrichtlinien des ZDF, heißt es in dem Statement. Der Sender kündigte an, sich zeitnah dokumentarisch-journalistisch mit dem Lied von Danger Dan zu befassen und es an einer anderen Stelle im Programm aufzuarbeiten. Das Verlagshaus Steigl aus Göttingen hat mit einer finanziellen Schieflage zu kämpfen. Ein vorläufiges Insolvenzverfahren wurde über sein Vermögen eröffnet. Das bestätigte das Amtsgericht Göttingen. Ein Arbeitsrechtler, der die meisten Steindl-Mitarbeiter vertritt, sagte, in erheblichem Maße sei Geld nicht oder verzögert bezahlt worden. Teilweise seien 5 oder 6 Monatsgehälter offen geblieben. Der NDR zitierte den Verlag mit den Worten, die Zeiten sind sehr schlecht für das Buchgewerbe. Bei Steindl erschienen zahlreiche Bücher bekannter Autoren. Der Verlag hält die Weltrechte am Werk von Günter Grass. In der Kolonialzeit wurden tote Menschen nach Deutschland verschleppt für rassistische Forschung. Die Universität Freiburg hat heute die sterblichen Überreste von 6 Menschen offiziell an deren indigene Gemeinschaft in Kamerun zurückgegeben. In der Universitätskirche standen schlichte Holzsärge, vor denen sich Rektorin Kerstin Kriegelstein verneigte. Sie sagte, die damalige Wissenschaft habe Menschen ihrer Würde beraubt und sie zu Forschungsobjekten gemacht. Vertreter der indigenen Gemeinschaft der Maka und des Staates Kamerun sprachen von einem wichtigen Schritt der Versöhnung. Die sterblichen Überreste sollen bald zu einer Bestattung nach Kamerun zurückkehren. Die 6 Menschen waren vor mehr als 100 Jahren in der damaligen deutschen Kolonie getötet und dann für rassistische Forschung nach Deutschland gebracht worden. Die US-Regierung hat eine Ausstellung über Sklaverei in der Stadt Philadelphia durch eine neue Version ersetzen lassen. Die ursprünglichen Infotafeln befanden sich am früheren Wohnhaus des ersten US-Präsidenten George Washington. Sie erzählten die Geschichte von 9 versklavten Menschen im Haushalt Washingtons in den 1790er Jahren. Kritiker bemängeln, dass auf den neuen Infotafeln die Haltung George Washingtons zur Sklaverei weniger kritisch beleuchtet wird als vorher. Die Änderungen an der Ausstellung stehen im Zusammenhang mit Trumps Bemühungen, Kultur-, Bildungs- und Geschichtsinstitutionen nach seinen politischen Vorstellungen auszurichten. Vom Bund kontrollierte historische Stätten sollen keine Darstellungen zeigen, die US-Amerikaner herabsetzen. Stattdessen sollen Leistungen und Fortschritte der USA hervorgehoben werden.
0: Dirk Müller mit den Kulturnachrichten, vielen Dank.
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0: Florian Paul mit einer Band mit dem schönen Namen Die Kapelle der letzten Hoffnung. Und jetzt besuchen wir einen Mann, der uns die Angst vor Spinnen nehmen will. Nicht nur das, er hat noch mehr vor. Er kann ja auch als Künstler im Haus der Kunst in München mit seiner Ausstellung locker Kunst, Natur, Wissenschaft miteinander verbinden. Der argentinische Künstler Tomás Saraceno. Seine Ausstellung heißt Verwobene Welten und Julie Metzdorf hat sie für uns gesehen.
1: Eine Sonnenfinsternis. Schwarz und rund mit flimmerndem Lichtkranz als Video an die Wand projiziert. Und dann noch eine. Und noch eine. Dazu ist der ganze Saal angefüllt mit kugelförmigen Ballons, halb verspiegelt, halb transparent. Wie Sterne am Firmament schweben sie im Raum. Alles ist schwarz-weiß, als würde man mitten in einen alten Science-Fiction-Film hineintreten oder in die Röntgenaufnahme einer fernen Galaxie. Plötzlich krabbeln Spinnen über die Wand, weben ihre Netze. Algen und Plankton erscheinen riesengroß in Nahaufnahme. Und dann ist da das Wasser. Der Großteil des Saals ist in ein Wasserbecken verwandelt. Die Spiegelungen am Boden lösen auch die letzten Grenzen auf. Das ist keine Installation mehr. Es ist, als würde man eine andere Welt betreten.
2: Als ich das erste Mal den Salar de Uyuni, die größte Salzfläche der Erde in Bolivien, gesehen habe, war ich völlig fasziniert. In der Regenzeit bedeckt eine dünne Wasserschicht die gesamte Salzfläche, der Horizont verschwimmt und die Sterne und die Wolken spiegeln sich im Wasser. Und als ich durch diese Landschaften gewandert bin, hatte ich immer das Gefühl, mit der Pachamama, der Erdmutter, zu schweben.
1: Tomás Saraceno stammt aus Tucumán im Nordwesten Argentiniens, am östlichen Rand der Andenregion. Seine Installation ist natürlich keine Nachbildung der Salzwüste, sondern seine persönliche Kosmologie. Und doch ist das alles nicht Selbstzweck. Saraceno will mit seiner Kunst darauf aufmerksam machen, was geschieht, wenn Zusammenhänge nicht beachtet werden. Unter der scheinbar endlosen Salzfläche befindet sich lithiumhaltige Salzlake. Die Begehrlichkeiten der Industrie sind groß. Das Lithium wird für Batterien gebraucht. Doch der Abbau zerstört den empfindlichen Wasserhaushalt der Region.
2: Mit den heutigen Methoden braucht man ungefähr 2 Millionen Liter Wasser, um eine Tonne Lithium zu gewinnen. Als ich eingeladen wurde, eine Ausstellung im Museum zu machen, fand ich es wichtig, eine Verbindung herzustellen zwischen der deutschen Automobilindustrie heute und der Frage, woher dieses ganze Lithium eigentlich kommt.
1: Saraceno macht klar, alles ist miteinander vernetzt. Das Salz und das Wasser, die bayerische Autoindustrie und die Lithiumvorkommen in Südamerika, Konsum und Klimawandel, Planeten und Spinnen. Die Spinnen sind ihm besonders wichtig, symbolisieren sie doch seine Denk- und Arbeitsweise. Die weit verbreitete Angst vor den Achtbeinern in der westlichen Kultur ist Saraceno völlig unverständlich. In der Ausstellung zeigt er eine ganze Wand voller Filmplakate, die den Schrecken vor Spinnen zementiert haben.
2: Es gibt unzählige Filme, in denen diese Angst vor dem Unbekannten immer wieder inszeniert wird. Es werden Geschichten erfunden, die überhaupt nichts mit der Realität zu tun haben. Woher kommt diese Angst eigentlich? Aus evolutionärer Sicht gibt es dafür keinen Grund. Spinnen waren niemals eine Gefahr für die Menschheit. Auf der anderen Seite der Wand zeigt sich eine ganz andere Kultur. In Kamerun gibt es Menschen, die als Spinnenorakel arbeiten. Sie kommunizieren mit Spinnen und stellen ihnen Fragen, auch zu politischen oder organisatorischen Themen.
1: Seit Jahren erforscht Tomás Saraceno die Struktur von Spinnennetzen als eine Architektur, die den Spinnen Kommunikation über Vibration ermöglicht. In München hat er diese Idee für Menschen umgesetzt. Ein weißer Raum mit zehntausenden schwarzen Fäden, hier und da kokonartig verdichtet. Die Besucherinnen können den Raum betreten. Berühren sie die Fäden, lösen sie einen Klang aus. Vernetzung und Kollaboration geschehen hier ganz automatisch. Bewegungen werden zum Konzert, das Ausstellungspublikum zum Orchester. Die Installation ist durchaus als Heilmittel gedacht.
3: Como pasar de la fobia a la filia, como tejer.
2: Es gibt tatsächlich Therapien, die Menschen helfen, die unter dieser Angst vor Spinnen leiden. Dabei geht es nicht darum, die Spinnen von den Menschen zu trennen, sondern darum, eine Verbindung zwischen ihnen herzustellen. Die Spinne soll sich langsam annähern, über den Körper der betroffenen Person laufen. Und nach kann diese Angst dadurch geheilt werden. Aber wenn wir betrachten, was kulturell passiert, sehen wir, dass Politik oft genau das Gegenteil macht. Sie errichtet Mauern, Grenzen und Abgrenzungen. Wenn es also eine Theorie dafür gibt, wie man solche Phobien heilen kann, dann liegt sie in der Annäherung und nicht darin, Mauern zu bauen.
1: Tomás Serafino zeigt sich in München wieder einmal als Meister der Vernetzung und der gebauten Utopie. Sein Kosmos ist über die Jahre weitergewachsen und dabei noch stärker geworden. Das zeigt die Ausstellung eindringlich.
0: Julie Metzdorf über Tomás Serafino im Haus der Kunst in München. Verwobene Welten, so heißt diese Ausstellung.

0: Oh, das ist ja schrecklich.
1: Dann spazieren wir lieber durch Heidelberg, den Schauplatz von Strunks neuem Roman Memories of Heidelberg.
0: Dass jetzt mein Herz hier aufgeht oder dass ich mein Herz hier verlieren könnte, das kann ich nicht sagen. Durch den enormen Tourismus ist der Nervfaktor hoch. Es sind Massen, die sich hier da durchschieben, das ist einfach, also ich kann das nicht so gut vertragen.
1: Auch bei Bertram, Figur des neuen Romans, lösen die Touristenströme in Heidelberg Beklemmung aus. Am liebsten würde er gleich wieder zurück nach Norddeutschland fahren. Dabei ist er gerade erst mit seiner Frau Isolde angekommen. Allerdings wirkt ihre Ehe wie tot.
2: Mampf, Kauspachtel. Wenn sie sich nach vorne neigt, um einen Bissen zu nehmen, lehnt er sich zurück. Und wenn er sich vorbeugt, lehnt sie sich zurück, wie auf einer Wippe. Wenn er sie anschaut, schaut sie weg und umgekehrt. Sie können den Blick nicht aufeinander richten. Es geht einfach nicht mehr.
1: Bertram teilt mit Strunk den Hang zur Schwermut. Da fragt man sich besorgt, ob auch Bertrams lebensmüde Aktion auf der Autobahn autobiografischer Natur ist.
0: Nee, das mache ich nicht. Ich bin viel zu ängstlich, um solche Spielchen zu treiben.
2: Aus Langeweile und streng geheim zu haltenden Nervenkitzelgründen macht Bertram eine Challenge daraus, bei voller Fahrt immer wieder die Augen zu schließen. Von anfänglich 3 Sekunden hat er sich im Laufe der Zeit auf 8 gesteigert. Bei Tempo 130 sind das 288 Meter Blindflug. Isolde hat zum Glück noch nie etwas von seinen Selbstmordspielchen, wahrscheinlich würde sie das so bezeichnen, mitbekommen. Und so soll es auch bleiben.
0: Auch schon ein tolles Panorama, ne, muss man schon sagen.
1: Heinz Strunk steht mittlerweile auf der alten Brücke über dem Neckar. Die Postkartenmotivkulisse hat seine Stimmung aufgehellt. Allerdings erinnert er sich hier auch an den unerfreulichen Anstoß zu seinem Roman. Vor Jahren fühlte sich der Autor hier als Dauergast auf einem Restaurantschiff in der Nähe seines Hotels von Mal zu Mal schlechter behandelt. Auch von der Brücke aus sieht man ein Gastroschiff am Neckarufer, unweit von einem Luxushotel.
0: Vermutlich ist es das. So sah es aus. Ich glaube nicht, dass es das ein zweites Mal gibt.
1: Im wunderbar tragikomischen Roman treibt Strunk, dieser brillante Beobachter des Zwischenmenschlichen, seine negative Erfahrung virtuos auf die Spitze. Isolde und Bertram werden bei ihren Besuchen des Schiffs mit italienischem Restaurant zunehmend feindselig bedient, während im Hintergrund der romantische Schlager Memories of Heidelberg in Dauerschleife läuft. Die Kinder des Restaurantbetreibers attackieren Isolde und Bertram mit riesigen Wasserpistolen.
2: Haut bloß ab, ihr Mistviecher! Wut und Frustration lodern Bertram durch den ganzen Leib, bis hinauf zu den Haarwurzeln. Wie hast du die Kinder gerade genannt?
3: Enrico, als wäre er unmittelbar aus niederen Regionen emporgefahren. Wie macht er das bloß immer? Er stellt sich schützend vor die Kröten, als wären sie die Opfer.
1: Erst als es um Leben und Tod geht, entdecken Isolde und Bertram ihre verloren geglaubte Zuneigung füreinander wieder. Verbunden mit Rache an den Betreibern des Gastroschiffs. Wäre Rache auch für den Autor eine Option? Heinz Strunk blickt von der alten Brücke in Heidelberg zum Restaurantschiff.
0: Ja, so weit würde ich wahrscheinlich nicht gehen, aber in erster Linie aus Angst vor den Konsequenzen. Also nicht aus Skrupeln oder moralischen Gründen, sondern eher, weil ich würde mir keine große kriminelle Energie unterstellen. Und die, glaube ich, die braucht man, um da derartige Verwüstung anzurichten, wie am Ende das Ehepaar es tut.
1: Während dieser Worte ist auf der Neckarbrücke ein Polizeiauto im Schritttempo an Heinz Strunk vorbeigefahren.
0: Ja, ich wurde misstrauisch beobachtet, beäugt. Sie wissen ja noch gar nicht, was für Geschichten ich über Heidelberg verbreite.
4: Heinz Strunk, unterwegs in Heidelberg, für uns getroffen von Tobias Wenzel. Der neue Roman erscheint jetzt, Memories of Heidelberg, oder Heidelberg, muss man vielleicht doch sagen. Klaus Bokatzky hat in der Zeit schon die Feuilletons des nächsten Tages gelesen, also die vom 16. Juli. Und hier ist seine Übersicht.
5: Humor ist Macht, lesen wir im Spiegel. Komiker setzen Themen, sagt im Interview die Satirikerin, Schauspielerin und Sängerin Maren Kreumann. Witze helfen dabei, etwas zu kapieren, über sich selbst und über die Welt. Sie helfen dabei, Wahrheiten anzunehmen, die man vorher nicht als Wahrheit erkannt hat. Das sagt eine Pionierin der Comedy-Welt, wie der Spiegel Maren Kreumann würdigt.

0: Die erste deutsche Frau mit eigener Kabarettsendung, die ihre Texte selbst schrieb. Seit sie sich 1993 in einer Titelgeschichte des Stern als lesbisch outete, war sie eine der wenigen offen queeren Frauen im Fernsehen. Beim öffentlich-rechtlichen Fernsehen bekam sie daraufhin ein Jahr lang keine Angebote für Rollen mehr, in denen sie männliche Liebhaber hatte. Wie viele schwule Schauspieler haben eigentlich die tollsten Liebesszenen mit Frauen auf der Leinwand gespielt, als Weltstars? So etwas nennt man eben Schauspielerei. Das erzählt viel über homosexuelle Diskriminierung bei den Öffentlich-Rechtlichen in den 90er Jahren, sagt denn auch Maren Kollmann in ihrem Interview. Die Leute von RTL hat das nicht so gestört. Da bekam ich weiter heterosexuelle Rollen. Maren Kollmann sowie ihre Kolleginnen Hella von Sinnen und Esther Schweins, Bettina Böttinger und Gabi Köster treten in einer Doku auf, die jetzt in die Kinos gekommen ist. »Was haben wir gelacht«, heißt sie und erzählt von Frauen, die in den 90ern auf eine TV-Welt aus Machos trafen. Das ist garantiert nicht lustig und genau darum sehenswert, empfiehlt die Süddeutsche Zeitung. Da wird geforscht, oft in Gesichtern, den Momenten, wenn in einer Live-Sendung Frauen angetatscht wurden oder, wie soll man sagen, angemacht. Und man kann sehen, wie verunsichert, perplex und verletzt sie waren«, schreibt Susanne Wahab-Zadeh. Es gibt tatsächlich Humor von rechts, sagt Maren Kräumer noch im Spiegel-Interview. Als das geführt wurde, hat sie ganz sicherlich noch nicht gewusst, was ein Satiriker mit Humor von rechts außen auf einer Wahlkampfveranstaltung der AfD am Dienstag im sachsen-anhaltinischen Dessau von sich gegeben hat. Aufgezeichnet hat dies das AfD-TV, sodass alle diese fast zweistündige Versammlung auf YouTube nachsehen können, steht in der Süddeutschen. Der Kabarettist Uwe Steimle sang da die DDR-Nationalhymne, nachdem er zuvor Gewaltfantasien gegen Angela Merkel und Friedrich Merz herausgehauen hatte. Diese sind so ekelhaft, dass wir sie hier nicht zitieren. Die Staatsanwaltschaft Dessau-Roßlau hat bereits ein Ermittlungsverfahren eingeleitet. Für den Historiker Ilko Sascha Kowalczuk ist weder das Absingen der DDR-Hymne zufällig, noch der Gewaltaufruf gegen Friedrich Merz und Angela Merkel. Beides gehört zusammen und dient allein dem Ziel, ein autoritäres Staatssystem zu erringen, meint er in der Süddeutschen. Es ist gut, dass eine große Öffentlichkeit durch den Skandal um Steimle nun endlich zur Kenntnis nimmt, was sich im AfD-Milieu seit Monaten und Jahren abspielt. Ein antidemokratischer Geschichtsrevision, der die nationalsozialistische wie die kommunistische Vergangenheit verharmlost, gepaart mit Gewaltaufrufen gegenüber der freiheitlich-demokratischen Grundordnung und ihren herausragenden Repräsentanten. Da hören wir zum Abschluss noch, was die 76-jährige Maren Kräumann im Spiegel zum Alter sagt. Alte Frauen, die ihre Sachen machen, sind eine diskriminierte Gruppe, für die sich wenige Menschen interessieren. Aber es gibt sehr viele von uns. Ich bin jetzt in der Happy-End-Phase meines Lebens. Altersweisheit ist eben auch Macht.
1: Klaus Bukatzki aus den Feuilletons vom 16. Juli. Und das war schon Fazit, die Kultur vom Tage mit Wladimir Balzer. 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
1: Ein Uhr, die Nachrichten. In Nordrhein-Westfalen finden heute deutsch-französische Regierungskonsultationen statt. Unter Leitung von Bundeskanzler Merz und Präsident Macron gibt es zunächst ein Treffen auf dem Fliegerhorst Nörvenich. Anschließend geht es auf Schloss Augustusburg in Brühl weiter. Im Zentrum stehen Rüstungsfragen. Neben einer Zusammenarbeit bei der nuklearen Abschreckung soll über neue gemeinsame Rüstungsvorhaben nach dem Scheitern des Kampfjet-Projekts FCAS gesprochen werden. Zudem stehen die wirtschaftliche Zusammenarbeit und der gesellschaftliche Austausch beider Länder auf der Agenda. Merz und Macron kamen bereits gestern Abend zu Vorbereitungsgesprächen auf Schloss Beensberg bei Köln zusammen. 134 Mitglieder des Deutschen Bundestags haben seit gut einem Jahr keine einzige Bürgerfrage auf dem Dialogportal Abgeordnetenwatch beantwortet. Darunter Kanzler Merz, CDU, Vizekanzler Klingbeil und Altkanzler Scholz bei der SPD, wie aus den öffentlichen Daten der Internetseite hervorgeht. Platz 1 erreichte Kanzleramtsminister Frei. Der CDU-Politiker bekam mit 861 Fragen die meisten gestellt und beantwortete alle. Die zweitmeisten Fragen gingen an SPD-Chefin Baas mit 552. Sie reagierte auf 99%. Von den Bundestagsparteien hatten der SSW, die Grünen, gefolgt von den Linken die höchsten Antwortquoten, die AfD die niedrigste. Abgeordnetenwatch-Leiterin Chara Lambos betonte, wer gewählt werde, schulde den Bürgern Antworten kein Schweigen. Gerade erlebe man wegen des Reformpakets der Bundesregierung einen enormen Fragenansturm. Das zeige, dass die Menschen verstehen wollten, warum Politik so entscheide, wie sie entscheide. Wer diese Fragen ignoriere, weil sie Arbeit machten oder unbequem seien, verspiele leichtfertig Vertrauen. Seit 2004 können Politiker auf der Plattform befragt werden. Nach dem Angriff auf eine Jugendamtsmitarbeiterin in Finsterwalde in Brandenburg wird wegen des Verdachts der versuchten Tötung ermittelt. Laut Polizei und Staatsanwaltschaft wurde die Frau bedroht und ihr Büro in Brand gesetzt. 4 Personen kamen mit Verdacht auf Rauchgasvergiftung in eine Klinik. Die Notfallseelsorge wurde eingeschaltet. Die Polizei nahm einen 35-jährigen Verdächtigen fest. Hintergrund der Tat ist möglicherweise ein Fall von Kindeswohlgefährdung, wie Brandenburgs Innenminister Redmann, CDU, im RBB erklärte. Er kündigte an, die Sicherheit in Jugendämtern zu erhöhen. Geprüft würden etwa Terminvergaben anstelle des offenen Publikumsverkehrs. Der Fall erinnere an die Tat im niedersächsischen Stade. Dort waren Ende Juni 6 Beschäftigte eines Jugendamtes und einer Mutter-Kind-Einrichtung getötet worden. Laut Sozialminister Wilke, SPD, nehmen Aggressionen gegen Beschäftigte im öffentlichen Dienst zu. Wenn Bürger unverschämt oder bedrohend auftreten, hinterlasse das bei ihnen Spuren. Alle sollten einmal innehalten. In der Ukraine haben landesweit tausende Menschen gegen Präsident Selenskyj protestiert. Sie wandten sich gegen dessen erneute Kabinettsumbildung. Vor allem die Ablösung von Verteidigungsminister Fedorow stößt auf Unverständnis. Fedorow war nur ein halbes Jahr lang im Amt. Hintergrund soll ein Zerwürfnis zwischen ihm und der Armeeführung sein. Selenskyj hatte die Regierung mit Hinweis auf neue Herausforderungen und Aufgaben entlassen. Das Parlament bestätigte derweil Serhii Koretzki als neuen Ministerpräsidenten des Landes. Koretzki war bisher Chef des staatlichen Energieunternehmens Naftogaz. Das US-Militär hat nach eigenen Angaben weitere Ziele im Iran attackiert. Sie sollen sich vor allem gegen militärische Anlagen richten. Iranische Medien berichteten allerdings auch von Angriffen auf den Flughafen von Iran-Schahr, auf eine Brücke in der Hafenstadt Bandar Khamir und einen Eisenbahnknotenpunkt in Bandar Abbas. Das islamistische Regime wiederum beschoss weitere Ziele in der Region, unter anderem in Kuwait und Bahrain. Das Wetter. Nachts gebietsweise kräftige Schauer und Gewitter, örtlich Unwettergefahr, Tiefstwerte 20 bis 14 Grad. Am Tag vereinzelte Schauer und Gewitter, erneut Unwettergefahr, 23 bis 30 Grad. Die weiteren Aussichten: am Samstag teils regnerisch, vor allem im Südwesten eher sonnig, 20 bis 27 Grad. Das waren die Nachrichten.
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Alles begann in São Paulo mit einer hohen Säuglingssterblichkeit. In Brasilien stellten sich einige findige Wissenschaftler und Ärzte die Frage, wie man Babys mit fremder Muttermilch retten kann. Mittlerweile exportiert das südamerikanische Land sein Know-how für Milchbanken in die ganze Welt. Über 20 Länder lassen sich mittlerweile beim Aufbau ihrer neuen lebenrettenden Systeme von der brasilianischen Gesundheitsbehörde beraten. Die Frage dabei, lässt sich so ein Modell, das eng mit dem brasilianischen Gesundheitssystem verwoben ist, überhaupt erfolgreich exportieren? Und warum nimmt man eigentlich nicht einfach normales Babymilchpulver? Darum geht's gleich in unserem Hintergrund hier in wenigen Minuten. Ich bin Leonard Ameln und begleite Sie durch diese Ausgabe der Radionacht heute. Schön, dass Sie dabei sind.

0: als sei er ein Brite auf Durchreise. So tarnte sich am Morgen des 18. Juli 1936, ein Passagier, der auf Gran Canaria in ein gemietetes britisches Kleinflugzeug stieg. Truppenanzug, falscher Name, Ziel Spanisch-Marokko. In Wirklichkeit aber saß hier General Francisco Franco auf dem Weg zur Afrika-Armee, die den Aufstand gegen die Zweite Spanische Republik tragen sollte. Begonnen hatte der Putsch da bereits einen Tag zuvor in der nordafrikanischen Garnisonsstadt Melilla, entdeckt und deshalb vorzeitig losgeschlagen. Binnen 24 Stunden war dann ganz Spanisch-Marokko in der Hand der Aufständischen. Zum Anführer des Umsturzes sollte aber eigentlich ein anderer werden, der Monarchist José Sanjurjo. Erst dessen Tod bei einem mysteriösen Flugzeugabsturz wenige Tage später machte Franco zur zentralen Figur. Aus einem Militärputsch, der binnen Tagen entschieden zu sein schien, wurde mit deutscher und italienischer Hilfe ein dreijähriger Bürgerkrieg, ein Vorspiel des Zweiten Weltkriegs.
1: Ein Teil des Heers erhebt in Marokko die Waffen gegen die Republik. Ein absurder Versuch, dem sich auf dem spanischen Festland absolut niemand angeschlossen hat.
2: So titelt die spanische Zeitung La Voz über den Aufstand vom 17. Juli 1936. Seit Wochen bereiten konservative Militärs einen Aufstand gegen die demokratisch gewählte Republik vor. Das Land steckt in einer politischen Krise. Als im spanischen Protektorat Marokko eine Polizeikontrolle die Pläne für einen Militärputsch auffliegen zu lassen droht, handeln die Verschwörer sofort. Sie erschießen mehrere ihrer Vorgesetzten und setzen die spanische Fremdenlegion und die sogenannten Regulares, eine marokkanische Kolonialtruppe, in Marsch. Am 17. Juli 1936 um 17 Uhr rufen sie den Kriegszustand aus. Allen Prognosen zum Trotz schwappt der Aufstand am Folgetag auf das spanische Festland über. Francisco Franco ist einer der Generäle, die ihn anführen. Der Galizier hat lange in Afrika gedient und soll zunächst nur das Kommando über das Afrika-Heer übernehmen. Doch schon bald steigt er zum führenden Kopf der Aufständischen auf. In einem Interview erklärt er:
3: Ohne Afrika kann ich mich kaum selbst erklären und mich auch nicht meinen Waffenbrüdern begreifbar machen.
4: Dieser Satz ist eigentlich auch ein Schlüsselsatz, um Franco zu verstehen und Francos Selbstverständnis zu begreifen.
2: Sagt Carlos Collado Seidel, deutsch-spanischer Historiker und Franco-Biograf.
4: Franco verstand sich ein Leben lang als Militär. Er ist geprägt durch und durch seine militärische Laufbahn. Und diese militärische Laufbahn ist natürlich im Kolonialkrieg in Marokko verankert. Der gesamte Kolonialkrieg in Afrika war ein überaus grausamer Krieg ohne Einhaltung von Kriegsrecht. Gräuel, Verbrechen, willkürliche Erschießungen, Meuchelmorde, Vergewaltigungen. Alles, was zur Kriegführung diente, ist dort eingesetzt worden.
2: Der Bürgerkrieg in Spanien trägt die Handschrift eines Kolonialkriegs. Franco hat sich bereits 1912 nach Marokko versetzen lassen. In der spanischen Kolonie baut er die Eliteeinheit der Regulares mit auf, übernimmt das Kommando über mehrere Bataillone der Fremdenlegion, die sich selbst als Bräutigam des Todes feiert. In den 1920er Jahren erwirbt sich Franco den Ruf eines besonders grausamen Befehlshabers. Wer sich über das Essen beschwert, wird erschossen. Die Köpfe der Feinde lässt er auf Bajonette aufspießen. In vielen Aspekten wird der Bürgerkrieg zur Fortsetzung des Kolonialkrieges, sagt Collado Seidel.
4: Das kann man an einer Vielzahl von strategischen Entscheidungen ablesen. Dazu gehört das langsame Vorrücken, wo Franco immer wieder betont hat, ich rücke langsam vor, weil ich gleichzeitig damit das Gebiet reinigen kann.
2: 3 Jahre tobt der Krieg in Spanien. Vor allem die Großstädte Madrid und Barcelona mit ihren starken Arbeiterbewegungen leisten erbitterten Widerstand gegen die Aufständischen. Zunächst unterstützt von den internationalen Brigaden, dann alleine. Francos Truppen erhalten Militärhilfe von Mussolini und Hitler. Etwa 70.000 Menschen werden von den Unterstützern der Republik ermordet, 300.000 von den faschistischen Aufständischen, so Collado Seidel.
4: Die Zahlen geben nicht das her, was eigentlich die Bedeutung der Repression war, weil auf frankistischer Seite gehörte sie zur Methode. Auf republikanischer Seite fand sie insbesondere in jenen Gegenden statt, in denen die soziale Revolution ausgebrochen ist. In den ersten Wochen des Krieges. Auf Seiten Francos war das eine Taktik, die den gesamten Bürgerkrieg hindurch bestand und darüber hinaus.
5: En el día de hoy, cautivo y desarmado el ejército rojo, han alcanzado las tropas nacionales sus últimos objetivos militares. La guerra ha terminado.
2: Als am 1. April 1939 ein Radiosprecher den Sieg über die Rote Armee verkündet und den Krieg für beendet erklärt, bleibt Spanien geteilt in zwei Lager. Franco setzt eine gewaltige Repressionsmaschinerie in Gang. Eine 500.000 Menschen flieht nach Frankreich. Erst mit dem Tod des Diktators im November 1975 wandelt sich Spanien langsam zur Demokratie.
0: Vor 90 Jahren beginnt in Spanien der Militärputsch, infolgedessen Francisco Franco an die Macht kommt. Julia Macher war das mit dem Kalenderblatt.

0: 1.15 Uhr. Kurz nach Sonnenaufgang hält ein Motorrad vor einem Wohnhaus in einer brasilianischen Großstadt. Der Kurier nimmt ein sterilisiertes Marmeladenglas entgegen, darin abgepumpte Muttermilch. Er rast damit zur nächsten Neonatologie, eine reine Routinefahrt, die es so in dieser Form nur in Brasilien gibt. Das Land betreibt nämlich das größte staatlich koordinierte Netz von Frauenmilchbanken der Welt. Kostenlos ist es, qualitätsgesichert, fest eingebettet ins öffentliche Gesundheitssystem. Entstanden ist das System im Übergang von der Militärdiktatur Brasiliens zur Demokratie und flankiert von einem Verbot des kommerziellen Handels mit Muttermilch. Trotzdem reicht es nicht. Nach Angaben des Gesundheitsministeriums wird bis heute nur etwa die Hälfte des tatsächlichen Bedarfs an Spendermilch gedeckt. Woran das liegt, was das System trotzdem besser macht als andere Modelle und warum ausgerechnet ein Marmeladenglas darüber entscheiden kann, ob ein Frühchen überlebt oder nicht, Antworten darauf von Niklas Franzen im Hintergrund.
1: Ein kalter Dunst steigt auf, als Danieli Aprecida da Silva die Tür des Gefrierschranks öffnet. Ihre Hand ist in Plastikhandschuhe gehüllt. Sie greift nach einem Schraubglas. Darin eine gefrorene, gelblich-weiße Flüssigkeit. Es ist Muttermilch.
2: Die Milch haben wir gestern von einer Spenderin bekommen. Hier stehen ihr Name, das Datum und die Uhrzeit.
1: Sie stellt das Glas zurück, behutsam, denn die Flüssigkeit ist wertvoll. Da Silva, 52 Jahre, braune Locken, leitet Brasiliens älteste Muttermilchbank. Diese befindet sich im Fernandes Figueira-Institut, einem öffentlichen Krankenhaus für Frauen- und Kindergesundheit in Rio de Janeiro. Gegründet 1943 von zwei Ärzten. Muttermilchbanken sind Räume in Krankenhäusern, in denen die von Spenderinnen eingefrorene Milch verarbeitet und gelagert wird. Von hier aus gelangt sie zu unterversorgten Babys auf den Stationen, deren Mütter keine oder zu wenig Milch haben. Aber auch Frühgeborene bekommen sie, bei deren Müttern die Milchproduktion noch nicht eingesetzt hat, kranke Säuglinge und ausgesetzte Kinder. Vor dem Eingang des Fernandes Figueira Instituts wacht eine Bronzestatue, Mutter und Kind in ewiger Umarmung. Drinnen wird die Symbolik konkret. Es geht um eine Frage, die auch anderswo diskutiert wird. Sollte Muttermilch ein öffentliches Gut sein oder funktioniert ein kommerzielles System besser? Da Silva, studierte Lebensmitteltechnikerin, marschiert durch die in die Jahre gekommenen Gänge des Krankenhauses. Junge Frauen, manche noch im Teenageralter, sitzen mit kugelrunden Bäuchen auf Plastikstühlen. Da Silva legt sich ein Haarnetz und Schutzmaske an und öffnet eine Tür.
2: Hier beginnt die Verarbeitung der Muttermilch. Die gefrorene Milch wird bei 40 Grad aufgetaut. Anschließend wird sie in einen separaten Arbeitsraum gebracht und auf einer Laborbank vorbereitet, wo Proben entnommen werden. Nach der Kontrolle der Behälter werden Farbe und Geruch der Muttermilch beurteilt.
1: Der Raum sieht aus wie ein Chemielabor. Mitarbeiter in weißen Kitteln wuseln umher. Eine Frau hält ein Thermometer in ein Wasserbad.
2: Dann pasteurisieren wir die Milch und kühlen sie anschließend schockartig ab. Danach wird sie zur mikrobiologischen Qualitätskontrolle weitergeleitet. Wenn der Befund unauffällig ist, wird die Milch eingefroren und kann bis zu 6 Monate gelagert werden.
1: Sorgfältig erfassen die Mitarbeiter alle Daten. So kann bei Bedarf gezielt die passende Spende ausgewählt werden, etwa wenn sie für ein Frühgeborenes mit besonderen Bedürfnissen ist. In dieser Hinsicht ähnelt das Vorgehen dem bei Blutbanken.
2: Ein Kind, das gestillt wurde, ist ein gesünderes Kind, das auch zu einem gesünderen Erwachsenen heranwachsen wird.
1: Muttermilch enthält antimikrobielle und entzündungshemmende Wirkstoffe. Studien aus den USA belegen, dass sie schwere Darmerkrankungen und Neugeborenensepsis deutlich reduziert. Ein Kind, das gestillt wurde, erkrankt seltener an Diabetes, Ohren- und Lungeninfektionen. Die Weltgesundheitsorganisation WHO empfiehlt ausdrücklich, Spenderinnenmilch ist industriell hergestellter Säuglingsnahrung vorzuziehen. 240.000 Babys werden in Brasilien jährlich mit gespendeter Milch versorgt. Es gibt 234 Muttermilchbanken. Das ist jede dritte weltweit. In keinem Land sind es mehr. Die WHO nennt das Programm als Referenzmodell. Viele Länder wie etwa Argentinien, Portugal und Mosambik kopieren den brasilianischen Weg. Während in anderen Ländern wie den USA Muttermilch zunehmend als kommerzielles Gut betrachtet wird, ist das brasilianische Projekt fest im öffentlichen Gesundheitssystem SUIS verankert. Es wird wissenschaftlich vom staatlichen Forschungsinstitut Fiocruz begleitet, zu dem auch das Fernandes-Figueira-Institut gehört.
3: Existem mães que vêm seus bebês no berço. E mães que vêm seus bebês na incubadora. Mães que pegam seus bebês no colo.
1: Brasilien wirbt heute offensiv für das Programm. In Fernsehspots wird zum Spenden aufgerufen. Spenderinnen gelten als Heldinnen des Alltags. Doch das war nicht immer so. Anfang der 80er Jahre hatte das Land eine alarmierend hohe Kindersterblichkeit. Es existierten gerade einmal 5 Muttermilchbanken, alle in städtischen Zentren. Offiziell war von Spenden die Rede, doch viele arme Mütter sahen sich gezwungen, ihre Milch zu verkaufen. 1985 besuchte der junge Chemiker João Aprigio Gea de Almeida die Milchbank in Rio de Janeiro. Er forschte damals zu Muttermilch. Heute ist er 68 Jahre alt.
4: Als ich die Muttermilchbank in Rio de Janeiro besuchte, war ich schockiert. Muttermilch wurde als menschliches Gewebe und nicht als funktionelles Nahrungsmittel angesehen. Und die Qualitätskontrolle war extrem schwach.
1: Almeida schrieb damals einen Brief an den Gesundheitsminister und berichtete darin von seinen Eindrücken.
4: Ich war mir absolut sicher, dass daraus nichts werden würde. Zu meiner Überraschung erhielt ich jedoch 2 Monate später einen Brief mit dem offiziellen Briefkopf der Bundesregierung. Es war ein Schreiben des Gesundheitsministers, der mich zu einem Treffen in Brasilia einlud.
1: Einige Wochen später saß Almeida in einem Raum mit Regierungsmitgliedern und ForscherInnen, deren Namen er aus Fachartikeln kannte. Der junge Wissenschaftler meldete sich und erklärte, was man anders machen müsse. Was er kaum für möglich gehalten hätte, sie hörten ihm aufmerksam zu. Die Regierung entschied, die Muttermilchbanken grundlegend umzugestalten. Und Almeida sollte das Projekt leiten.
4: Ich musste einen Weg finden, die Sicherheit zu erhöhen und gleichzeitig die Kosten zu senken. Die Gläser, die wir für die Spendermilch verwendeten, schluckten 85% der Kosten.
1: Statt importierter Laborgläser setzte Almeida auf sterilisierte Gläser, die ursprünglich für Mayonnaise oder Instant-Kaffee vorgesehen waren. Und statt Pasteurisiermaschinen für jeweils 25.000 US-Dollar aus dem Ausland nutzten die brasilianischen Milchbanken fortan eigene Technik. Ein Ultrathermostatwasserbad aus der Lebensmittelanalytik, das nur etwa 1.500 Dollar kostete. Gleichzeitig kämpfte Almeida dafür, den Verkauf von Muttermilch zu verbieten und setzte hohe Qualitätsstandards durch. So nahm das Programm Gestalt an. Heute gibt es laut Schätzungen weltweit rund 700 Muttermilchbanken. Auch in Europa und den USA erleben sie derzeit ein Comeback. Denn Muttermilch weckt zunehmend auch wirtschaftliches Interesse. In den USA gibt es Unternehmen, die damit ein lukratives Geschäft betreiben. Finanzportale prognostizieren ein anhaltend starkes Wachstum der Branche.
5: Die kommerzialisierte Industrie für Muttermilch begann etwa im Jahr 1999 mit einem großen US-Unternehmen namens Prolacta Bioscience.
1: Das sagt Dr. Heather Roosey, Dozentin an der Fakultät für Pflegewissenschaften der Kanadischen Universität von Calgary. Ihre Doktorarbeit schrieb sie über die Kommerzialisierung von Muttermilch.
5: Prolactas Produkte kamen Anfang der 2000er Jahre auf den Markt. Inzwischen bietet das Unternehmen eine breite Palette von Produkten an, die hauptsächlich auf Intensivstationen und Krankenhäuser ausgerichtet sind. Seitdem haben sie ihre Geschäftstätigkeit weltweit ausgeweitet.
1: Mittlerweile gibt es auch eine ganze Reihe weiterer Unternehmen. Laut Roosey führt das dazu, dass menschliche Milch stärker ins Bewusstsein rückt. Das sei grundsätzlich positiv, da viele Säuglinge mit industrieller Säuglingsnahrung ernährt werden, obwohl menschliche Milch als die bessere Ernährung für Babys gilt.
5: Zudem ermöglichen diese Unternehmen durch ihre Finanzierung den Zugang zu moderner Technologie und können wissenschaftliche Fortschritte im Bereich der menschlichen Milch vorantreiben.
1: Dies könnte eine Lösung für die Unterversorgung in vielen Ländern darstellen. Trotz aller Fortschritte fehlt es vielerorts weiterhin an ausreichender Muttermilch und der Staat ist nicht überall so engagiert wie etwa in Brasilien. Selbst dort fehlt in vielen Regionen Spendermilch. In diesem Verständnis würde der Markt dort einspringen, wo die öffentliche Hand an ihre Grenzen stößt. Allerdings sieht Roosie viele Punkte der Kommerzialisierung kritisch.
5: Eines der Risiken besteht darin, dass finanzielle Vergütung Anreize schaffen kann, immer mehr Milch abzugeben. Wenn Frauen für die von ihnen bereitgestellte Milch bezahlt werden, könnte der Druck entstehen, größere Mengen zu liefern.
1: Heißt, sie geben ihre eigene Milch nicht mehr ihren Kindern, sondern verkaufen sie. Die eigenen Kinder bekommen stattdessen industriell hergestellte Säuglingsnahrung, was ihre Gesundheit gefährden könnte. Besonders betroffen wären arme Frauen und Frauen in Entwicklungsländern. Berichten zufolge haben einige Unternehmen Spenderinnen gezielt in einkommensschwachen Nachbarschaften und Entwicklungsländern angeworben. Für die Unternehmen kann dies ein Vorteil sein, weil sie dort ihre Kosten deutlich senken können.
5: Es gibt Berichte aus Kambodscha und Indien, wonach Frauen lediglich mit kleinen Mengen an Lebensmitteln oder geringen Geldbeträgen entschädigt wurden. Die Vergütung bewegt sich, sofern überhaupt bezahlt wird, offenbar auf einem sehr niedrigen Niveau. Gleichzeitig erzielen die Unternehmen mit der Muttermilch Gewinne.
1: Eines dieser privaten Unternehmen heißt NiQ, mit Sitz im US-Bundesstaat Oregon. Es sammelt seit 13 Jahren Spendermilch und verkauft sie anschließend an Krankenhäuser. Mütter können sich über soziale Medien als Spenderinnen melden und erhalten dafür eine Vergütung von rund 34 US-Dollar pro Liter. Präsident John Mischler spricht von einer Win-Win-Situation. Der Deutschlandfunk sprach mit Mischler am Telefon. Da das Telefonat auf Wunsch nicht aufgezeichnet wurde, wird seine Stimme nachgesprochen.
6: Das Geld hilft Müttern dabei, zu Hause zu bleiben und sich um die Kinderbetreuung zu kümmern. Früher gab es die Sorge, dass Mütter uns Milch schicken, die eigentlich für ihr eigenes Baby bestimmt sein sollte. Dafür haben wir jedoch keinerlei Belege gefunden.
1: Dass Spenderinnen aus armen Ländern rekrutiert würden, könne er nicht bestätigen. Ein Sprecher des Branchenführers Prolecta erklärte auf Nachfrage des Deutschlandfunks, es habe in der Vergangenheit zwar einige schwarze Schafe in der Branche gegeben, das Unternehmen selbst nehme jedoch ausschließlich Milch von Spenderinnen in den USA an. Rund 72% von ihnen verfügten über einen höheren Bildungsgrad. In der Logik des Unternehmens sind sie dadurch nicht auf die Entschädigungen angewiesen. Sie spendeten nicht aus ökonomischen Zwängen. Prolecta verlangt zudem Gesundheitsnachweise für Mutter und Kind, um zu bestätigen, dass die Mutter überschüssige Muttermilch produziert und die Spende für beide unbedenklich ist. Nur etwa die Hälfte der Bewerberinnen werde letztlich als Spenderin zugelassen. Eine Vergütung hält Prolecta für gerechtfertigt. In einer Antwort des Unternehmens heißt es:
6: Prolecta ist der Ansicht, dass es unangemessen wäre, ein solches Maß an Engagement ohne eine angemessene Vergütung zu erwarten. Genauso wenig, wie man von Pflegekräften oder Hebammen erwartet, unbezahlt zu arbeiten, betrachten wir unsere Spenderinnen als Partnerinnen, die neben der persönlichen Motivation zu helfen, auch eine Entschädigung für ihren Zeit- und Arbeitsaufwand verdienen.
1: In vielen Ländern sind solche Unternehmen durch regulatorische Vorgaben eingeschränkt. In den USA ist der Markteintritt hingegen einfacher, da die Regulierung weniger streng ist. Zudem betreiben viele Firmen eine gezielte Lobbyarbeit. Das offensive Auftreten der Firmen beobachtet auch die Wissenschaftlerin Heather Roosie.
5: In den USA sind diese Unternehmen in privaten Krankenhäusern aktiv und haben es dort geschafft, sich einen erheblichen Anteil am Markt für Muttermilchprodukte zu sichern. Dadurch besteht die Gefahr, dass gemeinnützige Muttermilchbanken in bestimmten Regionen verdrängt werden oder an Bedeutung verlieren.
1: Problematisch sei, dass es keine einheitlichen Regeln gebe. Jedes Land und in den USA sogar jeder Bundesstaat könne die Regulierung selbst festlegen, kritisiert Roosie.
5: Ich denke nicht, dass irgendjemand für seine Muttermilch bezahlt werden sollte. Das sollte weltweit verboten sein. Es braucht klare Regulierungen und strengere Vorschriften für die Unternehmen.
1: Das brasilianische Modell findet Roosie vorbildlich. Dort sei schnell der gesellschaftliche Nutzen verstanden worden. und das Gesundheitsministerium setzte auf kreative Wege. Stars aus den beliebten Vorabendserien im Fernsehen riefen junge Mütter zum Spenden auf. Kostenlose Hotlines wurden eingerichtet, über die man sich unkompliziert registrieren konnte. Im Fokus stand nicht Profit, sondern Solidarität. Ein Erfolgsrezept bis heute.
2: Ich würde gerne wissen, ob Sie Milch zum Spenden haben. Ja, ich brauche einen Behälter mit 200 Milliliter. Danke.
1: Gabriela Peischau liest die Nachricht der Milchbank vor, die über WhatsApp kam. Peischau, 36 Jahre alt, sitzt in einem Straßencafé im Stadtteil Flamengo. Peischau ist Mutter zweier Söhne und sie ist Spenderin. Sie sei nach der Geburt ihres Sohnes für eine Untersuchung im Krankenhaus gewesen, erzählt sie.
2: Dort habe ich die Mütter gesehen, die ihre winzigen, so zerbrechlich wirkenden Babys im Arm hielten. Das hat mich tief berührt und sehr bewegt. Als ich gesehen habe, wie verletzlich diese kleinen Babys waren und dass sie Muttermilch brauchten, stand für mich fest, ich werde Muttermilch spenden.
1: Spenderinnen müssen gesund sein, dürfen keine Medikamente einnehmen, keinen Alkohol trinken und nicht rauchen. Peischau hatte alle notwendigen medizinischen Tests bereits während der Schwangerschaft gemacht. 10 Tage nach der Geburt ihres zweiten Sohnes spendete sie zum ersten Mal Muttermilch. Dass das brasilianische Modell so gut funktioniert, liegt auch an einer weiteren Besonderheit. In vielen Städten holen Motorradkuriere die Milch ab. In einigen übernahmen das früher manchmal Feuerwehrleute, Polizisten oder Postboten. Heute verfügen die meisten Milchbanken über eigene Boten. Bei Gabriela Peischau klingelt er montags beim Pförtner. Sie bringt die tiefgefrorene Milch nach unten. Der Fahrer verstaut sie in einer Kühlbox und düst davon.
2: Ohne diese logistische Unterstützung wäre ich vielleicht nie Spenderin geworden. Ich glaube, das Programm funktioniert so gut, weil man eigentlich nur den Wunsch haben muss, zu helfen.
1: Den Zahlen des Gesundheitsministeriums zufolge funktioniert das brasilianische Modell. Zwischen 1990 und 2015 senkte Brasilien die Kindersterblichkeit um 73%. Auf damals noch rund 50.000 Kinder. Laut dem Ministerium ist das vor allem dem Einsatz von Muttermilch zu verdanken. Bereits 2001 zeichnete die WHO die Initiative für ihren Beitrag zur Reduktion der Säuglingssterblichkeit aus. Brasilien hat das Thema Muttermilchbanken längst in seine außenpolitische Agenda aufgenommen. Daniele Aparecida da Silva ist dafür weltweit unterwegs.
2: Unser Modell basiert auf 3 Säulen. Technische Präzision, niedrige Kosten und die Fähigkeit, sich an jede Realität anzupassen.
1: Mit brasilianischer Unterstützung wurden bereits in 23 Ländern Lateinamerikas und Afrikas sowie in Spanien und Portugal ähnliche Programme aufgebaut. Auf den Kapverden etwa wurde die Kindersterblichkeit schon wenige Monate nach Einführung einer Milchbank gesenkt. Selbst Experten aus den USA reisen an, um sich Tipps zu holen. In Brasilien ist der Handel mit Muttermilch verboten. Auch die European Milk Bank Association veröffentlichte auf ihrer Website eine klare Stellungnahme gegen den kommerziellen Handel mit Muttermilch. Viele Verbände haben sich dieser Haltung angeschlossen. Auch die Spenderin Gabriela Peischau würde niemals Geld für gespendete Milch akzeptieren.
2: Es sollte keinen Handel mit Muttermilch geben. Sobald man einen Preis setzt, gibt man denjenigen Zugang, die Geld haben, und nimmt es denen weg, die kein Geld haben. Wir sprechen hier von einem Nahrungsmittel für Neugeborene. Es sollte zu 100% in staatlicher Hand sein.
1: So sieht es auch João Aprigio Gea de Almeida, Erfinder des brasilianischen Weges.
4: Wir haben es in Brasilien geschafft, den sozialen Wert des Stillens und der Muttermilch zu vermitteln. Das ist gelebte Bürgerschaft. Für uns ist es mehr als nur eine Gesundheitsfrage. Es ist auch ein Menschenrecht.
1: Es gehe nicht darum, Profit zu erzielen, sondern um die öffentliche Gesundheit.

0: 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Ein orthodoxer Priester in Athen, verheiratet, 7 Kinder. Für seine griechischen Nachbarn ist das nichts Ungewöhnliches. Für die meisten anderen Christen auf der Welt dagegen schon. Auffällig, orthodoxe Priesterfamilien haben im Schnitt mehr Kinder als andere Paare im Land. In der griechischen Orthodoxie dürfen Priester heiraten, nur Mönche und Bischöfe müssen zölibatär leben. Die Regeln dafür wurden bei der Trollanischen Synode im Jahr 692 festgelegt, einer Versammlung fast ausschließlich östlicher Bischöfe. Eine der Entscheidungen, die Ost- und Westkirche bis heute unterscheiden. Wie das Leben unter diesen Regeln ist, meine Kollegin Rodothea Seralidou hat einen dieser Priester in Athen getroffen. Jetzt in unserer Sendung Tag für Tag.
1: Gottesdienst in der orthodoxen Kirche Mariä Himmelfahrt in Kesarianni bei Athen. Heute leitet der 45-jährige Georgios Koutsokostas den Gottesdienst. Koutsokostas trägt über seinem schwarzen Priestergewand, dem Rasson, ein glänzendes weißes Obergewand mit goldenen Spitzen. Sein langes Haar hat er zum Pferdeschwanz zusammengebunden. Sein grauer Bart reicht bis zu seiner Brust. Es ist ein Mittwochvormittag im Frühsommer. Dementsprechend leer ist die Kirche. Die wenigen Gläubigen, die hier und da auf den Holzbänken Platz genommen haben, sind überwiegend ältere Frauen. Ab und zu kommen Passanten rein, zünden eine Kerze an, bekreuzigen sich und gehen wieder.
2: Wir feiern den Gottesdienst heute, weil die Absolventen der griechischen Oberstufe zurzeit die Panellinis ablegen. Die Prüfungen für den Hochschulzugang. Möge Gott sie erleuchten und ihnen Kraft geben, so dass sie bei ihren Prüfungen gut abschneiden können. Mein ältester Sohn gehört auch zu den Prüfungskandidaten.
1: 7 Kinder hat der orthodoxe Priester Georgios Koutsokostas. 5 Söhne und 2 Töchter, er zählt sie auf.
3: Spiros,
1: der Prüfungskandidat, ist 19, sagt der Priester, Ioannis 16, seine älteste Tochter Myrto 14, Christophoros 11, gefolgt vom 8-jährigen Lukas, der 5-jährigen Anthea und dem Nesthäkchen der Großfamilie Theophilos, der 1,5 ist. Dass Georgios Koutsokostas als Priester verheiratet ist und viele Kinder hat, ist in Griechenland keine Seltenheit. Orthodoxe Priester dürfen heiraten und eine Familie gründen. Metropolit Daniil ist orthodoxer Bischof von Kesarianni, Vironas und Imitos. Zu seinem Bistum gehört auch die Kirche von Georgios Koutsokostas.
4: Es gibt in der orthodoxen Kirche 3 Weihestufen: die Diakonenweihe, die Priesterweihe und die Bischofsweihe. Diakone und Priester dürfen verheiratet sein. Bischöfe hingegen müssen unverheiratet sein. Diese Kirchenregel wurde auf der Penthekti festgesetzt.
1: Die Penthekti, deutsch die Trullanische Synode, war eine wichtige Kirchenversammlung Ende des 7. Jahrhunderts. Sie verabschiedete 102 Regeln, die bis heute die Grundlagen des orthodoxen Kirchenrechts bilden, darunter die Ablehnung des Pflichtzölibats. Die schon geschlossene Ehe sei von Gott gesegnet und dürfe demnach kein Hindernis für die angehende Weihe sein. Das heißt im Umkehrschluss, Diakone und Priester müssen in der orthodoxen Kirche vor ihrer Weihe heiraten. Danach ist es zu spät. Sie müssen wie die katholischen Priester auch unverheiratet bleiben. Deshalb hatte es Georgios Koutsokostas eilig. Er heiratete Anastasia und wurde erst danach zum Diakon und einen Tag später zum Priester geweiht. Wie groß seine Familie wird, das überlasse er Gott, sagt er.
2: Eine Familienplanung in dem Sinne gibt es nicht. Wir glauben, Gottes Wille zählt. Darauf vertrauen wir.
1: Dass er überhaupt heiraten und Vater werden würde, damit habe der heute 45-Jährige nicht gerechnet, als er Anfang 20 war. Damals wurde ihm seine Religion immer wichtiger. Immer wieder zog es ihn mit Gleichgesinnten in die Mönchsrepublik Athos auf der Halbinsel Chalkidiki. In den Klöstern von Athos fand er innere Ruhe und Frieden, sagt Georgios, so sehr, dass er für immer ins Kloster ziehen wollte. Im Oktober 2004 stieg er in Athen in den Bus. Ein One-Way-Ticket nach Athos, sagt er.
2: Ich hatte mich entschieden, in der Mönchsrepublik zu bleiben. Bis Ostern sollte ich Novize sein. Dann würde ein Segensgebet gesprochen und ich würde den Rason anziehen, das schwarze Kirchengewand. Danach erst kommt die Mönchsweihe. Ich sollte mich also von Oktober bis Ostern auf mein Leben als Mönch vorbereiten.
1: Kontakt zu Frauen hätte er dann nicht mehr gehabt, denn Frauen ist der Zutritt zum heiligen Berg Athos untersagt. Doch auf dem Weg dorthin passierte etwas, was den damals 23-Jährigen verblüffte.
2: Ich stieg also in den Bus ein, Richtung Athos. Und neben mich setzte sich meine heutige Frau Anastasia. Sie war auf der Rückreise von einer Pilgerreise. Sie hatte gemeinsam mit zwei Freundinnen das Kloster der heiligen Pelagia auf der Insel Tinos besucht. Von Athen bis Thessaloniki, wo sie ausstieg, kamen wir ins Gespräch. Es war das erste Mal, dass ich eine Frau getroffen habe, die so religiös ist wie ich. Ich dachte, die Gesellschaft da draußen wäre nichts für mich. Doch am Ende hat Gott mir beide Wege gezeigt. Den Weg zum Mönch und den Weg der Ehe.
1: 4 Tage hielt es Georgios im Kloster aus. Dann verließ er die Mönchsrepublik, um Anastasia wiederzusehen. Er entschied sich, an der Seite von Anastasia zu bleiben und nicht Mönch zu werden, sondern orthodoxer Priester. Szenenwechsel. Ein Spielplatz in Iliupoli, im Athener Stadtteil, in dem Georgios Koutsokostas mit seiner Familie lebt. Der kleine Theophilos spielt an der Rutsche. Theophilos ist 1,5 und läuft noch etwas wackelig. Die 44-jährige Anastasia geht ihrem Sohn hinterher und passt auf, dass er sich nicht wehtut. Sie hat lange braune Haare, trägt ein graues T-Shirt und einen langen Sommerrock. Es ist 11 Uhr vormittags. Die anderen 6 Kinder sind alle in der Kita oder der Schule. Als sie Georgios kennenlernte, war Anastasia Studentin. Sie studierte Rechnungswesen in ihrer Heimatstadt Thessaloniki. Ihr Studium konnte sie erst abschließen, als sie schon verheiratet war und Kinder hatte.
3: Ich komme selbst aus einer kinderreichen Familie. Wir sind 4 Geschwister. Also konnte ich mir schon gut vorstellen, dass ich auch viele Kinder bekommen werde. Dass ich aber einen Priester heiraten würde, daran habe ich nie gedacht. Als ich damals mit meinem geistlichen Begleiter über Georgios gesprochen habe, hat er mich ermutigt, ihn, den künftigen Priester, zu heiraten. Und so ist es. Wir verpassen nichts. Wir müssen auch auf nichts verzichten. Es ist ein Segen. Ich bereue es keine einzige Sekunde.
1: Es gibt eine klare Rollenverteilung in der Familie Koutsokostas. Anastasia ist für den Haushalt und die Kinder zuständig. Ihr Mann kümmert sich um seine Gemeinde.
3: Vater Georgios ist jeden Tag in der Kirchengemeinde, kümmert sich um die Armenkasse und ist auch für die Sonntagsschule verantwortlich. Ich koche, helfe den Kindern bei den Hausaufgaben. Ich will zu Hause sein, wenn die Kinder aus der Schule kommen. Ich spüre, das ist meine Rolle, an der Seite meines Priesterehemannes und meiner Familie.
1: Orthodoxe Priester und ihre Familien müssen in Griechenland mit einem kleinen Einkommen über die Runden kommen. Das Gehalt von Georgios Koutsokostas richtet sich nach der griechischen Beamtentabelle. Nach 20 Jahren im Dienst liegt es bei maximal 1.800 Euro brutto. Das Kindergeld hängt in Griechenland vom Einkommen ab. Bei 7 Kindern sind es höchstens 840 Euro im Monat.
3: Die finanzielle Hilfe seitens des Staates ist ein Witz. Damit kannst du nicht viel anfangen. Wir versuchen, mit dem Geld irgendwie klarzukommen. Gott ergänzt das Fehlende. Die Kinder lernen nicht viel zu verlangen. Sie wissen, wir können uns nicht zig Paar Schuhe leisten. Und sie lernen, mit ihren Geschwistern zu teilen. Unsere Familie ist eine Miniatur der Gesellschaft. Der eine hilft dem anderen. Und die Kinder wissen, sie haben Menschen um sich herum, die immer für sie da sein werden. Ich finde, das ist sehr wichtig, auch für ihr späteres Leben.
1: Auch wenn seine Frau diejenige ist, die sich in erster Linie um die Kinder kümmert, wenn er zu Hause ist, versucht er sie zu entlasten, sagt der orthodoxe Priester Georgios Koutsokostas. Dabei werde ihm immer wieder klar, dass Immaterielles wichtiger sei als materielle Güter.
2: Ich bringe die Kleineren zum Spielplatz, damit die Größeren ihre Hausaufgaben machen können. Wir gehen jeden Nachmittag raus und reden. Das Kleinste sitzt im Kinderwagen und die anderen drei Kleinen laufen um mich herum. Gestern erst sagte mir mein Sohn Lukas, er ist 8, mir gefällt dieser Spaziergang mit dir mehr als die Zeit auf dem Spielplatz. Ein Kind braucht in Wahrheit nicht viel mehr als den Schoß seiner Mutter und die Aufmerksamkeit seines Vaters.
1: Er sei für die Kinder Vater und Priester zugleich, sagt er. Deshalb würden ihn die kleinsten seiner Kinder Papa rufen. Ein Wortspiel aus Papa und Priester. Zu Hause gehe es oft turbulent zu, sagt Anastasia, während sie ihrem Sohn Theophilos ein Spielzeugauto reicht. Ob sich die siebenfache Mutter vorstellen kann, wie es sein wird, wenn die Kinder erwachsen sind und das Haus verlassen? Sie lacht. Dann werde sie sich um die Enkelkinder kümmern, sagt sie.
3: Wenn der Kleinste 18 wird, werde ich ja schon 60 sein. Bestimmt haben die Ältesten da schon Kinder. Ich werde also Oma sein. Ich mag diesen Gedanken, wirklich. Ich freue mich schon drauf.
5: Priester mit Frau und Kindern. In der Orthodoxie wie hier in Griechenland ganz normal. Meine Kollegin Rodothea Seralidou hat in Athen eine Priesterfamilie mit 7

0: Pizza wurde so die Pepperoni Pizza und auch sie schaffte es nach Rom, tiefgefroren in Trockeneis, von einem Freund im Vatikan übergeben. Leo bedankte sich per Telefonanruf.
1: That was a very special moment and something I'll never forget and I can't wait for Pope Leo hopefully someday to make it back here.
0: Niemals werde er das vergessen, sagt Joe Aurelio und hofft, dass der Papst irgendwann einmal wieder bei ihm zu Gast sein wird.
2: Und das war Tag für Tag, heute mit Benedikt Schulz.

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1: Zwei Uhr, die Nachrichten. Wegen des parteiinternen Streits bei der AfD in Nordrhein-Westfalen drängt der Bundesvorstand auf den Stopp der Landeslistenaufstellung. Die Vorsitzenden Weidel und Chrupalla richteten laut übereinstimmenden Medienberichten einen entsprechenden Brief an den Landesverband. Sie sehen die Gefahr eines Ausschlusses von der Landtagswahl im kommenden Jahr. Es gebe, Zitat, erhebliche Anhaltspunkte dafür, dass bei der bisherigen Kandidatenaufstellung Wahlgrundsätze verletzt worden seien. Es wäre daher besser, den Parteitag vom Wochenende, der heute in Marl fortgesetzt werden soll, vorerst abzubrechen. Weidel und Chrupalla zufolge gibt es übereinstimmende Schilderungen, wonach stimmberechtigte Delegierte bedroht oder erheblich unter Druck gesetzt worden seien. Im NRW-Landesverband gibt es seit längerem Flügelkämpfe zwischen einem radikaleren und einem gemäßigteren Lager. Die Listenplätze 1 bis 10 wurden inzwischen beiden Lagern aufgeteilt. Bei den dahinterliegenden trat der Streit dann offen zutage. In Nordrhein-Westfalen finden heute deutsch-französische Regierungskonsultationen statt. Unter Leitung von Bundeskanzler Merz und Präsident Macron gibt es zunächst ein Treffen auf dem Fliegerhorst Nörvenich. Anschließend geht es auf Schloss Augustusburg in Brühl weiter. Im Zentrum stehen Rüstungsfragen. Neben einer Zusammenarbeit bei der nuklearen Abschreckung soll über neue gemeinsame Vorhaben nach dem Scheitern des Kampfjet-Projekts FCAS gesprochen werden. Merz und Macron kamen bereits gestern Abend zu Vorbereitungsgesprächen auf Schloss Beensberg bei Köln zusammen. Zeitungsverlegern und Medienverbänden gehen die Maßnahmen der Bundesregierung zur Stabilisierung der Presselandschaft in Deutschland nicht weit genug. Die existenziellen Herausforderungen durch die digitale Transformation würden nicht ausreichend adressiert, teilten der BDZV und der MVFP mit. Zeitungen und Zeitschriften dürften zwar inzwischen im Durchschnitt mehr als die Hälfte ihrer Leser allein mit digitalen Angeboten erreichen, die publizistisch wie ökonomisch weiterhin unverzichtbaren gedruckten Ausgaben aber würden durch das unzeitgemäße Pressekartellrecht an nötigen Effizienzgewinnen gehindert. Aus Sicht vieler Herausgeber erschwert es, nötige Kooperationen von Verlagen im digitalen Zeitalter. Zudem bewertet das Pressekartellrecht aus ihrer Sicht den Wettbewerb oft noch lokal, obwohl Regionalzeitungen längst bundesweit mit digitalen Medien konkurrieren. Ziel des Pressekartellrechts ist der Schutz der Meinungs- und Medienvielfalt. Das Bundeskabinett hatte diese Woche eine Reform des Gesetzes gegen Wettbewerbsbeschränkungen auf den Weg gebracht. Das US-Militär hat nach eigenen Angaben wieder Ziele im Iran attackiert. Laut dem zuständigen Regionalkommando CENTCOM sollen durch eine neue Angriffswelle die militärischen Fähigkeiten des Iran weiter geschwächt werden. Iranische Medien berichteten von amerikanischen Angriffen rund um die Golfinsel Qasem sowie von Explosionen im Süden des Landes, etwa in Ahvaz und in Bushehr. Die Agentur Tasnim meldete Raketenangriffe auf den Flughafen von Iran Schahr im Südosten. Der halbstaatlichen Nachrichtenagentur